Das war ein erster musikalischer Eindruck von der Lackschatzmusi. Die Gruppen ist eine junge, sechsgliedrige Tanzelmusi und Blasmusikgruppen aus dem Salzburger Raum, Tirol und Bayern, die für ihre flotten, frechen und zünftigen Musikstil bekannt ist. Via Telefon habe ich zwei von derer Gruppen zu mir ins Studio geschalten. Bevor ich die Telefonleitung wieder einmal aufmache, gibt's wie immer nur einen Titel zuvor. Und da heißt's jetzt Ja beim Bohrestand.

0: Die lag Schatzmusi hat da jetzt noch mal aufgespielt und jetzt habe ich zwei davon bei mir ins Studio via Telefon zugeschalten. Herzlich willkommen, liebe Musikanten.
1: Grüß dich, servus.
2: Hallo, grüß dich, danke für die Einladung.
0: Wollt ihr euch bitte kurz die Hörerinnen und Hörer vorstellt, wen ich da jetzt an der anderen Seite hab.
2: Ja, grüß gut. Aus dem schönen Salzburger Land, da ist der Lorenz Gschwandner von der Lagschatzmusi, der Posaunist.
1: Und der Maxi Burger von der Lagschatzmusi, Flügelhornist.
0: Was verbindet euch persönlich mit der Volksmusik?
2: Ja, mit der Volksmusik verbindet uns sechs natürlich. Wir haben es, glaube ich, schon in die Wiege gelegt gekriegt von unseren Eltern und Großeltern. Die haben wahrscheinlich alle schon seit Kindheit schon Musik gespielt, die meisten zumindest. Daher los wir das schon, seit wir klein sind.
0: Was bedeutet für euch Tradition in den Heimatort, wo ihr daheim seid?
1: Ja, ich darf sagen, es bedeutet sehr viel bei uns. Es gibt richtig viele Vereine, sei es Blasmusik oder Trochtervereine haben wir zwei bei uns im Ort. Da zählt nicht nur das musikalische Auftreten, sondern auch der Zusammenhalt und einfach nur ja, das Zusammen, wie man sich zusammenfindet in so einer Gruppe.
0: Was macht für euch eigentlich einen richtig gelungenen Musikabend aus?
2: Gelungener Musikabend ist für uns, wenn wir alle sechs auf der Bühne stehen und eine Gaudi beim Musik spielen haben. Und das werden natürlich dann auch die Leute auch so übertragen. Und das merkt man dann, wenn eine gute Stimmung ist, wenn viele Tanzball auf der Tanzfläche stehen und eine Gaudi haben. Dann ist es für uns ein gelungener Abend.
0: Ich bin selber auch leidenschaftlicher Musikant und Tänzer. Und wenn er super Musik spielt, dann dreht es sich gleich nur ein wenig leichter um mich da auf der Tanzfläche. Wie ist die Lag Schatzmusik ursprünglich entstanden?
1: Ja, ursprünglich ist es entstanden. Es war eine Geburtstagsfeier von unserem Lorenz. Da waren wir fast alle eingeladen, wir vier Bongauer halt. Und dann hat es spontan geheißen, hey, nehmt euch ein Instrumente mit, weil wir hätten da ein paar Noten gefunden. Und nachher haben wir halt alle unsere Instrumente mitgenommen und haben ein bisschen was probiert. Und es war eine extreme Gaudi, wir sind die ganze Nacht gesessen. Und seitdem haben wir uns eigentlich fast jede Woche getroffen und haben halt miteinander gespielt.
0: Ist das dann quasi euer erster Auftritt gewesen in der Formation?
2: Ja, kann man eigentlich so sagen, ja. Genau, so ist das entstanden durch ein paar Bier und lange Nachtstunden bis in die Früh hinein ist dann aus dem Ganzen ein wenig ein Projekt geworden und somit ist die Lagschatzmusik entstanden.
0: Ja, wenn es was zum Trinken auch gibt, dann spült es sich dann alle nur ein wenig leichter, so heißt es.
2: Ja, genau.
0: Da haben wir jetzt schon einige Einblicke über euch gekriegt. Da merkt man schon, es geht nicht nur darum, dass gemeinsam Noten gespielt werden. Da steckt da sehr viel Freude und Gemeinschaft dahinter. Und genau die Stimmung lassen wir jetzt wieder die Musik übernehmen. Die Glücksmomente erklingen jetzt und dann drauf nur in guter Freundschaft.

0: In guter Freundschaft hat der wunderschöne Walzer jetzt noch geheißen, gespielt von der Lax Schatzmusi. Welche musikalischen Vorbilder habt ihr oder eigentlich ihr als Besetzung gehabt oder was für eine haben euch da besonders geprägt?
1: Ja, ich glaube, ich darf nicht nur für mich sprechen, für uns, auch wenn wir sozusagen eine Tanzelmusi sind, aber ich würde sagen, wir sind auch ein bisschen eine Tanzmusi, weil uns taugt einfach der Obergrenner.

0: Nick, hallo kleine Maus, und jetzt mal, wenn wir das spielen noch haben, ist gleich eine gute Stimmung und die Leute gehen sofort auf die Tanzfläche.
1: Und dann werden sicher alle noch fest mitsingen. Dann werden eure Stimmen ein wenig geschont wahrscheinlich.
0: Genau, natürlich. Können jetzt mir mal ausrasten.
1: Wie entscheidet ihr eigentlich, welche Stücke das ihr ins Programm aufnehmt?
2: Ja, das ist oft ziemlich spontan. Das reicht oft, wenn man das irgendwo in einem Radio hört oder auf einer alten CD und man denkt sich, hey, das könnte gut passen für uns. Nachher bespricht man das kurz in der Gruppe oder halt, wie es heutzutage praktischerweise auf WhatsApp halt geht. Und dann meldet sich halt oft eh schon wer, hey, ich mach das gar nicht oder ich schreibe uns den over. Und bei der nächsten Probe oder beim nächsten Song kommen wir, wird das dann schon probiert und dann wird es ja schon gespielt.
1: Das heißt, ihr schreibt euch eure Stück oder ihr schreibt die Stückchen dann großteils selber zusammen, wie es für euch dann passt.
0: Ja, genau, da haben wir eigentlich hauptsächlich zwei oder drei von uns, die was mir ein bisschen mit dem Notenprogramm sich gut auskennen und schon viele Stücke angeschrieben haben. Und wir dürfen mittlerweile schon sagen, dass wir drei Viertel von unserem Repertoire selber arrangiert haben und für unsere Gruppen ausgelegt haben.
1: Habt ihr selber auch schon Stückchen geschrieben oder komponiert?
0: Ja, darf man mittlerweile schon sagen, wir haben ja vor, glaube 4 Jahren in seine erste CD aufgenommen und da sind unter anderem selbst komponierte Stücke mit dabei.
1: Da heißt es dann natürlich auch viel Proben. Wie oft probt es miteinander?
2: Das kommt oft auf die Jahreszeit drauf an und wie viele neue Stücke das wir haben. Aber für die CD zum Beispiel vor ein paar Jahren, da hat man sich dann schon oft ein bis zweimal in der Woche drauf und auch oft Registerproben gemacht, dass oft die Sänger extra Proben machen, die Begleitung, die Bläser. Und so durch das öftere Proben ist halt unserer Meinung nach eine super CD entstanden.
1: Habt ihr da einen Probeort, wo es euch immer trifft, oder variiert es?
0: Dadurch, dass wir leider nicht alle aus einem Ort sind, müssen wir da ein bisschen variieren. Meistens proben wir bei uns in Werfen, wo eigentlich der Großteil herkommt, und hin und wieder in Bayern bei unseren Tubisten, bei Markus, und manchmal auch in Tirol, im Wilden Kaiser, wo unser Magdalena herkommt.
1: Gibt es dann auch bei euch einen Auftritt, wo sich ihr sehr gern zurückerinnert oder irgendeinen musikalischen Moment, der was euch nur lang hinten noch in Erinnerung blieb ist?
2: Ja, wenn ich jetzt so auf die Schnelle drauf nachdenke, erinnert ich mich an ein Festl in Gastein, hey, bei uns in Salzburg. Da haben wir schon zwei Spielereien hinter uns gehabt am Wochenende und dann hat es noch geheißen, ja, in Gastein spielen wir noch an dem Wochenende und jeder war schon ziemlich geschlaucht und fertig und und dann ist das aber ein mega Gaudi geworden. Es war ein super Festl. Mega super Zahnkriegszelt und das war eigentlich ein voller Erfolg und ich würde sagen, noch immer eine von unseren besten Spielereien, was wir jemals gehabt haben, obwohl das der Anfang war.
1: Ja, und bevor wir dann gleich wieder weiterreden, ist es wieder an der Zeit, dass wir Musik spielen. Und weil wir da schon vorher die Obergreiner im Gespräch gehabt haben, da spielen wir jetzt ein Stickel aus den X-Spielereien. Was kann man zu dem Stickel sagen? Ist das ein Medley oder wie kann man sich das vorstellen?
0: Ja, genau, das ist eigentlich ein Medley lauter Stücke von Sascho Aussenik und auch von seinem Vater und von Opa, glaube ich, haben wir sogar auch eins dabei. Das ist einfach ein bunter Mix aus lauter Melodien, die was uns sechs alles sehr gut gefallen, und da haben wir daraus ein Medley gemacht und auf die CD mit aufgenommen.
1: Ja, dann sind wir gespannt, was sich da alles dahinter versteckt und los geht's, hätte ich gesagt.

ein obergreiner Titel gespielt von der Lackschatzmusi darf natürlich auch nicht fehlen bei der Heimatklang-Sendung von Radio Maria. Musik ist ja oft mehr als einfach nur ein paar Minuten Unterhaltung. Gerade bei der traditionellen Musik hängen damit Erinnerungen, Menschen und besondere Momente zusammen. Und vielleicht ist ja genau das auch der Grund, warum solche Musikstücke oft über Generationen hinweg ihren Platz behalten.

0: gut ist, haben wir da jetzt noch gehört, von der Lackschatzmusi, die heute bei mir via Telefon ins Studio zugeschalten ist. Wir haben jetzt schon einiges über die Entstehung und eure Musik gehört. Schauen wir mal ein bisschen aufs Publikum und auf eure Auftritte. Für wen spielt ihr am liebsten? Gibt es ein Publikum, bei dem die Stimmung für euch ganz besonders ist?
1: Ich glaube, für uns sind alle Spielereien super. Sind es Hochzeiten oder sonst was, aber so Ortsfesten oder auch oft was Kleineres einfach, was einfach familiärer ist, ist oft gar nichts lauter und da kommt auch oft eine richtig gute Stimmung auf, wenn man alle kennt zum Beispiel.
0: Habt ihr dann im Jahr gesehen, also Fixpunkte, wo es alle auftritt?
1: Ja, haben wir auch. Zum Beispiel am 1. Mai ist traditionelle Maibaum aufstehen, da spielen wir alle in unserem Ort. Meistens Weihnachten haben wir auch noch was in der Adventszeit, also da kommt schon einiges zusammen, was ein paar Fixtermine sind.
0: Wie oft spielst du dann so im Jahr auf?
2: Ja, das ist natürlich jedes Jahr anders. Manchmal ist es mehr, manchmal ist es wieder ein bisschen weniger, aber im Durchschnitt spielen wir immer so 15 bis 20 Mal im Jahr.
0: Was war bisher vielleicht der ungewöhnlichste Ort, an dem ihr gespielt habt?
2: Das ist eine gute Frage.
1: Das ist echt eine gute Frage.
2: Ich darf jetzt nicht sagen, ungewöhnlich, ein paar Mal kommen wir halt in so Orten, wo man sich denkt, kommt da noch was oder steht man bald an oder googeln. So was haben wir.
1: Und im Endeffekt ist dann eigentlich ein super Fest, obwohl dass man sich denkt, da können nicht viele Leute kommen.
0: Und dann, das kenne ich auch, da denkst du, da kann nichts los sein und dann ist das der lustigste Abend, was es nicht gegeben hat können.
2: Manchmal ist es auch so, dass du in ein paar Ortschaften kommst, wo du im Internet nachher vorher noch nachschaust, 200 bis 300 Einwohner und die sind nachher alle beim Fistel. Das ist dann auch super.
0: Und dann eine gute Stimmung noch dazu, das passt.
2: Natürlich, ja.
0: Wie merkt ihr das eigentlich während einem Auftritt, dass der Funke auf das Publikum überspringt?
1: Das geht, glaube ich, relativ schnell. Das merkt man oft schon, bevor dass man zum Spielen angefangen hat, wenn einfach die Leute selbstständig zu einem zukommen und die überfreit haben, dass da halt die Lackschatzmusik spielt. Und da geht man einfach gleich mit einer vollen Motivation ins erste Stück rein und es ist gleich von Anfang an eine Gaudi.
0: Ein Gaudi muss immer sein beim Musikspielen. Was darfst ihr wem sagen, der eichere Musik bisher noch überhaupt nicht kennt oder euch noch nie gehört hat?
2: Boah, das ist eine gute Frage. Ich würde ihm wahrscheinlich eine CD von uns geben und dazu sagen, alles Gute.
0: Viel Spaß. Was wir noch gar nicht gefragt haben, was heißt eigentlich Lackschatz? Eicher Name.
1: Du hast uns ja vorher gefragt, wie wir das erste Mal zusammengekommen sind. Und da habe ich schon gesagt, ja, es war eine lange Nacht und ein richtiger Gaudi mit ein paar Bier. Und dann sind wir eigentlich regelmäßig zusammengekommen, viel Musik gespielt. Und nicht nur viel Musik gespielt, sondern auch ein bisschen viel Blödsinn geredet. Und bei uns heißt Blödsinn reden eigentlich Lackschatz. Ein lares Gredwerk.
0: Okay, das ist quasi euer Dialekt.
1: Kann man so sagen, genau. Ja. Bongarisch.
2: Also, so auf Deutsch übersetzt ein leeres Gespräch, quasi ein Gespräch mit nicht viel dahinter.
0: Aber die Musi horcht sich nicht leider hinter an. Da ist volle Motivation und volle Freude dabei. Darum hätte ich gesagt, spielen wir gleich wieder zwei Titel von euch in der Weinstuben und dann drauf über die Grenze.

0: über die Grenze sind wir jetzt noch umgekommen. Was bedeutet für euch mittlerweile das gemeinsame Musizieren?
1: Mittlerweile ist so eine große Freundschaft geworden, dass wir uns immer wieder freuen, wenn wir uns am Wochenende wieder treffen. Weil momentan jeder ist beruflich jetzt anders eingespannt und dann sieht man sich eh nicht mehr so oft, außer zum Musikspielen natürlich. Darum ist es eine große Freude, wenn wir wieder spielen dürfen gemeinsam.
0: Auf was dürfen Sie eure Hörerinnen und Hörer und eure Fans von der Lag Schatzmusi in Zukunft freien? Habt ihr vor, dass ihr wieder eine neue CD aufnehmt?
2: Ja, das haben wir uns noch nicht ganz sicher. Auf jeden Fall kommen ein paar neue Singles raus. Ob es eine CD wird, das lasst sich ja noch spontan drüber reden. Aber in näherer Zukunft, das ist eigentlich das größte Jubiläum, da feiern wir 5 Jahre Lagschatzmusi beim legendären Dichtelwirt in Böham im Salzburger Land bei uns am 6. März 2027. Und da wird man es natürlich freuen, wenn man so viele Gesichter wie es noch gibt sehen. Und da machen wir uns heute halt den Abend da mega Gaudi.
0: Die Einladung ist somit ausgesprochen und wenn es soweit ist, werden wir das auch nochmal ankündigen und dann werden wir da zusammenkommen und werden viele Leute kommen.
1: Da freuen wir uns natürlich.
0: Gibt es einen Wunsch, den ihr euch am Publikum gern mitgeben wollt?
2: Ja, erstens einmal weiterhin fleißig Lagschatzmusik losen. Also nie die Freiheit beim Musikspielen verlieren. Also man muss nicht alles so ernst nehmen, es muss nicht alles perfekt sein. Und alle weiter viel Musik spielen.
1: Und natürlich auch Musik hören.
0: Musik hören, das ist ein gutes Stichwort, was du uns gerade gegeben hast. Dann hätte ich gesagt, ja, dann spielen wir gleich wieder mal Musik. Und ich habe jetzt die Lack Schatzpolka aufgelegt für euch.

0: Ja, und somit sind wir schon wieder fast am Ende der heutigen Sendung angekommen. Wollt ihr es abschließend noch was sagen oder wen grüßen lassen?
1: Ja, falls einschalten unsere Band, Musikkollegen natürlich, den Markus Scholl, die Magdalena Erber, den Hannes Holzmann und von Michael Bayern, unseren Harmonikaspieler, den Tobias Mosshammer.
0: Somit sage ich danke, dass ihr euch heute die Zeit genommen habt und dass ihr uns einiges über eure Musikgruppen erzählt habt. Und ich wünsche euch in Zukunft noch alles Gute. Pfiat euch!
1: Danke. Vielen Dank und danke für die Einladung.

Nur lang nicht ausgeschatzt, hat der Stickel jetzt geheißen von der Lackschatzmuse. Ein bisschen was habe ich euch auch noch zu erzählen. Weil ja da bei der Heimatklangsendung von Radio Maria Musikgruppen und Gesangsgruppen von ganz Österreich präsentiert werden, ist mir ein Anliegen, dass ich euch ein Gedicht noch vorlese. Da geht's über den Dialekt. Das Gedicht nennt sich der Dialekt. Und das trage ich euch jetzt noch vor. Der Dialekt. Ein Dialekt, das ist mehr als nur Reden. Er begleitet uns durchs ganze Leben. Er klingt bei jedem ein bisschen anders. Und trotzdem verstehen wir sie miteinander. Ein Wort, das man von daheim kennt, das oft ganz anders klingt, wenn man es ausspricht und nennt. Für andere vielleicht ein bisschen schwer, für uns ganz normal und manchmal sogar noch mehr. Im Dialekt steckt Lachen und eine Geschichte, ein bisschen Vergangenheit und ein ganz Gefühl mit drin. Er erinnert an die Leute und an daheim, an Kindheit, Familie und an manchen schönen Traum. Manche Wörter gibt's nur bei uns und genau das macht sie besonders für uns. Sie sind überliefert von Generation zu Generation und leben weiter ganz ohne große Tradition. Ob am Berg, im Tal, im Dorf oder in der Stadt, jeder Dialekt seine eigene Klangfarbe hat. Mal klingt er weich, mal klingt er rau, doch jeder erzählt, da bin ich daheim. Drum soll man den Dialekt nicht verstecken, sondern ruhig ein bisschen stolz damit anecken. Denn Hochdeutsch kann ich jeder lernen irgendwann, doch Dialekt sorgt oft, wo man wirklich herkommen kann. Und wenn man einmal weit weg von daheim ist und plötzlich hört man ein Wort, das vertraut für uns ist, dann merkt man erst, was im Dialekt alles steckt. Ein Stückerl Heimat, das man überall mitnimmt.

Grüße nach Werfen haben wir da jetzt nur musikalisch übermittelt mit der Lage Schatzmusik. Jetzt muss ich mich bei euch verabschieden. Das war's schon wieder mit der Heimatklang-Sendung von Radio Maria am 10. Oktober 2026. Die Lage Schatzmusik ist heute im Mittelpunkt der Sendung gestanden. Lorenz Gschwantner und Maxi Burger sind meine zwei Interviewgäste gewesen, die was ich via Telefon zu mir ins Studio geschalten habe. Nachhorchen kann man die Sendung wie immer bei der Radiothek von Radio Maria und der www.radiomaria.at. Im Oktober haben wir noch zweimal die Gelegenheit, dass wir sie hören. Die erste Gelegenheit ist gleich am Dienstag um 17.50 Uhr bei der Stubenmusi-Sendung. Da werden wir nur mal den heißen Sommer repräsentieren und um die Bäuerinnen und Bauern geht's in der Sendung. Und am 24. Oktober hören wir uns wieder bei der Heimatklang-Sendung. Da gibt's ein Jubiläum zum Feiern, nämlich 75 Jahre mit Herz und Hand Landjugend Oberösterreich. Für heute sage ich danke fürs Zuhören und ich wünsche euch nun einen schönen Nachmittag.

0: Liebe Zuhörer von Radio Maria, wir laden Sie nun ein, mit uns den freudenreichen Rosenkranz zu beten.
1: Im Namen des Vaters und des Sohnes und des Heiligen Geistes.
2: Amen.
1: Ich glaube an Gott, den Vater, den Allmächtigen, den Schöpfer des Himmels und der Erde, und an Jesus Christus, seinen eingeborenen Sohn, unseren Herrn, empfangen durch den Heiligen Geist, geboren von der Jungfrau Maria, gelitten unter Pontius Pilatus, gekreuzigt, gestorben und begraben, hinabgestiegen in das Reich des Todes, am dritten Tage auferstanden von den Toten, aufgefahren in den Himmel. Er sitzt zur Rechten Gottes, des allmächtigen Vaters. Von dort wird er kommen, zu richten die Lebenden und die Toten.
2: Ich glaube an den Heiligen Geist, die heilige katholische Kirche, Gemeinschaft der Heiligen, Vergebung der Sünden, Auferstehung der Toten und das ewige Leben. Amen.
1: Vater unser im Himmel, geheiligt werde dein Name, dein Reich komme, dein Wille geschehe wie im Himmel so auf Erden.
2: Unser tägliches Brot gib uns heute und vergib uns unsere Schuld, wie auch wir vergeben unseren Schuldigern. Und führe uns nicht in Versuchung, sondern erlöse uns von dem Bösen. Amen.
1: Gegrüßet seist du, Maria, voll der Gnade, der Herr ist mit dir. Du bist gebenedeit unter den Frauen, und gebenedeit ist die Frucht deines Leibes, Jesus, der in uns den Glauben vermehre.
2: Heilige Maria, Mutter Gottes, bitte für uns Sünder, jetzt und in der Stunde unseres Todes. Amen.
1: Gegrüßet seist du, Maria, voll der Gnade, der Herr ist mit dir. Du bist gebenedeit unter den Frauen, und gebenedeit ist die Frucht deines Leibes, Jesus, der in uns die Hoffnung stärke.
2: Heilige Maria, Mutter Gottes, bitte für uns Sünder, jetzt und in der Stunde unseres Todes. Amen.
1: Gegrüßet seist du, Maria, voll der Gnade, der Herr ist mit dir. Du bist gebenedeit unter den Frauen, und gebenedeit ist die Frucht deines Leibes, Jesus, der in uns die Liebe entzünde.
2: Heilige Maria, Mutter Gottes, bitte für uns Sünder, jetzt und in der Stunde unseres Todes. Amen.
1: Ehre sei dem Vater und dem Sohn und dem Heiligen Geist.
2: Wie im Anfang, so auch jetzt und alle Zeit und in Ewigkeit. Amen.
1: O mein Jesus,
2: verzeih uns unsere Sünden, bewahre uns vor dem Feuer der Hölle, führe alle Seelen in den Himmel, besonders jene, die deiner Barmherzigkeit am meisten bedürfen.

0: Erstes freudenreiches Geheimnis. Jesus, den du, o Jungfrau, vom Heiligen Geist empfangen hast. Vater unser im Himmel, geheiligt werde dein Name. Dein Reich komme, dein Wille geschehe wie im Himmel so auf Erden.
1: Unser tägliches Brot gib uns heute und vergib uns unsere Schuld, wie auch wir vergeben unseren Schuldigern. Und führe uns nicht in Versuchung, sondern erlöse uns von dem Bösen. Amen.
0: Gegrüßet seist du, Maria, voll der Gnade, der Herr ist mit dir. Du bist gebenedeit unter den Frauen, und gebenedeit ist die Frucht deines Leibes, Jesus, den du, o Jungfrau, vom Heiligen Geist empfangen hast.
1: Heilige Maria, Mutter Gottes, bitte für uns Sünder, jetzt und in der Stunde unseres Todes. Amen.
0: Gegrüßet seist du, Maria, voll der Gnade, der Herr ist mit dir. Du bist gebenedeit unter den Frauen, und gebenedeit ist die Frucht deines Leibes, Jesus, den du, o Jungfrau, vom Heiligen Geist empfangen hast.
1: Heilige Maria, Mutter Gottes, bitte für uns Sünder, jetzt und in der Stunde unseres Todes. Amen.
0: Gegrüßet seist du, Maria, voll der Gnade, der Herr ist mit dir. Du bist gebenedeit unter den Frauen, und gebenedeit ist die Frucht deines Leibes, Jesus, den du, o Jungfrau, vom Heiligen Geist empfangen hast.
1: Heilige Maria, Mutter Gottes, bitte für uns Sünder, jetzt und in der Stunde unseres Todes. Amen.
0: Gegrüßet seist du, Maria, voll der Gnade, der Herr ist mit dir. Du bist gebenedeit unter den Frauen, und gebenedeit ist die Frucht deines Leibes, Jesus, den du, o Jungfrau, vom Heiligen Geist empfangen hast.
1: Heilige Maria, Mutter Gottes, bitte für uns Sünder, jetzt und in der Stunde unseres Todes. Amen.
0: Gegrüßet seist du, Maria, voll der Gnade, der Herr ist mit dir. Du bist gebenedeit unter den Frauen, und gebenedeit ist die Frucht deines Leibes, Jesus, den du, o Jungfrau, vom Heiligen Geist empfangen hast.
1: Heilige Maria, Mutter Gottes, bitte für uns Sünder, jetzt und in der Stunde unseres Todes. Amen.
0: Gegrüßet seist du, Maria, voll der Gnade, der Herr ist mit dir. Du bist gebenedeit unter den Frauen, und gebenedeit ist die Frucht deines Leibes, Jesus, den du, o Jungfrau, vom Heiligen Geist empfangen hast.
1: Heilige Maria, Mutter Gottes, bitte für uns Sünder, jetzt und in der Stunde unseres Todes. Amen.
0: Gegrüßet seist du, Maria, voll der Gnade, der Herr ist mit dir. Du bist gebenedeit unter den Frauen, und gebenedeit ist die Frucht deines Leibes, Jesus, den du, o Jungfrau, vom Heiligen Geist empfangen hast.
1: Heilige Maria, Mutter Gottes, bitte für uns Sünder, jetzt und in der Stunde unseres Todes. Amen.
0: Gegrüßet seist du, Maria, voll der Gnade, der Herr ist mit dir. Du bist gebenedeit unter den Frauen, und gebenedeit ist die Frucht deines Leibes, Jesus, den du, o Jungfrau, vom Heiligen Geist empfangen hast.
1: Heilige Maria, Mutter Gottes, bitte für uns Sünder, jetzt und in der Stunde unseres Todes. Amen.
0: Gegrüßet seist du, Maria, voll der Gnade, der Herr ist mit dir. Du bist gebenedeit unter den Frauen, und gebenedeit ist die Frucht deines Leibes, Jesus, den du, o Jungfrau, vom Heiligen Geist empfangen hast.
1: Heilige Maria, Mutter Gottes, bitte für uns Sünder, jetzt und in der Stunde unseres Todes. Amen.
0: Gegrüßet seist du, Maria, voll der Gnade, der Herr ist mit dir. Du bist gebenedeit unter den Frauen, und gebenedeit ist die Frucht deines Leibes, Jesus, den du, o Jungfrau, vom Heiligen Geist empfangen hast.
1: Heilige Maria, Mutter Gottes, bitte für uns Sünder, jetzt und in der Stunde unseres Todes. Amen.
0: Ehre sei dem Vater und dem Sohn und dem Heiligen Geist.
1: Wie im Anfang, so auch jetzt und alle Zeit und in Ewigkeit. Amen.
0: O mein Jesus,
1: verzeih uns unsere Sünden, bewahre uns vor dem Feuer der Hölle, führe alle Seelen in den Himmel, besonders jene, die deiner Barmherzigkeit am meisten bedürfen.

0: Zweites freudenreiches Geheimnis. Jesus, den du, o Jungfrau, zu Elisabeth getragen hast. Vater unser im Himmel, geheiligt werde dein Name. Dein Reich komme, dein Wille geschehe, wie im Himmel so auf Erden.
1: Unser tägliches Brot gib uns heute und vergib uns unsere Schuld, wie auch wir vergeben unseren Schuldigern. Und führe uns nicht in Versuchung, sondern erlöse uns von dem Bösen.
0: Gegrüßet seist du, Maria, voll der Gnade, der Herr ist mit dir. Du bist gebenedeit unter den Frauen, und gebenedeit ist die Frucht deines Leibes, Jesus, den du, Jungfrau, zu Elisabeth getragen hast.
1: Heilige Maria, Mutter Gottes, bitte für uns Sünder, jetzt und in der Stunde unseres Todes. Amen.
0: Gegrüßet seist du, Maria, voll der Gnade, der Herr ist mit dir. Du bist gebenedeit unter den Frauen, und gebenedeit ist die Frucht deines Leibes, Jesus, den du, o Jungfrau, zu Elisabeth getragen hast.
1: Heilige Maria, Mutter Gottes, bitte für uns Sünder, jetzt und in der Stunde unseres Todes. Amen.
0: Gegrüßet seist du, Maria, voll der Gnade, der Herr ist mit dir. Du bist gebenedeit unter den Frauen, und gebenedeit ist die Frucht deines Leibes, Jesus, den du, o Jungfrau, zu Elisabeth getragen hast.
1: Heilige Maria, Mutter Gottes, bitte für uns Sünder, jetzt und in der Stunde unseres Todes. Amen.
0: Gegrüßet seist du, Maria, voll der Gnade, der Herr ist mit dir. Du bist gebenedeit unter den Frauen, und gebenedeit ist die Frucht deines Leibes, Jesus, den du, o Jungfrau, zu Elisabeth getragen hast.
1: Heilige Maria, Mutter Gottes, bitte für uns Sünder, jetzt und in der Stunde unseres Todes. Amen.
0: Gegrüßet seist du, Maria, voll der Gnade, der Herr ist mit dir. Du bist gebenedeit unter den Frauen, und gebenedeit ist die Frucht deines Leibes, Jesus, den du, Jungfrau, zu Elisabeth getragen hast.
1: Heilige Maria, Mutter Gottes, bitte für uns Sünder, jetzt und in der Stunde unseres Todes. Amen.
0: Gegrüßet seist du, Maria, voll der Gnade, der Herr ist mit dir. Du bist gebenedeit unter den Frauen, und gebenedeit ist die Frucht deines Leibes, Jesus, den du, Jungfrau, zu Elisabeth getragen hast.
1: Heilige Maria, Mutter Gottes, bitte für uns Sünder, jetzt und in der Stunde unseres Todes. Amen.
0: Gegrüßet seist du, Maria, voll der Gnade, der Herr ist mit dir. Du bist gebenedeit unter den Frauen, und gebenedeit ist die Frucht deines Leibes, Jesus, den du, Jungfrau, zu Elisabeth getragen hast.
1: Heilige Maria, Mutter Gottes, bitte für uns Sünder, jetzt und in der Stunde unseres Todes. Amen.
0: Gegrüßet seist du, Maria, voll der Gnade, der Herr ist mit dir. Du bist gebenedeit unter den Frauen, und gebenedeit ist die Frucht deines Leibes, Jesus, den du, Jungfrau, zu Elisabeth getragen hast.
1: Heilige Maria, Mutter Gottes, bitte für uns Sünder, jetzt und in der Stunde unseres Todes. Amen.
0: Gegrüßet seist du, Maria, voll der Gnade, der Herr ist mit dir. Du bist gebenedeit unter den Frauen, und gebenedeit ist die Frucht deines Leibes, Jesus, den du, Jungfrau, zu Elisabeth getragen hast.
1: Heilige Maria, Mutter Gottes, bitte für uns Sünder, jetzt und in der Stunde unseres Todes. Amen.
0: Gegrüßet seist du, Maria, voll der Gnade, der Herr ist mit dir. Du bist gebenedeit unter den Frauen, und gebenedeit ist die Frucht deines Leibes, Jesus, den du, o Jungfrau, zu Elisabeth getragen hast.
1: Heilige Maria, Mutter Gottes, bitte für uns Sünder, jetzt und in der Stunde unseres Todes. Amen.
0: Ehre sei dem Vater und dem Sohn und dem Heiligen Geist.
1: Wie im Anfang, so auch jetzt und alle Zeit und in Ewigkeit. Amen.
0: O mein Jesus,
1: verzeih uns unsere Sünden, bewahre uns vor dem Feuer der Hölle, führe alle Seelen in den Himmel, besonders jene, die deiner Barmherzigkeit am meisten bedürfen.

0: Drittes freudenreiches Geheimnis: Jesus, den du, Jungfrau, zu Bethlehem geboren hast. Vater unser im Himmel, geheiligt werde dein Name, dein Reich komme, dein Wille geschehe, wie im Himmel, so auch auf Erden.
1: Unser tägliches Brot gib uns heute und vergib uns unsere Schuld, wie auch wir vergeben unseren Schuldigern. Und führe uns nicht in Versuchung, sondern erlöse uns von dem Bösen.
0: Gegrüßet seist du, Maria, voll der Gnade, der Herr ist mit dir. Du bist gebenedeit unter den Frauen, und gebenedeit ist die Frucht deines Leibes, Jesus, den du, o Jungfrau, zu Bethlehem geboren hast.
2: Heilige Maria, Mutter Gottes, bitte für uns Sünder, jetzt und in der Stunde unseres Todes. Amen.
0: Gegrüßet seist du, Maria, voll der Gnade, der Herr ist mit dir. Du bist gebenedeit unter den Frauen, und gebenedeit ist die Frucht deines Leibes, Jesus, den du, o Jungfrau, zu Bethlehem geboren hast.
2: Heilige Maria, Mutter Gottes, bitte für uns Sünder, jetzt und in der Stunde unseres Todes. Amen.
0: Gegrüßet seist du, Maria, voll der Gnade, der Herr ist mit dir. Du bist gebenedeit unter den Frauen, und gebenedeit ist die Frucht deines Leibes, Jesus, den du, o Jungfrau, zu Bethlehem geboren hast.
2: Heilige Maria, Mutter Gottes, bitte für uns Sünder, jetzt und in der Stunde unseres Todes. Amen.
0: Gegrüßet seist du, Maria, voll der Gnade, der Herr ist mit dir. Du bist gebenedeit unter den Frauen, und gebenedeit ist die Frucht deines Leibes, Jesus, den du, o Jungfrau, zu Bethlehem geboren hast.
2: Heilige Maria, Mutter Gottes, bitte für uns Sünder, jetzt und in der Stunde unseres Todes. Amen.
0: Gegrüßet seist du, Maria, voll der Gnade, der Herr ist mit dir. Du bist gebenedeit unter den Frauen, und gebenedeit ist die Frucht deines Leibes, Jesus, den du, o Jungfrau, zu Bethlehem geboren hast.
2: Heilige Maria, Mutter Gottes, bitte für uns Sünder, jetzt und in der Stunde unseres Todes. Amen.
0: Gegrüßet seist du, Maria, voll der Gnade, der Herr ist mit dir. Du bist gebenedeit unter den Frauen, und gebenedeit ist die Frucht deines Leibes, Jesus, den du, o Jungfrau, zu Bethlehem geboren hast.
2: Heilige Maria, Mutter Gottes, bitte für uns Sünder, jetzt und in der Stunde unseres Todes. Amen.
0: Gegrüßet seist du, Maria, voll der Gnade, der Herr ist mit dir. Du bist gebenedeit unter den Frauen, und gebenedeit ist die Frucht deines Leibes, Jesus, den du, o Jungfrau, zu Bethlehem geboren hast.
2: Heilige Maria, Mutter Gottes, bitte für uns Sünder, jetzt und in der Stunde unseres Todes. Amen.
0: Gegrüßet seist du, Maria, voll der Gnade, der Herr ist mit dir. Du bist gebenedeit unter den Frauen, und gebenedeit ist die Frucht deines Leibes, Jesus, den du, o Jungfrau, zu Bethlehem geboren hast.
2: Heilige Maria, Mutter Gottes, bitte für uns Sünder, jetzt und in der Stunde unseres Todes. Amen.
0: Gegrüßet seist du, Maria, voll der Gnade, der Herr ist mit dir. Du bist gebenedeit unter den Frauen, und gebenedeit ist die Frucht deines Leibes, Jesus, den du, o Jungfrau, zu Bethlehem geboren hast.
2: Heilige Maria, Mutter Gottes, bitte für uns Sünder, jetzt und in der Stunde unseres Todes. Amen.
0: Gegrüßet seist du, Maria, voll der Gnade, der Herr ist mit dir. Du bist gebenedeit unter den Frauen, und gebenedeit ist die Frucht deines Leibes, Jesus, den du, o Jungfrau, zu Bethlehem geboren hast.
2: Heilige Maria, Mutter Gottes, bitte für uns Sünder, jetzt und in der Stunde unseres Todes. Amen.
0: Ehre sei dem Vater und dem Sohn und dem Heiligen Geist.
1: Wie im Anfang, so auch jetzt und alle Zeit und in Ewigkeit. Amen.
0: O mein Jesus,
2: verzeih uns unsere Sünden,
0: bewahre uns vor dem Feuer der Hölle, führe alle Seelen in den Himmel, besonders jene, die deiner Barmherzigkeit am meisten bedürfen.

0: Versuchung, sondern erlöse uns von dem Bösen. Amen.
1: Gegrüßet seist du, Maria, voll der Gnade, der Herr ist mit dir. Du bist gebenedeit unter den Frauen, und gebenedeit ist die Frucht deines Leibes, Jesus, den du, o Jungfrau, im Tempel aufgeopfert hast.
0: Heilige Maria, Mutter Gottes, bitte für uns Sünder, jetzt und in der Stunde unseres Todes. Amen.
1: Gegrüßet seist du, Maria, voll der Gnade, der Herr ist mit dir. Du bist gebenedeit unter den Frauen, und gebenedeit ist die Frucht deines Leibes, Jesus, den du, o Jungfrau, im Tempel aufgeopfert hast.
0: Heilige Maria, Mutter Gottes, bitte für uns Sünder, jetzt und in der Stunde unseres Todes. Amen.
1: Gegrüßet seist du, Maria, voll der Gnade, der Herr ist mit dir. Du bist gebenedeit unter den Frauen, und gebenedeit ist die Frucht deines Leibes, Jesus, den du, o Jungfrau, im Tempel aufgeopfert hast.
0: Heilige Maria, Mutter Gottes, bitte für uns Sünder, jetzt und in der Stunde unseres Todes. Amen.
1: Gegrüßet seist du, Maria, voll der Gnade, der Herr ist mit dir. Du bist gebenedeit unter den Frauen, und gebenedeit ist die Frucht deines Leibes, Jesus, den du, o Jungfrau, im Tempel aufgeopfert hast.
0: Heilige Maria, Mutter Gottes, bitte für uns Sünder, jetzt und in der Stunde unseres Todes. Amen.
1: Gegrüßet seist du, Maria, voll der Gnade, der Herr ist mit dir. Du bist gebenedeit unter den Frauen, und gebenedeit ist die Frucht deines Leibes, Jesus, den du, o Jungfrau, im Tempel aufgeopfert hast.
0: Heilige Maria, Mutter Gottes, bitte für uns Sünder, jetzt und in der Stunde unseres Todes. Amen.
1: Gegrüßet seist du, Maria, voll der Gnade, der Herr ist mit dir. Du bist gebenedeit unter den Frauen, und gebenedeit ist die Frucht deines Leibes, Jesus, den du, o Jungfrau, im Tempel aufgeopfert hast.
0: Heilige Maria, Mutter Gottes, bitte für uns Sünder, jetzt und in der Stunde unseres Todes. Amen.
1: Gegrüßet seist du, Maria, voll der Gnade, der Herr ist mit dir. Du bist gebenedeit unter den Frauen, und gebenedeit ist die Frucht deines Leibes, Jesus, den du, o Jungfrau, im Tempel aufgeopfert hast.
0: Heilige Maria, Mutter Gottes, bitte für uns Sünder, jetzt und in der Stunde unseres Todes. Amen.
1: Gegrüßet seist du, Maria, voll der Gnade, der Herr ist mit dir. Du bist gebenedeit unter den Frauen, und gebenedeit ist die Frucht deines Leibes, Jesus, den du, o Jungfrau, im Tempel aufgeopfert hast.
0: Heilige Maria, Mutter Gottes, bitte für uns Sünder, jetzt und in der Stunde unseres Todes. Amen.
1: Gegrüßet seist du, Maria, voll der Gnade, der Herr ist mit dir. Du bist gebenedeit unter den Frauen, und gebenedeit ist die Frucht deines Leibes, Jesus, den du, o Jungfrau, im Tempel aufgeopfert hast.
0: Heilige Maria, Mutter Gottes, bitte für uns Sünder, jetzt und in der Stunde unseres Todes. Amen.
1: Gegrüßet seist du, Maria, voll der Gnade, der Herr ist mit dir. Du bist gebenedeit unter den Frauen, und gebenedeit ist die Frucht deines Leibes, Jesus, den du, o Jungfrau, im Tempel aufgeopfert hast.
0: Heilige Maria, Mutter Gottes, bitte für uns Sünder, jetzt und in der Stunde unseres Todes. Amen.
1: Ehre sei dem Vater und dem Sohn und dem Heiligen Geist.
0: Wie im Anfang, so auch jetzt und alle Zeit und in Ewigkeit. Amen.
1: O mein Jesus,
0: verzeih uns unsere Sünden, bewahre uns vor dem Feuer der Hölle, führe alle Seelen in den Himmel, besonders jene, die deiner Barmherzigkeit am meisten bedürfen.

Fünftes freudenreiches Geheimnis. Jesus, den du, o Jungfrau, im Tempel wiedergefunden hast. Vater unser im Himmel.

0: geheiligt werde dein Name, dein Reich komme, dein Wille geschehe, wie im Himmel so auf Erden.
1: Unser tägliches Brot gib uns heute und vergib uns unsere Schuld, wie auch wir vergeben unseren Schuldigern. Und führe uns nicht in Versuchung, sondern erlöse uns von dem Bösen.
0: Gegrüßet seist du, Maria, voll der Gnade, der Herr ist mit dir. Du bist gebenedeit unter den Frauen, und gebenedeit ist die Frucht deines Leibes, Jesus, den du, Jungfrau, im Tempel wiedergefunden hast.
1: Heilige Maria, Mutter Gottes, bitte für uns Sünder, jetzt und in der Stunde unseres Todes. Amen.
0: Gegrüßet seist du, Maria, voll der Gnade, der Herr ist mit dir. Du bist gebenedeit unter den Frauen, und gebenedeit ist die Frucht deines Leibes, Jesus, den du, Jungfrau, im Tempel wiedergefunden hast.
1: Heilige Maria, Mutter Gottes, bitte für uns Sünder, jetzt und in der Stunde unseres Todes. Amen.
0: Gegrüßet seist du, Maria, voll der Gnade, der Herr ist mit dir. Du bist gebenedeit unter den Frauen, und gebenedeit ist die Frucht deines Leibes, Jesus, den du, Jungfrau, im Tempel wiedergefunden hast.
1: Heilige Maria, Mutter Gottes, bitte für uns Sünder, jetzt und in der Stunde unseres Todes. Amen.
0: Gegrüßet seist du, Maria, voll der Gnade, der Herr ist mit dir. Du bist gebenedeit unter den Frauen, und gebenedeit ist die Frucht deines Leibes, Jesus, den du, Jungfrau, im Tempel wiedergefunden hast.
1: Heilige Maria, Mutter Gottes, bitte für uns Sünder, jetzt und in der Stunde unseres Todes. Amen.
0: Gegrüßet seist du, Maria, voll der Gnade, der Herr ist mit dir. Du bist gebenedeit unter den Frauen, und gebenedeit ist die Frucht deines Leibes, Jesus, den du, Jungfrau, im Tempel wiedergefunden hast.
1: Heilige Maria, Mutter Gottes, bitte für uns Sünder, jetzt und in der Stunde unseres Todes. Amen.
0: Gegrüßet seist du, Maria, voll der Gnade, der Herr ist mit dir. Du bist gebenedeit unter den Frauen, und gebenedeit ist die Frucht deines Leibes, Jesus, den du, o Jungfrau, im Tempel wiedergefunden hast.
1: Heilige Maria, Mutter Gottes, bitte für uns Sünder, jetzt und in der Stunde unseres Todes. Amen.
0: Gegrüßet seist du, Maria, voll der Gnade, der Herr ist mit dir. Du bist gebenedeit unter den Frauen, und gebenedeit ist die Frucht deines Leibes, Jesus, den du, Jungfrau, im Tempel wiedergefunden hast.
1: Heilige Maria, Mutter Gottes, bitte für uns Sünder, jetzt und in der Stunde unseres Todes. Amen.
0: Gegrüßet seist du, Maria, voll der Gnade, der Herr ist mit dir. Du bist gebenedeit unter den Frauen, und gebenedeit ist die Frucht deines Leibes, Jesus, den du, Jungfrau, im Tempel wiedergefunden hast.
1: Heilige Maria, Mutter Gottes, bitte für uns Sünder, jetzt und in der Stunde unseres Todes. Amen.
0: Gegrüßet seist du, Maria, voll der Gnade, der Herr ist mit dir. Du bist gebenedeit unter den Frauen, und gebenedeit ist die Frucht deines Leibes, Jesus, den du, Jungfrau, im Tempel wiedergefunden hast.
1: Heilige Maria, Mutter Gottes, bitte für uns Sünder, jetzt und in der Stunde unseres Todes. Amen.
0: Gegrüßet seist du, Maria, voll der Gnade, der Herr ist mit dir. Du bist gebenedeit unter den Frauen, und gebenedeit ist die Frucht deines Leibes, Jesus, den du, Jungfrau, im Tempel wiedergefunden hast.
1: Heilige Maria, Mutter Gottes, bitte für uns Sünder, jetzt und in der Stunde unseres Todes. Amen.
0: Ehre sei dem Vater und dem Sohn und dem Heiligen Geist.
1: Wie im Anfang, so auch jetzt und alle Zeit und in Ewigkeit. Amen.
0: O mein Jesus,
1: verzeih uns unsere Sünden, bewahre uns vor dem Feuer der Hölle, führe alle Seelen in den Himmel, besonders jene, die deiner Barmherzigkeit am meisten bedürfen. Im Namen des Vaters und des Sohnes und des Heiligen Geistes.
0: Amen.
1: Gelobt sei Jesus Christus.
0: In Ewigkeit. Amen.
1: Maria mit dem Kindelieb.
0: Uns allen deinen Segen gib.

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0: Und zu dieser heutigen Sendung der Bibelschule darf ich Sie herzlich begrüßen. Heute mit dem Thema Die Rettung der drei Männer aus dem Feuerofen aus dem Buch Daniel. Und dafür darf ich heute wieder bei uns zu Gast Dr. Petra Ritter Müller begrüßen. Sie ist Professorin in Heiligenkreuz für Bibelwissenschaft des Alten Testaments. Und so darf ich Ihnen auch gleich das Wort übergeben.
1: Herzlichen Dank. Grüß Gott, liebe Hörer von Radio Maria. Herzlichen Dank für die Einladung von Radio Maria, ich freue mich, dass ich heute wieder zu Ihnen sprechen darf. Und ja, unser heutiges Thema ist ein ganz spannendes Thema. Das dritte Kapitel im alttestamentlichen Buch Daniel. Und ich möchte vorab schicken, zum Text direkt komme, möchte ich ein paar Informationen sagen zu dem gesamten Buch Daniel und auch zum geschichtlichen Hintergrund. Das Buch ist in unserer Einheitsübersetzung aus drei Sprachen überliefert, aus dem Hebräischen, aus dem Aramäischen und aus dem Griechischen. Und beim ersten Lesen fällt sofort auf, dass der Autor oder der Redaktor keinen historischen Bericht über genaue geschichtliche Vorgänge geben will, sondern es stehen letztlich bei diesem Buch andere Motive im Vordergrund. Es geht in diesem Buch viel um Träume, Visionen, um gerechtes Handeln und um Rettung. Jedoch sind diese Erzählungen hier im Buch Daniel in die Zeit des babylonischen Exils zurückplatziert worden, also in eine Epoche, in der Israel für circa 70 Jahre aufgehört hatte zu existieren. Damals war die jüdische Oberschicht mitsamt dem König nach Babylonien deportiert worden und zum Teil auch dort am Königshof tätig. Eine ähnliche Situation findet sich auch hier im Buch, nämlich dass Judäa am Königshof eines fremden Herrschers tätig sind. Das Buch Daniel ist etwa 400 Jahre später entstanden, also 400 Jahre später nach dem babylonischen Exil, also circa im 2. oder 1. Jahrhundert vor Christus, in einer ebenfalls schwierigen Zeit für das Volk Israel. Damals hatten die Griechen die Oberherrschaft über das Heilige Land und was noch schlimmer war, sie strebten die kulturelle Oberherrschaft an. Einen Fachbegriff gibt es dafür, der lautet Hellenisierung, das heißt, das ganze Leben sollte der griechischen Kultur unterworfen werden, gleichgemacht werden. Der schlimmste griechische König war Antiochos Epiphanes IV., der den Tempel in Jerusalem entweihte, die jüdischen Opfer verbot und eine Zeus-Statue aufstellte. Außerdem durften die Juden auch privat ihre Religion nicht mehr ausüben. Sie durften nicht mehr den Sabbat feiern, keine Beschneidungen an ihren Jungen vornehmen oder Bibeltexte besitzen. Wir können davon ausgehen, dass in dieser Zeit der Bedrängnis, der Unterdrückung der jüdischen Religion und der jüdischen Lebensart dieses Buch Daniel als Rückblick auf die Zeit des babylonischen Exils Trost spenden wollte. Es will zeigen, dass es sich lohnt, bei der eigenen Religionsausübung zu bleiben und bei den eigentlichen religiösen Prioritäten, weil Gott eben derjenige ist, der wirklich helfen kann und nicht irgendeine staatliche Macht. Dieses Anliegen des Buches Daniel zeigt sich in einem Kranz von mehreren Geschichten, die zum Teil locker aneinandergereiht sind und im Großen und Ganzen, sage ich jetzt mal, die Religionsfreiheit zum Thema haben. Jedoch ist Religionsfreiheit ein modernes Wort, welches es damals noch nicht gab. Das Buch Daniel zählt man zum sogenannten apokalyptischen Schrifttum, also zum enthüllenden Schrifttum. Im Buch werden in verhüllender Form durch Träume und Visionen die damaligen politischen Verhältnisse und Großmächte des Vorderen Orients, also Babylonier beziehungsweise Meder, Perser, Griechen, Römer und ihre Beherrschung über Israel und andere Völker dargestellt. Jedoch zeigt sich wie im Buch das verhüllende Element, also die Visionen und Träume, durch Daniel enthüllt werden, aufgedeckt werden und ausgelegt werden. Das Ziel ist es zu zeigen, dass der eine Gott Israels der Herr über die Geschichte ist. Er steht über allen politischen Großmächten, lässt die Großmächte auch zerfallen und behält letztlich immer die Oberhand. Noch ein kurzer weiterer Blick in die Geschichte Israels direkt nach dem babylonischen Exil. Israel ist durch den Perserkönig Kyros II. Die Rückkehr und der Wiederaufbau des Tempels in Jerusalem erlaubt worden. Das Volk konnte seine eigene Religion wieder ausüben. Außerdem bedeutete das nun für Israel politisch mit den Persern, den griechischen Seleukiden und den Römern in irgendeiner Form politisch zusammenzuarbeiten. Ab der Zeit der Makkabäer ist für Israel sogar eine gewisse politische Souveränität möglich. Nochmal, im Buch Daniel zeigt sich die verhüllende Rede von den politischen Großmächten, beispielsweise im Traum Nebukadnezars von einem gewaltigen Standbild mit eisernen und tönernen Füßen im 2. Kapitel. Nur Daniel ist in der Lage, diesen Traum des Nebukadnezars zu deuten. In einem anderen Kapitel, vielleicht das berühmteste, ist es die geheimnisvolle Schrift, die plötzlich während eines Gastmahls des Königs Belshazzar an der Wand erscheint. Nur Daniel kann das Mene Mene Tekel Uparsin entschlüsseln und sagt Belshazzar das Ende seiner Macht und den Zerfall seines Reiches durch Gottes Handeln voraus. Ein weiteres Thema, was Rettung angeht, findet sich auch in der Geschichte vom Daniel in der Löwengrube oder in der Geschichte über die Rettung durch den Erzengel Michael. Noch einmal, Träume, Visionen, Symbole und fiktive Rückblicke sollen die damalige politische Situation während der griechischen Vorherrschaft verfremdend erklären und Hoffnung verbreiten, ohne die politischen Akteure klar zu benennen. Soweit zum Buch Daniel insgesamt. Und nun zu unserem 3. Kapitel Daniel 3. Ich beginne damit, dass ich folgende Personen mal nenne, die in diesem Kapitel vorkommen. Da ist zunächst der König Nebukadnezar, dann diverse seiner Beamten und Staatsbedienstete, dann kommen die Chaldäer vor, das sind die Bewohner des Neubabylonischen Reiches, es kommen Judäer vor und von denen die drei Männer, die da heißen, ich nenne die Namen, Schadrach, Meschach und Abednego. Außerdem kommen Männer vor, die helfen, den Feuerofen einzuheizen, aber es kommt auch Gott vor und ein Engel. Im Großen und Ganzen ist dieses lange Kapitel mit fast 100 Versen in drei Abschnitte zu unterteilen. Der erste Abschnitt ist die Erzählung von der Standhaftigkeit der drei Männer und ihrem Wurf in den Feuerofen. Der zweite Teil des Kapitels beinhalten Gebet und Lobgesang der Männer im Feuerofen. Der dritte Teil ist die Erzählung von der Rettung der drei aus dem Feuerofen und die Bekehrung des Königs. Worum geht es nun in unserem 3. Kapitel? Ich gebe eine kurze Inhaltsangabe unseres Textes entlang der Einheitsübersetzung. König Nebukadnezar zwingt alle Bediensteten und Beamte aus allen Provinzen seines riesigen Reiches, ein übergroßes goldenes Standbild zu verehren. Als Strafe bei Zuwiderhandeln droht der König mit dem Tod im Feuerofen. Wir wissen nicht, was genau dieses Standbild darstellte, aber im Bibeltext werden seine Größe, 60 Ellen hoch, 6 Ellen breit, und sein Standort angegeben. Beim Klang von Hörnern und weiteren Instrumenten sollen alle Völker, Sippen und Sprachen des Riesenreiches zeitgleich niederfallen und das Standbild verehren. Dem König wird von Chaldäern mitgeteilt, dass drei Judäer der Verehrung nicht nachkommen. Es sind drei, denen die Verwaltung der Provinz Babel anvertraut ist: Schadrach, Meschach und Abednego. Sie würden nicht den königlichen Göttern dienen und nicht das Standbild verehren, melden die Chaldäer. Die drei werden vor den König zitiert und nochmal aufgefordert, der Zwangsverehrung nachzukommen. Nebukadnezar stellt ihnen die selbstbewusste Frage, ich zitiere: Wer ist der Gott, der euch retten könnte aus meiner Hand? Darauf antworten die drei, ich zitiere auch: Wir haben es nicht nötig, dir darauf zu antworten. Siehe, unser Gott, dem wir dienen, er kann uns retten. Aus dem glühenden Feuerofen und aus deiner Hand, König, wird er uns retten. Und wenn nicht, so sei dir, König, kundgetan, dass wir deinen Göttern nicht dienen und das goldene Standbild, das du errichtet hast, nicht verehren. Zitat Ende. König Nebukadnezar wird daraufhin so wütend, dass er den Ofen einheizen lässt, 7-mal stärker als sonst. Die Gefahr des Feuerofens zeigt sich daran, dass die Männer, die Schadrach, Meschach und Abednego hineinwerfen sollten, selbst durch die lodernden Flammen umkommen. Die drei fallen gefesselt in den Feuerofen. Dennoch können sie im Feuer umhergehen und beginnen, Gott zu loben, und einer von ihnen spricht ein Gebet zu Gott. Darin kommt ein Lob auf Gott vor, ein Schuldbekenntnis im Namen des ganzen Volkes und die Bitte um Erbarmen und Rettung. Die Knechte des Königs fuhren fort, den Ofen zu befeuern. Die Flammen schlugen 49 Ellen hoch aus dem Ofen heraus und verbrannten weitere umstehende Helfer. Ich zitiere: Aber der Engel des Herrn war zusammen mit Asaja und seinen Gefährten in den Ofen hinabgestiegen. Er trieb die Flammen des Feuers aus dem Ofen hinaus und machte das Innere des Ofens so, als wehte ein taufrischer Wind. Das Feuer berührte sie gar nicht. Zitat Ende. Darauf berichtet der Bibeltext der Einheitsübersetzung einen gemeinsamen Lobgesang der drei Männer im Feuerofen. Der König erschrak, als er den vierten Mann im Feuer sah, der aussah wie ein Göttersohn. Er befragte seine Räte und ging dann hin und rief Schadrach, Meschach und Abednego aus dem Ofen heraus. Der König und seine Beamten sahen, ich zitiere, dass das Feuer keine Macht über ihren Körper gehabt hatte. Kein Haar auf ihrem Kopf war versengt. Ihre Mäntel waren unversehrt und nicht einmal Brandgeruch haftete ihnen an. Zitat Ende. Das führt bei König Nebukadnezar zu einem Sinneswandel. Man könnte auch Bekehrung sagen. Er rief aus, ich zitiere: Gepriesen sei der Gott Schadrachs, Meschachs und Abednegos, denn er hat seinen Engel gesandt und seine Diener gerettet. Im Vertrauen auf ihn haben sie lieber den Befehl des Königs missachtet und ihr Leben dahingegeben, als dass sie irgendeinen anderen als ihren eigenen Gott verehrten und anbeteten. Zitat Ende. Zugleich ordnet der König an, dass der Gott der drei Männer von niemanden im ganzen Reich verächtlich gemacht werden darf. Und im Falle der Zuwiderhandlung kündigt er eine drastische Strafe an. Derjenige solle in Stücke gerissen werden und sein Haus einem Trümmerhaufen gleichgemacht werden. Denn es gäbe, ich zitiere, keinen anderen Gott, der auf diese Weise retten kann. Zitat Ende. Anschließend sorgte König Nebukadnezar dafür, dass es den Dreien, Schadrach, Meschach und Abednego, in Babel gut erging. Soweit eine kurze Inhaltszusammenfassung des dritten Kapitels im Buch Daniel.

0: Sie hören gerade die Bibelschule. Heute zu dem Thema Die Rettung der drei Männer aus dem Feuerofen. Diese Stelle stammt aus dem Buch Daniel, Kapitel 3. Und es geht eben um die drei Männer, die sich weigerten, ein Standbild des Königs anzubeten, weil sie einzig ihren Gott Israel anbeten und diesem die Treue behalten wollten. Dieser Widerstand bewegte dann den König Nebukadnezar, die Männer in den Feuerofen zu werfen. Und diese Strafe führt nicht zum Tod der Männer, sondern zu ihrer wundertätigen Überleben. Und es wird berichtet von einem vierten Mann, der auch ein Gottesmensch genannt wird, und der soll die drei vor dem Tod bewahrt haben. Und das führt zur Bekehrung des Königs. Und jetzt sind wir wieder mit Frau Dr. Petra Rittermüller hier im Studio verbunden und dürfen nun den zweiten Teil dieser heutigen Bibelschule hören.
1: Ja, vielen Dank. Ich möchte nun auf ein paar Einzelheiten im Kapitel 3 zu sprechen kommen. Und zunächst möchte ich über König Nebukadnezar sprechen. Nebukadnezar ist eine historische Person, die wirklich existierte. Gemeint ist konkret Nebukadnezar II., ein neubabylonischer König, der häufiger im Alten Testament vorkommt. Er regierte zwischen 605 und 562 vor Christus und eroberte weite Teile des Nahen Ostens, so auch Judäa und Jerusalem. Auf ihn gehen die zwei babylonischen Eroberungswellen von Juda und Jerusalem 597 und 586 vor Christus zurück. Ob Nebukadnezar wirklich ein solches Standbild in Auftrag gegeben hat, ist historisch nicht belegt. Wohl belegt ist eine Inschrift von Nebukadnezar, dass der höchste babylonische Gott Marduk täglich einen Ochsen, Fische, Geflügel, Gewürze, Honig, Quark, Milch, Öl und Wein als Opfer bekommen habe. Zudem berichtet der griechische Geschichtsschreiber Herodot, dass sich im Bel-Tempel in Babel eine berühmte goldene Statue befunden habe. Es bleibt aber unklar, auf welchen König sie genau zurückgeht. Dass hier in Daniel keine historische Darstellung beabsichtigt ist, zeigt sich daran, dass der König zwar einen neubabylonischen Namen hat, aber die Beschreibung der Staatsverhältnisse auf die Zeit der Perser verweist. Aber wie schon gesagt, will die Geschichte hier im Buch Daniel von den Männern im Feuerofen eigentlich die Gegenwart des Autors oder Redaktors in die Zeit des antiken Griechentums hineinvermitteln. Zum Standbild. In unserem Text lässt Nebukadnezar ein riesiges Standbild aus Gold anfertigen und verlangt vom ganzen Volk Verehrung dafür. 60 Ellen hoch. Dann wäre das Standbild etwa 30 Meter hoch gewesen. Solch eine riesige Goldstatue zeigt den Reichtum und die Macht des Königs und seines Staates an. Viele Herrscher sind auf die gleiche Idee gekommen. So zum Beispiel Kaiser Nero in Rom hat sich selbst auf so einem Standbild abgebildet. Hier ist nicht mitgeteilt, was das Standbild nun tatsächlich abgebildet hat, ob ihn, den König selbst oder etwas anderes. Letztlich ist das auch für den Autor gar nicht wichtig. Wichtig ist das symbolische Anliegen, das dahinter steht, nämlich die staatliche Einflussnahme auf Einstellungen, Sinnvorstellungen und Gefühle des Einzelnen, also die Kontrolle über die Religionsausübung der Bürger. Von Standbildern ist allerdings im Buch Daniel auch an anderen Stellen öfter die Rede. Der Aufstellungsort des Standbilds wird in unserem Text mit der Ebene von Dura in der Provinz Babel angegeben. Diese Ortsangabe ist ungenau und vielleicht auch symbolisch gemeint. Vielleicht soll sie an die Ebene im Land Shinar erinnern, wo im ersten Buch der Bibel, im Buch Genesis, der Turm zu Babel errichtet wurde. Der ist ebenfalls ein Symbol für menschliche Hybris, menschlichen Übermut. Sowohl die Zerstörung eines riesigen Standbildes im Traum im vorangehenden Kapitel 2 des Danielbuches, als auch hier die Verweigerung der Verehrung eines Standbildes, deuten wohl insgesamt die Nichtigkeit und Vergänglichkeit menschlicher Macht an. Es gibt eine lange Liste mit Beamtengruppen des Staates, die hier im Text aufgezählt werden. Es werden genannt Satrapen, Präfekten, Statthalter, Räte, Schatzmeister, Richter, Polizeioberer. Außerdem findet sich die Nennung von verschiedenen Verwaltungseinheiten hier im Text. Es ist von Völkern, Nationen und Sprachen die Rede. Dies alles deutet auf die Zeit des persischen Großreiches hin. Die Spezialausdrücke geben dem Text zusätzlich einen juristischen Touch. Es ist quasi Beamtensprache, die hier verwendet wird. Interessant ist auch die Vielzahl der genannten Instrumente, die zeitgleich das Signal zum Beginn der Verehrung geben sollen. Hörner, Pfeifen, Zittern, Harfen, Lauten, Sackpfeifen und alle anderen möglichen Instrumente. Man stellt sich ein großes Orchester vor. Ein großer Aufwand an Menschen und auch quasi an Material. All das ist eine große Demonstration, ja Propaganda für einen mächtigen und reichen König mit einer erstklassig organisierten Verwaltung und Vernetzung. Die Verehrung durch den einzelnen Bürger ist praktisch das i-Tüpfel auf einem ganzen Staatsapparat. Jeder Bürger muss mitmachen, sonst wird er mit dem Tod bestraft. Hier heißt es, ich zitiere, wer aber nicht niederfällt und es verehrt, also das Standbild, wird noch zur selben Stunde in den glühenden Feuerofen geworfen. Zitat Ende. Bevor ich mich dem Feuerofen zuwende, zuvor noch ein Wort zur Denunziation. Denunziantentum ist ein perfektes Mittel für einen autokratischen Staat. Die Aufgabe der Bespitzelung wird quasi von der Bevölkerung selbst übernommen. Hier im Text sind es einige Chaldäer, die die Judäer anschwärzen und sich beim König einschmeicheln. Ich zitiere: O König, mögest du ewig leben, wünschen sie ihm. Dieses ewig Leben sind quasi göttliche Eigenschaften, die sie dem König da wünschen. Aber dann wiederholen die Chaldäer den Verehrungsbefehl des Königs samt Strafandrohung bei Nichtbefolgung der Standbildverehrung und nennen die Judäer beim Namen. Sie missachten deinen Befehl, verehren deine Götter nicht und das goldene Standbild verehren sie nicht, so sagen sie. Durch die Spitzel kommen erstmals die Götter ins Spiel. So hat die Verehrung des Standbilds eine religiöse Dimension bekommen und das Vergehen wird nochmal verschärft. Für gläubige Juden und Christen ist eine solche Verehrung nicht möglich. Sie ist gleichzusetzen mit einem Glaubensabfall. Man kann pauschal sagen, dass Glaubensabfall bzw. Verehrung fremder Götter eine der schlimmsten Vergehen in der Bibel sind, die Gott missfallen und auf die er mit Sanktionen reagiert. Das Wort Greuel betrifft das Missfallen Gottes besonders gut. Das Festhalten am Glauben ist auch für die Christenverfolgungen der ersten Jahrhunderte bis in unsere heutige Zeit hinein bezeugt. Nun zum Feuerofen. Die Todesstrafe ist in unserem Text eine besondere, nämlich der Feuerofen. Es gibt keine Hinweise dafür, dass zu damaliger Zeit Verbrennen eine staatliche Strafe gewesen sei. Nur in Ägypten seien Anhänger des bösen Gottes Seth verbrannt worden. Der Feuerofen bzw. das Feuer sind im Alten Testament ein Symbol für Reinigung und Offenbarwerden. Im Buch der Sprichwörter, Kapitel 17, Vers 3, liest man, ich zitiere, der Schmelztiegel ist für Silber da, der Ofen für Gold, die Herzen aber prüft der Herr. Zitat Ende. Der Feuerofen ist ein Symbol für Gottes prüfenden und reinigenden Blick in das menschliche Herz. Er ist jedoch auch ein Symbol für Elend und Bedrückung des Volkes Israel, wie andere Stellen im Alten Testament zeigen. Zum Beispiel Jesaja 48,10, dort heißt es, wenn Gott zu Israel spricht, ich zitiere, siehe, ich habe dich geläutert, doch nicht im Silber, ich habe dich erwählt im Schmelzofen des Elends. Zitat Ende. Es gibt also eigentlich zwei Sichtweisen, wie der Feuerofen zu interpretieren ist. Einmal hinsichtlich des Elends und der Unterdrückung durch eine israelfremde Vorherrschaft und auf der anderen Seite als Läuterungsinstrument. So auch hier in unserem Text. Die drei, Schadrach, Meschach und Abednego, müssen sich in ihrem Glauben bewähren. Nicht die drei judäischen Männer, sondern die Helfer und Ausführenden des königlichen Befehls kommen in dem Ofen bzw. durch die hohen Flammen aus dem Ofen zu Tode. Für diese kann der Tod als ein göttliches Strafgericht gelten, so wie bei den beiden Söhnen Aarons, die im Tempel ein nicht erlaubtes Rauchopfer darbringen. Was ist die Rolle des Königs Nebukadnezar in diesem Text? Nebukadnezar ist hier als ein heidnischer König vorgestellt, der sich selbst überschätzt. Er veranstaltet eine gekonnte Propaganda, um seine Macht darzustellen und zu festigen, und scheut sich nicht, sogar die Religionsausübung seiner Bürger vorschreiben zu wollen. Nebukadnezar fühlt sich so stark, dass er folgenden Satz zu den Dreien sagen kann, ich zitiere, wer ist der Gott, der euch retten könnte aus meiner Hand? Zitat Ende. Folglich erschrickt Nebukadnezar, als er sieht, dass die Flammen den Dreien nichts anhaben können. Er ist es auch, der den vierten göttersohngleichen Mann im Feuer, also den Engel, erkennt. Und Nebukadnezar ist es, der die drei aus dem Feuer herausruft mit den Worten, Schadrach, Meschach und Abednego, ihr Diener des höchsten Gottes, steigt heraus. Abgesehen von den Gebeten der Männer ist der König Nebukadnezar die Hauptperson dieser Geschichte. Warum? Nicht, weil er der große König ist, sondern weil er eine große Bekehrung durchmacht. Er ist in der Lage einzusehen, dass seine Macht tatsächlich begrenzt ist. Die erzählerisch entscheidenden Sätze spricht er im Text. Ich zitiere. Gepriesen sei der Gott Schadrachs, Meschachs und Abednegos, denn er hat seinen Engel gesandt und seine Diener gerettet. Im Vertrauen auf ihn haben sie lieber den Befehl des Königs missachtet und ihr Leben dahingegeben, als dass sie irgendeinen anderen als ihren eigenen Gott verehrten oder anbeteten. Und weiter, ich zitiere weiter, denn es gibt keinen anderen Gott, der auf diese Weise retten kann. Zitat Ende. Damit ist er eigentlich der Glaubensgemeinschaft des Volkes Israel beigetreten, wenn man es modern ausdrücken möchte. Nebukadnezar verordnet anschließend nun die Hochachtung des Gottes von Schadrach, Meschach und Abednego für alle Völker seines Großreiches. Wer dem zuwiderhandele, solle bestraft werden, wie vormals diejenigen, die das große Standbild verehren sollten. Hier ist nun zu unterscheiden, dass Nebukadnezar nicht die Verehrung Gottes fordert, sondern nur die Verächtlichmachung verhindern will. Wer wollte, hätte weiterhin das Standbild verehren können. Man kann das Ende der Geschichte als Happy End bezeichnen, denn die drei, Schadrach, Meschach und Abednego, sind von Gott gerettet worden, was zu einer Umkehr des Königs Nebukadnezar führte, zum wahren Gott und zu einer Verbesserung der Religionsfreiheit im ganzen Großreich. Noch eine Antwort auf die Frage, welche Rolle eigentlich Gott hier spielt. In den Erzählpassagen ist es vor allen Dingen der Engel, der den drei Männern im Ofen zu Hilfe kommt. Ein Engel gilt als Bote und Ausführender der Hilfe Gottes. Im Gebet des Asaria, ein anderer Name für Abednego, und im Lobgesang der drei wird Gott als Ansprechpartner direkt angesprochen. In den beiden Gebeten ist von wir die Rede. Die Wir-Gruppe wendet sich Gott direkt zu. Weil die beiden Gebete die Situation in Bezug auf Nebukadnezar und die drei Männer nicht konkret ausdrücken, möchte ich sie erstmal hier jetzt außen vor lassen. Nur zum Schluss möchte ich jetzt noch daran erinnern, dass es für einen Staat durchaus segensreich sein kann, wenn sich der König bekehren kann und die Demut hat, sich unter die Macht des wahren Gottes zu stellen. Vielleicht betrifft diese Geschichte auch unseren Evangelisierungsauftrag. Die Männer müssen durch das Feuer hindurch, damit Gott seine Rettermacht zeigen kann und dadurch sogar den König einer Großmacht von sich überzeugen kann.
0: Vielen Dank, Frau Dr. Petra Ritter Müller, für diese Auslegung dieser Bibelstelle aus dem Buch Daniel Kapitel 3. Und während dieser Musikpause können Sie, liebe Hörer, gerne anrufen, wenn Sie eine Frage haben oder vielleicht noch etwas hinzufügen mögen. Dann rufen Sie gerne an 0720 578 578 und für außerhalb von Österreichs mit der Vorwahl 0043 720 578 578.

0: Willkommen zurück, liebe Hörerfamilie, zur Bibelschule. Heute, wo wir uns das Buch Daniel Kapitel 3 näher anschauen, und zwar die Rettung der drei Männer aus dem Feuerofen, heute mit Dr. Petra Ritter Müller. Und Sie haben immer noch die Möglichkeit, die nächste Viertelstunde anzurufen, wenn Sie eine Frage haben oder vielleicht auch etwas zu dieser Stelle erzählen möchten. Und bis dahin reiche ich das Wort wieder zurück an Dr. Petra Ritter Müller, die uns noch etwas mit weiteres mitgeben möchte.
1: Ja, herzlichen Dank für das Wort. Ja, ich möchte auf das Gebet eines der Männer im Feuerofen zu sprechen kommen, von Asaja bzw. Abednego. Und ich lese einfach die entsprechenden Verse vor. Gepriesen und gelobt bist du, Herr Gott unserer Väter. Herrlich ist dein Name in alle Ewigkeit, denn du bist gerecht in allem, was du getan hast. All deine Taten sind richtig, deine Wege gerade, alle deine Urteile sind wahr. Du hast gerechte Strafen verhängt in allem, was du über uns gebracht hast und über Jerusalem, die heilige Stadt unserer Väter. Ja, nach Wahrheit und Recht hast du all dies wegen unserer Sünden herbeigeführt. Denn wir haben gesündigt und durch Treuebruch gefrevelt und haben in allem gefehlt. Wir haben deinen Geboten nicht gehorcht, haben weder beachtet noch getan, was du uns zu unserem Wohl befohlen hast. Alles, was du uns geschickt hast, alles, was du uns getan hast, das hast du nach deiner gerechten Entscheidung getan. Du hast uns der Gewalt gesetzloser Feinde und gehässiger Verräter preisgegeben und einem ungerechten König, dem schlimmsten König der ganzen Welt. Und jetzt dürfen wir nicht einmal den Mund auftun. Schande und Schmach kam über deine Diener und Verehrer. Um deines Namens willen, verwirf uns nicht für immer. Löse deinen Bund nicht auf, versag uns nicht dein Erbarmen, deinem Freund Abraham zuliebe, deinem Knecht Isaak und Israel, deinem Heiligen, denen du Nachkommen verheißen hast, so zahlreich wie die Sterne am Himmel und wie der Sand am Ufer des Meeres. Ach Herr, wir sind geringer geworden als alle Völker. In aller Welt sind wir heute wegen unserer Sünden erniedrigt. Wir haben in unserer Zeit weder Vorsteher noch Propheten und keinen, der uns anführt, weder Brandopfer noch Schlachtopfer, weder Speiseopfer noch Räucherwerk, noch einen Ort, um dir die Erstlingsgaben darzubringen und um Erbarmen zu finden bei dir. Du aber nimm uns an. Wir kommen mit zerknirschtem Herzen und demütigem Sinn. Wie Brandopfer von Widdern und Stieren, wie tausende fetter Lämmer, so gelte heute unser Opfer vor dir und verschaffe uns bei dir Sühne. Denn wer dir vertraut, wird nicht beschämt. Wir folgen dir jetzt von ganzem Herzen, fürchten dich und suchen dein Angesicht. Überlass uns nicht der Schande, sondern handle an uns nach deiner Milde, nach deinem überreichen Erbarmen. Errette uns deinen wunderbaren Taten entsprechend. Verschaff deinem Namen Ruhm, Herr, denn alle, die deinen Dienern Böses tun, sollen beschämt werden. Sie sollen zu Schanden werden und ihre Herrschaft verlieren. Ihre Stärke soll zerschlagen werden. Sie sollen erkennen, dass du allein der Herr und Gott bist, ruhmreich auf der ganzen Erde. Soweit das Gebet von Asaja bzw. Abednego, während die drei Männer im Feuerofen sind. Dieses Gebet ist uns in griechischer Sprache übermittelt worden und es hat einen allgemeinen Anspruch. Das heißt, es kann eigentlich in vielen Situationen im Leben Israels und auch des christlichen Volkes Gottes gebetet werden. Es behandelt ein Lob Gottes und eine Beschreibung des eigenen Unglücks und die Erkenntnis, dass Gott als Strafe die Situation herbeigeführt hat. Es ist eine Bitte um Erbarmen mit dem Hinweis auf den Bund mit Abraham, Isaak und Israel. Und es ist aber auch eine Klage über die Situation des Gottesvolkes. Es gibt keine Vorsteher, keine Propheten, keine Tempeldiener. All dies, das passt einerseits zur Situation des babylonischen Exils, wo es keinen Tempel gab, aber auch in diese hellenistische Zeit Israels, wo der Tempel, wo die Religionsausübung verboten wurde. Und zum Teil passt es auch in unsere heutige Zeit. Und es ist aber auch das Versprechen des Beters, sich erneut im Vertrauen Gott zuzuwenden, und er bittet Gott um Erbarmen. Und in diesem Gebet steht eben Gott im Mittelpunkt. Und er wird als derjenige bezeugt, der als einziger eine Situation, auch eine große, schwierige Situation, verändern kann.
0: Vielen Dank, Frau Dr. Petra Ritter-Müller, für diese weitere Auslegung. Sie, liebe Hörer, haben immer noch die Möglichkeit, anzurufen mit einer Frage oder einem Beitrag. 0720 578 578 und für unsere Hörer aus Südtirol 0043 720 578 578.

0: ist diese Person, ist die in irgendeiner Weise historisch bezeugt oder ist es halt der Prototyp eines glaubenstreuen Menschen in dieser Zeit?
1: Also man könnte das Buch Daniel als eine Ansammlung von Lehrerzählungen ansehen. Dieser Daniel, von dem hier berichtet wird im Buch Daniel, ist so als historische Person nicht belegbar. Es gibt nur in vorbiblischer Zeit einen berühmten weisen Mann, der einen Namen hatte, der so ähnlich klingt wie Daniel. Ob sich jetzt dieser Name bewusst oder unbewusst auf den bezieht, das kann ich nicht sagen. Aber es ist, es gibt keinen Beleg dafür, dass dieser Daniel eine historische Person gewesen ist.
0: Ja, danke vielmals und
1: bitte,
0: ich freue
1: sehr
0: mich schon auf die nächste Sendung von Ihnen.
1: Dankeschön.
0: Danke, alles Gute, Wiederhören.
1: Ja, ebenfalls, Wiederhören.
2: Vielen Dank, Wolfgang, für diese Frage. Und ich glaube, da sich bisher niemand mehr gemeldet hat, wird sich wahrscheinlich auch niemand mehr melden. Und so darf ich Sie bitten, liebe Frau Dr. Petra Rittermüller, dass Sie nun abschließende Worte noch für heute finden.
1: Ja, vielen Dank. Nochmal eine kurze Zusammenfassung dessen, was ich gesprochen habe. Also die Geschichte von den drei Männern im Feuerofen erzählt eigentlich eine Bekehrungsgeschichte eines mächtigen heidnischen Herrschers zum jüdischen Glauben. Die Bekehrung wird ausgelöst durch die wundersame Rettung der drei jüdischen Männer Schadrach, Meschach und Abednego, die wegen ihrer Standhaftigkeit, sich nicht zum Götzendienst zwingen zu lassen, in den Feuerofen geworfen wurden. Mit göttlicher Hilfe werden sie gerettet. So fungieren die drei Männer als Zeugen für den wahren Gott. Die rettende Macht, die dem Gott Israels zukommt, bewegt letztlich den König Nebukadnezar dazu, sich auch zu diesem Gott zu bekehren. Insofern ist das Elend des Feuerofens und die Rettung daraus ein Mittel als Mittel zur Bekehrung des Königs Nebukadnezar geworden.
2: Vielen, vielen Dank, Frau Dr. Petra Rittermüller. Diesen Namen habe ich jetzt heute schon sehr oft gesagt. Vielen Dank für diese schöne Auslegung. Ich sehe gerade, wir haben noch einen Anrufer. Dann werde ich mir mal anhören, was da die Frage ist und noch ein bisschen Musik laufen lassen und hoffentlich dann auch eine Antwort von Ihnen bekommen.

0: Wir haben also noch eine Frage von einer Hörerin aus der Steiermark. Grüß Gott.
1: Grüß Gott. Meine Frage wäre, ob diese Erzählung vom König Nebukadnezar mit den Jünglingen aus dem Feuerofen auch eine Bedeutung für die heutige Zeit, für die Situation Israels mit den Palästinensern, eine Bedeutung hat, dieses Gebet, das dort gesprochen wird.
2: Ja, vielen Dank für diese Frage. Das ist eine sehr weitreichende Frage. Der Unterschied zu heute ist,

0: dass Israel heute ein selbstständiger, souveräner Staat ist. Die Geschichte hier mit König Nebukadnezar ist eigentlich der König, der die Oberherrschaft über das Volk Israel hat. In dem Gebet, was ich eben zitiert habe, da würde ich sagen, es hat so universale, allgemeingültige oder immergültige Themen, Anliegen, dass es auch heute für jeden Einzelnen zu beten ist, angemessen ist und über das Volk Israel, das Anliegen selbst, da ist es für mich schwierig, da etwas zu sagen. Aber grundsätzlich würde ich sagen, ist dieser allgemeine Anspruch dieses Gebetes immer und zu allen Zeiten gültig.
1: Ja.
0: Danke.
1: Und das gilt auch für den Staat Israel.
0: Ja, das ist halt eine Gruppe von Menschen und ich würde jetzt sagen, für uns Christen gilt es auf jeden Fall und es gilt sicher für unsere heutige Situation, für Christen, die wir heute hier in Westeuropa oder ja leben. Also ich denke, für uns ist es auf jeden Fall anwendbar und
1: auch für die verfolgten Christen in den anderen Ländern.
0: Ja, genau. Danke.
2: Vielen Dank für diese Frage. Und so kommen wir ans Ende unserer Sendung. Vielen Dank für diese Auslegungen in dieser heutigen Bibelschule-Stunde. Und Sie, liebe Hörer, können diese Sendung auch heute Nacht um 3.30 Uhr noch einmal anhören. Und bei uns geht es in Kürze weiter mit der Vesper.

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0: Einen schönen Abend und herzlich willkommen, liebe Zuhörer von Radio Maria Österreich und Radio Maria Südtirol zur Sendung Samstag Spezial. Sie hören heute den siebten und zugleich auch letzten Teil der Exerzitien, die Pater Frank Köpikus Röttger im März 2024 in Medjugorje gehalten hat, zum Thema »Wenn euch also der Sohn befreit, dann seid ihr wirklich frei«, aus dem Johannesevangelium, Kapitel 8, Vers 36. Ich wünsche Ihnen viel Gewinn beim Hören seiner Ausführungen.
1: Ein Beispiel einer Heiligen unserer Zeit mag ein wenig verdeutlichen, was es heißt, diesem Gott erstmals und wirklich zu begegnen. Ich denke an die vom Papst Johannes Paul II. Heilig gesprochene Afrikanerin Giuseppina Bakita. Also Josefine Bakita, Giuseppina ist italienische Aussprache. Ja? Wie gesagt, Papst Benedikt schreibt das. Sie war ungefähr, das genaue Datum kannte sie nicht, 1869 in Darfur im Sudan geboren. Mit 9 Jahren wurde sie von Sklavenhändlern entführt, blutig geschlagen und 5-mal auf den Sklavenmärkten des Sudan verkauft. Zuletzt war sie als Sklavin der Mutter und Gattin eines Generals in Diensten und wurde dabei bis aufs Blut gegeißelt, wovon ihr lebenslang 144 Narben verblieben. 1882 wurde sie schließlich von einem italienischen Händler für den italienischen Konsul Callisto Legnani gekauft, der angesichts des Vormarsches der Mahedisten nach Italien zurückkehrte. Hier lernte Bakita schließlich nach so schrecklichen Herren, die sie Patrone nannte, ist auch interessant, sie nannte sie Patrone, wie wir unseren Namenspatron nennen. Hier lernte Bakita schließlich nach so schrecklichen Patronen, denen sie bisher unterstanden war, einen ganz anderen Patron kennen, den sie Baron nannte. Also sie hat ein paar Buchstaben weggelassen. In dem venezianischen Dialekt, da ließ man diese Buchstaben weg, den sie nun kennenlernte. Den lebendigen Gott, den Gott Jesu Christi. Bisher hatte sie nur Patrone gekannt, die sie verachteten und misshandelten oder bestenfalls als nützliche Sklavin betrachteten. Aber nun hörte sie, dass es einen Baron über allen Patronen gibt, den Herrn aller Herren, und dass dieser Herr gut ist, die Güte selbst. Sie erfuhr, dass dieser Herr auch sie kennt. Wow, auch sie kennt. Nimm kurz wahr, er kennt dich. Nicht nur oberflächlich. Er kennt dich total, denn er hat dich geschaffen. Ja, dass er sie liebt. Auch sie war geliebt. Und zwar von dem obersten Patron, von dem alle anderen Patrone auch nur selbst armselige Diener sind. Sie war gekannt und geliebt und wurde erwartet. Ja, dieser Patron hatte selbst das Schicksal des Geschlagenwerdens auf sich genommen und wartete nun zur Rechten des Vaters auf sie. Nun hatte sie Hoffnung. Nicht mehr bloß die kleine Hoffnung, weniger grausame Herren zu finden, sondern die große Hoffnung, die sagte, ich bin definitiv geliebt. Und was immer mir geschieht, ich werde von dieser Liebe erwartet. Und so ist mein Leben gut. Durch diese Hoffnungserkenntnis war sie erlöst. Und nun keine Sklavin mehr, sondern freies Kind Gottes. Wenn euch der Sohn befreit, dann seid ihr wirklich frei. Hast du verstanden? Gut. Freies Kind Gottes. Sie verstand, was Paulus sagt, wenn er die Epheser daran erinnerte, dass sie vorher ohne Hoffnung und ohne Gott in der Welt gewesen waren. Ohne Hoffnung, weil ohne Gott. So weigerte sie sich, als man sie wieder in den Sudan zurückbringen wollte. Sie war nicht bereit, sich von ihrem Patron noch einmal trennen zu lassen. Am 9. Januar 1890 wurde sie getauft und gefirmt und empfing die Heilige Kommunion aus der Hand des Patriarchen von Venedig. Am 8. Dezember 1896 legte sie in Verona die Gelübde der Canossa-Schwestern ab und hat von da an neben ihren Arbeiten in der Sakristei und an der Klosterpforte vor allem in verschiedenen Reisen in Italien zur Mission ermutigt und versucht, die Befreiung, die sie selbst durch die Begegnung mit dem Sohn Gottes, Jesus Christus, empfangen hatte. Sie musste sie weitergeben. Sie musste sie auch anderen, möglichst vielen, musste sie geschenkt werden. Die Hoffnung, die ihr geworden war und sie erlöst hatte, durfte sie nicht für sich behalten. Sie sollte zu vielen, zu allen kommen. Giuseppina Bacchita. Ihr Grab ist übrigens in Schio in Italien. Länger schon als die Erscheinungen der Mutter Gottes dort sind. Ist doch schön. Sie kann dir eine Schwester sein, eine Fürsprecherin, ein Beispiel für die Freiheit. Schau, was sie erlebt hat. Und ich wage nicht zu sagen, du hast weniger erlebt. Ich bin lange genug Beichtvater und geistlicher Begleiter vieler Menschen, dass ich weiß, oh wow. Aber Gott ruft dich in die Freiheit. Jesus möchte dir die Freiheit schenken. Und weißt du, das Schlimmste ist, wenn du glaubst, wenn ich mich jetzt selber abgebe, das ist ja immer die Angst. Ja, was macht er da mit mir? Muss ich dann ins Kloster gehen und die ganze Zeit so einen Schleier tragen wie die fünf hier vorne? Nein. Muss ich Priester werden? Auch nicht. Du musst du werden. Du musst du werden. Nicht Priester, nicht Ordensfrau. Und wenn dein Du Priester oder Ordensfrau bist, weil du spürst, das ist total meins, dann werde das bitte. Sonst wirst du gar nicht glücklich. Aber bitte nicht, weil du manipuliert wurdest. Oder weil du unter Druck bist. Berufung hat nie was mit Druck zu tun, sondern ist eine freie Einladung, die du annimmst. Ist das wunderbar? Und wenn dich jemand in deiner Berufungsfindung begleitet, dann muss es jemand sein, der dir genau das immer wieder sagt und mit dir versucht anzuschauen. Es muss frei sein. Nicht, weil dir jemand einen Druck macht. Und die Grundberufung ist, in die Freiheit der Kinder Gottes zu kommen. Und schau, wenn du morgen nach diesem Vortrag, den ich auch morgen, also die gleiche Zeit, nicht diesen Vortrag, werde ich nicht wiederholen, also nach dem zweiten Vortrag, wenn wir dann um 11:15 das Allerheiligste aussetzen und du eingeladen bist, diesen Schritt zu setzen. Nicht, weil dir jemand Druck macht. Nicht, weil dir jemand einen Rippenstoß verpasst. Ich gehe auch, ja. Weißt du, dass mich das fertig macht, sowas? Denn das sehe ich immer bei Begräbnissen, Hochzeiten, in den ersten Reihen, denn das sind ja die nächsten Verwandten. Und die glauben dann alle zur Kommunion gehen zu müssen. Und die sonst immer zur Kommunion gehen, die sitzen in der 10. Reihe, die trauen sich nicht. Ja, in welchem Zirkus sind wir denn eigentlich? Geht es um den Herrn oder geht es um irgendein Ding? Entschuldigung, liebe Leute, ich bin da so leid. Ich mache das 24 Jahre schon mit. Ich will das nicht mehr. Das ist Missbrauch mit dem Herrn. Auf der einen wie auf der anderen Seite. Gehörst du ihm oder gehörst du ihm nicht? Willst du ihm gehören oder willst du dein Ding machen? Nicht nur Menschen werden missbraucht, auch der Herr wird missbraucht. Aber da gibt es keine Kläger. Mach doch nicht mit. Nimm die heilige Giuseppina Bacchita als Beispiel. Und mach's genauso. Steig aus. Du bist seine Braut. Und wenn du das als Mann besser verkraftest, du bist sein bester Freund. Und vertrau ihm total und hab keine Angst, dass er dich in irgendeine Kiste steckt. Das machen Menschen. Aber nicht Gott. Und wenn du dann sagst, okay, und was ist, wenn ich ihm gehöre, denke ich dann vielleicht morgen an Krebs? Du musst sterben? Kann sein. Du kannst ihn genauso kriegen ohne ihn. Aber wenn du ihn mit ihm kriegst, dann verkraftest du es leichter. Aber viel leichter auch noch. Und was macht er mit deinen Kindern und mit deinem Ehepartner und für die du verantwortlich bist? Und vielleicht hast du ein großes Sparbuch und ein großes Haus und das hast du ihm doch auch alles geschenkt. Glaubst du, dass er zu schwach ist, dass er sich um das kümmern kann? Musst du nicht mehr mitarbeiten? Doch. Die Gaben, die er dir gegeben hat, die kannst du weiter gebrauchen. Oh ja. Sei nicht dumm. Er hat dir ja einen Grips im Kopf gegeben. Aber bitte mit den Waffen des Lichts und nicht mit den Waffen der Finsternis arbeiten. Versuchst du es nicht die ganze Zeit selber zu machen? Bist du nicht müde geworden, alles selber machen zu müssen? Lass ihn machen und tu nur noch mitarbeiten. Das ist gut. Dann bist du frei. Und er sagt dir, er ist der Küchenchef und sagt dir, könntest du das Handtuch nehmen und ein bisschen mithelfen. So ist das. Genauso. Als Bild. Ja, abtrocknen kann ich schon. Aber die Küche organisieren kann ich nicht. Das machst du eh, gell? Ja. Nur ein bisschen mithelfen. Gott hat dir Gaben gegeben. Talente. Nutze sie. Vielleicht kannst du eine Übung machen. Du kennst eh diese Evangelien mit den Talenten, ja? Vielleicht kannst du eine Übung machen, denn das ist wichtig. Denn auch der Teufel versucht uns zu sagen, dass wir gar keine Talente haben. Dass wir ja nichts können Und er sagt, schau den an, der hat Talente, die hat Talente, aber bitte, du doch nicht. Und damit bist du wieder klein wie eine Kirchenmaus, gehst in dein Loch und vergräbst dich. Gott hat dir Talente gegeben. Für den Aufbau seines geheimnisvollen Leibes, der die Kirche ist. Und nutze sie. Die, die er dir gegeben hat, du musst keine anderen haben. Und damit kannst du Kirche aufbauen. Denk an das Beispiel, das in der Schrift immer wieder gebraucht wird vom Leib. Wenn du Fuß bist, bist du nicht Auge. Stell dir vor, das Auge, naja, wir empfinden vielleicht, das ist schon ein höheres Organ als wie der Fuß. Aber würde nicht das Auge immer dasselbe sehen, wenn der Fuß dich nicht irgendwo hinbringen könnte? Würdest du nie die Schönheit der Welt dann sehen? Der Fuß kann nicht sehen, aber das Auge kann nicht gehen. Und das Auge kann auch nicht sprechen, das kann nur der Mund, das kann aber nicht sehen. Und wenn jetzt der Mund neidisch auf das Auge ist oder eifersüchtig, was machst du dann? Dann schmolzt du dein ganzes Leben und tust nicht, wozu du geschaffen bist. Versuche, deine Berufung zu entdecken. Deine Gaben zu entdecken. Das, was der Herr dir gegeben hat. Und sei dankbar dafür. Es ist eh nicht für dich. Denn du bist eh erlöst, ja? Habe ich dir schon gesagt gestern. Jesus, der Herr, hat mit seinem Blut für dich bezahlt und das ist es. Punkt. Du hast es angenommen, du lebst in dieser Freiheit der Kinder Gottes, du wäschst dein Gewand regelmäßig, du empfängst ihn in der Eucharistie, du nährst dich mit seinem Wort. Du bist im Kontakt mit ihm im Gebet. Du zeigst ihm vielleicht, ich rede Medjugorje gemäß und auch schriftgemäß, dadurch, dass du deine Form des Fastens findest, dass du das wirklich ernst meinst. Dass nicht der Schweinsbraten dein ganzes Glück ist, sondern der Herr dein ganzes Glück ist. Wieder ein Bild, das versteht jeder. Ja? Und damit haben wir eh schon alles. Schrift, das Wort Gottes, Eucharistie, Gebet, Fasten, Beichte. Ja? Ist eh schon alles. Mehr sagt uns eigentlich die Mutter Gottes gar nicht hier. Und ich sag dir was. Das ist ja auch immer sowas. Ah, da gibt es 10 Geheimnisse. Wir hatten gestern eine Frau im Raum, die kennt die 10 Geheimnisse. Kam euch die depressiv vor? Mir nicht. Wir dürfen bitte nicht den Fehler machen, dass wir glauben, wir müssen irgendwelche Geheimnisse wissen. Aber das, was wir wissen müssen, wissen wir. Dem Herrn vertrauen. Ihm gehören, die Sakramente für uns in Anspruch nehmen, ihn lieben, an ihn glauben und dann sind wir auf der sicheren Seite. Ihr wisst, dass wir die Wallfahrt zum Gargano gemacht haben, zum Erzengel Michael, die ist durchaus bekannt. Ich durfte ohne mein Verdienst diese Wallfahrt leiten. Ist völlig wurscht, wer sie geleitet hat. Ich habe sie halt geleitet. Und es ging darum, die Freundschaft des Erzengels Michael zu erbitten. Das war der Sinn der Übung. Der Erzengel Michael ist der, der gemäß dem Wort Gottes das Strafgericht vollziehen wird. Und den als Freund zu haben, ist gut, oder? Sag euch was Blödes, damit ihr es versteht. Beim Zahnarzt hat mir ein Zahnarzt gesagt, ist es wichtig, auf der richtigen Seite des Bohrers zu sitzen. Hat mir ein Zahnarzt gesagt. Versteht jeder, oder? In die Richtung geht's. Es ist nicht genauso. Auf der richtigen Seite sein. Freund des Herrn sein, Freund der Mutter Gottes sein, Freund des Erzengels Michael zu sein, Freund des Himmels zu sein. Nicht durch einen Akt in erster Linie, sondern weil du das wirklich willst und darauf alles setzt. Und das ist Lebensübergabe. Ja, da kannst du alles hineinnehmen. Freundschaft mit dem Erzengel Michael, Freundschaft mit der Mutter Gottes, Weihe an die Mutter Gottes, Weihe an das heiligste Herz Jesu, Weihe an den heiligen Josef. Die gehören alle dazu, die sind alle zusammen. Das ist nicht kompliziert. Stell dir vor, du kommst irgendwo in eine Familie und wirst herzlich willkommen geheißen. Alle umarmen dich und sagen, willkommen, du bist einer von uns. So ist das. Und jetzt bist du eine Mama, die Kinder hat, die überhaupt nicht auf diesem Kurs sind. Und dann sagst du, heiliger Josef, kannst du dich auch um meine Kinder und Enkel kümmern? Und er wird sagen, ja, mache ich. Mach dir keine Sorgen. Ich sag's Jesus, der macht das. Ich sag's der Mutter Gottes. Der heilige Erzengel Michael, der wird dafür sorgen. Du bist in dieser ganzen Familie drin. Dann hast du noch Angst? Warum? Es segne dich, der allmächtige Gott, der Vater und der Sohn und der Heilige Geist. Amen.

0: Sie haben eingeschaltet zur Sendung Samstag Spezial. Sie hören den siebten und zugleich auch letzten Teil der Exerzitien, die Pater Frank Köpikus Röttger im März 2024 in Medjugorje gehalten hat, zum Thema »Wenn euch also der Sohn befreit, dann seid ihr wirklich frei«. Weiter geht es nun mit dem letzten Vortrag dieser Exerzitien.
1: Herr Jesus Christus, du bist das Leben. Das kann niemand anders von sich behaupten. Wir danken dir, dass du uns Leben gibst. Und wir danken dir, dass wir dieses Leben erahnen können in diesen Tagen der Exerzitien. Ich danke dir und ich preise dich für die Gnade, die jeder in diesen Tagen schon empfangen hat, ob er sie spürt oder nicht. Ich bitte dich, dass dein heiliges Wort so tief in unsere Herzen kommt, dass es wirklich in unserem Leben die Richtung angibt. Dass wir erkennen, zu welcher Hoffnung wir berufen sind und dass wir erahnen, dass du anders bist als unsere Vorstellungen, die wir haben. Herr, ich bitte dich, dass die Heilung, die gestern Abend uns geschenkt werden sollte, nicht nur oberflächlich empfangen wird, sondern tief in unserem Herzen Wurzeln schlägt. Dass wir sie auch wirklich zutiefst annehmen und dir glauben. Dir sei die Ehre. Amen.
2: Amen.
1: Guten Morgen, liebe Brüder und Schwestern, noch einmal bei diesem ersten Vortrag. Es wird noch einen zweiten und letzten geben. Stellt euch vor, das ist der zweitletzte Vortrag dieser Exerzitien. Und danach werden wir den Schritt der Lebensübergabe versuchen. Ja? Es gibt Leute, die sagen, oh, das habe ich schon einige Male gemacht. Ich möchte es gern wieder machen. Und ich frage sie dann, wie viel Prozent von deinem Leben hast du, glaubst du, übergeben? Sind oft so Sachen, wir lieben es ja, wenn wir zu irgendeiner Gruppe, einem Orden, einem Verein, einem Stand in der Kirche gehören, uns auch öffentlich zu deklarieren. Ja? Wir heften uns gerne ein Abzeichen auf die Brust. Wir tragen gern ein Ding um den Hals, um zu zeigen, wozu wir gehören und was wir gemacht haben. Ja? Und das ist gut so, das darfst du machen. Ich bin sehr für geistliche Kleidung. Mich öffentlich als Priester zu deklarieren, das merkst du eh. Ich sage nicht, Entschuldigung, dass ich Priester bin, kommt nicht wieder vor. Wirklich nicht. Aber es geht um dein Herz. Und ich habe dir schon versucht zu sagen, dass es nicht auf die Art ankommt, wie du das machst. Ja? Es kommt nicht auf die Worte an. Ich erinnere euch an den letzten Segen Urbi et Orbi von Johannes Paul II. Ich weiß nicht, ob ihr das noch wisst. Ihr seid alle alt genug, 2005. Ja? Es waren zwei Segen. Einer am Mittwoch, wo immer die Mittwochsaudienz war. Und dann war wirklich der Segen Urbi et Orbi. Ja? Also das war sogar andersrum. Also erst Urbi et Orbi und dann war die Mittwochsaudienz. Und an dem dritten Tag nach der Mittwochsaudienz, Segen, seinem letzten Segen, ist er dann gestorben. Also er hat bis zum Schluss gewollt, an das Fenster zu gehen, des Apostolischen Palastes. Dort hat man eine Hydraulik gehabt, wie man ihn mit dem Rollstuhl dort irgendwie hinaufbringt, sodass man ihn sehen kann, denn die Fenster, wenn du da unten stehst, dann ist das Fenster da, gell? Dann musst du erst hinaufsteigen. Ja? Ich weiß, wie das aussieht. Ich war zwar noch nicht dort an dieser konkreten Stelle, aber ich weiß, wie es aussieht. Ja? Und man hat ihn hingebracht. Und ich weiß, dass der Kardinal Givisch, er war damals noch Bischof, ihm nur auf einen Zettel geschrieben hat, wo sonst seine Ansprache drauf war, auf dieses Rednerpult: Benedicat vos omnipotens Deus, Pater et Filius et Spiritus Sanctus. Ja, das lernt jeder, der irgendwie, bevor er Primiziant ist, kann er das, ja, aussprechen. Aber er konnte es nicht mehr aussprechen. Er hat nur noch einige Laute des Versuches von sich gegeben, diese Worte auszusprechen, schien dabei recht verzweifelt, dass es nicht geht, und hat dann nur so gemacht. Und die Leute hätten sagen können: Was? Das war ungültig. War das alles? Weil da gehört doch eine lange Formel dazu. Sancti Apostoli Petri et Pauli und so weiter. Ja? So geht's los mit dem Segen Urbi et Orbi. Er konnte es nicht mehr. Aber es war gültig. Bin überzeugt, es war gültig wie immer. War der Ablass damit verbunden, weil er die Worte nicht korrekt ausgesprochen hat? Nein. Klar, ja, der Ablass war damit verbunden, natürlich. Es geht immer ums Herz. Wenn ich mich morgen bei der Wandlung verspreche, wenn ich mich verspreche und es nicht merke, ist die Wandlung gültig. Wenn ich es absichtlich abändere, ist sie ungültig. Verstehst du, worum es geht? Sollte ich wirklich ein Wort verschlucken oder irgendwas, da kann ich echt cool sein, denn der Herr ist gut, ja. Also er rechnet mit meiner Schwäche, ja. Wenn ich bei der Lossprechung durcheinander bin und es nicht schaffe, es aber will, ist sie gültig. Wenn ich sie aber bewusst abändere, ist sie ungültig. Verstehst du, worum es geht? Es geht immer um unser Herz. Und es geht auch heute, wenn du dein Leben übergibst, um dein Herz. Der, der die erste Lebensübergabe gemacht hat, war der rechte Schächer am Kreuz. Herr, denk an mich, wenn du in dein Reich kommst. Ist das eine Lebensübergabe? Hätte er nicht besser sagen können: Herr, ich schenke dir mein Leben, oder Herr, ich nehme dein Kreuzesopfer in Anspruch, ich nehme dein kostbares Blut in Anspruch. Nein, aber er hat es ernst gemeint und Jesus hat gespürt, denn wie schon mal gesagt, er hat die Seelenschau. Er hat auch die Seelenschau für dich. Worte sind oft bla bla bla. Aber das Herz lügt nie. Wenn dein Mund etwas ausspricht, was das Herz nicht meint, dann ist das eine Lüge. Und wenn du nicht kannst, dein Leben übergeben, dann sag ihm heute: Ich gebe dir so viel, wie ich kann. Nimm meine 20%, die ich dir geben kann. Und er wird sie nehmen. Und vielleicht wirst du weitergeführt werden und du kannst 30% und irgendwann 50 und irgendwann 80 geben. Ob du jemals 100 geben kannst, weiß ich nicht. Mach dir das bewusst. Und worum geht es? Nicht, dass du dich verlierst, sondern es geht um die Freude. Es geht immer um die Freude. Liebe Brüder und Schwestern, wenn du in Bezug mit dem Herrn, was du tust, keine Freude hast oder nicht die Freude, du kannst sie nicht in jeder Sekunde haben, da kommen Sachen daher, ja, das ist alles andere als Freude, aber die Grundmelodie, ja, wenn nicht diese Beziehung zum Herrn in der Grundmelodie Freude ist, dann ist es nicht im Heiligen Geist. Denn im Heiligen Geist ist es immer Freude. Liebe, Freude, Friede. Ist doch interessant, dass die Leute so gern nach Medjugorje fahren. Ich habe das in meinem Bus gesagt. Ja? Das ist so das, was sich die Leute erzählen. Das ist kein Dogma, was ich jetzt sage. Ja? Wir waren gestern auf dem Erscheinungsberg Und ich würde sagen, alle haben gespürt, es ist ein ganz besonderer Ort. Ja. Das müssen wir nicht definieren, da müssen wir Entschuldigung, nicht irgendeine Definition herausgeben. Es ist ein ganz besonderer Ort, ein Ort, wo wir spüren, da sind wir dem Himmel irgendwie näher. Ja? Würden wir auf den Kreuzberg gehen, dasselbe. Und vielleicht gehst du heute Abend, wenn du in der Kirche bist, das ist übrigens keine sehenswerte Kirche. Schaut aus wie eine moderne Pfarrkirche, wo wir sagen, boah, passt so. Ja? Also, nichts Besonderes drin.

an. Und dann gibt es noch eins in der Nähe der Kirche und aus. Warum bauen die so eine große Kirche? Im Jahre 1933 stellten sie dieses Kreuz auf. Mit einer Reliquie des Kreuzes Christi. Haben wir übrigens auch da. Ja? Das haben sie gemacht. Also es ist alles irgendwie providenziell. Und du wirst spüren, wenn du ein offenes Herz hast, deine Augen sehen was anderes. Wenn du in dieser Kirche bist, das ist ein heiliger Ort. Das ist ein heiliger Ort. Dieser Ort ist auserwählt, dass ganz viele Menschen dorthin kommen und mit den Botschaften von Medjugorje, mit dieser Wirklichkeit, mit diesen fünf Steinen, die braucht man gar nicht anerkennen, denn die sind Lehre der Kirche. Ja? Diese fünf Steine, Gebet, Eucharistie, Bußsakrament, Bibel und Fasten, ist alles in der Lehre der Kirche verankert. Ja? Dass sie das neu in den Blick nehmen. Und natürlich ist dort die Mutter Gottes einige Male erschienen, weil die Kinder dort waren in der Anfangszeit, aber ganz, ganz lange nicht mehr. Hier ist sie viel öfter erschienen als wie in der Pfarrkirche von Medjugorje. Kann ich dir sicher sagen. Aber die Menschen sind dort in eine Haltung der Bekehrung gekommen. Und Bekehrung ist, dass sie sagen, ich möchte mich von nun an nicht über die ganzen Sachen in dieser Welt definieren, nicht über die Berechnungen. Wie oft rechnest du? Ja, geht sich das aus? Na, wenn ich mich zu viel hingebe, dann verliere ich das und das. Wie der junge Mann im Evangelium, der traurig wegging, Jesus berufte ihn, denn er hatte ein großes Vermögen und er sagt, na, also das kann ich nicht abgeben. Ja? Und dieses Vermögen ist oft nicht materiell. Dieses Vermögen ist meine Visitenkarte, mein guter Ruf, das, was ich mir aufgebaut habe, imaginär. Ging traurig weg und lebte das weiter, was er vorher gelebt hat. Ist okay. Wenn du dein Leben übergibst, dann sagst du dem Herrn, ich bin zu einem Abenteuer mit dir bereit. Zu einer Fahrt ins Blaue. Okay? Hast du das mal gemacht? Also ich habe es nie gemacht, muss ich sagen. Mich hat da nie jemand so eingeladen. Dürft ihr gerne versuchen. Ob ich mich einlasse, weiß ich nicht. Denn du bist nicht Jesus. Okay, also Fahrt ins Blaue heißt, steige in meinen Bus oder mein Auto oder mein Flugzeug von mir aus und wir fliegen irgendwo hin und du weißt nicht, wohin. Das ist ein bisschen schwierig, oder? Aber im Grunde geht es doch so, oder? Mit Gott ist es. Da ist es eigentlich so. Und wir wehren uns und sagen, nein, ich möchte genau wissen. Wenn du dein Leben übergibst, dann sagst du, Herr, ich lasse mich ein auf diese Fahrt ins Blaue mit dir. Und ich weiß, dass du mich liebst, dass du gut bist und dass du keine Fehler machst. Das ist die Voraussetzung. Bei Putin würde ich nicht einsteigen. Und auch nicht bei irgendwem anders. Ich habe dir nur ein krasses Beispiel genannt. Bei keinem Menschen, aber beim Herrn. Da schon. Johannes 10,10. Der Dieb kommt nur, um zu stehlen, zu schlachten und zu vernichten. Ich bin gekommen, dass sie das Leben haben und es in Fülle haben. Das ist das Evangelium, 10. Kapitel des Johannesevangeliums. Also wenn du ein bisschen lernen willst, die Kapitel. Das zweite ist die Hochzeit zu Kana. Das erste sind die Berufungen. Das
sechste

0: ist die Eucharistie. Das Zehnte ist der gute Hirt. Kann man lernen. Hast jetzt schnell gehört, aber ich kann mir das recht gut merken. Nach einiger Zeit, obwohl ich kein Mathematiker bin und Zahlen mir überhaupt nicht liegen. Also, ich lese dir das ganze Kapitelchen vor, also zumindest bis zum Vers 10. Amen, Amen, das sage ich euch. Wer in den Schafstall nicht durch die Tür hineingeht, sondern anderswo einsteigt, der ist ein Dieb und ein Räuber. Wer aber durch die Tür hineingeht, ist der Hirt der Schafe. Ihm öffnet der Türhüter und die Schafe hören auf seine Stimme. Er ruft die Schafe, die ihm gehören, einzeln beim Namen. Einzeln beim Namen. Und führt sie hinaus. Wenn er alle seine Schafe hinausgetrieben hat, geht er ihnen voraus und die Schafe folgen ihm, denn sie kennen seine Stimme. Einem Fremden aber werden sie nicht folgen, sondern sie werden vor ihm fliehen, weil sie die Stimme des Fremden nicht kennen. Dieses Gleichnis erzählte ihnen Jesus, aber sie verstanden nicht den Sinn dessen, was er gesagt hatte. Weiter sagte Jesus zu ihnen, Amen, Amen, ich sage euch, ich bin die Tür zu den Schafen. Alle, die vor mir kamen, sind Diebe und Räuber, aber die Schafe haben nicht auf sie gehört. Ich bin die Tür, wer durch mich hineingeht, wird gerettet werden. Er wird ein- und ausgehen und Weide finden. Der Dieb kommt nur, um zu stehlen, zu schlachten und zu vernichten. Ich bin gekommen, damit sie das Leben haben und es in Fülle haben. Ein bisschen eine Kostprobe zu diesem ganzen Kapitel, das über das Bild des guten Hirten redet, das Jesus sich selber gibt. Er selber gibt sich dieses Bild. Er war nie Schafhirte. Also diese Darstellungen, wo er mit Schafen auf dem Arm und auf der Schulter, das sind Darstellungen des Bildes, das Jesus sich selber gibt, aber nicht wie er gelebt hat. Er war nie Schafhirte, sondern er ist dein Hirte. Er will, er bietet dir an, dein guter Hirte zu sein. Und es gibt immer wieder Leute, die versuchen, durchs Fenster einzusteigen bei dir und zu sagen, hallo, ich bin auch ein guter Hirte, folge doch mir bitte. Ich habe alles für dich. Ich biete dir großen Ruhm an, viel Geld und du wirst sehr glücklich werden mit mir. Und hinterher bringen sie dich um. Sagt Jesus, nicht ich. Wer nicht durch die Tür kommt, sondern anderswo einsteigt, sagt Jesus, der ist ein Dieb und ein Räuber. Wie vielen dieser Personen, Wirklichkeiten sind wir schon auf den Leim gegangen? Wir sind alle schon älter. Ist keine jugendlichen Exerzitien. Also, vielleicht mache ich das mal. Ich würde mich freuen, wenn ich mal für junge Leute Exerzitien halten könnte. So minus 20. Würde mich sehr interessieren. Vielleicht geht das in meinem neuen Exerzitienhaus, das schon 100 Jahre alt ist übrigens, in das ich dann einsteige. Exerzitien für junge Leute. Wäre gut, oder? Also betet dafür, wenn ihr spürt, dass das gut wäre. Okay. Also ihr seid schon alle älter. Entschuldigung. Also ich auch, ja? Gibt Ausnahmen, bitte. Ja. Aber die sind sehr gering. Hast du das erlebt? Wie viele sind schon bei dir eingestiegen durchs Fenster und du hast ihnen geglaubt? Und hinterher hast du gespürt, ah, da bin ich einem Bären aufgesessen. Jesus sagt, ich bin die Tür. Ich bin der Hirt und ich bin sogar die Tür. Ich bin alles. Und das Wunderbare ist, er ruft dich beim Namen. Schau, lieber Bruder, liebe Schwester, ich freue mich über euch alle, aber ich kenne euch nicht alle wirklich persönlich. Wie soll ich das machen? Ich bin ein armer Mensch. Manche von euch kenne ich, vielleicht die Hälfte, ein bisschen. Aber Jesus kennt dich. Es ist überhaupt nicht wichtig, dass dich der Pfarrer Frank kennt und wie gut er dich kennt, aber es ist wichtig, dass Jesus dich kennt. Und wenn du mit ihm gehst, wenn du sein Wort wirklich in dein Herz lässt, und bitte die Mutter Gottes in Medjugorje, sagt, ihr müsst das Wort Gottes lesen. Legt die Bibel an einem besonderen Platz in eurem Haus. Aber damit ist nicht gemeint, dass dort so eine dicke Staubschicht drauf sein soll. Aber es liegt da, also damit haben wir getan, was die Mutter Gottes will. Nein, nein, lies sie. Ist damit gemeint, du musst in 2 Jahren die Bibel durchlesen? Nein, ist nicht gemeint. Ich kann dir sagen, ich habe die Bibel nie von vorne bis hinten durchgelesen. Und ich spüre auch bis heute noch nicht, dass ich das machen soll. Aber ich lese die Bibel täglich. Nicht nur in einem Moment. Und ich kann dir sagen, ich kann ganz, ganz viel auswendig. Die, die mich kennen, wissen das. Warum? Weil es mir ins Herz gegangen ist. Muss ich jetzt Angst haben, dass ich Verse aus dem Buch der Chronik, aus dem 1. Buch der Könige, dem 2. Buch der Könige, vielleicht nicht so gut kenne? Nein. Der Herr wird mich führen und wird mir zeigen, was ich lesen soll, was ich vertiefen soll, denn er möchte, dass ich seine Stimme kenne. Und ohne die Bibel zu lesen, wirst du seine Stimme nie kennen, sondern du wirst dir irgendwelche Botschaften hören und so weiter. Nichts, keine Botschaft in dieser Welt, auch nicht die Anerkannten, haben die Würde des Wortes Gottes, der Bibel. Nichts. Keine Botschaft von Fatima. Kein Tagebuch der Schwester Faustina Kowalska. So heilig das ist, hat die Würde des Wortes Gottes, die uns in der Heiligen Schrift gegeben ist. Mach dir das bewusst. Papst Benedikt hat als Kardinal Ratzinger, als das 3. Geheimnis von Fatima veröffentlicht wurde, eine ganze Abhandlung darüber geschrieben und die Leute waren zum Teil enttäuscht. Oh, da tut er die Botschaft von Fatima so herunternivellieren, das ist doch so wichtig. Und er hat geschrieben, nein, den Primat hat immer das Wort Gottes. Also wenn du dieses Wort liest, und bitte, der Teufel sagt dir sofort, lies das nicht, das kapierst du eh nicht. Bist viel zu dumm dazu, musst vorher Theologie studieren. Das stimmt nicht. Verstehst du nicht, wenn der Herr dir sagt, ich will, dass sie das Leben haben und dass sie es in Fülle haben? Ich will, dass meine Freude in Fülle in ihnen ist. Hast vielleicht vorher 5 Sätze gelesen, die du nicht verstanden hast. Und dann plötzlich kommt's und dann, yes, wow. Frère Roger Schütz, beim Protestant, hat die Gemeinschaft von Thésée gegründet, eine ökumenische Gemeinschaft. Ich war als Jugendlicher einige Male dort. Er hat einen Satz geprägt, seine Sätze waren immer für mich sehr beeindruckend. Lebe das, was du vom Evangelium begriffen hast, auch wenn es nur ganz wenig ist. Ja? Schreib dir das ruhig auf. Lebe, was du vom Evangelium begriffen hast, auch wenn es nur ganz wenig ist. Die Bibel musst du lesen wie einer, der in einem Bergwerk arbeitet, Schächte gräbt und dann stößt auf eine Goldader. Da kommt ganz viel, das verstehst du gar nicht, das ist nicht für dich bestimmt. Und dann kommt etwas, da das ist für dein Leben wie eine Goldader. Und die Goldadern werden mehr und mehr und mehr werden. Denk dran, jeden Morgen haben wir die Psalmen gebetet. Ich kann mich erinnern, wo ich angefangen habe, im Jahre 1988. Ich habe mir gedacht, puh, das sind Zachetexte. Für unsere deutschen Freunde, das sind schwierige Texte. Und nach purzelten die ersten Früchte vom Baum. Und der heilige Papst Pius X., wirklich kein Modernist, genau das Gegenteil, sagt, die Psalmen sind gleichsam ein Paradies. In Sivanich wird die Botschaft gegeben von der Mutter Gottes und vom Herrn selber, betet die Psalmen, denn sie trösten euch. Macht ihr das bewusst? Psalmen sind Worte Gottes. Und wenn wir den Morgen damit beginnen, ohne vorher viel zu reden, einmal ein paar Psalmen zu beten, und du hast dir eh jetzt die App heruntergeladen, mach das doch ein bisschen weiter. Und du wirst sehen, es wird mehr und mehr in dein Herz kommen. Du wirst es mehr und mehr verstehen. Der Heilige Geist wird dir helfen, diese Worte zu verstehen. Aber er macht das häppchenweise. Nicht alles sofort. Ja? Und dadurch wirst du das, was hier in Johannes 10 steht, mehr und mehr und tiefer auch durchdringen. Denn der Herr sagt hier in seinem Wort, in seinem authentischen Wort, einem Fremden aber werden sie nicht folgen. Die Schafe aber folgen ihm, denn sie kennen seine Stimme. Ich bin überzeugt, wenn ich euch jetzt fragen würde, zeigt mal auf, wer glaubt, dass wir in einem kompletten Durcheinander in dieser Zeit leben. Bitte nicht aufzeigen. Ich befürchte, 95% würden aufzeigen. In der Kirche, in der Gesellschaft, in der Politik und überall. Die Jugend und... Ja? Bin überzeugt. Und du brauchst diese Stimme des guten Hirten, die du kennst und verstehst. Und du wirst sagen, aha, ich erkenne sie wieder. Wenn die Kirche Privatoffenbarungen und Botschaften, die angeblich vom Himmel stammen, prüft, weißt du, wie sie das prüft? Sie schaut, ob es mit dem Wort Gottes übereinstimmt. Das ist alles. Erkennst du die Würde des Wortes Gottes? Jemand, der prüft, muss das Wort Gottes und die Lehre der Kirche gut kennen. Sonst kann er sowas gar nicht prüfen. Sonst wird er fragen, oh, gefällt es mir oder gefällt es mir nicht? Also alle diese Dinge werden in Medjugorje sehr gut geprüft. Wir beten für einen Bischof Petare in der Messe. Da habe ich einige Tage für gebraucht. Ja. Denn ich habe seinen Namen vergessen. Haben wir immer gesagt, für den Bischof dieser Diözese. Jetzt sagen wir Petare. So heißt er, also nicht Peter, sondern Petar in kroatischem Slang. Ja. Und der Bischof Aldo. Und der Bischof Aldo ist der apostolische Visitator in Medjugorje. Und er schaut Medjugorje an unter diesem Kriterium. Bibel und Lehre der Kirche. Vielleicht wirst du ihn heute Abend in der Kirche in Medjugorje sehen. Möglich, vielleicht hat er die Messe. Könnte sein. Und das ist wichtig. Einem Fremden werden sie nicht folgen, weil sie die Stimme des Fremden nicht kennen. Es gibt Botschaften, die unecht sind. Und diese Botschaften, die werden so erkannt, indem man sieht, das stimmt nicht überein mit der Schrift. Mit dem Tod des letzten Apostels ist die Offenbarung abgeschlossen. Denn die Apostel haben den Herrn gekannt und gesehen und erlebt. Sie konnten authentisch bezeugen. Sie waren Zeugen des Todes Christi und seiner Auferstehung. Sie haben mit dem Auferstandenen gegessen und getrunken. Und als der Letzte gestorben ist, ist die Offenbarung abgeschlossen. Und alles andere sind Privatoffenbarungen. Auch von der Theresia von Avila, ja. Auch von der Mechthild von Magdeburg, ja. Auch von der Mechthild von Hackeborn, ja. Auch von der Schwester Faustina, ja. Ist nichts Neues. Sind nur Unterstreichungen. Wenn die Mutter Gottes in Medjugorje sagt, ich lade euch ein, euch in das allerheiligste Sakrament des Altares zu verlieben, ist das nichts Neues. Oder? Höre auf die Stimme. Höre auf die Stimme des Herrn. Und es ist wunderbar, wenn du sein Wort kennst, dann wirst du sagen, oh, ja, das stimmt. Danke für die Erinnerung. Durch die Mutter Gottes. Kennst du Mütter, die dir auf die Nerven gehen? Die sagen dir immer dasselbe. Pass auf, fahr nicht zu schnell. Zieh dich warm an. Sowas. Und das sagen die 100 Mal. Und irgendwann geht es dir so auf die Nerven und sagst, sei ehrlich. Also das Wort Gottes kennen ist so wichtig, denn das Wort Gottes kennen ist die Stimme des Herrn kennen. Und es ist hier gesagt, es gibt diese Diebe. Die nur stehlen, schlachten und vernichten. Und Jesus sagt, alle, die vor ihm kamen, sind diese Diebe und Räuber. Und die Schafe haben nicht auf sie gehört. Also es ist unendlich wichtig, nicht, dass du alle Botschaften, alle Privatbotschaften dieser Welt wahrnimmst. Die gibt es in Hülle und Fülle. Sondern, dass du das Wort Gottes kennst. Und wenn du heute was Gutes kaufen willst, ich weiß nicht, ob du sie in Medjugorje hier kriegst, dann kauf dir eine deutsche Bibel, eine gute. Und lies sie, falls du keine hast. Neue Einheitsübersetzung ist in Ordnung, alte auch. Passt nicht hundertprozentig, kann ich dir gleich sagen. Ist eine Übersetzung. Aber du kriegst eine Menge mit. Wenn du es genau wissen willst, kauf dir eine Interlinear-Übersetzung. Kannst dir aufschreiben, Interlinear-Übersetzung. Und dann nimmst du zwei Bücher, hast die Einheitsübersetzung, die du gut verstehst, und daneben die Interlinear-Übersetzung, das ist eine wortwörtliche Übersetzung aus dem Griechischen beziehungsweise aus dem Hebräischen, und du vergleichst und sagst, wie steht das da wirklich? Kannst du machen. Und du bist schon fast ein Theologiestudent. Wenn du es nicht so kompliziert machen willst, dann hör dir gute Vorträge an. Von Priestern und Bischöfen und vielleicht auch Laien, denen du vertraust. Also Pater Burb kann ich euch empfehlen zum Beispiel. Ja, ein Beispiel. von einem, der das wirklich sehr gut macht. Von mir gibt es weniger, auch ein bisschen was. Ich versuche das auch sehr gut zu machen, aber der Pater Burb ist viel besser. Und da gibt es noch ein paar. Ich muss jetzt nicht alle nennen. Ja? Du kriegst das schon raus. Und du spürst es, wenn du im Heiligen Geist bist, wem kannst du vertrauen? Wer sagt dir das? Das Wort Gottes ist meistens nicht Honig um den Mund schmieren. Eigentlich nie. Und es ist auch nicht draufhauen. Wenn du den Eindruck hast, da ist ein Prediger, der haut nur die ganze Zeit drauf, ist nicht der Herr. Absolut nicht. Die Unheilsprediger sind nicht die, die das Wort Gottes verkündigen. Ich bin nun wirklich gut, nein, gut nicht, relativ gut, mit Privatbotschaften befasst, die in unserer Zeit da sind. Medjugorje und Sivanich, das kenne ich ziemlich gut. Und so manche fragen mich, oh Gott, weißt du mehr als wir? Was kommt da jetzt? Und wird es den Dritten Weltkrieg geben? Und wird sowas wie Corona nochmal kommen? Und kommen jetzt Naturkatastrophen? Entschuldigung, weiß ich nicht. Weiß ich wirklich nicht. Aber ich weiß, wenn wir den Willen des Herrn tun, dann sind wir safe. Dann sind wir sicher. Ich habe überhaupt keine Neigung dahin, dass ich jetzt, weil ich die Maria ein bisschen besser kenne, sie versuche auszuquetschen, ob ich doch ein bisschen was über diese 10 Geheimnisse erfahre. Die kennt sie ja, schon klar. Ist gar nicht wichtig. Was sagt sie denn? Gebet, Eucharistie, Bußsakrament, Reinheit des Herzens. Ja? Bitte hör nicht auf die, die dir sagen, ist wurscht. Die Reinheit des Herzens ist das Allerwichtigste, wenn du über die Schwelle des Todes gehst. Wie kriegst du sie? Durch das Bußsakrament. Selig, wer sein Gewand wäscht, er hat Anteil am Baum des Lebens. Der gute Hirt führt dich. Du bist das Schaf, das er auf die Schulter nimmt. Du bist das Schaf, das er gerettet hat und über das er sich freut. Das aus den Dornen herausgezogen hat und sich selber die Dornenkrone auf hat setzen lassen. In diesem Durcheinander dieser Welt ist es so wichtig, nicht allen diesen Dingen aufzusitzen. Und bei den Botschaften, die ich kenne, Faustina, Fatima, Medjugorje, das kenne ich relativ gut, Lourdes kenne ich auch gut, bin ich oft gewesen, Sivanich. Weißt du, was bei mir ankommt? Ich muss keine Angst haben. Wenn ich dem Herrn gehöre, wenn ich mit ihm gehe, muss ich keine Angst haben. Und ich muss nicht verrückt spielen dabei. Die Seherin Manuela in Sivanich sagt, liebe Leute, wenn ihr arbeitet und eben voll im Beruf steht, dann könnt ihr überhaupt nicht 5 Rosenkränze oder 3 oder 4 beten. Wie soll das gehen? Dann bete halt den Barmherzigkeitsrosenkranz oder den kleinen Rosenkranz vom Jesuskind. Der ist so groß. Den trage ich an meinem rechten Arm. Kann man googeln und wenn man den kennenlernen will. Diese beiden Rosenkränze dauern alle gefühlt 7 Minuten. Das kriegst du irgendwann hin, auch wenn du totalen Stress hast. Für einen, der Zeit hat, wunderbar. Bete 3, 4, 5 Rosenkränze, gar kein Problem. Für jemanden, der im Seniorenheim ist oder Freizeit hat, warum nicht? Mach das doch mal. Aber setz dieses Mini-Zeichen. Und selbst wenn du bei dem kleinen Rosenkranz einschläfst, der Herr wird es annehmen. Als dein Gebet um Söhne für die, die die Liebe Gottes noch nicht erkannt haben und um Wiedergutmachung. Er sieht doch dein Herz und er kennt deinen müden Körper, weil du den ganzen Tag rackern musstest. Es ist doch nicht so komisch, dass er wie ein Sklavenantreiber ist und sagt, so, jetzt kannst du es nicht. Wie ist es denn mit deiner Mutter, die 3 kleine Kinder hat? Das kann sie ja gar nicht. Wie ist das mit jemand, der eine kranke Person betreut und die den ganzen Tag schreit, dass sie dies will und das will und du bist mit den Nerven schon komplett am Ende? Dann sollst du auch noch 3 Rosenkränze beten. Geht doch gar nicht. Aber bete ein kleines Zeichen und der Herr wird es annehmen. Vielleicht kannst du nur die 2 Münzen der armen Witwe geben in geistlicher Hinsicht. Aber gib diese 2 Münzen. Sag nicht, na, zu diesen heroischen Taten bin ich leider nicht fähig, also steige ich völlig aus. Nein. Verstehst du, worum es geht? Ich kann nicht fasten, dazu bin ich nicht der Typ, also faste ich überhaupt nicht. Ich fresse auch am Freitag meine große Sache. Na, bitte nicht. Lebe den Freitag als einen Tag, wo du ein Zeichen für den Herrn, das zwischen dir und ihm ist, zeigst, vielleicht in deiner Nahrungsaufnahme, dass du weißt, dass Freitag ist. Bist du eine Mama, die einmal von einem kleinen Kind eine selbstgepflückte Blume bekommen hat, weil dir das kleine Kind sagen wollte, dass es die Mama lieb hat? Ist dir dieses kleine Blümchen nicht wertvoller als wie der große Blumenstrauß, der routinegemäß zum Muttertag abgeliefert wird? Es segne euch der allmächtige Gott, der Vater und der Sohn und der Heilige Geist.
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0: Im Namen des Vaters und des Sohnes und des Heiligen Geistes. Im Namen des Vaters und des Sohnes und des Heiligen Geistes.
1: Amen.
0: Der Engel des Herrn brachte Maria die Botschaft.
1: Und sie empfing vom Heiligen Geist.
0: Gegrüßet seist du, Maria, voll der Gnade, der Herr ist mit dir. Du bist gebenedeit unter den Frauen, und gebenedeit ist die Frucht deines Leibes, Jesus.
1: Heilige Maria, Mutter Gottes, bitte für uns Sünder, jetzt und in der Stunde unseres Todes. Amen.
0: Maria sprach: Siehe, ich bin die Magd des Herrn.
1: Mir geschehe nach deinem Wort.
0: Gegrüßet seist du, Maria, voll der Gnade, der Herr ist mit dir. Du bist gebenedeit unter den Frauen, und gebenedeit ist die Frucht deines Leibes, Jesus.
1: Heilige Maria, Mutter Gottes, bitte für uns Sünder, jetzt und in der Stunde unseres Todes. Amen.
0: Und das Wort ist Fleisch geworden
1: und hat unter uns gewohnt.
0: Gegrüßet seist du, Maria, voll der Gnade, der Herr ist mit dir. Du bist gebenedeit unter den Frauen, und gebenedeit ist die Frucht deines Leibes, Jesus.
1: Heilige Maria, Mutter Gottes, bitte für uns Sünder, jetzt und in der Stunde unseres Todes. Amen.
0: Bitte für uns, heilige Gottesmutter,
1: auf dass wir würdig werden der Verheißungen Christi.
0: Lasst uns beten, allmächtiger Gott, gieße deine Gnade in unsere Herzen ein. Durch die Botschaft des Engels haben wir die Menschwerdung Christi, deines Sohnes, erkannt. Lass uns durch sein Leiden und Kreuz zur Herrlichkeit der Auferstehung gelangen. Darum bitten wir durch Christus, unseren Herrn.
1: Amen.
0: Ehre sei dem Vater und dem Sohn und dem Heiligen Geist.
1: Wie im Anfang, so auch jetzt und alle Zeit und in Ewigkeit. Amen.
0: O Herr, gib den Verstorbenen die ewige Ruhe.
1: Und das ewige Licht leuchte ihnen.
0: Herr, lass sie ruhen in Frieden.
1: Amen.
0: Der Herr sei mit euch.
1: Und mit deinem Geiste.
0: Auf die Fürsprache der Gottesmutter Maria, des heiligen Charles de Foucault, segne und beschütze euch der gütige und barmherzige Gott, der Vater, der Sohn und der Heilige Geist.
1: Amen.
0: Euch allen einen gesegneten Sonntag wünscht euch Bruder Peter.

Guten Morgen bei Radio Maria Österreich und Radio Maria Südtirol. Heute ist Sonntag, der 11. Oktober 2026. Aus dem Studio Amstetten begrüßt sie Eva Frenzel. Wir beginnen den Sonntag mit dem Rosenkranz und betrachten die glorreichen Geheimnisse. Wenn Sie ein Gesetzchen mitbeten möchten, wählen Sie bitte die Telefonnummer 0720 578 578. Von außerhalb Österreichs 0043 720 578 578.

0: Wir beten den Rosenkranz besonders im Anliegen um Bekehrung und Frieden. Denn nur aus der Bekehrung der Herzen kann echter Friede kommen. Ich glaube an Gott, den Vater, den Allmächtigen, den Schöpfer des Himmels und der Erde und an Jesus Christus, seinen eingeborenen Sohn, unseren Herrn, empfangen durch den Heiligen Geist, geboren von der Jungfrau Maria, gelitten unter Pontius Pilatus, gekreuzigt, gestorben und begraben, hinabgestiegen in das Reich des Todes, am dritten Tage auferstanden von den Toten, aufgefahren in den Himmel. Er sitzt zu Rechten Gottes des allmächtigen Vaters. Von dort wird er kommen, zu richten die Lebenden und die Toten.
1: Ich glaube an den Heiligen Geist, die heilige katholische Kirche, Gemeinschaft der Heiligen, Vergebung der Sünden, Auferstehung der Toten und das ewige Leben. Amen.
0: Vater unser im Himmel, geheiligt werde dein Name, dein Reich komme, dein Wille geschehe, wie im Himmel, so auf Erden.
1: Unser tägliches Brot gib uns heute und vergib uns unsere Schuld, wie auch wir vergeben unseren Schuldigern. Und führe uns nicht in Versuchung, sondern erlöse uns von dem Bösen. Amen.
0: Gegrüßet seist du, Maria, voll der Gnade, der Herr ist mit dir. Du bist gebenedeit unter den Frauen und gebenedeit ist die Frucht deines Leibes, Jesus, der in uns den Glauben vermehre.
1: Heilige Maria, Mutter Gottes, bitte für uns Sünder, jetzt und in der Stunde unseres Todes. Amen.
0: Gegrüßet seist du, Maria, voll der Gnade, der Herr ist mit dir. Du bist gebenedeit unter den Frauen und gebenedeit ist die Frucht deines Leibes, Jesus, der in uns die Hoffnung stärke.
1: Heilige Maria, Mutter Gottes, bitte für uns Sünder, jetzt und in der Stunde unseres Todes. Amen.
0: Gegrüßet seist du, Maria, voll der Gnade, der Herr ist mit dir. Du bist gebenedeit unter den Frauen und gebenedeit ist die Frucht deines Leibes, Jesus, der in uns die Liebe entzünde.
1: Heilige Maria, Mutter Gottes, bitte für uns Sünder, jetzt und in der Stunde unseres Todes. Amen.
0: Ehre sei dem Vater und dem Sohn und dem Heiligen Geist.
1: Wie im Anfang, so auch jetzt und alle Zeit und in Ewigkeit. Amen. O mein Jesus, verzeih uns unsere Sünden, bewahre uns vor dem Feuer der Hölle, führe alle Seelen in den Himmel, besonders jene, die deine Barmherzigkeit am meisten bedürfen. Amen.

0: Erstes glorreiches Geheimnis: Jesus, der von den Toten auferstanden ist. Vater unser im Himmel, geheiligt werde dein Name, dein Reich komme, dein Wille geschehe, wie im Himmel, so auf Erden.
1: Unser tägliches Brot gib uns heute und vergib uns unsere Schuld, wie auch wir vergeben unseren Schuldigern, und führe uns nicht in Versuchung, sondern erlöse uns von dem Bösen. Amen.
0: Gegrüßet seist du, Maria, voll der Gnade, der Herr ist mit dir. Du bist gebenedeit unter den Frauen, und gebenedeit ist die Frucht deines Leibes, Jesus, der von den Toten auferstanden ist.
1: Heilige Maria, Mutter Gottes, bitte für uns Sünder, jetzt und in der Stunde unseres Todes. Amen.
0: Gegrüßet seist du, Maria, voll der Gnade, der Herr ist mit dir. Du bist gebenedeit unter den Frauen, und gebenedeit ist die Frucht deines Leibes, Jesus, der von den Toten auferstanden ist.
1: Heilige Maria, Mutter Gottes, bitte für uns Sünder, jetzt und in der Stunde unseres Todes. Amen.
0: Gegrüßet seist du, Maria, voll der Gnade, der Herr ist mit dir. Du bist gebenedeit unter den Frauen, und gebenedeit ist die Frucht deines Leibes, Jesus, der von den Toten auferstanden ist.
1: Heilige Maria, Mutter Gottes, bitte für uns Sünder, jetzt und in der Stunde unseres Todes. Amen.
0: Gegrüßet seist du, Maria, voll der Gnade, der Herr ist mit dir. Du bist gebenedeit unter den Frauen, und gebenedeit ist die Frucht deines Leibes, Jesus, der von den Toten auferstanden ist.
1: Heilige Maria, Mutter Gottes, bitte für uns arme Sünder, jetzt und in der Stunde unseres Todes. Amen.
0: Gegrüßet seist du, Maria, voll der Gnade, der Herr ist mit dir. Du bist gebenedeit unter den Frauen, und gebenedeit ist die Frucht deines Leibes, Jesus, der von den Toten auferstanden ist.
1: Heilige Maria, Mutter Gottes, bitte für uns Sünder, jetzt und in der Stunde unseres Todes. Amen.
0: Gegrüßet seist du, Maria, voll der Gnade, der Herr ist mit dir. Du bist gebenedeit unter den Frauen, und gebenedeit ist die Frucht deines Leibes, Jesus, der von den Toten auferstanden ist.
1: Heilige Maria, Mutter Gottes, bitte für uns Sünder, jetzt und in der Stunde unseres Todes. Amen.
0: Gegrüßet seist du, Maria, voll der Gnade, der Herr ist mit dir. Du bist gebenedeit unter den Frauen, und gebenedeit ist die Frucht deines Leibes, Jesus, der von den Toten auferstanden ist.
1: Heilige Maria, Mutter Gottes, bitte für uns Sünder, jetzt und in der Stunde unseres Todes. Amen.
0: Gegrüßet seist du, Maria, voll der Gnade, der Herr ist mit dir. Du bist gebenedeit unter den Frauen, und gebenedeit ist die Frucht deines Leibes, Jesus, der von den Toten auferstanden ist.
1: Heilige Maria, Mutter Gottes, bitte für uns Sünder, jetzt und in der Stunde unseres Todes. Amen.
0: Gegrüßet seist du, Maria, voll der Gnade, der Herr ist mit dir. Du bist gebenedeit unter den Frauen, und gebenedeit ist die Frucht deines Leibes, Jesus, der von den Toten auferstanden ist.
1: Heilige Maria, Mutter Gottes, bitte für uns arme Sünder, jetzt und in der Stunde unseres Todes. Amen.
0: Gegrüßet seist du, Maria, voll der Gnade, der Herr ist mit dir. Du bist gebenedeit unter den Frauen, und gebenedeit ist die Frucht deines Leibes, Jesus, der von den Toten auferstanden ist.
1: Heilige Maria, Mutter Gottes, bitte für uns Sünder, jetzt und in der Stunde unseres Todes. Amen.
0: Ehre sei dem Vater und dem Sohn und dem Heiligen Geist.
1: Wie es war am Anfang, so auch jetzt und alle Zeit und in Ewigkeit. Amen. O mein Jesus, verzeih uns unsere Sünden, bewahre uns vor dem Feuer der Hölle, führe alle Seelen in den Himmel, besonders jene, die am meisten deiner Barmherzigkeit bedürfen. Amen.

0: Zweites glorreiches Geheimnis, Jesus, der in den Himmel aufgefahren ist.
1: Vater unser im Himmel, geheiligt werde dein Name, dein Reich komme, dein Wille geschehe wie im Himmel so auf Erden.
0: Unser tägliches Brot gib uns heute und vergib uns unsere Schuld, wie auch wir vergeben unseren Schuldigern. Und führe uns nicht in Versuchung, sondern erlöse uns von den Bösen. Amen.
1: Gegrüßet seist du, Maria, voll der Gnade, der Herr ist mit dir. Du bist gebenedeit unter den Frauen und gebenedeit ist die Frucht deines Leibes, Jesus, der in den Himmel aufgefahren ist.
0: Heilige Maria, Mutter Gottes, bitte für uns Sünder, jetzt und in der Stunde unseres Todes. Amen.
1: Gegrüßet seist du, Maria, voll der Gnade, der Herr ist mit dir. Du bist gebenedeit unter den Frauen und gebenedeit ist die Frucht deines Leibes, Jesus, der in den Himmel aufgefahren ist.
0: Heilige Maria, Mutter Gottes, bitte für uns Sünder, jetzt und in der Stunde unseres Todes. Amen.
1: Gegrüßet seist du, Maria, voll der Gnade, der Herr ist mit dir. Du bist gebenedeit unter den Frauen und gebenedeit ist die Frucht deines Leibes, Jesus, der in den Himmel aufgefahren ist.
0: Heilige Maria, Mutter Gottes, bitte für uns Sünder, jetzt und in der Stunde unseres Todes. Amen.
1: Gegrüßet seist du, Maria, voll der Gnade, der Herr ist mit dir. Du bist gebenedeit unter den Frauen und gebenedeit ist die Frucht deines Leibes, Jesus, der in den Himmel aufgefahren ist.
0: Heilige Maria, Mutter Gottes, bitte für uns Sünder, jetzt und in der Stunde unseres Todes. Amen.
1: Gegrüßet seist du, Maria, voll der Gnade, der Herr ist mit dir. Du bist gebenedeit unter den Frauen und gebenedeit ist die Frucht deines Leibes, Jesus, der in den Himmel aufgefahren ist.
0: Heilige Maria, Mutter Gottes, bitte für uns Sünder, jetzt und in der Stunde unseres Todes. Amen.
1: Gegrüßet seist du, Maria, voll der Gnade, der Herr ist mit dir. Du bist gebenedeit unter den Frauen und gebenedeit ist die Frucht deines Leibes, Jesus, der in den Himmel aufgefahren ist.
0: Heilige Maria, Mutter Gottes, bitte für uns Sünder, jetzt und in der Stunde unseres Todes. Amen.
1: Gegrüßet seist du, Maria, voll der Gnade, der Herr ist mit dir. Du bist gebenedeit unter den Frauen und gebenedeit ist die Frucht deines Leibes, Jesus, der in den Himmel aufgefahren ist.
0: Heilige Maria, Mutter Gottes, bitte für uns Sünder, jetzt und in der Stunde unseres Todes. Amen.
1: Gegrüßet seist du, Maria, voll der Gnade, der Herr ist mit dir. Du bist gebenedeit unter den Frauen und gebenedeit ist die Frucht deines Leibes, Jesus, der in den Himmel aufgefahren ist.
0: Heilige Maria, Mutter Gottes, bitte für uns Sünder, jetzt und in der Stunde unseres Todes. Amen.
1: Gegrüßet seist du, Maria, voll der Gnade, der Herr ist mit dir. Du bist gebenedeit unter den Frauen und gebenedeit ist die Frucht deines Leibes, Jesus, der in den Himmel aufgefahren ist.
0: Heilige Maria, Mutter Gottes, bitte für uns Sünder, jetzt und in der Stunde unseres Todes. Amen.
1: Gegrüßet seist du, Maria, voll der Gnade, der Herr ist mit dir. Du bist gebenedeit unter den Frauen und gebenedeit ist die Frucht deines Leibes, Jesus, der in den Himmel aufgefahren ist.
0: Heilige Maria, Mutter Gottes, bitte für uns Sünder, jetzt und in der Stunde unseres Todes. Amen.
1: Ehre sei Gott, dem Vater, dem Sohn und dem Heiligen Geist.
0: Wie im Anfang, so auch jetzt und alle Zeit und in Ewigkeit. Amen.
1: O mein Jesus, verzeih uns unsere Sünden, bewahre uns vor dem Feuer der Hölle, führe alle Seelen in den Himmel, besonders jene, die deiner Barmherzigkeit am meisten bedürfen. Amen.

0: Drittes glorreiches Geheimnis: Jesus, der uns den Heiligen Geist gesandt hat. Vater unser im Himmel, geheiligt werde dein Name, dein Reich komme, dein Wille geschehe, wie im Himmel, so auf Erden.
1: Unser tägliches Brot gib uns heute und vergib uns unsere Schuld, wie auch wir vergeben unseren Schuldigern. Und führe uns nicht in Versuchung, sondern erlöse uns von dem Bösen. Amen.
0: Gegrüßet seist du, Maria, voll der Gnade, der Herr ist mit dir. Du bist gebenedeit unter den Frauen, und gebenedeit ist die Frucht deines Leibes, Jesus, der uns den Heiligen Geist gesandt hat.
1: Heilige Maria, Mutter Gottes, bitte für uns Sünder, jetzt und in der Stunde unseres Todes. Amen.
0: Gegrüßet seist du, Maria, voll der Gnade, der Herr ist mit dir. Du bist gebenedeit unter den Frauen, und gebenedeit ist die Frucht deines Leibes, Jesus, der uns den Heiligen Geist gesandt hat.
1: Heilige Maria, Mutter Gottes, bitte für uns Sünder, jetzt und in der Stunde unseres Todes. Amen.
0: Gegrüßet seist du, Maria, voll der Gnade, der Herr ist mit dir. Du bist gebenedeit unter den Frauen, und gebenedeit ist die Frucht deines Leibes, Jesus, der uns den Heiligen Geist gesandt hat.
1: Heilige Maria, Mutter Gottes, bitte für uns Sünder, jetzt und in der Stunde unseres Todes. Amen.
0: Gegrüßet seist du, Maria, voll der Gnade, der Herr ist mit dir. Du bist gebenedeit unter den Frauen, und gebenedeit ist die Frucht deines Leibes, Jesus, der uns den Heiligen Geist gesandt hat.
1: Heilige Maria, Mutter Gottes, bitte für uns Sünder, jetzt und in der Stunde unseres Todes. Amen.
0: Gegrüßet seist du, Maria, voll der Gnade,

0: Gegrüßet seist du, Maria, voll der Gnade, der Herr ist mit dir. Du bist gebenedeit unter den Frauen, und gebenedeit ist die Frucht deines Leibes, Jesus, der uns den Heiligen Geist gesandt hat.
1: Heilige Maria, Mutter Gottes, bitte für uns Sünder, jetzt und in der Stunde unseres Todes. Amen.
0: Gegrüßet seist du, Maria, voll der Gnade, der Herr ist mit dir. Du bist gebenedeit unter den Frauen, und gebenedeit ist die Frucht deines Leibes, Jesus, der uns den Heiligen Geist gesandt hat.
1: Heilige Maria, Mutter Gottes, bitte für uns Sünder, jetzt und in der Stunde unseres Todes. Amen.
0: Gegrüßet seist du, Maria, voll der Gnade, der Herr ist mit dir. Du bist gebenedeit unter den Frauen, und gebenedeit ist die Frucht deines Leibes, Jesus, der uns den Heiligen Geist gesandt hat.
1: Heilige Maria, Mutter Gottes, bitte für uns Sünder, jetzt und in der Stunde unseres Todes. Amen.
0: Gegrüßet seist du, Maria, voll der Gnade, der Herr ist mit dir. Du bist gebenedeit unter den Frauen, und gebenedeit ist die Frucht deines Leibes, Jesus, der uns den Heiligen Geist gesandt hat.
1: Heilige Maria, Mutter Gottes, bitte für uns Sünder, jetzt und in der Stunde unseres Todes. Amen.
0: Ehre sei dem Vater und dem Sohn und dem Heiligen Geist.
1: Wie im Anfang, so auch jetzt und alle Zeit und in Ewigkeit. Amen. O mein Jesus, sei uns unsere Sünden, bewahre uns vor dem Feuer der Hölle, führe alle Seelen in den Himmel, besonders jene, die deiner Barmherzigkeit am meisten bedürfen. Amen.

0: Viertes glorreiches Geheimnis: Jesus, der dich, o Jungfrau, in den Himmel aufgenommen hat.
1: Vater unser im Himmel, geheiligt werde dein Name, dein Reich komme, dein Wille geschehe, wie im Himmel, so auf Erden.
0: Unser tägliches Brot gib uns heute und vergib uns unsere Schuld, wie auch wir vergeben unseren Schuldigern. Und führe uns nicht in Versuchung, sondern erlöse uns von den Bösen. Amen.
1: Gegrüßet seist du, Maria, voll der Gnade, der Herr ist mit dir. Du bist gebenedeit unter den Frauen, und gebenedeit ist die Frucht deines Leibes, Jesus, der dich, o Jungfrau, in den Himmel aufgenommen hat.
0: Heilige Maria, Mutter Gottes, bitte für uns Sünder, jetzt und in der Stunde unseres Todes. Amen.
1: Gegrüßet seist du, Maria, voll der Gnade, der Herr ist mit dir. Du bist gebenedeit unter den Frauen, und gebenedeit ist die Frucht deines Leibes, Jesus, der dich, o Jungfrau, in den Himmel aufgenommen hat.
0: Heilige Maria, Mutter Gottes, bitte für uns Sünder, jetzt und in der Stunde unseres Todes. Amen.
1: Gegrüßet seist du, Maria, voll der Gnade, der Herr ist mit dir. Du bist gebenedeit unter den Frauen, und gebenedeit ist die Frucht deines Leibes, Jesus, der dich, o Jungfrau, in den Himmel aufgenommen hat.
0: Heilige Maria, Mutter Gottes, bitte für uns Sünder, jetzt und in der Stunde unseres Todes. Amen.
1: Gegrüßet seist du, Maria, voll der Gnade, der Herr ist mit dir. Du bist gebenedeit unter den Frauen, und gebenedeit ist die Frucht deines Leibes, Jesus, der dich, o Jungfrau, in den Himmel aufgenommen hat.
0: Heilige Maria, Mutter Gottes, bitte für uns Sünder, jetzt und in der Stunde unseres Todes. Amen.
1: Gegrüßet seist du, Maria, voll der Gnade, der Herr ist mit dir.

0: Du bist gebenedeit unter den Frauen, und gebenedeit ist die Frucht deines Leibes, Jesus, der dich, o Jungfrau, in den Himmel aufgenommen hat.
1: Heilige Maria, Mutter Gottes, bitte für uns Sünder, jetzt und in der Stunde unseres Todes. Amen.
0: Gegrüßet seist du, Maria, voll der Gnade, der Herr ist mit dir. Du bist gebenedeit unter den Frauen, und gebenedeit ist die Frucht deines Leibes, Jesus, der dich, o Jungfrau, in den Himmel aufgenommen hat.
1: Heilige Maria, Mutter Gottes, bitte für uns Sünder, jetzt und in der Stunde unseres Todes. Amen.
0: Gegrüßet seist du, Maria, voll der Gnade, der Herr ist mit dir. Du bist gebenedeit unter den Frauen, und gebenedeit ist die Frucht deines Leibes, Jesus, der dich, o Jungfrau, in den Himmel aufgenommen hat.
1: Heilige Maria, Mutter Gottes, bitte für uns Sünder, jetzt und in der Stunde unseres Todes. Amen.
0: Gegrüßet seist du, Maria, voll der Gnade, der Herr ist mit dir. Du bist gebenedeit unter den Frauen, und gebenedeit ist die Frucht deines Leibes, Jesus, der dich, o Jungfrau, in den Himmel aufgenommen hat.
1: Heilige Maria, Mutter Gottes, bitte für uns Sünder, jetzt und in der Stunde unseres Todes. Amen.
0: Gegrüßet seist du, Maria, voll der Gnade, der Herr ist mit dir. Du bist gebenedeit unter den Frauen, und gebenedeit ist die Frucht deines Leibes, Jesus, der dich, o Jungfrau, in den Himmel aufgenommen hat.
1: Heilige Maria, Mutter Gottes, bitte für uns Sünder, jetzt und in der Stunde unseres Todes. Amen.
0: Gegrüßet seist du, Maria, voll der Gnade, der Herr ist mit dir. Du bist gebenedeit unter den Frauen, und gebenedeit ist die Frucht deines Leibes, Jesus, der dich, o Jungfrau, in den Himmel aufgenommen hat.
1: Heilige Maria, Mutter Gottes, bitte für uns Sünder, jetzt und in der Stunde unseres Todes. Amen.
0: Ehre sei dem Vater, dem Sohn und dem Heiligen Geist.
1: Wie im Anfang, so auch jetzt und alle Zeit und in Ewigkeit. Amen.
0: O mein Jesus, verzeih uns unsere Sünden, bewahre uns vor dem Feuer der Hölle, führe alle Seelen in den Himmel, besonders jene, die am meisten deiner Barmherzigkeit bedürfen.

0: Fünftes glorreiches Geheimnis: Jesus, der dich, o Jungfrau, im Himmel gekrönt hat. Vater unser im Himmel, geheiligt werde dein Name, dein Reich komme, dein Wille geschehe, wie im Himmel, so auf Erden.
1: Unser tägliches Brot gib uns heute und vergib uns unsere Schuld, wie auch wir vergeben unseren Schuldigern. Und führe uns nicht in Versuchung, sondern erlöse uns von dem Bösen. Amen.
0: Gegrüßet seist du, Maria, voll der Gnade, der Herr ist mit dir. Du bist gebenedeit unter den Frauen, und gebenedeit ist die Frucht deines Leibes, Jesus, der dich, o Jungfrau, im Himmel gekrönt hat.
1: Heilige Maria, Mutter Gottes, bitte für uns Sünder, jetzt und in der Stunde unseres Todes. Amen.
0: Gegrüßet seist du, Maria, voll der Gnade, der Herr ist mit dir. Du bist gebenedeit unter den Frauen, und gebenedeit ist die Frucht deines Leibes, Jesus, der dich, o Jungfrau, im Himmel gekrönt hat.
1: Heilige Maria, Mutter Gottes, bitte für uns Sünder, jetzt und in der Stunde unseres Todes. Amen.
0: Gegrüßet seist du, Maria, voll der Gnade, der Herr ist mit dir. Du bist gebenedeit unter den Frauen, und gebenedeit ist die Frucht deines Leibes, Jesus, der dich, o Jungfrau, im Himmel gekrönt hat.
1: Heilige Maria, Mutter Gottes, bitte für uns Sünder, jetzt und in der Stunde unseres Todes. Amen.
0: Gegrüßet seist du, Maria, voll der Gnade, der Herr ist mit dir. Du bist gebenedeit unter den Frauen, und gebenedeit ist die Frucht deines Leibes, Jesus, der dich, o Jungfrau, im Himmel gekrönt hat.
1: Heilige Maria, Mutter Gottes, bitte für uns Sünder, jetzt und in der Stunde unseres Todes. Amen.
0: Gegrüßet seist du, Maria, voll der Gnade, der Herr ist mit dir. Du bist gebenedeit unter den Frauen, und gebenedeit ist die Frucht deines Leibes, Jesus, der dich, o Jungfrau, im Himmel gekrönt hat.
1: Heilige Maria, Mutter Gottes, bitte für uns Sünder, jetzt und in der Stunde unseres Todes. Amen.
0: Gegrüßet seist du, Maria, voll der Gnade, der Herr ist mit dir. Du bist gebenedeit unter den Frauen, und gebenedeit ist die Frucht deines Leibes, Jesus, der dich, o Jungfrau, im Himmel gekrönt hat.
1: Heilige Maria, Mutter Gottes, bitte für uns Sünder, jetzt und in der Stunde unseres Todes. Amen.
0: Gegrüßet seist du, Maria, voll der Gnade, der Herr ist mit dir. Du bist gebenedeit unter den Frauen, und gebenedeit ist die Frucht deines Leibes, Jesus, der dich, o Jungfrau, im Himmel gekrönt hat.
1: Heilige Maria, Mutter Gottes, bitte für uns Sünder, jetzt und in der Stunde unseres Todes. Amen.
0: Gegrüßet seist du, Maria, voll der Gnade, der Herr ist mit dir. Du bist gebenedeit unter den Frauen, und gebenedeit ist die Frucht deines Leibes, Jesus, der dich, o Jungfrau, im Himmel gekrönt hat.
1: Heilige Maria, Mutter Gottes, bitte für uns Sünder, jetzt und in der Stunde unseres Todes. Amen.
0: Gegrüßet seist du, Maria, voll der Gnade, der Herr ist mit dir. Du bist gebenedeit unter den Frauen, und gebenedeit ist die Frucht deines Leibes, Jesus, der dich, o Jungfrau, im Himmel gekrönt hat.
1: Heilige Maria, Mutter Gottes, bitte für uns Sünder, jetzt und in der Stunde unseres Todes. Amen.
0: Gegrüßet seist du, Maria, voll der Gnade, der Herr ist mit dir. Du bist gebenedeit unter den Frauen, und gebenedeit ist die Frucht deines Leibes, Jesus, der dich, o Jungfrau, im Himmel gekrönt hat.
1: Heilige Maria, Mutter Gottes, bitte für uns Sünder, jetzt und in der Stunde unseres Todes. Amen.
0: Ehre sei dem Vater und dem Sohn und dem Heiligen Geist.
1: Wie es war im Anfang, so auch jetzt und alle Zeit und in Ewigkeit. Amen. O mein Jesus, verzeih uns unsere Sünden, bewahre uns vor dem Feuer der Hölle, führe alle Seelen in den Himmel, besonders jene, die deiner Barmherzigkeit am meisten bedürfen. Amen.
0: Wir beten in den Anliegen des Heiligen Vaters und für alle Verstorbenen. Vater unser im Himmel, geheiligt werde dein Name. Dein Reich komme, dein Wille geschehe, wie im Himmel, so auf Erden.
1: Unser tägliches Brot gib uns heute und vergib uns unsere Schuld, wie auch wir vergeben unseren Schuldigern. Und führe uns nicht in Versuchung, sondern erlöse uns von dem Bösen. Amen.
0: Gegrüßet seist du, Maria, voll der Gnade, der Herr ist mit dir. Du bist gebenedeit unter den Frauen, und gebenedeit ist die Frucht deines Leibes, Jesus.
1: Heilige Maria, Mutter Gottes, bitte für uns Sünder, jetzt und in der Stunde unseres Todes. Amen.
0: Ehre sei dem Vater und dem Sohn und dem Heiligen Geist.
1: Wie es war im Anfang, so auch jetzt und alle Zeit und in Ewigkeit. Amen.

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Maria, lenke die Entscheidungen unseres Lebens, stärke uns in den Stunden der Prüfung, damit wir in Treue zu Gott und zu den Menschen vertrauensvoll und mutig die geheimnisvollen Wege des Himmels beschreiten. 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

Vater im Himmel, Lob und Dank sei dir für die Ruhe der Nacht. Lob und Dank sei dir für den neuen Tag. Lob und Dank sei dir für alle deine Liebe und Güte und Treue in meinem Leben. Du hast mir viel Gutes erwiesen. Lass mich auch das Schwere aus deiner Hand annehmen. Du wirst mir aber nicht mehr auferlegen, als ich tragen kann. Du lässt deinen Kindern alle Dinge zum Besten dienen.

Das ist dein Tag, Herr Jesus Christ, der Tag von deinem Glanz erhellt, da du vom Tod erstanden bist, als König der erlösten Welt. Nun hilf uns aus der Dunkelheit, mit dir ins Reich des Lichtes gehen, und lass dir einst auch unseren Leib verklärt zum Leben auferstehen. Ruf uns zu dir, wenn du erscheinst, am großen Tag des Endgerichts. Du Sieger über Welt und Tod, mit dir zu herrschen, Gott des Lichts. Dann schauen wir dein Angesicht und werden deinem Bilde gleich, und wir erkennen, wie du bist, an Herrlichkeit und Güte reich. Die siebenfach dein Geist gesalbt, erfüllt dein Blick mit Seligkeit. Du führst uns deinem Vater zu, ins Leben der Dreieinigkeit. Amen.

Atme in mir, du Heiliger Geist, dass ich Heiliges denke. Treibe mich, du Heiliger Geist, dass ich Heiliges tue. Locke mich, du Heiliger Geist, dass ich Heiliges liebe. Stärke mich, du Heiliger Geist, dass ich Heiliges hüte. Hüte mich, du Heiliger Geist, dass ich das Heilige nimmer verliere. Amen. Weihe an Maria. O meine Gebieterin, o meine Mutter, dir bringe ich mich ganz dar. Und um dir meine Hingabe zu bezeigen, weihe ich dir heute meine Augen, meine Ohren, meinen Mund, mein Herz, mich selber ganz und gar. Weil ich also dir gehöre, o gute Mutter, bewahre mich, beschütze mich, als dein Gut und Eigentum. Amen. Gebet zum Schutzengel. Engel Gottes, mein Beschützer, des höchsten Vatergüte hat mich dir anvertraut. Erleuchte, beschütze, regiere und leite mich. Amen. Heiliger Josef, Nährvater Jesu Christi und wahrer Bräutigam der seligsten Jungfrau Maria, bitte für uns und für die Sterbenden dieses Tages. Heiliger Josef, du Hoffnung der Kranken und Patron unseres Radios, bitte für uns. Heiliger Charles de Foucault, unser Jahresheiliger, bitte für uns. Im Namen des Vaters und des Sohnes und des Heiligen Geistes. Amen.

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1: Am 28. Sonntag im Jahreskreis hören wir die erste Lesung aus dem Buch Jesaja, Kapitel 25, die Verse 6 bis 10a, den Psalm 23, die zweite Lesung aus dem Philipperbrief, Kapitel 4, die Verse 12 bis 14 und 19 bis 20 und das Evangelium nach Matthäus, Kapitel 22, die Verse 1 bis 14.

Lesung aus dem Buch Jesaja. An jenem Tag wird der Herr der Heerscharen auf diesem Berg, dem Zion, für alle Völker ein Festmahl geben, mit den feinsten Speisen, ein Gelage mit erlesenen Weinen, mit den feinsten, fetten Speisen, mit erlesenen, reinen Weinen. Er verschlingt auf diesem Berg die Hülle, die alle Völker verhüllt, und die Decke, die alle Nationen bedeckt. Er hat den Tod für immer verschlungen, und Gott, der Herr, wird die Tränen von jedem Gesicht abwischen, und die Schande seines Volkes entfernt er von der ganzen Erde. Denn der Herr hat gesprochen. An jenem Tag wird man sagen, siehe, das ist unser Gott. Auf ihn haben wir gehofft, dass er uns rettet. Das ist der Herr. Auf ihn haben wir gehofft. Wir wollen jubeln und uns freuen über seine rettende Tat. Denn die Hand des Herrn ruht auf diesem Berg. Antwort Psalm. Im Haus des Herrn werde ich wohnen für immer und ewig. Der Herr ist mein Hirt, nichts wird mir fehlen. Er lässt mich lagern auf grünen Auen und führt mich zum Ruheplatz am Wasser. Meine Lebenskraft bringt er zurück. Er führt mich auf Pfaden der Gerechtigkeit, getreu seinem Namen. Auch wenn ich gehe im finsteren Tal, ich fürchte kein Unheil, denn du bist bei mir, dein Stock und dein Stab, sie trösten mich. Du deckst mir den Tisch vor den Augen meiner Feinde, du hast mein Haupt mit Öl gesalbt, übervoll ist mein Becher. Ja, Güte und Huld werden mir folgen mein Leben lang. Und heimkehren werde ich ins Haus des Herrn für lange Zeiten. Im Haus des Herrn werde ich wohnen für immer und ewig. Lesung aus dem Brief des Apostels Paulus an die Gemeinde in Philippi. Schwestern und Brüder, ich weiß, Entbehrungen zu ertragen, ich kann im Überfluss leben. In jedes und alles bin ich eingeweiht, im Sattsein und Hungern, Überfluss und Entbehrung. Alles vermag ich durch den, der mich stärkt. Doch ihr habt recht daran getan, an meiner Bedrängnis Anteil zu nehmen. Mein Gott aber wird euch durch Christus Jesus alles, was ihr nötig habt, aus dem Reichtum seiner Herrlichkeit schenken. Unserem Gott und Vater aber sei die Ehre in alle Ewigkeit. Amen.

Aus dem Heiligen Evangelium nach Matthäus. In jener Zeit erzählte Jesus den hohen Priestern und den Ältesten des Volkes das folgende Gleichnis. Mit dem Himmelreich ist es wie mit einem König, der seinem Sohn die Hochzeit ausrichtete. Er schickte seine Diener, um die eingeladenen Gäste zur Hochzeit rufen zu lassen. Sie aber wollten nicht kommen. Da schickte er noch einmal Diener und trug ihnen auf: Sagt den Eingeladenen, siehe, mein Mahl ist fertig, meine Ochsen und das Mastvieh sind geschlachtet, alles ist bereitet, kommt zur Hochzeit. Sie aber kümmerten sich nicht darum, sondern der eine ging auf seinen Acker, der andere in seinen Laden, wieder andere fielen über seine Diener her, misshandelten sie und brachten sie um. Da wurde der König zornig. Er schickte sein Heer, ließ die Mörder töten und ihre Stadt in Schutt und Asche legen. Dann sagte er zu seinen Dienern: Das Hochzeitsmahl ist vorbereitet, aber die Gäste waren nicht würdig. Geht also an die Kreuzungen der Straßen und ladet alle, die ihr trefft, zur Hochzeit ein. Die Diener gingen auf die Straßen hinaus und holten alle zusammen, die sie trafen, böse und gute, und der Festsaal füllte sich mit Gästen. Als der König eintrat, um sich die Gäste anzusehen, bemerkte er unter ihnen einen Menschen, der kein Hochzeitsgewand anhatte. Er sagte zu ihm: Freund, wie bist du hier ohne Hochzeitsgewand hereingekommen? Der aber blieb stumm. Da befahl der König seinen Dienern: Bindet ihm Hände und Füße und werft ihn hinaus in die äußerste Finsternis. Dort wird Heulen und Zähneknirschen sein. Denn viele sind gerufen, wenige aber auserwählt.

Einen gesegneten Sonntagmorgen wünsche ich Ihnen, wünsche ich euch, liebe Freunde. Hier ist wieder Pater Thomas aus Maria Schutz mit dem letzten Morgenimpuls für diese Woche, den ich halten darf. Der Sonntag steht natürlich im Zeichen der sonntäglichen heiligen Messe, der Eucharistiefeier, das Mahl des Lammes, zu dem wir geladen sind. Der Herr lädt uns ein zu diesem himmlischen Hochzeitsmahl. Und das ist so eine große Ehre und ein so großes Geschenk, dass wir als Eingeladene dorthin gehen dürfen. Im Evangelium heute vergleicht Jesus das Himmelreich damit mit diesem Hochzeitsmahl, wie mit einem König, der seinem Sohn die Hochzeit ausrichtete. Der König schickt seine Diener aus, um die eingeladenen Gäste zur Hochzeit rufen zu lassen. Sie wollten aber nicht kommen. Daraufhin lädt er sie wieder ein. Er schickt noch einmal seine Diener aus und sie sollen ihnen sagen: Seht, alles ist bereitet, das Mastkalb ist geschlachtet, alles ist vorbereitet, kommt zur Hochzeit, ihr seid eingeladen. Und die Eingeladenen, sie wollen nicht kommen, sie kümmern sich nicht darum, sie gehen in ihre alltägliche Geschäftigkeit zurück, sie gehen auf den Acker, in den Laden und andere misshandeln auch ihre Diener, also sie leben wirklich ein gottfernes Leben und wollen Gott nicht in ihr Leben lassen. Und so geht es uns auch oft, Brüder und Schwestern. Wir sind Geladene. Das sollten wir nie vergessen, dass Gott uns am Sonntag, eigentlich täglich, aber am Sonntag wirklich ganz besonders einlädt zu dieser heiligen Messe, zum himmlischen Hochzeitsmahl. Er will uns damit eine Freude machen. Er will uns verköstigen mit sich selbst. Er selbst ist sozusagen das Mastkalb. Er ist das Lamm, das geschlachtet ist, das sich uns schenkt, damit unsere Seele Nahrung findet, Frieden findet in ihm. Schmähen wir nicht diese Einladung. Auch wenn es ja noch so bequem ist, frühs im Bett so liegen zu bleiben oder noch so ja angenehm ist, etwas anderes zu machen am Vormittag sonntags. Schlagen wir diese Einladung nicht aus, weil es diese Einladung ist, die unser ganzes Leben letztendlich ordnet und alles, was der Herr uns schenkt, in der Fülle auch erst zur Geltung kommen lässt. Und so segne uns alle für diesen Sonntag und für die neue Woche, er der allmächtige Gott, der Vater und der Sohn und der Heilige Geist. Amen.

0: Guten Morgen bei Radio Maria Österreich und Radio Maria Südtirol. Wir beten die Laudes, das Morgenlob der Kirche vom Sonntag der vierten Woche. Sie finden die Texte im großen grünen Stundenbuch ab der Seite 577, die Benediktus-Antiphon auf der Seite 48a und die Oration auf der Seite 49. Wenn Sie in der Bibel mitbeten, wir beten den Psalm 118 und 150 und das Kantikum aus Daniel 3 ab Vers 52. Sie können auch mit der Stundenbuch-App mitbeten. Heute betet mit uns Frau Monika aus Graz. Guten Morgen. O Gott, komm mir zu Hilfe.
1: Herr, eile mir zu helfen.
0: Ehre sei dem Vater und dem Sohn und dem Heiligen Geist.
1: Wie im Anfang, so auch jetzt und alle Zeit. Und in Ewigkeit. Amen. Halleluja.
0: Seht, wie die Schatten dunkler Nacht verblassen. Rötliches Leuchten strahlt am frühen Himmel. Bitten wir innig mit vereinter Stimme Gott, den Allmächtigen,
1: dass er sich unser liebevoll erbarme, Heil uns gewähre, unsere Trägheit banne und uns als Vater einst in Güte schenke himmlisches Erbe.
0: Lob sei dem Vater auf dem höchsten Throne, Lob sei dem Sohne, Gott aus Gott geboren, Lob sei dem Geiste, der von beiden ausgeht, immer und ewig. Amen. Danket dem Herrn, denn seine Huld währt ewig. Halleluja.
1: Danke dem Herrn, denn seine Huld währt ewig. Halleluja.
0: Danket dem Herrn, denn er ist gütig. Denn seine Huld währt ewig.
1: So soll Israel sagen, denn seine Huld währt ewig.
0: So soll das Haus Aaron sagen, denn seine Huld währt ewig.
1: So sollen alle sagen, die den Herrn fürchten und ehren. Denn seine Huld währt ewig.
0: In der Bedrängnis rief ich zum Herrn. Der Herr hat mich erhört und mich frei gemacht.
1: Der Herr ist bei mir, ich fürchte mich nicht. Was können Menschen mir antun?
0: Der Herr ist bei mir, er ist mein Helfer. Ich aber schaue auf meine Hasser herab.
1: Besser sich zu bergen beim Herrn, als auf Menschen zu bauen.
0: Besser sich zu bergen beim Herrn, als auf Fürsten zu bauen.
1: Alle Völker umringen mich. Ich wehre sie ab im Namen des Herrn.
0: Sie umringen, ja, sie umringen mich. Ich wehre sie ab im Namen des Herrn.
1: Sie umschwirren mich wie Bienen, wie ein Strohfeuer verlöschen sie. Ich wehre sie ab im Namen des Herrn.
0: Sie stießen mich hart, sie wollten mich stürzen. Der Herr aber hat mir geholfen.
1: Meine Stärke und mein Lied ist der Herr. Er ist für mich zum Retter geworden.
0: Frohlocken und Jubel erschallt in den Zelten der Gerechten. Die Rechte des Herrn wirkt mit Macht.
1: Die Rechte des Herrn ist erhoben. Die Rechte des Herrn wirkt mit Macht.
0: Ich werde nicht sterben, sondern leben, um die Taten des Herrn zu verkünden.
1: Der Herr hat mich hart gezüchtigt, doch er hat mich nicht dem Tod übergeben.
0: Öffnet mir die Tore zur Gerechtigkeit, damit ich eintrete, um dem Herrn zu danken.
1: Das ist das Tor zum Herrn. Nur Gerechte treten hier ein.
0: Ich danke dir, dass du mich erhört hast. Du bist für mich zum Retter geworden.
1: Der Stein, den die Bauleute verwarfen, er ist zum Eckstein geworden.
0: Das hat der Herr vollbracht. Vor unseren Augen geschah dieses Wunder.
1: Dies ist der Tag, den der Herr gemacht hat. Wir wollen jubeln und uns an ihm freuen.
0: Ach Herr, bring doch Hilfe. Ach Herr, gib doch Gelingen.
1: Gesegnet sei er, der kommt im Namen des Herrn. Wir segnen euch vom Haus des Herrn her. Gott, der Herr, erleuchte uns.
0: Mit Zweigen in den Händen schließt euch zusammen zum Reigen, bis zu den Hörnern des Altars.
1: Du bist mein Gott, dir will ich danken. Mein Gott, dich will ich rühmen.
0: Danket dem Herrn, denn er ist gütig. Denn seine Huld währt ewig.
1: Ehre sei dem Vater und dem Sohn und dem Heiligen Geist.
0: Wie im Anfang, so auch jetzt und alle Zeit und in Ewigkeit. Amen.
1: Danke dem Herrn, denn seine Huld währt ewig. Halleluja.
0: Preiset den Herrn, ihr seine Werke alle. Halleluja.
1: Preiset den Herrn, ihr seine Werke alle. Halleluja.
0: Gepriesen bist du, Herr, du Gott unserer Väter. Gelobt und gerühmt in Ewigkeit.
1: Gepriesen ist dein heiliger, herrlicher Name. Hochgelobt und verherrlicht in Ewigkeit.
0: Gepriesen bist du im Tempel deiner heiligen Herrlichkeit. Hochgerühmt und verherrlicht in Ewigkeit.
1: Gepriesen bist du, der in die Tiefen schaut und auf Cherubim thront. Gelobt und gerühmt in Ewigkeit.
0: Gepriesen bist du auf dem Thron deiner Herrschaft, hochgerühmt und gefeiert in Ewigkeit.
1: Gepriesen bist du am Gewölbe des Himmels, gerühmt und verherrlicht in Ewigkeit.
0: Preist den Herrn alle Werke des Herrn, lobt und rühmt ihn in Ewigkeit.
1: Ehre sei dem Vater und dem Sohn und dem Heiligen Geist.
0: Wie im Anfang, so auch jetzt und alle Zeit und in Ewigkeit. Amen.
1: Preise den Herrn, ihr seine Werke alle. Halleluja.
0: Alles, was atmet, lobe den Herrn. Halleluja.
1: Alles, was atmet, lobe den Herrn. Halleluja.
0: Lobet Gott in seinem Heiligtum. Lobt ihn in seiner mächtigen Feste.
1: Lobt ihn für seine großen Taten. Lobt ihn in seiner gewaltigen Größe.
0: Lobt ihn mit dem Schall der Hörner. Lobt ihn mit Harfe und Zither.
1: Lobt ihn mit Pauken und Tanz. Lobt ihn mit Flöten und Saitenspiel.
0: Lobt ihn mit hellen Zimbeln. Lobt ihn mit klingenden Zimbeln.
1: Alles, was atmet, lobe den Herrn.
0: Ehre sei dem Vater und dem Sohn und dem Heiligen Geist.
1: Wie im Anfang, so auch jetzt und alle Zeit und in Ewigkeit. Amen. Alles, was atmet, lobe den Herrn. Halleluja. Aus dem 2. Timotheusbrief. Denk daran, dass Jesus Christus, der Nachkomme Davids, von den Toten auferstanden ist. Das Wort ist glaubwürdig. Wenn wir mit Christus gestorben sind, werden wir auch mit ihm leben. Wenn wir standhaft bleiben, werden wir auch mit ihm herrschen. Wenn wir ihn verleugnen, wird auch er uns verleugnen. Wenn wir untreu sind, bleibt er doch treu. Denn er kann sich selbst nicht verleugnen.

0: Wir preisen dich, Herr, unser Gott, und rufen deinen Namen an.
1: Wir preisen dich, Herr, unser Gott, und rufen deinen Namen an.
0: Wir verkünden deine Wunder
1: und rufen deinen Namen an.
0: Ehre sei dem Vater und dem Sohn und dem Heiligen Geist.
1: Wir preisen dich, Herr, unser Gott, und rufen deinen Namen an.
0: Geht hinaus auf die Straßen und ladet alle zur Hochzeit ein, so viele ihr findet.
1: Geht hinaus auf die Straßen und ladet alle zur Hochzeit ein, so viele ihr findet.
0: Gepriesen sei der Herr, der Gott Israels, denn er hat sein Volk besucht und ihm Erlösung geschaffen.
1: Er hat uns einen starken Retter erweckt, im Hause seines Knechtes David.
0: So hat er verheißen von alters her, durch den Mund seiner heiligen Propheten.
1: Er hat uns errettet vor unseren Feinden und aus der Hand aller, die uns hassten.
0: Er hat das Erbarmen mit den Vätern an uns vollendet und an seinen heiligen Bund gedacht, an den Eid, den er unserem Vater Abraham geschworen hat.
1: Er hat uns geschenkt, dass wir aus Feindeshand befreit, ihm furchtlos dienen in Heiligkeit und Gerechtigkeit, vor seinem Angesicht all unsere Tage.
0: Und du, Kind, wirst Prophet des Höchsten heißen, denn du wirst dem Herrn vorangehen und ihm den Weg bereiten.
1: Du wirst sein Volk mit der Erfahrung des Heils beschenken, in der Vergebung der Sünden.
0: Durch die barmherzige Liebe unseres Gottes wird uns besuchen das aufstrahlende Licht aus der Höhe,
1: um allen zu leuchten, die in Finsternis sitzen und im Schatten des Todes, und unsere Schritte zu lenken auf den Weg des Friedens.
0: Ehre sei dem Vater und dem Sohn und dem Heiligen Geist.
1: Wie im Anfang, so auch jetzt und alle Zeit und in Ewigkeit. Amen. Geht hinaus auf die Straßen und ladet alle zur Hochzeit ein, so viele ihr findet.
0: Gepriesen sei der allmächtige und gütige Gott, der weiß, was uns Not tut. Zu ihm lasst uns beten.
1: Gott, auf dich vertrauen wir.
0: Du hast uns Sünder in deine Nähe gerufen. Gib, dass wir dich erkennen und dir dienen.
1: Gott, auf dich vertrauen wir.
0: Du hast uns das Tor deines Erbarmens geöffnet. Lass nicht zu, dass wir vom Weg des Lebens abweichen.
1: Gott, auf dich vertrauen wir.
0: Du rufst heute dein Volk zusammen. Mach uns zu einer Gemeinschaft des Gebetes und der Liebe.
1: Gott, auf dich vertrauen wir.
0: Wir gedenken heute der Auferstehung deines Sohnes. Lass uns diesen Tag als Tag des Dankes und der Freude feiern.
1: Gott, auf dich vertrauen wir.
0: Kyrie eleison.
1: Christe eleison.
0: Kyrie eleison. Vater unser im Himmel, geheiligt werde dein Name, dein Reich komme, dein Wille geschehe, wie im Himmel, so auf Erden.
1: Unser tägliches Brot gib uns heute und vergib uns unsere Schuld, wie auch wir vergeben unseren Schuldigern. Und führe uns nicht in Versuchung, sondern erlöse uns von dem Bösen.
0: Herr, unser Gott, deine Gnade komme uns zuvor und begleite uns, damit wir dein Wort im Herzen bewahren und immer bereit sind, das Gute zu tun. Darum bitten wir durch Christus, unseren Herrn und Gott, der in der Einheit des Heiligen Geistes mit dir lebt und herrscht in alle Ewigkeit. Amen. Der Herr segne uns. Er bewahre uns vor Unheil und führe uns zum ewigen Leben.
1: Amen.

Aus der ausführlicheren Regel über die Liebe zu Gott von Basilius dem Großen. Die Liebe zu Gott muss uns

entwickelt, weise gefördert und schließlich zur Reife gebracht. Deswegen halte auch ich euer Studium zur Erreichung dieses Zieles für notwendig. Mit Gottes Hilfe und mit Unterstützung eurer Gebete will ich versuchen, soweit mir der Geist die Fähigkeit gibt, den in euch eingesenkten Funken der Gottesliebe zu entfachen. Zuerst möchte ich sagen, dass wir von Gott im Voraus die Kraft und die Fähigkeit erhalten haben, alle Gebote zu halten, die er uns gegeben hat. Darum dürfen wir nicht unwillig werden, wie wenn uns etwas Ungewöhnliches abverlangt würde, und deshalb dürfen wir uns auch nicht überheben, als ob wir mehr zurückgeben, als wir empfangen haben. Wenn wir diese unsere Fähigkeit richtig und in geeigneter Weise nutzen, führen wir ein durch Tugend ausgezeichnetes Leben. Wenn wir aber unsere Gaben verkehrt gebrauchen, verfallen wir dem Bösen. Das ist das Wesen des Bösen, der schlechte, von den Geboten Gottes abweichende Gebrauch der Fähigkeiten, die uns Gott verliehen hat, damit wir Gutes tun. Dagegen ist das Wesen der von Gott geforderten Tugend die gewissenhafte Benutzung der gleichen Fähigkeiten nach dem Gebot Gottes. Von dieser Voraussetzung aus spreche ich nun von der Liebe. Da wir das Gebot der Gottesliebe erhalten haben, besitzen wir vom ersten Augenblick unseres Daseins an eine angeborene Kraft und Fähigkeit zu lieben. Der Nachweis dafür wird nicht durch äußere Gründe geführt. Ein jeder kann es in sich und von sich selbst lernen. Von Natur aus streben wir nach dem Guten und Schönen, wenn auch zuerst dem einen dies, dem anderen jenes schön und gut erscheint. Ebenso lieben wir, ohne dass man es uns lehren muss, was uns durch Verwandtschaft verbunden ist, und umfangen ganz von selbst alle, die uns Gutes tun, mit Wohlwollen. Nun frage ich, was ist wunderbarer als die Schönheit Gottes? Was könnte schöner und lieblicher gedacht werden als die Herrlichkeit Gottes? Welche Sehnsucht könnte so heftig und mächtig sein wie jene, die Gott der Seele eingibt, wenn sie vom Bösen gereinigt ist und aufrichtig sagt, ich bin krank vor Liebe? Ganz unaussprechlich ist das Leuchten der göttlichen Schönheit.

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Bibelfitness kompakt. Herzlich willkommen bei Bibelfitness kompakt. Mein Name ist Magdalena Meierl und ich bin Physiotherapeutin. Und meine Freude ist es, Bewegung mit dem Wort Gottes zu verbinden. Wir werden uns nun einem Bibelvers widmen und dazu verschiedene Bewegungen machen. Somit können wir in unserer Gesamtheit aus Leib, Seele und Geist beten. Es geht um ein leichtes, freudvolles Mitmachen, so wie Sie sind. Alle Übungen können Sie zu Hause, im Büro oder wo auch immer Sie sind, ganz leicht in Ihren Alltag einfließen lassen. Lassen Sie uns beginnen. Heute am Tag der Auferstehung werden wir unsere Bewegungen im Stand machen. Wir beginnen im aufrechten Stand, in der würdevollen Haltung. Stellen Sie Ihre Beine hüftbreit, verteilen Sie Ihr Gewicht gleichmäßig auf die Außenkante der Fersen und der Großzehenballen. Ihre Zehen bleiben locker und entspannt. Achten Sie darauf, dass Ihre Knie locker sind und weich und Ihr Becken aufgerichtet ist. Spannen Sie Ihren Bauch leicht an. Richten Sie nun Ihr Brustbein etwas auf und lassen Sie die Schultern locker nach hinten fallen. Ihre Schulterblätter ziehen leicht Richtung Wirbelsäule, Ihre Fingerspitzen Richtung Boden und Ihr Scheitel Richtung Himmel. Atmen Sie ruhig und tief ein und aus und denken Sie an Ihre Würde, im Abbild Gottes geschaffen zu sein. Dann sprach Gott: Lasst uns Menschen machen als unser Bild uns ähnlich. Gott sah alles an, was er gemacht hatte, und siehe, es war sehr gut. Genesis 1, Verse 26 und 31. Wir bleiben in einem aufrechten Stand, in der würdevollen Haltung. Und ich lade Sie ein, Schwimmbewegungen vorwärts und auch gerne rückwärts zu machen. Bringen Sie Ihre Hände nun vor dem Brustbein zusammen und machen Sie Schwimmbewegungen nach vorne. Stellen Sie sich vor, Sie würden Ihre Arme durch einen Wasserwiderstand bewegen. Wiederholen Sie die Schwimmbewegungen mehrmals in Ihrem eigenen Tempo und machen Sie die Bewegungen so groß, wie sie angenehm sind. Wer mag, kann dann auch die Bewegung wechseln und rückwärts schwimmen. Dann sprach Gott: Lasst uns Menschen machen als unser Bild uns ähnlich. Gott sah alles an, was er gemacht hatte, und siehe, es war sehr gut. Atmen Sie noch einmal tief ein und aus und lockern Sie die Arme aus. Wir bleiben im aufrechten Stand mit festem Bauch. Heben Sie nun Ihre Arme leicht seitlich ab und schwingen Sie in kleinen, schnellen Bewegungen vor und zurück. Je kleiner und schneller die Bewegungen sind, desto mehr aktivieren Sie Ihre Tiefenmuskulatur in der Wirbelsäule. Atmen Sie dabei ruhig und tief weiter und bleiben aufrecht stehen. Dann sprach Gott: Lasst uns Menschen machen als unser Bild uns ähnlich. Gott sah alles an, was er gemacht hatte, und siehe, es war sehr gut. Atmen Sie noch einmal tief ein und aus, lösen dann die Bewegung auf und lockern Sie Ihre Arme aus. Herzlichen Dank fürs Mitmachen, seien Sie gesegnet und behütet.

Heute, am 11. Oktober, gedenkt die Kirche des heiligen Philippus. Er war Diakon und wir lesen von ihm und seinem Wirken in der Apostelgeschichte. Wir gedenken des heiligen Papstes Johannes des 23., des heiligen Bruno von Köln und des heiligen Alexander Sauli. Heute ist außerdem der Gedenktag des heiligen Bischofs Sanctinus. Er war der erste Bischof von Verdun und Meaux. Er hat der Überlieferung nach dort als erster das Evangelium verkündigt. Und die Kirche gedenkt heute des heiligen Bischofs Meinhard. Dieser war zunächst Mönch in Deutschland und machte sich im hohen Alter auf die Reise nach Riga, um den Letten das Evangelium zu verkünden.

Der heilige Papst Johannes der 23. war der Nachfolger von Papst Pius dem 12. Nach einem kurzen Konklave wurde er am 28. Oktober 1958 zum Papst gewählt. Angelo Giuseppe Roncalli wurde am 25. November 1881 als Sohn einer alteingesessenen Bauernfamilie in Sotto il Monte bei Bergamo geboren. Er hatte zahlreiche Geschwister. Über seine Jugend erzählt Roncalli: Wir waren arm, aber zufrieden mit unserer Lage und voll Vertrauen auf die Hilfe der Vorsehung. Auf unserem Tisch gab es nie Brot, nur Polenta, selten Fleisch, höchstens zu Weihnachten und Ostern ein Stücklein hausgemachten Kuchen. Die Kleidung und das Schuhwerk für den Kirchgang mussten für viele Jahre herhalten. Und doch gab es, wenn sich ein Bettler an der Tür unserer Küche zeigte, wo die Kinder, an die 20, ungeduldig auf ihren Teller Suppe warteten, immer noch einen Platz. Meine Mutter lud jeden Bettler, der um Essen bat, ein. Nach der Dorfschule besucht Angelo von 1892 bis 1900 das bischöfliche Knabenseminar in Bergamo. Er wurde als braver und schüchterner Junge wahrgenommen und war sehr fleißig, sodass er nach Rom zum Weiterstudieren geschickt wurde. Am 10. August 1904 wird er dann in Rom zum Priester geweiht. Nach Erlangen der Doktorwürde kehrt er in seine Heimatdiözese zurück. Dort wird er Sekretär des Bischofs von Bergamo. Wenige Wochen nach Ausbruch des Ersten Weltkrieges wird er zum Militär einberufen. Dort leistet er Dienst als Sanitäter und Soldatengeistlicher. Ein Jahr später wird er Spiritual des Priesterseminars in Bergamo. 1920 wird er Leiter der päpstlichen Missionswerke in Italien. Er erhält den päpstlichen Ehrentitel Monsignore. Ab 1921 wirkt er mit an der Neuorganisation der päpstlichen Kongregation für die Glaubensverbreitung mit Sitz in Rom. Am 19. März 1925 wird Angelo Roncalli zum Bischof geweiht. Sein Wahlspruch lautet Ob Obedientia et Pax, Gehorsam und Friede. 9 Jahre später wird er päpstlicher Delegat in der Türkei und in Griechenland, beides Länder, in denen Katholiken eine Minderheit waren. Als Bischof von Konstantinopel, heute Istanbul, war er für die kleinen katholischen Gemeinden als Seelsorger zuständig. Für den künftigen Papst waren das wichtige Lehrjahre. Der kulturelle und religiöse Pluralismus, den er hier vorfand, bewegte ihn später, mit offenen Armen auf Menschen anderer Zivilisationen und Religionen zuzugehen. Hinter konfessionellen und kulturellen Besonderheiten spürte er die Gemeinsamkeit menschlicher Probleme. Selber hat er allerdings darunter gelitten, von der Heimat abgeschnitten zu sein. Jeweils in den Ferien kehrt er nach Hause zurück, um neue Kraft zu schöpfen und die Bindung an die Familie zu bewahren. Es beschäftigte ihn mitunter der Gedanke, seine Vorgesetzten in Rom hätten ihn vergessen. In der Zeit des Zweiten Weltkrieges ließ Roncalli seine guten diplomatischen Beziehungen spielen, um Menschen vor der Hinrichtung zu bewahren. Vor allem aber nahm er sich der rassisch Verfolgten an. 1944 wurde er von Papst Pius dem 12. als apostolischer Nuntius nach Frankreich versetzt. Diese Aufgabe gestaltete sich als äußerst schwierig, da sein Vorgänger im Amt mit dem Regime zusammengearbeitet hatte. Dennoch konnte Roncalli auch hier überzeugen. Es gelang ihm, die meisten von der Französischen Republik unerwünschten Bischöfe im Amt zu halten. Zu Beginn des Jahres 1953 wird der inzwischen 72-jährige Roncalli Patriarch von Venedig und erhält die Kardinalswürde. Er,
der nie Pfarrer oder Diözesanbischof gewesen war, erhielt damit eine völlig neue Aufgabe. Auch sie erschreckte ihn nicht, denn in allen Ämtern, die er übernommen hatte, räumte er der Seelsorge den ersten Platz ein. In seinem Tagebuch vermerkte er: »Es ist interessant, dass die göttliche Vorsehung mich dorthin zurückgeführt hat, von wo aus meine priesterliche Berufung ausging. Zur Seelsorge. Nun stehe ich direkt und unmittelbar in der seelsorglichen Verantwortung von Menschen. Im Grunde bin ich immer der Auffassung gewesen, dass für einen Priester die sogenannte Diplomatie von Pastoral durchdrungen sein muss. Andernfalls ist sie nichts wert und setzt eine heilige Aufgabe dem Gespött aus. Jetzt stehe ich im Zentrum der wahren Kirche, deren Aufgabe darin besteht, Menschen zu retten, sie zu Christus zu führen. Das genügt mir, und ich danke deswegen dem Herrn.« Bei allem äußeren Glanz des Amtes schmerzten ihn die Nöte der Menschen und die geringen Mittel, die ihm zur Verfügung standen, um zu helfen. Er versuchte, neue pastorale Akzente zu setzen. Doch sollte auf ihn noch jenes Amt warten, das er nicht gesucht und am wenigsten angestrebt hat. Die Nachfolge Petri, das Papstamt. Am 28. Oktober 1958 wird er nach einem dreitägigen Konklave zum Papst gewählt. Er nimmt den Namen Johannes der 23. an. Weil er relativ unbekannt war, hielt sich die Begeisterung über seine Wahl in Grenzen. Er war bereits 77 Jahre alt und von recht korpulenter Gestalt. Nach einigen Wochen kraftvollen Tuns in seinem Amt erntete er jedoch erste Begeisterung. Er setzte die Kurie in ihrer Funktion wieder ein und räumte dem italienischen Episkopat größere Eigenständigkeit ein, besuchte viele Pfarreien, Spitäler und Gefängnisse. Das bedeutendste Ereignis seines Pontifikats war die Eröffnung des Zweiten Vatikanischen Konzils im Jahre 1962. Historische Verdienste erwarb sich Papst Johannes der 23. um die Überwindung der Kuba-Krise im Oktober 1962. Am Pfingstmontag des darauffolgenden Jahres, am 3. Juni 1963, starb er an einem Krebsleiden. Eine ganze Welt trauerte um ihn. Papst Paul VI. Wurde sein Nachfolger und brachte das begonnene Zweite Vatikanische Konzil zum Abschluss.

heilige Bruno von Köln, nicht zu verwechseln mit Bruno dem Kartäuser, den wir vor ein paar Tagen am 6. Oktober gefeiert haben, lebte von 925 bis 965 in der Kölner Abtei St. Pantaleon. Diese hat er selbst Mitte des 10. Jahrhunderts gegründet. Auf eigenen Wunsch wurde der bedeutende Kölner Erzbischof nach seinem Tod in St. Pantaleon beigesetzt. Bruno war ein Sohn von König Heinrich I. und Königin Mathilde. Er wurde 940 im Alter von erst 15 Jahren Kanzler am Hof von König Otto I., seinem älteren Bruder. Im Jahr 951 ernannte Otto ihn zum Erzkanzler. In diesem Amt bildete Bruno die Geistlichen des Hofes aus und leitete mehrere große Abteien, unter anderem das berühmte Kloster Lorsch. 953 bestieg Bruno den Erzbischofsstuhl von Köln. Gleichzeitig trug er den Adelstitel Herzog von Lothringen. Bruno ging als religiöser Erneuerer in die Geschichte ein. Er förderte während seiner 12-jährigen Amtszeit Bildung und Moral bei Klerus und Volk. Neben St. Pantaleon errichtet er noch andere Klöster, sowie mehrere Kirchen. Seinem Bruder, Kaiser Otto, war Bruno eine wichtige Stütze in reichs- und kirchenpolitischen Angelegenheiten. Während der Rückreise von einem Besuch in Frankreich starb Bruno am 11. Oktober 965 in Reims, von wo seine Gebeine nach Köln überführt wurden. Bruno ist auf allen Darstellungen in einer bischöflichen Kastel mit Pallium abgebildet. Als Attribute sind ihm ein Kirchenmodell, oft St. Pantaleon, ein Buch, Reichsapfel, Fahne und Wimpellanze beigegeben.

Soweit die Heiligen des heutigen Tages. Im Namen von Radio Maria wünsche ich allen, die heute ihren Namenstag oder einen anderen Festtag feiern, alles Gute und gottesreichen Segen. Mögen Ihnen die Tagesheiligen, besonders der heilige Papst Johannes der 23., der heilige Alexander Sauli und der heilige Bruno von Köln, Fürsprecher sein.

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Wow, wie cool. Da kann der Sonntag ja nur ganz besonders gut werden, wenn ich diesen neuen Sonntagsexpress in meinen Händen halte. Ich lieb's einfach. Lasst uns gleich mal schauen, was der heute für uns mitgebracht hat. Ich kann schon sagen, es sieht sehr vielversprechend aus, denn das Deckblatt, das ist schon so richtig, richtig schön bunt. Und ich sehe da so einen großen Tisch. Und ich würde sagen, der ist sehr, sehr feierlich gedeckt. Richtig schöne Dekoration, ein bisschen edel, würde ich sagen. Und an dem Tisch, das ist wie so eine lange Tafel, da sitzen ganz, ganz viele Menschen. Die schauen in dem Fall gar nicht so edel gekleidet aus. Sehr spannend. Und dann steht oben natürlich ganz groß Sonntagsexpress, aber ein weiteres großes Wort. Und da steht Hochzeitsmahl. Ob das eine Tafel ist bei einer Hochzeit? Dafür schauen mir die Menschen aber gar nicht so gut gekleidet aus. Fragen über Fragen. Aber wisst ihr was, liebe Kinder? Ich würde vorschlagen, dass wir ihn gleich aufschlagen und hineinschauen, was der heute für uns so mitgebracht hat. Seid ihr dabei?

Aus dem Heiligen Evangelium nach Matthäus. In jener Zeit erzählte Jesus den Hohepriestern und den Ältesten des Volkes das folgende Gleichnis. Mit dem Himmelreich ist es wie mit einem König, der seinem Sohn die Hochzeit ausrichtete. Er schickte seine Diener, um die eingeladenen Gäste zur Hochzeit rufen zu lassen. Sie aber wollten nicht kommen. Da schickte er noch einmal Diener und trug ihnen auf: Sagt den Eingeladenen, siehe, mein Mahl ist fertig, meine Ochsen und das Mastvieh sind geschlachtet, alles ist bereit. Kommt zur Hochzeit. Sie aber kümmerten sich nicht darum, sondern der eine ging auf seinen Acker, der andere in seinen Laden. Wieder andere fielen über seine Diener her, misshandelten sie und brachten sie um. Da wurde der König zornig. Er schickte sein Heer, ließ die Mörder töten und ihre Stadt in Schutt und Asche legen. Dann sagte er zu seinen Dienern: Das Hochzeitsmahl ist vorbereitet, aber die Gäste waren nicht würdig. Geht also an die Kreuzungen der Straßen und ladet alle ein, die ihr trefft, zur Hochzeit ein. Die Diener gingen auf die Straßen hinaus und holten alle zusammen, die sie trafen, böse und gute, und der Festsaal füllte sich mit Gästen. Als der König eintrat, um sich die Gäste anzusehen, bemerkte er unter ihnen einen Menschen, der kein Hochzeitsgewand anhatte. Er sagte zu ihm: Freund, wie bist du hier ohne Hochzeitsgewand hineingekommen? Er aber blieb stumm. Da befahl der König seinen Dienern: Bindet ihm Hände und Füße und werft ihn hinaus in die äußerste Finsternis. Dort wird Heulen und Zähneknirschen sein. Denn viele sind gerufen, wenige aber auserwählt.

0: Puh, das war mal wieder ein Evangelium. Ich muss sagen, das kann ganz schön herausfordernd sein, sowas zu hören. Aber das ist die Bibel und das hat Jesus uns gesagt. Es ist also ein Gleichnis, was Jesus uns erzählt hat. Und Jesus möchte damit etwas ganz Besonderes sagen, auch wenn das manchmal ein bisschen schwierig verständlich ist. Aber wir dürfen darauf vertrauen, dass das, was Jesus sagt, immer richtig ist und er uns damit helfen wird. Manchmal, da brauchen wir da ein bisschen Leute, die uns da unterstützen. Und wenn ich jetzt hier im Sonntagsexpress so weiterblätter, dann sehe ich gleich, dass da ein gewisser Bruder Raphael etwas zum Sonntagsevangelium geschrieben hat. Ich würde gleich sagen, dass wir da mal hineinschauen. Vielleicht verstehen wir ein bisschen besser, was Jesus da heute meinte.
1: Liebe Kinder, sicherlich habt ihr schon mit euren Freunden und Kameraden Geburtstag gefeiert. Ihr habt euch davor überlegt, wen ihr einladen möchtet. Und sicher kam es immer wieder vor, dass mal jemand abgesagt hat. Vielleicht ist jemand krank geworden oder ist jemand mit seinen Eltern weg gewesen und konnte deswegen nicht kommen. Das sind alles Gründe, die wir gut verstehen. Da sind wir manchmal traurig, dass sie nicht dabei sind, aber wir verstehen es. Jesus vergleicht heute das Himmelreich wie mit einem König, der für seinen Sohn ein Hochzeitsmahl vorbereitet. Und es gibt geladene Gäste. Aber hier passiert etwas Erstaunliches. Denn diese geladenen Gäste sagen zum König, wir wollen eigentlich nicht kommen. Der eine geht in seinen Laden, der andere auf den Acker. Aber das sind doch alles Tätigkeiten, die sie jeden Tag machen. Das ist nichts Besonderes, kein Entschuldigungsgrund. Der Laden hätte können geschlossen bleiben, den Acker hätte man können anders mal anschauen. Der König schickt zum zweiten Mal seine Diener, aber auch hier wollen sie nicht kommen. Was würden wir machen, wenn der König uns einlädt? Wir würden uns sicherlich sehr freuen und voll Freude zusagen. Und jetzt kommt es. Der König sagt, die geladenen Gäste sind es nicht würdig gewesen, dass sie zur Hochzeit eingeladen sind. Jetzt, liebe Diener, geht hinaus auf die Straße und ladet alle anderen Menschen ein, alle, die ihr findet, die Guten und auch die weniger Guten. Und wisst ihr, das ist das Schöne, denn dieser König ist ja unser Gott. Und der Sohn, das ist Jesus. Und die Menschen, die eingeladen sind, das sind wir. Und wir sind gut, aber manchmal machen wir auch schlechte Sachen. Wir sind eingeladen. Der König freut sich, wenn wir mit ihm feiern. Und wo können wir ganz besonders mit Gott feiern? Das ist, wenn wir beten, aber vor allem, wenn wir miteinander die heilige Messe feiern. Da sind wir jetzt schon eingeladen, nicht erst, wenn wir im Himmel sind, sondern jetzt schon macht Gott für uns einen Himmel auf Erden. Warum? Weil wenn Jesus bei uns ist, dann ist der Himmel bei uns. Jesus ist Gott. Gott, kann man gleichzeitig sagen, ist auch der Himmel. Wenn wir im Himmel sind, dann sind wir ganz nahe bei ihm. Und so seid ihr, liebe Kinder, so sind wir alle eingeladen, mit ihm zu feiern. Niemand ist da ausgeschlossen. Ist euch übrigens aufgefallen, dass bei dieser Hochzeit jemand gefehlt hat? Normalerweise gibt es doch den Bräutigam und die Braut. Von der Braut haben wir heute gar nichts gehört. Vielleicht ist es aber so, dass wir diese Braut sind. Jesus lädt uns zu einer ganz tiefen Freundschaft mit ihm ein. Jesus sagt ja auch, dass wenn wir beten, wir sagen sollen, Vater, unser im Himmel. Gott ist wirklich unser allererster Vater, weil er alles gemacht hat und weil er uns über alles liebt. Also Gott möchte mit uns ganz tief verbunden sein. Liebe Kinder, so darf ich euch einladen, dass wir immer voller Freude auch zur Heiligen Messe gehen. Warum? Weil dort Jesus auf uns wartet, der König, der einfach uns als seine Gäste haben möchte. Eigentlich nicht nur bei der Heiligen Messe, sondern jeden Tag. Und so wollen wir unser Herz jetzt öffnen, dass Jesus in unser Herz kommen kann. Jesus, wir danken dir. Du bist der König unseres Herzens. Du bist der Bräutigam unserer Seele. Du bist der, der für uns sein Leben hingegeben hat. Lass uns immer mit dir verbunden sein. Lass uns jeden Tag oft an dich denken und mit dir sprechen. Unser Herz ist ganz offen für dich. Danke, Jesus. Führe du uns zu deinem himmlischen Vater im Heiligen Geist. Amen.

0: Und jetzt bin ich schon ganz gespannt auf den grandios ultimativen brandaktuellen Radio Maria Kindersendung Sonntagsexpress Hit. Immer ein richtig cooles Lied. Und ich würde sagen, Musik ab!
1: Ein Hochzeitsfest.

Da habe ich aber was gemerkt. Ihr auch, liebe Kinder? Das Lied, von dem wir gehört haben, das hat ja richtig zum Evangelium gepasst. Das war nämlich unser heutiger, grandios ultimativer brandaktueller Radio Maria Kindersendung Sonntagsexpress-Hit. Und der heißt heute Das Hochzeitsfest und ist ein Lied von Sebastian Rochlitzer. Ziemlich passend heute.

Wenn ich jetzt hier weiterblätter, dann steht da eine ganz großartige Überschrift, die nennt sich nämlich Gott lädt uns ein. Stell dir vor, du kommst eines Tages von der Schule oder vom Kindergarten nach Hause. Du öffnest die Tür und Mama oder Papa sagen zu dir, übrigens, da ist heute ein Brief für dich gekommen. Ein Brief für dich? Neugierig schaust du auf den Umschlag. Tatsächlich, dein Name steht drauf, ganz groß. Und du öffnest den Brief und findest eine bunte Karte. Und darauf steht, ich lade dich zu meinem Geburtstag ein. Wow, wie schön. Jemand hat an dich gedacht und jemand möchte, dass du dabei bist. Jemand freut sich, gemeinsam mit dir zu feiern. Jemand freut sich auf dich. Und vielleicht überlegst du auch gleich, was du anziehen könntest oder welches Geschenk du mitbringen könntest oder ob ihr vielleicht coole Spiele spielen werdet oder es einen großen Kuchen gibt zum Geburtstag. Aber das Wichtigste ist eigentlich was ganz anderes. Nämlich, du bist eingeladen und jemand möchte Zeit mit dir verbringen. Und in diesem heutigen Evangelium, da erzählt uns Jesus auch von einer Einladung. Nämlich, da hat ein König ein großes Hochzeitsfest für seinen Sohn veranstaltet, alles vorbereitet, das Essen ist fertig, der Tisch ist gedeckt, alles wartet auf die Gäste. Doch etwas ziemlich Merkwürdiges ist passiert. Denn die ganzen eingeladenen Gäste, die wollen einfach nicht kommen. Die haben alle ziemliche Ausreden. Und deswegen schickt der König seinen Diener auf die Straßen. Dann sollen die alle Menschen einladen, denen sie begegnen. Und tatsächlich ist dann der ganze Festsaal voll mit Gästen. Und Jesus erzählt uns diese Geschichte, weil er uns etwas Wichtiges über Gott sagen möchte. Nämlich, Gott lädt uns ein. Gott lädt dich ein, ganz persönlich. Und natürlich bekommst du von Gott keine Einladungskarte mit der Post. Und wir müssen auch nicht zu einem Schloss gehen oder irgendwie besondere Reisen auf uns nehmen oder eine große Torte backen. Gott lädt uns zu etwas viel Größerem ein. Er lädt uns nämlich ein, mit ihm zu leben. Er lädt uns ein, ihn kennenzulernen, wo wir wissen, dass Gott die Liebe ist. Und er lädt uns ein, zu einer großen Gemeinschaft dazu zu gehören, nämlich der Gemeinschaft der Kirche. Und wenn wir uns jetzt vorstellen, wie diese Einladung eigentlich ausschaut, dann können wir da an einen guten Freund denken. Ein guter Freund, wie derjenige, der dich vielleicht zum Geburtstag eingeladen hat, der möchte nicht nur am Geburtstag etwas mit dir übernehmen. Er möchte auch ganz normale Tage mit dir verbringen. Mit dir spielen, mit dir reden, coole Sachen unternehmen, dass ihr vielleicht gemeinsam lacht oder auf Abenteuer geht. Und selbst wenn es jetzt vielleicht einem mal nicht so gut geht von euch beiden, dann bin ich mir sicher, dass ihr einander zuhört oder euch umarmt oder helft.

oder merken, dass Gott immer für uns da ist? Das geht zum Beispiel durch das Gebet. Und das kannst du dir ungefähr so vorstellen, wenn du jemanden sehr, sehr gerne hast, dann möchtest du ihm einfach manchmal was erzählen. So geht es mir zumindest so. Ich rede dann ganz oft mit meinen Freunden. Und vielleicht kannst du auch jemanden anrufen oder eine Nachricht schicken. Oder ihr trefft euch einfach, um zu reden. Und beim Beten ist das wirklich ganz, ganz ähnlich. Beten, das ist nämlich einfach eine Freundschaft mit Gott. Eine Freundschaft mit Jesus. Eine Freundschaft mit dem Heiligen Geist. Und denen dürfen wir wirklich alles erzählen. Alles. Einfach alles. Wir können Danke sagen, wir können Bitte sagen, wir können von dem heutigen Tag erzählen und was wir so vorhaben. Wir dürfen einfach mit Gott sprechen, wie mit einem ganz normalen Freund, der uns richtig, richtig, richtig gern hat. Es gibt da auch noch eine andere Möglichkeit, diese Einladung Gottes anzunehmen. Und zwar würde ich sagen, es gibt so unendlich viele Möglichkeiten. Eine weitere ist aber, dass wir zum Beispiel am Sonntag in die Kirche gehen. Denn da kommen wir auch mit vielen anderen Menschen zusammen, ich hoffe auch mit vielen anderen Kindern, um Gott zu begegnen, um seiner Einladung zu folgen. Denn besonders in der Heiligen Messe, da lädt Jesus uns an seinen Tisch ein, an seinen Altar. Das ist ein bisschen wie bei einem großen Familienessen, wo ganz, ganz viele Leute da sind. Und wie gesagt, es gibt noch richtig, richtig viele andere Gelegenheiten, wo Gott uns einlädt. Er hört nämlich nie, nie, nie auf, dich einzuladen, weil er dich nämlich einfach richtig gern hat. Gott liebt dich. Und Gott hört niemals auf, dich einzuladen in sein Leben. Und dass du den Weg mit Gott gehst. Denn er freut sich einfach riesig über dich und Gott liebt dich. Gott spricht jeden Tag ganz oft eine Einladung aus, wie du eine Einladung bei Post bekommen hast zu dem Geburtstag. Und die Einladung, die sagt immer von neu, du bist mir wichtig. Ich liebe dich. Ich freue mich über dich. Komm und lebe mit mir.

Wie cool ist das denn? Jetzt kommt ein Quiz, liebe Kinder. Das läuft wie folgend ab. Ich lese euch am besten die Fragen vor mit den möglichen Antworten. Dann lasse ich eine kurze Zeit, Pause. Ihr überlegt, welche Antwort richtig sein kann, sagt sie vielleicht ganz laut und dann löse ich das gleich auf, was die richtige Antwort ist. Bist du dabei? Auf geht's! Erste Frage. Welches Fest bereitete der König im Evangelium für seinen Sohn vor? Ein Geburtstagsfest? Ein Hochzeitsfest? Ein Weihnachtsfest? Oder ein Erntedankfest? Was meinst du?

seinem Sohn ein Hochzeitsfest bereitet. Richtig, richtig cool. Schauen wir mal weiter. Wie reagierten die zuerst eingeladenen Gäste auf die Einladung des Königs? Sie kamen alle zuvor. Sie brachten zusätzliche Gäste mit. Sie baten um mehr Essen. Oder sie wollten gar nicht kommen. Das ist eine sehr traurige Geschichte, denn die zuerst eingeladenen Gäste, die wollten gar nicht kommen. Sehr, sehr schade. Schauen wir weiter. Wen ließ denn der König danach zur Hochzeit einladen? Nur seine Verwandten, seine Freunde, alle Menschen, die seine Diener

fanden oder nur reiche Menschen. Oh ja, das ist das Coole an der Geschichte. Alle Menschen, die seine Diener fanden, die hat der König dann zu dem Hochzeitsfest eingeladen. Richtig cool. Kommen wir zur nächsten Frage. Wenn Gott uns einlädt, was bedeutet das dann für uns? Dass wir zuerst reich werden müssen? Dass wir jeden Tag ein großes Fest feiern sollen? Dass wir mit Gott leben und ihm vertrauen können? Oder dass wir nur sonntags an Gott denken sollen? Was meinst du? Das war vielleicht ein bisschen knifflig, die Frage. Aber wenn Gott uns einlädt, dann bedeutet das, dass wir mit Gott leben und ihm vertrauen dürfen. Und diese Einladungen von Gott doch immer annehmen dürfen. Denn darüber freut er sich ganz besonders. Und nächste und letzte Frage. Wie kannst du dir im Alltag bewusst Zeit für Gott nehmen? Indem ich kurz bete und Gott von meinem Tag erzähle? Indem ich mit niemandem über meine Sorgen spreche? Indem ich an meine Wünsche denke? Oder indem ich besonders teure Kleidung trage? Das ist eine coole Frage. Wenn ich mir im Alltag bewusst Zeit für Gott nehmen will, dann kann ich das unter anderem machen, indem ich bete und Gott von meinem Tag erzähle. Richtig cool, liebe Kinder. Ich hoffe, ihr hattet alles richtig und ich würde mal sagen, ein großer Applaus für euch. Bravo! Ein richtig cooler Witz kommt noch hier im Sonntagsexpress. Passt auf, liebe Kinder. Lachen wir da gemeinsam. Was macht eine Kuh im Weltall? Sie besucht die Milchstraße.

Wow, liebe Kinder, wieder ein richtig cooler Sonntagsexpress, den wir heute gemeinsam lesen durften. Ich nehme so richtig viele Sachen daraus mit. Zum einen, Gott liebt dich. Und Gott lädt dich immer wieder ein und er freut sich so richtig, wenn du die Einladung annimmst, die er jeden Tag so oft ausspricht. Das kannst du zum Beispiel tun oder am einfachsten vielleicht sogar tun, indem du mit Gott redest. Das nennen wir Beten. Denn Beten, das ist so etwas wie eine Freundschaft mit Gott zu pflegen. Richtig, richtig, richtig cool. Und dann, was mir auch noch einfällt, das Evangelium, das war gar nicht so einfach heute. Aber es ist die Bibel und alles, was in der Bibel steht, das ist richtig. Und Jesus hat da so einen richtig coolen Vergleich gemacht mit diesem Hochzeitsmahl. Und ich glaube, dass es manchmal richtig cool ist, dass wir uns Gedanken machen über die Bibel, auch wenn wir es nicht immer gleich verstehen. Denn Jesus hat etwas ganz Besonderes zu uns zu sagen und vor allem zu dir zu sagen. Jesus möchte dich immer einladen, denn Jesus liebt dich. So lasst uns doch noch gemeinsam beten, liebe Kinder. Im Namen des Vaters und des Sohnes und des Heiligen Geistes. Amen. Danke, Jesus, dass du mich liebst. Danke, dass du mich jeden Tag so oft einlädst, weil du möchtest, dass ich mit dir gehe. Danke, dass du dich so richtig, richtig freust, wenn ich den Weg mit dir gehe. Bitte hilf uns, dass wir diese Einladung auch immer annehmen können, dass wir deine Liebe spüren können. Und begleite du uns immer. Hilf uns, dich zu sehen in unserem Leben. Und hilf uns, Ja sagen zu dir, Ja sagen zu unserem Gott und König und Ja zu sagen zu den Einladungen, die du jeden Tag zu uns sprichst. Danke, Jesus, dass du mein bester Freund sein willst. Amen. Ja, das war's schon wieder, liebe Kinder, von heute mit dem Sonntagsexpress. Ich fand's ja mal wieder richtig, richtig cool. Und ich freue mich, wenn wir uns beim nächsten Sonntagsexpress hören oder vielleicht davor schon wieder hier bei Radio Maria. Macht's gut und bis bald, eure Anna.

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Sonntag, der 11. Oktober 2026. Es ist der 28. Sonntag im Jahreskreis. Zur Programmübersicht jetzt um 8.40 Uhr begrüßt Sie Katja Edenhatter. Wir setzen unser Programm fort um 8.45 Uhr mit dem Wort zum Sonntagsevangelium mit Kardinal Christoph Schönborn. 9 Uhr Highlight der Woche. Impuls Leben, besser kommunizieren. 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Wir hören weiter, und zwar den sechsten Teil der Enzyklika Magnifica Humanitas von Papst Leo XIV. 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Um 23 Uhr beginnen heute unsere Nachtsendungen mit Wiederholungen vom Tag, Gebetszeiten und Musik. Und damit wünsche ich Ihnen einen gesegneten, erholsamen Sonntag und viel Freude mit dem Programm von Radio Maria.

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Aus dem Heiligen Evangelium nach Matthäus. In jener Zeit erzählte Jesus den Hohenpriestern und den Ältesten des Volkes das folgende Gleichnis. Mit dem Himmelreich ist es wie mit einem König, der die Hochzeit seines Sohnes vorbereitete. Er schickte seine Diener, um die eingeladenen Gäste zur Hochzeit rufen zu lassen, sie aber wollten nicht kommen. Da schickte er noch einmal Diener und trug ihnen auf: Sagt den Eingeladenen, mein Mahl ist fertig, die Ochsen und das Mastvieh sind geschlachtet, alles ist bereit, kommt zur Hochzeit. Sie aber kümmerten sich nicht darum, sondern der eine ging auf seinen Acker, der andere in seinen Laden, wieder andere fielen über seine Diener her, misshandelten sie und brachten sie um. Da wurde der König zornig. Er schickte sein Heer, ließ die Mörder töten und ihre Stadt in Schutt und Asche legen. Dann sagte er zu seinen Dienern: Das Hochzeitsmahl ist vorbereitet, aber die Gäste waren es nicht wert, eingeladen zu werden. Geht also hinaus auf die Straßen und ladet alle, die ihr trefft, zur Hochzeit ein. Die Diener gingen auf die Straßen hinaus und holten alle zusammen, die sie trafen, böse und gute, und der Festsaal füllte sich mit Gästen.

Es ging damals durch alle Medien, die verpatzte Hochzeit. Ein Brautpaar hatte alles bis in die kleinsten Einzelheiten vorbereitet. Es sollte das schönste Fest, der schönste Tag ihres Lebens werden. Ein volles Jahr hatten sie geplant, ausgedacht, liebevoll hergerichtet. Schließlich kam der große Tag. Die Kirche war voll mit den Hochzeitsgästen, die Musik war bereit, die Orgel hätte zu spielen beginnen sollen. Schon stand das schöne Auto mit der Braut vor der Kirche. Der Vater der Braut sollte sie abholen, um sie feierlich in die Kirche zu geleiten. Ihn zum Bräutigam, der bereits vor dem Altar wartete. Alle warteten. Minuten vergingen, eine Viertelstunde, eine halbe Stunde. Der Traupriester fehlte. Er kam nicht. Er war nicht zu finden, unerreichbar. Qualvolles Warten. Nach einer Stunde begann sich alles aufzulösen. Die Braut in Tränen, die Enttäuschung unbeschreiblich. Der Priester war zu einem Sterbenden gerufen worden und hatte darüber schlicht und einfach die Trauung vergessen. Wochen später habe ich das Paar zum Trost über diesen Schock selber im Stephansdom getraut. Es wurde dann doch ein schönes Fest und ich wünsche dem Paar viele gesegnete Jahre einer guten Ehe. Warum ich das erzähle? Weil es auch im heutigen Evangelium um eine vergleichbare Enttäuschung geht. Dass der Pfarrer auf die Trauung vergaß, ist ein Missgeschick, das ihm schrecklich leid tat. Dass geladene Gäste die Einladung des Königs zur Hochzeit seines Sohnes ausschlagen, ist eine unvorstellbare Unhöflichkeit. Die Enttäuschung des Brautpaares war riesengroß. Das verstand ich, als sie mir ihr Leid klagten. Die Empörung des Königs im Gleichnis ist noch viel größer, weil die Ablehnung der Einladung nicht durch ein Vergessen geschah wie bei besagtem Pfarrer, sondern durch ausdrückliche Verachtung. Alles andere ist diesen Geladenen wichtiger als die ehrenvolle Einladung des Königs. Damit bringen sie zum Ausdruck, dass ihnen der König nicht wichtig ist und die Heirat seines Sohnes nichts bedeutet. Mir war die Enttäuschung dieses vergessenen Brautpaares eine wichtige Lehre. Für sie war die Hochzeit nicht nur ein schönes Fest, ein gesellschaftliches Ereignis, sondern tiefstes Herzensanliegen. Ich habe besser verstanden, warum Jesus gerne sein Herzensanliegen in das Bild der Hochzeit kleidet. Gott hat uns Menschen ein Fest bereitet. Mein Mahl ist fertig, alles ist bereit, kommt zur Hochzeit. Was für eine Enttäuschung, welche Kränkung, wenn wir Gott sagen, deine Einladung interessiert mich nicht, dein Sohn ist uns egal, wir haben Wichtigeres zu tun, als auf dein Fest zu kommen. Sie aber kümmerten sich nicht darum, so heißt es im Evangelium. Das tut weh, das verletzt. Eine Einladung so abzuweisen, ist nicht nur unhöflich, sondern kränkend. Im Gleichnis, wie Jesus es erzählt, wird der Gastgeber, der König, zornig. Er rächt sich wie ein orientalischer Despot und lässt ihre Stadt in Schutt und Asche legen. Handelt Gott so gegenüber unserer Gleichgültigkeit? Ist er ein zorniger, rächender, strafender Gott? So hat Jesus Gott nicht dargestellt. Aber er will uns aufwecken. Durch dieses Gleichnis soll uns bewusst werden, wie undankbar wir sind, wenn wir Gott die kalte Schulter zeigen. Wie traurig und herzlos es ist, wenn uns alles andere wichtiger ist als Gottes Einladung. Der Schluss des Gleichnisses soll uns aufrütteln.
Wenn euch Gottes Ruf so egal ist, andere werden mit Freude seine Einladung annehmen. Vielleicht besinnt ihr euch dann doch und kommt mit zum Fest, das Gott uns allen bereitet hat.

Das war die Auslegung des heutigen Evangeliums durch seine Eminenz Kardinal Dr. Christoph Schönborn. Dank an Radio Klassik Stephansdom für die Möglichkeit der Übernahme.

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0: Lebenshilfe. Ja, begrüßt Sie Barbara Mutsam zur Sendung Lebenshilfe. Heute gehen wir es gleich direkt an. Es folgt wieder Impuls Leben mit diesem tollen Thema besser kommunizieren. Ich glaube, das ist ein Thema, das man nie genug erschöpfen kann, wo wir immer mehr lernen dürfen, jeden Tag uns ja wirklich lernen dürfen, gut miteinander zu kommunizieren oder wie wir auch kommunizieren. Und ich bin gespannt, was wir da nun weiteres erfahren dürfen. Dazu begrüße ich Psychotherapeut Magister Johannes Wunsch. Grüß dich und willkommen auf Sendung bei uns.
2: Hallo Babsi, Entschuldigung, aber hörst du mir eigentlich zu?
0: Ja.
2: Ich habe ganz was anderes gemeint.
0: Oh, glaub, ganz verstanden. Oh nein. Ja. Was hast du eigentlich gemeint? Wie siehst du das? Sag noch einmal.
2: Genau. Entschuldigung, Blödsinn. Gehen wir zurück zum Thema. Gut. Danke für die Einladung. Ja, wissen Sie was? Großonkel von mir hat einmal gesagt, man kann nicht kommunizieren. Und das stimmt ja. Aber im Prinzip heißt es nicht, dass wir automatisch gut kommunizieren. Und das ist auch wichtig. Und ich finde, manchmal gibt es so Themen in der Psychotherapie, die betreffen jetzt nicht unbedingt therapeutische Themen, sondern eher so ein bisschen die Persönlichkeitsentwicklung. Und ich glaube, in dem Thema heute geht es auch um das. Weil vielleicht haben Sie das schon mal so gehört, dass Menschen dann irgendwie sagen, naja, ich bin halt so. Und das kann man ja, das ist ja fast so wie ein Totschlagargument, das kann man ja immer sagen. Ich habe zum Beispiel gestern von mir bei so einer kleinen Wanderung den Rücken von mir gesehen und habe mir gedacht, das ist so ein schiefer Rücken. Und ich könnte jetzt auch sagen, so bin ich halt, oder? Oder ich könnte sagen, hier, das könnt ihr ja verbessern, könnt ihr da irgendwas machen. Ich habe heute in der Früh da kurz ein paar Übungen gemacht mit so einem Theraband bei der Tür und werde das jetzt öfters machen, weil man ja was verändern kann. Und ich glaube auch bei so einem Thema, das so subtil ist, aber doch, es ist halt nicht so offensichtlich für uns selbst, aber für andere dann schon, man erlebt ja die Ergebnisse. Gerade bei der Kommunikation ist es auch sowas, dass man oft so meint, naja, ich bin halt so, vielleicht reagiere ich halt so schnell irgendwie grantig oder gereizt oder war kurze Zündschnur oder was auch immer, kurze Aufmerksamkeitsspanne, ADHS oder was auch immer. Aber vielleicht ist es auch einfach was, was man besser lernen kann. Und ich habe mir gedacht, ich werde da heute mit Ihnen drüber reden, ein paar Tipps geben. Nicht, weil ich das selber so gut kann, sondern ich habe das der Babsi vorher auch schon gesagt, weil ich finde, dass das was ist, wo ich auch selber profitieren kann davon, natürlich, ganz klar. Und die lasse ich da einfach teilhaben. Das heißt, na, schauen wir mal. Und wissen Sie was? Ich habe vorgestern am Abend so eine Bolognese gekocht, weil wir gestern Besuch gehabt haben und habe dann im Hintergrund gehört, wie meine Kinder Checker Tobi angeschaut haben. Dann sind zwar schon alle eingeschlafen und es ist noch weitergelaufen. Und das war gerade so lustig, weil das war eine Sendung über Kochen. Und das war sehr passend. Und dann hat er beschrieben, naja, vor weiß nicht wann, also der hat eine ganz große Zahl gesagt, haben Menschen das Feuer entdeckt. Also nicht entdeckt, aber wie man das selber halt machen kann. Und er hat gemeint, das war so wichtig, weil da ist nicht nur die Möglichkeit entstanden, dass Menschen so Licht und Wärme selber kontrollieren können, sondern auch, weil man Speisen kochen kann, dass man auch Dinge zubereiten kann, die sonst oder essen kann, die sonst nicht genießbar wären oder man mehr Nährwert kriegt. Und dann hat er gemeint, eine ganz wesentliche Sache war dann auch, dass durch das, dass man dann so rund ums Feuer gesessen ist und gegessen hat, hat man dann auch kommuniziert sehr viel. Das war irgendwie so ein ganz wesentliches Ding. Und wissen Sie, es gibt sogar so die Meinung, und die finde ich eigentlich sehr, sehr klug, dass man sagt, dass sogar jede Emotion im Kern aufs Soziale ausgerichtet ist. Und irgendwie macht es ja auch Sinn. Was sind so die Grundemotionen? Also Sie kennen das, da sagt man, es gibt ein paar Grundemotionen, die Menschen auf der ganzen Welt ähnlich haben, die man überall beobachten kann. Das war so Paul Ekman. Das sind sowas wie Grundemotionen wie Wut oder Traurigkeit, Angst und so weiter. Warum jetzt das Soziale? Weil was bedeutet denn das, wenn jemand über meine Grenze geht? Wenn jemand zum Beispiel meine Grenze nicht respektiert? Wenn jemand mir was antun möchte und zum Beispiel meine Autonomie oder wie auch immer nicht respektiert, dann wird man mit Wut antworten normalerweise. Das ist ja auch so wichtig. Da ist Wut ein wichtiger Verteidigungsmod, also führt zur Verteidigung oder ein Motor, dass man für sich eintritt. Gut, also Wut, Emotionen, ganz klar, da geht es um Soziale. Wie ist es mit Traurigkeit? Ich bin traurig, weil ich vielleicht schlecht behandelt werde oder nicht verstanden werde oder aus der Gruppe rausfalle oder wie auch immer. Oder Angst, da könnte irgendwas passieren, dass ich in Gefahr bin, im Sozialen auch, dass ich dann nicht mehr bin, dass ich allein bin oder dass was passiert. Das ist so ungefähr grob zu dieser Theorie. Aber man sieht, dass gerade dieses Soziale so wichtig ist. Und was ist der wichtigste Schlüssel im Sozialen? Wahrscheinlich, ich glaube, eine der wichtigsten Sachen ist wahrscheinlich Kommunikation. Das heißt ja schon Communio, dieses Eins sein, gemeinsam irgendwie, gemeinsam sein. Also, finde es ganz wichtig, eigentlich sollte man lernen, das irgendwie zu verbessern. Und nicht zu sagen, ich bin halt so, ich kann das halt nicht, bin halt sarkastisch oder was auch immer. Naja, jetzt ist die Frage, woher kommt denn das, dass manche Menschen trotzdem so schnell gereizt reagieren oder gerade in der Kommunikation, Sie kennen das ja, wenn man einen Vorwurf hört, so wie ich das vorher kurz gespielt habe, ich bin leider ein schlechter Schauspieler, wenn ich das so der Babsi sage, hey Babsi, du hörst mir nicht zu, hätte ich jetzt ja auch irgendwie übertreiben können und sagen, hey, mach doch eine Sendung über ganz was anderes, über Hundewelpen oder irgendwas, dann wäre die Babsi wahrscheinlich ganz nervös geworden. Aber warum passiert das so? Warum ist das so schlimm, wenn wir so intuitiv, wenn wir irgendwas hören, was uns nicht passt, wo wir uns dann vielleicht angegriffen fühlen und so weiter? Und das ist ein kurzer Hinweis zu dem, wo es herkommt. Sie wissen, da rede ich ganz gern drüber, weil es ein psychotherapeutisches Thema ist. Und gehe dann aber natürlich später auf Tipps ein, was ist, ein paar so hilfreiche Strategien. Und da möchte ich dann drüber sprechen. Aber woher kommt das jetzt? Sie kennen das wahrscheinlich, können sich schon denken, wenn Sie mir schon öfters zugehört haben, aufmerksam hoffentlich, dann wissen Sie wahrscheinlich, dass es so ist, dass wenn zum Beispiel ein Kind jetzt wenig Aufmerksamkeit kriegt, wenig Interesse gezeigt bekommt, dann wird der Kind vielleicht lernen, ich bin nicht so interessant oder ich bin nicht wichtig oder was auch immer. Jedenfalls, wenn es so einen Stein des Anstoßes in der Kindheit gibt, und das ist jetzt nur ein Beispiel, das können natürlich viele Sachen sein, die passieren, dann wird ein Kind halt auf eine dieser grundlegenden Arten reagieren, möglicherweise, die sie schon kennen, das Kämpfen, Flüchten oder sich ergeben. Und da wird es dann vielleicht so passieren, was kann das sein? Wenn ein Kind flüchtet in dem Moment eher, wenn das lernt, so ist meine Antwort drauf, dann wird es vielleicht sich eher zurückziehen, stumm werden, nicht mehr viel sagen, ruhig im Zimmer sein, Dinge runterschlucken und so weiter. Vielleicht wird es aber auch mit einem Kampf reagieren, also Angriff, schnell gereizt, lass mich in Ruhe, oder protestieren, Rebellion und so weiter. Oder vielleicht sogar sich ergeben und dann versuchen, es anderen immer recht zu machen, immer zu verstehen, immer auf alle einzugehen, zu schauen, dass alle glücklich sind oder dass es lustig ist oder wie auch immer. So ein bisschen so wie so leicht, ein bisschen so ein Fähnchen im Wind, immer so ein bisschen sogar, könnte man sagen, opportunistisch nach dem Mund reden. Und wissen Sie was? Alle diese Sachen, die so entstehen können, haben natürlich nichts an sich mit dem Wesen des Menschen zu tun. Vielleicht hat es etwas damit zu tun, dass man so eher Neigung hat, dass man ein bisschen mehr introvertierter ist oder ein bisschen mehr aus sich rausgeht. Aber wie man dann so wird, ob man dann schlecht kommunizieren lernt, weil man sich eher angegriffen fühlt und blöd reagiert oder eher zurückzieht und nichts mehr sagt oder nur sagt, was die anderen hören wollen, glaube ich nicht, dass das einfach nur bedeutet, dass ich halt so bin. Sondern mein Appell da drinnen an Sie ist, wenn es solche Sachen gibt, und ich kann mich da absolut null ausnehmen, weil Kommunikation ist schwierig. Ich habe vorher ganz kurz über meinen Großonkel geredet, der hat so Bücher geschrieben und ich habe da eins in der Praxis stehen. Das ist ein Buch, das ist wahrscheinlich so, keine Ahnung, sicher 10 Zentimeter dick und das heißt menschliche Kommunikation. Das heißt, das ist gar nicht so einfach. Sie wissen, es gibt viele Ebenen der Kommunikation. Man könnte über so viel sprechen da drinnen. Und ich möchte jetzt gar keine grundlegende Sendung über das Thema machen. Ich möchte einfach nur helfen, wie man besser kommunizieren lernt. Da möchte ich jetzt drauf eingehen. Vielleicht machen wir eine kurze Pause und dann möchte ich mal reinstarten in ein paar so Strategien und Ihnen helfen, wenn Sie denken, dass Sie das noch verbessern könnten.

0: Sie haben die Sendung Lebenshilfe am heutigen Montagvormittag mit dem Thema Impuls Leben. Und heute geht's darum zu lernen, wieder besser zu kommunizieren und nicht zu sagen, wie wir zuerst gehört haben, ich bin halt so, also das als Ausrede zu nehmen, sondern wirklich zu versuchen, sich verbessern zu wollen in der Kommunikation. Habe ich das so richtig verstanden und weitergegeben, lieber Johannes?
1: Genau, danke, weil wissen Sie was, im Endeffekt ist ja Einsamkeit eine der schlimmsten Sachen. Und alles, was man tun kann, um das zu verändern oder zu verbessern, zahlt sich aus zu lernen. Und so wie ich das vorher verglichen habe, wenn man einen schiefen Rücken hat, wird man auch nicht sagen, so bin ich halt, sondern dann könnte man sagen, hey, solange ich den so habe, werde ich Schmerzen haben möglicherweise. Und dann könnte man ja auch sagen, dann könnte man es möglicherweise ja auch verbessern. Wie kann ich Kommunikation verbessern? Und das ist sehr zentral und extrem wichtig. Also ich glaube wirklich eine der wichtigen Sachen. Und jetzt ist die Frage, wie kann ich besser kommunizieren lernen? Wie geht denn das? Und wissen Sie wie? Nicht, indem man mehr redet. Da muss ich mich selber an der Nase nehmen. Ich habe mir da bei meinen Notizen Johannes... dazu geschrieben. Und wirklich, ohne Übertreibung, wenn ich jetzt da gerade so auf dem Schreibtisch schaue, habe ich da mindestens einen Big-Zettel, wo drauf steht, zuhören. Ich habe es auf Englisch dastehen, listen, weil da tue ich mir sehr schwer. Also ich glaube, ich kann ganz gut reden, aber manchmal kann ich dafür schlechter zuhören. Und das ist so wichtig, dass man das lernt. Vielleicht können Sie es eh ganz gut, aber um das noch zu optimieren vielleicht, gibt es ein ganz einfaches Konzept, das nennt man im Englischen Love. Also das klingt so wie das englische Liebe, also lieben. Und warum? Weil wenn man wirklich zuhört und versteht, dann ist das ja was sehr Liebevolles. Dann ist das ja so enorme Aufmerksamkeit und das ist oft das Größte, was man schenken kann einem Menschen. Nur ist es jetzt ein bisschen anders geschrieben. Man schreibt es L-U-V, also Luv. Okay? Und das sind drei ganz einfache Wörter, die eh sehr selbsterklärend sind und trotzdem kann man es gut verstehen und dann vielleicht noch optimieren. Also L steht für Listen, also zuhören. Zweitens, das U steht für Understand, also verstehen. Und das dritte für Validate, also validieren. Da passt auch das deutsche Wort. Das ist eigentlich ja sehr nachvollziehbar und banal. Und trotzdem ist es so wichtig. Das Lernen, oder nicht Lernen, sondern Listen im Englischen. Lernen wird auch irgendwie passen, weil wenn man zuhört, dann warum? Weil man einen gewissen Zweck verfolgt. Man möchte irgendwie wirklich verstehen, lernen, also Listen. Da geht es darum, dass man wirklich zuhört. Ganz einfache Regel, nicht unterbrechen. Ich habe das gerade letztens gehabt, ich mache mit einem Freund so ein kleines, wir versuchen so ein Projekt zu machen, so ein kleines Unternehmen aufzubauen. Und da haben wir mit jemandem telefoniert, so einen Videocall. Und dann hat er mir irgendwann mal so ein bisschen angedeutet, du Johannes, sag mal nichts. Und danach hat er mal gesagt, naja, wenn er mit Leuten arbeitet, ist ihm aufgefallen, dass es sehr unhöflich ist, wenn man unterbricht. Und das ärgert ihn persönlich sogar sehr. Also zuhören, nicht unterbrechen, nicht verteidigen, nicht die eigenen Worte schon zurechtlegen, während der andere spricht, weil dann hört man auch nicht wirklich zu. Das heißt, ich versuche nicht meinen eigenen Standpunkt sofort zu verteidigen, weil was kann denn eigentlich passieren? Wenn jemand was sagt, was mir nicht passt oder was ich nicht mag, heißt es, ich bin dann schlecht oder unfähig oder klein oder vielleicht fühle ich mich einfach so, ne, und ist doch eigentlich egal. Ist nicht so gefährlich. Also zuhören ist einmal ein ganz wichtiger Punkt. Natürlich gibt's Leute, die sprechen dann ganz lang durch, so wie ich jetzt in der Radiosendung, da kann mir niemand unterbrechen. Oder doch, Barbara, du könntest. Babsi. Aber zuhören ist mal ganz wichtig. Der zweite Punkt, dieses Understand, verstehen heißt nicht, du hast recht. Verstehen bedeutet nur, wenn ich dich richtig verstehe, warst du enttäuscht, weil du das Gefühl gehabt hast, dass ich dich nicht ernst nehme oder wie auch immer. Okay? Das heißt, verstehen bedeutet, sich mehr in das rein zu versetzen, warum, was da passiert, was der andere empfindet. Das ist ganz schwierig. Ich habe gerade letztens in der Praxis sogar so eine Situation gehabt, wo ich das nicht können habe, wo ich das einfach nicht gut gemacht habe, muss ich ganz ehrlich sagen. Das heißt, manchmal muss man zuhören und dann einfach mal versuchen zu verstehen, was da los ist, ohne dass man da irgendwie sich verteidigt oder was auch immer. Und das Validate, das dritte, das ist dann vielleicht ein schwieriges Wort, das klingt schon ein bisschen wischiwaschi, finde ich, validieren, aber im Prinzip bedeutet es eben anerkennen, dass jemand das aus seiner Perspektive so erlebt. Okay, ich verstehe, dass du dich da richtig geärgert hast. Das macht ja irgendwie Sinn. Das heißt nicht, dass man zustimmt, dass der andere da jetzt Recht haben muss, und das ist auch eine sehr kritische Frage da drinnen möglicherweise, weil wenn jemand was sagt, was vielleicht gar nicht stimmt oder gar nicht mit der Realität übereingestimmt hat oder wie auch immer, dann ist es schwer und trotzdem muss man mal stehen lassen und dann kann man trotzdem probieren, was anderes reinzunehmen. Das heißt, man widerspricht nicht dem Erleben, sondern vielleicht erst der Schlussfolgerung. Vielleicht hast du das und so, das und das wirklich erlebt, aber trotzdem habe ich es anders gemeint. Das war wirklich vielleicht gar nicht meine Absicht. Vielleicht ein kleiner Merksatz dazu. Ich muss mich nicht sofort verteidigen. Ich verliere nichts, wenn ich zuerst verstehe. Okay? Das Gefühl darf stimmen, auch wenn die Geschichte dazu nicht stimmt. Okay? Das heißt, das ist eine sehr einfache Sache, dieses Love. Und wie gesagt, man gibt dadurch wirklich eigentlich Liebe. Und trotzdem ist es so schwer. Es ist so, weil man sich manchmal eben vielleicht verletzt fühlt, dann ganz schnell irgendwie eingreift wieder. Aber vom Prinzip her ist es wirklich so. Zuerst einmal zuhören, listen, wirklich nicht unterbrechen, hören wollen, was der andere sagt, aussprechen lassen. Und wenn der andere fertig ist, vielleicht sogar wirklich einmal ein paar Sekunden warten, vielleicht wiederholen, wenn man was nicht wirklich verstanden hat. Es gibt ja auch da Techniken, da möchte ich nicht zu sehr drauf eingehen, aber man kann auch wirklich einmal probieren, kurz zu paraphrasieren, kurz das zu wiederholen, was man gehört hat. Und manchmal, also erstens einmal ist es eine ziemliche Wertschätzung fürs Gegenüber und zweitens animiert es auch, dass der andere noch mehr sagt dazu. Aber da muss man jetzt nicht so drauf eingehen, aber das Erste ist einfach mal zuhören, listen. U, understand, also verstehen wollen. Das heißt, ich möchte einfach verstehen, was du da erlebst, was bei dir passiert ist, okay, was da los ist. Den anderen ernst nehmen dadurch, okay? Und dann validate, V, bedeutet nicht, dass der andere damit recht haben muss oder wie auch immer, aber dass man einfach versucht zu verstehen, wie, nicht nur verstehen, sondern auch irgendwie sich reinversetzt und sagt, hey, aus deiner Perspektive heraus, es tut mir voll leid, dass du das erlebt hast. Okay, also ich muss das anerkennen. Du hast das und das erlebt, das und das ist wirklich bei dir passiert. Gut, also dieses Love ist eine sehr gute Sache. Die kann man sich leicht merken, finde ich. Und das Wichtigste da drinnen ist einfach, dass man wirklich einmal hört, dass man das jetzt auch von mir hört oder dass man sich daran erinnert, dass man sagt, ich muss einmal zuhören. Das ist so wichtig. Das ist ganz eine wesentliche Sache. Das gibt's auch zum Beispiel in der Imagotherapie. Wenn ein Ehepaar zu mir kommt, und ich mache das eigentlich sehr selten, weil ich bin da nicht drauf spezialisiert, aber hin und wieder mache ich das einmal, dann ist eine ganz wesentliche Sache natürlich, dass man sich gut versteht. Also so ein Satz von mir ist da drinnen immer, wenn ich mich gut mit jemandem verstehen will, muss ich mich gut verstehen. Also wenn wir uns gut verstehen wollen, müssen wir uns gut verstehen. Das heißt, man muss verstehen, was der andere sagt, was er meint, was er will und so weiter. Und dann kann man erst drüber reden, wie man damit umgeht oder was man für Lösungen findet. Und der Imago-Dialog ist ja eigentlich auch genau auf diesem Love-Konzept eigentlich aufgebaut, würde ich sagen. Das heißt, wirklich zuhören, da gibt es dann halt einen Schiedsrichter dabei, jemand, der das Ganze ein bisschen ordnet, weil es ist oft ganz schwer, dass man wirklich zuhört und dass man nicht sofort in eine Verteidigungshaltung geht oder das irgendwie rechtfertigt, genau, oder irgendwie erklärt oder was auch immer, sondern dass man einfach hört, dass man auch dort drinnen dann verstehen versucht, habe ich dich richtig verstanden bei dem und dem, ach so und so muss ich das anfühlen. Und da ist eigentlich eine ganze Therapierichtung aus dem heraus entstanden. Aus einem ganz einfachen Konzept, das klingt fast zu banal und trotzdem ist es wichtig. Also zuhören ist ganz ein wesentlicher Punkt in der Kommunikation. Genau. Vielleicht machen wir jetzt eine kurze Pause und dann möchte ich auf mehr Tipps eingehen, so kürzere Sachen, die Sie auch im Alltag üben können.

Ja, gut. Danke fürs Zuhören bis jetzt. Also ich habe jetzt darüber gesprochen, dass Kommunikation eine sehr wesentliche Sache ist, die jetzt nicht unbedingt so viel mit dem Wesen des Menschen an sich zu tun haben muss, ob man das jetzt kann oder nicht, sondern vielleicht auch etwas ist, was man einfach lernen kann, verbessern kann. Was mir jetzt gerade eingefallen ist in der Pause, ich habe früher mal in so einer Band gespielt und wir haben uns intern so untereinander oft eigentlich als Diskussionsband bezeichnet. Wir sind oft stundenlang da gesessen und jeder hat über irgendwas geredet. Wir haben versucht, da irgendwelche Lösungen zu finden und es war eigentlich hauptsächlich fast wie ein Streit, aber irgendwie geordnet. Also es war wirklich sehr anstrengend, stundenlang, ohne Übertreibung. Und da hat jeder so unterschiedliche Rollen gehabt. Und ich glaube, die Person mit den besten People Skills, die ich so kenne, oder zumindest eine von den Personen mit den besten People Skills, ist der Manu Fleckenstein. Das ist mein echt guter Freund. Und der war so in der Band eben.

Ehrlichkeit in so vielen Themen, in Streits in Familien, bei Erbschaftsschwierigkeiten, in Beziehungsthemen und so weiter. Es ist eigentlich, geht's so oft um die Kommunikation. Wenn man irgendwas nicht gescheit ausmacht, Enttäuschungen, du hast das gesagt und dann hast du es nicht getan oder wie auch immer. So wichtiges Thema. Okay, gut. Vielleicht jetzt ein paar Tipps neben diesem Love-Konzept, das ich Ihnen gesagt habe, was so ganz grundlegende Sache ist, dieses Listen, Zuhören, Verstehen, Understand und Validate, Validieren, Love. Da gibt es einfach ein paar Tipps, wo ich glaube, dass die jetzt hilfreich sein könnten. Ein paar Sachen. Eine davon ist, es ist sehr gut, wenn man mehr in Bitten spricht und nicht in Wünschen. Das heißt, nicht wünschen, das klingt jetzt eh schon eigentlich ein bisschen sanft, aber man soll nicht sagen, mach das nicht, sei nicht zu unordentlich, sei nicht zu viel am Handy, komm nicht immer so spät oder wie auch immer. Da ist natürlich noch eine Sache drinnen, dieses immer oder nie und so weiter, das wissen wir, das ist eine dieser apokalyptischen Reiter nach Godwin. Da muss man immer sehr aufpassen, also das sage ich auch, da muss man aufpassen, dass man es nicht macht, weil es natürlich einen starken Angriff in sich birgt, wenn man sagt, du machst das nie so oder das und das. Das ist, ich glaube, wahrscheinlich in 99% der Fällen falsch, weil das ist meistens eine Übertreibung und das drängt jemanden schon in die Ecke. Aber wenn man jetzt irgendwas sagt, mach das nicht, das ist schlecht und so weiter, dann ist es sehr wichtig, dass man eher eine konkrete Sache sagt. Zum Beispiel, hey, wäre das okay, wenn du jetzt beim Essen das Handy nicht in die Hand nimmst? Da kann man einfach eine Bitte formulieren, aber konkrete Bitte. Das heißt, das ist genau formuliert, was man will. Du machst das immer so oder sei nicht so, sondern bitte mach das jetzt so und so. Konkrete Bitte. Der Mensch kann viel leichter auf eine konkrete Bitte reagieren, als auf eine allgemeine Unzufriedenheit. Okay? Gut. Vielleicht Ich-Botschaften ist ganz, auch eine ganz wesentliche Sache. Ich glaube, ich habe sogar mal eine Sendung drüber gemacht. Ich-Botschaft ist einfach so, es geht darum, dass man einfach probiert, sein eigenes Erleben zu beschreiben, was da war. Das heißt, ich beschreibe, was passiert ist, du interessierst dich nie für mich oder was auch immer, sondern eher so, ich habe das jetzt so erlebt, für mich ist es so. Wissen Sie, vom Prinzip her geht es darum, dass ein Gefühl, was sehr Persönliches ist, wenn man darüber spricht, was das jetzt mit einem gemacht hat, dann ist das oft eine ganz klare, sehr starke Sache, wo man sagen kann, das hat mich jetzt traurig gemacht. Wenn man das so formuliert, dann kann der andere nicht sagen, das hat dich nicht traurig gemacht. Maximal könnte jemand sagen, hey, das war nicht mehr Absicht, das wäre gut. Oder jemand anderer, der sich schnell verteidigt, wird vielleicht sagen, ich habe das hier gar nicht gemacht. Aber dann bleibt trotzdem übrig, dass ich traurig geworden bin. Okay? Das heißt, wenn man eine Ich-Botschaft formuliert, dann kann man einfach drüber sprechen, was das mit mir gemacht hat, welches Gefühl da jetzt bei mir rausgekommen ist. Das ist auch eine ganz starke Sache in der Kommunikation. Und häufig hört man ja auch so Sachen wie, bei sowas fühlt man sich so und so oder man hat das und das. Das heißt, auch nicht dieses Mann, sondern man kann ganz konkret über sich sprechen. Das heißt, der Ich-Botschaft, da darf man einfach beschreiben, das, was mit mir da passiert ist, was ich in dem Moment fühle. Okay? In Ich-Botschaften zu kommunizieren kann sehr stark sein. Das hat mich sehr gekränkt. Oder das hat mich traurig gemacht. Oder da bin ich ein bisschen wütend geworden sogar. Okay? Ja, das ist auch eine sehr wichtige Sache. Über Gefühle muss man eben nicht diskutieren. Vom Prinzip her ist es einfach so, wenn ich sage, das ist bei mir so angekommen oder ich habe mich so und so gefühlt, ich habe mich nicht ernst genommen gefühlt oder wie auch immer, heißt nur, was bei mir angekommen ist, nicht, was der andere wirklich getan hat oder was er damit also für Absicht gehabt hat. Genau. Eigentlich, wissen Sie, über Kommunikation kann man so viel sagen und verschiedene Sachen. Mir ist im Endeffekt heute der wichtigste Punkt, dass ich Ihnen vermittle, dass Zuhören eine ganz wichtige Sache ist. Und Zuhören bedeutet nicht, dass man eh schon raushört, was die andere Person wollte. Das heißt nicht, dass man da interpretiert, was jemand mir damit sagen wollte oder was die Absicht da drinnen war oder die Person hat jetzt, du hast so geschaut, wie du das und das gesagt hast. Man kann einfach konkret nachfragen. Man kann sagen, was das bei mir

ihr macht, wenn du so und so sprichst. Aber vom Prinzip her ist es so wichtig zu hören, zu verstehen, der anderen Person zu vermitteln, dass das möglicherweise sogar nachvollziehbar ist, was da passiert ist. Und das macht schon so viel aus. Das heißt, um gut zu kommunizieren, muss man nicht viele tolle Worte sagen können oder sich noch besser irgendwie absichern durch das, was man sagt, sondern im Endeffekt ist Kommunikation aufbauend auf Zuhören, aufbauend auf Verstehen. Und das ist so wichtig. Okay? Also das heißt, gute Kommunikation bedeutet nicht, dass wir immer einer Meinung sind, sondern das bedeutet, dass zwei unterschiedliche Meinungen nebeneinander Platz haben können. Okay? Ohne dass dabei eine von diesen beiden oder einer von beiden irgendwie verschwinden muss. Und das kennen Sie, diesen Vergleich habe ich auch schon, glaube ich, da in der Sendung einmal gebracht. Wenn wir auf den gleichen Berggipfel schauen und das gleiche Gipfelkreuz sehen, aber von unterschiedlichen Richtungen hinschauen, kann der Berg ganz anders aussehen. Das habe ich schon ein paar Mal verglichen. Und das ist aber so wesentlich. Das heißt, die gleiche Sache aus unterschiedlichen Blickwinkeln betrachtet, kann ganz anderes bei mir auslösen und auch andere Gefühle auslösen. Da kann es dann sein, dass ich mir denke, hey, voll schön, da würde ich mal rauf gern gehen, also auf diesen Berg, das wäre schön zu wandern oder irgendwas. Und jemand anderer kann sagen, das ist so gefährlich und dieser felsige Berg, da kann man nicht raufgehen und so weiter. Und das ist wesentlich, dass man einfach einmal zuhört, Meinungen stehen lässt, dass man aushaltet, dass jemand anderer eine Meinung hat, die ihm selber vielleicht gar nicht gefällt, aber dass da im Endeffekt nichts passieren kann. Was soll denn sein, wenn sich jemand angegriffen fühlt oder was auch immer, dann muss man das aushalten, einfach einmal stehen lassen, nicht sofort reagieren, einfach probieren, einmal durchzuatmen, nichts zu sagen, zuhören beim Angriff, aber auch sonst verstehen probieren, und das ist so wichtig. Es geht oft viel weniger um irgendwelche Fakten, die wir hören von einer Person, als das Gefühl, dass sich jemand verstanden fühlt, dass jemand merkt, hier, der interessiert sich wirklich. Und ich kann mir an so einzelne Momente erinnern, wenn man das gut macht einmal, und ich glaube, bei mir sind es eher wahrscheinlich Zufallstreffer bis jetzt gewesen, aber wenn das wirklich einmal passiert, habe ich schon bemerkt, dass in einem gewissen Moment, wenn man wirklich zuhört und auf das einsteigt, was jemand sagt, dass dadurch wirklich eine starke Bindung entsteht. Da entsteht mehr Beziehung in dem zwischenmenschlichen Kontakt. Und das ist sowas Schönes. Und genau das ist doch eigentlich das Ziel. Ich glaube, das ist der Kern von uns Menschen, dass wir einfach Beziehung leben, dass das besser wird, dass diese Beziehung, weil genau das ist doch eigentlich Liebe, oder? Dieser Kontakt. Und ich glaube, das war ja, als Christ kennt man das ja, oder? Dass man sich denkt, okay, warum sind wir überhaupt auf der Welt? Und ich glaube, genau Beziehung ist eine dieser Kernsachen, wenn nicht die Sache schlechthin. Also, wenn Gott den Menschen ins Paradies gesetzt hat, das hört man so, kann man in der Bibel lesen, dann, um gegenüber zu haben, wo Gott mit dem Menschen durch den Schatten der Bäume im Paradies oder im Garten Eden gewandelt ist und kommuniziert hat. Und das ist, glaube ich, so was Schönes, dieses Kommunizieren, Verstehen, Hören, stehen lassen, drauf eingehen. Und das macht es aus, dass man besser kommuniziert. Dieses Love-Prinzip finde ich so cool, dass das im Englischen wirklich so wie dieses Liebe, also Love, man kann ja im Englischen Love auch abkürzen mit L-U-V, vielleicht haben Sie es einmal irgendwo gesehen. Das kann man sich im Englischen ein bisschen besser merken. Im Deutschen weiß ich jetzt nicht, was man da für Abkürzung hätte, die gleich gut klingt. Aber man merkt sich's. Ich glaube, das können Sie sich merken, dass diese Liebe, gerade in der so eine wesentliche Sache, sehr viel mit dem zu tun hat, dass man hört, versteht, sich reinversetzt. Und wenn wir das alle lernen, kann man sicher Schönes erreichen und die Welt ein bisschen besser machen. Und vielleicht kann es beitragen, dass man bessere Beziehungen aufbaut oder Beziehungen, die man schon hat, eben stärkt, verbessert und so weiter. Wenn man das schon kann, dann ist man wahrscheinlich, hat man eh schon ein ziemlich erfülltes Leben, weil ich glaube, dass das viel ausmacht. Wenn man gute Beziehungen hat, ist man meistens glücklich. Das ist so einer der Kerne, wo man sagt, für glückliches Leben ist gute Beziehung eigentlich eine der wesentlichsten Sachen oder gute Beziehungen. Und im Endeffekt noch einmal ganz wichtige Sache. Ich bin nicht einfach so, dass ich einfach halt solche Beziehungen habe oder das nicht gut klappt oder wie auch immer, sondern vielleicht bin ich so geworden, aber ich kann es auch anders lernen. Ich kann auch meine Haltung verbessern, körperlich, aber auch innerlich. Okay, meine Haltung, wie ich kommuniziere. Und ganz eine einfache Aussage, merken Sie sich, zuhören, verstehen, probieren, reinversetzen. Und das ist eigentlich der Kern von guter Kommunikation. Dankeschön fürs Zuhören und ich freue mich, wenn Sie anrufen, mit mir drüber reden wollen. Vielleicht haben Sie da gute Erfahrungen schon gemacht in Ihrem Leben oder vielleicht irgendwelche Tipps.
wo Sie anderen Hörerinnen und Hörern auch was mitgeben wollen. Ich freue mich auf jeden Fall, wenn Sie anrufen.

0: dürfen gleich die ersten Anruferinnen begrüßen. Und zwar meldet sich aus Tirol Martha mit einer Frage.
1: Ja, grüß Gott. Achso, ja, grüß Gott, Herr Johannes, und ich höre es immer sehr gerne. Sie haben es heute ganz einen interessanten Vortrag gebracht und ich hätte eine Frage, bitte. Mhm. Und zwar habe ich eine 8-jährige Enkelin und die natürlich redet fast immer drein. Also wenn wir beim Essen sind, zu vier, zu fünf, und dann will ich etwas erzählen und dann erzähle ich der Mama was oder für alle halt, das ist zuerlosen, dann redet sie ganz besonders drein mit dem Papa und manchmal sage ich, jetzt bist du mal still und jetzt hörst du mal zu und da, das letzte Mal ist mir dann die Geduld ein bisschen gerissen, habe ich auf den Tisch gehauen mit der Hand und gesagt, jetzt hörst du mal zu. Und ich möchte das schon ihm beibringen, dass sie einfach einmal das ein bisschen lernt, dass sie einfach auch mal zuhören muss. Und das möchte ich gerne in einem 8-jährigen Kind, weiß ich oft nicht, wie soll ich mich da verhalten, nicht best, sondern so, dass sie es versteht und das auch lernt. Bei uns daheim ist das natürlich einmal lautstark, jetzt bist du einmal ruhig, da hast du noch nichts mehr gesagt, natürlich hast du dich nicht mehr traut, aber heutzutage können die Kinder einfach mehr sagen wie früher. Und deswegen möchte ich gerne da vielleicht einen kleinen Tipp von Ihnen haben. Danke.
2: Okay, voll. Dankeschön für den Anruf. Wissen Sie was, wir haben ja selber 4 kleine Kinder und ich kenne das gut. Und das ist einfach schwierig, das ist eine Herausforderung, da haben Sie recht. Aber im Endeffekt ist es halt so, und das muss man ja auch jemandem zugestehen, dass man nicht von vornherein alles kann oder genauso versteht, wie es richtig wäre oder wie man das machen sollte. Das heißt, das ist ja bei anderen Sachen offensichtlich. Wenn ein Baby gehen lernt zum Beispiel irgendwann, geht man auch nicht davon aus, dass es sofort schon irgendwie herumlaufen kann oder was auch immer oder klettern, sondern es ist halt ein Prozess. Und die Frage ist, wie kann man diesen Prozess halt mitgestalten, gell? Und ich glaube, ich meine, erstens einmal, ich verstehe das 100%, dass man sich manchmal schwer damit tut, dass man nicht ungeduldig wird oder auf den Tisch haut oder was auch immer. Und ich kenne das. Ich meine, manchmal ist das Leben halt einfach anstrengend. Was soll man sagen? Ich möchte jetzt bitte nicht den Anschein vermitteln, dass das alle immer super können oder irgendwie, sondern es ist halt einfach schwierig mit Kindern oft. Es ist manchmal einfach nervig, manchmal ist es laut, manchmal ist es zu viel, manchmal sind die Kinder überdreht, manchmal ist es irrational, wie auch immer, manchmal ist man selber gestresst, deswegen ist es halt so. Aber grundsätzlich, wenn man jemandem was gut beibringen möchte, dann wäre es halt einfach gut, das so zu machen, wie man es eh eigentlich intuitiv versteht. Dass man einfach versucht, jemandem zu erklären, schau, so und so machen wir das. Das wäre gut. Ohne, dass man da jemanden beschämt, ohne, dass man irgendwie jemanden anfährt und sagt, sei leise, sag nichts mehr oder was auch immer. Es gibt natürlich Momente, wo das so sein muss. Also ich finde, es gibt einfach Momente, da muss man einfach mal deutlich sein. Wenn das Kind jetzt genau in der Kirche bei irgendwas zum Beispiel herumschreit oder bei irgendeinem wichtigen, offiziellen, was auch immer. Aber trotzdem grundlegend versucht man halt jemandem das beizubringen, am Kind halt, indem man einfach vermittelt, hey, schau mal, in so einem Moment wäre es gut, wenn du ausreden lässt. Wir versuchen das zu üben, schau, man hört sich gegenseitig zu und wenn jemand gerade spricht, dann muss man abwägen, ist das jetzt so dringend, dass man da unterbrechen muss, weil es kann ja auch sein, dass man sagt, hey, kann ja irgendwas ganz Wichtiges sein, da brennt es in meinem Zimmer oder irgendwas, dann ist gut, wenn man unterbricht, ist eh logisch. Aber dass man einfach versucht, einem Kind auf eine gute, freundliche Art beizubringen, wie man was gut macht und wie es besser wäre.
1: Ja, das letzte Mal ist mir gelungen. Entschuldigung, ja. Da habe ich gesagt, weißt du was, ich verliere jetzt meinen Faden. Ich wollte jetzt was sagen und ich verliere jetzt meinen Faden, weil du mir da jetzt reinredest, bitte lass das. Bitte tu mir nicht mehr reinreden. Und das Kind mir 4 hat mir am besten geholfen.
2: Kind mir 4. Genau. Dass man einfach, so wie das vorher ich gemeint habe einmal, dass man versucht, eine Bitte zu formulieren. Schau, wenn du was sagen möchtest, dann freue ich mich, dass du was beizutragen hast. Und es wäre mir halt ganz wichtig, dass du immer schaust, wenn ich jetzt ausgeredet habe oder wenn ich fertig bin, dass du dann sagst, was dir gerade wichtig ist, dass das so eine Kommunikation ist, dass man einfach auch zuhört. Genau. Ja. Und auch wenn es natürlich andere Momente gibt, wo es anders notwendig ist. Es ist halt schwierig, Kommunikation ist schwierig, aber...
0: Ist ja auch genau, ein Unterschied, ja. Oder wie alt das Kind ist wahrscheinlich, oder? Also, ja, also je sicher. Älter, desto besser kann es ja verstehen und kann man es vielleicht auch verlangen, dass es wirklich zuhört.
2: Genau. Ja, sicher, klar. Aber es ist einfach immer gut, glaube ich, wenn man nicht sagt, sei nicht so oder mach das nicht oder du unterbrichst mich immer, dann beschämt man das Kind eher. Und was passiert dann? Dann wird der Kind vielleicht eher anfangen zu sagen, dann sage ich halt gar nichts mehr oder dann werde ich leise oder irgendwie anders probieren, sich auszudrücken, dass es dann anfängt, irgendwie zu nerven oder sowas, damit so Aufmerksamkeit kriegt. Und das ist natürlich schlecht. Das Ziel ist, dass man dem Kind vermittelt, du bist wertvoll, das, was du sagen möchtest, ist wichtig. Und ich habe das Problem auch gerade, wenn ich ehrlich bin, ein bisschen mit meiner neunjährigen Tochter, deswegen verstehe ich es ganz gut, die dann immer das Gefühl hat, wenn man redet, dass sie irgendwie zwischenrein reden möchte, mit irgendwas ganz anderem. Und das beizubringen ist eine große Herausforderung, aber deswegen ist es, das ist halt so. Gell? Kindererziehung ist schwierig. Und ich habe deswegen noch ziemlich wenig drüber geredet im Radio, weil ich finde, da muss man schon, das ist schwierig, darüber zu sprechen und zu sagen, hey, ich mache das total toll und deswegen kann ich es mir beibringen. Ich kann nur darüber sprechen, wie es ideal wäre, aber immer mit dem Wissen, dass es halt schwierig ist.
1: Ja, ja.
2: Deswegen
1: vielen
2: nur
1: herzlichen Dank.
2: Ja, super, danke.
0: Dankeschön. Schöne
2: Grüße nach Tirol.
0: Ja, danke Martha. Jetzt gehen wir von Tirol weiter in die Steiermark zu Anneliese.
3: Ja, grüß Gott, Herr Magister Wunsch. Ich hätte auch eine sehr wichtige Frage an Sie, und zwar diese Punkte, die Sie da erwähnt haben, mit Zuhören, ohne zu unterbrechen, verstehen, was der andere sagt und den anderen nicht ausbessern, wird für mich zum Problem, was meine Telefonate betrifft, weil ich selbst ausgebildete Kunsttherapeutin bin und meine Freundinnen natürlich das wissen, dass ich Therapeutin bin, und wenn sie ein Problem haben, natürlich hoffen, dass ich Ihnen am Telefon das Problem löse, und das funktioniert nicht. Und es ist dann schon dreimal mindestens in meinem religiösen Freundeskreis zu Problemen gekommen, weil Sie dann gesagt haben, du bist nicht meine Therapeutin. Dann sage ich natürlich zurück, natürlich bin ich nicht deine Therapeutin, aber ich will auch gar nicht deine Therapeutin sein. Und wie reagiert man jetzt, wenn man jetzt aus christlicher Seite von Freundinnen, die ein psychisches Problem haben oder eine große Belastung von mir verlangen, dass ich jetzt quasi da stundenlang zuhöre, was für mich eine Überforderung ist.
2: Verstehe. Ja, das sind reale Probleme, klar. Da kann ich gut verstehen, was Sie da sagen, weil das gibt's ja, gell? Vom Prinzip her gibt's halt da, ich finde, eine ganz wichtige Sache, die man wissen muss, und da kennen Sie sich ja eh dann auch gut aus. Ich mag da immer dieses Prinzip der psychischen Grundbedürfnisse gern. Wir haben vier psychische Grundbedürfnisse, oder zumindest sagt man halt, diese vier Bereiche sollten halt adäquat erfüllt sein. Und einer davon ist Autonomie. Das heißt, dass man sagt, das ist jetzt mein Raum, meine Zeit, da kann ich Nein sagen, das ist mir jetzt wichtig und so weiter. Und ich finde, das sollte im Endeffekt, so wie jedes psychische Grundbedürfnis, eigentlich ein Selbstverständnis sein. Das ist irgendwie ganz klar, dass das eh so ist. So wie das ganz klar ist, dass man atmen darf, oder ganz klar ist, dass man aufs Klo muss. Das sind halt gewisse Dinge, die sind halt einfach so Grundbedürfnisse. Und in der Psyche auch. Das heißt, wenn man sich dessen selbst ganz klar ist, dass man sagt, hey, schau mal, das ist meine Grenze, ich habe nur so viel zu geben, das ist genug, und man sich dessen ganz bewusst ist, dann kann man dann auch abgrenzen. Dann kann man sagen, ja, du weißt, schau, ich habe das gehört und so weiter. Du weißt, mehr Zeit habe ich jetzt nicht dafür. Ich kann dir gerne da eine Kleinigkeit dazu sagen. Aber ich muss dann weiter, oder das und das ist jetzt für mich gerade dran. Das ist eigentlich eh ganz logisch vom Prinzip her. Man muss sich das nur manchmal ein bisschen so ins Bewusstsein rufen. Die Mama von einem Freund von mir hat immer gesagt, das ist wie bei einer Brieftasche. Sie kann nur so viel rausgeben, wie drinnen ist. Und das ist eigentlich logisch. Und wir müssen auch nicht mehr rausgeben aus der Brieftasche, als drin ist. Heute in der Früh wollte meine Tochter, oder mein Vater hat gesagt, meine Tochter braucht das für so diese Tiger's World, das ist so ein Trampolin-Ding, wo man so herumspringt, ein bisschen Geld. Dann habe ich ihr 50 Euro gegeben. Und dann hat es geheißen, ja gut, das kostet 59 für das Monat. Habe ich ihr nicht geben können, weil ich halt nicht noch irgendwie einen kleinen Schein gehabt habe. Und so ist es halt. Ich kann nicht mehr geben, als ich habe. Und das darf man auch da wissen, in der Kommunikation. Weil nur weil man selber vielleicht probiert zu kommunizieren, so wie es richtig ist, dass man zuhört und verstehen probiert und so weiter, heißt ja nicht, dass andere das auch auf eine gute Art irgendwie nutzen. Dass sie vielleicht nicht irgendwie probieren, sich abzuladen oder gratis Therapiestunden zu haben oder so. Und da denke ich mir einfach, ist es wichtig, an die eigene Autonomie zu denken und nicht rechtfertigen müssen dafür, ich darf das ja nicht sagen, dann ist die böse auf mich oder was auch immer. Nein, das ist eine ganz klare Sache, die ist selbstverständlich, dass das meine Autonomie ist. Ich kann nur so viel geben, wie ich wirklich zur Verfügung habe. Und wenn ich merke, dass das jetzt nicht mehr passt, dass ich ungeduldig werde, dass ich ein bisschen gereizt werde, weil jemand über meine Grenzen geht da drinnen, dann ist es ganz klar und selbstverständlich, dass ich sage, du weißt schon, ich würde gerne noch ein bisschen zuhören, aber im Endeffekt habe ich jetzt gerade auch andere Sachen zu tun. Und ich kann dir gerne ein paar Sachen sagen, aber wenn das jetzt viel ist, dann weißt du, wäre es besser, wenn du da zu einem Therapeuten gehst damit zum Beispiel. Und dass man das einfach nur klarstellt. Aber ich weiß, dass das schwierige Themen sind im Alltag, wo man da Grenzen findet, wo man sich gut abgrenzt. Ich bin aber immer ein bisschen ich muss sagen, ich bin immer beeindruckt, wenn Leute das können. Ich glaube, ich habe dieses Beispiel irgendwann einmal erzählt. Wir waren einmal bei irgendeiner Schwangerschaft, waren wir mal bei so einem ganz guten Frauenarzt, der dann halt irgendwie so ganz ein besonderes Ultraschall gehabt hat. Da wollte meine Frau unbedingt hin. Und davor waren wir halt auch bei einer Frauenärztin, wo das gut war. Und dort hatte er auf jeden Fall so ein tolles Gerät gehabt. Und ich habe dann so wie immer mein Handy rausgenommen und wollte es mitfilmen, damit ich gedacht habe, dann mache ich ein einzelnes schönes Foto, wenn gerade ein guter Moment ist, aus dem Video raus. Und dann hat er gesehen, wie das Handy rausnimmt, und hat er gesagt, nein, ich möchte es nicht, dass Sie da fotografieren, bitte tun Sie Ihr Handy weg. Und dann war das für einen kurzen Moment fast ein bisschen so, was, warum, ich zahle ja dafür, dass ich da sein darf und so weiter. Aber andererseits habe ich es auch respektiert, dass das halt sein Wunsch ist, weil das halt für ihn so die Regeln sind. Und eigentlich kann man das ganz gut nehmen. Und vielleicht kann man das ja auch so bei Freundinnen manchmal sagen, dass man sagt, hey, schau mal, du, weißt du, ich würde gern zuhören, aber ich habe halt leider auch so viele andere Sachen und ich kann gar nicht so viel, wie du das vielleicht gerade brauchst. Das muss man sich selber erlauben. Ich glaube, das ist das Wesentliche.
3: Ja, danke für die Info.

0: Wir begrüßen nun Anni, die sich auch bedankt für die Sendung und noch eine Frage hat. Bitte.
1: Ja, grüß Gott. Ich möchte bitte gerne nur den Autor wissen von dem Buch Menschliche Kommunikation.
2: Ah, okay. Das ist eine kurze Frage. Ja, Paul Watzlawick.
1: Paul?
2: Paul Watzlawick.
1: Watzlawick.
2: Ja.
1: Die Sendung war übrigens mehr als 1A. Eine Riesenhilfe für mich.
2: Dankeschön.
1: Das möchte ich noch hinzufügen.
0: Danke, Anni.
1: Ich danke Ihnen. Danke vielmals.
0: Ja, ein paar Minuten sind noch Zeit. Sie können gerne noch anrufen, liebe Zuhörer. Und ansonsten hören wir dir, Johannes, gerne noch zu.
2: Ja, ich wollte nämlich noch was sagen zu der Dame davor noch einmal, zur Anneliese, die vorher telefoniert hat. Wissen Sie was? Da ist mir was aufgefallen, was Sie da gemacht haben, was ja eigentlich nicht gut war. Im Endeffekt haben Sie angerufen und dann eine Frage gestellt, die sehr legitim ist, weil das Thema ist ja wirklich relevant, wie man das macht, dass man sich abgrenzt. Und was ich gemacht habe, ist einfach ein paar Tipps geben. Was ich nicht gemacht habe, war zu kommunizieren. Und Sie haben auch am Schluss dann am Ende des Telefonats dann auch gleich gesagt, danke für die Hinweise. Das heißt, wahrscheinlich haben Sie sich nicht besonders gut verstanden gefühlt und das tut mir auch sehr leid, weil ich habe jetzt heute komischerweise wirklich ein Thema gehabt in der Sendung über Kommunikation und das dann selber nicht ganz gut gemacht. Und ich verstehe das. Ich habe mir nur, der Gedanke bei mir da drinnen war eher, dass ich mir das anhöre und dann vielleicht probiere, einfach ein, zwei Tipps zu geben, ohne dass ich jetzt darauf eingehe, weil ich immer das Gefühl habe, vielleicht wird es dann zu lang. Aber ist mir nur aufgefallen, deswegen wollte ich das noch dazu sagen. Das heißt, ja, das ist zwar Antwort auf eine Frage möglicherweise, aber manchmal wünscht man sich ja eben, dass man verstanden wird und ich verstehe das wirklich, ich kenne das gut. Persönlich habe ich aber, muss ich sagen, gerade mit diesem Thema ein bisschen weniger zu tun, weil ich mich meistens ganz gut abgrenzen kann. Aber vielleicht mache ich das auch intuitiv zu viel. Ich glaube, das habe ich auch als Kind so gelernt, dass ich dann eher abcutte oder irgendwo was kurz halte. Aber ich verstehe natürlich, dass Leute, gerade wenn man einladend ist, dass wenn man wirklich vielleicht starke Empathie und Wärme ausstrahlt, das auch gern nutzen und das auch genießen, wenn man mit jedem reden kann, so wie mit Ihnen vielleicht. Aber ist ein schwieriges Thema, verstehe ich total, aber vielleicht hilft Ihnen der Hinweis von mir trotzdem auch. Danke jedenfalls.

0: Mir war heute einfach eine ganz wichtige Kernaussage, dass ich finde, dass Kommunikation oder bessere Kommunikation was sehr Wertvolles ist, wo es sich auszahlt, das zu üben. Die wenigsten Menschen können das von vornherein richtig gut. Und mir kommt vor, die Menschen, wenn ich jetzt so in meinem Umfeld denke, Menschen, die sehr erfolgreich sind oft oder richtig gute Beziehungen haben, die sind oft einfach richtig gut im Kommunizieren. Und das ist etwas, wo man nicht die Ausrede verwenden sollte, ich bin halt so oder ich kann das halt nicht oder wie auch immer, sondern wo man sich klar sein muss, das ist etwas, das man verbessern kann, wo man Schritt für Schritt dran arbeitet, wo man sich dran erinnert an die wichtigen Prinzipien. Und eigentlich war das eine ganz einfache Aussage heute in der Sendung, dass es vor allem um Zuhören geht. Das ist so schwierig, weil man so viel Gedanken haben kann, so viel, wo man getriggert wird, wo man an eigenen Verletzungen berührt wird. Mir persönlich geht es halt ganz schnell so, dass wenn ich mich irgendwie angegriffen fühle, dann mache ich eher schneller mal zu. Und auch für mich gilt genau die gleiche Regel, wie die ich da eben jetzt so postuliert habe, die eh keine großartige Sache ist, die irgendwie neu wäre. Ich bin mir sicher, das haben Sie alle schon einmal gehört. Und trotzdem auf die Wichtigkeit hinzuweisen, dass man einfach versucht zu verstehen, zu hören, zu verstehen, sich rein zu versetzen, validieren. Dieses Love-Prinzip. Danke fürs Zuhören. Denken Sie dran, wir können nicht kommunizieren, aber das heißt nicht, dass wir automatisch gut kommunizieren können. Aber wir können es lernen, so wie man ganz vieles im Leben lernen kann. Von dem her freue ich mich auf die Sendung nächstes Mal. Wenn Sie einmal einen Hinweis für mich hätten, was Sie gern hören würden in einer Sendung, dann schreiben Sie oder rufen Sie beim Hörerservice an, die können mir das ja weiterleiten. Mir gehen langsam schon die Themen aus, muss ich ehrlich sagen.
1: Vielleicht jetzt zur gesunden Abgrenzung, weil das jetzt ein bisschen gekommen ist. Wenn es da noch nichts gegeben hat, weiß ich nicht.
0: Aha, ja doch, ich habe sogar schon mal eine Sendung drüber gemacht, ganz am Anfang. Aber gern. Also vielleicht einfach mir dann das schreiben oder so, dann kann ich mal drüber nachdenken. Danke jedenfalls fürs Zuhören heute. Und freue mich bis zum nächsten Mal. Bis dahin, alles Gute.
1: Vielen Dank, Johannes Wunsch, für deine Zeit heute, für die Sendung, für die Worte und fürs Zuhören auch unserer Hörerinnen und Hörer. 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

0: Einen schönen gesegneten Sonntagmorgen, liebe große Hörerfamilie von Radio Maria, wünscht Ihnen Margarete Füllerer aus dem Sendestudio in Wien. Die Glocken laden uns schon ein zur Mitfeier der Heiligen Messe, heute zu Ehren des heiligen Carlo Acutis aus der Stadtpfarrkirche Zwettl in Niederösterreich mit Weihbischof Stefan Donowski. Und für die Übertragung dieser Messfeier sind für uns vor Ort Elfi und Alois Habison und Florian Hohenecker für die Technik. Euch auch einen schönen gesegneten Sonntagmorgen.
1: Ja, grüß dich, liebe Margareta. Ein herzliches Grüß Gott, liebe Hörer und Hörerinnen von Radio Maria. Wir übertragen jetzt die Heilige Messe zur Ehren des heiligen Carlo Acutis aus der Stadtpfarrkirche Zwettl im nördlichen Niederösterreich. Morgen findet ja das Fest, also am 12. Oktober, ist der liturgische Gedenktag des heiligen Carlo Acutis. Er ist am 12. Oktober 2006 gestorben und wurde 2025 von Papst Leo heilig gesprochen. Hier in der Pfarrkirche befindet sich auch eine Reliquie von ihm. Ja, es ist uns eine große Ehre, dass heute der Weihbischof Stefan Donowski bei uns ist und er ist auch heute der Hauptzelebrant. Konzelebrant ist Herr Kaplan Manuel Sattelberger. Zum Mitsingen, liebe Hörerfamilie, dürfen Sie sich sowohl das Gotteslob als auch das Jubilate Deo, wenn Sie eines zur Verfügung haben, zur Seite legen. Und aus dem Gotteslob dürfen Sie sich folgende Lieder vorbereiten zum Gloria 169, 169, zum Sanctus 769, 769 und zum Te Deum 380. Aus dem Jubilate Deo wären zum Eingangslied Halleluja, denn König geworden ist der Herr 39, 39. Zum Antwortpsalm 800, 800 und zur Gabenbereitung 575. 575. Ein Team vom Missio Waldviertel wird musikalisch die Heilige Messe mitgestalten und an der Orgel ist Herr Philipp Fichtinger zum Volksgesang. Ich wünsche Ihnen nun, liebe Hörerfamilie, eine gesegnete Mitfeier dieser Heiligen Messe.

0: Jesus Christus hat seine Apostel berufen, seine Jünger. Und in der Nachfolge der Apostel stehen die Bischöfe. Lieber Weihbischof Stefan, wir freuen uns schon seit Monaten, dass du heute ins Waldviertel kommst, zu uns nach Zwettl, um mit uns heilige Messe zu feiern, Eucharistie. Wir schauen heute auch auf einen, der morgen seinen Gedenktag hat, den heiligen Carlo, dessen Reliquie hier wir aufbewahren dürfen. Er hat gesagt, die Autobahn zum Himmel ist die heilige Messe der Eucharistie. Danke, dass du gekommen bist. Ich danke allen, die heute mitgestalten. Und ich bitte dich, Bischof Stefan, dass du mit uns Eucharistie feierst und das Wort Gottes auslegst, deinen Segen spendest. Und mit dir begrüße ich deinen Assistenten Josef, der heute sein erstes Mal hat, als an deiner Seite. Auch ihm wünschen wir für heute alles Gute und für die Zukunft. Bischof Stefan, wir bitten dich, mit uns heilige Messe zu feiern.
1: Im Namen des Vaters und des Sohnes und des Heiligen Geistes.
2: Amen.
1: Der Friede sei mit euch.
2: Und mit deinem Geiste.
1: Lieber Herr Kaplan, lieber Manuel, danke für die liebe Begrüßung, vor allem aber danke für die Einladung. Auch ich freue mich schon lange Zeit darauf, nach Zwettl ins Waldviertel kommen zu dürfen. Für mich ist es etwas Besonderes. Ich bin ja Weihbischof in der Erzdiözese Wien und dort Bischofsvikar, also Verantwortlicher für die Pfarrseelsorge im Weinviertel und im Machfeld. Und selten komme ich so weit in den Westen herüber. Ein besonderer Ort und ein besonderer Tag. Morgen ist der 12. Oktober, der Gedenktag des voriges Jahr heiliggesprochenen Carlo Acutis. Ich darf ein Messgewand mit seinem Konterfei tragen. Ihr seht auch hier sein Bild aufgestellt und andernorts auch in der Kirche. Ein ganz junger Heiliger, der erste Heilige der Millennials-Generation. Schön, dass wir jetzt gemeinsam die Sonntagsmesse feiern mit den Texten vom Sonntag und schauen können, was hat der heilige Carlo Acutis uns zu sagen, auch vor dem Hintergrund dieses Sonntags. Einen besonderen Gruß auch allen Hörern und Hörerinnen, die über Radio Maria mit uns verbunden sind. Lasst uns beginnen mit einem Akt der Umkehr und der Hinwendung zu Jesus Christus, ablegen das, was an Belastungen von der letzten Woche da ist, um Vergebung bitten für Lieblosigkeiten und so bereit werden, Gott ans eigene Herz heranzulassen, damit es von ihm her wieder erneuert und verlebendigt wird. Ich bekenne Gott dem Allmächtigen und allen Brüdern und Schwestern, dass ich Gutes unterlassen und Böses getan habe. Ich habe gesündigt in Gedanken, Worten und Werken durch meine Schuld. Durch meine große Schuld. Darum bitte ich die selige Jungfrau Maria, alle Engel und Heiligen und euch, Brüder und Schwestern, für mich zu beten bei Gott, unserem Herrn. Der allmächtige Gott, erbarme sich unser, erlasse uns die Sünden nach und führe uns zum ewigen Leben.

0: Lasset uns beten. Herr, unser Gott, deine Gnade komme uns zuvor und begleite uns, damit wir dein Wort im Herzen bewahren und immer bereit sind, das Gute zu tun. Darum bitten wir durch Jesus Christus, deinen Sohn, unseren Herrn und Gott, der in der Einheit des Heiligen Geistes mit dir lebt und herrscht in alle Ewigkeit.
1: Amen.
0: Kennen die Rede vom himmlischen Hochzeitsmahl? Heute ist in der ersten Lesung und im Evangelium von diesem Bild die Rede. Ein wunderbares Bild, das sagt, der Himmel ist so wie ein Hochzeitsfest. Da geht es um Liebe, um Freude, um Miteinander für das Brautpaar, aber auch um Mitfreude für alle, die dazu eingeladen sind. Ja, hören wir jetzt diese Texte und reflektieren wir dann, was kann das mit dem Leben eines so jungen Heiligen zu tun haben.
2: Lesung aus dem Buch Jesaja. An jenem Tag wird der Herr der Heerscharen auf diesem Berg, dem Zion, für alle Völker ein Festmahl geben, mit den feinsten Speisen, ein Gelage mit erlesenen Weinen, mit den feinsten fetten Speisen, mit erlesenen reinen Weinen. Er verschlingt auf diesem Berg die Hülle, die alle Völker verhüllt, und die Decke, die alle Nationen bedeckt. Er hat den Tod für immer verschlungen, und Gott, der Herr, wird die Tränen von jedem Gesicht abwischen und die Schande seines Volkes entfernt er von der ganzen Erde, denn der Herr hat gesprochen. An jenem Tag wird man sagen, siehe, das ist unser Gott, auf ihn haben wir gehofft, dass er uns rettet. Das ist der Herr, auf ihn haben wir gehofft. Wir wollen jubeln und uns freuen über seine rettende Tat, denn die Hand des Herrn ruht auf diesem Berg. Wort des lebendigen Gottes.
1: Amen.

Platz am Wasser. Meine Lebenskraft bringt er zurück. Er führt mich auf Pfaden der Gerechtigkeit, getreu seinem Namen. Auch wenn ich gehe im finsteren Tal, ich fürchte kein Unheil, denn du bist bei mir. Dein Stock und dein Stab, sie trösten mich.

deckst mir den Tisch vor den Augen meiner Feinde. Du hast mein Haupt mit Öl gesalbt. Übervoll ist mein Becher. Ja, Güte und Huld werden mir folgen mein Leben lang. Und heimkehren werde ich ins Haus des Herrn für lange Zeiten.

0: Lesung aus dem Brief des Apostels Paulus an die Gemeinde in Philippi. Schwestern und Brüder, ich weiß Entbehrungen zu ertragen, ich kann im Überfluss leben. In jedes und alles bin ich eingeweiht, in Sattsein und Hungern, Überfluss und Entbehrung. Alles vermag ich durch den, der mich stärkt. Doch ihr habt recht daran getan, an meiner Bedrängnis Anteil zu nehmen. Mein Gott aber wird durch Christus Jesus alles, was ihr nötig habt, aus dem Reichtum seiner Herrlichkeit schenken. Unserem Gott und Vater aber sei die Ehre in alle Ewigkeit. Amen. Wort des lebendigen Gottes.
1: Amen.

Der Vater unseres Herrn Jesus Christus, erleuchte die Augen eures Herzens, damit ihr versteht, zu welcher Hoffnung ihr berufen seid.

In jener Zeit erzählte Jesus den Hohepriestern und den Ältesten des Volkes das folgende Gleichnis. Mit dem Himmelreich ist es wie mit einem König, der seinen Sohn eine Hochzeit ausrichtete. Er schickte seine Diener, um die eingeladenen Gäste zur Hochzeit rufen zu lassen. Sie aber wollten nicht kommen. Da schickte er noch einmal Diener und trug ihnen auf, sagt den Eingeladenen, siehe, mein Mahl ist fertig, meine Ochsen und das Mastvieh sind geschlachtet, alles ist bereit, kommt zur Hochzeit. Sie kümmerten sich aber nicht darum, sondern der eine ging auf seinen Acker, der andere in seinen Laden. Wieder andere fielen über seine Diener her, misshandelten sie und brachten sie um.

0: als der König eintrat, um sich die Gäste anzusehen, bemerkte er unter ihnen einen Menschen, der kein Hochzeitsgewand anhatte. Er sagte zu ihm: Freund, wie bist du hier ohne Hochzeitsgewand hereingekommen? Der aber blieb stumm. Da befahl der König seinen Dienern: Bindet ihm die Hände und Füße und werft ihn hinaus in die äußerste Finsternis. Dort wird Heulen und Zähneknirschen sein. Denn viele sind gerufen, wenige aber auserwählt. Evangelium, frohe Botschaft unseres Herrn Jesus Christus.
1: Lob sei dir,

Liebe Schwestern und Brüder, liebe Buben und Mädchen, Jesus war ein Meister im Geschichtenerzählen. Auch dieses Gleichnis ist eine Geschichte, die er erfunden hat, damit wir besser verstehen, was ihm wichtig ist, worin der Himmel besteht. Jesus hat ganz sicher den Text gekannt, den wir in der ersten Lesung gehört haben. Den Text von diesem himmlischen Festmahl. Und er interpretiert dieses Festmahl als ein Hochzeitsmahl. Denn er sagt, mit dem Himmelreich ist es wie mit einem König, der seinem Sohn die Hochzeit ausrichtete. Also der König gibt ein großes Mahl, weil der Sohn heiratet. Was ist damit gemeint? Der König ist Gott, der Vater. Und der Sohn, der heiraten wird, ist der Sohn Gottes, Jesus Christus. Ja, wen heiratet denn Jesus? Er ist doch unverheiratet gewesen sein Leben lang, so wie wir wissen. Was soll das bedeuten? Seit ältester Zeit werden diese Bibelstellen, und es sind viele, in denen Jesus sich als Bräutigam tituliert, so verstanden, dass die Braut die Kirche ist. Jesus liebt die Seinen. Er ist bereit, für die Seinen sein Leben hinzugeben. Und die Seinen, das sind die, die sich sammeln lassen als Kirche. Es ist also heute der Bräutigam mitten unter uns und wir sind die Braut als Kirche, als Teilkirche, die sich hier trifft. Und dann sagt das Evangelium, aber so einfach ist das nicht. Es geht nicht alles glatt bei der Vorbereitung dieser Hochzeit. Jesus erzählt, dass der König durch Diener die geladenen Gäste rufen lässt und dann heißt es, sie wollten aber nicht kommen. Wem erzählt Jesus denn diese Geschichte? Ganz am Anfang haben wir es im Evangelium gehört. Es heißt, in jener Zeit erzählte Jesus den Hohepriestern und den Ältesten des Volkes dieses Gleichnis. Das waren die Spezialisten in der jüdischen Religion. Das waren die, die sich wirklich gut ausgekannt haben. Auch die Pharisäer haben dazu gehört. Das ist die Gruppe, die sich besonders bemüht hat, jeden Buchstaben des Gesetzes einzuhalten. Die geladenen Gäste.

Jesus spricht zu ihnen, um ihnen zu sagen, passt auf, ihr seid diese geladenen Gäste und alle vor euch im Volk Israel, die diese Einladung Gottes vernommen hatten. Und Gott stößt auf so viel Ablehnung. Da heißt es, sie kümmern sich nicht darum. Der eine geht lieber auf seinen Acker, der andere geht lieber in sein Geschäft. Und dann gibt es sogar manche, die über die Diener herfallen, sie misshandeln und sie umbringen. Gemeint hat Jesus hier wohl den Umgang mit den alttestamentlichen Propheten, denen sehr oft schlecht beigespielt wurde. Und dann besinnt sich dieser König und macht etwas Seltsames. Er sagt, schaut, das Hochzeitsmahl ist vorbereitet, die Gäste waren nicht würdig, geht also an die Kreuzungen der Straßen und ladet alle, die ihr trefft, zur Hochzeit ein. Klingt sehr wahllos. Jesus will hier offensichtlich sagen, liebe Pharisäer, liebe Ältesten und hohe Priester, gebt Acht. Es reicht nicht, zu einem auserwählten Volk zu gehören. Gottes Liebe gilt allen Menschen. Gebt Acht, dass ihr das nicht versäumt. Und gleichsam vorbereitet wird damit auch oder hingewiesen wird darauf, dass, so wie Paulus das dann auch verstanden hat, das Heil Jesu nicht auf das jüdische Volk beschränkt ist, sondern allen gilt. Zuerst den Juden, dem auserwählten Volk Gottes, aber dann allen Menschen, die auch zu Jesus Christus gehören wollen. Und deshalb heißt es, geht auf die Straßen und ladet sie alle ein. Und sie holten alle zusammen, die sie trafen. Dann interessanterweise böse und gute. Das heißt, unabhängig von der Vergangenheit, unabhängig von dem, was in deinem Leben gewesen ist, du darfst die Chance nützen, um durch die Taufe zu Jesus zu kommen. Dieses Hochzeitsmahl spielt auch mit dem Thema Taufe. In der alten Kirche wurden nur Erwachsene getauft, böse und gute. Man hat nicht auf die Vergangenheit geschaut, sondern gefragt, möchtest du ab jetzt ein Guter sein und mit Jesus leben? Also die kommen alle zusammen, der Hochzeitssaal füllt sich mit Gästen und dann seltsam, dann gibt es einen, den der König hier entdeckt, der kein Hochzeitsgewand anhat. Und als der König ihn fragt, hat er keine Antwort. Soll heißen, der hat nicht weiter darüber nachgedacht. Dem war das eigentlich egal, wo er jetzt hinkommt. Hauptsache es gibt zu essen und zu trinken, Musik und Tanz. Hauptsache die Unterhaltung stimmt. Aber an der Hochzeit des Sohnes des Königs war ihm nicht gelegen. Und das geht nicht. Der wird hinausgeworfen. Was soll das bedeuten? Es heißt wohl, wenn du ein Getaufter bist, dann reicht das nicht, dass du einmal getauft worden bist und dann die Kirche einfach als Unterhaltungsraum verstehst, wo es Musik und Tanz und ab und zu Agapen gibt, sondern die Kirche, dieses Hochzeitsmahl, das ist der Raum der Begegnung mit dem Sohn des Königs. Dort, wo wir in Liebe miteinander verbunden sind, als göttlicher Bräutigam und göttliche Braut, die Kirche. Es ist also nicht jeder, der getauft ist, automatisch einer, der in den Himmel kommt. Das ist die ernste Botschaft. Nur weil du einmal zum Hochzeitsmahl zugelassen wurdest, aber dann nichts daraus machst, keine Werke hervorbringst, die zeigen, dass es dir ernst ist mit dieser Beziehung zum König. Das reicht nicht. Das mit diesem Mann ohne Hochzeitsgewand bedeutet, es zählen dann schon die Werke, das, was du vorzuweisen hast, was du draus machst aus dem Geschenk,
das du bekommen hast. Und da kommen wir jetzt hin zu unserem Tagesheiligen, dem morgigen Tagesheiligen, den wir heute in besonderer Weise feiern, der Carlo Acutis. Das ist einer, der hatte ein Hochzeitsgewand an, schon zu Lebzeiten. Der hat ganz bewusst gelebt in Verbindung mit Jesus. Und deshalb ist sein Leben schön und voll und fruchtbar, obwohl er mit 15 Jahren gestorben ist. Ein seltsamer Heiliger. Ein bisschen etwas möchte ich von ihm erzählen. 1991 wurde er geboren und 2006, im Alter von nur 15 Jahren, ist er gestorben an Leukämie. In Italien hat er gelebt. 2020 wurde er selig gesprochen in Assisi, wo er begraben ist. Und 2025 im September letzten Jahres von Papst Leo heilig gesprochen. Aber was ist das Besondere an ihm? Das Erwähnenswerte ist, er ist ein ganz normaler Jugendlicher gewesen. Da war nichts Sonderliches. Er ist in die Schule gegangen, er hat gerne Fußball gespielt, er hat sich besonders gut mit EDV und Computern ausgekannt, er hat programmiert, aber er war einer, der gerne gebetet hat, gerne die Messe mitgefeiert hat und eine besondere Aufmerksamkeit hatte auf die Menschen, denen es nicht so gut geht. Das waren die Armen, denen er gerne Geld von seinem Taschengeld gegeben hat. Das heißt, er hat sogar für Obdachlose Schlafsäcke gekauft, vom Taschengeld. Und besonders wichtig, er hat sich für Mitschüler eingesetzt, die gemobbt wurden. Solche, die die anderen ein bisschen an den Rand gedrängt haben, über die sich andere lustig gemacht haben, da hat er gesagt, das geht nicht. Und sich besonders für die eingesetzt. Also er hat nichts Übermenschliches gemacht, sondern das gemacht, was in seinem Lebensbereich möglich war. Sich für seine Kollegen eingesetzt und mit seinem Taschengeld auch Gutes getan. Besonders ist seine Liebe zur Eucharistie. Seit seiner Erstkommunion hatte er die Sehnsucht, möglichst täglich, wenn es geht, die Messe zu feiern. Freilich, in Italien war das vielleicht ein bisschen einfacher bei ihm, in Mailand, weil es ein großes Angebot von täglichen Messen gegeben hat. Aber hingehen musste er selber. Er ist gerne zur Anbetung gegangen und hat gewusst, in der Eucharistie treffe ich Jesus höchstpersönlich. Da bin ich von du auf du. Und er hat gemerkt, das ändert etwas in seinem Leben, häufigen Kontakt mit Jesus Christus zu haben. Er hat aber auch seine Fähigkeiten eingebracht. Fähigkeit ganz besonders im Umgang mit dem Computer. Er hat programmieren können, Webdesign und hat dann eine Website auf die Beine gestellt, in der er gesammelt hat sogenannte eucharistische Wunder. Also besondere Begebenheiten, Erzählungen, die es von der ganzen Welt gibt, wo Menschen mit der Eucharistie Besonderes erlebt haben. Mit der Feier der Eucharistie, mit dem Empfang der Heiligen Kommunion. Das hat er gesammelt und zusammengestellt und verfügbar gemacht. Deshalb wird er auch als Cyberapostel oder Influencer Gottes bezeichnet. Ja, und dann im Oktober, Anfang Oktober 2006, ist er plötzlich schwer erkrankt an einer sehr aggressiven Form von Leukämie. Die Ärzte haben gewusst, wie ernst diese Erkrankung ist und Carlo hat die Krankheit, wie es heißt, angenommen. Nicht, dass er nicht hätte gesund werden wollen, aber er hat gesagt,
Das, was ich nicht ändern kann, opfere ich auf, nehme ich an, für die Kirche, für den Papst, für andere Menschen. Und am 12. Oktober ist er bereits gestorben. Knapp 2 Wochen, 10 Tage nach dem Ausbruch seiner Krankheit. Auf eigenen Wunsch in Assisi begraben, ist sein Grab dann schnell zu einem Ort geworden, den Menschen aufgesucht haben, und er selbst ist bekannter geworden und wurde auch als Fürsprecher angerufen. Und weil sich 2 Wunder ereignet haben, als Menschen um seine Fürsprache gebetet haben, war der Weg frei zur Seligsprechung und Heiligsprechung. Also wir bitten heute, dass der heilige Carlo Acutis auch uns Fürsprecher ist, all denen, die ihn heute anrufen oder morgen an seinem Festtag und sagen, bitte hilf doch auch mir, dass ich den Weg zum Himmel finde. Heiliger Carlo Acutis hat gesagt, die Eucharistie ist meine Autobahn zum Himmel. Dort komme ich direkt zum himmlischen Hochzeitsmahl. Und er hat auch davon gesprochen, dass Menschen als Originale geboren werden, weil jeder anders ist, aber sie leider so oft als Kopien sterben, weil sie sich an anderen orientieren, weil sie sein wollen wie anderen, wie andere und weniger sie selbst. Heiliger Carlo Acutis, bitte für uns, dass wir selber sind. Ein jeder mit der Begabung, die er bekommen hat, aber nicht nur für sich, sondern damit es anderen gut geht. Möge er uns Fürsprecher sein, dass wir selbst auch den Weg finden hin zum himmlischen Hochzeitsmahl.

0: Lasst uns den Glauben bekennen. Ich glaube an Gott, den Vater, den Schöpfer, gekreuzigt, gestorben und begraben,
1: hinabgestiegen in das Reich des Todes,
0: am dritten Tag auferstanden von den Toten, aufgefahren in den Himmel. Er sitzt zu Rechten Gottes, des allmächtigen Vaters. Von dort wird er kommen, zu richten die Lebenden und die Toten. Ich glaube an den Heiligen Geist, die heilige katholische Kirche, Gemeinschaft der Heiligen,
1: Vergebung der Sünden,
0: Auferstehung der Toten
1: und das ewige Leben. Amen.
0: Im Vertrauen auf die Fürsprache des heiligen Carlo Acutis, lasst uns Gott bitten.
2: Die Jugend und unsere Familien. Alle Menschen werden als Original geboren, aber viele sterben als Kopie. Guter Gott, wir bitten dich für die Kirche und besonders für die Kinder, Jugendlichen und unsere Familien. Lass sie durch das Beispiel von Carlo Acutis erkennen, dass Heiligkeit kein ferner Traum ist, sondern eine Berufung für jeden Tag. Für alle, die in der digitalen Welt leben und arbeiten. Das Internet kann ein Werkzeug für das Gute sein, wenn es richtig genutzt wird. Herr, segne alle, die sich in der digitalen Welt bewegen. Hilf ihnen, wie Carlo, das Internet als Werkzeug der Evangelisierung und Nächstenliebe zu nutzen. Bewahre sie vor Ablenkung und führe sie zur Quelle des Lebens, zu dir.
1: Wir bitten dich, erhöre uns.
2: Für unsere Pfarrgemeinde in Zwettl und unseren neuen Pfarrverband. Die Eucharistie ist meine Autobahn zum Himmel. Gott, wir danken dir für Reliquie deines heiligen Dieners Carlo in unserer Zwettler Stadtpfarrkirche. Möge sein Zeugnis unsere Region inspirieren, die Eucharistie neu zu entdecken und in der Liebe zu dir zu wachsen. Für alle, die auf der Suche nach Sinn und Hoffnung sind, besonders auch für alle Hörerinnen und Hörer von Radio Maria. Wenn man sich ganz Gott überlässt, wird man Licht für andere. Herr, wir bitten dich für alle, die sich nach Sinn, Trost und Hoffnung sehnen. Lass sie durch das Leben und die Botschaft von Carlo Acutis erkennen, dass du der Weg, die Wahrheit und das Leben bist. Für uns selbst und alle Menschen. Ich sterbe glücklich, weil ich mein Leben nicht vergeudet habe. Guter Gott, wir danken dir für das Zeugnis der Heiligen und Seligen. Besonders danken wir dir für das Vorbild des heiligen Carlo Acutis. Möge sein Leben und uns alle ermutigen, unser eigenes Leben mit Sinn, Liebe und Hingabe zu füllen. Für unseren ehemaligen Kaplan, Pfarrer Hans Lagler. Immer mit Jesus vereint sein, das ist mein Lebensprogramm. Barmherziger Gott, der plötzliche Tod von Pfarrer Lagler geht uns allen sehr zu Herzen. Seine liebenswürdige und freundliche Art hat ihn ausgezeichnet. Schenke du ihm nun das ewige Leben bei dir und tröste alle, die um Hansi trauern.
0: Guter Gott, höre unsere Bitten, die laut ausgesprochenen und die still vor dich getragenen, und stärke uns auf unserem Weg zu dir. Darum bitten wir auf die Fürsprache des heiligen Carlo Acutis durch Christus, unseren Herrn.
1: Amen.

0: Lasset uns beten. Herr und Gott, nimm die Gebete und Opfergaben deiner Gläubigen an. Lass uns diese heilige Feier mit ganzer Hingabe begehen, damit wir einst das Leben in der Herrlichkeit des Himmels erlangen. Darum bitten wir durch Christus, unseren Herrn.
1: Amen.

0: Lasset uns danken dem Herrn, unserem Gott.
1: Das ist würdig und
0: recht. In Wahrheit ist es würdig und recht, dir, Vater im Himmel, zu danken und das Werk deiner Gnade zu preisen. Denn in den Heiligen schenkst du der Kirche leuchtende Zeichen deiner Liebe. Durch das Zeugnis ihres Glaubens verleihst du uns immer neu die Kraft, nach der Fülle des Heiles zu streben. Durch ihre Fürsprache und ihr heiliges Leben gibst du uns Hoffnung und Zuversicht. Darum rühmen dich Himmel und Erde, Engel und Menschen, und singen wir auf

Ja, du bist heilig, großer Gott, du bist der Quell aller Heiligkeit. Darum kommen wir vor dein Angesicht und feiern in Gemeinschaft mit der ganzen Kirche den Sonntag, den ersten Tag der Woche, als den Tag, an dem Christus von den Toten erstanden ist. Durch ihn, den du zu deiner Rechten erhöht hast, bitten wir dich. Sende deinen Geist auf diese Gaben herab und heilige sie, damit sie uns werden, Leib und Blut deines Sohnes, unseres Herrn Jesus Christus. Denn am Abend, an dem er ausgeliefert wurde und sich aus freiem Willen dem Leiden unterwarf, nahm er das Brot und sagte Dank, brach es, reichte es seinen Jüngern und sprach: Nehmt und esst alle davon. Das ist mein Leib, der für euch hingegeben wird.

Ebenso nahm er nach dem Mahl den Kelch, dankte wiederum, reichte ihn seinen Jüngern und sprach: Nehmt und trinkt alle daraus. Das ist der Kelch des neuen und ewigen Bundes. Mein Blut, das für euch und für alle vergossen wird zur Vergebung der Sünden, tut dies zu meinem Gedächtnis.

0: Darum, gütiger Vater, feiern wir das Gedächtnis des Todes und der Auferstehung deines Sohnes und bringen dir so das Brot des Lebens und den Kelch des Heiles dar. Wir danken dir, dass du uns berufen hast, vor dir zu stehen und dir zu dienen. Wir bitten dich, schenke uns Anteil an Christi Leib und Blut und lass uns eins werden durch den Heiligen Geist.
1: Gedenke deiner Kirche auf der ganzen Erde und vollende dein Volk in der Liebe. Feind mit unserem Papst Leo, unserem Bischof Alois und Weihbischof Anton, mit dem hier anwesenden Bischof Stefan und allen Bischöfen, mit unseren Priestern und Diakonen, unseren Ordenschristen und mit allen, die zum Dienst in der Kirche bestellt sind. Gedenke aller unserer Brüder und Schwestern, die entschlafen sind in der Hoffnung, dass sie auferstehen. Nimm sie und alle, die in deiner Gnade aus dieser Welt geschieden sind, in dein Reich auf, wo sie dich schauen von Angesicht zu Angesicht. Vater, erbarme dich über uns alle, damit uns das ewige Leben zuteil wird, in der Gemeinschaft mit der seligen Jungfrau und Gottesmutter Maria, mit dem heiligen Josef, ihrem Bräutigam, mit deinen Aposteln, mit dem heiligen Carlo Acutis und mit allen, die bei dir Gnade gefunden haben von Anbeginn der Welt, dass wir dich loben und preisen durch deinen Sohn, Jesus Christus.
2: Durch ihn und mit ihm und in ihm ist dir Gott allein.

0: Liebe Kinder, ich glaube, es ist Bewegung einmal wieder notwendig. Ich bitte euch, kommt heraus zum Bischof Stephan, zu den Ministrantinnen und Ministranten, dass wir das Vaterunser feiern und singen. Bitte kommt.
1: Jeder darf, keiner muss.
0: Ja. Einladung.
1: So beten wir, so wie Jesus es den Aposteln beigebracht hat.

0: Wir stehen versammelt um den Altar, auf dessen Mitte Jesus gegenwärtig ist. Die heilige Kommunion, die Eucharistie, der Leib Christi, Jesus leibhaftig unter uns. Wer sich an Jesus orientiert, wer die Nähe von Jesus sucht, der wird durch Jesus verändert. Sein Herz ändert sich, er wird liebevoller, verständnisvoller. Und deshalb geht von Jesus Friede aus in die Welt. Und wir bitten, Herr Jesus Christus, lass dich nicht abhalten von unseren Sünden und harten Herzen. Schau auf den Glauben deiner Kirche und schenk ihr nach deinem Willen Einheit und Frieden. Und dieser Friede unseres Herrn Jesus Christus sei alle Zeit mit euch.
1: Und mit deinem Geist.
0: Gebt einander ein Zeichen des Friedens und der Vergebungsbereitschaft.
2: Der Friede sei mit euch.

0: Seht das Lamm Gottes, das hinwegnimmt die Sünde der Welt. Der Leib unseres Herrn Jesus Christus durchdringe und verwandle unser ganzes Leben.
1: Ihr liebe Hörerfamilie, ich lade Sie nun ein zum Gebet um die geistige Kommunion. Mein Jesus, ich glaube, dass du im allerheiligsten Sakrament des Altares zugegen bist. Ich liebe dich über alles und meine Seele sehnt sich nach dir. Da ich dich aber jetzt im Sakrament nicht empfangen kann, so komme geistigerweise zu mir. Ich umfange dich und vereinige mich mit dir. Lass nicht zu, dass ich mich je von dir trenne. Amen.

0: Lasset uns beten. Allmächtiger Gott, in der heiligen Opferfeier nährst du deine Gläubigen mit dem Leib und dem Blut deines Sohnes. Gib auch uns durch dieses Sakrament Anteil am göttlichen Leben. Darum bitten wir durch Christus, unseren Herrn.
1: Die Verlautbarungen vom 11.10. bis 18.10. Am Dienstag wird um 18 Uhr im Franziskusraum ein Rosenkranz gebetet für den Frieden in der Welt. Am Mittwochnachmittag um 18 Uhr findet ein Rosenkranz in der Pfarrkirche statt. Am Donnerstag beten wir im Monat Oktober den Rosenkranz nach der Heiligen Messe. Herzliche Einladung an alle, denen es möglich ist, sich noch die Zeit dafür zu nehmen nach der Heiligen Messe. Am kommenden Sonntag feiert die Kirche den Sonntag der Weltmission. Die Kollekte wird für die Projekte von Missio sein. Sie können ebenfalls wieder die Jugendprojekte unterstützen mit dem Kauf von Schokopralinen um 4 Euro und Happy Blue Chips um 2,50 Euro. Um 11.30 Uhr empfängt Laura Eder das Sakrament der Taufe. Im Monat Oktober wird jeden Tag der Rosenkranz gebetet für den Frieden in der Welt nach dem Wunsch von Papst Leo. Herzliche Einladung an alle, die den Rosenkranz lieber in Gemeinschaft beten als alleine zu Hause. Zum Begräbnis vom Pfarrer Hans Lagler wird ein Bus organisiert. Dieser fährt am Donnerstag um 9.30 Uhr beim Feuerwehrhaus ab. Die Kosten werden ca. 30 Euro betragen, je nach Anzahl der Mitfahrenden. Sie können sich im Reisebüro Kirschbaum bis spätestens Mittwoch um 12 Uhr anmelden.
2: Wir von der JUPA Waldviertel, also Jugendpastoral und von Mission Waldviertel, freuen uns erstmal riesig, dass so viele unserer Einladung gefolgt sind und gemeinsam mit uns eine Messe zum Heiligen Akut, also zu Ehren vom Heiligen Akut, Carlo Acutis, gefeiert haben. Also herzlichen Dank an jeden Einzelnen, der gekommen ist. Genau, und wir wollen uns ganz besonders auch bei allen bedanken, die mitgewirkt haben. Zuerst gilt unser Dank natürlich dem Familienbischof Stefan Turnowski fürs Kommen, den Weg auf dich genommen. Wirklich vielen lieben Dank. Wir haben eine Kleinigkeit für dich. Ich sag's euch zuerst einmal, dann darfst du erst singen. Vielleicht gibt's einen kleinen Hausaltar, wo der heilige Carlo auch einen Platz findet.
3: Dankeschön, das ist aber eine Freude. Ja, ich bin jetzt gerade mitgekommen.
4: Dankeschön, danke.
2: Genau. Es ist Zeit, dass ein herzlichen Dank ans Team von Mission Waldviertel für die musikalische Umrahmung und auch an die Orgel natürlich. Ich glaube, sie haben sich auch einen riesen Applaus verdient. Dann natürlich auch an Radio Maria, herzlichen Dank fürs Dasein und Übertragen. Liebe Grüße an alle, die nicht live da sind und uns sehen. Im Zwischengang, man sieht da schon eine coole Radio Maria Roll-Up, gibt es ganz viele Infos zu Radio Maria, zu Mission Waldviertel, alle Veranstaltungen, die irgendwie auch in nächster Zeit sind, Jugendmessen, Gebetskreise, auch für Familien. Also schaut euch da durch, nehmt euch Flyer mit, teilt es auch aus. Wir freuen uns, wenn ihr dabei seid. Wenn euch die musikalische Umrahmung gefallen hat, Jugendmessen und Tour kommen wieder, im November ist die nächste. Genau. Und zum Abschluss, ihr habt sicher diese kleinen Kärtchen gesehen in die Bänke. Das ist sozusagen ein kleiner Segen to go an alle, also nehmt euch einen gern mit. Wenn man umdreht, also da steht so ein cooles Segensspruch drauf aus der Bibel, wenn man umdreht, sieht man unsere Social Media Daten. Erstmal von der JUPA, also von der Jugendpastoral und von Mission Waldviertel. Jeder, der Instagram oder Facebook hat, kann uns da gerne folgen, dann kriegt ihr alles mit. Der, was das nicht hat, es gibt eine Website, alles hinten am Infostand. Also man erfährt, was als nächstes passiert. Genau. Und wer es auch schon gesehen hat, das muss ich nur ganz kurz sagen, was ich einfach mega cool finde. Wir haben so eine riesen Carlo-Statue, die steht hinterm Bischof. Wir stellen die dann noch auf Fieri. Falls wer ein Foto damit machen möchte, weil ich es mega cool finde, könnt ihr ein Foto damit machen. Genau. Vielen lieben Dank und ja, wir bitten um den Segen.
4: Also ihr merkt, die Jugend ist motiviert und hat Freude. Auch der Jugend gratulieren wir ganz herzlich. Ja. Es folgt keine zweite Predigt, nur zwei Gedanken für die Kinder. Hier bei der Erntekrone gibt es auch Ausmalbilder vom heiligen Carlo. Könnt sich gern mit heimnehmen. Ausmalen, anmalen, verzieren und im Kinderzimmer aufhängen. Und eine zweite Einladung. Ich bin gefragt worden, gibt's heute eine Agape? Also so eine Agape, wie wir sie gewohnt sind, mit Getränken und Broten, gibt es nicht. Aber ich lade uns herzlich ein zu einer Begegnungsagape. Bischof Stefan hat Zeit und möchte den Menschen begegnen. Also bitte bleibt's noch da. Haben wir eine Agape der Begegnung. Bitten wir Gott um seinen Segen.
0: Allen Dankesworten schließe ich mich von Herzen an. Danke noch einmal für die Einladung. Ich danke der Jugend für das große Engagement. Da weht wirklich ein frischer Wind mit der Jugendpastoral und der Mission Waldviertel. Gott segne euren Dienst. Danke für die schöne musikalische Gestaltung, für die doppelt schöne mit der Orgel und mit der Band. Ich bin beeindruckt von der großen Schar von Ministranten und Ministrantinnen und freue mich jetzt noch auf Begegnungen. Allen Gottes Segen, auch den Hörerinnen und Hörern. Der Herr sei mit

0: auf die Fürsprache des heiligen Carlo Acutis, segne und behüte euch der dreieinige Gott, der Vater und der Sohn und der Heilige Geist.
1: Amen.

Ja, liebe Hörerfamilie, das war nun die würdige Heilige Messe aus der Stadtpfarrkirche Zwedl. Ich möchte mich beim Herrn Weihbischof Stefan Turnowski ganz herzlich bedanken für sein Zelebrieren und beim Konzelebranten für das Konzelebrieren bei Manuel Sattelberger. Ja, ich möchte Ihnen allen einen gesegneten Sonntag wünschen und gebe nun zurück in das Studio zu Margareta.

Einen herzlichen Dank an euch, Elfi, Alois, Florian, für euren wertvollen Dienst, für die Übertragung dieser wunderschönen Heiligen Messe. Ich wünsche euch und allen, die jetzt die Heilige Messe mitgefeiert haben, einen schönen und erholsamen Sonntag. Morgen am Montag übertragen wir die Heilige Messe dann wieder um 8 Uhr aus der Linz Herz Jesu in Oberösterreich.

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1: Wie wäre es mal wieder mit einem kleinen Büchlein für die Handtasche, liebe Zuhörer von Radio Maria? Etwas, in dem man blättern kann, während der Wartezeit beim Arzt zum Beispiel, auf einer Reise oder einfach zwischendurch mal, wenn wenig Zeit für umfassende Lektüre, wohl aber für einen kurzen geistigen Input ist. Vor mir liegen drei solcher Büchlein, die sehr gut dafür geeignet sind. Deshalb habe ich für dieses Büchermagazin den Titel »Kleine Zwischenzeiten« gewählt. Dazu begrüßt sie sehr herzlich Melanie Dollinger. Um welche Büchlein geht es nun heute? Mein Blick fällt als erstes auf das von Pfarrer Eugen Deigeler. Es heißt, Gott wird nicht müde zu vergeben, Barmherzigkeit neu entdecken. Erschienen ist es 2025 im Christiana Verlag. Dann greife ich zu einem Buch mit Texten zum Meditieren. Leben mit Hoffnung. 15 Meditationen zum Verankern. Mit Texten von Pater Peter Willi von der geistlichen Familie Das Werk. Erschienen ebenfalls 2025 bei FE Medien. Und dann habe ich Ihnen noch ein sehr empfehlenswertes kleines Taschenbuch von Beate Beckmann-Zöller, Religionsphilosophin und Präsidentin der Edith-Stein-Gesellschaft Deutschland, mitgebracht. Das Buch heißt »Frieden finden« mit Edith Stein und ist 2026 im FE Medienverlag erschienen. Aber blättern wir doch mal der Reihe nach durch. Ich fange mit dem Büchlein mit den wenigsten Seiten an, das aber gewichtig ist an Inhalt. Und, was ich sehr angenehm finde, es ist in gut lesbarer Schriftgröße gehalten. Ein Büchlein im Postkartenformat mit 36 Seiten. Der Titel: Gott wird nie müde zu vergeben. Barmherzigkeit neu entdecken. Erschienen 2025 im Christiana Verlag und der Autor ist Dr. Eugen Deigeler. Er beleuchtet in 4 Kapiteln Gottes Barmherzigkeit aus verschiedenen Blickwinkeln. Es geht zunächst einmal um wesentliche Fragen unseres Menschseins. Warum gibt es das Böse? Welche Rolle spielen dabei der Mensch und seine Freiheit? Und wie sieht der Ausweg aus der Schuld aus? Antworten sucht und findet der Autor im Buch Genesis, beispielhaft dargelegt anhand der Schöpfungsgeschichte und des Sündenfalls von Adam und Eva. Mit einem Sprung vom Alten ins Neue Testament gibt Pfarrer Deigeler dann der Barmherzigkeit Gottes einen Namen: Jesus Christus, der neue Adam. Der Autor nimmt den Leser mit in das Leben Jesu, in dem Gott uns zeigt, wie wir leben sollen, indem wir das Gute tun, anderen vergeben, ein Leben der Umkehr führen und das Geschenk des Bußsakraments, der Beichte, annehmen. Mich persönlich spricht es sehr an, dass Pfarrer Deigeler für seine Darlegungen vielfältige Quellen heranzieht. Die Heilige Schrift, den Katechismus, aber auch Katechesen und Ansprachen unter anderem von Papst Franziskus, Papst Benedikt XVI. Oder auch von Kardinal Schönborn. Ich blättere immer wieder gerne in diesem Büchlein. Und jedes Mal, wenn ich es zur Hand nehme, stoße ich wieder auf einen neuen Gedanken, eine neue wertvolle Erkenntnis, ohne viel Text studieren zu müssen. Und wenn ich mehr Zeit habe, dann lese ich das komplette Büchlein in einer knappen Stunde im Zug durch. Ich darf Ihnen einen kleinen Auszug vorlesen, in dem es darum geht, wie die Begegnung mit Jesus verändert. Die Barmherzigkeit Gottes hat einen Gegensatz im Menschen, nämlich die Herzensverhärtung. Immer wieder begegnet Jesus verhärteten Herzen. Über die verstockten Herzen ist er besonders

besonders traurig. Hier kann er nichts bewirken. Verhärtet nicht euer Herz. Psalm 95, Vers 7. Dieses Psalmwort können wir täglich im Stundengebet der Kirche hören. Es ist gleichlautend mit dem Ruf Jesu, kehrt um. Herzensverhärtung führt zum Abfall von Gott und zu Unempfindlichkeit gegenüber dem Nächsten. Doch die Barmherzigkeit Gottes ist stärker als jede Schuld. Das ist in der Auferstehung Jesu offenbar geworden. So sehr das Böse lockt oder uns anficht, Christus ist der Sieger. Aber wie kann dieser Sieg Christi für mich fruchtbar gemacht werden? Das ist an zwei Bedingungen geknüpft: Reue und Bekenntnis. Nichts verhärtet das Herz so stark wie Selbstgerechtigkeit. Ich mache doch alles richtig, das machen doch alle. Das kann man heute nicht mehr so streng sehen. Erst das Eingestehen der eigenen Schuld bringt den neuen Weg. Mit dem Eingeständnis des eigenen Versagens beginnt die Umkehr. Es gibt keine Barmherzigkeit ohne Wahrhaftigkeit. Die Begegnungen Jesu weisen uns diesen Weg. Der Herr ruft den Zachäus vom Baum. Lukas Kapitel 19, Vers 1 bis 10. Er geht auf den Sünder zu. Aber am Ende der Begegnung Jesu mit Zachäus steht dessen Vorsatz zur Veränderung seines Lebens. Ebenso, als Jesus die Frau am Jakobsbrunnen anspricht. Johannes 4, Vers 1 bis 42. Behutsam und liebevoll, aber doch klar, führt Jesus die Samariterin zur Erkenntnis der eigenen Situation und zum offenen Bekenntnis der eigenen Schuld. Der Moment der Wahrheit ist die Stunde der Barmherzigkeit. So sagte es einmal treffend Kardinal Christoph Schönborn. Soweit zum ersten Titel Gott wird nicht müde zu vergeben von Professor Dr. Eugen Daigeler.

Als nächstes darf ich Ihnen im heutigen Büchermagazin auf Radio Maria ein Büchlein vorstellen, auf dessen Titelseite ein Boot im Sturm der Wellen tanzt. Vielleicht ein Buch für stürmische Zeiten? Leben mit Hoffnung. 15 Meditationen zum Verankern. So lautet der Titel des kleinen Bandes mit Meditationen, die Stärken und Zuversicht schenken. Mit Texten von Pater Peter Willi. Er gehört der geistlichen Familie Das Werk an. Auch dieser schöne Titel im Postkartenformat ist 2025 im FE Medienverlag erschienen. Die 15 Meditationen sind alle in ähnlicher Weise aufgebaut. Ein passendes Bild oder Foto zu Beginn des Kapitels stimmt schon einmal auf das Thema ein. Dann folgt eine Betrachtung des Autors, umrahmt von einem schönen Bibelvers, oft nur ein Satz. Ja, und dann darf der Leser selbst aktiv werden. Es werden konkrete Fragen gestellt, die zum Überlegen und Verankern einladen. Und es ist wirklich auch ein kleines Arbeitsbuch, denn in jedem Kapitel gibt es einige leere Zeilen, auf denen festgehalten werden kann, was man sich konkret vornimmt. Abgerundet wird die Meditation schließlich durch ein Wort von Mutter Julia Verhäke, der Gründerin der geistlichen Familie Das Werk. Lassen Sie mich Ihnen ein konkretes Beispiel für eine solch geführte Meditation mitgeben. Ich habe dazu das Kapitel Hamsterrad gewählt. Eine Meditation zum Stoppen kreisender Gedanken. Das Bild, das der Autor an dem Beginn dieses Kapitels gesetzt hat, das dürfte wahrscheinlich jetzt schon vor Ihrem inneren Auge Gestalt angenommen haben, als ich Hamsterrad sagte. Pater Peter vergleicht es mit dem endlosen Grübeln ohne Ausweg. Hier sollen wir auf Maria schauen. Es machen wie sie. Sie hat nachgedacht, aber nie gegrübelt. Wir dürfen wie sie darauf vertrauen, dass Gott alles gut machen wird, dass er Lösungen hat, die wir noch nicht kennen.

Unsere Reise durch die Meditation geht weiter mit einem Wort aus dem ersten Kapitel des Lukas-Evangeliums. Mir geschehe, wie du es gesagt hast. Wie können wir das auf unser Problem übertragen? Unsere Frage könnte lauten, wie soll das geschehen? Wie soll ich entscheiden? Wie komme ich weiter? Unsere Ideen können wir jetzt in dem Buch auf einigen leeren Zeilen festhalten. Und einen, wie ich finde, sehr passenden Abschluss bildet dann das Hoffnungswort von Mutter Julia. Maria führt dich sicher an das Ziel. Also ein sehr schönes Buch zum Verschenken, das man sich aber auch selber gönnen darf, wenn man etwas Aufbauendes braucht. Leben mit Hoffnung, 15 Meditationen zum Verankern, mit Texten von Pater Peter Willi von der geistlichen Familie Das Werk, erschienen 2025 im FE Medienverlag.

0: Kleine Zwischenzeiten. Innerer Friede. So lautet der Titel des heutigen Büchermagazins auf Radio Maria. Und da möchte ich den Mann mit einem Gruß zu Wort kommen lassen, der mich zu diesem Beitrag inspiriert hat.
1: La pace sia con tutti voi.
0: Der Friede sei mit euch allen. Eine lange Stunde haben wir auf sein Erscheinen auf der Loggia von St. Peter am 8. Mai 2025 gewartet. Und viele von Ihnen, liebe Zuhörer von Radio Maria, haben sich, wie ich, sicherlich gefragt, was wohl die ersten Worte dieses lächelnden und offensichtlich innerlich sehr ergriffenen Mannes sein würden. Der Friede sei mit euch allen. Dies ist der Friede des auferstandenen Christus, ein unbewaffneter und entwaffnender Friede, demütig und beharrlich. Er kommt von Gott, dem Gott, der uns alle bedingungslos liebt. Dieser Gruß ist wahrlich Programm. Friede. Ein geistlicher Auftrag an die Kirche, ein eindringlicher Ruf an die Welt, an jeden Einzelnen von uns Frieden zu halten. So die Worte des neuen Oberhauptes. Wer diesen Auftrag ernst nimmt, der kommt vermutlich bald zu der Erkenntnis, dass der Frieden mit dem Nächsten nur dann gelingen kann, wenn im eigenen Herzen Frieden herrscht. Für mich ist dieser Auftrag an uns eine große Herausforderung. Inneren Frieden, das wünscht sich wohl jeder für sich. Aber unweigerlich fallen mir auch jede Menge Dinge ein, die mir diesen inneren Frieden rauben wollen. Da hilft es, die Gedanken loszulösen von dem, was stört, und den Blick auf das zu richten, was uns Frieden schenken kann. Dazu nehme ich gerne das kleine Taschenbuch in die Hand, von dessen Titelbild aus mich schon die ganze Zeit über eine Dame freundlich anblickt, die heilige Edith Stein. Der Titel lautet »Frieden finden mit Edith Stein«. Die Autorin ist Beate Beckmann-Zöller. Geboren 1966 und sie ist freiberufliche Religionsphilosophin und Präsidentin der Edith-Stein-Gesellschaft Deutschland. In 12 gut strukturierten Kapiteln verdichtet sie wesentliche Gedanken und Zitate der Heiligen zu einer wirklich empfehlenswerten Zusammenschau. Auf 84 Seiten geht es um den Frieden, dem Äußeren, der Welt mit ihren Kriegen und dem inneren Frieden. Wie lässt sich Letzterer finden? Welche Wege führen vom Unfrieden zum inneren Frieden, zur inneren Stille? Welche Hindernisse gibt es und was sind äußere Zeichen für den inneren Frieden? Besonders spannend finde ich das vorletzte Kapitel, die verschiedenen Grade von innerem Frieden. Also sie unterscheidet in 5 verschiedene Grade des inneren Friedens. Da gibt es zunächst einmal den grundsätzlichen inneren Frieden, der sich einstellt, wenn wir unser Leben bewusst Christus übergeben. Daneben gibt es den inneren Frieden, den wir finden, wenn wir am richtigen Platz im Leben angekommen sind. Bei Edith Stein war das der Karmel. Bei uns könnte das zum Beispiel beim Ehepartner sein, in der Familie, an einem Wohnort, in einer Berufung, beruflich oder auch ehrenamtlich. Als drittes erkennt sie den Seelenfrieden, als den Zustand, den wir täglich neu finden müssen in den Geschäften des Alltags. Beim 4. Grad des Friedens darf ich die Autorin weiter zitieren. Auf dem mystischen Weg, den Edith Stein anhand des Lebens des heiligen Johannes vom Kreuz beschrieb, hat der Friede noch eine besondere Qualität. Es ist der Weg der dunklen Nacht, die in die Helle der Auferstehung führt, in die mystische Vermählung, in der ein besonderer Friede liegt. Die Aufzählung schließt mit dem allerletzten Frieden nach unserem Tod, wenn wir bei Gott sind. 12 in sich abgeschlossene Kapitel also, wobei die letzten beiden Kapitel Friedensgebete von Edith Stein und zu Edith Stein sind. Also sehr empfehlenswert, wenn Sie eine Verbindung zu dieser großen Heiligen verspüren. Schließen möchte ich mit einer sehr eindrücklichen, wie auch ergreifenden Passage aus dem Buch, das mich wirklich sehr berührt hat. Edith Stein erkennt, dass sie sich nicht aus sich heraus diese Ruhe, diesen inneren Frieden verschaffen kann, und sie beschreibt ihr Erlebnis der Geborgenheit wie folgt. Ich zitiere: in dem Gefühl der Geborgenheit, das uns oft gerade in verzweifelter Lage ergreift, wenn unser Verstand keinen möglichen Ausweg mehr sieht und wenn wir auf der ganzen Welt keinen Menschen mehr wissen, der den Willen oder die Macht hätte, uns zu raten und zu helfen. In diesem Gefühl der Geborgenheit werden wir uns der Existenz einer geistigen Macht inne, die uns keine äußere Erfahrung lehrt. Wir wissen nicht, was weiter aus uns werden soll. Vor uns scheint ein Abgrund zu gähnen und das Leben reißt uns unerbitterlich hinein, denn es geht vorwärts und duldet keinen Schritt zurück. Aber indem wir zu stürzen meinen, fühlen wir uns in Gottes Hand, die uns trägt und nicht fallen lässt. Und nicht nur seine Existenz wird uns in solchem Erleben offenbar, auch was er ist, sein Wesen, wird in seinen letzten Ausstrahlungen sichtbar. Die Kraft, die uns stützt, wo alle Menschenkräfte versagen, die uns neues Leben schenkt, wenn wir innerlich erstorben zu sein meinen, die unseren Willen stählt, wenn er zu erlahmen droht. Diese Kraft gehört einem allmächtigen Wesen. Das Vertrauen, das uns einen Sinn unseres Lebens annehmen lässt, auch wo menschlicher Verstand ihn nicht zu enträtseln vermag, lehrt uns seine Weisheit kennen. Und die Zuversicht, dass dieser Sinn ein Heilssinn ist, dass alles, auch das Schwerste, letzten Endes doch unserem Heil dient. Und ferner, dass dieses höchste Wesen sich unserer noch erbarmt, wenn die Menschen uns aufgeben, dass es keine schlechthinnige Verworfenheit kennt. Dies alles zeigt uns seine Allgüte. Also das ergreift mich einfach auch jetzt wieder, wenn ich es Ihnen nochmal vortrage. Mir bleibt zum Schluss der Wunsch, dass diese Sendung Sie angesprochen und Sie auf Ihrem literarischen Weg im Glauben gut begleitet hat. Das war das Büchermagazin mit dem Titel Kleine Zwischenzeiten. Am Mikrofon war für Sie Melanie Dollinger.

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0: Liebe Hörerfamilie, wir übertragen in Kürze das Angelus-Gebet mit Papst Leo dem 14. auf dem Petersplatz. Und wir bedanken uns bei Radio Vatikan für die Übertragung.
1: Lusttreffen haben wir die ganze Woche jetzt schon erlebt. Seit der feierlichen Öffnung am Mittwoch geht es jetzt die ganze Woche bis nächsten Mittwoch um die konkrete Situation von Familien in unterschiedlichen Teilen der Welt. Und im Mittelpunkt steht die Frage, was sich in den vergangenen 10 Jahren verändert hat und was das für die kirchliche Ehe- und Familienpastoral bedeutet. Ein Hinweis an die Zuschauer. Die Zuschauer sehen jetzt im Bild eingeblendet eine große Kreuzigungsszene. Das ist ein peruanisches Bild. Und heute ist auf dem Petersplatz eben dieses Bildnis des sogenannten Señor de los Milagros, dem Herrn der Wunder, zu sehen. Und an diesem Angelus nehmen mit diesem Bild auch die in Rom lebenden peruanischen Gläubigen teil. Der Ursprung dieses Bildes ist das 17. Jahrhundert. Ein angolanischer Sklave hat in Lima ein Bild des gekreuzigten Christus mit dunkler Hautfarbe auf eine Lehmziegelwand gemalt. Und deshalb wird dieses Bild auch der Cristo Moreno genannt. Und das Bild blieb wunderbarerweise, Señor de los Milagros, unbeschadet, trotz der Erdbeben, die Lima mehrfach verwüstet haben im 17. Jahrhundert. Und seitdem begleiten die peruanischen Gläubigen dieses Bild jeden Oktober in einer Prozession und tragen dabei eine traditionelle violette Tracht. Und auch Papst Leo, als er noch Bischof von Chiclayo war, hat dieses Fest des Señor de los Milagros sicherlich mitgefeiert. Letztes Jahr war auch der Angelus im Oktober, und da hat er die Teilnehmer begrüßt. Wir werden sehen, ob er das heute auch wieder macht. Er wird es sicherlich wiedererkennen, das Bild. Und jetzt warten wir alle gespannt, dass gleich der Vorhang aufgeht und Papst Leo zum Angelus ans Fenster tritt und uns dann das Tagesevangelium auslegen wird. Heute geht es um die Hochzeit, die ein König seinem Sohn ausrichtet, und die Gäste. Sie hören den Applaus.
2: Cari fratelli e sorelle, buona domenica.
1: Liebe Brüder und Schwestern, einen schönen Sonntag. Heute spricht Jesus im Evangelium von der Hochzeit, die ein König seinem Sohn ausrichtete. Die Hochzeit eines Sohnes ist für jede Familie ein besonderer Anlass. Und dieser glückliche Vater möchte seine Freude mit allen teilen. Er gibt ein Festmahl und lädt viele Menschen ein. Der heilige Thomas von Aquin sagt dazu, dass das Gute von Natur aus dazu neigt, sich auszubreiten. Und auch das Bild unserer Erzählung spricht in einem konkreten Lebenskontext von dieser Wirklichkeit. Wenn etwas Gutes geschieht, entzündet sich ein Licht, das dazu führt, dass man andere an seinem Glück teilhaben lässt. Angesichts eines so schönen Angebots ziehen sich die Eingeladenen jedoch, anstatt sich dem Fest anzuschließen, zurück und ziehen es vor, sich weiterhin um ihre eigenen Angelegenheiten zu kümmern. Einige sind vielmehr verärgert, beschimpfen die Boten des Königs und töten sie sogar. Auch das kommt leider vor. Nicht immer wird das Gute, das wir anbieten, verstanden, anerkannt und geschätzt. Vielmehr wird es manchmal missverstanden und abgelehnt. Doch das darf uns nicht entmutigen. Angesichts dieser Ablehnung sagt der König die Hochzeit nicht ab und lässt die Feierlichkeiten nicht ausfallen. Vielmehr weitet er seinen Aufruf auf eine noch größere Zahl von Menschen aus und sendet seine Diener aus, um sie auf den Straßen einzuladen, damit die Freude des Brautpaares ein Geschenk für alle sei. An dieser Stelle fragen wir uns, wen verkörpern die Hauptfiguren dieser Geschichte? Der heilige Hieronymus identifiziert den König mit dem Vater im Himmel, den Bräutigam mit Jesus und die Braut mit der Kirche. Zu diesen Protagonisten gehören also auch wir, die wir vom Herrn auserwählt wurden, um unsere Existenz mit ihm zu teilen und gemeinsam mit ihm Träger des Lebens zu sein. Das Hochzeitsfest ist das unsere. Und der Festsaal sind unsere Kirchen, unsere Häuser, die Orte, an denen wir leben und an denen der Sohn des Königs, Jesus Christus, jeden Tag wiederkehrt, um uns seine Liebe zu bekunden und auf unser Ja zu warten. Dort begegnen wir ihm, gekleidet wie die Braut im weißen Kleid der Taufe und angetan mit dem Schmuck der guten Werke, die uns Gott und einander näher bringen. Die Freude, die wir verkünden, ist also nicht künstlich, sondern tief, konkret, real, schön wie die Gesichter der Menschen, denen wir begegnen, wahr wie die Arbeit, das Lächeln, die Tränen, die Händedrücke und die guten Taten in unserem Alltag. Und sie ist ein Geschenk Gottes für das Heil der Welt. Bitten wir daher Maria, die Mutter des Herrn, dass sie uns helfe, in dieser Freude zu wachsen und sie immer und überall, auch dort, wo sie nicht verstanden wird, mit Großherzigkeit, mit Mut und mit Glauben zu verkünden.
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0: Cari fratelli e sorelle,
1: liebe Brüder und Schwestern, gestern ist in Mantova Schwester Mutter Maria Ignazia Isacchi selig gesprochen worden, die Gründerin der Kongregation der Ursulinenschwestern vom Heiligsten Herzen Jesu. Am Ende des 18. Jahrhunderts, am Anfang des 19. Jahrhunderts, hat sie sich mit großer Selbstlosigkeit eingesetzt für die Bedürftigen und hat sich, ich wünsche, dass in allen von uns der Wunsch lebendig sei, das Evangelium allen im konkreten Alltag zu verkünden. Der Krieg in der leidenden Ukraine verursacht weiter Leiden, die weit über seine Grenzen hinausgehen, insbesondere in den ärmsten Ländern, wo viele Menschen von dem Getreideimport abhängen. Ich richte einen herzlichen Appell an alle Seiten, dass man den Transport des Getreides ermögliche. Das tägliche Brot von Millionen von Personen kann nicht Geisel des Krieges sein. Heute kehrt in Italien der Tag für die Opfer von Arbeitsunfällen wieder. Ich grüße die Gesellschaft über die vielen Seiten der Arbeit, die sich in Präventionsarbeit einsetzt. Und nun richte ich meinen herzlichen Gruß an euch alle, Römer und Pilger. Ich grüße die Mitglieder der Bruderschaft des Herrn der Wunder in Rom und alle, die an der Prozession mit der verehrten Ikone des Gekreuzigten teilgenommen haben. Ich danke für euer Gebet, das für die Pastoralreise, die ich nach Peru unternehmen werde.
0: Und
1: ich begrüße von Herzen die Gläubigen der griechisch-katholischen Gemeinde aus der Ukraine, die mit ihrem Bischof begleitet werden, die Gemeinschaft der Gläubigen Acuna, von den alten Gläubigen, Folgern von Jesus und Maria aus Spanien, den Chor und die Chorschule aus Haarlem in den Niederlanden und die Gläubigen, die aus Wien gekommen sind. Ich begrüße die Jugendlichen aus der Vikarie von Chiaravalle, der Diözese Senegalia, die Mitglieder von Aido, Provinz Belluno, und die Gruppe Arsenutria aus Cosenza und die Frauenfußballmannschaft des Krankenhauses von Biel in Italien. Liebe Leute, kürzlich haben die Ärzte bei einigen Kontrollen einen begrenzten Knoten in meiner Lunge festgestellt. Er wurde in einem sehr frühen Stadium entdeckt und ist gut lokalisiert. Die Ärzte halten einen Eingriff für angebracht und ihrem Rat folgend habe ich mich zu einer Operation entschlossen, um ihn entfernen zu lassen. Der Eingriff ist bereits für die nächsten Tage geplant. Ich danke euch für eure geistliche Nähe und vertraue mich euren Gebeten an. Danke und einen schönen Sonntag. Da hat uns der Heilige Vater überrascht mit der Ankündigung, dass er sich in den nächsten Tagen einer Operation unterziehen wird an der Lunge, um einen begrenzten Knoten entfernen zu lassen. Er hat uns für die geistliche Nähe und gedankt und vertraut sich unseren Gebeten an, die wir ihm sicherlich zukommen lassen werden. Er hat sich zur Ukraine wieder geäußert und auch dringend um die Ermöglichung der blockierten Nahrungsexporte gebeten. Und seinen Wünschen zu einem guten Sonntag kann ich mich nur anschließen. Vielen Dank, dass Sie uns heute zugehört und zugeschaut haben, direkt über unsere Partnersender. Wir waren verbunden mit Radio Horeb, Radio Maria Österreich und Schweiz, Radio Gloria, dem Domradio und den katholischen Fernsehsendern EWTN, TV und KTV Fernsehen. 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Ursprünglich war natürlich für nächsten Sonntag das Angelusgebet geplant und am Mittwoch die Heilige Messe zum Abschluss des Bischofstreffens anlässlich des 10. Jahrestages der Veröffentlichung des apostolischen Schreibens Amoris Laetitia vom Petersplatz. Alles, was wir übertragen, ist immer mit deutschem Kommentar. Ich wünsche Ihnen allen noch einen gesegneten Sonntag. Am Mikrofon durfte Sie begleiten für Vatican News Melanie Rosenbaum. 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

0: Liebe Hörerfamilie von Radio Maria, wir beten nun die Sext, das Mittagsgebet der Kirche. Die Texte dazu finden Sie im großen grünen Stundenbuch, den Hymnus, auf Seite 145 und die Psalmen und die Lesung auf Seite 582. Wenn Sie in der Bibel die Psalmen mitbeten, dann ist es der Psalm 23 und 76 in zwei Abschnitten und die Oration auf Seite 49. Die Kurzlesung ist aus Deuteronomium 10. Am Telefon begrüße ich heute Diakon Erich Wagner. Grüß Gott.
1: Ja, auch von meiner Seite ein herzliches Grüß Gott. Heute am 28. Sonntag im Jahreskreis und ich darf die Sext heute beten aus Altötting, dem wunderbaren Marienwallfahrtsort in Bayern, wo jetzt der auch ein Adoratio-Kongress stattgefunden hat und heute jetzt sein Ende findet. In dieser Liebe zu Gott, die wir jetzt erfahren durften, auch in besonderer Weise, wollen wir jetzt das Mittagsgebet der Kirche gemeinsam beten. O Gott, komm mir zu Hilfe.
0: Herr, eile mir zu helfen.
1: Ehre sei dem Vater und dem Sohn und dem Heiligen Geist.
0: Wie im Anfang, so auch jetzt und alle Zeit und in Ewigkeit. Amen.
1: Halleluja. O Gott, du lenkst mit starker Hand den wechselvollen Lauf der Welt, machst, dass den Morgen mildes Licht den Mittag voller Glanz erhält.
0: Lösch aus die Glut der Leidenschaft und tilge allen Hass und Streit. Erhalte Geist und Leib gesund, schenk Frieden uns und Einigkeit.
1: Du Gott des Lichtes, auf dessen Reich der helle Schein der Sonne weist, dich loben wir aus Herzensgrund, Gott Vater, Sohn und Heiliger Geist. Amen. Amen. Wer von diesem Brot isst, wird leben in Ewigkeit. Halleluja.
0: Wer von diesem Brot isst, wird leben in Ewigkeit. Halleluja.
1: Der Herr ist mein Hirte. Nichts wird mir fehlen.
0: Er lässt mich lagern auf grünen Auen und führt mich zum Ruheplatz am Wasser.
1: Er stillt mein Verlangen. Er leitet mich auf rechten Pfaden, treu seinem Namen.
0: Muss ich auch wandern in finsterer Schlucht? Ich fürchte kein Unheil.
1: Denn du bist bei mir. Dein Stock und dein Stab geben mir Zuversicht.
0: Du deckst mir den Tisch vor den Augen meiner Feinde.
1: Du salbst mein Haupt mit Öl. Du füllst mir reichlich den Becher.
0: Lauter Güte und Huld werden mir folgen mein Leben lang. Und im Haus des Herrn darf ich wohnen für lange Zeit.
1: Ehre sei dem Vater und dem Sohn und dem Heiligen Geist.
0: Wie im Anfang, so auch jetzt und alle Zeit und in Ewigkeit. Amen. Wer von diesem Brot isst, wird leben in Ewigkeit. Halleluja!
1: Der Herr wird kommen und in Herrlichkeit erscheinen inmitten seiner Heiligen. Halleluja!
0: Der Herr wird kommen und in Herrlichkeit erscheinen inmitten seiner Heiligen. Halleluja!
1: Gott gab sich zu erkennen in Juda. Sein Name ist groß in Israel.
0: Sein Zelt erstand in Salem. Seine Wohnung auf dem Zion.
1: Dort zerbrach er die blitzenden Pfeile des Bogens. Schild und Schwert, die Waffen des Krieges.
0: Du bist furchtbar und herrlich, mehr als die ewigen Berge.
1: Ausgeplündert sind die tapferen Streiter. Sie sinken hin in den Schlaf. Allen Helden versagen die Hände.
0: Wenn du drohst, Gott Jakobs, erstarren Rosse und Wagen.
1: Ehre sei dem Vater und dem Sohn und dem Heiligen Geist.
0: Wie im Anfang, so auch jetzt und alle Zeit und in Ewigkeit. Amen. Der Herr wird kommen und in Herrlichkeit erscheinen, inmitten seiner Heiligen. Halleluja!
1: Legt Gelübde ab dem Herrn, eurem Gott, und bringt ihm Gaben. Halleluja!
0: Legt Gelübde ab dem Herrn, eurem Gott, und bringt ihm Gaben. Halleluja!
1: Furchtbar bist du. Wer kann bestehen vor dir? Vor der Gewalt deines Zornes.
0: Vom Himmel her machst du das Urteil bekannt. Furcht packt die Erde und sie verstummt.
1: Wenn Gott sich erhebt zum Gericht, um allen Gebeugten auf der Erde zu helfen.
0: Denn auch der Mensch voll Trotz muss dich preisen und der Rest der Völker dich feiern.
1: Legt Gelübde ab und erfüllt sie dem Herrn, eurem Gott. Ihr alle ringsum bringt Gaben ihm, den ihr fürchtet.
0: Er nimmt den Fürsten den Mut. Furchterregend ist er für die Könige der Erde.
1: Ehre sei dem Vater und dem Sohn und dem Heiligen Geist.
0: Wie im Anfang, so auch jetzt und alle Zeit und in Ewigkeit. Amen. Legt Gelübde ab dem Herrn, eurem Gott, und bringt ihm Gaben. Halleluja. Lesung aus Deuteronomium. Was fordert der Herr, dein Gott, von dir außer dem einen? Dass du den Herrn, deinen Gott, fürchtest, indem du auf all seinen Wegen gehst, ihm liebst und dem Herrn, deinem Gott, mit ganzem Herzen und mit ganzer Seele dienst.

0: Herr, wer darf Gast sein in deinem Zelt?
1: Wer makellos lebt und von Herzen die Wahrheit sagt.
0: Lasset uns beten. Herr, unser Gott, deine Gnade komme uns zuvor und begleite uns, damit wir dein Wort im Herzen bewahren und immer bereit sind, das Gute zu tun. Darum bitten wir durch Jesus Christus, deinen Sohn, unseren Herrn und Gott, der in der Einheit des Heiligen Geistes mit dir lebt und herrscht, in alle Ewigkeit.
1: Amen.
0: Ja, liebe Hörer und Hörerinnen von Radio Maria, der Kongress hier in Altötting, er geht jetzt bald zu Ende und die Botschaft, wenn wir zusammenfassen, es waren wunderbare Vorträge, wunderbare heiligen Messen, aber die Botschaft ist, du bist ein geliebtes Kind Gottes. Du bist geliebt, so wie du bist, mit deinen Stärken, mit deinen Schwächen, mit deinem Leiden, deinem Versagen, aber auch mit deinen Talenten und Gaben, die du bekommst. Du bist ein geliebtes Kind Gottes. Das wollen wir uns immer vor Augen halten, dass Gott uns zuerst geliebt hat, dass alles durch Gott wurde, dass Gott Herr über allem ist und dass die Furcht vor Gott nicht eine Angst sein soll und keine Angst ist, sondern die Ehrfurcht vor dem, der der Allmächtige ist, der aber die Liebe ist und der sich so klein macht, dass er in unserem Herzen durch die heilige Kommunion, ja, diese Herzen vorbereitet haben möchte. Ein Herz in ein Herz der Liebe, in ein reines Herz kommen möchte und dadurch uns verwandeln möchte in Liebe.

0: begleite, schütze und führe euch, er, der euch liebende und barmherzige, dreifaltige Gott. Er, der Vater und der Sohn und der Heilige Geist.
1: Amen.
0: Singet Lob und Preis.
1: Dank sei Gott dem Herrn. Danke, Herr Diakon Erich Wagner, für Ihre Worte zur Mittagszeit und ich wünsche Ihnen noch eine gesegnete Zeit in Altötting.
0: Dankeschön auch allen gottesreichen Segen und eine gut und der Gnade beginnende neue Woche.
1: Dankeschön.

Liebe Hörerinnen und Hörer, liebe Klassikfreunde, Erika Köth als Operettensängerin. So das Motto der heutigen Klassikstunde hier auf Radio Maria Österreich und Radio Maria Südtirol. Mein Name ist Thomas Neunteufel und ich möchte mit einem sehr bekannten Duett aus der Operette Das Land des Lächelns von Franz Leher beginnen. Wer hat die Liebe uns ins Herz gesenkt? Als Gesangspartner von Erika Köth hören

Vielleicht erinnern sich noch einige von Ihnen an Fernseh-, Film- und Tonaufnahmen mit Erika Köth. Erika Köth lebte von 1925 bis 1989, war gebürtige Darmstädterin und ist als gefeierte Koloratursopranistin vor allem in Mozart-Opern international in Erscheinung getreten. Einem breiteren Publikum wurde sie durch Rollen in Operetten von Robert Stolz, Albert Lortzing, Johann Strauss und wie soeben gehört von Franz Leher bekannt. Adrian Holländer, der Sohn des ehemaligen Direktors der Wiener Staatsoper, Johann Holländer, meinte in einem 2007 erschienenen Buch, dass sich die Stimme Erika Köths durch höchste Virtuosität, exquisite Klangschönheit und besondere Leuchtkraft in den höchsten Tönen auszeichnet. Eine solche Aufnahme mit Koloraturteil aus dem Jahr 1956 habe ich Ihnen mitgebracht. Es ist der Frühlingsstimmenwalzer von Johann Strauss. Begleitet wird Erika Köth wieder von den Berliner Symphonikern unter der Leitung von Hans Löwlein.

Diese besondere Fähigkeit des Koloratursingens, sei es nun in Opern oder in Operetten, unterschied sie von so manchen anderen Diven dieser Zeit. Und bei all diesen Vorzügen bewahrte sie ihre Natürlichkeit, ohne je in Starallüren zu verfallen. Sie blieb zeitlebens die Sängerin am Stammtisch. Und das im wahrsten Sinne des Wortes. Denn nicht nur in ihren Memoiren, auch in Interviews hat sich die Sopranistin offen zu ihrem ganz persönlichen Thema Alkohol geäußert. Sie beschrieb ihre doch auffällige Schwäche zum Wein sehr humorvoll und stets versehen mit Anekdoten und persönlichen Trinkgeschichten. Dabei nahm sie oft Bezug auf ihren eigenen kleinen Weingarten. Auf die Frage, wie viele Flaschen dieser Weingarten pro Jahr abwerfe, meinte sie kühl lächelnd, nicht viele, nur 7.000 bis 8.000. Das reicht gerade für meinen Eigenbedarf. Dazu passend ein kleines Lied aus der Operette Der Vetter aus Dingsda von Eduard Künecke. Ich trinke auf dein lachendes Augenpaar mit Heinz Hoppe, dem Symphonieorchester Graunke und der Willi Mattes.

0: Lassen wir nun Erika Köth selbst zu Wort kommen. In dem folgenden Interview aus den 1960er Jahren schildert sie ihren Werdegang als berühmte Operetten- und Opernsängerin.
1: Frau Köth, entdeckt wurden Sie vom Rundfunk eigentlich?
2: Ja, vom Hessischen Rundfunk in Frankfurt, und zwar im Jahre 1947 war ein Wettbewerb ausgeschrieben für Nachwuchspianisten, Geiger und Sänger. Und ich meldete mich auch, und unter anderem auch Christa Ludwig. Und unter 300 Bewerbern bekam Christa Ludwig und ich je einen Preis.
1: Ja, und dann ging es eigentlich sehr schnell, denn berühmt wurden Sie ja dann beim Theater. Sie sind dann von Kaiserslautern aus, wo Sie anfingen, über die Zwischenstation Karlsruhe nach München gekommen. Und der Münchner Staatsoper sind Sie ja mittlerweile über 20 Jahre verbunden. Und wenn man diese Tätigkeit überblickt, dann fällt ja ins Auge, dass im Mittelpunkt Ihres Wirkens Mozart und Richard Strauss gestanden hat. Und meine Frage, sind das auch so Ihre Lieblingskomponisten, Frau Köth?
2: Ich glaube ja, und dann darf ich an erster Stelle Mozart nennen. Ich glaube, er kommt mir auch in seinem Wesen am nächsten. Um nur ins Private zu gehen, man sagt, ich würde mein Leben meistern, immer stets mit einem lachenden, einem weinenden Auge. Aber beides ist nie ganz traurig oder nie ganz so lustig. Ich glaube, das macht es auch, dass mir die Musik Mozarts, die ja auch das lachende und weinende Auge hat, dass sie mir also so, wie soll ich sagen, in allem meinem Empfinden und auch von der Stimme her am nächsten kommt.
1: Ja, Frau Kammersängerin, wenn wir heute es mal rückblickend sehen, welche Ihrer vielen Rollen, vom Blondchen über die Königin der Nacht bis zur Zerbinetta, hat Ihnen gestaltungsmäßig und vielleicht auch musikalisch die meisten Probleme aufgegeben?
2: Probleme? Ich glaube, die Königin der Nacht darf ich da an erster Stelle nennen. Das ist für mich heute noch, das ist keine Rolle, das ist einfach, das ist eine Nervensache. Wissen Sie, die hat nur zwei Arien und die sind so exponiert. Und die erste Arie endet ja, wie Sie wissen, mit dem dreigestrichenen F. Und Sie können die Arie vorher noch so schön gesungen haben. Wenn das F nicht einwandfrei kommt oder gar wegbleibt oder kiekst, dann ist die ganze Partie geschmissen. Sie können nichts wieder gut machen, denn die zweite Arie im zweiten Akt, die hat ja gleich vier dreigestrichene F. Und also, ich weiß, in den letzten Jahren, ich singe sie ja nicht mehr, ich singe jetzt die Pamina, das ist meine Lieblingsrolle geworden, schon seit 5, 6 Jahren mittlerweile. Und früher, als ich noch die Königin der Nacht sang, wenn ich im Januar wusste, ich habe im April Königin der Nacht zu singen, begann ich schon im Februar zu zittern.
1: Frau Köth, sagen wir es doch, ich glaube, war es die Königin der Nacht oder war es eine andere Partie, die auch Wilhelm Furtwängler auf Sie aufmerksam gemacht hat?
2: Ja, es war die Königin der Nacht und die Constanze aus der Entführung aus dem Serail. Und ich glaube, von den Frauenrollen ist die Constanze diejenige, die mir am nächsten kommt, die ich auch am liebsten heute noch singe.
1: Der unvergessene oder eigentlich besser gesagt unvergessliche Wilhelm Furtwängler war es dann auch, der Ihnen den Weg nach Salzburg geebnet hat und damit zu einer internationalen Karriere.
2: Ja, das stimmt. Und zwar war es bei einer Schallplattenaufnahme zu der Walküre mit den Wiener Philharmonikern. Und da hatte ich die Ehre, unter seiner Stabführung die Helmwiege zu singen. Nun bin ich sehr klein, nicht ganz 1,58. Und die anderen Walküren, die begannen so ab 1,78, 1,80. Also Fazit, man musste mir so einen kleinen Schemel unter das Mikrofon stellen, damit ich da überhaupt ranreichte. Und wie die Hoyot, jo, diese Rufe. Da nahm halt all meinen Mut zusammen und es ging recht gut. Und Furtwängler drehte sich um und sagt, na, die Kleine da, wacker, wacker, wie heißen wir denn? Und da gab mir ein Küsschen auf die Wange und vor Verlegenheit hätte ich beinahe einen Knicks gemacht. Und er sagte, ach Sie sollen so eine schöne Königin der Nacht singen. Bitte nicht denken, ich bin eitel, ich wiederhole nur seine Worte. Und er sagte, na, und sage ich, ja, ich darf jetzt in Wien an der Staatsoper gastieren. Sagt er, gut, dann werde ich sie mir anhören. Und schauen, vielleicht kann ich sie für Salzburg engagieren. Und nach der ersten Arie, mein Mann saß hinter ihm im Zuschauerraum, drehte er sich um und sagte, Ihre Frau ist engagiert.
1: Frau Köth, damit begann eigentlich auch Ihre musikalische Reise rund um den Globus, kann man sagen.
2: Ja.
1: Viele, viele Winkel, fast alle großen Opernhäuser dieser Welt und auch Konzertsäle haben Sie mittlerweile kennengelernt. Gab es für Sie ein besonders charmantes Publikum draußen? Gibt es Erinnerungen, die besonders schön sind, wenn Sie zurückblicken?
2: Ja, auch eigentlich, wissen Sie, Erinnerungen glorifizieren ja bekanntlich alles. Aber ein besonders schöne habe ich an die Hauptstadt von Korea, Seoul. Und zwar waren wir mit der Berliner Oper dort, mit Mozart-Opern, Figaros Hochzeit. Und ich glaube, wir waren das erste europäische Ensemble, das dort Mozart aufführte. Und in diesen Allzweckbau gehen so 2.500 Menschen ein. Es saßen fast 4.000 Menschen drin. Die saßen oft zu zweit auf einem Stuhl oder auf dem kalten Betonboden und standen. Und die waren so enthusiasmiert. Also das war für mich das größte Erlebnis, schon die Tatsache, dass wir als Erste Mozart dort aufführen konnten, dass ich dabei sein durfte.
1: Frau Köth, man fragt ja immer wieder nach der Rolle, die Dirigenten und Regisseure für Sänger spielen. Welcher Typ Dirigent oder Regisseur hat Ihnen besonders geholfen, wenn Sie mal die 25 Jahre Bühnenlaufbahn Revue passieren lassen?
2: Ja, das sind ein paar und darf ich vielleicht an erster Stelle Otto Mazzerath nennen. Er engagierte mich zusammen mit Intendant Heinz Wolf nach Karlsruhe im Jahr 1950 auf 3 Jahre. Und ich habe eigentlich alle meine Mozart- und Strauss-Partien mit ihm feststudiert. Wissen Sie, Mazzerath war noch einer derjenigen Dirigenten, die auch bei den Stellproben auf der Bühne saßen und immer da waren und den Sänger geführt haben und der auch von Stimmen viel verstand. Er hätte selber gerne gesungen, hat er mir mal gesagt, wenn er eine Stimme bekommen hätte vom lieben Gott. Und das traf ich dann erst wieder an in München unter Ferenc Fritschoy. Dann Sawallisch macht es auch heute noch, ist oft bei den Proben und wenn ein Stück lange Zeit nicht ist, sagt er, ach Kinder, wir machen schnelle Ensembleprobe und gerade in Zauberflöhen, ein Stück, das doch so laufend am Repertoire ist, dann sagt plötzlich Sawallisch, Kinders, wir haben es jetzt so oft gesungen, es dürfte eigentlich wieder eine Probe fällig sein. Und siehe da, man entdeckt immer wieder neue Schönheiten und Feinheiten und auch eingeschlichene Fehler, so bei vielen. Und dann Karl Böhm, mit ihm arbeite ich auch sehr, sehr gerne. Er ist auch ein eiserner Probierer. Ach, hoffentlich vergesse ich jetzt niemand. Masel in Berlin ist auch ein Fantasier und Albrecht. Das sind, wissen Sie auch, und nichts vergessen, den ich heiß liebe, Eugen Jochum. Und wissen Sie, das sind alles die, es gibt auch andere Dirigenten, die probieren, aber es kommt dann am Abend meistens ganz anders als in der Probe. Aber bei diesen genannten ist, also bleibt es wirklich, wenn das heißt Piano und Acceleranto oder Diminuendo, dann kommt es auch am Abend so.
1: Frau Kammersängerin, bleibende Werte stellen ja auch die Schallplatten dar und Sie haben weit über 100 Schallplattenaufnahmen gemacht.
2: Ja.
1: Und warum sollte man nicht auch mal einen Betroffenen fragen, welche Ihrer Platten lieben Sie persönlich besonders?
2: Ja, also wissen Sie, lieben meine Platten, jetzt sage ich vielleicht was Dummes, ich habe die meisten meiner Platten noch gar nicht gehört. Wenn ich wo eingeladen bin, man will mir eine besondere Freude machen und legt von mir eine Schallplatte auf, kriege ich Zustände. Ich bekomme richtig Herzklopfen, denn ich weiß um die Schwierigkeit und weiß noch bei den Aufnahmen, ach Gott, da, und das könntest du doch heute anders machen oder gar besser und so. Also, und wissen Sie, wenn einer Platte gut gelungen ist, muss man aber am Abend, wenn man auf der Bühne oder im Konzertpodium steht, gegen diese 100-prozentige Perfektion ansingen. Also das ist schwierig, deswegen habe ich immer ein bisschen Bammel. Aber wenn Sie fragen nach meiner Lieblingsplatte, sage ich Ihnen ganz ehrlich, das ist meine Volksliederplatte mit Otto Mazzerath am Flügel.
0: Und eines dieser Volkslieder wollen wir uns jetzt anhören. Erika Köth singt Jetzt gange ans Brünnele, begleitet von Otto Mazzerath am Klavier.

Auch wenn es sich heute um eine Operettensendung handelt, möchte ich unbedingt jene Arie spielen, die Erika Köth als Koloratursopranistin zu Weltruhm verhalf. Die Arie der Königin der Nacht aus der Oper Die Zauberflöte von Wolfgang Amadeus Mozart. Es ist eine Aufnahme von den Salzburger Festspielen aus dem Jahr 1959 mit den Wiener Philharmonikern unter George Sell.

Nun einige Beispiele aus dem Operettenrepertoire von Erika Köth. Kehren wir zu Franz Leher, mit dem ich die heutige Sendung eröffnet habe, zurück. Zu seiner Operette Der Zarewitsch. Erika Köth als Sonja in der Arie Einer wird kommen, begleitet von den Berliner Symphonikern unter Wilhelm Schüchter.

Aber auch wienerische Klänge haben es Erika Köth angetan. Zu einer ihrer Lieblingsoperetten zählte das Dreimäderlhaus von Heinrich Berthet. Die quasi vertonte Lebens- und Liebesgeschichte Franz Schuberts enthält viele bekannte Melodien, die wir uns nun in einer Melodienfolge anhören wollen. Der Gesangspartner von Erika Köth ist einmal mehr Rudolf Schock.

Kommen wir nochmals zu einem Koloraturwalzer, zu den Dorfschwalben aus Österreich von Josef Strauß. Wieder mit Erika Köths Stammorchester, den Berliner Symphonikern unter Hans Löflein.

Aus der Operette Frau Luna von Paul Linke habe ich für Sie das wohl bekannteste Lied vorbereitet. Schlösser, die im Monde liegen. Mit dem Symphonieorchester Graunke und der Willi Mattes. Ja.

Leider neigt sich unsere gemeinsame Klassikstunde wieder dem Ende zu. Verabschieden möchte ich mich mit einem Duett aus der Operette »Viktoria und ihr Husar« von Paul Abraham. Reich mir zum Abschied noch einmal die Hände mit Erika Köth und Ernst Schütz. Ich danke Ihnen wie immer fürs Zuhören und Dabeisein. Ihr Moderator und Sendungsgestalter Thomas Neunteufel.

0: Äthiopien ist ab September 2026 das Schwerpunktland von Missio, den päpstlichen Missionswerken. Wenn die Missio-Referentin von Oberösterreich in andere Länder reist, um Hilfe zu leisten, gibt es später einen Vortrag in Linz über das Gesehene und Erlebte. So auch bei der Äthiopien-Reise. Ich freue mich, dass ich heute mit der Missio-Referentin Magister Helga Prühlinger im Gespräch sein darf. Mein Name ist Anna Schmid. Damit wir Sie etwas näher kennenlernen, können Sie uns Ihren Werdegang erzählen?
1: Ja, ich bin verheiratet seit 23 Jahren, habe 4 Söhne im Alter zwischen 12 und 20 Jahren. Ich lebe in Neuhofen an der Krems, bin ausgebildete Sozialarbeiterin. Und ich bin seit ungefähr 17 Jahren bei Missio tätig mit ein paar Karenzunterbrechungen. Und seit ungefähr 5 Jahren bin ich nicht nur in der Diözesanstelle, sondern auch im Projektteam International Projects. Dieses Team ist in Wien und ich arbeite von Linz aus in diesem Team mit.
0: Sie werden uns heute in ein Land führen, das für uns relativ fremd ist und von dem man auch in der Weltöffentlichkeit wenig hört, nämlich nach Äthiopien. Wie ist es gekommen, dass Sie im Auftrag von Missio nach Äthiopien

0: reisen, um dort Hilfe zu bringen.
1: Also wir in der Projektabteilung der päpstlichen Missionswerke haben uns die Zuständigkeiten für die Länder aufgeteilt und ich bin verantwortlich für die Projekte, die wir in Äthiopien und in Brasilien betreuen. Im Rahmen dieser Tätigkeit als Projektmanagerin ist es wichtig, dass man auch immer wieder in diese Länder reist, um die Projekte vor Ort kennenzulernen, mit den Projektpartnern Kontakt zu haben und Hilfestellung zu leisten.
0: Ein paar Informationen über das Land, das im Zusammenhang mit dem Christentum steht. Viele kennen die Bibelstelle von der Königin von Saba. Historisch gesehen wird dieses reiche Land der Königin von Saba in Äthiopien verortet, allerdings auch in Jemen. Die Königin von Saba ist von Aksum nach Israel gereist, um Salomos Weisheit zu prüfen. Vor allem beeindruckt uns in der Bibel, mit welchen Schätzen sie beladen war. Mit Gold, Edelmetallen, Gewürzen, Sandelholz und vielem mehr. Wie schaut es heute mit den Bodenschätzen dort im Land Äthiopien aus?
1: Äthiopien ist ein Land, das im Gegensatz zum Beispiel zu Kongo nicht so sehr an Bodenschätzen reich ist. Es gibt Vorkommen von Gold, Tantal und Edelsteinen, die aber nicht so in großem Stil abgebaut werden. Was von Äthiopien kommt, ist vor allem der Kaffee. Also Äthiopien ist ja das Ursprungsland des Kaffees. Und jetzt ist es auch so, dass viele chinesische Firmen im Land sind, vor allem in der Textilindustrie.
0: Wenn ich im Geschäft nach einem guten Kaffee frage, heißt es, der Äthiopien-Kaffee ist der beste.
1: Genau, aus dem Hochland von Äthiopien. Und es gibt auch sehr spezielle Kaffee-Zeremonien in Äthiopien, sehr berühmt dafür.
0: Wie schauen diese Zeremonien aus?
1: Da ist ein kleines Tischchen mit den Kaffeetassen, daneben ist ein kleiner Ofen, wo der Kaffee frisch geröstet wird und dann wird er erst zubereitet. Es gibt dann auch Weihrauch dabei und so. Also es wird eigentlich vor den Gästen der Kaffee geröstet und dann gekocht.
0: Und jetzt nehmen Sie uns mit auf die Reise nach Äthiopien.
1: Sehr gern.
0: Wie viele Christen hat heute Äthiopien?
1: Äthiopien hat ungefähr 60% Christen. Es ist eines der ersten christlichen Länder weltweit überhaupt. Der Großteil der Christen sind orthodoxe Christen. Sie gehören irgendwie zu den Kopten. Ungefähr 20% sind protestantische Christen. Und die katholische Kirche macht nur 1-1,5% der Gesamtbevölkerung aus. Ein großer Teil sind auch Muslime, so circa 30%.
0: In Ihrem Vortrag hat man gesehen, dass dieses Land traumhaft schön ist. Für die Touristik ist es aber nicht erschlossen, was Einnahmequellen bringen würde. Wovon lebt denn die Bevölkerung?
1: Das stimmt, das Land ist traumhaft schön. Es gibt wunderschöne Gebirge, Hochländer. Es gibt ein bisschen Tourismus, aber nachdem es immer wieder Konflikte und Spannungen gibt, ist der Tourismus sehr, sehr beschränkt. Sie haben ja auch Weltkulturerbestätten in Äthiopien, zum Beispiel Lalibela. Das sind Kirchen, die in den Fels gebaut wurden, so unterirdisch. Also wunderschön anzuschauen. Aber leider eben der Tourismus ist auf einem sehr niedrigen Niveau. Der Großteil der Bevölkerung lebt von Subsistenzwirtschaft oder also Landwirtschaft zum Eigenbedarf.
0: Und jetzt muss ich fragen, nachdem wir heuer im Sommer so eine große Hitzewelle hatten, wie kommen die dort zurecht dann?
1: Es gibt immer wieder Dürreperioden in manchen Gegenden des Landes, vor allem auch im Norden. Und kennt ja Äthiopien auch von diesen Meldungen über Hungerkatastrophen. Und das ist tatsächlich so.
0: Viele Einwohner von Äthiopien wandern von diesem Land aus. Sie nehmen Fluchtrouten nach Abu Dhabi, Südafrika und Europa. Hat Äthiopien eine Zukunft so ohne Jugend?
1: Das Durchschnittsalter in Äthiopien ist 18 Jahre. Also es gibt sehr viel Jugend, sehr viele Kinder. Wenn ich dort bin, unterwegs bin, dann sehe ich immer so viele Menschen. Und das frage ich mich, wow, was machen all diese Menschen? Welche Zukunft gibt es tatsächlich für diese Menschen? Und es reisen circa 20.000 junge Menschen illegal aus dem Land aus, jedes Monat. Also eben diese Routen nach Südafrika, in den Nahen Osten oder nach Europa, die zum Teil wirklich gefährlich sind. Viele, viele sterben unterwegs oder bringen auch durch diese Flucht quasi ihre eigenen Familien in Gefahr, die dann für sie Lösegelder zahlen müssen zum Beispiel. Ein Hauptproblem sind eben die Konflikte und Spannungen. Wenn es diese nicht geben würde, hätte das Land noch mehr Potenzial, wirklich auch für diese Jugend.
0: Und jetzt etwas Interessantes, was weniger bekannt ist. Wir hören im Alten Testament viel von der Bundeslade. In der Bundeslade sind die zwei Steintafeln von Mose, wo die 10 Gebote aufgeschrieben sind. Und man liest im Alten Testament, wie sorgsam die Menschen damals umgegangen sind. Es durfte nur der Priester in dieses Zelt mit Vorhang abgetrennt zur Bundeslade gehen. Und sie haben erzählt, dass in Äthiopien die Bundeslade heute steht. Können Sie uns das jetzt erzählen?
1: Also die äthiopische Tradition sagt, dass diese Königin von Saba zum König Salomo gereist ist, dort geblieben ist und wieder zurückgekehrt ist. Sie war dann schwanger vom König Salomo und hat den Melinek geboren. Melinek, also ein Nachkomme Salomos. Also diese Königsdynastie in Äthiopien sind direkte Nachfahren vom König Salomo, sagt die Tradition. Und König Salomo hat die Bundeslade dann dorthin nach Aksum geschickt. Das ist im Norden Äthiopiens, im Bundesland Tigray. Und dort ist sie nach wie vor aufbewahrt in einer kleinen Kapelle, die niemand betreten darf. Es gibt einen orthodoxen Mönch, der dort bis zu seinem Lebensende ist. Und dann kommt der nächste Mönch, der diese Bundeslade bewacht. Viele Äthiopier glauben das. Viele glauben es auch nicht. Also man weiß es nicht. Es wird die Bundeslade nie gezeigt. Es werden immer nur Nachbildungen gezeigt, wenn es Prozessionen gibt oder so. Ich habe diesen Ort besucht. Man kann es nicht bestätigen oder widerlegen.
0: Ja, sind Sie genau vor dem Haus dort gestanden?
1: Ja, genau. Vor dieser Kapelle. Man kann nicht ganz dorthin gehen, weil es umzäunt ist. Aber ich bin dort gestanden, ja.
0: Was war denn Ihr Auftrag von Missio für Äthiopien?
1: Also in Äthiopien haben wir circa momentan 10 laufende Projekte, die zum Teil verlängert werden, zum Teil neu begonnen werden. Und meine Aufgabe ist es, diese Projekte zu begleiten, zu koordinieren, zu kontrollieren.
0: Für welche Arten von Projekten haben Sie Hilfe gebracht?
1: Also unsere Projekte in Äthiopien sind sehr vielseitig. Es geht aber oft um die Ausbildung von jungen Leuten. Das ist, was die Zukunft des Landes eigentlich ausmacht. Viel Berufsausbildung. Es geht auch um Nothilfe, vor allem im Norden des Landes, wo lange Zeit Bürgerkrieg war und wo es immer noch viele, viele Hunderttausende Binnenvertriebene gibt, die ohne Arbeit, ohne Schulbildung und so weiter sind. Es geht auch viel um Stärkung der Frauen, insbesondere auch im gesundheitlichen Bereich, denn die weibliche Genitalverstümmelung ist immer noch ein Thema in dem Land. Es werden landesweit ca. 50% aller Mädchen immer noch beschnitten. Und das sind so die Schwerpunkte unserer Arbeit in Äthiopien. Auch eben Hilfe für die Opfer von Menschenhandel, also die Rückkehrer aus diesen Ländern, vor allem aus Saudi-Arabien, und auch Landwirtschaft.
0: Wie ist denn das soziale Umfeld der Frauen, von denen Sie jetzt gesprochen haben?
1: In Äthiopien herrscht nach wie vor ein patriarchales System. Also sie hat nicht so viel zu sagen wie die Männer, oder sie ist den Männern unterstellt eigentlich. Und es gibt viele Gebiete, vor allem im Osten des Landes, in Somaliland und so weiter, wo die Würde der Frauen wirklich missachtet wird, vor allem in den muslimischen Gebieten.
0: Und wie viele Kinder hat eine Familie im Durchschnitt?
1: Also hier gibt es ein großes Gefälle zwischen Stadt und Land. In der Hauptstadt Addis Abeba gibt es durchaus Familien mit 1 bis 2 Kindern nur. Am Land können das schon 5, 6, 7 Kinder sein. Der Durchschnitt liegt ungefähr bei 4 bis 5 Kindern pro Familie.
0: Ein weiteres Problem ist bei den Männern die Droge Chat. Sie sitzen schon ab mittags zum Kauen zusammen. Wie haben Sie das empfunden?
1: Das habe ich erlebt in diesem östlichen Gebiet in Somaliland, wo tatsächlich dieses Chat, diese Droge, sehr, sehr häufig konsumiert wird von den Männern. Und natürlich kann man sich denken, okay, die Frauen schuften, die Männer kauen Chat, und das verursacht auch wirklich Ärger und Wut, dass die Frauen auf diese Weise auch ausgebeutet werden und entwürdigt werden, weil alle Last bei ihnen liegt. Andererseits, es gibt auch bei uns in Europa viele Menschen, die von Sozialhilfe leben und nicht sehr darum bemüht sind zu arbeiten. Also es gibt es hier und dort. Und andere wiederum, die sehr gut und hart arbeiten, um ihre Familie zu versorgen oder auch arbeiten möchten und das Problem haben, dass es vielerorts einfach keine Arbeit gibt.

0: bin im Gespräch mit Magister Helga Brühlinger. Im ersten Teil haben wir von Ihrem Wirken für Missio Österreich gehört. Sie haben uns Einblick gegeben in Ihre Äthiopien-Hilfsreise. Sie haben im Vortrag damals in Linz von einem Projekt erzählt. Können Sie uns das vorstellen?
1: Es leben dort viele Somalier. Äthiopien hat ja ca. 80 verschiedene Ethnien. Manche sind nur ganz klein, von wenigen tausend Mitgliedern, andere haben Millionen Mitglieder. Und Somaliland, dort spricht man Somali. Und dort ist eine Ordensfrau, Sister Mary Joachim. Sie ist dort in einer Stadt, die heißt Gode. Ich war dort zweimal bei ihr zu Besuch. Das ist eine sehr unwirtliche Gegend. Es ist trocken, es ist heiß, es ist staubig, es ist schmutzig. Und sie hat dort ein Zentrum. Das wurde vor circa 12 Jahren gebaut und dort betreut sie verstoßene Frauen. Also das sind Frauen aus verschiedenen Gegenden Äthiopiens, die dort in dieser Stadt in Gode eigentlich fast alle in der Prostitution gelandet sind, die wirklich vor der Gesellschaft niemand sind. Sie haben nicht einmal eine Identität, keinen Identitätsnachweis. Und die hausen dort irgendwo mit ihren Kindern. Und Schwester Mary Joachim bietet ihnen in diesem Zentrum eine Berufsausbildung, also zum Weben. Sie machen dort wunderschöne Tücher. Die Kinder bekommen eine Ausbildung. Es gibt dort Unterricht. Und gleichzeitig haben sie dort eine Landwirtschaft, die dieses Projekt mittragen soll. Und das Erste, was Schwester Mary Joachim mit den Frauen versucht, es ihnen Würde zurückzugeben oder eigentlich zu geben. Sie hatten bis jetzt in ihrem Leben noch keine Würde oder sich als Menschen, als Frauen, als wertvoll empfunden. Und das ist ein langer Prozess und es geht eigentlich nur so, wie sie sagt, über Beziehung. Und Schwester Mary Joachim bietet ihnen diese Beziehung an. Sie hat mir erzählt, wie sie Jesus begegnet, ist im Armen. Also sie sagt, sie braucht die Armen, um Jesus zu sehen. Und wenn sie in Europa unterwegs ist, sagt sie, dann zieht es sie automatisch zu den Obdachlosen in den Großstädten, um Jesus zu begegnen. Also diese Frau ist unglaublich stark und wirklich sehr ein großes Vorbild.
0: Wir führen dieses Gespräch hier in Ihrem Missio-Büro und hinter mir ist eine große Landkarte und genau hinter mir ist das Land Äthiopien. Äthiopien ist das einzige nicht kolonialisierte Land südlich der Sahara. Wie sind Sie mit dem Reisen hier innerhalb des Landes hinaus in die Dörfer gekommen? Wie haben Sie das geschafft?
1: Wenn man so Projektbesuche macht, dann helfen einen sehr die Projektpartner und sie bringen einen zum Beispiel zum nächsten Projektbesuch oder sie holen einen ab aus der Hauptstadt und so. Also sie lassen einem nicht mit öffentlichen Verkehrsmitteln fahren.
0: Wieso?
1: Weil sie sagen, das ist zu gefährlich.
0: Wegen Raubüberfall oder so?
1: Ja,
0: oder?
1: Und es dauert extrem lang und es ist unsicher. Sie würden mich nicht mit öffentlichen Bussen fahren lassen. Manche haben auch Bedenken, wenn man in gewisse Gegenden des Landes reist, weil es einfach unsicher ist wegen den Spannungen dort und Konflikten. Was sehr gut auch funktioniert im Land und wo man immer wieder darauf zurückgreifen muss, sind die Inlandsflüge. Also da gibt es die Ethiopian Airlines, die im Land alle Städte anfliegen, alle größeren Städte, und das funktioniert super.
0: Und mit welcher Sprache sind Sie durchgekommen?
1: Mit Englisch. Ich habe zwar mal versucht, Amharisch, die Hauptsprache in Äthiopien, zu lernen, aber das ist fast unmöglich, das ist ziemlich schwierig, hat auch andere Buchstaben und so. Es gibt ja im Land 80 verschiedene Sprachen und das ist auch für die Bevölkerung eine Herausforderung, weil sie oft keine gemeinsame Sprache haben. Also jeder sollte in der Schule Amharisch lernen, aber es gibt trotzdem noch einen großen Teil der Bevölkerung, die das nicht spricht.
0: Im Vorgespräch haben Sie mir erzählt, die Kirche ist da, die Kirche ist vor Ort, aber sie versucht jetzt neue Denkmuster zu gehen und von den alten etwas wegzukommen. Mhm. Was versteht man darunter?
1: Die Kirche in Äthiopien ist traditionell für Schulen, Krankenhäuser und so weiter zuständig gewesen, unter Anführungszeichen. Sie ist der zweitgrößte Anbieter von sozialen Dienstleistungen nach dem Staat, obwohl sie ja nur 1-1,5% ausmacht. Ja, die Kirche ist da vor Ort. Zum Beispiel möchte ich Vater Luan im Norden erwähnen. Er bleibt dort Er war in Zeiten des Bürgerkriegs dort. Jetzt schaut es wieder so aus, als könnte ein neuer Krieg ausbrechen im Norden, in Tigray. Er bleibt dort bei den Menschen. Er sagt, hier ist mein Platz und er geht nicht weg. Obwohl er aus dem Vietnam kommt, er müsste nicht dort bleiben. Also das ist sehr bewundernswert und er kümmert sich vor allem um die IDPs, das sind die Binnenvertriebenen, die er da mit Brot versorgt. Und er leitet dieses Zentrum der Salesianer. Momentan gibt es zum Beispiel ein Summercamp für, glaube ich, 2000 Kinder und Jugendliche, die halt zum Teil Unterricht haben oder kreative Tätigkeiten. Es ist das einzige Ferienprogramm, das in der Stadt angeboten wird. Es gibt nichts. Wo wir so neue Denkmuster versuchen oder auch versuchen, gemeinsam mit den Projektpartnern Systeme zu verändern. Oder das Denken ist bei dieser weiblichen Genitalverstümmelung. Wir hatten da jetzt im Frühjahr eine Konferenz, wo wir aus verschiedenen Teilen des Landes Leute eingeladen haben, die schon versuchen, gegen weibliche Genitalverstümmelung zu kämpfen und aufzuklären. Und das Ziel ist eine Vernetzung im ganzen Land, um einfach immer mehr dieses Bewusstsein zu ändern, dass weibliche Genitalverstümmelung nicht richtig ist, nicht gut ist, dass es eine Traumatisierung ist, eine lebenslange für die Mädchen und Frauen. Und jetzt haben wir ein neues Projekt im Süden, südlich von Addis Abeba, wo auch versucht wird, diese Mentalität von wir sind Empfänger und irgendwoher von der Kirche oder von jemandem oder von Europa kommt das Geld und wir schicken unsere Kinder in die Privatschule und irgendwer bezahlt das, zu ändern, indem die Leute, die in diesem Ort eben kein Schulgeld bezahlen können, in der Landwirtschaft, die zur Schule gehört, mitarbeiten und einige Stunden im Monat das arbeiten, was sie an Schulgeld nicht bezahlen können. Also das bekommt einfach mehr Wert dann, wenn sie für den Schulbesuch ihrer Kinder auch etwas beitragen können.
0: Und die Kinder lernen vielleicht auch dann aufmerksamer oder lieber, wenn sie wissen, die Eltern
1: ja, vielleicht
0: dafür arbeiten. Ja. Nach all dem Interessanten von Äthiopien kommen wir wieder zurück nach Linz. Wie schaut Ihr Büroalltag bei Missio in Linz aus? Was fällt da so alles an?
1: Der Hauptteil der Arbeit ist einfach die Betreuung der Projekte. Gibt es oft Gespräche mit den Projektpartnern und wir sind WhatsApp sehr dankbar. In Möglichkeiten, wie wir miteinander kommunizieren können. Also es gibt oft Gespräche eben mit den Projektpartnern oder auch Team-Meetings mit dem Team in Wien. So ein Projekt würde eigentlich noch viel mehr Betreuung und Kontakt brauchen, als wir zeitlich die Ressourcen dazu haben. Das ist leider so. Wir versuchen unser Bestes. Gleichzeitig ist in der Diözesanstelle auch die Tätigkeit der Öffentlichkeitsarbeit. Das macht vor allem mein Kollege, der hier auch im Büro ist. Und da geht es um Schulbesuche, es geht um Vorträge, es geht um Besuche in den Pfarren. Um die Themen von Missio einfach und die Weltkirche lebendig zu machen.
0: Wie können Sie konkret in Ihrem beruflichen Wirken die Welt verändern und zum Guten hinführen?
1: Was für mich hier ganz wichtig ist, ist, dass Missio, die päpstlichen Missionswerke, nicht eine NGO sind, wie viele andere, sondern dass wir einfach der Leib Christi sind und Gottes Familie, Gottes weltweite Familie. Und das schafft eine andere Verbundenheit als zu irgendeinem Geschäftspartner. Und da gibt mir dieses Wort aus der Bibel immer Orientierung, wo ein Glied leidet, da leiden alle mit und aneinander Anteil haben. Und wenn einer weint, dann weinen die anderen mit. Also so, wir als Leib Christi gehören zusammen. Und es darf und kann uns nicht egal sein, wie es unseren Geschwistern irgendwo in der Welt geht.
0: Bei Ihren weitreichenden Aufgaben haben Sie auch einen Leitspruch, der Sie trägt und aufbaut, wenn es mal nicht so gut geht?
1: Mir sind zwei Stellen in der Bibel immer sehr wichtig. Das eine ist das von Matthäus Kapitel 5, wo Jesus zu uns sagt, wir sind das Salz der Erde und das Licht der Welt und wir sollen dieses Licht nicht unter einen Scheffel stellen. Und was mir eine Bibelstelle ist, die mir sehr am Herzen liegt, das ist aus dem Römerbrief, Kapitel 12. Vielleicht wollen Sie das nachlesen. Römerbrief, Kapitel 12, die Verse 9 bis 21. Das sind einfach sehr konkrete Handlungsanweisungen an uns Christen, wie wir unseren Alltag gestalten sollen. Das hilft mir immer wieder, wenn ich das lese.
0: Haben Sie auch einen Lieblingsheiligen?
1: Ich habe eigentlich drei Lieblingsheilige. Das eine ist die Mutter Teresa, weil ich es wirklich liebe, was sie für Zitate und Aussagen und Geschichten erzählt. Und dann den heiligen Petrus Claver. Das ist ein Heiliger, eigentlich aus Spanien, der dann in Kolumbien gewirkt hat. Und das war der, der mit den Sklaven gearbeitet hat, die aus Afrika angeschifft wurden. Und zwar nicht nur materielle Hilfe, sondern er hat ihnen auch Jesus verkündet. Und dann die heilige Josephine Bakita. Die finde ich auch wunderbar.
0: Wo können Sie innerlich auftanken und immer wieder neue Kräfte sammeln? Auch für die Familie mit 4 Söhnen und auch diese verantwortungsvolle Tätigkeit hier?
1: Also mir ist das persönliche Gebet sehr wichtig. Ich versuche immer in der Früh schon mit Gebet zu beginnen. Wir haben auch immer ein Familiengebet am Abend. Auch die Anbetung, oft gemeinsam mit Freunden. Ich bete zum Beispiel immer, wenn ich mit dem Rad nach Hause fahre. Das ist so ein guter Moment zu reflektieren und zu beten. Also in der Arbeit, wirklich manchmal weiß ich nicht, was soll ich tun? Wie sollen wir hier entscheiden? Oder was wäre eine gute Idee? Und ich habe schon oft bemerkt, wenn ich dann bete, immer, Jesus, bitte zeig mir, wie wir hier tun sollen, dann kommt eine gute Idee. Es ist nicht immer sofort so, aber es passiert immer wieder.
0: Sie sehen bei den Missio-Reisen 2 weltliche Gegebenheiten. Einerseits die Armut auf anderen Kontinenten und andererseits den Wohlstand in unseren Ländern, wenn Sie heimkommen. Was möchten Sie uns allen dazu sagen und zum Abschluss mitgeben?
1: Ja, das stimmt. Einerseits der Reichtum bei uns, der trügerisch ist, weil er ja oft Einsamkeit mit sich bringt oder Depression oder Sinnlosigkeit. Das können wir in Europa ganz deutlich sehen. Andererseits die Armut in diesen Ländern. Und hier bin ich manchmal schon auch über mich ein bisschen schockiert, weil mich manches nicht mehr so berührt, wie es mich früher vielleicht berührt hat. Also es gibt dann schon die Momente, wo ich wirklich doch wieder berührt werde, aber manchmal bin ich schockiert, es berührt mich nicht so sehr. Was aber auch gut ist. Weil wenn man ständig die Armut so sehr berührt, dann könnte man auch nicht arbeiten. Dann würde man das alles so belasten, dass man nicht gut damit arbeiten kann. Was mir sehr wichtig ist zum Reichtum in Europa, ich denke schon und auch jetzt zum Beispiel im Sommer, was wir für Dinge haben, die wir genießen können. Auch in der Dürre, diese Flüsse, wo wir baden können, diese Natur und so weiter. Oder die Reisen, die wir machen können, die Veranstaltungen, zu denen wir gehen können, ist ein Reichtum. Aber es ist total wichtig, die Dankbarkeit. Und das möchte ich auch, dass meine Söhne das lernen, dankbar zu sein für das, was wir haben. Und gleichzeitig das Teilen, nicht nur das materielle Teilen, sondern auch das Teilen von Gemeinschaft, zum Beispiel durch Gastfreundschaft. Bei uns in der Familie ist es so, dass eigentlich sehr oft Asylwerber oder Menschen mit Migrationshintergrund einfach da sind. Oder uns besuchen oder wir ihnen Hilfestellung bieten. Und das ist so auch sehr selbstverständlich für unsere Kinder mittlerweile. Oder auch, dass Projektpartner, wenn sie in Europa auf Reise sind, manchmal zu uns nach Hause kommen. Und das ist sehr bedeutend für sie. Einer hat einmal gesagt, wow, jetzt weiß ich, dass es auch in Europa noch christliche Familien gibt. Wenn Sie das so miterleben, und unsere Familie ist bei weitem nicht alles perfekt und super immer, aber trotzdem, es ist schön, das auch vermitteln zu können. Und da ist mir die Gastfreundschaft wahnsinnig wichtig.
0: Sie haben zuvor angesprochen und gesprochen von den Wohlstandskrankheiten, die wir hier in den reichen Ländern haben. Haben Sie diese, unter Anführungszeichen, Wohlstandskrankheiten in den armen Ländern nicht?
1: Ja, es gibt schon oft so ein Gefälle, dass die reiche Bevölkerung in einem Land auch mit den Armen nichts zu tun haben will. Das habe ich zum Beispiel in Brasilien immer wieder gemerkt, dass es eine Oberschicht gibt, aber die hat mit den Armen nicht sehr viel zu tun. Und da gibt es natürlich genauso diese Krankheiten. Aber durch das Internet treffen diese Vereinsamung und Isolation auch immer mehr Arme, muss man sagen. Vor allem in Brasilien war das auch sehr eklatant in der Corona-Zeit, wo auch viel reduziert war auf Internet und so weiter.
0: Ja, ich danke Ihnen für das interessante Gespräch. Ich wünsche Ihnen weiterhin viel Kraft und Freude in Ihrem Wirken für eine bessere Welt.
1: Vielen Dank.

0: Wenn die Kirchenglocken läuten, ist es immer eine Erinnerung ans Gebet, ja an die Gegenwart Gottes. Und genau das möchten wir auch jetzt bei Radio Maria Österreich machen. Wir treten ein in die Gegenwart Gottes, wir feiern gemeinsam die Heilige Messe. Dazu begrüßt sie Sarah Ettlinger. Wir feiern nicht nur die Heilige Messe, sondern die Franziskanerinnen in Amstetten in Niederösterreich feiern auch ihr 150-Jahr-Jubiläum ihrer Gründung. Dazu sind Fritz Jahn und Miriam Bruckner für unser Mobilstudio jetzt in Amstetten in dem Franziskanerkloster und werden die Heilige Messe für uns übertragen. Einen schönen guten Nachmittag.
1: Grüß Gott, liebe Sarah. Grüß Gott, liebe Hörerfamilie von Radio Maria. Zum 150-Jahr-Jubiläum der Gründung der Niederlassung der Franziskanerinnen in Amstetten übertragen wir die Festmesse aus der Klosterkirche in Amstetten. Der Zelebrant ist Pfarrer Magister Peter Bösendorfer. Singen tut für uns der Chor der Pädagogischen Mittelschule Amstetten unter der Leitung von Doris Meißner und an der Gitarre ist Maria Hausberger. An der Orgel ist Max Gottschlich, die Violinen spielen Herbert Suchy und Ulrike Ungler-Gottschlich und am Cello ist Christoph Rottaler.

0: Liebe festlich versammelte Gemeinschaft, liebe Ehren- und Festgäste, zuerst möchte ich ganz herzliche Grüße ausrichten von unserer Generaloberin Schwester Maria Franziska Bruckner. Sie kann leider aus gesundheitlichen Gründen an diesem Festtag für unsere Gemeinschaft nicht in unserer Mitte sein. Wir feiern zwei ganz besondere Jubiläen und sie haben uns hier zusammengeführt. Wir denken daran, dass unser Ordensheiliger Franz von Assisi vor 800 Jahren zu Gott heimgegangen ist. Und wir Schwestern haben auch einen Grund zu feiern, nämlich, dass seit 150 Jahren Franziskanerinnen in Amstetten leben und segensreich wirken. Wir Franziskanerinnen danken Gott mit Ihnen bei diesem Gottesdienst, dass ein gottesfürchtiges Ehepaar, Johann und Anna Datzberger, vor 150 Jahren den Grundstein gelegt haben für ein Werk der Bildung und Erziehung, das heute nicht mehr wegzudenken ist aus der Stadt Amstetten. Vor 150 Jahren, am Osterdienstag 1876, kamen die ersten vier Schwestern von Judenau nach Amstetten und am 21. September wurde das neu erbaute Kloster feierlich eingeweiht. Der Unterricht an der Volksschule und die Betreuung der Kindergartenkinder konnte dann am 1. Oktober beginnen. Also wir sind da richtig in der Festzeit gerade. Ich darf heute mit großer Freude als Ehrengast unseren Hauptzelebranten, dich, lieber Pater, Peter, ja, alles ist möglich, Peter Bösendorfer bei uns willkommen heißen. Danke, dass du mit uns diesen Gottesdienst feiern wirst. Mit dir begrüße ich alle Priester, vor allem auch unseren Hausgeistlichen, Walter Sommerer und die vielen uns verbundenen Ordenspriester und Priester, die mit uns diesen Tag feiern wollen. Einige liebe Ehrengäste habe ich in unseren Reihen auch entdeckt. Schwester Angelika Gastenauer, die Generaloberin der Franziskanerinnen von Vöcklabruck und eine Mitschwester. Und natürlich Frau Magister Elisabeth Binder, die Geschäftsführerin unseres Vereins für franziskanische Bildung. Frau Tanja Gloibhofer, die Fachinspektorin für den katholischen Religionsunterricht in den Pflichtschulen. Herrn Bürgermeister Christian Haberhauer und auch andere Stadträte habe ich entdeckt und den Herrn Schulqualitätsmanager, das ist fast ein Zungenbrecher, Dietmar Naringbauer. Seien Sie herzlich gegrüßt und bei uns willkommen geheißen. Ebenso herzlich begrüße ich die Leitungsverantwortlichen unserer Schulen und die Lehrkräfte, die jetzt im Sinne der Gründungsidee das Werk der Bildung und Erziehung mit großer Einsatzbereitschaft weiterführen und gestalten. Mit dankbarer Freude begrüße ich alle Mitschwestern, auch aus anderen Gemeinschaften. Das ist sehr schön, dass Sie bei uns sind. Und alle, die uns nahestehen, mit denen wir in Freundschaft verbunden sind, und die uns immer wieder auch unterstützen. Ein herzliches Pace e Bene, Friede und Gutes wünsche ich uns in dieser Stunde, in der wir unseren Dank und unsere Freude vor Gott bringen. Und dass wir unsere Freude besonders vor Gott bringen können, dazu hilft uns der Chor mit der Musik und auch unser Musikensemble, die unsere Herzen erfreuen. Radio Maria überträgt diesen Gottesdienst. So begrüße ich auch alle Hörerinnen und Hörer von Radio Maria. Und so darf ich dich, lieber Pfarrer Peter, bitten, mit uns diesen Gottesdienst zu feiern.
1: Ja, Bage Bene. Beginnen wir im Namen des Vaters und des Sohnes und des Heiligen Geistes.
2: Amen.
1: Die Gnade unseres Herrn Jesus Christus, die Liebe Gottes, des Vaters und die Gemeinschaft des Heiligen Geistes sei mit euch.
2: Und mit deinem Geist.
1: Liebe festliche, feierliche Gottesdienstgemeinschaft, liebe Schwestern, liebe Nachbarinnen, liebe Ehrengäste, liebe Schülerinnen und Schüler, ob jetzt aktuell an der Schule, an den Schulen seiend oder irgendwann einmal hier gewesen seiend, liebe Gottesdienstgemeinschaft, ich darf Sie auch ganz herzlich zu diesem Festgottesdienst begrüßen. 800 Jahre seit dem Tod des heiligen Franziskus, 150 Jahre Wirken der Franziskanerinnen hier in Amstetten. Das ist wahrlich ein Grund zu feiern und Danke zu sagen. 150 Jahre hier in Amstetten, das sind gelebter Glaube, Bildung, Begleitung junger Menschen. Das sind Generationen von Mädchen und später von Buben, die hier gelernt, gelebt und Gemeinschaft erfahren haben. Es sind 150 Jahre, in denen Menschen mit viel Engagement, mit ihren Fähigkeiten, mit ihrem Glauben Zukunft gestaltet haben. Und heute sind wir hier versammelt, um auf diese Geschichte ein wenig zumindest zurückzuschauen und sie dankbar zu feiern. Besonders schön ist es, dass ihr wirklich musikalisch, wie es die Schwester Elvira gesagt hat, mitfeiert. Hier vorne oben am Chor. Wir wollen aber heute nicht nur zurückschauen. Ein Jubiläum ist immer auch eine Einladung, nach vorne zu blicken. Die Zeiten ändern sich, Aufgaben verändern sich. Manches, was selbstverständlich war, stellt sich in Frage. Manches wird neu. Was aber bleibt, was ist der Auftrag, der hier an diesem Ort für die Zukunft gestellt ist? Und vielleicht lässt es sich in einem Satz zusammenfassen. Ich bitte euch, den Blick hier oben auf diese Darstellung hinzuwenden. Jesus, der Kinderfreund. Es geht auch in Zukunft darum, wie es in den 150 Jahren geschehen ist, Kinder und junge Menschen in die Mitte zu stellen, ihnen Bildung zu ermöglichen, sie zu begleiten und ihnen zu vermitteln, du bist wertvoll, du bist geliebt, dein Leben hat Zukunft. So halten wir kurz inne. Und bitten im Kyrie unseren Herrn um sein Erbarmen, um seine Nähe.

Unser guter und barmherziger Gott, erbarme sich unser. Er vergebe uns Schuld und Sünde. Er nehme weg von uns, was uns voneinander und von dir trennt. Gott, und er führe uns alle einmal zum ewigen Leben. Amen. In dieser Stunde dürfen wir unseren Gott loben und preisen. Wir stimmen ein in das Singen der Engel und der Heiligen.

Lasset uns beten. Gott, unser Vater, du Ursprung alles Guten, was wir sind und haben, kommt von dir. Lehre uns die Wohltaten deiner Güte zu sehen und gib, dass wir dich mit aufrichtigem Herzen und mit all unseren Kräften lieben. Darum bitten wir durch Jesus Christus, deinen Sohn, unseren Herrn und Bruder, der in der Einheit des Heiligen Geistes mit dir lebt

0: Lesung aus dem Buch Jesaja. So spricht der Herr, der dich geschaffen hat, Jakob, und der dich geformt hat, Israel. Fürchte dich nicht, denn ich habe dich auch ausgelöst. Ich habe dich beim Namen gerufen. Du gehörst mir. Wenn du durchs Wasser schreitest, bin ich bei dir. Wenn durch Ströme, dann reißen sie dich nicht fort. Wenn du durchs Feuer gehst, wirst du nicht versenkt. Keine Flamme wird dich verbrennen. Denn ich, der Herr, bin dein Gott. Ich, der Heilige Israels, bin dein Retter. Wort des lebendigen Gottes.
1: Dank sei

In jener Zeit brachte man Kinder zu Jesus, damit er ihnen die Hände auflegte. Die Jünger aber wiesen die Leute schroff ab. Als Jesus das sah, wurde er unwillig und sagte zu ihnen, lasst die Kinder zu mir kommen, hindert sie nicht daran. Denn Menschen wie ihnen gehört das Reich Gottes. Amen, das sage ich euch. Wer das Reich Gottes nicht so annimmt wie ein Kind, der wird nicht hineinkommen. Und er nahm die Kinder in seine Arme und dann legte er ihnen die Hände auf und segnete sie.

sondern auch mit den stummen, vernunftlosen Tieren, mit dem, was da kreucht und fleucht, und allen anderen beseelten und unbeseelten Geschöpfen. Unter allen Tierarten aber war er mit besonderer Liebe und großer Zärtlichkeit den Lämmlein zugetan, weil die Demut unseres Herrn Jesus Christus in der Heiligen Schrift häufig mit der eines Lammes verglichen und passend damit in Verbindung gebracht wird. Einmal durchquerte er die Marka Ancona und hatte in selbiger Stadt gerade das Wort des Herrn verkündet. Da setzte er mit dem Bruder Paulus seine Reise gegen Osimo fort. Da traf er auf dem Feld einen Hirten, der eine Herde, Ziegen und Böcke weidete. Unter der Menge der Ziegen und Böcke befand sich ein Lämmlein, das ganz demütig dahinzog und ruhig weidete. Dieses sanfte Lämmlein unter den Böcken und Ziegen erinnerte Franziskus an Jesus, der wie ein sanftes Lamm durch die Angriffe der Pharisäer und Schriftgelehrten zu leiden hatte. Aus Mitleid schlug Franziskus nun vor, das Lämmlein freizukaufen. Natürlich hatten die beiden kein Geld. Zum Glück kam ein Kaufmann daher, der ihnen das nötige Geld gab. So zogen sie mit dem Lämmlein weiter und trafen den Bischof der Stadt Osimo. Der wunderte sich über das Lämmlein, das sie mit sich führten. Franziskus teilte dem Bischof seine Gedanken über das sanfte Lämmlein unter den Böcken und Ziegen mit und wie ihn all das an Jesus erinnert hatte. Diese Worte rührten den Bischof sehr und er dankte Gott dafür. Am folgenden Tag wollte Franziskus die Stadt verlassen und sann darüber nach, was er mit dem Lamm anfangen sollte. Auf den Rat seines Begleiters und Bruders hin ließ er es in einem Kloster der Klarissinnen in der Nähe unterbringen. Die ehrwürdigen Mägde Christi nahmen das Lämmlein mit Freuden auf, wie wenn sie ein großes Geschenk von Gott erhalten hätten. Sie hüteten es lange Zeit mit großer Sorgfalt und webten von seiner Wolle einen Habit, den sie dem seligen Vater Franziskus nach Santa Maria von Portiuncula schickten. Der heilige Gottes nahm ihn mit großer Ehrfurcht und hoher Freude entgegen, ergriff ihn, küsste ihn und lud alle Umstehenden ein, sich mit ihm zu freuen.

Liebe Schwestern, liebe Nachbarinnen, liebe Schwestern und Brüder der franziskanischen Gemeinschaft, liebe Fest- und Ehrengäste, liebe Direktorinnen und Direktoren der Schulen, liebe Lehrerinnen und Lehrer, liebe Mitbrüder, vor allem aber liebe Kinder und Jugendliche, liebe festliche Gottesdienstgemeinschaft. 150 Jahre Schulschwestern hier in Amstetten. Das ist ein Grund zum Feiern. Es ist ein Grund zu staunen. Wenn wir heute auf diese 150 Jahre zurückblicken, dann sehen wir nicht nur Gebäude, Klassenzimmer, Konferenzzimmer, die Küche, wir sehen die Wohnräume der Schwestern, wir sehen vor allem hier diese Kirche. Und wir sehen vor allem Menschen, die hier leben, die hier arbeiten, die hier lehren und lernen. Ja, viele Generationen von Kindern und Jugendlichen haben hier ein Stück ihres Lebens verbracht. Sie haben hier lesen und schreiben gelernt, rechnen, handwerkliche und hauswirtschaftliche Fertigkeiten,

Ausbildung zu Elementarpädagoginnen gemacht. Mädchen, die damals kaum Chancen auf Bildung hatten, bekamen hier Chancen, die ihr Leben verändert haben. Und wenn wir heute durch die unterschiedlichen Gebäude gehen, dann sehen wir, was eben in diesen 150 Jahren gewachsen ist. Kindergarten, Volksschule, Mittelschule, Bildungsanstalt für Elementarpädagogik, die Wirtschaftsschulen und mittendrin eben diese Klosterkirche. 150 Jahre Franziskanerinnen in Amstetten, das bedeutet, hier wurde 150 Jahre lang Zukunft gestaltet, jungen Menschen ein Weg in die Zukunft geebnet. Und das ist gut, dass es euch gibt. Und hat uns nicht Jesus selbst das vorgelebt vor 2000 Jahren? Hat er nicht auch Kindern Zukunft eröffnet? Ja, da oben ist es dargestellt. Eltern bringen ihre Kinder zu Jesus. Die Jünger wollen sie wegschicken. Vielleicht waren die Jünger müde. Vielleicht haben es die Kinder als störend empfunden. Und vielleicht haben es ganz andere wichtige Dinge im Kopf gehabt. Doch Jesus reagiert ganz anders. Er sagt, lasst die Kinder zu mir kommen, haltet sie nicht ab. Und dann tut Jesus etwas sehr Schönes. Er nimmt nämlich die Kinder in seine, und aufpasst, in seine Arme, genau. Und sagt damit, ich habe dich lieb, ganz genau. Ich habe dich lieb. Jesus zeigt seinen Jüngern und den Menschen damals und uns auch heute, die Kinder gehören nicht an den Rand. Sie gehören in die Mitte. Und das war und ist das Programm von euch Schwestern. Wie es eben hier in diesem Fresko, diesem Bild dargestellt ist. Kinder und junge Menschen in die Mitte stellen, ihnen etwas zutrauen, ihnen Bildung ermöglichen, ihnen Fähigkeiten mitgeben und ihnen vor allem sagen, du bist wertvoll, du kannst etwas. Dein Leben hat Zukunft. Stimmt's, Marcel? Das war vor 150 Jahren durchaus revolutionär. Gerade für Mädchen. Natürlich war die Geschichte von euch Schwestern nicht immer geradlinig. Es gab schwierige Zeiten, es gab menschliche Schwächen und sicher auch unterschiedliche Vorstellungen. Nicht immer ist es auch gelungen, dem eigentlichen Auftrag nachzukommen oder vollkommen gerecht zu werden. Auch Ordensgemeinschaften bestehen aus Menschen mit ihren Grenzen, manchmal auch mit ihrem Eigensinn. Und es ist im Frauenkloster nicht anders wie im Männerkloster. Stimmt's ab? Aber es ist entscheidend, dass die Schwestern sich immer wieder besonnen haben, wozu Jesus und letztlich auch der heilige Franziskus sie gerufen haben. Sie haben immer wieder weitergemacht, sich den Menschen zugewandt. Während des Ersten Weltkrieges, ich nehme jetzt nur so ein paar Blitzlichter heraus, war die Not sehr groß. Auch danach. Die Schwestern haben damals geholfen, sind den Hungernden, den Armen beigestanden. Die Zeit des Nationalsozialismus brachte Enteignung, brachte Unterrichtsverbot. Das Wirken wurde eingeschränkt, das Leben schwer gemacht. Ja, am Ende des Krieges wurde ein Teil des Hauses zerstört, ohne dass seine Schwester zu Schaden kam. Und damals stand sicherlich die Frage im Raum, wie soll es weitergehen? Und es ging weiter. Es begann der Wiederaufbau nach dem Krieg, neue Schulen entstanden, neue Aufgaben kamen dazu. Es wurden dann aus Mädchenschulen, Schulen für Mädchen und Buben. Die Zeiten änderten sich, die Schwestern gingen mit.
Und vielleicht ist das auch ein ganz wichtiger Gedanke für heute. Nein, nicht nur vielleicht, ich bin sicher. Denn auch wir stehen jetzt wieder an einer Schwelle. Die Welt hat sich verändert, Schule hat sich verändert, Gesellschaft ändert sich. Ihr Schwestern unterrichtet hier nicht mehr selbst. Der Trägerverein hat viele Aufgaben übernommen. Und auch heute stellt sich die Frage, wie wird es denn weitergehen? Wie lange noch werden Schwestern hier in diesem Gebäude wohnen? Welche Aufgaben werden sie in Zukunft haben? Was wird aus eurer Gemeinschaft? Wir kennen die Antwort nicht. Aber es erinnert mich an die Zeit, als der heilige Franziskus gelebt hat, beziehungsweise dann gestorben war. Auch damals war nicht klar, wie es mit dieser franziskanischen Bewegung wohl weitergehen wird. Es gab Spannungen, unterschiedlichste Vorstellungen. Auch damals stand die Frage im Raum, wie geht's denn weiter? Doch die Geschichte zeigt, trotz aller Schwierigkeiten, trotz aller menschlichen Grenzen, wurden neue Wege gefunden. Menschen haben sich auf das Evangelium besonnen, auf das, was Jesus vorgelebt, gesagt hat und darauf vertraut, dass Gott einen guten Weg in die Zukunft weist. Gott lässt uns nicht im Stich. Er kennt uns mit Namen. Wir gehören zu ihm. Wir sind in seinen Augen wertvoll und geliebt, sagt uns der Prophet Jesaja. Das gilt für uns alle, das gilt für jedes Kind, für jeden jungen Menschen. Liebe Schwestern und Brüder, wenn wir heute 150 Jahre Franziskanerinnen in Amstetten feiern, dann müssen wir uns fragen, was ist der Auftrag, der an diesem Ort bleibt, auch in Zukunft? Ich denke, jungen Menschen, gerade heute in einer digitalen und manchmal sogar virtuellen Welt, mit allen ihren Herausforderungen, konkret zusagen, das werde ich noch ein paar Mal wiederholen, weil es mir so wichtig ist. Du bist wertvoll. Du bist von Gott beim Namen gerufen. Du bist geliebt, du hast Zukunft. Junge Menschen, und dafür sollen auch die Schulen, die hier sind, stehen, brauchen Orte, an denen sie nicht nur funktionieren und Leistungen bringen müssen, sondern einfach sein dürfen. Orte, an denen sie wahrgenommen werden und wachsen können. Und genau das drückt auch die Geschichte aus, die du, liebe Schwester Teresa, vorgelesen hast. Die erste Lebensbeschreibung des heiligen Franziskus. Thomas von Celano hat sie geschrieben. Franziskus sieht ein kleines, ein unscheinbares Lämmlein. War kein wertvolles Tier. Mitten unter Ziegen, unter Böcken und Schafen. Und Franziskus denkt dabei an Jesus, der wie ein Lamm mitten in der Welt steht, in der es nicht immer sanft und friedlich zugeht. Und Franziskus möchte dieses wehrlose Tier nicht seinem Schicksal überlassen. Er nimmt sich seiner an, sorgt dafür, dass es einen guten Platz findet und landet schließlich bei den Klarissinnen. Und einen Nutzen gibt's auch noch. Der Franziskus bekommt von der Wolle dann ein Gewand. Meine lieben Schwestern und Brüder, darin erkenne ich franziskanisches Profil. Wichtig auch im heutigen Bildungswesen. Nämlich wichtig ist, wir schauen hin. Wir sehen und nehmen wahr, wer Schutz und Unterstützung braucht. Wir nehmen uns der Menschen an, wir suchen und schaffen einen guten Platz für das Leben. Das ist franziskanischer Geist. Das hat euch 150 Jahre lang ausgemacht. Nicht nur Wissen vermitteln, sondern den Menschen sehen. Nicht nur Leistung beurteilen, sondern Menschen begleiten. Nicht nur darauf schauen, was jemand kann, sondern auch darauf,
was aus ihm werden kann, welches Potenzial in einem Menschen liegt. Wir feiern in diesen Wochen überall Erntedank. Liebe Schwestern, liebe Schulgemeinschaften, was wir heute feiern, ist gewissermaßen euer Erntedankfest. Wir dürfen Gott danken, dass er euch vor 150 Jahren hierher nach Amstetten geführt hat und auch in die anderen Orte unserer Diözese. Wir danken euch, den Schwestern, dass ihr gekommen und geblieben seid. Dass ihr eure Fähigkeiten und eure Kräfte, euren Glauben, eure Hoffnung eingebracht habt. Dass ihr trotz aller menschlichen Grenzen, die es natürlich gibt, immer wieder versucht habt, eurem Auftrag an Kindern und Jugendlichen treu zu bleiben. Wir danken euch, den Lehrerinnen und Lehrern, den Erzieherinnen und Erziehern und allen Mitarbeiterinnen und Mitarbeitern, die heute diesen franziskanischen Geist weitertragen. Und wir danken für die vielen Menschen, die hier gelernt und gelebt haben, die vieles für ihr späteres Leben mitnehmen konnten und daraus in der Familie und in der Welt gestaltet haben. Ja, wir sollten auch bittend nach vorne schauen. Auch das gehört zu einem Erntedankfest dazu. Wir wissen nicht, was in 10, in 20 oder 30 Jahren sein wird. Doch es ist entscheidend, dass letztlich junge Menschen, letztlich wir alle, auch die Älteren, so im Sinne Jesu leben, als Christinnen und Christen, und anderen immer wieder zusagen, du bist wertvoll, du bist begabt, du bist gesegnet, du hast Zukunft. Amen.

Wir sind eingeladen, unseren Glauben zu bekennen. Ich glaube an Gott, den Vater, den Allmächtigen, den Schöpfer des Himmels und der Erde, und an Jesus Christus, seinen eingeborenen Sohn, unseren Herrn, empfangen durch den Heiligen Geist, geboren von der Jungfrau Maria, gelitten unter Pontius Pilatus, gekreuzigt, gestorben und begraben, hinabgestiegen in das Reich des Todes, am dritten Tage auferstanden von den Toten, aufgefahren in den Himmel. Er sitze zur Rechten Gottes, des allmächtigen Vaters, von dort wird er kommen, zu richten die Lebenden und die Toten. Ich glaube an den Heiligen Geist, die heilige katholische Kirche, die Gemeinschaft der Heiligen, Vergebung der Sünden, Auferstehung der Toten und das ewige Leben. Amen.

0: Gott, unser Vater, du hast in Franziskus einen Zeugen deiner Liebe erweckt und durch ihn Menschen für deine Botschaft und Nachfolge begeistert. Auf seine Fürsprache bitten wir dich.
1: Mit großem Vertrauen wurde hier in Amstetten vor 150 Jahren ein neuer Anfang gewagt und der Same für Bildung und Entwicklung gesät. Wir danken für die Früchte, die so reichlich gewachsen sind und bitten, hilf allen, die sich in unseren Schulen und Kindergärten für Kinder und junge Menschen einsetzen und lass es heute und in Zukunft zum Segen sein.
2: Wir bitten dich, Herr,
1: Kinder und junge Menschen stehen im Mittelpunkt unseres franziskanischen Bildungsauftrages. Gib, dass sie durch gute Begleitung, durch Mitarbeiter und Mitarbeiterinnen unseres Vereins für franziskanische Bildung in ihrer Entwicklung gefördert werden und so die Grundlage für ihre zukünftige Lebensgestaltung erhalten.
2: Wir bitten dich, Herr.
1: Viele Menschen haben deinen Ruf zur Nachfolge gelebt und hier in der Kirche ihre Gelübde abgelegt. Rufe auch heute Menschen in deine Nachfolge und lass sie deine Botschaft in die Welt weitertragen.
2: Wir bitten dich, Herr.
1: Das Leben in einem Ort braucht die Einbindung in das religiöse und soziale Umfeld. So wurde das Wirken der Schwestern unterstützt durch die umgebenden Pfarren, die Gemeinde und die Nachbarschaft. Stärke die Pfarren in ihrem pastoralen Auftrag und hilf, dass ein lebendiges Miteinander das Zusammenleben in den Gemeinden prägt.
2: Wir bitten dich, Herr.
1: Die Schwestern haben in den 150 Jahren viele Herausforderungen gemeistert, auch schwere Zeiten erlebt und dankbar Unterstützung erfahren. Wir beten für alle, die heute in unserer Welt unter Kriegen und Not leiden und für alle, die Hilfe und Unterstützung leisten, damit Friede und Gerechtigkeit möglich werden.
2: Wir bitten dich, Herr.
1: Mit dem heiligen Franziskus loben und preisen wir dich, Gott, für die gesamte Schöpfung. Wecke in den Menschen die Bereitschaft zur Dankbarkeit und Verantwortung, dass sie alle Geschöpfe als Schwestern und Brüder erkennen, achten und sich für die Bewahrung der Schöpfung einsetzen.
2: Wir bitten dich, Herr.
1: Viele Menschen kamen und kommen in dieses Gotteshaus, um zu beten und zu feiern. Lass die Suchenden dich finden. Stärke und erfülle das Vertrauen aller, die ihre Hoffnung auf dich setzen. Sei besonders den Kranken nahe.
2: Wir bitten dich, Herr.
1: Viele Schwestern haben ihr Leben in der franziskanischen Gemeinschaft von Amstetten in Hingabe gelebt. Lohne ihren Dienst und schenke den verstorbenen Schwestern, Priestern, Mitarbeiterinnen und Pädagoginnen, die du zu dir gerufen hast, das ewige Leben bei dir.
2: Wir bitten dich, Herr.
0: Dich, Gott Vater, loben wir in der Einheit mit dem Sohn und dem Heiligen Geist, heute und alle Tage unseres Lebens.
2: Amen.

Lasset uns beten. Allmächtiger Gott, ohne unser Verdienst hast du uns reiche Gaben geschenkt. Wir bringen dieses Opfer des Lobes da und danken dir. Gib, dass wir auf allen Wegen

0: Gott.
1: Das ist würdig und recht.
0: In Wahrheit ist es würdig und recht, dir, allmächtiger Vater, zu danken und deine Größe zu preisen. Du bedarfst nicht unseres Lobes. Es ist ein Geschenk deiner Gnade, dass wir dir danken.

Ja, du bist heilig, großer Gott. Du bist der Quell aller Heiligkeit. Darum kommen wir vor dein Angesicht und fern in Gemeinschaft mit der ganzen Kirche. Den ersten Tag der Woche als den Tag, an dem Christus von dem Toten erstanden ist. Durch ihn, den du zu deiner Rechten erhöht hast, bitten wir dich. Sende deinen Geist auf diese Gaben herab und heilige sie, damit sie uns werden, Leib und Blut deines Sohnes, unseres Herrn Jesus Christus. Denn am Abend, an dem er ausgeliefert wurde und sich aus freiem Willen dem Leiden unterwarf, nahm er das Brot und sagte Dank, brach es, reichte es seinen Jüngern und sprach: Nehmet und esset alle davon, das ist mein Leib, der für euch hingegeben wird.

Ebenso nahm er nach dem Mahl den Kelch, dankte wiederum, reichte ihn seinen Jüngern und sprach: Nehmet und trinket alle daraus, das ist der Kelch des neuen und ewigen Bundes, mein Blut, das für euch und für alle vergossen wird zur Vergebung der Sünden. Tut dies zu meinem Gedächtnis.

0: Darum, gütiger Vater, feiern wir das Gedächtnis des Todes und der Auferstehung deines Sohnes und bringen dir so das Brot des Lebens und den Kelch des Heiles dar. Wir danken dir, dass du uns berufen hast, vor dir zu stehen und dir zu dienen. Wir bitten dich, schenke uns Anteil an Christi Leib und Blut und lass uns eins werden durch den Heiligen Geist.
1: Gedenke deiner Kirche auf der ganzen Erde und vollende dein Volk in der Liebe, vereint mit unserem Papst Leo, unserem Bischof Alois, Weihbischof Anton und allen Bischöfen, unseren Priestern und Diakonen und mit allen, die zum Dienst in der Kirche bestellt sind.
2: Gedenke unserer Brüder und Schwestern, die entschlafen sind in der Hoffnung, dass sie auferstehen. Nimm sie uns alle, die deine Gnade aus dieser Welt geschieden sind, in der Reich auf, wo sie dich schauen von Angesicht zu Angesicht.
3: Vater, erbarme dich über uns alle, damit uns das ewige Leben zuteil wird. In der Gemeinschaft mit der seligen Jungfrau und Gottesmutter Maria, mit dem heiligen Josef, mit deinen Aposteln, mit dem heiligen Vater Franziskus, mit der heiligen Clara und mit allen, die bei dir Gnade gefunden haben von Anbeginn der Welt, dass wir dich loben und preisen durch deinen Sohn Jesus Christus.

Wir alle sind Kinder Gottes. Wir alle sind von Gott geliebt. Er kennt uns beim Namen. Und wir sind verbunden als eine Gemeinschaft im Glauben. Ich lade euch nun alle ein, dass wir einander zum Zeichen dieser Verbundenheit die Hände reichen und beten, wie Jesus uns das gelehrt hat.

0: Jesus hat die Kinder in seine Arme genommen. Er hat ihnen die Liebe Gottes spürbar und erfahrbar gemacht. Herr Jesus Christus, du bist jetzt in unserer Mitte. Du nimmst uns in deine Arme und so bitten wir dich. Schau nicht auf unsere Sünden und Fehler. Schau vielmehr auf unser Glauben, Hoffen und Lieben. Und schenke uns und der ganzen Kirche nach deinem Willen Einheit und Frieden. Der Friede des Herrn sei allezeit mit euch.
1: Und mit deinem Geist.
0: Schenkt einander ein Zeichen des Friedens und der Versöhnung.

0: Seht das gebrochene Brot. Seht Christus, das Lamm Gottes, das hinwegnimmt die Sünde der Welt.
1: Herr, ich bin nicht würdig, dass du eingehst unter mein Dach, aber sprich nur ein Wort, so wird meine Seele gesund.
0: Ich will dir danken, Herr, aus ganzem Herzen, denn du hast die Worte meines Mundes gehört.

Beten wir gemeinsam das Gebet um die geistige Kommunion. Mein Jesus, ich glaube, dass du im allerheiligsten Sakrament des Altares zugegen bist. Ich liebe dich über alles und meine Seele sehnt sich nach dir. Da ich dich jetzt im Sakrament nicht empfangen kann, so komme geistigerweise zu mir. Ich umfange dich und vereinige mich mit dir. Lass nicht zu, dass ich mich je von dir trenne. Amen.

Lasset uns beten. Herr, unser Gott, um dir zu danken, haben wir unsere Gaben dargebracht und du hast sie uns im Sakrament deines Sohnes wieder geschenkt. Stärke uns durch diese geistliche Speise und schenke uns ein freudiges Herz, damit

Jetzt steht da Grußworte. Was danke, ihr kommt nun. Wie ihr Leute, oh, seid ihr euch schon gleich abgehört. Bitte, meine Damen und Herren, mit voller Power darf ihr jetzt singen. Dann bitten wir den Herrn Bürgermeister, dass er herauskommt.

Liebe Franziskanerinnen, liebe Herr Pfarrer, liebe Schülerinnen und Schüler, liebe Ehren- und Festgäste. Bildung eröffnet Chancen. Bildung ist das oder ist die Basis für unser gesamtes Leben. Und ich denke, wir in Amstetten schaffen die Basis für unsere Kinder. Und warum? Weil wir wunderbare Einrichtungen in unserer Gemeinde haben und weil wir engagierte Menschen in unserer Gemeinde haben. 150 Jahre Schulwesen, 150 Jahre Franziskanerinnen, das sind 150 Jahre gelebte Bildungsarbeit. 150 Jahre wurden unsere Kinder begleitet von Menschen und von der Ordensgemeinschaft, die unsere Stadt nachhaltig geprägt haben. Ein solches Jubiläum ist weit mehr als ein Blick zurück. Es ist vor allem ein Anlass, Danke zu sagen. Danke an jeden Einzelnen von Ihnen, der zum Thema Bildung nicht nur die Stadt geprägt hat, sondern auch unsere Jugend prägt. Und ich weiß, vor 160 Jahren ist die Eisenbahn nach Amstetten gekommen, als Bahnknotenpunkt. Und die Stadt hat sich dadurch hervorragend weiterentwickeln können. Und auch diese 150 Jahre jetzt, die wir feiern, das sind lauter kleine Bausteine für eine große Gemeinschaft. Und was vor 150 Jahren begonnen hat, ist heute eine vielfältige und bedeutende Bildungseinrichtung. Und es geht von der privaten Volksschule über die private Mittelschule und über die Bildungsanstalt für Elementarpädagogik bis hin zu den Wirtschaftsschulen und den niederösterreichischen Landeskindergärten, die von den Schwestern betrieben wurden und werden. Unglaubliche Zahl, 700 Kinder und Jugendlichen wurden hier begleitet und werden hier begleitet, wurden gefördert und auf dem Lebensweg vorbereitet. Hinter dieser Zahl stehen junge Persönlichkeiten, die sich im Leben weiterentwickeln und die auch Amstetten in die Zukunft tragen und auch in Zukunft tragen werden. Das zeigt eindrucksvoll, welche Dimension diese Einrichtung heute erreicht hat und welche Verantwortung übernommen wurde. Amstetten verfügte über eine vielfältige Bildungslandschaft, unterschiedliche Schulen, unterschiedliche Ausbildungen. Aber eines macht diese Ausbildung oder Einrichtung besonders. Man hat Perspektiven, man hat Werte, man hat Tradition. Und diese Tradition wird gelebt. Und ich denke, das ist wichtiger denn je, dass man sich wieder einmal besinnt, auf welche Werte konzentrieren wir uns, welche Werte wollen wir unserer Jugend weitergeben und was leben wir vor. Nämlich eins, wenn wir die falschen Werte vorleben, dann brauchen wir uns nicht beschweren, wenn in 20 Jahren das Falsche rauskommt. Und jeder Einzelne von uns, der da herinnen sitzt, ist ein Vorbild für unsere Kinder. Das heißt, wir müssen uns selber bei der Nase nehmen und auch das vorleben. Und darum ein großes Dankeschön, dass Sie über 150 Jahre diese Werte vorgelebt haben, diese Gemeinschaft gelebt haben, die Talente der Kinder gefördert haben und es Freude macht und auch die einzelnen Herzen berührt haben. Ich wünsche den Schulschwestern weiterhin viel Kraft, viel Zuversicht, Freude für ihre Aufgabe. Ich wünsche den Pädagoginnen und Pädagogen viel Erfolg und Erfüllung in ihrer täglichen Arbeit mit den Schülerinnen und Schülern, Mut, dass sie die Neugier und die Begeisterung immer wecken können und die Gemeinschaft vor das Einzelne stellen und für ein gutes Miteinander. Seitens der Stadtgemeinde ein herzliches Dankeschön und eine Gratulation und auf viele, viele weitere Jahre. Dankeschön.

0: In unseren Schulen und für unsere Schulen ist auch die Schulverwaltung von großer Bedeutung. Und so bitte ich jetzt den Schulqualitätsmanager, Herrn Dieter Narigbauer, um seine Worte. Bitte.
1: Hohe Geistlichkeit, geschätzte Geistlichkeit, liebe Schwestern der Franziskanerinnen in Amstetten, ich darf Sie bitten, die allerbesten Wünsche an die Frau Generaloberin zu übermitteln. Und ich bedanke mich sehr herzlich für die Einladung, dass ich heute als Repräsentant der Bildungsdirektion auch hier sein darf. Geschätzte Mitglieder des Vereines der franziskanischen Bildung hier in Amstetten, geschätzte Schulleiterinnen, Schulleiter, liebe Lehrerinnen und Lehrer, vor allem liebe Schülerinnen und Schüler. Lauter. Ich gehe zum Mikrofon ein bisschen näher. Liebe Schülerinnen und Schüler, geschätzte Damen und Herren, es ist mir eine große Ehre, dass ich heute als Repräsentant der Bildungsdirektion hier sein darf und diese Feier,

Bewusstsein. Und wenn ich dieses humanistische Bild noch mit besonderem Fokus auf die Bemühungen der franziskanischen Schulen betrachte, meint es bestimmt auch die Verbindung von Wissen mit Persönlichkeitsbildung, mit sozialer Verantwortung, mit Werteorientierung und ganz besonders mit Herzensbildung. Und gerade in der Gegenwart ergänze ich noch jene zeitgemäßen Kompetenzen, Fähigkeiten und Fertigkeiten, die eine Überlebensfähigkeit und ein eigenverantwortliches und selbstgesteuertes Leben überhaupt erst ermöglichen und ausmachen. Das sind Demokratieverständnis, Toleranz, Empathie, kritischer Umgang mit künstlicher Intelligenz, mit sozialen Medien und die Bereitschaft, unsere Gesellschaft mitzugestalten und sich mit Engagement und Begeisterung für gemeinsame Ziele einzusetzen. Die Schulen hier in Amstetten, die Schulen der Franziskanerinnen, nehmen sich täglich um jene jungen Menschen an, die später einmal die Geschicke unserer Gemeinden, Städte, Länder, Staaten oder der Welt steuern. Die Schulen hinterlassen Spuren für alle Ewigkeit. Schulen sind Orte des Miteinanders, der Freundschaft, des Lernens, des Fragens, des Erkundens, des Glücks und der Liebe. Heute, aber nicht nur heute sollten wir das tun, muss man jene Menschen in den Mittelpunkt stellen, die nach diesem, ich nenne es jetzt bewusst franziskanischen Bildungsbegriff, 150 Jahre rückblickend Kinder und junge Menschen in den Mittelpunkt gestellt und begleitet haben. Und dass sich diese Schulen hier in Amstetten ständig weiterentwickeln mussten und auch entwickelt haben, sieht man allein daran, dass man sich von Kinderbewahranstalten stetig weiterentwickelt hat, hin zu modernen Schulen, wie wir sie eben heute haben. Nach 150 Jahren haben wir in der Bildungsregion ein ausgezeichnetes Bildungsangebot, das den Bedarfen unserer Gesellschaft und unserer Gemeinschaft sehr gut entspricht. Die franziskanischen Schulen sind genau in diesem qualitativ hochwertigen Angebot ganz einfach nicht wegzudenken. Die öffentlichen Schulen und die Privatschulen der Franziskanerinnen haben sich miteinander hier vor Ort zu einem Bildungsnetzwerk entwickelt, in dem Kinder und junge Menschen aus Amstetten und aus der nahen und weiteren Umgebung eine ausgezeichnete Bildung erhalten. Modern, zukunftsfit, vor allem individualisierend und kompetenzstärkend. Ich danke allen, die gerade gegenwärtig diese Schulen und Bildungseinrichtungen mit Leben erfüllen. Allen Schulleiterinnen und Schulleitern, den Lehrerinnen und Lehrern, den Kindern, den Schülerinnen und Schülern. Allen darf heute gedankt werden, die am Gelingen und an der Weiterentwicklung dieser wichtigen franziskanischen Schulen teilhaben. Zum Schluss übermittle ich Ihnen die allerbesten Grüße unseres Herrn Bildungsdirektors, Magister Karl Frittum, und unserer pädagogischen Leiterin, Frau Hofrätin Dr. Brigitte Schuckert. Die Bildungsdirektion bedankt sich sehr, sehr herzlich für die gute Zusammenarbeit, für die ausgezeichnete Arbeit bei unseren Kindern, bei den Schülerinnen und Schülern. Und danke für die tolle Zusammenarbeit zwischen Verwaltung, vielleicht aus der Bildungsdirektion und den Bildungseinrichtungen hier vor Ort. Und vielmehr sehe ich mich heute hier als Pädagoge. Der Schulqualitätsmanager schaut ganz stark auf die Pädagogik an den Schulen und umso stolzer bin ich, dass ich heute da sein darf. Alles Gute.

0: Unsere Schulen werden geführt und begleitet vom Verein für Franziskanische Bildung. Und nun darf ich Frau Magistra Elisabeth Binder, die Geschäftsführerin des Vereins für Franziskanische Bildung, um ihre Worte bitten.
1: Ja, vorweg einmal herzlichen Dank für die wundervolle Geschichte.

Gestaltung dieses Festgottesdienstes. Es ist immer wieder beeindruckend, an diesen Feierlichkeiten teilzunehmen. Also vielen, vielen Dank, dass auch wir als VfFB von der Verwaltung her ein Stück heute hier diesen Gottesdienst begleiten durften. Liebe Feiergemeinschaft, 150 Jahre Franziskanerinnen am Stetten. 150 Jahre ein beeindruckender Weg, geprägt von Glauben, Menschlichkeit und gelebter Nächstenliebe. Seit 150 Jahren sind die Franziskanerinnen am Stetten ein lebendiger Teil unserer Gesellschaft. Was einst mit einer kleinen Gemeinschaft und einer mutigen Vision vor 150 Jahren begann, ist über ein Jahrhundert hinweg zu einem großen Zeugnis gelebter christlicher Verantwortung gegenüber den Menschen in der Region sowie der Schöpfung geworden. Im Mittelpunkt ihres Wirkens stand und steht die Beziehungsarbeit zum Mensch, zur Mitwelt. Mit offenen Herzen, mit Tatkraft und mit einem tiefen Vertrauen in Gott haben die Schwestern Generationen begleitet, Menschen in schwierigen Lebenssituationen unterstützt, vor allem aber Bildung ermöglicht und dort geholfen, wo die Not am größten war und noch immer ist. 150 Jahre bedeuten auch 150 Jahre Hoffnung schenken, zuhören, begleiten, im Dialog bleiben, in manchen Situationen auch trösten, stärken, allen voran aber auch Zukunft gestalten. Viele Menschen haben im Laufe dieser langen Geschichte der Franziskanerinnen am Stetten kennengelernt und erfahren dürfen, was es bedeutet, wenn Nächstenliebe nicht nur ein Wort bleibt, sondern im täglichen Handeln sichtbar wird. Das Jubiläum ist daher nicht nur ein Blick zurück auf eine bewegte und wertvolle Geschichte. Es ist vor allem ein Anlass, Danke zu sagen. Für das Wirken und den Einsatz der Schwestern, für alle Wegbegleiterinnen und Wegbegleiter, für Mitarbeiterinnen und Mitarbeiter, für Unterstützerinnen und Unterstützer und für all jene Menschen, die diese Gemeinschaft über Generationen mitgetragen haben. Gleichzeitig richtet sich der Blick nach vorne. Die Welt verändert sich. Herausforderungen kommen und gehen. Doch die Werte, die das Wirken der Franziskanerinnen prägen, bleiben aktuell. Glaube, Hoffnung, Liebe, Solidarität und die Achtung vor der Würde jedes Geschöpfs. Möge das Jubiläum 150 Jahre Franziskanerinnen am Stetten ein Fest der Dankbarkeit, der Begegnung und der Freude sein. Ein Fest, das die reiche Geschichte würdigt, die Gegenwart miteinander feiert und für die Zukunft Mut schenkt. 150 Jahre Franziskanerinnen am Stetten, 150 Jahre gelebter Glaube, 150 Jahre Menschlichkeit, 150 Jahre Spuren der Liebe. Möge dieser wertvolle Weg noch viele Menschen berühren und inspirieren. Dankeschön.

0: Ich kann diesen anerkennenden, wertschätzenden und ermutigenden Worten nur ein großes Dankeschön dazulegen und auch hoffen, dass auch in Zukunft diese Verbundenheit Früchte tragen wird. Ja, ich möchte auch dir, lieber Peter, danken. Du hast uns gute Worte gesagt, Worte, die zu Herzen gehen, denn was möchte man lieber hören als du bist wertgeschätzt, du bist geliebt, du bist beim Namen gerufen und du hast Zukunft. Also das, glaube ich, dürfen wir uns auch ganz fest ins Herz schreiben. Wir haben Zukunft, wir Franziskanerinnen von Amstetten und ihr alle, die ihr mit uns feiert und darüber hinaus. Wir freuen uns, dass der Chor der Mittelschule Amstetten uns so tatkräftig und mit so einer großen Schar unterstützt hat. Da bedanke ich mich besonders eben bei Frau Oberlehrerin Doris Meissner und bei Frau Oberlehrerin Maria Hausmann, auch die Hausberger, ja. Da steht sie, ja. Aber wenn ich nicht hinschaue, nicht. Okay. Ja, und ich möchte auch unsere Musikensemble, dem Organisten Dr. Max Gottschlich, an der Violine Herbert Suche und Ulrike Ungler-Gottschlich. Das Cello hat gespielt Christoph Rothaler. Ich glaube, die haben jetzt auch einen Applaus verdient. Ich danke auch Schwester Therese und allen Schwestern, die den Gottesdienst vorbereitet und mitgestaltet haben. Die Mesnerinnen haben ja auch immer da Hochsaison, wenn so etwas ansteht. Danke auch den Ministranten und Ministrantinnen, die Priester, die mit uns gefeiert haben. Das freut uns wirklich sehr. Ja, und Schwester Bertha hat wieder ein kreatives Andenken an diese Feier gestaltet. Herzlichen Dank dir, liebe Schwester Bertha, für deine schöpferischen Ideen und für das Schöne, das daraus geworden ist. Also alle erhalten dann so ein besonders gestaltetes Tau. Das ist ja unser franziskanisches Zeichen und Teile eines Gebetes des heiligen Franziskus. Also das möchten wir euch heute auch mit auf den Weg geben. Bei den Ausgängen stehen Schwestern und Helferinnen bereit, die Ihnen das dann überreichen. Ja, natürlich lade ich Sie jetzt ganz herzlich ein, zu uns in den Klosterhof zu kommen. Ich bitte Sie sehr, auch wenn Sie vielleicht dort hinausgehen, man kann wirklich rund um die Kirche herumgehen und um die Schule und dann in den Klosterhof hereinkommen. Also es ist keine Ursache, wenn man dort hinausgeht, dass man nicht den Weg in den Klosterhof findet. Wir haben einiges vorbereitet und wir möchten mit Ihnen feiern. Und damit dann diese Feier auch im gemeinsamen Mahl ausklingen lassen. Noch, also die Musiker und Musikerinnen bitte ich dann noch da zu bleiben und auch die Priester und die Schwestern. Wir machen dann noch ein Pressefoto. Ja, und nun wünsche ich uns frohmachende Begegnungen und dass wir spüren können, die Zukunft gehört uns allen mit Gott in seiner Liebe.
1: Elias, bring mir so einen Korb her.
2: So, wir beenden jetzt die Übertragung der Festmesse aus der Klosterkirche der Franziskanerinnen in Amstetten. Wir geben zurück in unser Sendestudio in Wien und zu dir, liebe Sarah.
3: Einen herzlichen Dank, liebe Miriam, liebe Miriam Bruckner und lieber Fritz Jahn, dass ihr für uns in Amstetten seid, um diese Festmesse für uns zu übertragen. Und wir gratulieren auch von unserer Seite den Franziskanerinnen in Amstetten zum Jubiläum der Gründung 150 Jahre. Und im Anschluss beten wir jetzt gemeinsam den Barmherzigkeitsrosenkranz.

Barmherziger Jesus, im Augenblick deines Kreuzestodes für uns bete ich dich an und lobpreise dich und bitte. Umfasse mit deiner unerschöpflichen Barmherzigkeit die ganze Menschheit, besonders die armen Sünder und die Sterbenden. Amen. Liebe Hörerfamilie von Radio Maria, wir beten nun gemeinsam den Barmherzigkeitsrosenkranz. Wenn Sie auch mitbeten möchten, dann rufen Sie jetzt gerne unter der Telefonnummer an 0720 578 578.

0: Im Namen des Vaters und des Sohnes und des Heiligen Geistes.
1: Amen.
0: Vater unser im Himmel, geheiligt werde dein Name, dein Reich komme, dein Wille geschehe, wie im Himmel so auf Erden.
1: Unser tägliches Brot gib uns heute und vergib uns unsere Schuld, wie auch wir vergeben unseren Schuldigern. Und führe uns nicht in Versuchung, sondern erlöse uns von dem Bösen. Amen.
0: Gegrüßet seist du, Maria, voller Gnade, der Herr ist mit dir. Du bist gebenedeit unter den Frauen, und gebenedeit ist die Frucht deines Leibes, Jesus.
1: Heilige Maria, Mutter Gottes, bitte für uns Sünder, jetzt und in der Stunde unseres Todes. Amen.
0: Ich glaube an Gott, den Vater, den Allmächtigen, den Schöpfer des Himmels und der Erde, und an Jesus Christus, seinen eingeborenen Sohn, unseren Herrn, empfangen durch den Heiligen Geist, geboren von der Jungfrau Maria, gelitten unter Pontius Pilatus, gekreuzigt, gestorben und begraben, hinabgestiegen in das Reich des Todes, am dritten Tage auferstanden von den Toten, aufgefahren in den Himmel, er sitzt zur Rechten Gottes, des allmächtigen Vaters, von dort wird er kommen, zu richten die Lebenden und die Toten.
1: Ich glaube an den Heiligen Geist, die heilige katholische Kirche, Gemeinschaft der Heiligen, Vergebung der Sünden, Auferstehung der Toten und das ewige Leben. Amen.

0: Ewiger Vater, ich opfere dir auf den Leib und das Blut, die Seele und die Gottheit deines über alles geliebten Sohnes, unseres Herrn Jesus Christus.
1: Zur Sühne für unsere Sünden und für die Sünden der ganzen Welt.
0: Durch sein schmerzhaftes Leiden.
1: Hab Erbarmen mit uns und mit der ganzen Welt.
0: Durch sein schmerzhaftes Leiden.
1: Hab Erbarmen mit uns und mit der ganzen Welt.
0: Durch sein schmerzhaftes Leiden.
1: Hab Erbarmen mit uns und mit der ganzen Welt.
0: Durch sein schmerzhaftes Leiden.
1: Hab Erbarmen mit uns und mit der ganzen Welt.
0: Durch sein schmerzhaftes Leiden.
1: Hab Erbarmen mit uns und mit der ganzen Welt.
0: Durch sein schmerzhaftes Leiden.
1: Hab Erbarmen mit uns und mit der ganzen Welt.
0: Durch sein schmerzhaftes Leiden.
1: Hab Erbarmen mit uns und mit der ganzen Welt.
0: Durch sein schmerzhaftes Leiden.
1: Hab Erbarmen mit uns und mit der ganzen Welt.
0: Durch sein schmerzhaftes Leiden.
1: Hab Erbarmen mit uns und mit der ganzen Welt.
0: Durch sein schmerzhaftes Leiden.
1: Hab Erbarmen mit uns und mit der ganzen Welt.

0: Ewiger Vater, ich opfere dir auf den Leib und das Blut, die Seele und die Gottheit deines über alles geliebten Sohnes, unseres Herrn Jesus Christus.
1: Zur Sühne für unsere Sünden und für die Sünden der ganzen Welt.
0: Durch sein schmerzhaftes Leiden.
1: Habe Erbarmen mit uns und mit der ganzen Welt.
0: Durch sein schmerzhaftes Leiden.
1: Habe Erbarmen mit uns und mit der ganzen Welt.
0: Durch sein schmerzhaftes Leiden.
1: Habe Erbarmen mit uns und mit der ganzen Welt.
0: Durch sein schmerzhaftes Leiden.
1: Habe Erbarmen mit uns und mit der ganzen Welt.
0: Durch sein schmerzhaftes Leiden.
1: Habe Erbarmen mit uns und mit der ganzen Welt.
0: Durch sein schmerzhaftes Leiden.
1: Habe Erbarmen mit uns und mit der ganzen Welt.
0: Durch sein schmerzhaftes Leiden.
1: Habe Erbarmen mit uns und mit der ganzen Welt.
0: Durch sein schmerzhaftes Leiden.
1: Habe Erbarmen mit uns und mit der ganzen Welt.
0: Durch sein schmerzhaftes Leiden.
1: Habe Erbarmen mit uns und mit der ganzen Welt.
0: Durch sein schmerzhaftes Leiden.
1: Habe Erbarmen mit uns und mit der ganzen Welt.

0: Ewiger Vater, ich opfere dir auf, den Leib und das Blut, die Seele und die Gottheit deines über alles geliebten Sohnes, unseres Herrn Jesus Christus.
1: Zum Sühne für unsere Sünden und für die Sünden der ganzen Welt.
0: Durch sein schmerzhaftes Leiden.
1: Hab Erbarmen mit uns und mit der ganzen Welt.
0: Durch sein schmerzhaftes Leiden.
1: Hab Erbarmen mit uns und mit der ganzen Welt.
0: Durch sein schmerzhaftes Leiden.
1: Hab Erbarmen mit uns und mit der ganzen Welt.
0: Durch sein schmerzhaftes Leiden.
1: Hab Erbarmen mit uns und mit der ganzen Welt.
0: Durch sein schmerzhaftes Leiden.
1: Hab Erbarmen mit uns und mit der ganzen Welt.
0: Durch sein schmerzhaftes Leiden.
1: Hab Erbarmen mit uns und mit der ganzen Welt.
0: Durch sein schmerzhaftes Leiden.
1: Hab Erbarmen mit uns und mit der ganzen Welt.
0: Durch sein schmerzhaftes Leiden.
1: Hab Erbarmen mit uns und mit der ganzen Welt.
0: Durch sein schmerzhaftes Leiden.
1: Hab Erbarmen mit uns und mit der ganzen Welt.
0: Durch sein schmerzhaftes Leiden.
1: Hab Erbarmen mit uns und mit der ganzen Welt.

0: Ewiger Vater, ich opfere dir auf den Leib und das Blut, die Seele und die Gottheit deines über alles geliebten Sohnes, unseres Herrn Jesus Christus.
1: Zur Sühne für unsere Sünden und für die Sünden der ganzen Welt.
0: Durch sein schmerzhaftes Leiden.
1: Habe Erbarmen mit uns und mit der ganzen Welt.
0: Durch sein schmerzhaftes Leiden.
1: Habe Erbarmen mit uns und mit der ganzen Welt.
0: Durch sein schmerzhaftes Leiden.
1: Habe Erbarmen mit uns und mit der ganzen Welt.
0: Durch sein schmerzhaftes Leiden.
1: Habe Erbarmen mit uns und mit der ganzen Welt.
0: Durch sein schmerzhaftes Leiden.
1: Habe Erbarmen mit uns und mit der ganzen Welt.
0: Durch sein schmerzhaftes Leiden.
1: Habe Erbarmen mit uns und mit der ganzen Welt.
0: Durch sein schmerzhaftes Leiden.
1: Habe Erbarmen mit uns und mit der ganzen Welt.
0: Durch sein schmerzhaftes Leiden.
1: Habe Erbarmen mit uns und mit der ganzen Welt.
0: Durch sein schmerzhaftes Leiden.
1: Habe Erbarmen mit uns und mit der ganzen Welt.
0: Durch sein schmerzhaftes Leiden.
1: Habe Erbarmen mit uns und mit der ganzen Welt.

0: Ewiger Vater, ich opfere dir auf den Leib und das Blut, die Seele und die Gottheit deines über alles geliebten Sohnes, unseres Herrn Jesus Christus.
1: Zur Sühne für unsere Sünden und für die Sünden der ganzen Welt.
0: Durch sein schmerzhaftes Leiden.
1: Hab Erbarmen mit uns und mit der ganzen Welt.
0: Durch sein schmerzhaftes Leiden.
1: Hab Erbarmen mit uns und mit der ganzen Welt.
0: Durch sein schmerzhaftes Leiden.
1: Hab Erbarmen mit uns und mit der ganzen Welt.
0: Durch sein schmerzhaftes Leiden.
1: Hab Erbarmen mit uns und mit der ganzen Welt.
0: Durch sein schmerzhaftes Leiden.
1: Hab Erbarmen mit uns und mit der ganzen Welt.
0: Durch sein schmerzhaftes Leiden.
1: Hab Erbarmen mit uns und mit der ganzen Welt.
0: Durch sein schmerzhaftes Leiden.
1: Hab Erbarmen mit uns und mit der ganzen Welt.
0: Durch sein schmerzhaftes Leiden.
1: Hab Erbarmen mit uns und mit der ganzen Welt.
0: Durch sein schmerzhaftes Leiden.
1: Hab Erbarmen mit uns und mit der ganzen Welt.
0: Durch sein schmerzhaftes Leiden.
1: Hab Erbarmen mit uns und mit der ganzen Welt.

0: Heiliger Gott, heiliger starker Gott, heiliger unsterblicher Gott.
1: Hab Erbarmen mit uns.
0: Hab Erbarmen mit uns und mit der ganzen Welt. Heiliger Gott, heiliger starker Gott, heiliger unsterblicher Gott.
2: Hab Erbarmen mit uns und mit der ganzen Welt.
0: Heiliger Gott, heiliger starker Gott, heiliger unsterblicher Gott.
2: Hab Erbarmen mit uns und mit der ganzen Welt.
0: O Blut und Wasser, aus dem Herzen Jesu als Quelle der Barmherzigkeit für uns entströmt.
1: Jesus, ich vertraue auf dich.
0: Im Namen des Vaters und des Sohnes und des Heiligen Geistes.
2: Amen.

Wenn der Weg zu unseren Zielen uns an unsere Grenzen führt und der Druck auf unsere Seele an die letzten Kräfte rührt, wenn die Lasten größer werden, uns die Sorge schwer bedrängt, sehen wir nur noch die Beschwerden, nicht die Kraft, die

0: Es folgen nun die Nachrichten von Radio Vatikan.
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2: Eine überraschende Erklärung des Papstes beim Angelus. Papst Leo XIV. Muss in ein paar Tagen an der Lunge operiert werden. Außerdem, der Papst ruft erneut zum Frieden in der Ukraine auf. Herzlich willkommen. Am Mikrofon begrüßt Sie herzlich Christine Seuss. Schön, dass Sie eingeschaltet haben. Papst Leo XIV. Wird in ein paar Tagen wegen eines Knotens in der Lunge operiert. Das kündigte er an diesem Sonntag nach seinem Angelusgebet in Rom an.
3: Carissimi, di recente durante alcuni controlli.
2: Meine Lieben, kürzlich haben die Ärzte bei einigen Untersuchungen einen begrenzten Knoten in meiner Lunge festgestellt, so der Papst. Er wurde in einem sehr frühen Stadium entdeckt und ist gut lokalisiert. Die Ärzte halten einen Eingriff für angebracht. Ich habe mich daher ihrem Rat folgend entschlossen, mich operieren zu lassen, um ihn entfernen zu lassen. Der Eingriff ist bereits für die nächsten Tage geplant. Ich danke euch für eure geistliche Nähe und vertraue mich euren Gebeten an. Auf Nachfragen von Journalisten präzisierte der Direktor des Presseamtes des Heiligen Stuhls, Matteo Bruni, dass der Eingriff für die ersten Tage der kommenden Woche geplant sei. Der anschließende Krankenhausaufenthalt im Gemelli-Klinikum werde voraussichtlich etwa eine Woche dauern. Außerdem nutzte der Papst die Gelegenheit zu einem neuerlichen Friedensappell für die Ukraine.
3: La guerra nella martoriata Ucraina.
2: Der Krieg in der leidgeprüften Ukraine verursacht weiterhin Leid über ihre Grenzen hinaus, vor allem in den ärmsten Ländern, wo viele Menschen auf Getreideimporte angewiesen sind. Ich richte einen eindringlichen Appell an die Konfliktparteien, den sicheren Transport von Getreide über das Schwarze Meer zu ermöglichen. Das tägliche Brot von Millionen von Menschen darf nicht zur Geisel des Krieges werden.
3: Il pane quotidiano di milioni di persone non può essere ostaggio della guerra.
2: In erster Linie hat Papst Leo bei seinem Angelusgebet über das Evangelium von diesem Sonntag gesprochen. Melanie Rosenbaum mit den wichtigsten Sätzen aus der Ansprache des Papstes.
4: Heute spricht Jesus im Evangelium von der Hochzeit, die ein König seinem Sohn ausrichtete. Die Hochzeit eines Sohnes ist für jede Familie ein besonderer Anlass. Und dieser glückliche Vater möchte seine Freude mit allen teilen. Er gibt ein Festmahl und lädt viele Menschen ein. Der heilige Thomas von Aquin sagt dazu, dass das Gute von Natur aus dazu neigt, sich auszubreiten. Und auch das Bild unserer Erzählung spricht in einem konkreten Lebenskontext von dieser Wirklichkeit. Wenn etwas Gutes geschieht, entzündet sich ein Licht, das dazu führt, dass man andere an seinem Glück teilhaben lässt. Angesichts eines so schönen Angebots ziehen sich die Eingeladenen jedoch, anstatt sich dem Fest anzuschließen, zurück und ziehen es vor, sich weiterhin um ihre eigenen Angelegenheiten zu kümmern. Einige sind vielmehr verärgert, beschimpfen die Boten des Königs und töten sie sogar. Auch das kommt leider vor. Nicht immer wird das Gute, das wir anbieten, verstanden, anerkannt und geschätzt. Vielmehr wird es manchmal missverstanden und abgelehnt. Doch das darf uns nicht entmutigen. Angesichts dieser Ablehnung sagt der König die Hochzeit nicht ab und lässt die Feierlichkeiten nicht ausfallen. Vielmehr weitet er seinen Aufruf auf eine noch größere Zahl von Menschen aus und sendet seine Diener aus, um sie auf den Straßen einzuladen, damit die Freude des Brautpaares ein Geschenk für alle sei. An dieser Stelle fragen wir uns, wen verkörpern die Hauptfiguren dieser Geschichte? Der heilige Hieronymus identifiziert den König mit dem Vater im Himmel, den Bräutigam mit Jesus und die Braut mit der Kirche. Zu diesen Protagonisten gehören also auch wir, die wir vom Herrn auserwählt wurden, um unsere Existenz mit ihm zu teilen und gemeinsam mit ihm Träger des Lebens zu sein. Das Hochzeitsfest ist das unsere, und der Festsaal sind unsere Kirchen, unsere Häuser, die Orte, an denen wir leben und an denen der Sohn des Königs, Jesus Christus, jeden Tag wiederkehrt, um uns seine Liebe zu bekunden und auf unser Ja zu warten. Dort begegnen wir ihm, gekleidet wie die Braut im weißen Kleid der Taufe und angetan mit dem Schmuck der guten Werke, die uns Gott und einander näher bringen. Die Freude, die wir verkünden, ist also nicht künstlich, sondern tief, konkret, real, schön wie die Gesichter der Menschen, denen wir begegnen, wahr wie die Arbeit, das Lächeln, die Tränen, die Händedrücke und die guten Taten in unserem Alltag. Und sie ist ein Geschenk Gottes für das Heil der Welt. Bitten wir daher Maria, die Mutter des Herrn, dass sie uns helfe, in dieser Freude zu wachsen und sie immer und überall, auch dort, wo sie nicht verstanden wird, mit Großherzigkeit, mit Mut und mit Glauben zu verkünden.
2: Das war ein Auszug aus der Betrachtung des Papstes zum Evangelium beim Angelus von diesem Sonntag, ins Deutsche gebracht von Melanie Rosenbaum. Und jetzt ein Blick auf die Nachrichten.
5: Mit Stefan von Kempis, Israel-Palästina. 3 Jahre nach dem Hamas-Terror vom 7. Oktober 2023 ist in Israel keine Rede mehr vom Friedensprozess. Das sagt Kardinal Pier Battista Pizzaballa, lateinischer Patriarch von Jerusalem, in einem Interview mit Radio Vatikan. Das Heilige Land sei zunehmend von Misstrauen geprägt, so Pizzaballa nach einem Gespräch mit dem Papst in Rom. Dieses Misstrauen durchziehe auch die christlichen Gemeinschaften und die Bewohner des Westjordanlands im Staat Palästina. Wörtlich sagte Pizzaballa: Die Menschen im Westjordanland wissen nicht, an wen sie sich wenden sollen, an wen sie appellieren können. Was am meisten beunruhigt, ist das völlige Fehlen von Recht und Rechtsstaatlichkeit. Derweil hätten sich in Gaza die humanitären Bedingungen nicht verbessert, sondern im Gegenteil. Die Menschen dort seien erschöpft und müde. Müdigkeit und Zersplitterung sind nach dem Eindruck des Kardinals derzeit auch typische Merkmale der Gesellschaft von Israel. Wörtlich sagte er, man spricht in Israel nicht mehr von Friedensprozessen, noch glaubt man daran, dass es eine Zwei-Völker-Zwei-Staaten-Lösung geben könnte. Es herrscht ein allgemeines Gefühl der Orientierungslosigkeit und vielleicht auch ein wenig Wut gegenüber der Welt. Kurz gesagt, man fühlt sich nicht gehört und nicht verstanden. Das Klima der Unsicherheit gelte auch für die Christen, die gerade einmal 1,9% der israelischen Bevölkerung ausmachten. Die Christen, so betont Pizzaballa, sind keine Welt für sich, darum erleben sie das, was alle erleben. Abwanderung betreffe derzeit Israelis und Palästinenser, Juden, Muslime und Christen gleichermaßen. Der Kardinal wörtlich: Bei uns Christen macht sich das stärker bemerkbar, weil wir nur wenige sind. Doch die Gründe sind dieselben, der Mangel an Vertrauen und die Angst vor der Zukunft. Hinzu kommen für die Christen wirtschaftliche Schwierigkeiten, die eng mit der politischen Lage verknüpft sind. Mit Sorge verzeichnet der Patriarch die in den letzten Jahren wiederholt auftretenden Gewalt- und Einschüchterungsfälle gegen Christen, vor allem in Jerusalem. Diese Fälle konzentrierten sich, was gesagt werden müsse, auf bestimmte Bereiche der Stadt, vor allem eine Konfliktzone zwischen dem jüdischen, christlichen und muslimischen Viertel Jerusalems. Pizzaballa wörtlich: Die Vorfälle halten an, wenn auch mit Höhen und Tiefen, scheinen aber in den letzten Monaten zurückgegangen zu sein. Sowohl seitens der Medien als auch seitens der zuständigen Behörden wird dem Thema derzeit mehr Aufmerksamkeit geschenkt. Deutschland. Der Münchner Kardinal Reinhard Marx will vor einer Versammlung seiner Diözese erstmals Rechenschaft über seine Tätigkeit ablegen und Ziele für die nächsten Jahre nennen. Das werde am 13. März nächsten Jahres geschehen, kündigte Marx am Wochenende bei der Herbstvollversammlung des Münchner Diözesanrats der Katholiken an. Die Diözesanversammlung werde im Wesentlichen aus den beratenden Gremien des Erzbistums bestehen. Der Rechenschaftsbericht erfolge in Übereinstimmung mit den Beschlüssen des Synodalen Wegs in Deutschland und dem Abschlussdokument der Weltsynode, fügte der Kardinal hinzu. Marx sagte, er blicke trotz globaler Krisen und bedrückender Zeiten auch in der Kirche mit Hoffnung in die Zukunft.
2: Und nun blicken wir voraus auf unsere Abendsendung. Da hören Sie den fünften Teil unserer Radioakademie über den heiligen Franz von Assisi. Ein Auszug.
5: Heute werfen wir einen Blick auf die heilige Clara, ihre Freundschaft zu Franziskus und wie er ihren Weg der Armut inspirierte.
6: Aus der Legenda Major des heiligen Bonaventura, verfasst um 1262, die historisch einflussreichste Franziskus-Biografie.
7: Durch seine feurige Predigt begeistert, verpflichteten sich nämlich viele zu einem Leben der Buße, Kleriker und Laien, Jungfrauen und Eheleute beiderlei Geschlechtes. Unter ihnen war die Gott überaus wohlgefällige Jungfrau Clara, die erste Pflanze des heiligen Franziskus.
6: Aus der Lebensbeschreibung der heiligen Clara, Bruder Thomas von Celano zugeschrieben, verfasst um 1256, kurz nach ihrer Heiligsprechung.
8: Als Clara den damals schon bekannten Namen Franziskus hörte, der wie ein neuer Mensch den in der Welt vergessenen Weg der Vollkommenheit mit neuen Tugenden wiederbelebte, sehnte sie sich, ihn alsbald zu hören und zu sehen. Nicht weniger wünschte Franziskus, da auch zu ihm der gute Ruf des Mädchens gedrungen war, sie zu sehen und mit ihr zu reden, um, wenn irgendwie möglich, eine solch edle Beute der argen Welt abzujagen und sie seinem Herrn zu übergeben. Er besuchte sie und sie öfters ihn. Die Zeit ihrer Besuche richtete sie so ein, dass jene auf Gott hingerichtete Beschäftigung weder von Menschen wahrgenommen noch durch öffentliches Gerede beanstandet werden konnte. Vater Franziskus ermunterte sie zur Weltverachtung. Er vertraute ihr an, wie beseligend die Vermählung mit Christus sei. Auf das inständige Bitten des heiligsten Vaters und sein eifriges Bemühen nach Acht eines geschickten Brautwerbers hin, zog die Jungfrau ihre Zustimmung nicht mehr in die Länge.

0: In der Nacht nach dem Palmsonntag verließ sie Haus, Stadt und Verwandte und eilte nach St. Maria von Portiuncula. Dort empfingen die Brüder die Jungfrau Clara mit brennenden Lichtern. Dort legte sie durch der Brüderhand ihr Haupthaar ab und verzichtete auf ihren mannigfaltigen Schmuck. Als aber die Kunde hiervon die Verwandten ereilte, verdammten sie blutenden Herzens Vorgehen und Entschluss der Jungfrau. Sie rotteten sich zusammen, eilten an den Ort und versuchten, sie in ihre Gewalt zu bringen. Clara aber ergreift das Altartuch, entblößt ihr geschorenes Haupt, fest entschlossen, sich unter keinen Umständen mehr vom Dienste Christi wegreißen zu lassen.
1: 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Und damit darf ich mich für heute von Ihnen verabschieden und wünsche Ihnen noch einen gesegneten Sonntag. Am Mikrofon Christine Seuss, hier ist Radio Vatikan, Laudetur Jesus Christus.

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Oktober. Werfen wir einen Blick auf das weitere Programm von Radio Maria. 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Zum Abschluss des Tages beten wir die Komplett um 21.40 Uhr mit Diakon Erich Wagner aus Pyra in Niederösterreich. 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Ich wünsche Ihnen noch viel Freude heute beim Radio Maria hören und einen gesegneten Sonntag.

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0: Zur Kirche im Aufbruch-Sendung begrüßt Sie Sarah Ettlinger. Jetzt wird es ernst, liebe Hörerinnen und Hörer, denn ich habe eine Quizfrage für Sie vorbereitet. Welchem Heiligen werden diese Zitate zugeschrieben? Je mehr wir die Eucharistie empfangen, desto mehr werden wir wie Jesus werden, so dass wir auf Erden einen Vorgeschmack auf den Himmel haben werden. Und das Zweite, nicht ich, sondern Gott. Das könnten große Kirchenlehrer, Theologen oder Päpste gewesen sein. Naja, das ist nicht ganz so. Es war ein gewöhnlicher Jugendlicher, der Jeans und Sneaker trägt. In seiner Hand hat er bestimmt einen Rosenkranz, aber ich bin mir sicher auch einen Laptop fürs Programmieren und ab und zu den Controller von seiner Spielekonsole. Ja, es ist der heilige Carlo Acutis, der Influencer Gottes. Und der Patron der Jugend und des Internets. Und auch der Patron der jungen Kirche Schwertberg, einer Jugendgruppe in Oberösterreich. Non io ma Dio, nicht ich, sondern Gott. Wie Carlo Acutis die Jugend bewegt. Das ist unser heutiges Thema und dazu begrüße ich Margarita Merkens und Amata Eder hier bei uns im Studio von Radio Maria. Herzlich willkommen.
1: Hallo, danke schön. Es ist schön, wieder hier zu sein. Hallo, wir dürfen uns ganz kurz vorstellen. Wie eben die liebe Sarah schon gesagt hat, sind wir von der jungen Kirche in Schwertberg aus Oberösterreich. Ich bin die Amata, ich bin 24 und arbeite bei KTV.
2: Genau, und ich bin die Margarita, ich bin 18 und ich habe jetzt gerade zum Studieren begonnen in Wien.
1: Genau, und wir stellen die junge Kirche ganz kurz vor, das hört man ja vielleicht nicht so oft. Und zwar sind wir eine Jugendgruppe in Schwertberg und wir organisieren monatlich eine Jugendmesse. Das Programm sieht dabei an einem Samstagabend so aus, dass wir von 18.15 Uhr bis 18.45 Uhr Anbetung und Beichte haben, um 19 Uhr dann Heilige Messe und anschließend unser Spezial After Church Party. Das kann man sich vorstellen wie eine moderne Agape, wo man einfach die Möglichkeit hat, sich noch auszutauschen mit anderen, andere Jugendliche kennenzulernen und gemeinsam den Glauben da auch nach der Messe weiter zu feiern. Genau, und wir machen das Ganze jetzt bereits seit 6 Jahren. Wir durften auch im Juli schon bei Radio Maria ein bisschen über die junge Kirche erzählen, aber heute soll es eben ein bisschen um was anderes gehen, nicht um unsere Jugendgruppe explizit, sondern um unseren Patron, nämlich den heiligen Carlo Acutis, der bei uns seit Beginn an eigentlich schon unser Patron ist und der morgen seinen Gedenktag feiert. Dementsprechend ist es uns wirklich eine große Ehre und auch ein großes Geschenk von Carlo und von Gott, dass wir diese Sendung wirklich heute einen Tag vorher machen dürfen. Liebe Itta, jetzt würde ich dich fragen, warum ist denn

0: Carlo unser Patron oder wie zeigt sich das denn seit Juli jetzt bei uns konkret?
1: Also wir hatten im Juli eben unseren großen 6. Jahrestag und wir feiern diesen Jahrestag jedes Jahr ein bisschen größer, ein bisschen toller mit verschiedenen Highlights. Dieses Jahr war natürlich mit Abstand das Krasseste. Wir haben eine Reliquie von unserem Patron Carlo bekommen. Wir haben sie selber abgeholt in Assisi, diese im Juli, pünktlich zum Jahrestag. Wirklich eine Woche davor waren wir dort.
0: Und eine spontane Aktion.
1: Ganz wie die junge Kirche Schwertbeck ist. Und seit Juli hat eben die Reliquie einen fixen Platz bei uns in der Kirche, was auch sehr besonders ist, weil man jederzeit zu ihm gehen kann. Wirklich, wenn man ein Anliegen hat, man kann zu ihm gehen, man kann mit ihm reden, man kann bei ihm sein in Stille oder ein Gespräch führen. Genau. Aber wie schaut diese Reliquie eigentlich in Schwertbeck aus? Wir haben eine Haarreliquie bekommen und diese ist in einem Reliquar, wo Carlo selbst mit abgebildet ist. Diese ist in einer Glasvitrine und daneben steht eine Fürbitbox, ein Flyer für alle jene, die sich nicht mit einer Reliquie auskennen und nicht genau wissen, was das ist. Und daneben ist auch eine Box mit Gebetsanliegen, wo jeder anonym ein Gebetsanliegen reingeben kann. Diese nehmen wir immer bei jeder jungen Kirche mit in unser Gebet, mit in die Messe. Diese steht dann meistens vorne beim Altar. Und natürlich, wenn wir schon eine Reliquie haben, dann gibt es auch einen Segen mit der Reliquie. Also wir dürfen uns sehr freuen, dass wir dann monatlich einen Segen mit Reliquie haben. Aber beim Jahrestag hat das dann nochmal besonders ausgeschaut. Wir hatten eine große After-Church-Party und durften Carlo als Pappaufsteller bei uns begrüßen. Wir hatten eine Fotobox, wo er im Hintergrund war. Wir haben Cocktails gemacht. Ganz zu seinen Zitaten, non io, ma Dio. Wir hatten Carlo-Shirts, die wir verkauft haben. Und zu guter Letzt sind wir gegen Priester angetreten bei einem Quiz. Und da haben wir Fragen zu Carlo beantwortet.
0: Genau, also das war wirklich ein richtiges Highlight dieser Abend, weil Carlo sozusagen in der Messe die ganze Zeit dabei war, präsent in der Reliquie, vorne mit dabei am Altar und danach bei der After-Church-Party war er natürlich auch dabei. Und ich sehe mir diese Fotobox-Bilder, sehe ich mir nach wie vor so gerne an, weil es einfach so lustig aussieht, wenn du in der Fotobox stehst und es so aussieht, als wäre Carlo selbst auch dabei gewesen, weil er in Form von einem Pappaufsteller neben dir steht und auch in die Kamera grinst.
1: Ja, wir hatten sogar die Version, wo man sich selbst als KI generieren konnte und dann hat Carlo wirklich ausgeschaut, wie einer von uns, weil er auch generiert wurde zu einer richtigen Person.
0: Ja, all diese Dinge kann man bei uns auf Social Media angucken. Wir sind auf Instagram und heißen dort junge_kirche. Also da kann man sehr gerne ein bisschen diese Einblicke gucken. Ja, jetzt haben wir gesagt, dass Carlo bei uns in Schwertbeck sehr wichtig ist, dass er uns als Jugendgruppe der Patron ist und auch ein guter Freund. Aber wir würden heute auch gerne ein paar persönliche Zeugnisse teilen. Denn bei der Reliquie ist es nicht geblieben. Wir waren nicht nur dort in Assisi, um sie abzuholen, sondern da wir eben so große Carlo-Fans und Verehrer sind, haben wir im August dann eine Pilgerreise dorthin gemacht und Carlo quasi wirklich dort auch besucht. Er ist ja dort in einer Kirche wirklich aufgebahrt in einem gläsernen Schrein und ruht dort, liegt dort mit seiner Jeanshose, mit seinen Nike-Sneakern und es sieht ein bisschen aus, als würde er einfach schlafen. Und ganz besonders war das auch ein Moment für die Jugendlichen, die da mit waren. Die haben mir danach, nach unserer Reise, ein bisschen erzählt, wie es für sie war. Und das hat mich sehr, sehr berührt. Und daher würde ich gerne ein konkretes Zeugnis von einer Jugendlichen heute mit euch teilen. Und zwar hat sie zu mir gesagt, am meisten hat es mir bei Carlos Grab gefallen. Also ich weiß nicht, ich kann nicht beschreiben, wie es für mich war. Aber es war richtig schön. Das habe ich noch nirgendwo anders gespürt. Nicht beim heiligen Franziskus, nicht bei der heiligen Clara, nicht bei der heiligen Amata. Ich habe das nirgends gespürt, nur beim Carlo Acutis. Und das ist etwas, das ich selber auch bezeugen kann, dass es wirklich sehr besonders ist, Carlo bei seinem Grab zu besuchen und wirklich dort auch zu ihm zu beten. Aber nicht nur der Besuch in Assisi war besonders, wir waren doch auch bei der Heiligsprechung damals am 7. September 2025. Aber das kann ich eigentlich gar nicht so gut erzählen, sondern das ist eine Geschichte, Sarah, die kannst du doch heute mal erzählen.
2: Da hast du absolut recht. Der heilige Carlo Acutis ist mein absoluter Lieblingsheiliger. Und es ist so eine Freude, dass der heilige Carlo Acutis auch der Patron von unserer Jugendgruppe in Schwertberg ist. Und so habe ich mich schon Wochen, Monate lang darauf gefreut, dass Carlo Acutis heilig gesprochen wird. Die Heiligsprechung war am 7. September 2025. Doch dazu gibt es eine Vorgeschichte. Also ich habe wochenlang dafür gebetet, dass ich zu dieser Heiligsprechung hinfahren darf oder wir als Jugendgruppe gemeinsam. Dann ist der Termin veröffentlicht worden und leider an dem Termin hatte ich keine Zeit, wirklich keine Möglichkeit, nach Rom zu fahren. Und ich habe noch ein bisschen weiter gebetet, aber es ziemlich bald dann schon aufgegeben, weil es war wirklich unmöglich. Dann sind wir in der Osterwoche angekommen. In der Osteroktave, es war Ostermontag. Und wir haben die traurige Nachricht bekommen, dass Papst Franziskus gestorben ist. Zuerst habe ich es gar nicht geglaubt. Ich war ein paar Stunden traurig. Immerhin ist es der Papst und ja, was macht die Kirche ohne ihren Papst? Aber dann bin ich draufgekommen, dass eine Heiligsprechung ohne Papst ja auch nicht funktioniert. Das heißt, die Heiligsprechung muss eigentlich verschoben werden. Wenn es einen neuen Termin gibt, dann habe ich vermutlich die Möglichkeit hinzufahren, also habe ich mich ein bisschen darüber gefreut, dass die Heiligsprechung aufgrund vom Tod von Papst Franziskus verschoben werden musste. Und tatsächlich hat es geklappt, dass wir hingefahren sind. Eingestiegen in den Bus, von Wien losgedüst nach Rom, waren wir in der ewigen Stadt. Wir haben die Stadt erkundet, ja auch zum ersten Mal in Rom. Haben so einiges gesehen, aber das Highlight war mit Abstand dieser Sonntag, wo wir auf den Petersplatz gegangen sind. Amata, du bist ja auch dabei gewesen dann. Wir haben uns durch die Massen geschlängelt. Ich denke, Millionen Menschen waren dort. Papst Leo ist gekommen, hat noch die Jugendlichen begrüßt. Das war so berührend. Also ich denke, nicht nur ich, sondern auch viele andere hatten da Tränen in den Augen. Wir waren wirklich überwältigt, auch von dem Erlebnis der Weltkirche dort. Stell dir vor, Millionen von Jugendlichen, Millionen von Menschen aus so vielen verschiedenen Ländern sind dort zusammengekommen, feiern die heilige Messe, beten gemeinsam und bitten den heiligen Carlo Acutis um seine Fürsprache. Also ein absolutes Highlight von mir, aber ich denke von der ganzen jungen Kirche.
0: Wenn wir schon bei Papst Leo sind, nehmen wir ihn heute auch ganz besonders mit hinein, nicht nur in die Sendung, sondern auch als Gebetsanliegen. Denn wir haben heute die Nachricht bekommen, dass bei ihm ein Knoten in der Lunge gefunden wurde und er jetzt kurzfristig eine Operation hat. Also beten wir für unseren Heiligen Vater um Gesundheit, Genesung und ganz viel Segen. Genau, und der heilige Carlo Acutis hat uns auch tatsächlich was hinterlassen, nämlich sozusagen seine 8 Punkte zur Heiligkeit. Und die würde ich heute gerne mit euch teilen. Und zwar sagt er, du musst die Heiligkeit aus ganzem Herzen wollen. Und wenn du diesen Wunsch noch nicht hast, dann musst du den Herrn inständig darum bitten. Jetzt wird's noch praktischer. Er sagt, versuche jeden Tag zur heiligen Messe zu gehen und die heilige Kommunion zu empfangen. Dann, wenn du kannst, nimm dir Zeit für die eucharistische Anbetung vor dem Tabernakel, wo Jesus wirklich gegenwärtig ist. Du wirst staunen, welche Fortschritte du in der Heiligkeit machen wirst. Ein weiterer Punkt, denke daran, jeden Tag den Rosenkranz zu beten. Außerdem rät er uns, lies jeden Tag einen Abschnitt aus der Heiligen Schrift. Wenn du kannst, beichte jede Woche, auch die lässlichen Sünden. Dann sagt Carlo auch, lege Fürbitte ein und schenke Opfer und gute Taten dem Herrn und unserer lieben Frau, um anderen zu helfen. Und ein konkretes Beispiel von ihm ist da auch, dass man der Mutter Gottes Blumen bringt. Und das lebe ich teilweise und das ist schon immer sehr schön, wenn man in der Gebetsecke dann bei einem Bild von der Mutter Gottes oder einer Statue einfach einen schönen Blumenstrauß als Geschenk dazustellt. Und als letzten Tipp sagt der liebe Carlo Acutis, bitte deinen Schutzengel, der dein bester Freund werden muss, um Hilfe. Genau, das sind so Dinge, die uns Carlo konkret mitgibt auf unserem Weg mit Gott, die er auch selbst so gelebt hat. Und ich möchte auch persönlich heute ein bisschen Zeugnis geben, weil ich gemerkt habe, dass der heilige Carlo Acutis tatsächlich ein extrem guter Fürsprecher ist und extrem schnell ist in dem, was er tut. Also er ist sehr schnell im Gebet erhören und im Helfen. Das ist etwas, das habe ich bei keinem Heiligen bisher so erlebt. Natürlich, man betet Novenen zu Heiligen und es gibt dann auch Gebetserhörungen. Aber das, was ich mit Carlo die letzten Monate erlebt habe, auch im Zuge von der Reliquie für Schwertberg, aber auch ganz persönliche Zeugnisse, die sind extrem krass. Also ich scherze manchmal auch schon so, dass er wahrscheinlich mit seinen 2 bis 3 Bildschirmen im Himmel sitzt, damit er auf jede Anfrage möglichst schnell reagieren kann. Nee, aber ernsthaft, ich kann wirklich nur jedem raten, ihn um Fürsprache zu bitten. Also ich hatte wirklich Momente, in denen ich zu ihm gebetet habe und dann konkrete Anliegen mit hineingenommen habe oder ihn wirklich um Zeichen gebeten habe. Und kein Scherz, innerhalb von Minuten oder maximal von einer halben Stunde war das Anliegen dann erledigt oder das Zeichen wurde geschickt von ihm. Und wenn ich mir ansehe, wie viele Menschen, aber besonders auch wie viele Jugendliche Carlo jetzt mit einbeziehen, ihn zum Patron haben oder ihn sogar besten Freund im Himmel nennen und wie viel er auch schon bewirkt hat, dann lässt sich da für mich nur Großes erahnen. Und bei uns in Schwertberg wird gerade die Kirche saniert. Und jetzt momentan sind die Fenster dran. Jetzt stehen überall Gerüste herum, es ist abgesperrt, man sieht so Absperrbänder. Und ich war letztens eben bei Carlo in Schwertberg. Ich mache das immer, wenn ich dort bin und wenn ich Zeit habe, dass ich kurz bei ihm reinschaue. Und habe mich dann vor ihn hingekniet und mit ihm geredet und davon dann auch ein Foto gemacht. Und im Hintergrund hat man eben diese ganze Baustelle und so gesehen. Und ich habe das dann auf meinen WhatsApp-Status gestellt und dann hat mir ein Priester geschrieben, ein schönes Bild. Die Kirche ist eine Baustelle, aber der heilige Carlo hilft uns, dass es anders wird. Und genau so kommt es mir vor und genau so nehme ich es tatsächlich auch wahr. Also sei es bei uns, bei der Jungen Kirche in Schwertberg, sei es bei anderen Jugendgruppen, die Kirche generell oder auch bei mir persönlich. Carlo ist wirklich ein mächtiger Fürsprecher und ein sehr, sehr guter Freund. Nein, mein bester Freund im Himmel. Und ich lese da gerade auch ein Buch, das von seiner Mama geschrieben wurde. Das heißt, Das Geheimnis meines Sohnes, warum Carlo Acutis als Heiliger verehrt wird. Und das kann ich wirklich sehr, sehr empfehlen. Ich lese das schon seit Monaten, immer mit Pause dazwischen, weil man eigentlich so lange davon zehrt. Und da merkt man von den Erzählungen von seiner Mutter, dass Carlo sehr vielseitig ist. Also ich finde, jeder Jugendliche findet sich da. Carlo hat es geliebt, Rad zu fahren, er hat programmiert, dann hat er Tiere geliebt, andererseits dann gerne fotografiert, dann ist er gerne gereist und hat neue Orte entdeckt und er sah auch die Eucharistie als seine Autobahn in den Himmel und so weiter und so weiter. Und ich frage mich öfter, wie kann ein einziger Jugendlicher eigentlich so viel abticken? Also gibt es was er nicht gemacht hat? Und ich glaube, ich habe eine Antwort gefunden. Ich denke, Carlo hat das Leben einfach geliebt und er hat es ausgekostet, aber mit einem ständigen Bewusstsein auch, dass die Ewigkeit unser Zuhause ist. Und er sagt es ja auch selber, unser Ziel muss das Unendliche sein. Und demnach hat er, denke ich, keinen Moment in seinem Leben verschwendet. Und das ist für mich wirklich bemerkenswert. Also dieses Buch von seiner Mama kann ich wirklich sehr, sehr, sehr empfehlen. Man lernt Carlo einfach auf einer ganz anderen Ebene nochmal kennen. Und es steht so viel drin, was in den anderen Büchern nicht drin steht. Und auch ganz viele Zitate von ihm. Und auch, wie er mit den verschiedensten Situationen umgegangen ist. Also ich bin wirklich begeistert von diesem Buch, wie man wahrscheinlich merkt. Und möchte da auch eine Passage davon teilen. Nämlich schreibt seine Mutter, mein Sohn war zutiefst davon überzeugt, ab dem Moment und in dem Maße, in dem eine Seele kontinuierliche und großzügige Anstrengungen aus Liebe zu Gott unternimmt, treu auf die Gnade antwortet, in ihrem Herzen beschließt, Gott niemals etwas zu verweigern und sich vorbehaltlos hingibt, um das zu werden, was sie im Plan ihres Schöpfers sein sollte. Ab diesem Moment wird Gott in ihr einen unaussprechlichen Frieden verbreiten. Dieser wird sie erfüllen und ihr eine tiefe Loslösung von den Dingen dieser Welt einhauchen. Und ich denke, genauso hat Carlo es auch gelebt. Und eine weitere Passage möchte ich auch noch teilen. Und zwar schreibt sie, in Carlos Leben, das er ernsthaft dem Studium widmete und dabei gleichzeitig zahlreiche Freundschaften, Begegnungen mit Weggefährten und verschiedene Aktivitäten hatte, das kennen wir Jugendliche ja auch, verstand er es, der Eucharistie stets den ersten Platz einzuräumen. Man stellt sich das mal vor, Carlo war nicht alt, er ist mit 15 Jahren gestorben und er verstand es, der Eucharistie stets den ersten Platz einzuräumen. Sie schreibt weiter, die tägliche Messe hatte für ihn Priorität, ebenso die eucharistische Anbetung. Durch die Eucharistie wurde er innerlich geformt wie ein sanftmütiges Lamm. Er lernte, ohne sich dessen bewusst zu sein, die wahre Stille, und zwar jene, die immer Ja zum Willen Gottes sagt, die ohne zu rebellieren und ohne Erklärungen zu fordern, ihn mit Liebe annimmt. Das muss man sich mal auf der Zunge zergehen lassen. Die immer Ja zum Willen Gottes sagt, die ohne zu rebellieren und Erklärungen zu fordern, ihn mit Liebe annimmt. Und sie sagt auch, Carlo, der gegenüber allen eine sehr gesellige und umgängliche Wesensart hatte, eignete sich gerade in diesen intimen, stillen Begegnungen mit dem Herrn die Güte und die Freude an, die er anderen mitteilte. Man kann sagen, dass seine ganze innere Schönheit und seine gütige und sympathische Ausstrahlung in seinen Beziehungen zu den anderen die Frucht der langen Zeit waren, die er mit Jesus in der Stille der Liebe und der Anbetung verbracht hat. Und das möchte ich jetzt gern einfach ein bisschen sickern lassen und kurz ein Lied hören.

0: Non io ma Dio, dieses Lied hören wir heute bei der Kirche im Aufbruch-Sendung, wo wir über den heiligen Carlo Acutis sprechen. Zwei von der jungen Kirche Schwertberg sind hier im Studio. Sie haben uns schon erzählt über den heiligen Acutis, einige persönliche Zeugnisse, aber auch wie Carlo ganz konkret seinen Glauben lebt und was wir uns von ihm abschauen dürfen. Ich möchte noch einmal das Zitat von seiner Mutter aus dem Buch erwähnen. Er sagte immer Ja zum Willen Gottes und er verstand es, der Eucharistie stets den ersten Platz zu geben. Als Vorbild und Patron der jungen Kirche Schwertberg ist das sicher auch ein Ziel dieser Jugendgruppe und so freut es mich, dass wir im zweiten Teil jetzt mehr darüber erfahren.
1: Ja, wir möchten nochmal sagen, dass es für uns wirklich so besonders ist, dass wir genau heute eine Sendung über den Carlo machen dürfen, weil eben morgen am 12. Oktober sein Gedenktag ist. Und es ist nicht nur sein Gedenktag, sondern es ist auch sein
2: 20. Gedenktag.
1: Sein 20. Todestag, ja. Und wir von der Jungen Kirche, wir bereiten uns darauf auch wirklich bewusst mit einer Novene zu ihm vor und erleben das dadurch auch bewusster und auch intensiver.
2: Genau, und wie es bei der jungen Kirche immer Verlautbarungen gibt, so gibt es jetzt auch ein paar Verlautbarungen für uns. Die nächsten zwei Wochen werden nämlich sehr intensiv im Carlo, die verbringen wir viel mit dem Carlo. Am kommenden Dienstag, den 13. Oktober, feiern wir eine Carlo-Messe in Schwertberg um 19 Uhr. Die ist eben gestaltet von uns, der jungen Kirche. Am 17., also kommenden Samstag, am 17. Oktober, haben wir wieder junge Kirche, wo wir ihn besonders mitnehmen. Da wird es dann Einzelsegen mit der Reliquie geben. Und dann von 23. bis 25. Oktober ist Adoratio Krebsmünster als erstes Adoratio-Kongress in Oberösterreich, wo es auch ganz bewusst um die Eucharistie geht. Und in der Vorbereitung beten wir auch zu Carlo oder wird auch generell zu Carlo gebetet.
1: Genau, also der Oktober ist ganz der Monat unseres Patrons Carlo mit der Eucharistie im Mittelpunkt. Und ich möchte da auch ganz besonders euch, liebe Zuhörer und Zuhörerinnen, einladen, den Oktober bewusst zu erleben und bewusst einen Schritt Richtung Carlo zu machen, vielleicht mal mit ihm zu reden oder ihm ein konkretes Anliegen zu übergeben, ihn um ein Zeichen bitten. Wie gesagt, ich kann da persönlich fast ein Buch schreiben davon. Der liebe Carlo ist wirklich sehr, sehr stark, ein sehr guter, krasser Fürsprecher, wie man in der Jugendsprache sagen würde. Und ich kann es wirklich nur empfehlen und auch ans Herz legen, dass man Carlo zum Freund nimmt. Ich lieb's, mit Carlo befreundet zu sein. Ich lieb's, dass er mein bester Freund im Himmel ist. Und das empfehle ich dir auch.
2: Wenn euch eben unser Weg mit Carlo, unsere Reise mit Carlo interessiert, Stichwort Reise, wir haben ja sogar eine Reise gemacht, um ihn abzuholen aus Assisi. Dieses Video, wie wir diese Reise auf uns genommen haben, diesen Weg, das könnt ihr auf Instagram sehen. Da gibt es ein Video, wo ihr auch uns besser kennenlernt. Unser Instagram-Account von der Jungen Kirche heißt @junge_kirche. Da sind wir eben sehr präsent und da erlebt ihr uns nochmal ein bisschen besser. Auf Instagram findet ihr auch einen Link zu unserer WhatsApp-Gruppe. Und so weiter. Und wir freuen uns aber auch, wenn wir von euch hören und wenn ihr uns Zeugnisse gebt, die ihr mit Carlo erlebt habt oder Fragen zu ihm oder zur jungen Kirche. Wir freuen uns, euch zu hören.
0: Dazu haben Sie, liebe Hörerinnen und Hörer, jetzt die Möglichkeit anzurufen. Ich bin mir sicher, ganz viele Jugendliche, aber auch ganz viele Junggebliebene haben schon so einiges mit dem heiligen Carlo Acutis erlebt, so wie es die junge Kirche auch erlebt hat. Also rufen Sie jetzt gerne an in dieser Sendung, teilen Sie diese Zeugnisse mit uns. Ja, legen Sie diese Blume auch dem heiligen Carlo Acutis hin, einen Tag vor seinem Gedenktag. 0720 578 578, das ist die Telefonnummer hier ins Studio. Auch von außerhalb Österreichs kann man jetzt anrufen 0043 720 578 578.

Non io ma Dio, das ist unser Thema hier bei Kirche im Aufbruch auf Radio Maria. Non io ma Dio, das heißt übersetzt nicht ich, sondern Gott. Das ist sozusagen das Lebensprogramm des heiligen Carlo Acutis und das bewegt auch die Jugend in Österreich und weit darüber hinaus. Davon berichtet die junge Kirche Schwertberg und auch sie haben jetzt die Möglichkeit anzurufen und zu berichten, wie Carlo Acutis sie bewegt, wie Carlo Acutis in ihrem Leben ein mächtiger Fürsprecher ist. 0720 578 578.

0: Wir haben ja schon einige Zeugnisse in dieser Sendung gehört und so darf ich Cecilia aus Salzburg begrüßen mit einem Zeugnis über den heiligen Carlo Acutis und seiner mächtigen Fürsprache. Bitteschön.
1: Ja, grüß Gott, Cecilia aus Salzburg. Ich wollte nur sagen, dass wir vor 3 Jahren in Assisi waren und ich da auch wir das Grab besuchen durften und es war sehr, sehr einfach schön und man findet da keine Worte. Und ich habe einige Bilder auch von ihm mitgenommen und ich habe immer ein Bildchen auch in meinem Handy dabei und wir haben einen Enkel, der sich sehr, sehr, sehr viel, der einfach ganz toll ist, er ist 18, mit dem Computer beschäftigt und er wird das auch studieren dann und er ist einfach ein Wahnsinn, was der kann und ich bete halt immer wieder zu Carlo Acutis, dass er nicht zu sehr sich hinein versenkt in das alleine, weil wie gesagt, das für Carlo Acutis war das Wichtigste, auch das Gebet und so. Ich weiß genau, dass unser Enkel sich erwartet, dass ich für ihn bete. Ob er schon dafür betet, weiß ich nicht. Aber irgendwie habe ich das Gefühl, dass er so ein ganz wunderbarer, lieber Kerl ist und immer netter wird. Und ich hoffe sehr und ich glaube fest daran, dass da doch da der Carlo Acutis was dran teilhat. Und ich bin ihm sehr dankbar dafür und ich werde nicht aufhören, weiter für ihn zu beten. Danke.
2: Danke für dieses wunderschöne Zeugnis. Ich bin mir sicher, dass der liebe Carlo da schon mit drauf schaut. Und danke fürs Teilen, denn wir können das dann jetzt auch mit in unsere Carlo-Messe reinnehmen und auch bei der Jungen Kirche am Samstag, dass es weiterhin so ein lieber Kerl ist und wird.
0: Und aus eigener Erfahrung und ja, mein persönliches Zeugnis kann ich auch sagen, dass der heilige Carlo Acutis, gerade wenn es ums Programmieren und Internet und Computersachen geht, wirklich ein mächtiger Fürsprecher ist. Also ich bin mir sicher, meine Matura in Programmieren habe ich dank ihm geschafft. Also wir empfehlen Ihren Enkel ganz gerne den heiligen Carlo Acutis an. Und somit darf ich auch nun Evelyn aus Wien begrüßen. Sie hat sich mit Carlo beschäftigt und vor allem auch mit der Ausstellung über seine eucharistischen Wunder und möchte ein Zeugnis davon berichten. Bitteschön.
3: Ja, hallo, das ist Evelyn. Ich kann wirklich nur sagen, dass der Carlo Acutis durch diese Ausstellung zu den eucharistischen Wundern auch die Jugend da immer mehr in die Anbetung hineinzieht. Wir haben bei uns in Wien auch eine Reliquie von Carlo Acutis, die haben wir gemeinsam mit der Young Missio damals bekommen von Assisi und haben dann danach auch diese Ausstellung bekommen dürfen in der Pfarre und es hat uns sehr geholfen, auch bei der Erstkommunionsvorbereitung. Sowohl die Kinder als auch die Erwachsenen waren wirklich erstaunt, welche eucharistischen Wunder es auf der Welt gibt und auch über die Heiligen da näher zu erfahren. Und so einfach auch mit der Eucharistie näher in Beziehung zu kommen und wirklich zu sehen, im Leib und also im Brot und im Wein in der Heiligen Messe ist nach der Wandlung wirklich der Leib und das Blut Christi enthalten. Und das hat uns auch einfach in unserem Glauben wieder gestärkt und auch für die Anbetung ein Zeugnis gegeben. Also ich weiß, unsere Ministranten haben den Carlo Acutis als Patron. Und wir hatten dann einmal eine Anbetung mit der Reliquie und mit Jesus. Und sie sind wirklich ganz andächtig eine Stunde gekniet. Wir hatten dann auch Texte von Carlo Acutis und Musik dabei. Und nach dieser einen Stunde sind sie voll erfüllt hinaus und haben gesagt, sie wollen jetzt auch heilig werden. Und das hat mich so angesprochen, einfach zu sehen, dass die Jugend auch so hineinfindet in diese Anbetung, in die Eucharistie. Er ist da wirklich ein guter Fürsprecher und wir dürfen die Jugend wirklich auch an die Hand geben. Und auch für alle Kranken. Also ich bete besonders auch für die Krebskranken zu Carlo Acutis, weil er ja selber auch an Leukämie verstorben ist. Er ist da wirklich ein großer und guter Fürsprecher. Danke, Jesus, für alle deine Heiligen, auch die jungen Heiligen vor allem.
2: Wow, danke für das schöne Zeugnis. Liebe Evelyn, es freut mich so, dass du anrufst. Wir haben uns ja in Salzburg beim Adoratio-Kongress kennengelernt. Da warst du bei uns beim KTV-Stand mit einem Carlo-Shirt, top motiviert und genauso feurig, wie du es jetzt gesagt hast, hast du es damals auch gesagt. Und ich denke, du bist eine richtig gute Freundin von Carlo. Und danke. Es zeigt auch, finde ich, dass Carlo die Leute auch zusammenführt, weil jetzt sind wir so zwei Fans gemeinsam, die voneinander auch schöpfen und auch von den Erfahrungen, wie das mit der Jugend ist und so. Also das bei euch mit der Reliquie finde ich richtig stark und ich komme sicher vorbei und gucke mir die an.
3: Dankeschön, liebe Martha. Gottesreichen Segen für alles, was ihr tut. Und ich freue mich auf die nächste Aktion, die der Carlo noch starten wird, weil er wird sicher noch einige Sachen erbitten, einfach vom Herrn, damit viele zu Jesus finden und in die eucharistische Anbetung.
2: Amen.
3: Halleluja.

0: Ein bisschen italienischer Lobpreis erfrischt uns und hebt unsere Herzen zu Gott. Ich bin mir sicher, dass Carlo im Himmel auch mitsingt und Gott preist, wenn wir das hier gemeinsam tun. Ja, bei Kirche im Aufbruch geht es heute um den heiligen Carlo Acutis, wie er die Jugend bewegt. Darüber haben Amata und Itta von der jungen Kirche Schwertberg gesprochen und uns ganz viele persönliche Zeugnisse mitgegeben. Ich persönlich freue mich ja auch darüber, Teil von der jungen Kirche sein zu dürfen. Und Itta, du hast ja schon das Motto vom Jahrestag erwähnt. Oder zumindest hast du vom Jahrestag von der jungen Kirche gesprochen, von dieser großen Jubiläumsfeier, die wir immer im Juli machen. Das Thema dieses Jahr, weil wir die Carlo-Reliquie empfangen haben, war Non Io Ma Dio. Das Thema auch dieser Sendung, Non Io Ma Dio, heißt nicht ich, sondern Gott. Und ich finde das fast alles zusammen, was Carlo lebt. Er hat die Eucharistie an die erste Stelle gesetzt. Er liebt die Mutter Gottes über alles. Das freut uns ja bei Radio Maria auch ganz besonders. Er hat wirklich auch seine Zeit, seine Liebe, seinen Nächsten, den Armen geschenkt. Bei seinem Begräbnis war die ganze Kirche voll, weil er den Armen gedient hat. Er hat ihnen Schlafsäcken gebracht, den Leuten, die auf der Straße leben. Er hat sie getröstet, mit ihnen Zeit verbracht, ihnen Liebe geschenkt, ihnen Hoffnung geschenkt, auch von Gott erzählt. Übrigens auch seinen Eltern, die waren gar nicht so gläubig. Und er hat dann seinen Eltern vom Glauben erzählt, hat immer gefragt, komm, gehen wir in die Kirche, ich möchte jeden Tag zur Heiligen Messe gehen. Man merkt wirklich, non io ma Dio. Das hat er gelebt, von Grund auf. Und so war es wirklich eine Freude, dieses Motto von ihm zu betrachten beim Junge Kirche Jahrestag. Und ich kann mich noch erinnern bei den Vorbereitungen. Wir haben ziemlich viel geplant. Sie haben ja schon von einigen Specials gehört. Nicht zuletzt die coole Fotobox mit Carlo. Also es hat viel zu tun gegeben. Da kann man mitten im Tun schon mal Gott vergessen, das persönliche Gebet vergessen. Oder es rückt einfach in den Hintergrund. Man macht und macht und macht und vergisst eigentlich, wofür man es macht. Für Gott, damit die Menschen Gott begegnen können. Und da hat es mir persönlich immer geholfen, mir dieses Motto, nicht ich, sondern Gott, immer wieder in Erinnerung zu rufen. Nicht ich, sondern Gott. Wofür mache ich das? Für Gott. Und damit kann man auch beten. Man kann auch sagen, Herr, wenn du das nicht möchtest, dann mache ich es nicht. Zeig mir, was du möchtest. Und Carlo, seine Mutter, hat ja auch gesagt, dass er immer Ja zum Willen Gottes gesagt hat, so wie du das, Amata, vorhin aus dem Buch vorgelesen hast.
1: Ja, das passt so gut. Du gibst mir die perfekte Überleitung, nämlich zum einen zum Buch, aber auch, was seine Mutter eben auch sagt. Ich will vielleicht kurz erzählen, wie ich dieses Buch überhaupt in meine Hände gefallen ist. Und zwar hat unser Pfarrer aus Schwertberg, der liebe Pfarrer Leonard Osugwo, hat jedem aus dem Team vor einigen Jahren dieses Buch geschenkt. Und wir haben zwar gesagt, Carlo war von Beginn an unser Patron, aber es war irgendwie so, dass er sich selbst zu unserem Patron ernannt hat. Also ich habe das auch jahrelang irgendwie gar nicht so gecheckt, um ehrlich zu sein. Also ich wusste irgendwie, okay, das ist unser Patron und das ist der damals noch selige Carlo Acutis und er hat sich viel mit der Eucharistie beschäftigt und er ist jung gestorben und so, aber ich bin da gar nicht tiefer reingegangen und das Ganze, also ich habe das Buch dann ehrlich gesagt auch gar nicht gelesen. Ich hatte es mir immer vorgenommen, aber irgendwie hat es mich dann auch gar nicht so hingezogen, keine Ahnung. Also ich bin ehrlich, ich habe es lange nicht gelesen, es lag Jahre in meinem Kasten. Und dann war eben diese letzten Monate dann dieser Prozess auch mit der Reliquie. Und da habe ich eben Carlo dann wirklich kennengelernt und sein Wirken kennengelernt, was für eine krasse Kraft er eigentlich hat. Und dann habe ich das Buch auch ausgepackt und begonnen zu lesen. Und im Nachhinein denke ich mir, wow, wieso habe ich es nicht früher gelesen? Also ich könnte das ewig auseinandernehmen. Und ich lese jetzt einen Satz vor, der könnte eigentlich von mir sein, aber er ist nicht von mir, aber er passt einfach so gut. Und zwar steht da, dank Carlo habe ich gelernt, dass die Heiligen immer präsent sind, dass sie uns vom Himmel aus helfen, wenn wir zu ihnen beten. Und so tat ich genau das. Also das ist meine Realität seit Monaten. Sie schreibt auch, dass sie teilweise eben Carlo um Zeichen gebeten hat, mit der Überzeugung, dass er ihr ein Zeichen geben wird. Da bringe ich jetzt eine ehrliche Erfahrung von mir mit rein. Ich hatte nicht immer diese Überzeugung, dass Carlo wirklich da was bewirken wird oder dass er wirklich antworten wird. Man kennt das ja aus dem persönlichen Gebetsleben. Man denkt sich irgendwie so, ja, ich weiß, Gott ist da, ich weiß, ich bin sein geliebtes Kind, ich weiß, er hört mir zu, ich kann ihm schon alles bringen. Aber macht man es? Nein, man macht es teilweise nicht. Warum? Weil man Zweifel hat, weil man nicht genau weiß, oder nicht dieses Bewusstsein hat, dass Gott wirklich da ist. Oder man hat Angst, dass Gott nicht das richtige Zeichen schickt oder dass er irgendwie sagt, nee, das ist aber nicht mein Wille, das ist nur dein eigener Vogel, den du da durchsetzen willst. Und so war es bei mir anfangs dann auch immer so ein bisschen, dass ich gar nicht so wusste, soll ich jetzt Carlo, soll ich ihn ansprechen oder wie mache ich das jetzt? Soll ich ihn um ein Zeichen bitten? Was, wenn es nicht kommt? Ich hatte das in der Vergangenheit auch, dass Zeichen einfach nicht gekommen sind von Gott. Und dann war das irgendwie schon ein bisschen so ein Ringen, Zweifeln, einfach nicht wissen, wie man die Sache am besten angeht. Und irgendwann hat er aber sich eigentlich selbst bei mir mehr oder weniger vorgestellt und mich eingeladen, dass ich ihn zu meinem besten Freund machen soll. Und da habe ich gemerkt, okay, Carlo ist real, Carlo hat gelebt, Carlo lebt nach wie vor jetzt in der Ewigkeit und hat es scheinbar selbst so sehr am Herzen, dass er sich mit der Jugend verbindet und mit uns gemeinsam hier Kirche baut und uns näher zu Jesus in der heiligen Eucharistie bringt, dass er sich bei Zeichen auch nicht lumpen lässt. Also tatsächlich nicht lumpen lässt. Und seine Mutter schreibt eben beispielsweise, ich habe ihm eine Frage heimlich gestellt, in der Überzeugung, dass mein Sohn mir ein Zeichen geben würde. Okay, Unterschied zu mir. Ich hatte oft nicht die Überzeugung, dass er mir ein Zeichen geben würde. Aber ich habe diese Frage heimlich gestellt und ich frage mal so ein bisschen so, Carlo, wie sieht's aus und vielleicht in die Richtung und wenn es Gottes Wille ist, dann vielleicht ein Zeichen und so. Und dann kommt das von seiner Mutter, aber auch von mir, was uns verbindet und was auch ganz klar dieses konsequente Wirken von Carlo zeigt. Und zwar schreibt sie, die Antwort ließ nicht lange auf sich warten. Und genau das habe ich auch so oft erlebt. Die Antwort ließ nicht lange auf sich warten. Ein paar Tage danach schickte Carlo ein Zeichen. Das steht jetzt bei ihr. Bei mir, ein paar Minuten später, schickte Carlo ein Zeichen. Genau, also ich möchte wirklich nochmal ermutigen, Carlo zum besten Freund zu nehmen und ihm konkret um was zu bitten, konkret was zu fragen und vielleicht auch eben morgen an seinem Gedenktag, weil ich denke, dass da ganz viele Gnaden fließen werden.
0: Man kann nicht nur Carlo etwas ganz Konkretes fragen, wenn auch Sie noch Fragen zum heiligen Carlo Acutis haben oder zur jungen Kirche in Schwertberg, dann können Sie jetzt noch die letzten Minuten in dieser Sendung ausnutzen, um anzurufen 0720 578 578, das ist die Telefonnummer hier ins Studio.

0: Zum Abschluss dieser Sendung darf ich noch eine kurze Frage weitergeben von Hertha Maria aus Wien. Sie fragt nämlich, wovon die Reliquie entnommen wurde vom heiligen Carlo, die jetzt in Schwertberg ausgestellt wird.
1: Das ist ein Haar von Carlo. Genau, es ist eben ein Haar von Carlo.
2: Und wir haben aber auch gehört, dass ganz viele eine Haarreliquie von Carlo bekommen haben. Vermutlich daher geführt, dass Carlo viele Haare hat.
0: Und somit
1: möchten wir eben auch die Sendung beenden, wie wir es bei der jungen Kirche auch leben, nämlich mit einem Gebet. Besonders nehmen wir eben unseren Patron Carlo mit rein. Wir beten gemeinsam den letzten Tag unserer Carlo-Novene jetzt mit euch als Gebetsgemeinschaft auf Radio Maria. Im Namen des Vaters und des Sohnes und des Heiligen Geistes. Amen. Allmächtiger, ewiger Gott, du hast uns im heiligen Carlo Acutis ein Vorbild jugendlicher Heiligkeit geschenkt. Er nährte sein Leben aus der Eucharistie und führte viele Menschen zu deinem Sohn Jesus Christus. Schenke auch uns die Gnade, im Glauben zu wachsen und Christus treu nachzufolgen. Heiliger Carlo Acutis, du hast gesagt, die Eucharistie ist meine Autobahn zum Himmel. Bitte für uns, damit wir Jesus im allerheiligsten Sakrament immer inniger lieben. Wir empfehlen dir jetzt ein besonderes Anliegen.
2: Wir bitten dich, lieber heiliger Carlo Acutis, für alle Menschen, besonders für unsere Jugend, dass wir dich immer mehr als Vorbild sehen und die heilige Eucharistie immer mehr verehren. Und wir beten auch für uns persönlich, für unser persönliches Gebetsleben, dass wir lernen, Gott zu vertrauen, dass wir den Mut haben, Gott und auch dich, Carlo, explizit um Zeichen zu bitten. Und dass wir auch wirklich die heilige Eucharistie immer mehr verehren. Und Carlo, dieses Gebet jetzt, aber auch die ganze Sendung, sind ein Geschenk für dich zu deinem Gedenktag, auch zu deinem 20. Todestag. Wir bitten nicht nur, sondern wir danken dir auch.
1: Wenn es dem Willen Gottes entspricht, erwirke mir diese Gnade. Vor allem aber hilf mir, den Willen Gottes in meinem Leben anzunehmen. Amen. Tag 9. Die Hoffnung auf den Himmel. Hilf mir, mein Leben auf die ewige Gemeinschaft mit Gott auszurichten.
2: Vater unser im Himmel, geheiligt werde dein Name, dein Reich komme, dein Wille geschehe, wie im Himmel, so auf Erden.
1: Unser tägliches Brot gib uns heute und vergib uns unsere Schuld, wie auch wir vergeben unseren Schuldigern. Und führe uns nicht in Versuchung, sondern erlöse uns von dem Bösen.
2: Gegrüßet seist du, Maria, voll der Gnade, der Herr ist mit dir. Du bist gebenedeit unter den Frauen, und gebenedeit ist die Frucht deines Leibes, Jesus.
1: Heilige Maria, Mutter Gottes, bitte für uns Sünder, jetzt und in der Stunde unseres Todes. Amen.
2: Ehre sei dem Vater und dem Sohn und dem Heiligen Geist.
1: Wie im Anfang, so auch jetzt und alle Zeit und in Ewigkeit. Amen. Gott, unser Vater, wir danken dir für das Beispiel des heiligen Carlo Acutis. Schenke uns auf seine Fürsprache eine lebendige Liebe zur Eucharistie, Freude am Glauben und den Mut, das Evangelium im Alltag zu leben. Lass uns durch seine Fürsprache wachsen in Glaube, Hoffnung und Liebe und führe uns einst zur ewigen Gemeinschaft mit dir. Darum bitten wir dich durch Christus unseren Herrn. Amen. Heiliger Carlo Acutis,
2: bitte für uns.
0: Amen. Vielen Dank, liebe Amata Eder und Margarita Merkens von der Jungen Kirche Schwertberg, dass ihr uns heute mitgenommen habt auf eure persönliche Reise zum Carlo. Nicht nur nach Assisi oder nach Rom zur Heiligsprechung, sondern wirklich auch zur persönlichen Freundschaft mit ihm. Carlo Acutis, ein Freund im Himmel, der gemeinsam mit der Jugend die Kirche baut. So könnte man die Frage dieser Sendung beantworten, wie Carlo Acutis die Jugend bewegt, nämlich, dass er die Kirche gemeinsam mit der Jugend aufbaut. Ganz nach seinem Motto, non io ma Dio, nicht ich, sondern Gott. Das können wir mitnehmen, liebe Hörerinnen und Hörer, von dem heiligen Carlo Acutis und ihn auch ganz besonders darum bitten, dass wir persönlich das immer mehr verinnerlichen und uns auch in persönlichen Anliegen immer an ihn wenden können. Er ist ein mächtiger Fürsprecher und somit muss man das am Ende dieser Sendung nochmal sagen, bittet ihn wirklich um seine Fürsprache. Er wirkt und er macht es schnell. Wenn Sie noch einmal zum Gedenktag, den wir auch morgen feiern, des heiligen Carlo Acutis, diese Sendung nochmal nachhören möchten oder sich noch mehr darauf vorbereiten möchten, können Sie diese Sendung auch gerne in unserer Radiothek unter www.radiomaria.at nachhören. Durch diese Sendung begleitete Sie Sarah Ettlinger. Ich wünsche Ihnen einen gesegneten Abend und viel Freude auch beim Kennenlernen der Geschichte des heiligen Carlo Acutis.

0: Liebe Hörerinnen und Hörer von Radio Maria, wir beten nun gemeinsam die Vesper und den Angelus, das Abendlob der Kirche. Dazu übertragen wir aus dem Kloster Bethlehem in Koblenz, wo die Gemeinschaft der Klarissenkapuzinerinnen von der ewigen Anbetung gemeinsam beten und wir uns ihnen anschließen werden als Hörerfamilie und als Gebetsgemeinschaft, um an diesem Abend auf den Tag zurückzublicken und Gott für sein Wirken zu loben.
1: Wie im Stundenbuch ab Seite 585 angegeben. Die Magnificat-Antiphon und die Oration stehen auf Seite 49.

Aus dem Brief an die Hebräer. Ihr seid zum Berg Zion hingetreten, zur Stadt des lebendigen Gottes, dem himmlischen Jerusalem, zu Tausenden von Engeln, zu einer festlichen Versammlung und zur Gemeinschaft der Erstgeborenen, die im Himmel verzeichnet sind, zu Gott, dem Richter aller, zu den Geistern der schon vollendeten Gerechten, zum Mittler eines neuen Bundes, Jesus, und zum Blut der Besprengung, das mächtiger ruft als das Blut Abels.

0: Lasst uns beten zu Gott, unserem Vater, von dem alles Gute kommt.
1: Herr, erhöre unser Gebet.
0: Du hast deinen Sohn gesandt, damit auf der ganzen Erde dein Name verherrlicht wird. Lass das Zeugnis der Kirche zu allen Menschen dringen.
1: Herr, erhöre unser Gebet.
0: Du lehrst deine Gemeinde durch dein Wort. Forme ihr Leben nach deiner Weisung.
1: Herr, erhöre unser Gebet.
0: Du liebst den Frieden und die Gerechtigkeit. Öffne den unterdrückten Völkern den Weg zur Freiheit und Versöhnung untereinander.
1: Herr, erhöre unser Gebet.
0: Du weißt, was jeder Einzelne von uns braucht. Nimm dich der Anliegen der Mitbetenden über Radio an.
1: Herr, erhöre unser Gebet.
0: Du richtest die Gebeugten auf. Schenke den Kranken Gesundheit und beschütze die Heimatlosen.
1: Herr, erhöre unser Gebet.
0: Gedenke der Verstorbenen, die in deinem Frieden entschlafen sind.
1: Herr, erhöre unser Gebet.
0: Lass sie durch Christus auferstehen zum ewigen Leben.
1: Herr, erhöre unser Gebet.

Herr, unser Gott, deine Gnade komme uns zuvor und begleite uns, damit wir dein Wort im Herzen bewahren und immer bereit sind, das Gute zu tun. Darum bitten wir durch Jesus Christus, deinen Sohn, unseren Herrn und Gott, der in der Einheit des Heiligen Geistes mit dir lebt und herrscht in alle Ewigkeit. Amen.

0: Geehrte sein, brachte Maria die Botschaft. Sei zu Maria, voll der Gnade, der Herr ist mit dir. Du bist gebenedeit unter den Frauen und gebenedeit ist die Frucht deines Leibes, Jesus.
1: Heilige Maria, Mutter Gottes, bitte für uns Sünder, jetzt und in der Stunde unseres Todes. Amen.
0: Maria sprach, siehe, Herr, ich bin die Magd des Herrn. Sei zu Maria, voll der Gnade, der Herr ist mit dir. Du bist gebenedeit unter den Frauen und gebenedeit ist die Frucht deines Leibes, Jesus.
1: Heilige Maria, Mutter Gottes, bitte für uns Sünder, jetzt und in der Stunde unseres Todes. Amen.
0: Und das Wort ist Fleisch geworden
1: und hat unter uns gewohnt.
0: Sei zu Maria, voll der Gnade, der Herr ist mit dir. Du bist gebenedeit unter den Frauen und gebenedeit ist die Frucht deines Leibes, Jesus.
1: Heilige Maria, Mutter Gottes, bitte für uns Sünder, jetzt und in der Stunde unseres Todes. Amen.
0: Bitte für uns, heilige Gottesmutter,
1: dass wir würdig werden der Verheißungen Christi.
0: Lasset uns beten. Allmächtiger Gott,
1: gieße deine Gnade in unser Herzen ein. Durch die Botschaft des Engels haben wir die Menschwerdung Christi deines Sohnes erkannt. Führe uns durch sein Leiden und Kreuz zur Herrlichkeit der Auferstehung. Darum bitten wir durch Christus, unseren Herrn.
0: Gib den Verstorbenen die ewige Ruhe
1: und das ewige Licht leuchte ihnen.
0: Lass sie ruhen.

0: Das war die Vespa mit dem.
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2: Herzlich willkommen, liebe Hörerinnen und Hörer. Am Mikrofon begrüßt Sie Silvia Kritzenberger. Wir beschäftigen uns heute in der Radioakademie mit dem heiligen Franz von Assisi. Zuerst aber die Nachrichten vom Tag.
3: Papst Leo XIV. Wird in ein paar Tagen wegen eines Knotens in der Lunge operiert. Das kündigte er an diesem Sonntag nach seinem Angelusgebet in Rom an.
4: Carissimi.
3: Meine Lieben, kürzlich haben die Ärzte bei einigen Untersuchungen einen begrenzten Knoten in meiner Lunge festgestellt, so der Papst. Er wurde in einem sehr frühen Stadium entdeckt und ist gut lokalisiert. Die Ärzte halten einen Eingriff für angebracht. Ich habe mich daher ihrem Rat folgend entschlossen, mich operieren zu lassen, um ihn entfernen zu lassen. Der Eingriff ist bereits für die nächsten Tage geplant. Ich danke euch für eure geistliche Nähe und vertraue mich euren Gebeten an. Auf Nachfragen von Journalisten präzisierte der Direktor des Presseamtes des Heiligen Stuhls, Matteo Bruni, dass der Eingriff für die ersten Tage der kommenden Woche geplant sei. Der anschließende Krankenhausaufenthalt im Gemelli-Klinikum werde voraussichtlich etwa eine Woche dauern.
2: Das waren die Nachrichten. Und jetzt hören Sie eine neue Folge unserer Radioakademie über Franz von Assisi. Autor ist Stefan von Kempis.
5: Fast jeder kennt Franz von Assisi. Was wir hier machen, wir blättern in den ältesten Zeugnissen über ihn, auch in seinen eigenen Schriften. Es sind mehr, als man denkt. Wir nähern uns diesem erstaunlichen Heiligen über die Quellen aus dem Mittelalter. Aus denen tritt er uns am direktesten entgegen. Wir kommen ganz nah an ihn heran. Das wird eine schöne Reise zurück. Heute werfen wir einen Blick auf die heilige Clara, ihre Freundschaft zu Franziskus und wie er ihren Weg der Armut inspirierte.
6: Aus der Legenda Major des heiligen Bonaventura, verfasst um 1262, die historisch einflussreichste Franziskus-Biografie.
7: Durch seine feurige Predigt begeistert, verpflichteten sich nämlich viele zu einem Leben der Buße. Kleriker und Laien, Jungfrauen und Eheleute beiderlei Geschlechtes. Unter ihnen war die Gott überaus wohlgefällige Jungfrau Clara, die erste Pflanze des heiligen Franziskus.
6: Aus der Lebensbeschreibung der heiligen Clara, Bruder Thomas von Celano zugeschrieben, verfasst um 1256, kurz nach ihrer Heiligsprechung.
8: Als Clara den damals schon bekannten Namen Franziskus hörte, der wie ein neuer Mensch den in der Welt vergessenen Weg der Vollkommenheit mit neuen Tugenden wiederbelebte, sehnte sie sich, ihn alsbald zu hören und zu sehen. Nicht weniger wünschte Franziskus, da auch zu ihm der gute Ruf des Mädchens gedrungen war, sie zu sehen und mit ihr zu reden, um, wenn irgendwie möglich, eine solch edle Beute der argen Welt abzujagen und sie seinem Herrn zu übergeben. Er besuchte sie und sie öfters ihn. Die Zeit ihrer Besuche richtete sie so ein, dass jene auf Gott hingerichtete Beschäftigung weder von Menschen wahrgenommen noch durch öffentliches Gerede beanstandet werden konnte. Vater Franziskus ermunterte sie zur Weltverachtung. Er vertraute ihr an, wie beseligend die Vermählung mit Christus sei. Auf das inständige Bitten des heiligsten Vaters und sein eifriges Bemühen nach Art eines geschickten Brautwerbers hin, zog die Jungfrau ihre Zustimmung nicht mehr in die Länge.

0: In der Nacht nach dem Palmsonntag verließ sie Haus, Stadt und Verwandte und eilte nach St. Maria von Portiuncula. Dort empfingen die Brüder die Jungfrau Clara mit brennenden Lichtern. Dort legte sie durch der Brüderhand ihr Haupthaar ab und verzichtete auf ihren mannigfaltigen Schmuck. Als aber die Kunde hiervon die Verwandten ereilte, verdammten sie blutenden Herzens Vorgehen und Entschluss der Jungfrau. Sie rotteten sich zusammen, eilten an den Ort und versuchten, sie in ihre Gewalt zu bringen. Clara aber ergreift das Altartuch, entblößt ihr geschorenes Haupt, fest entschlossen, sich unter keinen Umständen mehr vom Dienste Christi wegreißen zu lassen.
1: Aus der Regel der heiligen Clara im Jahr 1253, kurz vor dem Tod der Heiligen, von Papst Innozenz IV. Bestätigt. Kapitel 6.
2: Nachdem der höchste himmlische Vater sich gewürdigt hatte, mein Herz durch seine Gnade zu erleuchten, dass ich nach dem Beispiel und der Lehre unseres hochseligen Vaters, des heiligen Franziskus, Buße tue, habe ich bald nach seiner eigenen Bekehrung ihm freiwillig zusammen mit meinen Schwestern Gehorsam versprochen.
1: Franz von Assisi, Lebensform für Clara und ihre Schwestern, verfasst wohl schon 1212. Es ist der älteste Text für die Klarissen und wohl auch der älteste schriftliche Text, den wir von Franziskus haben.
3: Da ihr euch auf göttliche Eingebung hin zu Töchtern und Mägden des erhabensten, höchsten Königs, des himmlischen Vaters gemacht und euch dem Heiligen Geiste verlobt habt, indem ihr das Leben nach der Vollkommenheit des heiligen Evangeliums erwähltet, so will ich, und ich verspreche dies für mich und meine Brüder, für euch genauso wie für diese, immer liebevolle Sorge und besondere Aufmerksamkeit hegen.
4: Leben nach der Vollkommenheit des Evangeliums, das ist ein typischer Satz für die Erneuerungsbewegung, die damals Männer wie Frauen in Europa erfasst hatte.

0: Aus einem Brief von Bischof Jakob von Vitry, abgeschickt 1216 in Genua.
1: In der Gegend von Perugia fand ich viele Reiche und Laien beiderlei Geschlechts, die um der Liebe Christi willen alles aufgaben und die Welt verließen. Sie nannten sich mindere Brüder und mindere Schwestern. Beim Herrn Papst und den Kardinälen stehen sie in hohem Ansehen. Sie leben nach der Form der Urkirche. Tagsüber gehen sie in die Städte und Dörfer und bemühen sich, andere durch ihr Tun für Christus zu gewinnen. Nachts aber ziehen sie sich in Einsiedeleien oder an einsame Orte zurück, um das betrachtende Gebet zu pflegen. Die Frauen hingegen wohnen gemeinsam in Unterkünften verschiedenster Art, nicht weit weg von der Stadt. Den Lebensunterhalt verdienen sie mit der Arbeit ihrer Hände. Andere Einkünfte nehmen sie nicht an. Es stört sie und ist ihnen peinlich, wenn Kleriker und Laien ihnen mehr Verehrung entgegenbringen, als ihnen recht ist.
0: Aus der ersten Franziskusvita von Bruder Thomas von Celano. Er spricht von der Kirche San Damiano vor den Toren von Assisi.
1: Das ist jene selige und geweihte Stätte, an der der hervorragende Orden der armen Frauen und heiligen Jungfrauen etwa 6 Jahre nach der Bekehrung des seligen Franziskus durch eben diesen seligen Mann seinen glücklichen Anfang nahm. Hier entstand mit Clara, aus der Stadt Assisi gebürtig, der kostbarste und mächtigste Stein als Fundament der übrigen, darübergelegten Steine. Denn als sich die genannte Herrin auf die Mahnungen des heiligen Mannes hin zu Gott bekehrt hatte, ward sie ungezählten zum Beispiel. Adelig von Geschlecht, aber noch adeliger durch die Gnade, an Alter noch ein Mädchen, aber an Geistesreife eine Greisin.
0: Aus dem Testament der heiligen Clara, sie starb im Sommer 1253.
2: Der Sohn Gottes ist uns Weg geworden, den uns unser seliger Vater Franziskus, sein wahrer Liebhaber und Nachfolger, durch Wort und Beispiel gezeigt und gelehrt hat. Seinen Fußspuren nachfolgend ist auch unser hochseliger Vater Franziskus, solange er lebte, niemals von der heiligen Armut, die er für sich und seine Brüder erwählt hat, abgewichen, weder in seinem Beispiel noch in seiner Lehre. Ich, Clara, Christi und der armen Schwestern des Klosters San Damiano, unwürdige Magd und kleine Pflanze des heiligen Vaters, habe mit meinen Mitschwestern unsere höchste Berufung und das Gebot eines so großen Vaters überdacht.
0: Aus der bullierten Regel des Franziskanerordens. Sie wurde 1223 von Papst Honorius III. Bestätigt. Kapitel 11, dass die Brüder die Klöster der Nonnen nicht betreten sollen.
3: Ich befehle streng allen Brüdern, keine verdachterregenden Beziehungen oder Beratungen mit Frauen zu haben und die Klöster der Nonnen nicht zu betreten, jene Brüder ausgenommen, denen vom apostolischen Stuhl eine besondere Erlaubnis erteilt worden ist. Weder sollen sie eine Patenstelle bei Männern oder Frauen übernehmen, noch entstehe bei solcher Gelegenheit unter den Brüdern oder durch die Brüder ein Ärgernis.
0: Franz von Assisi, Vermächtnis für Clara und ihre Schwestern, geschrieben kurz vor dem Tod des Heiligen 1226.
3: Ich bitte euch, meine Herrinnen, und ich rate euch, ihr möchtet doch alle Zeit in diesem heiligsten Leben und in der Armut leben. Und hütet euch mit Sorgfalt, damit ihr nicht auf die Lehre oder den Rat von irgendjemand hin auf irgendeine Form auf ewig davon abweicht.

0: aus der populären Schrift »Die Blümlein des heiligen Franziskus«, 14. Jahrhundert, eines der Frühwerke der italienischen Literatur, zusammen mit dem Sonnengesang des Franziskus.
1: Wenn der heilige Franziskus in Assisi weilte, besuchte er oft die heilige Clara und gab ihr heilige Anweisungen. Es war aber ihr sehnlichster Wunsch, einmal mit ihm zusammen zu essen. Franziskus wollte das zunächst nicht, doch auf das Drängen seiner Brüder lenkte er ein und sagte: »Ich will, dass man dieses Mahl in Santa Maria degli Angeli bereite, denn sie ist nun schon so lange in San Damiano eingeschlossen, dass sie sich freuen wird, wieder ein wenig die Niederlassung von Santa Maria zu sehen, wo sie ihre Tonsur erhalten hatte und Braut Jesu geworden war. Dort wollen wir zusammen im Namen Gottes Mahl halten.« Als schließlich der dafür bestimmte Tag gekommen war, verließ die heilige Clara mit einer Gefährtin das Kloster und kam nach Santa Maria degli Angeli. Während des ersten Ganges fing der heilige Franziskus an, so lieblich, erhaben und wunderbar von Gott zu reden, dass die Fülle der göttlichen Gnade auf sie herabkam und alle zu Gott entrückt wurden. Als Clara nach San Damiano zurückkehrte, freuten sich die Schwestern sehr, denn sie hatten schon befürchtet, der heilige Franziskus habe sie vielleicht ausgesandt, um irgendein anderes Kloster zu leiten. Er hatte nämlich schon einige Male der heiligen Clara gesagt: »Halte dich bereit, auf dass ich dich, wenn es nötig ist, auch an einen anderen Ort schicke.« Als Tochter des heiligen Gehorsams hatte sie geantwortet: »Vater, ich bin bereit. Ich bin immer bereit, überall hinzugehen, wohin ihr mich senden werdet.« Deshalb freuten sich die Schwestern umso mehr, sie wieder zu haben.
0: Aus der Lebensbeschreibung der heiligen Clara, Bruder Thomas von Celano zugeschrieben, verfasst um 1256, kurz nach ihrer Heiligsprechung. Die beschriebene Episode datiert schon in die Zeit nach dem Tod des heiligen Franziskus.
2: Wie sie in der Krankheit immer dachte an Christus, so suchte auch Christus sie heim in ihrem Leiden. In jener Weihnachtsstunde, wo die Welt mit den Engeln dem neugeborenen Kinde zujubelt, gingen die Frauen alle zur Matutin in das Oratorium und ließen die schwerkranke Mutter allein. Da begann sie an das Jesuskind zu denken, und es schmerzte sie sehr, dass sie nicht an den Lobgesängen der Schwestern teilnehmen konnte. Sie seufzte und sprach: »Herr Gott, siehe, ganz allein hat man mich bei dir zurückgelassen an diesem Ort.« Da begann plötzlich jener wunderbare Gesang, der in der Kirche des heiligen Franziskus zu erschallen pflegte, an ihr Ohr zu dringen. Sie hörte den Jubel der psalierenden Brüder, vernahm die Harmonien der Sänger, ja sogar den Ton der Musikinstrumente hörte sie. Der Ort war aber keineswegs so nahe, dass Clara dies hätte vernehmen können, wenn nicht entweder jene Feierlichkeit durch göttliche Fügung bis zu ihr gedrungen oder ihr Gehör über jede menschliche Möglichkeit hinaus geschärft worden wäre.
3: Und jetzt ein paar nicht ganz so positive zeitgenössische Zeugnisse über die Franziskaner, die aber gerade deshalb so interessant sind.
0: Brief von Bischof Jakob von Vitry aus Damiette im Heiligen Land, Anfang 1220.
4: Diese Gemeinschaft bereitet sich gegenwärtig in der ganzen Welt stark aus, weil sie ausdrücklich die Form der Urkirche und das Leben der Apostel nachahmt. Doch scheint uns dieser Orden sehr gefährlich, weil nicht nur vollkommene, sondern auch junge und unvollkommene Brüder, die man noch eine bestimmte Zeit in klösterlicher Zucht hätte schulen und prüfen müssen, zu zweien in die ganze Welt hinausgeschickt werden.
0: Aus einem Rhetoriklehrbuch von Boncampagno von Signa um 1220.
4: Die minderen Brüder sind zum Teil noch Knaben und junge Burschen. Zieht man in Betracht, wie leicht beeinflussbar ihre Altersstufe ist, erscheint es nicht gegen die Natur, wenn sie wankelmütig und schwach werden. Doch sie sind bereits zu solchem Wahnsinn gelangt, dass sie sich ganz unklug in Städten, Dörfern und einsamen Gegenden herumtreiben.
0: Aus der päpstlichen Bulle, Pro Dilectis Filiis von Honorius III. 1220, Roms erster schriftlicher Text zu Franziskus.
1: Wie wir erfuhren, haben einige von euch bezüglich dieses Ordens gleichsam ängstliche Bedenken und erlauben ihnen nicht, in ihren Diözesen zu bleiben. Doch schon allein aus dem Grund, dass wir ihnen unseren Brief gewährt haben, dürften sie nichts Schlechtes von ihnen halten.
3: Wenige Monate später führt allerdings derselbe Papst in einer weiteren Bulle Cum Secundum Consilium eine Probezeit ein für angehende Franziskaner. Das gebe es schließlich aus gutem Grund in fast jeder Ordensgemeinschaft, so schreibt er.
0: Aus der Kirchengeschichte des Benediktiners Richerius von Senones um 1260.
2: Die selige Hildegard von Bingen sagte eindeutig voraus, es werden Brüder mit großer Tonsur und in einem bis dahin nicht üblichen Ordenskleid auftreten, die anfangs vom ganzen Volk so aufgenommen würden, als wären sie Gott selber. Sie prophezeite auch, sie würden nichts zu eigen haben wollen, sondern einzig von den Almosen der Gläubigen leben. Und so seien sie zu Beginn bei Gott und den Menschen beliebt. Aber bald würden sie hinter ihren Vorsätzen zurückbleiben und geringer geachtet als andere Menschen. Dies soll Hildegard bezüglich der Minderbrüder prophezeit haben, und deren Verhalten hat in der Folge bewiesen, wie recht sie hatte.
5: 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Und damit sind wir am Ende unserer Sendung angelangt. Am Mikrofon verabschiedet sich Silvia Kritzenberger. 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

0: Im Rosenkranzmonat Oktober haben wir hier bei Radio Maria die besonders große Ehre, jeden Abend mit unseren Bischöfen zu beten. Gerade haben wir ein Lied gesungen von den österreichischen Bischöfen gehört und so einer von diesen Bischöfen hier in Österreich wird nun auch gemeinsam mit uns als Hörerfamilie hier bei Radio Maria den Rosenkranz beten. Wir wenden uns an die Mutter Gottes, an unsere Mutter im Himmel, an die Königin des Friedens und an die Königin des Rosenkranzes. Wenn Sie jetzt mit uns mitbeten möchten, ein Gesetzchen mit unserem Weihbischof Franz Schaal aus Wien beten möchten, so haben Sie nun die Möglichkeit anzurufen 0720 578 578, das ist die Telefonnummer hier ins Studio. Bevor wir aber gemeinsam beten, möchte ich nun Weihbischof Franz Schaal auf Sendung begrüßen und Sie auch um einleitende Worte bitten. Und Sie können uns gerne auch mitteilen, welche Intention Sie jetzt in das gemeinsame Rosenkranzgebet mitnehmen. Einen schönen guten Abend, lieber Herr Weihbischof.
1: Ja, grüß Gott, einen wunderschönen Abend auch allen, die zuhören, aber nicht nur zuhören, sondern auch beteiligt, aktiv beteiligt sein wollen und das auch tun, gemeinsam den Rosenkranz zu beten, dass die Familie betet miteinander, das ist was Wunderschönes. Und die Intention, die ich habe, ist vielleicht ein bisschen irdisch, aber ich möchte den Herrn bitten um Regen, nämlich Landregen, der länger andauert, denn wir haben eine Herausforderung. Und es gibt auch in der Bergpredigt einen Hinweis darauf, dass Gott, der Vater, es regnen lässt über Gerechten und Ungerechten. Und diesen Vater wollen wir dann auch mit Maria bitten, dass er uns da großzügig und gnädig ist, damit wir Herausforderungen nicht bekommen, die uns schwer ankommen werden, wenn es so bleibt, also mit dieser Trockenheit. Ja, ich möchte einfach sagen, es ist auch eine Ursache dann natürlich von Frieden, wenn es Regen gibt und nicht Trockenheit oder Dürre. Ja. Danke, bitte ums Mitbieten. Und darum beginnen wir jetzt gemeinsam im Namen des dreifaltigen Gottes, im Namen des Vaters, des Sohnes und des Heiligen Geistes.
0: Amen.
1: Ich glaube an Gott, den Vater, den Allmächtigen, den Schöpfer des Himmels und der Erde und an Jesus Christus, seinen eingeborenen Sohn, unseren Herrn, empfangen durch den Heiligen Geist, geboren von der Jungfrau Maria, gelitten unter Pontius Pilatus, gekreuzigt, gestorben und begraben, hinabgestiegen in das Reich des Todes, am dritten Tag hier auferstanden von den Toten, aufgefahren in den Himmel. Er sitzt zur Rechten Gottes, des allmächtigen Vaters, von dort wird er kommen, zu richten die Lebenden und die Toten.
0: Ich glaube an den Heiligen Geist, die heilige katholische Kirche, Gemeinschaft der Heiligen, Vergebung der Sünden, Auferstehung der Toten und das ewige Leben. Amen.
1: Vater, uns im Himmel, geheiligt werde dein Name, dein Reich komme, dein Wille geschehe, wie im Himmel, so auf Erden.
0: Unser tägliches Brot gib uns heute und vergib uns unsere Schuld, wie auch wir vergeben unseren Schuldigern. Und führe uns nicht in Versuchung, sondern erlöse uns von dem Bösen. Amen.
1: Gegrüßet seist du, Maria, voller Gnade, der Herr ist mit dir, du bist gebenedeit unter den Frauen. Gebenedeit ist die Frucht deines Leibes, Jesus, der in uns den Glauben vermehre.
0: Heilige Maria, Mutter Gottes, bitte für uns Sünder, jetzt und in der Stunde unseres Todes. Amen.
1: Gegrüßet seist du, Maria, voller Gnade, der Herr ist mit dir, du bist gebenedeit unter den Frauen. Und gebenedeit ist die Frucht deines Leibes, Jesus, der in uns die Hoffnung stärke.
0: Heilige Maria, Mutter Gottes, bitte für uns Sünder, jetzt und in der Stunde unseres Todes. Amen.
1: Gegrüßet seist du, Maria, voller Gnade, der Herr ist mit dir, du bist gebenedeit unter den Frauen. Gebenedeit ist die Frucht deines Leibes, Jesus, der in uns die Liebe entzünde.
0: Heilige Maria, Mutter Gottes, bitte für uns Sünder, jetzt und in der Stunde unseres Todes. Amen.
1: Ehre sei dem Vater, dem Sohn und dem Heiligen Geist.
0: Wie im Anfang, so auch jetzt und alle Zeit und in Ewigkeit. Amen.
1: Mein Jesus, verzeih uns unsere Sünden, bewahre uns vor dem Feuer der Hölle. Führe alle Seelen in den Himmel, besonders jene, die deiner Barmherzigkeit am meisten bedürfen.

0: Wir beten das erste glorreiche Geheimnis, Jesus, der von den Toten auferstanden ist. Dazu ist mit uns nun verbunden Karin aus Wien.
1: Vater, unser im Himmel, geheiligt werde dein Name. Dein Reich komme, dein Wille geschehe, wie im Himmel so auf Erden.
2: Unser tägliches Brot gib uns heute und vergib uns unsere Schuld, wie auch wir vergeben unseren Schuldigern. Und führe uns nicht in Versuchung, sondern erlöse uns von dem Bösen. Amen.
1: Gegrüßet seist du, Maria, voller Gnade, der Herr ist mit dir. Du bist gebenedeit unter den Frauen. Gebenedeit ist die Frucht deines Leibes, Jesus, der von den Toten auferstanden ist.
2: Heilige Maria, Mutter Gottes, bitte für uns Sünder, jetzt und in der Stunde unseres Todes. Amen.
1: Gegrüßet seist du, Maria, voller Gnade, der Herr ist mit dir. Du bist gebenedeit unter den Frauen. Gebenedeit ist die Frucht deines Leibes, Jesus, der von den Toten auferstanden ist.
2: Heilige Maria, Mutter Gottes, bitte für uns Sünder, jetzt und in der Stunde unseres Todes. Amen.
1: Seist du, Maria, voller Gnade, der Herr ist mit dir, du bist gebenedeit unter den Frauen. Und gebenedeit ist die Frucht deines Leibes, Jesus, der von den Toten auferstanden ist.
2: Heilige Maria, Mutter Gottes, bitte für uns Sünder, jetzt und in der Stunde unseres Todes. Amen.
1: Seist du, Maria, voller Gnade, der Herr ist mit dir, du bist gebenedeit unter den Frauen. Und gebenedeit ist die Frucht deines Leibes, Jesus, der von den Toten auferstanden ist.
2: Heilige Maria, Mutter Gottes, bitte für uns Sünder, jetzt und in der Stunde unseres Todes. Amen.
1: Seist du, Maria, voller Gnade, der Herr ist mit dir, du bist gebenedeit unter den Frauen. Gebenedeit ist die Frucht deines Leibes, Jesus, der von den Toten auferstanden ist.
2: Heilige Maria, Mutter Gottes, bitte für uns Sünder, jetzt und in der Stunde unseres Todes. Amen.
1: Jetzt heißt du, Maria, voller Gnade, der Herr ist mit dir, du bist gebenedeit unter den Frauen und gebenedeit ist die Frucht deines Leibes, Jesus, der von den Toten auferstanden ist.
2: Heilige Maria, Mutter Gottes, bitte für uns Sünder, jetzt und in der Stunde unseres Todes. Amen.
1: Gegrüßet seist du, Maria, voller Gnade, der Herr ist mit dir. Du bist gebenedeit unter den Frauen. Gebenedeit ist die Frucht deines Leibes, Jesus, der von den Toten auferstanden ist.
2: Heilige Maria, Mutter Gottes, bitte für uns Sünder, jetzt und in der Stunde unseres Todes. Amen.
1: Gegrüßet seist du, Maria, voller Gnade, der Herr ist mit dir. Du bist gebenedeit unter den Frauen. Gebenedeit ist die Frucht deines Leibes, Jesus, der von den Toten auferstanden ist.
2: Heilige Maria, Mutter Gottes, bitte für uns Sünder, jetzt und in der Stunde unseres Todes. Amen.
1: Gegrüßet seist du, Maria, voller Gnade, der Herr ist mit dir, du bist gebenedeit unter den Frauen. Gebenedeit ist die Frucht deines Leibes, Jesus, der von den Toten auferstanden ist.
2: Heilige Maria, Mutter Gottes, bitte für uns Sünder,

0: Zweites glorreiches Geheimnis. Jesus, der in den Himmel aufgefahren ist. Dieses Geheimnis betet mit uns Traude aus Niederösterreich.
1: Vater unser im Himmel, geheiligt werde dein Name, dein Reich komme, dein Wille geschehe, wie im Himmel so auf Erden.
2: Unser tägliches Brot gib uns heute und vergib uns unsere Schuld, wie auch wir vergeben unseren Schuldigern. Und führe uns nicht in Versuchung, sondern erlöse uns von dem Bösen. Amen.
1: Gegrüßet seist du, Maria, voll der Gnade, der Herr ist mit dir. Du bist gebenedeit unter den Frauen und gebenedeit ist die Frucht deines Leibes, Jesus, der in den Himmel aufgefahren ist.
2: Heilige Maria, Mutter Gottes, bitte für uns Sünder, jetzt und in der Stunde unseres Todes. Amen.
1: Gegrüßet seist du, Maria, voll der Gnade, der Herr ist mit dir. Du bist gebenedeit unter den Frauen und gebenedeit ist die Frucht deines Leibes, Jesus, der in den Himmel aufgefahren ist.
2: Heilige Maria, Mutter Gottes, bitte für uns Sünder, jetzt und in der Stunde unseres Todes. Amen.
1: Gegrüßet seist du, Maria, voll der Gnade, der Herr ist mit dir. Du bist gebenedeit unter den Frauen und gebenedeit ist die Frucht deines Leibes, Jesus, der in den Himmel aufgefahren ist.
2: Heilige Maria, Mutter Gottes, bitte für uns Sünder, jetzt und in der Stunde unseres Todes. Amen.
1: Gegrüßet seist du, Maria, voll der Gnade, der Herr ist mit dir. Du bist gebenedeit unter den Frauen und gebenedeit ist die Frucht deines Leibes, Jesus, der in den Himmel aufgefahren ist.
2: Heilige Maria, Mutter Gottes, bitte für uns Sünder, jetzt und in der Stunde unseres Todes. Amen.
1: Gegrüßet seist du, Maria, voll der Gnade, der Herr ist mit dir. Du bist gebenedeit unter den Frauen und gebenedeit ist die Frucht deines Leibes, Jesus, der in den Himmel aufgefahren ist.
2: Heilige Maria, Mutter Gottes, bitte für uns Sünder, jetzt und in der Stunde unseres Todes. Amen.
1: Gegrüßet seist du, Maria, voll der Gnade.
0: Der Herr ist mit dir, du bist gebenedeit unter den Frauen und gebenedeit ist die Frucht deines Leibes, Jesus, der in den Himmel aufgefahren ist.
2: Heilige Maria, Mutter Gottes, bitte für uns Sünder, jetzt und in der Stunde unseres Todes. Amen.
0: Gegrüßet seist du, Maria, voll der Gnade, der Herr ist mit dir. Du bist gebenedeit unter den Frauen und gebenedeit ist die Frucht deines Leibes, Jesus, der in den Himmel aufgefahren ist.
2: Heilige Maria, Mutter Gottes, bitte für uns Sünder, jetzt und in der Stunde unseres Todes. Amen.
0: Gegrüßet seist du, Maria, voll der Gnade, der Herr ist mit dir. Du bist gebenedeit unter den Frauen und gebenedeit ist die Frucht deines Leibes, Jesus, der in den Himmel aufgefahren ist.
2: Heilige Maria, Mutter Gottes, bitte für uns Sünder, jetzt und in der Stunde unseres Todes. Amen.
0: Gegrüßet seist du, Maria, voll der Gnade, der Herr ist mit dir. Du bist gebenedeit unter den Frauen, und gebenedeit ist die Frucht deines Leibes, Jesus, der in den Himmel aufgefahren ist.
2: Heilige Maria, Mutter Gottes, bitte für uns Sünder, jetzt und in der Stunde unseres Todes. Amen.
0: Ehre sei dem Vater und dem Sohn und dem Heiligen Geist.
2: Wie im Anfang, so auch jetzt und alle Zeit und in Ewigkeit. Amen.
0: O mein Jesus, verzeih uns unsere Sünden, bewahre uns vor dem Feuer der Hölle, führe alle Seelen in den Himmel, besonders jene, die am meisten deiner Barmherzigkeit bedürfen.

0: Das dritte glorreiche Geheimnis beten wir mit Regina aus Vorarlberg. Jesus, der uns den Heiligen Geist gesandt hat.
1: Vater, unser im Himmel, geheiligt werde dein Name, dein Reich komme, dein Wille geschehe, wie im Himmel so auf Erden.
2: Unser tägliches Brot gib uns heute und vergib uns unsere Schuld, wie auch wir vergeben unseren Schuldigern. Und führe uns nicht in Versuchung, sondern erlöse uns von dem Bösen.
1: Jetzt heißt du Maria, voller Gnade, der Herr ist mit dir. Du bist gebenedeit unter den Frauen. Gebenedeit ist die Frucht deines Leibes, Jesus, der uns den Heiligen Geist gesandt hat.
2: Heilige Maria, Mutter Gottes, bitte für uns Sünder, jetzt und in der Stunde unseres Todes. Amen.
1: Jetzt heißt du Maria, voller Gnade, der Herr ist mit dir. Du bist gebenedeit unter den Frauen. Und gebenedeit ist die Frucht deines Leibes, Jesus, der uns den Heiligen Geist gesandt hat.
2: Heilige Maria, Mutter Gottes, bitte für uns Sünder, jetzt und in der Stunde unseres Todes. Amen.
1: Jesus, heißt du Maria, voller Gnade, der Herr ist mit dir. Du bist gebenedeit unter den Frauen und gebenedeit ist die Frucht deines Leibes, Jesus, der uns den Heiligen Geist gesandt hat.
2: Heilige Maria, Mutter Gottes, bitte für uns Sünder, jetzt und in der Stunde unseres Todes. Amen.
1: Jetzt heißt du Maria, voller Gnade, der Herr ist mit dir. Du bist gebenedeit unter den Frauen. Und gebenedeit ist die Frucht deines Leibes, Jesus, der uns den Heiligen Geist gesandt hat.
2: Heilige Maria, Mutter Gottes, bitte für uns Sünder, jetzt und in der Stunde unseres Todes. Amen.
1: Jetzt heißt du Maria, voller Gnade, der Herr ist mit dir. Du bist gebenedeit unter den Frauen. Und gebenedeit ist die Frucht deines Leibes, Jesus, der uns den Heiligen Geist gesandt hat.
2: Heilige Maria, Mutter Gottes, bitte für uns Sünder, jetzt und in der Stunde unseres Todes. Amen.
1: Jesus, heißt du Maria, voller Gnade, der Herr ist mit dir, du bist gebenedeit unter den Frauen. Gebenedeit ist die Frucht deines Leibes, Jesus, der uns den Heiligen Geist gesandt hat.
2: Heilige Maria, Mutter Gottes, bitte für uns Sünder, jetzt und in der Stunde unseres Todes. Amen.
1: Gegrüßet heißt du Maria, voller Gnade, der Herr ist mit dir, du bist gebenedeit unter den Frauen. Und gebenedeit ist die Frucht deines Leibes, Jesus, der uns den Heiligen Geist gesandt hat.
2: Heilige Maria, Mutter Gottes, bitte für uns Sünder, jetzt und in der Stunde unseres Todes. Amen.
1: Gegrüßet seist du, Maria, voller Gnade, der Herr ist mit dir, du bist gebenedeit unter den Frauen. Und gebenedeit ist die Frucht deines Leibes, Jesus, der uns den Heiligen Geist gesandt hat.
2: Heilige Maria, Mutter Gottes, bitte für uns Sünder, jetzt und in der Stunde unseres Todes. Amen.
1: Jetzt heißt du Maria, voller Gnade, der Herr ist mit dir, du bist gebenedeit unter den Frauen. Gebenedeit ist die Frucht deines Leibes, Jesus, der uns den Heiligen Geist gesandt hat.
2: Heilige Maria, Mutter Gottes, bitte für uns Sünder, jetzt und in der Stunde unseres Todes. Amen.
1: Gegrüßet seist du, Maria, voller Gnade, der Herr ist mit dir. Du bist gebenedeit unter den Frauen. Gebenedeit ist die Frucht deines Leibes, Jesus, der uns den Heiligen Geist gesandt hat.
2: Heilige Maria, Mutter Gottes, bitte für uns Sünder, jetzt und in der Stunde unseres Todes. Amen.
1: Ehre sei dem Vater, dem Sohn und dem Heiligen Geist.
2: Wie im Anfang, so auch jetzt und alle Zeit und in Ewigkeit. Amen.
1: Und mein Jesus, verzeih uns unsere Sünden, bewahre uns vor dem Feuer der Hölle. Führe alle Seelen in den Himmel, besonders jene, die deiner Barmherzigkeit am meisten bedürfen.

0: Viertes glorreiches Geheimnis. Jesus, der dich als Jungfrau in den Himmel aufgenommen hat. Übers Telefon mit uns verbunden ist nun Johann aus Niederösterreich.
1: Vater unser im Himmel, geheiligt werde dein Name. Dein Reich komme, dein Wille geschehe, wie im Himmel, so auf Erden.
2: Unser tägliches Brot gib uns heute und vergib uns unsere Schuld, wie auch wir vergeben unseren Schuldigern. Und führe uns nicht in Versuchung, sondern erlöse uns von dem Bösen.
1: Gegrüßet seist du, Maria, voll der Gnade, der Herr ist mit dir. Du bist gebenedeit unter den Frauen, und gebenedeit ist die Frucht deines Leibes, Jesus, der dich, o Jungfrau, in den Himmel aufgenommen hat.
2: Heilige Maria, Mutter Gottes, bitte für uns Sünder, jetzt und in der Stunde unseres Todes. Amen.
1: Gegrüßet seist du, Maria, voll der Gnade, der Herr ist mit dir. Du bist gebenedeit unter den Frauen, und gebenedeit ist die Frucht deines Leibes, Jesus, der dich, o Jungfrau, in den Himmel aufgenommen hat.
2: Heilige Maria, Mutter Gottes, bitte für uns Sünder, jetzt und in der Stunde unseres Todes. Amen.
1: Gegrüßet seist du, Maria, voll der Gnade, der Herr ist mit dir. Du bist gebenedeit unter den Frauen, und gebenedeit ist die Frucht deines Leibes, Jesus, der dich, o Jungfrau, in den Himmel aufgenommen hat.
2: Heilige Maria, Mutter Gottes, bitte für uns Sünder, jetzt und in der Stunde unseres Todes. Amen.
1: Gegrüßet seist du, Maria, voll der Gnade, der Herr ist mit dir. Du bist gebenedeit unter den Frauen, und gebenedeit ist die Frucht deines Leibes, Jesus, der dich, o Jungfrau, in den Himmel aufgenommen hat.
2: Heilige Maria, Mutter Gottes, bitte für uns Sünder, jetzt und in der Stunde unseres Todes. Amen.
1: Gegrüßet seist du, Maria, voll der Gnade, der Herr ist mit dir. Du bist gebenedeit unter den Frauen, und gebenedeit ist die Frucht deines Leibes, Jesus, der dich, o Jungfrau, in den Himmel aufgenommen hat.
2: Heilige Maria, Mutter Gottes, bitte für uns Sünder, jetzt und in der Stunde unseres Todes. Amen.
1: Gegrüßet seist du, Maria, voll der Gnade, der Herr ist mit dir. Du bist gebenedeit unter den Frauen, und gebenedeit ist die Frucht deines Leibes, Jesus, der dich, o Jungfrau, in den Himmel aufgenommen hat.
2: Heilige Maria, Mutter Gottes, bitte für uns Sünder, jetzt und in der Stunde unseres Todes. Amen.
1: Gegrüßet seist du, Maria, voll der Gnade, der Herr ist mit dir. Du bist gebenedeit unter den Frauen, und gebenedeit ist die Frucht deines Leibes, Jesus, der dich, o Jungfrau, in den Himmel aufgenommen hat.
2: Heilige Maria, Mutter Gottes, bitte für uns Sünder, jetzt und in der Stunde unseres Todes. Amen.
1: Gegrüßet seist du, Maria, voll der Gnade, der Herr ist mit dir. Du bist gebenedeit unter den Frauen, und gebenedeit ist die Frucht deines Leibes, Jesus, der dich, o Jungfrau, in den Himmel aufgenommen hat.
2: Heilige Maria, Mutter Gottes, bitte für uns Sünder, jetzt und in der Stunde unseres Todes. Amen.
1: Gegrüßet seist du, Maria, voll der Gnade, der Herr ist mit dir. Du bist gebenedeit unter den Frauen, und gebenedeit ist die Frucht deines Leibes, Jesus, der dich, o Jungfrau, in den Himmel aufgenommen hat.
2: Heilige Maria, Mutter Gottes, bitte für uns Sünder, jetzt und in der Stunde unseres Todes. Amen.
1: Gegrüßet seist du, Maria, voll der Gnade, der Herr ist mit dir. Du bist gebenedeit unter den Frauen, und gebenedeit ist die Frucht deines Leibes, Jesus, der dich, o Jungfrau, in den Himmel aufgenommen hat.
2: Heilige Maria, Mutter Gottes, bitte für uns Sünder, jetzt und in der Stunde unseres Todes. Amen.
1: Ehre sei dem Vater, dem Sohn und dem Heiligen Geist.
2: Wie im Anfang, so auch jetzt, ohne Ewigkeit. Amen.
1: O mein Jesus, verzeih uns unsere Sünden, bewahre uns vor dem Feuer der Hölle und führe alle Seelen in den Himmel, besonders jene, die deiner Barmherzigkeit am meisten bedürfen. Amen.

0: Fürs letzte glorreiche Geheimnis ist nun Margarete aus Oberösterreich mit uns verbunden. Jesus, der dich, o Jungfrau, im Himmel gekrönt hat.
1: Vater, unser im Himmel, geheiligt werde dein Name, dein Reich komme, dein Wille geschehe, wie im Himmel, so auf Erden.
2: Unser tägliches Brot gib uns heute und vergib uns unsere Schuld, wie auch wir vergeben unseren Schuldigern. Und führe uns nicht in Versuchung, sondern erlöse uns von dem Bösen. Amen.
1: Jetzt heißt du Maria, voller Gnade, der Herr ist mit dir. Du bist gebenedeit unter den Frauen. Gebenedeit ist die Frucht deines Leibes, Jesus, der dich, o Jungfrau, im Himmel gekrönt hat.
2: Heilige Maria, Mutter Gottes, bitte für uns Sünder, jetzt und in der Stunde unseres Todes. Amen.
1: Gegrüßet seist du, Maria, voller Gnade, der Herr ist mit dir. Du bist gebenedeit unter den Frauen. Gebenedeit ist die Frucht deines Leibes, Jesus, der dich, o Jungfrau, im Himmel gekrönt hat.
2: Heilige Maria, Mutter Gottes, bitte für uns Sünder, jetzt und in der Stunde unseres Todes. Amen.
1: Gegrüßet seist du, Maria, voller Gnade, der Herr ist mit dir. Du bist gebenedeit unter den Frauen. Gebenedeit ist die Frucht deines Leibes, Jesus, der dich, o Jungfrau, im Himmel gekrönt hat.
2: Heilige Maria, Mutter Gottes, bitte für uns Sünder, jetzt und in der Stunde unseres Todes. Amen.
1: Gegrüßet seist du, Maria, voller Gnade, der Herr ist mit dir. Du bist gebenedeit unter den Frauen. Gebenedeit ist die Frucht deines Leibes, Jesus, der dich, Jungfrau, im Himmel gekrönt hat.
2: Heilige Maria, Mutter Gottes, bitte für uns Sünder, jetzt und in der Stunde unseres Todes. Amen.
1: Gegrüßet seist du, Maria, voller Gnade, der Herr ist mit dir. Du bist gebenedeit unter den Frauen. Gebenedeit ist die Frucht deines Leibes, Jesus, der dich, Jungfrau, im Himmel gekrönt hat.
2: Heilige Maria, Mutter Gottes, bitte für uns Sünder, jetzt und in der Stunde unseres Todes. Amen.
1: Gegrüßet seist du, Maria, voller Gnade, der Herr ist mit dir. Du bist gebenedeit unter den Frauen. Gebenedeit ist die Frucht deines Leibes, Jesus, der dich, Jungfrau, im Himmel gekrönt hat.
2: Heilige Maria, Mutter Gottes, bitte für uns Sünder, jetzt und in der Stunde unseres Todes. Amen.
1: Gegrüßet seist du, Maria, voller Gnade, der Herr ist mit dir. Du bist gebenedeit unter den Frauen. Gebenedeit ist die Frucht deines Leibes, Jesus, der dich, Jungfrau, im Himmel gekrönt hat.
2: Heilige Maria, Mutter Gottes, bitte für uns Sünder, jetzt und in der Stunde unseres Todes. Amen.
1: Gegrüßet seist du, Maria, voller Gnade, der Herr ist mit dir. Du bist gebenedeit unter den Frauen. Gebenedeit ist die Frucht deines Leibes, Jesus, der dich, o Jungfrau, im Himmel gekrönt hat.
2: Heilige Maria, Mutter Gottes, bitte für uns Sünder, jetzt und in der Stunde unseres Todes. Amen.
1: Gegrüßet seist du, Maria, voller Gnade, der Herr ist mit dir. Du bist gebenedeit unter den Frauen. Gebenedeit ist die Frucht deines Leibes, Jesus, der dich, o Jungfrau, im Himmel gekrönt hat.
2: Heilige Maria, Mutter Gottes, bitte für uns Sünder, jetzt und in der Stunde unseres Todes. Amen.
1: Gegrüßet seist du, Maria, voller Gnade, der Herr ist mit dir. Du bist gebenedeit unter den Frauen. Gebenedeit ist die Frucht deines Leibes, Jesus, der dich, Jungfrau, im Himmel gekrönt hat.
2: Heilige Maria, Mutter Gottes, bitte für uns Sünder, jetzt und in der Stunde unseres Todes. Amen.
1: Ehre sei dem Vater, dem Sohn und dem Heiligen Geist.
2: Wie es war im Anfang, so auch jetzt und alle Zeit und in Ewigkeit. Amen.
1: O mein Jesus, verzeih uns unsere Sünden, bewahre uns vor dem Feuer der Hölle, führe alle Seelen in den Himmel, besonders jene, die deiner Barmherzigkeit am meisten bedürfen. Mein Vater unser im Himmel, geheiligt werde dein Name. Dein Reich komme, dein Wille geschehe, wie im Himmel so auf Erden.
2: Unser tägliches Brot gib uns heute und vergib uns unsere Schuld, wie auch wir vergeben unseren Schuldigern. Und führe uns nicht in Versuchung, sondern erlöse uns von dem Bösen. Amen.
1: Das Gebet zum Heiligen Geist. Komm, Heiliger Geist, wir brauchen dich so dringend. Komm in die leeren Herzen und fülle sie mit Glaube, Hoffnung und Liebe.
0: Komm, reinige unsere Gedanken, dass sie in allem Gott suchen. Komm in die Familien, schenke heile Beziehungen und echtes Miteinander. Komm zu den Jugendlichen und erobere ihre Herzen für Jesus.
1: Komm, segne unsere Hände Arbeit, damit sie das Reich Gottes aufbauen helfen. Komm und schenke uns christliche Politiker, die sich für die Wahrheit und das Leben einsetzen. Komm, schütze unser Land vor den Mächten des Bösen und schenke uns Umkehr und Frieden.
0: Komm in die Kirche und ihre Gemeinschaften und heilige sie im Feuer deiner Liebe. Komm, berufe viele Priester, Brüder und Schwestern, die dir mit ganzem Herzen dienen. Komm, Heiliger Geist, rüste uns aus, damit wir in deiner Kraft dem Reiche Gottes dienen können.
1: Maria, große Mutter Österreichs,
0: bitte für uns.
1: Heiliger Josef, Schutzpatron der Kirche,
0: bitte für uns.
1: Alle Heiligen und Seligen Österreichs,
0: bittet für uns. Zum Abschluss bitte ich Sie, lieber Herr Weihbischof, um Ihre abschließenden Gedanken und um den bischöflichen Segen.
1: Zuerst möchte ich Danke sagen, dass wir so eine Gebetskette haben, so ein Miteinander. Danke all die mitgebetet haben mit mir, jetzt direkt am Radio oder auch zuhörend und ja, jetzt nicht so direkt angebunden. Großes Vergelt's Gott, das ist ganz wichtig, dass wir als Familie hier beten, die Mutter des Herrn da einladen dazu. Ja, dann habe ich die Intention ja schon gesagt. Also es gibt in der Bergpredigt dieses Wort von Jesus über den Vater, der barmherzig ist, großzügig auch zu den Gerechten und Ungerechten, über die es regnen lässt und die Bösen und die guten Sonne, die Sonne aufgehen. Wir brauchen jetzt, glaube ich, schon ja, Regen, nicht nur wir, sondern auch andere. Und ich halte es einfach für einen wichtigen Punkt, das ist keine Nebensache, denn wenn es keinen Regen gibt, kein Wasser, dann heißt das meistens leider auch Konflikte bis zu kriegerischen Auseinandersetzungen. Das brauchen wir nicht. Es gibt eh genug Krieg und Auseinandersetzung. Und wir brauchen den Frieden und dazu gehört auch offensichtlich die Liebe Gottes des Vaters, wozu auch der Regen gehört. Interessanterweise, Jesus spricht davon und das möchte ich einfach uns und mir ans Herz legen, dass wir darum auch beten. Es ist keine Nebensache, es ist das grundlegende Gut, das wir auch brauchen für viele. Auch die Landwirte, die auch in Krise sind, die Menschen, vor allem auch eben die Ärmeren, die sich dann auch in solchen Konfliktsituationen noch weniger helfen können. Ja, das ist meine Bitte, dass wir daran bleiben, bei diesem Gebet auch und dass Gott uns barmherzig sei. Ja, das ist und immer in der Spur Jesus immer unterwegs, das lade ich mich ein und uns alle, dass wir in der Kraft des Heiligen Geistes unterwegs sind und so bereit sind, den Willen des Vaters auch zu tun. Eben bis zur, das heißt natürlich auch, Menschen lieben, auch bis zur Feindesliebe, das gehört da dazu. Also das ist in ein Paket des Christseins beschlossen. Und nachdem ich heute gefirmt habe, Nachmittag 19 Jugendliche, lade ich uns alle ein, dass immer wieder Gott dem Vater um seinen Heiligen Geist bitten, einfach im Namen Jesu. Dankeschön auch auf die Fürsprache Mariens. Danke und ein gutes Weiterkommen und Wirken und Beten. Dankeschön, vergelt's Gott. Und das dürfen wir den Segen erbitten, von dem, der alle mag und alles fair mag, der Herr sei mit euch.
0: Und mit deinem Geiste.
1: Segne euch, alle, die zu euch gehören, zu uns gehören, die neutral uns gegenüberstehen, aber eben auch unsere Kontrahenten und Gegner. Alle Segner, der alles Vermögende und alle mögende Gott, der Vater, der Sohn, der Heilige Geist.
0: Amen.
1: Kommen wir, bleiben wir, wandeln wir in diesem Frieden Christi.
0: Dank sei Gott dem Herrn. Wir danken nicht nur Gott und der Gottesmutter an diesem Abend, wenn wir gemeinsam den Rosenkranz beten, sondern auch Ihnen, lieber Herr Weihbischof Franz Schaal, dass Sie sich extra die Zeit genommen haben, mit uns als Hörerfamilie gemeinsam uns an die Mutter Gottes in diesen Anliegen, die Sie mitgebracht haben, zu wenden. Ein herzliches Vergelt's Gott und einen gesegneten Abend.

0: Hallo liebe Kinder, schön, dass ihr bei dem heutigen Hörspiel von Lotta und Luis und der Tod von Oma Lene wieder eingeschaltet habt. Ich bin die Antonia und geschrieben ist das Hörspiel von Kirsten Brünjes und erschienen im Bio-Lesebund. Viel Spaß!
1: Lotta und Luis und der Tod von Oma Lene. Eine Geschichte von Kirsten Brünjes. Gelesen von Philipp Scheppmann.

Lotta und Luis sind Geschwister. Besondere Geschwister. Sie sind Zwillinge. Gemeinsam mit Mama und Papa erleben sie, was man so erlebt, wenn man ein Grundschulkind ist. Jeder Tag ist spannend. Aber da gibt es noch etwas, was das Leben der Zwillinge besonders macht. In jedem Abenteuer merken sie, Gott ist mit uns unterwegs.

Am nächsten Tag holt Papa die Zwillinge von der Schule ab. Frau Meier-Schön hat ihnen für Freitag freigegeben. Gestern haben sie noch alles gepackt, was man für ein paar Tage bei Tante Josi braucht. Luis hat sogar die komplette Forscherausrüstung eingepackt, die er zum Geburtstag bekommen hat. Dazu gehören ein Kescher, eine große Box, um Insekten zu beobachten, ein Helm, eine Angel und ein Buch über Insekten und Fische. Mama hat gar nicht gemault, dass das zu viel war. Selbst als Lotta sich nicht entscheiden konnte, ob sie Puppensachen oder ihren Barbie-Koffer mitnehmen sollte, durfte sie beides einpacken. Mama muss wohl sehr müde sein. Zu müde, um zu diskutieren, hat Luis überlegt. Lotta lässt sich in den Autositz fallen und denkt an Mama. Ganz lange hat sie Lotta heute Morgen umarmt und Luis auch. Mama war wirklich sehr traurig. Jetzt ist sie schon bei Opa Oskar. Ob die beiden vor lauter Weinen eine Beerdigung planen können? Was muss man da eigentlich planen? Wer macht das Loch in die Erde? Und woher weiß man, wo das Loch hin muss? Lotta will Tante Josi fragen. Die weiß immer eine Antwort. Tante Josi ist Papas Schwester. Sie lebt in einem kleinen Haus mitten im Wald. Die Zwillinge waren schon öfter bei ihr zu Besuch. Bei Tante Josi passiert immer etwas Besonderes. Einmal hat die Katze Junge bekommen. Ein anderes Mal haben sie Waldtiere gefüttert. Und einmal hat sich ein Schaf in Tante Josis Garten verirrt und das Gemüse gefressen. Tante Josi kennt viele Geschichten und kann den besten Kakao kochen. Die Fahrt zu dem kleinen Häuschen im Wald vergeht wie im Flug, denn die Zwillinge schlafen beide erschöpft ein. Papa bleibt noch zu Kaffee und Kuchen. Tante Josi runzelt die Stirn. Tom, meinst du wirklich, es ist eine gute Idee, wenn ihr so viel hin und her fahrt? Ich meine, die Kinder können doch bei mir bleiben und ich bringe sie zu euch, wenn alles vorbei ist. Lotta protestiert. Also ich will auf jeden Fall zur Beerdigung. Luis ist sich nicht so sicher, ob er das möchte, aber er schweigt lieber. Papa legt den Kopf in seine Hände. Also ehrlich gesagt, ging das alles viel zu schnell, dieser plötzliche Tod. Dann ist Lisa mit dem Zug nach Hannover gefahren. Ich wollte nicht, dass sie Auto fährt, sie war so erschöpft. Jetzt dieser blöde Termin morgen Abend in der Firma, sonst könnten die Kinder bei mir bleiben. Luis setzt sich gerade auf. Papa, das ist okay. Hier bei Tante Josi geht es uns gut, ehrlich. Papa lächelt. Danke, Großer. Tante Josi schlägt vor. Was haltet ihr davon, wenn wir alles offen lassen? Die Kinder können gern auch länger bleiben. Weißt du schon, wann die Beerdigung ist? Papa nickt. Lisa hat am Mittag angerufen. Montag um 11 Uhr. Tante Josi streicht sich eine Locke aus dem Gesicht. Lass es uns doch so machen. Samstag früh telefonieren wir und gleichen ab, wie es uns gerade geht und was am besten ist. Wenn du am Samstag nach Hannover nachfahren willst und die Kinder möchten bleiben, dann machen wir das so. Und wenn die Kinder zur Beerdigung möchten, dann komme ich mit ihnen am Sonntagabend nach Hannover und wir gehen gemeinsam hin. Papa schaut seine Schwester an. Das würdest du machen? Tante Josi lächelt. Aber natürlich. Lass uns am Samstag entscheiden, was das Beste ist. Wir haben doch so viele Möglichkeiten. Bei Tante Josi klingt das alles so leicht, findet Luis. Lotta überlegt laut, was muss ich auf einer Beerdigung eigentlich anziehen? Sophie hat gesagt, dass alle schwarz angezogen sind. Ich habe doch gar nichts Schwarzes eingepackt und ich habe auch nur eine schwarze Leggings. Tante Josi beruhigt Lotta. Auch das können wir mit eurer Mama besprechen. Euer Papa nimmt dann die Sachen mit nach Hannover, die ihr anziehen sollt. Lisa kennt sich bestimmt in eurem Kleiderschrank besser aus als ihr, oder? Wenn etwas fehlt, dann kaufen wir es am Samstag in der nächsten Stadt ein. Lotta nickt. Das klingt gut. Als Papa nach Hause fährt, stehen die Zwillinge noch lange am Zaun und schauen ihm nach. Irgendwann kommt Tante Josi dazu und schlägt vor, ich könnte eure Hilfe gebrauchen. Mein Hühnerstall braucht dringend einen neuen Anstrich. Da die Hühner den ganzen Tag draußen sind, können wir im Stall streichen. Habt ihr Lust? Lotta freut sich. Oh ja, darf ich auch ein Blümchenmuster an die Wand malen? Tante Josi lacht. Eigentlich hatte ich an langweilige weiße Wände gedacht, aber wenn du den Hühnern eine Blumenwiese gönnen möchtest, warum nicht? Sie haben bestimmt nichts dagegen. Luis ist froh, etwas tun zu können. Dann braucht er nicht nachzudenken.
Kann ich denn einfach weiß streichen? Fragt er vorsichtig. Tante Josi nickt. Aber selbstverständlich. Alles ist schon sauber. Das habe ich heute Morgen mit Besen und dem Hochdruckreiniger gemacht. Bei dem warmen Wetter ist bestimmt alles trocken. Zuerst müssen wir die Wände weiß streichen. Und morgen können dann Blumen oder Hühner oder was auch immer aufgemalt werden. Habt ihr alte Sachen dabei? Ich habe für jeden von euch noch ein altes Hemd zum Überziehen. Kurz darauf stehen die drei im Hühnerstall. Tante Josi zieht den Zwillingen die Hemden über ihre Kleidung und knöpft sie hinten zu. Sie selber trägt einen Maleranzug mit vielen Farbklecksen darauf. Sie basteln sich aus Zeitung einen Hut, damit keine Farbe auf die Haare tropft. Tante Josi streicht die Decke mit einer Farbrolle, die an einer Stange befestigt ist. Die Zwillinge streichen mit einer kleinen Rolle und einem Pinsel um die Wette. Es ist recht still im Stall. Von draußen hört man die Hühner gackern. Lotta spricht als Erste. »Die Hühner freuen sich bestimmt schon auf ihren neuen Stall. Wir machen das richtig schön, ja?« Tante Josi taucht ihre Rolle in die Farbe. »Na klar, der Stall wird wie neu aussehen, wenn wir fertig sind.« Lotta grinst. »Nee, noch viel schöner als neu.« Luis tropft ein Farbklecks auf das Hemd. »Von wem ist das Hemd eigentlich?« Tante Josi setzt die Farbrolle ab. »Das war ein Hemd von meinem Mann, eurem Onkel Paul.« Lotta schaut die Tante an. »Der ist doch auch schon tot. Warst du da traurig?« Tante Josi antwortet, »Oh ja, das war ich. Und es hat auch sehr lange gedauert, bis es mir besser ging. Paul und ich, wir waren noch so jung. Wir hatten so viele Pläne für unser Leben und waren gerade erst ein paar Jahre verheiratet.« Lotta ist neugierig. »Warum ist Onkel Paul denn gestorben?« Tante Josi erzählt, »Paul hatte Krebs. Das ist eine schlimme Krankheit, die in einem Körper wachsen kann. Böse Zellen zerstören die guten. Man versucht, diese Krebszellen durch starke Medikamente kaputt zu machen. Manchmal klappt es, manchmal kommen sie aber wieder.« Luis schaut seine Tante an. »Und bei Onkel Paul sind sie wiedergekommen?« Die Tante nickt nur. Luis fragt, »Und wie ist das dann weggegangen mit der Traurigkeit bei dir?« Tante Josi überlegt. »Weißt du, ich glaube, was in der Bibel steht. Auch, dass die Freunde von Jesus ewig mit ihm im Himmel weiterleben. Euer Onkel war auch ein Freund von Jesus. Zuerst war ich sehr traurig, ohne ihn leben zu müssen. Doch jetzt freue ich mich immer mehr, dass ich ihn im Himmel wiedersehen werde. Eurem Onkel ging es sehr schlecht, doch jetzt bei Jesus hat er keine Schmerzen mehr. Das ist ein bisschen wie bei dem Hühnerstall. Gestern war der noch total dreckig, und wenn wir hier fertig sind, dann ist er viel schöner, als er jemals war. Besonders, wenn Lotta auch noch Blumen oder Hühner an die Wand malt. Und so stelle ich mir das bei Paul vor. Es geht ihm jetzt besser, als es ihm jemals ging. Und eines Tages komme ich nach. Aber das dauert hoffentlich noch, denn ich will mit euch noch eine Menge erleben.«

Am nächsten Tag, dem Freitag, will Lotta den Stall von innen mit Blumen, einer Wiese und Hühnern bemalen. Die weiße Farbe ist trocken und Tante Josi hat noch verschiedene Farbreste gefunden. Luis und Tante Josi wollen den Stall außen streichen. Dafür hat Tante Josi ein dunkles Rot gekauft. Schwedenrot, sagt sie dazu. Die Fenster und Fensterrahmen sollen weiß werden. Doch zuerst müssen um den Stall herum Büsche und Gras zurückgeschnitten werden. Mit Gartenscheren und Sense ausgerüstet, kämpfen sie sich durch die Pflanzen. Plötzlich ruft Luis aufgeregt: »Kommt schnell! Ich habe etwas gefunden!« Lotta und Tante Josi kommen sofort. Luis zeigt auf ein merkwürdiges Gebilde in einem Busch. Über Tante Josis Gesicht zieht ein Lächeln. »Was meint ihr, könnte das sein?« Lotta antwortet sofort: »Dreck oder ein altes Blatt. Jedenfalls was ganz Hässliches, das muss weg.« Tante Josi hält Lottas Hand fest, als die versucht, das Gebilde von dem Blatt zu reißen. Luis schaut ganz genau hin. »Ist das ein Tier?« Die Tante lächelt. »Ja, das ist eine Raupe in einer Puppe. Raupen kennt ihr bestimmt. Und wenn die Raupe sich eine Zeit dick und rund gefressen hat, spinnt sie einen dünnen Faden und wickelt sich darin ein. Und dann sieht sie so aus. Nun dauert es ein paar Tage, bis etwas ganz Tolles passiert.« Luis weiß es. »Da kommt ein Schmetterling raus. Das steht in meinem Forscherbuch.« »Genau«, sagt Tante Josi. »Auch das ist ein tolles Beispiel für das Leben, den Tod und ein Leben mit Jesus. Hier auf der Erde sind wir wie Raupen. Wir kümmern uns darum, dass wir jeden Tag satt werden. Dann müssen wir irgendwann sterben. Der Tod ist so hässlich wie diese Puppe. Nichts bewegt sich mehr. Aber danach kommt ein Leben mit Jesus und das ist unbeschreiblich schön, wie ein Schmetterling. Und so eine dicke Raupe hätte sich niemals vorstellen können, einmal ein so leichter, wunderschöner Schmetterling zu sein, der sogar fliegen kann.« Lotta strahlt. »Kann Oma Lene jetzt auch fliegen?« Tante Josi streicht ihr über die Wange. »Ich weiß es nicht, Lotta. Ich war noch nicht im Himmel. Aber es wird dort wunderschön sein.« Lotta schaut ernst. »Es ist wichtig, dass Oma Lene fliegen kann. Was ist, wenn sie von einer Wolke im Himmel fällt?« Tante Josi setzt ihren Zeitungshut ab. »Lotta, der Himmel und der Himmel sind zwei verschiedene Orte. Das ist wie ein Teekesselchen. Der Himmel, den du meinst, der ist das Blaue über uns mit den Wolken und Flugzeugen, mit dem Mond und den Sternen. Der Himmel, von dem die Bibel spricht, das ist ein anderer Ort, wie eine zweite Welt. Da kann man nicht herunterfallen.« Nun ist Lotta beruhigt. Luis möchte nicht mehr über den Tod reden. »Kann ich die Puppe in meine Insektenbox packen? Dann können wir beobachten, wie der Schmetterling schlüpft und er kann nicht abhauen.« »Hey, hier sind noch mehr davon!« »Ja, das ist eine gute Idee, Luis. Hol deine Box und sammle die Raupenpuppen vorsichtig ein. Wenn man sie zusammendrückt, können sie leicht kaputt gehen.« Luis rennt los und kommt mit einem Teil seiner Forscherausrüstung zurück und sammelt fleißig Raupenpuppen in die Insektenbox. Wie vereinbart, telefonieren die Zwillinge am Samstagmorgen mit Mama und Papa. Mama ist noch in Hannover, Papa zu Hause. Als Mama am Telefon ist, schaltet sie den Lautsprecher ein. Noch bevor Mama etwas sagen kann, erklären die Zwillinge: »Wir bleiben bei Tante Josi. Der Stall ist noch nicht fertig gestrichen und die Schmetterlinge schlüpfen bestimmt jeden Moment.« Tante Josi erklärt ein wenig von dem, was Mama nicht wissen kann. Dann fragt Mama vorsichtig: »Wollt ihr denn zur Beerdigung nach Hannover kommen? Tante Josi würde mit euch fahren.« Lotta ist sich sicher. »Ich möchte das auf jeden Fall sehen. Aber was muss ich denn dann anziehen?« Mama beruhigt ihre Tochter. »Kleidung kann Papa mitbringen. Das ist gar nicht so wichtig. Wichtig ist, ob ihr euch gerne von Oma Lene verabschieden möchtet. Sie ist dann in einem Sarg, einer großen Holzkiste. Ihr könnt sie nicht mehr sehen, aber euch verabschieden. Was ist mit dir, Luis?« Gestern war das doofe Gefühl im Bauch verschwunden. Jetzt ist es wieder da. »Weiß nicht«, murmelt er nur. Tante Josi meint: »Das können wir auch morgen noch entscheiden. Ich bin sicher, wir finden eine Lösung.« Mama ist einverstanden. Sie telefonieren noch mit Papa.
Er wird nun nach Hannover nachfahren. Entweder kommen Tante Josi und die Kinder am Sonntag auch dahin, oder alle treffen sich am Montagabend bei Lotta und Luis zu Hause. Nach dem Telefonieren stürmt Lotta sofort in den Hühnerstall. Sie möchte noch einige Hühner malen. Luis schaut nach seiner Insektenbox auf der Fensterbank. Noch ist kein Schmetterling geschlüpft. Luis überlegt auch. Kann es auch sein, dass so eine Puppe leer ist? Tante Josi setzt sich neben Luis. Puh, das ist eine schwere Frage. Ehrlich gesagt weiß ich es nicht. Wie kommst du darauf? Luis schluckt. Weil ich so leer bin. Weißt du, Lotta kann weinen und lachen und ich... Ich kann nichts. Luis schaut Tante Josi an. Wenn ich zu der Beerdigung gehe, dann stehe ich da so leer rum. Ich weine nicht. Ich weiß gar nicht, was ich da sagen soll. Tante Josi nimmt die Hand von Luis und hält sie fest. Luis, das ist in Ordnung. Schau dir deine Raupen an. Die schlüpfen nicht alle gleichzeitig. Auch deine Tränen kommen noch, da bin ich mir ganz sicher. Aber nur weil die anderen weinen, musst du es nicht. Wenn du zur Beerdigung gehst, dann sagst du dort deiner Oma, »Tschüss, bis wir uns wiedersehen. Oma Lene war eine Freundin von Jesus, und du bist ein Freund von Jesus. Ihr werdet euch im Himmel wiedersehen. Das hat die Bibel euch versprochen. Du sagst dort nur Tschüss. Ob mit oder ohne Tränen, spielt keine Rolle.« Luis staunt. »Das ist alles?« Tante Josi drückt seine Hand. »Ja, das ist alles. Es wird Menschen geben, die deiner Oma mit und ohne Tränen Tschüss sagen. Aber das ist alles.« Luis steht auf. »Dann rufe ich jetzt Mama an, dass ich auch mitkomme.«

0: Am Sonntagmorgen ist der erste Schmetterling geschlüpft. Er flattert mit seinen bunten Flügeln in der Box. Die Zwillinge sitzen fasziniert davor. Tante Josi fragt, »Willst du ihn freilassen, Luis?« Luis schüttelt den Kopf.
1: »Nein, können wir die Box mit nach Hannover nehmen?«
0: Tante Josi ist einverstanden. Luis schaut in seinem Forscherbuch nach, was Schmetterlinge zum Leben brauchen. Lotta ist wieder im Hühnerstall verschwunden. Ein großes Schild mit »Geheim, betreten, verboten« hängt an der Tür. Tante Josi packt. Bevor sie losfahren, sind schon drei Schmetterlinge geschlüpft. Luis freut sich. Ja, er spürt echte Freude. Lotta führt ihren Bruder und Tante Josi zum Stall.
2: »So, macht die Augen zu. Ich führe euch jetzt rein. Erst Luis, dann Tante Josi.
1: Achtung, fertig, los, Augen auf!«
0: Lotta lacht. Luis und Tante Josi staunen. Lotta hat ganz viele Schmetterlinge an die Wand gemalt. Bunte, schöne Schmetterlinge.

Viele Menschen sind zur Beerdigung gekommen. Lotta und Luis kennen die wenigsten. Sie sitzen neben Tante Josi, einer rechts, einer links von ihr. Mama sitzt neben Lotta und Papa neben Luis. Auf der anderen Seite von Mama sitzt Opa Oskar. Luis ist froh, dass es gestern bei ihrer Ankunft in Hannover keine Tränen gegeben hat. Lotta schaut auf den Sarg. Da ist Oma Lene drin. Der Sarg ist über und über mit Blumen bedeckt. Das sieht schön aus. Gar nicht hässlich wie der Tod. Ein Pastor erzählt vom Himmel. Er sagt, dass es ein wunderschöner Ort ist, wo Oma Lene einen neuen Körper hat. Ganz gesund und schön. Wie ein Schmetterling, denkt Luis. Nach dem kurzen Gottesdienst gehen sie zum Grab. Der Pastor sagt auch dort noch einige Worte. Dann steht Opa Oskar allein vor dem Grab. Er weint. Er wirft Rosen auf den Sarg. Dann kommen Mama und Papa. Sie halten sich an der Hand und weinen auch. Papa wirft eine Schaufel Erde und Mama Blumen auf den Sarg. Luis schluckt. Er denkt an die Worte von Tante Josi. Nur Tschüss sagen, das ist alles. Gemeinsam mit Tante Josi stehen die Zwillinge am Grab. Sie schauen in das große Loch mit dem braunen Sarg. Lotta flüstert, »Tschüss, Oma Lene. Ich habe dich so lieb. Ich sehe dich im Himmel.« Sie hat ein Bild mit Schmetterlingen gemalt. Sie wirft es in das Loch. Es segelt langsam auf den Sarg. Die bunten Schmetterlinge leuchten. Dicke Tränen kullern Lotta über die Wange. Luis hält seine Insektenbox fest umklammert. Langsam öffnet er den Deckel. 8 Schmetterlinge sind geschlüpft und fliegen langsam in den Himmel. Luis ruft, »Tschüss, Oma Lene!« Plötzlich lösen sich Tränen in Luis' Augen und laufen ihm übers Gesicht. Das Harte im Bauch wird weniger. Ein neues Leben im Himmel. Wie wird das wohl sein? Denkt Luis. Schön, hat Tante Josi gesagt. Und da können dann alle zusammen bei Jesus sein. Ob Oma Lene ihn jetzt sehen kann? Luis schaut den Schmetterlingen nach und muss trotz der Tränen sogar ein wenig lächeln.

Das war das Hörspiel Lotta und Luis und der Tod von Oma Lene. Geschrieben von Kirsten Brünjes und erschienen im Bibellesebund. Jetzt beten wir abschließend noch ein Gebet. Im Namen des Vaters und des Sohnes und des Heiligen Geistes. Amen. Jesus, dir lebe ich. Jesus, dir sterbe ich. Jesus, dein bin ich im Leben und im Tod. Amen. Im Namen des Vaters und des Sohnes und des Heiligen Geistes. Amen. Bis zum nächsten Mal, liebe Kinder. Am Mikrofon verabschiedet sich Antonia.

des heiligen Alexander Sauli. Heute ist außerdem der Gedenktag des heiligen Bischofs Sanctinus. Er war der erste Bischof von Verdun und Meaux. Er hat der Überlieferung nach dort als erster das Evangelium verkündigt. Und die Kirche gedenkt heute des heiligen Bischofs Meinhard. Dieser war zunächst Mönch in Deutschland und machte sich im hohen Alter auf die Reise nach Riga, um den Letten das Evangelium zu verkünden.

Der heilige Papst Johannes der 23. war der Nachfolger von Papst Pius dem 12. Nach einem kurzen Konklave wurde er am 28. Oktober 1958 zum Papst gewählt. Angelo Giuseppe Roncalli wurde am 25. November 1881 als Sohn einer alteingesessenen Bauernfamilie in Sotto il Monte bei Bergamo geboren. Er hatte zahlreiche Geschwister. Über seine Jugend erzählt Roncalli: Wir waren arm, aber zufrieden mit unserer Lage und voll Vertrauen auf die Hilfe der Vorsehung. Auf unserem Tisch gab es nie Brot, nur Polenta, selten Fleisch, höchstens zu Weihnachten und Ostern ein Stücklein hausgemachten Kuchen. Die Kleidung und das Schuhwerk für den Kirchgang mussten für viele Jahre herhalten. Und doch gab es, wenn sich ein Bettler an der Tür unserer Küche zeigte, wo die Kinder, an die 20, ungeduldig auf ihren Teller Suppe warteten, immer noch einen Platz. Meine Mutter lud jeden Bettler, der um Essen bat, ein. Nach der Dorfschule besucht Angelo von 1892 bis 1900 das bischöfliche Knabenseminar in Bergamo. Er wurde als braver und schüchterner Junge wahrgenommen und war sehr fleißig, sodass er nach Rom zum Weiterstudieren geschickt wurde. Am 10. August 1904 wird er dann in Rom zum Priester geweiht. Nach Erlangen der Doktorwürde kehrt er in seine Heimatdiözese zurück. Dort wird er Sekretär des Bischofs von Bergamo. Wenige Wochen nach Ausbruch des Ersten Weltkrieges wird er zum Militär einberufen. Dort leistet er Dienst als Sanitäter und Soldatengeistlicher. Ein Jahr später wird er Spiritual des Priesterseminars in Bergamo. 1920 wird er Leiter der päpstlichen Missionswerke in Italien. Er erhält den päpstlichen Ehrentitel Monsignore. Ab 1921 wirkt er mit an der Neuorganisation der päpstlichen Kongregation für die Glaubensverbreitung mit Sitz in Rom. Am 19. März 1925 wird Angelo Roncalli zum Bischof geweiht. Sein Wahlspruch lautet Ob Obedientia et Pax, Gehorsam und Friede. 9 Jahre später wird er päpstlicher Delegat in der Türkei und in Griechenland, beides Länder, in denen Katholiken eine Minderheit waren. Als Bischof von Konstantinopel, heute Istanbul, war er für die kleinen katholischen Gemeinden als Seelsorger zuständig. Für den künftigen Papst waren das wichtige Lehrjahre. Der kulturelle und religiöse Pluralismus, den er hier vorfand, bewegte ihn später, mit offenen Armen auf Menschen anderer Zivilisationen und Religionen zuzugehen. Hinter konfessionellen und kulturellen Besonderheiten spürte er die Gemeinsamkeit menschlicher Probleme. Selber hat er allerdings darunter gelitten, von der Heimat abgeschnitten zu sein. Jeweils in den Ferien kehrt er nach Hause zurück, um neue Kraft zu schöpfen und die Bindung an die Familie zu bewahren. Es beschäftigte ihn mitunter der Gedanke, seine Vorgesetzten in Rom hätten ihn vergessen. In der Zeit des Zweiten Weltkrieges ließ Roncalli seine guten diplomatischen Beziehungen spielen, um Menschen vor der Hinrichtung zu bewahren. Vor allem aber nahm er sich der rassisch verfolgten

folgten an. 1944 wurde er von Papst Pius XII. Als apostolischer Nuntius nach Frankreich versetzt. Diese Aufgabe gestaltete sich als äußerst schwierig, da sein Vorgänger im Amt mit dem Regime zusammengearbeitet hatte. Dennoch konnte Roncalli auch hier überzeugen. Es gelang ihm, die meisten von der Französischen Republik unerwünschten Bischöfe im Amt zu halten. Zu Beginn des Jahres 1953 wird der inzwischen 72-jährige Roncalli Patriarch von Venedig und erhält die Kardinalswürde. Er, der nie Pfarrer oder Diözesanbischof gewesen war, erhielt damit eine völlig neue Aufgabe. Auch sie erschreckte ihn nicht, denn in allen Ämtern, die er übernommen hatte, räumte er der Seelsorge den ersten Platz ein. In seinem Tagebuch vermerkte er: »Es ist interessant, dass die göttliche Vorsehung mich dorthin zurückgeführt hat, von wo aus meine priesterliche Berufung ausging. Zur Seelsorge. Nun stehe ich direkt und unmittelbar in der seelsorglichen Verantwortung von Menschen. Im Grunde bin ich immer der Auffassung gewesen, dass für einen Priester die sogenannte Diplomatie von Pastoral durchdrungen sein muss. Andernfalls ist sie nichts wert und setzt eine heilige Aufgabe dem Gespött aus. Jetzt stehe ich im Zentrum der wahren Kirche, deren Aufgabe darin besteht, Menschen zu retten, sie zu Christus zu führen. Das genügt mir, und ich danke deswegen dem Herrn.« Bei allem äußeren Glanz des Amtes schmerzten ihn die Nöte der Menschen und die geringen Mittel, die ihm zur Verfügung standen, um zu helfen. Er versuchte, neue pastorale Akzente zu setzen. Doch sollte auf ihn noch jenes Amt warten, das er nicht gesucht und am wenigsten angestrebt hat. Die Nachfolge Petri, das Papstamt. Am 28. Oktober 1958 wird er nach einem dreitägigen Konklave zum Papst gewählt. Er nimmt den Namen Johannes der 23. an. Weil er relativ unbekannt war, hielt sich die Begeisterung über seine Wahl in Grenzen. Er war bereits 77 Jahre alt und von recht korpulenter Gestalt. Nach einigen Wochen kraftvollen Tuns in seinem Amt erntete er jedoch erste Begeisterung. Er setzte die Kurie in ihrer Funktion wieder ein und räumte dem italienischen Episkopat größere Eigenständigkeit ein, besuchte viele Pfarreien, Spitäler und Gefängnisse. Das bedeutendste Ereignis seines Pontifikats war die Eröffnung des Zweiten Vatikanischen Konzils im Jahre 1962. Historische Verdienste erwarb sich Papst Johannes der 23. um die Überwindung der Kuba-Krise im Oktober 1962. Am Pfingstmontag des darauffolgenden Jahres, am 3. Juni 1963, starb er an einem Krebsleiden. Eine ganze Welt trauerte um ihn. Papst Paul VI. Wurde sein Nachfolger und brachte das begonnene Zweite Vatikanische Konzil zum Abschluss.

Der heilige Bruno von Köln, nicht zu verwechseln mit Bruno dem Kartäuser, den wir vor ein paar Tagen am 6. Oktober gefeiert haben, lebte von 925 bis 965 in der Kölner Abtei St. Pantaleon. Diese hat er selbst Mitte des 10. Jahrhunderts gegründet. Auf eigenen Wunsch wurde der bedeutende Kölner Erzbischof nach seinem Tod in St. Pantaleon beigesetzt. Bruno war ein Sohn von König Heinrich I. und Königin Mathilde. Er wurde 940 im Alter von erst 15 Jahren Kanzler am Hof von König Otto I., seinem älteren Bruder. Im Jahr 951 ernannte Otto ihn zum Erzkanzler. In diesem Amt bildete Bruno die Geistlichen des Hofes aus und leitete mehrere große Abteien, unter anderem das berühmte Kloster Lorsch. 953 bestieg Bruno den Erzbischofsstuhl von Köln. Gleichzeitig trug er den Adelstitel Herzog von Lothringen. Bruno ging als religiöser Erneuerer in die Geschichte ein. Er förderte während seiner 12-jährigen Amtszeit Bildung und Moral bei Klerus und Volk. Neben St. Pantaleon errichtet er noch andere Klöster, sowie mehrere Kirchen. Seinem Bruder, Kaiser Otto, war Bruno eine wichtige Stütze in reichs- und kirchenpolitischen Angelegenheiten. Während der Rückreise von einem Besuch in Frankreich starb Bruno am 11. Oktober 965 in Reims, von wo seine Gebeine nach Köln überführt wurden. Bruno ist auf allen Darstellungen in einer bischöflichen Kastel mit Pallium abgebildet. Als Attribute sind ihm ein Kirchenmodell, oft St. Pantaleon, ein Buch, Reichsapfel, Fahne und Wimpellanze beigegeben.

Soweit die Heiligen des heutigen Tages. Im Namen von Radio Maria wünsche ich allen, die heute ihren Namenstag oder einen anderen Festtag feiern, alles Gute und gottesreichen Segen. Mögen Ihnen die Tagesheiligen, besonders der heilige Papst Johannes der 23., der heilige Alexander Sauli und der heilige Bruno von Köln, Fürsprecher sein.

Im Namen des Vaters und des Sohnes und des Heiligen Geistes. Amen. Legen wir diesen Tag zurück in die Hände Gottes. Vater unser im Himmel, geheiligt werde dein Name, dein Reich komme, dein Wille geschehe, wie im Himmel so auf Erden. Unser tägliches Brot gib uns heute und vergib uns unsere Schuld, wie auch wir vergeben unseren Schuldigern. Und führe uns nicht in Versuchung, sondern erlöse uns von dem Bösen. Amen.

Schauen wir zurück auf den heutigen Tag. Nehmen wir uns einige Augenblicke Zeit, um uns an das heute Erlebte zu erinnern. Wir wollen aufmerksam und dankbar wahrnehmen, was uns heute beschäftigt hat, wem wir begegnet sind, was uns Freude oder Kummer bereitet hat.

Gott, du bist da. In deiner Gegenwart kommt mein Herz zur Ruhe. Ich komme zu dir, so wie ich bin. Öffne meine Augen für die Wunder deiner Liebe. Schenke mir den Heiligen Geist, um deine Gegenwart in den Begegnungen und Ereignissen des heutigen Tages zu erkennen.

Dreifaltigkeit, dreieiniger Gott, du Licht voll Glut und Seligkeit. Nun, da der Sonnenball versinkt, geh du in unserem Herzen auf. Dich preist am Morgen unser Lied, dich rufen wir am Abend an. Zu dir erhebt sich unser Herz, an jedem Tag, den du uns schenkst. Du ewiger Vater, du Gottsohn, du bei dem Odem heiliger Geist, erhöre gütig unser Flehen, allmächtige Dreifaltigkeit. Amen.

Wir beten nun die Jesuslitanei. Sie finden diesen Text im alten Gotteslob unter der Nummer 765. Herr, erbarme dich, Christus, erbarme dich, Herr, erbarme dich. Christus, höre uns, Christus, erhöre uns. Gott Vater im Himmel, erbarme dich unser. Gott Sohn, Erlöser der Welt, erbarme dich unser. Gott Heiliger Geist, erbarme dich unser. Heiliger, dreifaltiger Gott, erbarme dich unser. Jesus, Sohn des lebendigen Gottes, erbarme dich unser. Jesus, Bild des Vaters, erbarme dich unser. Jesus, Sohn der Jungfrau Maria, erbarme dich unser. Jesus, Strahl des ewigen Lichtes, erbarme dich unser. Jesus, Gott und Mensch, erbarme dich unser. Jesus, Verkünder des Reiches Gottes, erbarme dich unser. Jesus, Fürst des Friedens, erbarme dich unser. Jesus, ewige Weisheit, erbarme dich unser. Jesus, lebendiges Wort, erbarme dich unser. Jesus, Hohepriester, erbarme dich unser. Jesus, Menschensohn, erbarme dich unser. Jesus, gerechter Richter, erbarme dich unser. Jesus, Vater der Zukunft, erbarme dich unser. Jesus, unser König, erbarme dich unser. Du gehorsamer Jesus, erbarme dich unser. Du geduldiger Jesus, erbarme dich unser. Du eifernder Jesus, erbarme dich unser. Du mutiger Jesus, erbarme dich unser. Du liebender Jesus, erbarme dich unser. Jesus, du Grundstein, erbarme dich unser. Jesus, du Weizenkorn, erbarme dich unser. Jesus, Brot, von dem wir leben, erbarme dich unser. Jesus, Licht, durch das wir sehen, erbarme dich unser. Jesus, Weg, auf dem wir gehen, erbarme dich unser. Jesus, Wahrheit, die wir glauben, erbarme dich unser. Jesus, Tür, durch die wir gehen, erbarme dich unser. Jesus, du unser Leben, erbarme dich unser. Durch deine Geburt und dein Leben, Herr, befreie uns. Durch deine Botschaft, Herr, befreie uns. Durch deine Macht zu vergeben, Herr, befreie uns. Durch deine Kraft zu heilen, Herr, befreie uns. Durch dein Kreuz und Leiden, Herr, befreie uns. Durch deine Verlassenheit, Herr, befreie uns. Durch deinen Tod am Kreuze, Herr, befreie uns. Durch deinen Abstieg in das Reich des Todes, Herr, befreie uns. Durch deine Auferstehung und Himmelfahrt, Herr, befreie uns. Durch den Trost des Heiligen Geistes, Herr, befreie uns. Durch deine Gegenwart, Herr, befreie uns. Durch deine Wiederkunft, Herr, befreie uns. Lamm Gottes, du nimmst hinweg die Sünden der Welt, verschone uns, o Herr. Lamm Gottes, du nimmst hinweg die Sünden der Welt, erhöre uns, o Herr. Lamm Gottes, du nimmst hinweg die Sünden der Welt, erbarme dich unser, o Herr. Lasset uns beten, Herr Jesus Christus, wir bitten dich, erhalte in uns den Glauben, dass deine Worte sich an uns erfüllen. Gib uns das Feuer deiner Liebe, so dass wir dich und unsere Mitmenschen aufrichtig lieben können. Und lass uns nicht aufhören, deinen Namen anzurufen, der du lebst und herrschst, jetzt und in Ewigkeit. Amen.

0: Mit allen Kindern, die jetzt noch auf sind, beten wir.
1: Herr Jesus Christus, Sohn des Vaters, sende jetzt deinen Geist über die Erde. Lass den Heiligen Geist wohnen in den Herzen aller Völker, damit sie bewahrt bleiben mögen vor Verfall, Unheil und Krieg. Möge die Frau aller Völker, die selige Jungfrau Maria, unsere Fürsprecherin sein. Amen.

Bleibe bei uns, Herr, denn es will Abend werden und der Tag hat sich geneigt. Bleibe bei uns und bei deiner ganzen Kirche. Bleibe bei uns am Abend des Tages, am Abend des Lebens, am Abend der Welt. Bleibe bei uns mit deiner Gnade und Güte, mit deinem heiligen Wort und Sakrament, mit deinem Trost und Segen. Bleibe bei uns, wenn über uns kommt die Nacht der Trübsal und Angst, die Nacht des Zweifels und der Anfechtung, die Nacht des bitteren Todes. Bleibe bei uns und bei allen deinen Gläubigen in Zeit und Ewigkeit. Heiliger Josef, Nährvater Jesu Christi und wahrer Bräutigam der seligsten Jungfrau Maria, bitte für uns und für die Sterbenden dieser Nacht. Der Herr segne uns, er bewahre uns vor Unheil und führe uns zum ewigen Leben. Amen.

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0: Und damit begrüße ich jetzt Frau Anna Kernegger hier bei uns in der Sendung Lebensbilder. Herzlich willkommen hier bei uns auf Sendung. Ich freue mich sehr, dass Sie bei uns sind. Frau Kernegger, ich glaube, wir blicken bei Ihnen auf ein wirklich, wirklich spannendes Leben zurück. Ich kann vielleicht sagen, wie wir uns kennengelernt haben. Und zwar war ich beim Monsieur Diözesan-Kongress in Pinkerfeld. Dort hat Radio Maria übertragen und Sie waren auch dabei. Und dann habe ich gehört, dass Sie eine wirklich sehr, sehr spannende Geschichte zu erzählen haben. Und ich habe gedacht, diese Geschichte ist es wirklich wert, hier im Radio zu erzählen, weil ich glaube, dass Sie wirklich ein sehr, sehr, sehr bewegtes Leben haben und bin da ganz überzeugt von. Und ich habe gedacht, bevor wir darauf blicken, was Sie vielleicht gemacht haben als Entwicklungshelferin, als Kinderdorfmutter und sonst so in Ihrem Leben, würde ich vielleicht gerne ein bisschen auf Ihre Kindheit und Jugendzeit zurückblicken und auch auf die Suche nach Ihrem eigenen Lebensweg und wer Sie überhaupt so sind. Und da würde mich einfach mal interessieren, können Sie sich ganz kurz selber vorstellen, mit wem haben wir es zu tun? Wer sind Sie, Frau Kernegger?
1: Ja, ich bin die Anna Kernegger und ich wurde am 10.11.41 als vierte von 7 Kindern in Kleinschlag bei Vorarlberg geboren. Meine Eltern hatten eine große Landwirtschaft und wir erlebten eine wunderschöne Kindheit und eine schöne Jugendzeit. Denn meine Eltern waren unser bestes Vorbild und lebten aus einem tiefen Glauben, den sie auch uns Kindern weitergaben. In meiner Jugendzeit bat ich oft und immer wieder Gott, er möge mich dorthin stellen, wo er mich am besten brauchen kann. Und die Worte der Heiligen Schrift haben mich lange begleitet. Die Ernte ist groß, aber die Arbeiter sind wenige. Bittet daher den Herrn der Ernte, dass er Arbeiter in seinen Weinberg sende. Diese Worte haben mich nicht losgelassen und habe ich immer wieder die Sehnsucht gespürt, Menschen in den armen Ländern zu helfen, mein Leben für sie einzusetzen, meine Zeit und meine Fähigkeiten ihnen anzubieten. Ich bin mir so beschenkt vorgekommen. Ich habe alles, Freude, Friede, alles, was ich zum Leben brauchte. Sie leben in Armut. Ich möchte Ihnen meine Hilfe anbieten. So wurde ich Entwicklungshelferin. Meine Ausbildung dauerte ein Jahr und kurz vor der Ausreise, als ich meine Koffer packte, hörte ich ganz leise in mir die Stimme: Wenn du von Afrika, von deinem Einsatz zurückkommst, dann wirst du Kinderdorfmutter. Ich war überglücklich, denn jetzt wusste ich, Gott hat meine Bitte erhört und mir meinen weiteren Weg gezeigt. Ich sagte danke, danke, danke, lieber Gott. Ich war überglücklich. So reiste ich im Oktober 78 in mein Einsatzland Zentralafrikanische Republik. Ich wurde am Flughafen von Theresa und einer Schwester abgeholt. Ich blieb mit meiner Entwicklungshelferin 3 Wochen noch auf der Station, der Missionsstation in Bangi. Und dann ging es weiter in meinen Einsatzort. Der Bischof holte uns ab und er fuhr mit seinem Lastauto und mit uns 2 Entwicklungshelferinnen 800 Kilometer östlich. Die Stadt war Uango, wo ich eigentlich meine Arbeit bekommen habe. Das Land, Zentralafrikanische Republik, ist 2-mal so groß wie Deutschland und wir fuhren auf schlechten Straßen und Steppen, Savannen, tropischer Regenwald. Die Sprache dort war Französisch. Und wir wurden ganz freundlich, also sehr freundlich aufgenommen und bekamen viele Geschenke von den Eingeborenen. Auf der Station lebten 4 geistliche Schwestern, 2 Patres, einer für den Busch und Therese und ich als Entwicklungshelferin. Das war mein erster Eindruck jetzt in Afrika.
0: Ja, vielen Dank für diese Schilderungen, die Sie uns da nahegebracht haben, Frau Kernegger. Ich glaube, dass das so ein erster Einblick war, was Sie erlebt haben dort. Und ich hätte spontan ganz, ganz viele Fragen, die ich Ihnen gerne stellen dürfte, wenn das für Sie in Ordnung ist. Und beginnen wir vielleicht nochmal ganz, ganz vorne bei Ihnen. Ich habe jetzt nachgerechnet, Sie müssten also schon 85 Jahre alt sein und ein ganz großes Alter. Das werden Sie bald. Okay, Entschuldigung. Ja. Das werden Sie bald. Und Sie sind aufgewachsen auf dem Land, haben Sie gesagt. Genau. Und wie war also Ihre Kindheit für Sie? Was würden Sie da sagen?
1: Also meine Kindheit war wunderschön. Es war auch schwierig, weil das war gerade die Zeit des Zweiten Weltkrieges. Mein Vater und der Großvater und der Onkel wurden gefangen genommen. Mhm. Und die Mutter war mit uns 5 Kindern alleine. Und dann kamen plötzlich die Russen und die haben uns gesagt, wir müssen sofort ausziehen, sonst wird das Haus werden wir mitsamt dem Haus niedergebrannt. Und meine Mutter war hochschwanger vom 6. Kind und mussten mit Ochsen, Fuhrwerk, wir sind, glaube ich, 20 oder 25 Kilometer gefahren mit dem Ochsenfuhrwerk auf einem Bauernhof und da haben wir Unterkunft bekommen. Das war eine ganz schwierige Zeit. Ich kann mich da zurückerinnern, ich war 3,5 Jahre alt und das war sehr nicht einfach. Und wir waren eine Zeit lang, eines Nachts sind auch die Russen gekommen und dann hat es geheißen, wir müssen sofort das Haus verlassen. Und wir haben uns unter einem Gebüsch versteckt, von einem Steinhaufen versteckt und die Russen sind vorbeigezogen. Es war wirklich sehr ängstlich. Ich kann mich erinnern, wie wir gezittert haben. Und dann waren wir noch einige Tage oder weiß nicht, nur 3 Wochen oder was noch auf dem Bauernhof und dann hat es geheißen, der Krieg ist aus und wir können zurück. Und unterwegs beim Heimfahren hat man dann gesehen, so viele Häuser sind abgebrannt, die Russen haben wirklich wild gewirtschaftet und als wir nach Hause kamen zu unserem Hof, ist alles niedergebrannt gewesen. Und die Mutter ging dann zu ihrer Schwester einen Stunde entfernt und gebar ihr 6. Kind. Also es war wirklich für unsere Mutter eine sehr schwierige Zeit. Und 3 Wochen waren wir dann bei der Tante und dann sind wir nach Hause gekommen worden. Der Vater und der Großvater und der Onkel waren dann auch schon wieder da. Und es war Gott sei Dank eine glückliche Zeit dann, aber wir hatten ein kleines Häuschen in der Nähe von unserem Haus. Da konnten wir sein und dann wurde Wiederaufbau gemacht und das Haus wurde wieder neu hergestellt. Es war schon eine schwierige Zeit für die Eltern, aber sonntags hat der Vater oder am Abend hat der Vater immer sich Zeit genommen für uns Kinder. Wir sind oft auf seinen Schoß gesessen, der hat uns Märchen und Geschichten erzählt. Oder in den Wintermonaten, wenn er in der Werkstatt gearbeitet hat. Es war einfach schön. Also ich habe die Kindheit so wirklich schön erlebt. Und es waren 8 Kilometer, wo wir in die Schule gehen haben müssen, 8 Kilometer entlang. Sind wir schon um 6 Uhr morgens weg, dass wir um 8 Uhr in der Schule waren. Und wir haben viele Freunde gehabt und unterwegs wurde sehr viel gespielt beim Heimweg von der Schule. Es war einfach schön. Es war schön und die Eltern haben wirklich mit viel Liebe auf uns geschaut und haben wirklich einen tiefen Glauben vorgelebt.
0: Das wäre jetzt meine nächste Frage gewesen, Frau Kernegger. Wie hat denn so der Glaube in der Familie ausgeschaut? Welche Rolle spielte der? War der was Selbstverständliches oder was wurde Ihnen da so mitgegeben?
1: Also meine Eltern waren tiefgläubig und ich weiß, dass sie jeden Morgen, bevor sie in die Arbeit aufgestanden, nach dem Aufstehen, dass sie sich Zeit genommen haben, um das Morgengebet, vielleicht haben sie 10 Minuten gekniet und haben gebetet. Das haben wir Kinder auch mitbekommen. Und wir haben immer wieder Rosenkranz gebetet. Besonders in der Fastenzeit und in der Adventzeit haben wir jeden Tag haben wir Rosenkranz gebetet. Oder am Samstagabend, wenn die ganze Arbeit fertig war, sind wir außer Haus gegangen und haben bis zum Nachbarn um, das war so eine ebene Strecke über die Felder rüber, und da haben wir auch Rosenkranz gebetet. Das war immer schön, wenn die ganze Arbeit fertig war und die Woche war vorbei, und da haben wir gebetet. Das war wirklich mit den Eltern, das war schön. Und Sonntag sind wir sowieso alle in die Kirche gegangen, aber es war keine Pflicht für uns Kinder. Wer mitgehen wollte, ist mitgegangen. Ja, und ich war in der ersten Klasse schon bei der Erstkommunion, und das war für mich so wichtig, die Messe, das hat mir so, da bin ich Gott ganz nahe gewesen, das hat mir so viel Kraft gegeben. Und zum Frühstück, also bei uns war das so, dass wir zum Frühstück am Sonntag ein Kinderkaffee und ein Kipferl bekommen haben. Und es hat immer sehr gut geschmeckt. Aber seit der Erstkommunion habe ich kein Frühstück mehr gegessen. Es war damals so, dass wir in der Früh nicht Frühstück, also dass man nüchtern sein hat müssen. Zu meiner Kindheit war das noch so. Mhm. Und ich habe aber auf das Frühstück verzichtet und bin in die Messe gegangen. Das hat mir noch mehr Kraft gegeben als das Frühstück.
0: Ja, wow, danke für dieses Zeugnis, auch dieser, ja, doch irgendwie so unvorstellbaren Kindheit. Also ich persönlich kann mir das gar nicht vorstellen, was sie da erlebt haben in so jungen Jahren in dem Krieg, und gleichzeitig dann aber auch zu hören, dass, ja, der Zusammenhalt in der Familie da war, dass sie einfach sehr liebevolle Eltern hatten und der Glaube doch so eine große Rolle gespielt hat, der sowas Selbstverständliches gewesen ist, so einen Anker so viel Kraft gegeben hat. Das finde ich wirklich sehr beeindruckend, das zu hören. Das muss ich wirklich sagen. Und sagen Sie, Frau Kernegger, man muss ja schon ein bisschen unternehmenslustig sein, dass man einfach nach Afrika geht. Wie alt waren Sie, als Sie dorthin gegangen sind?
1: Also mit 27 Jahren. Ich habe die Meisterprüfung 27. gemacht, und nach der Meisterprüfung, ich habe schon immer eigentlich, war das mir so wichtig, ich habe das gespürt. Die Menschen leben in Armut und Armseligkeit, und ich war so glücklich und habe alles gehabt, was ich haben können. Ich war eine schöne Kindheit, Jugendzeit auch. Und ich war Jugendführerin, wir hatten die katholische Landjugend, und ich war da 4 Jahre, glaube ich, war ich die Führerin, und das war auch so wunderschön. 120 Mädchen von unserer Pfarre, es war wirklich, und genauso viele Burschen waren so. Es war wirklich nach dem Krieg, die Armut hat uns wirklich zum Beten gelehrt. Und es war so ein gutes Zusammenkommen. Und ich habe so eine Sehnsucht gehabt, den armen Menschen zu helfen und ihnen meine Zeit und alles ihnen zu schenken. Und ja, und dann habe ich mir eben entschlossen, Entwicklungshelferin zu werden. Um einige Jahre. Ich war 27 Jahre.
0: Und waren
1: Mit 27 waren Sie bin ich ausgezogen, also ja, nach Afrika gezogen.
0: Ja, wow. Ja.
1: Zuerst die Ausbildung in Deutschland und dann nach Afrika.
0: Und würden Sie sagen, dass Sie so in Ihrer Jugendzeit dann auch so ein bisschen unternehmungslustig gewesen sind, wenn Sie plötzlich, ich meine, ich glaube, das war ja gar nicht so üblich damals, wie es heute ist, dass jeder mal ins Ausland geht oder so ein freiwilliges soziales Jahr macht oder bevor er studiert nochmal irgendwas anderes macht oder eine Ausbildung. Das ist ja heute recht gewöhnlich, oder? Und damals vermute ich gar nicht so sehr, oder?
1: Zu Ihrer Zeit. Ja, ich war schon von unserer Pfarre oder die, weiß ich nicht, eine der ersten oder überhaupt die erste, ja. Die eigentlich als Entwicklungshelferin gegangen ist. Aber es waren einige Jahre davor, sind die ersten Entwicklungshelfer ausgesandt worden, und das habe ich mit so viel Begeisterung immer gelesen, in den Artikeln in der Zeitung oder Jugendzeitschrift oder wo ich das gefunden habe. Und da ist in mir so sehr der Wunsch gewachsen, ich möchte das auch tun. Und das ist dann Gott sei Dank so gekommen.
0: Und darüber sprechen wir jetzt gleich. Ich freue mich schon richtig, da von Ihnen mehr zu hören. Sagen Sie, was haben Sie denn gemacht zwischen der Jugendzeit und als Sie 27 geworden sind? Sie haben gesagt, Sie haben eine Ausbildung in Deutschland gemacht. Wie ist das plötzlich gekommen von Österreich nach Deutschland? Und was haben Sie dort für eine Ausbildung gemacht?
1: Also ich bin eigentlich zu Hause, Schulzeit war aus mit 14 Jahren und dann wurde ich nach 2 Jahren in einem Gasthaus gebraucht, wo die waren Bekannte von meinen Eltern. Da habe ich Kindermädchen und Zimmermädchen gespielt. Dann war ich Kellnerin und dann wollte ich aber eine weitere Ausbildung machen. Dann habe ich die landwirtschaftliche Fachschule besucht. Dann bin ich aber auch noch, hat meine ältere Schwester geheiratet und meine zweitälteste Schwester ist dann Missionsschwester geworden. Und ich bin dann in die katholische Jugend und Landjugend Mitglied geworden. Und dann hat es ein Angebot gegeben, in Deutschland eine Volkshochschule zu machen, die Volkshochschule Petersberg. Und da war ich. Also es hat einen Freiplatz gegeben für uns und da durfte ich teilnehmen. Und das hat mich sehr aufgebaut. Und da war jeden Tag eine heilige Messe und der Pater hat das so gut immer wieder erklärt, jedes Einzelne in der Messe haben wir wirklich jeden Tag neu dazu bekommen oder gelernt. Und es war wirklich, ich habe wirklich nach diesen Wintermonaten wirklich das Verlangen gehabt, jeden Tag in die Messe zu gehen. Das hat mir so viel Kraft gegeben. Es war natürlich nicht möglich, weil wir waren 8 Kilometer von unserem Pfarrer entfernt, also von der Stift Bora entfernt. Wir haben 8 Kilometer in die Messe gehen müssen. Das war sehr weit.
0: Mhm. Ja. Ja, wow, liebe Frau Kernegger, vielen Dank für diesen ersten Einblick. Ich muss schon sagen, ich bin ganz, ganz beeindruckt von dem, was Sie bisher erzählt haben. Ich würde vorschlagen, dass wir in eine kurze Musikpause gehen und uns dann diesem großen Thema widmen, was jetzt schon so oft durchgeklungen ist, nämlich Ihre Zeit in Afrika als Entwicklungshelferin. Ich bin schon sehr gespannt und wir hören uns jetzt gleich wieder nach der Musikpause hier bei Radio Maria.

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1: Liebe Hörer von Radio Maria, Sie hören die Sendung Lebensbilder am heutigen Sonntagabend und ich habe einen ganz spannenden Gast bei uns im Studio, Frau Anna Kernegger. Und die Sendung, die steht unter dem Titel Im Dienst Gott, im Dienst an Gott und den Menschen, Entwicklungshelferin, Kinderdorfmutter, Hobbybergsteigerin. Und ich durfte Anna Kernegger kennenlernen beim Missio Diözesanenkongress in Pinkerfeld, den Radio Maria übertragen hat und sie dort als Gast vor Ort war und habe wirklich von ihrer super spannenden Geschichte gehört und habe gedacht, das müssen wir unbedingt hier mal bei Radio Maria erzählen. Das ist wirklich ein Leben, was sehr bewegt ist und was einfach erzählenswert ist und deswegen sind wir heute da. Und wir haben jetzt gerade einfach mal auf Ihre, Frau Kernegger, Kindheit und Jugendzeit geblickt, die doch in den 1940er Jahren war. Sie haben gesagt, Sie haben Krieg ganz hautnah erlebt, sind mehrmals, man kann sagen, flüchten müssen in ein anderes Haus mit Ihrer Mutter, die hochschwanger war mit dem sechsten Kind und hatten aber dennoch eine sehr glückliche Kindheit erlebt mit sehr, sehr liebevollen Eltern, mit ja, ganz tiefen Glauben, die von ganz tiefen Glauben geprägt war und sind tatsächlich dann nach ihrer Schulzeit auch nach Deutschland gegangen und haben dort ja Ausbildungen diverser Art gemacht. Und im Alter von 27 Jahren hat es sie dann als Entwicklungshelferin nach Afrika gezogen und sie haben so von diesem Ruf Gottes erzählt, der an sie ergangen ist, dass sie das machen sollten. Können Sie uns da nochmal mit hineinnehmen in dieses Gespräch mit Gott, in dieses Gebet, in diese Zeit, dieses auf der Suche sein, das den anderen helfen wollen, das mehr machen wollen?
2: Ja, in meiner Jugendzeit habe ich wirklich intensiv gebetet, Gott, stell mich dorthin, was du mich am besten brauchen kannst. Das war immer meine innigste Bitte an ihn. Unter anderem natürlich auch, ich habe ja viele Bitten gehabt. Und die Stelle in der Heiligen, die Wörter in der Heiligen Schrift haben mich lange Zeit begleitet, immer wieder. Die Ernte ist groß, aber die Arbeiter sind wenige. Bittet daher den Herrn der Ernte, dass er Arbeit in seine Ernte sende, in seinen Weinberg sende. Ja, diese Worte haben mich so fasziniert und immer wieder ist mir das durch den Kopf gegangen oder hat mich bewogen. Ja, ich habe so die Sehnsucht gespürt, den Menschen in den armen Ländern zu helfen, mein Leben für sie einzusetzen und meine Zeit und meine Fähigkeiten ihnen anzubieten. Ich selber bin mir so beschenkt vorgekommen. Ich habe alles, Friede, Freude, alles, was ich zum Leben brauchte. Und diese Armut, ich habe oft auch in Zeitungen gelesen, wie arm, dass die Leute dort waren. Und da wollte ich eigentlich nur meine Hilfe anbieten. Und deswegen bin ich Entwicklungshelferin geworden.
1: Und Sie sind also nach Afrika mit dem Flugzeug und Sie haben vorhin erzählt, Sie haben dann erstmal 3 Wochen woanders gelebt. Was haben Sie in diesen 3 Wochen gemacht? Was war dort?
2: Also in den 3 Wochen, das war eigentlich. Da haben wir auf einer Missionsstation gewohnt und da habe ich die Möglichkeit gehabt, mich zu akklimatisieren und die Menschen kennenzulernen. Wir waren da an den Stadtrand, sind wir oft spazieren gegangen in dieser Zeit und haben die Armut wirklich pur erlebt. Von Hütte zu Hütte, die Hütten waren oft mit Fetzen verhangen, vor den Hütten sind Frauen gesessen, vor einem kleinen Feuer und haben mir ihr armseliges Essen zubereitet. Ihre Körper waren oft so ausgemergelt. Dann kamen auch die Kinder dahergelaufen mit mageren Händen und haben sie ausgestreckt und haben gesagt, Munambikobe, das heißt so viel wie, gib mir zu essen, bitte gib mir zu essen. Und sie waren oft schmutzig und zerrissene Kleider und staubige Füße, die oft mit offenen Wunden bedeckt waren. Große Bäuche und traurige Augen, die uns immer wieder flehend angeblickt haben. Das waren die Menschen am Stadtrand, die hilfesuchend von ihren Dörfern in die Großstadt gezogen sind. Die geglaubt haben, hier Arbeit zu finden. Aber es gelang ihnen nicht immer. Es war ein sehr trauriger Anblick. Ich war sehr beeindruckt von, traurig beeindruckt von der Armut in diesem Land.
1: Und das
2: drei
1: war
2: Wochen waren wir auf dieser Station. Drei Wochen. Mhm. Und dann ist der Bischof gekommen und hat uns zwei Entwicklungshelferinnen, die Therese und mich, abgeholt. Mhm. Die Therese war schon vorher in Afrika und sie musste nach Bangui ins Krankenhaus, weil sie irgendwas Schwieriges hatte, eine Operation. Und aus dem Grund war sie noch in Bangui, in der Bundeshauptstadt Bangui. Mhm.
1: Und Sie sind dann wo genau hingereist von dort aus?
2: Ja, von dort aus ist 800 Kilometer östlich, also nach Uango gegangen, 800 Kilometer Entfernung von der Bundeshauptstadt. Das waren ganz schlechte Wege und Straßen, wo wir gefahren sind. Wir sind Fuhren durch Steppen, Savannen und dann sind wir zum tropischen Regenwald gekommen. Und ja, der Einsatz, also wir sind ganz freundlich aufgenommen worden. Mhm. Die Leute sind gekommen und haben sich gefreut, dass wir gekommen sind und haben uns Geschenke gebracht, also Obst und Eier und alles, was sie so Persönliches gehabt haben, haben sie uns gegeben.
1: Also und ich war voll mit, ja. Eine große Dankbarkeit, der Sie da begegnet sind, von den
2: ja,
1: Menschen auch.
2: Ja, sie waren irrsinnig froh. Und auf der Missionsstation waren vier geistliche Schwestern, zwei Paters, einer für den Busch, für die Buschdörfer und einer für die Pfarrer selber. Und wir zwei.
1: Können Sie das kurz erklären? Können Sie das kurz erklären? Das nutzt dann vielleicht jetzt so einfach Buschdörfer und die anderen, jetzt weiß ich nicht, wie Sie es genannt haben. Was ist der Unterschied? Was ist so ein Buschdorf? Und was
2: also die Dörfer im Busch. Also wir sind ja in Urwald gewesen. Mhm. Und wir waren da in Urwald das hat man den Busch genannt, also Buschdörfer. Also die Dörfer also alle 7 Kilometer oder 10 Kilometer oder 3 Kilometer Entfernung waren die verschiedenen Dörfer.
1: Mhm. Und was war das für ein Unterschied im Vergleich zum normalen Dorf? Einfach nur, dass die im Urwald waren, diese Dörfer?
2: Na, eigentlich, man hat halt den Busch, man hat halt so gesagt.
1: Ich verstehe.
2: Also eigentlich, Uango war auch umgeben von tropischen Regenwald, von Urwald, ja. Das war eigentlich so, eigentlich ein fruchtbares Land, eigentlich, muss ich sagen.
1: Mhm. Und Sie haben jetzt gerade Ihre Eindrücke geschildert, die ja wirklich schlimm sind, wenn Kinder dort abgemagert sind, irgendwie kein Essen gibt und so weiter. Wie ist es Ihnen damit persönlich gegangen? Wie sind Sie auch damit umgegangen, dieses Leid und diese Armut zu sehen?
2: Zu sehen.
1: Mhm.
2: Also ehrlich gesagt, hat mir das sehr im Herzen wehgetan. Mhm. Die traurigen Augen, die dünnen Hände, dicken Bäuche, also es hab, und die offenen Füße und Hände, die Wunden. Ich habe großes Mitleid bekommen, wirklich großes Mitleid bekommen. Das war in Bangui, in der Bundeshauptstadt, am Stadtrand. Das war eigentlich so ein Slums, also so kann man es sagen. Sie haben keine Arbeit gefunden. Das war nicht die Rettung, wenn sie in die Hauptstadt gezogen sind, die Menschen von Busch in die Hauptstadt gezogen sind. War keine Rettung, weil sie haben da auch nicht unbedingt

0: von Kongo. Und es war eigentlich ein normaleres Leben. Es war ein schönes Leben dort, wo wir gewesen sind. Diese Armut, was ich da in Bangui erlebt habe, habe ich dort, wo ich gearbeitet habe, nicht mehr so erlebt. Weil da sind die Familien gut aufgenommen gewesen, also aufgehoben gewesen. Sie haben alle sind ihrer Arbeit nachgegangen und was sie gearbeitet haben, das haben sie auch essen können. Sie haben kaum was verkauft von ihren, ja schon am Marktplatz haben sie schon ihr Gemüse und ihre Obstsachen angeboten. Aber sonst haben sie für sich halt gelebt. Aber manche wollten mehr haben und sind in die Hauptstadt gezogen. Und das war wirklich eine schlimme Situation, was ich da erlebt habe. Da war ich wirklich selber auch frustriert, wie es den Menschen dort geht.
1: Und was war so Ihre ganz konkrete Aufgabe, als Sie dort waren?
0: Also es hat da in Uango, hat der Einsatzort geheißen, da war eine Haushaltungsschule, eine Missionsstation. Also mit 4 Schwestern, 2 Patres und wir Entwicklungshelferinnen. Und auf der Missionsstation war eine Haushaltungsschule, haben sie gemacht. Es war überhaupt eine Volksschule und eine Hauptschule. Und dann hat es auch eine Hauswirtschaftsschule gegeben. Und diese Haushaltungsschule wurde von der Schwester Genevieve betrieben und die Therese, die Entwicklungshelferin, mit der ich auch hergefahren bin, die beide haben die Schule geleitet. Aber die Schwester Genevieve war Kindergärtnerin vom Beruf, von ihrer Ausbildung her, und die Therese war Krankenschwester. Und dann bin ich gekommen und ich habe dann gleich am nächsten Tag ist mir die Leitung der Hauswirtschaftsschule übergeben worden. Ich habe dann müssen die Haushaltungsschule weiterleiten, denn die zwei Schwestern, die Schwester Genevieve und die Therese, waren nicht so glücklich in ihrer Arbeit. Und so übernahm ich die Aufgabe. Ich konnte noch nicht Tango und viele Schüler konnten auch nicht Französisch. Und so suchten wir uns zwei Schülerinnen, den Hauptschulabschluss gut gemacht haben. Mhm. Und diese beiden Mädchen haben uns sehr unterstützt. Ja, die haben uns dann sehr unterstützt, und damit wir auch gut unterrichten haben können. Denn ich konnte noch nicht Tango und die eingeborene Sprache eben, die konnte ich noch nicht. Ich konnte zwar Französisch, aber die Mädchen in der Schule haben oft auch nicht Französisch können.
1: Dann haben die beiden Schüler einfach beim Übersetzen und beim Lernen geholfen und
0: so
1: bei der
0: das,
1: einfachen
0: genau.
1: Verständigung. Ich verstehe. Ich verstehe. Wow. Und dann haben Sie also als Leitung der Hauswirtschaftsschule gearbeitet und sich insgesamt da auch mit den 2 anderen Schwestern da sehr bemüht um die Menschen dort vor Ort. Wie darf ich mir sonst Ihren Alltag vorstellen und die Aufgaben, die Sie dort hatten?
0: Am Vormittag war die Haushaltungsschule von Montag bis Donnerstag von 8 bis 12, und am Nachmittag sind wir in die umliegenden Dörfer gefahren und haben dort mit den Menschen, also wirklich, die Dörfer waren entlang des Flusses und ein Dorf nach dem anderen, also in Abstand oft von 5 Kilometer, 7 Kilometer, je nachdem, den Urwald entlang. Und die haben keine Hygiene gehabt, sie haben keine WCs gehabt, keine Duschen, kein nichts. Sie haben alles im Fluss gemacht. Sie sind, wenn sie groß haben müssen, aufs Klo gegangen, also das haben sie im Fluss gemacht. Sie haben sich selber gewaschen, sie haben die Wäsche drinnen gewaschen, sie haben das Gemüse gewaschen, sie haben das Geschirr gewaschen. Alles wurde in diesem gleichen Fluss. Und von einem Fluss ist also der Dreck oder das ist ins nächste Dorf gekommen. Und so ist das so viel Ungesundes, also sind sehr viele Krankheiten entstanden und Kindersterblichkeiten waren auch sehr stark. Und das war auch oft auch besonders auch der Grund, die Hygiene hier. Und da haben wir in die Dörfer, sind wir ja jeden Tag in ein anderes Dorf gefahren und haben Vorträge gehalten über Ernährungslehre, Gesundheitslehre, wollen auch Hygiene, weil das so wichtig war. Und wir haben mit dem Chef des Dorfes Also wenn wir in ein Dorf gekommen sind, war immer das Erste, das

0: gleich mit dem Chef von dort. Das war eigentlich der Bürgermeister und der war für alles zuständig. Mit dem gesprochen, was wir eigentlich vorhaben, was wir möchten. Und die haben immer geklagt, dass halt so viel Sterblichkeiten sind und viel Krankheiten. Und ja, und dann sind wir der Sache nachgegangen und dann hat man das gesehen, wenn ein Dorf von eines nach den anderen alles im Fluss macht, dass der, und das Wasser nehmen sie auch zum Kochen und zum Trinken, dann muss das der Gesundheit sehr schaden. Da haben wir Vorträge gemacht und wir haben ja miteinander gearbeitet. Wir haben dann WCs gebaut. Es wurden dann also fürs Waschen nicht mehr ein Fluss, sondern haben so artig Duschen gebaut. Wir haben mit Gemüsegärten angelegt. Wir haben ja alles eigentlich, was eigentlich so. Wir haben das Wasser haben wir gefiltert, da haben wir so große Tontöpfe genommen und mit reinem Sand und da ist das Wasser hineingekommen, ist gefiltert worden und abgekocht, damit ein gesundes Trinkwasser ist und ein gesundes Wasser zum Kochen. Ja, das war eigentlich ein ganz, und viele Vorträge haben wir gehalten über Hygiene, über Säuglingspflege, über Ernährungslehre, Gesundheitslehre. Wir haben auch Gemüsegärten angelegt und damit wir abwechslungsreiche Kost hatten und eine gesunde Kost. Ja, das war eigentlich so die Arbeit im Dorf und wir haben dann auch Dorfverantwortliche gesucht. Also jemand, der, wenn wir nicht da sind, dass diese vorbereitet sind, unsere Stelle weiter zu übernehmen.
1: Und wenn man so, oder ich glaube, wir denken ja bei Entwicklungshelfern so oft an Menschen, die anderen eben etwas geben, die da im Einsatz für die sind, was wir jetzt auch von Ihnen gehört haben. Gibt es da auf der anderen Seite auch Dinge, die Sie selber von den Menschen gelernt haben, denen Sie begegnet sind, abgesehen vielleicht von der Ortssprache?
0: Also ich kann sagen, dass ich habe mich schon bemüht, vieles also alles herzugeben, aber ich habe so viel zurückbekommen an Lebenserfahrung. Die Einfachheit von den Menschen, die Freundlichkeit, der Glaube von ihnen. Ich kann mich erinnern, wenn man da jemand begegnet ist oder wenn man sich verabschiedet hat, hat sie mir die Hand gegeben und das war besonders gut. Und die haben unser Babat Mogwenchonio, das heißt, Gott segne dich, geh in Frieden. Das war der Gruß, das war wirklich, die haben so einen Glauben gehabt und das war so eine Herzlichkeit. Und ich bin mir wahnsinnig beschenkt vorgekommen. Ich habe auch wirklich für mein Weiteres und die Ruhe und das Einfache. Also ich habe irrsinnig viel von den Menschen dort mitnehmen können. Mhm. Ich bin auch mit den Menschen auf die Felder mitgegangen. Und das war auch interessant, also wirklich mit ihnen zu arbeiten, wie schwer sie es hatten. Sie haben ja kein Traktor und kein nichts gehabt, sondern alles mussten sie mit händisch machen. Und der Boden war oft schwer und trocken und da habe ich wirklich verstanden, was es heißt, dort zu leben, dort zu arbeiten und doch noch glücklich zu sein, weil sie waren wirklich so ausgeglichen und glücklich und haben Gott für alles gedankt. Also ich bin mir wirklich, das war ein großes Vorbild für mich, die Menschen da. Die waren wirklich.
1: Frau Kenniger, möchten Sie sonst noch was erzählen von Ihrer Zeit aus Afrika?
0: Ja, es war die schwierige Zeit. Die Cholera hat uns sehr betroffen gemacht. Dann, wir suchten auch eine, es ist ein Dorf, wir hatten die Schulung gemacht in einem Dorf für die Dorfverantwortlichen, weil wir suchten auch Dorfverantwortliche, falls wir dann einmal nicht da sind, dass sie die Arbeit weiterführen, was wir vorbereitet haben oder gemacht haben. Und da haben wir die Schulung gemacht in einem Dorf. Das haben wir alle paar Monate haben wir so eine Schulung gemacht. Und da war Sirikoto, das war ein ganz langgezogenes Dorf am Fluss auch, am Rande des Flusses und da haben wir die Schulung gemacht und wie wir so bei der Vorbesprechung waren von diesem Tag, plötzlich brannte das Dach beim ersten Haus, es war ein ganz langgezogenes Dorf. Und wir haben uns alle geschreckt und also die Flammen, wir wollten schnell löschen mit Schüsseln und mit Kübeln und mit Wasser holen und so, aber es hat gebrannt, das ganze Dorf ist in kurzer Zeit, in 1,5 Stunden ist das ganze Dorf abgebrannt. Und das war so ein Schmerz, also die Leute waren nicht im Dorf, die waren alle auf die Felder und das ist oft 2,5 Stunden oder eine halbe Stunde entfernt vom Dorf selber. Und die Männer waren fischen und das Dorf war leer, nur wir waren da und das Dorf hat zu brennen begonnen. Und in 1,5 Stunden, wir haben nicht löschen können, wir haben nur Türen aufgerissen, wo es gegangen ist und die Kaffeeernte rausgeholt, was noch drinnen ist gewesen oder irgendwelche wichtigen Gegenstände. Aber es ist, das ganze Dorf ist abgebrannt und es war so schmerzlich. Die Leute vom Feld gekommen sind und die Männer vom Fischen. Sie haben nichts mehr gehabt. Es war nur alles in Asche und Schuppe gelegt. Und es war so schmerzlich und es war so ein wirklich. Wir haben nichts tun können, wir haben nur zuschauen können. Und wir haben nur mitweinen können mit ihnen. Das war bitter.
1: Ich glaube, da verschlägt es wahrscheinlich jetzt einem jeden von uns, die wir Ihnen dazu hören, die Sprache. Das ist sowas Unvorstellbares. Eigentlich alles zu verlieren, dann auch sein ganzes Dorf zu verlieren, in dem man gewohnt hat. Ja.
0: Ja. Und das hat Monate gedauert. Also wir haben dann festgestellt, es muss einfach weitergehen. Und sie haben angefangen, ein Haus nach dem anderen wieder, eine Hütte nach der anderen wieder aufzubauen. Und in der Zeit haben wir in die weit entlegenen Dörfer nicht fahren können, weil die Baustellen waren. Und dann haben wir einen anderen weggenommen, weil wir haben auch die weit entlegenen Dörfer, wir haben ja dann ein Auto von der Miva geschenkt bekommen und so konnten wir auch in ein weit entlegenes Dorf, so 38 Kilometer, 40 Kilometer Entfernung, auch besuchen und um den Leuten zu helfen. Und da haben wir, weil wir durch das Dorf nicht weiterfahren haben können, einen anderen Weg müssen nehmen. Der war über eine Anhöhe hinauf und wenn wir dann mit dem Auto raufgefahren sind, sind wir plötzlich stecken geblieben. Das Auto hat nicht weiter können, die Räder haben durchgedreht. Und das war so ausgewaschen, der Weg. Und dann haben wir gesucht nach Steinen oder nach irgendwelchen Sachen, dass man das unterschieben kann. Aber wir haben nichts gefunden. Dann haben wir Äste abgeschnitten, die zerkleinert und unter die Räder gestopft. Und das war wahnsinnig heiß, 40 oder 42 Grad oder drüber. Wir haben geschwitzt. Die ganzen Wasservorräte haben wir ausgetrunken. Und es war wirklich mühsam und dann endlich haben wir es zusammengebracht, dass das Auto wieder zum Fahren begonnen hat, das zweite sind wir raufgefahren und drüben runter in das weit entfernte Dorf. Und wie wir hinkommen, wir waren so verschwitzt, ich war auch so fertig, trocken, ausgetrocknet und habe so ein Bedürfnis gehabt, wir haben nichts mehr zu trinken gehabt, etwa Wasser zu haben, zu trinken. Und dann fragte ich nach Wasser in dem Dorf und sie sagt, seit Tagen haben sie kein Wasser mehr. Nur im Urwald, also 20 Minuten müssen wir in den Urwald gehen, da gibt es noch Wasser. Und dann bin ich mit einigen Frauen und einigen Kindern dorthin gegangen und als ich hinkam, war ich total sprachlos, entsetzt. Also es war nur eine braune Wasserlacke, was da gelegen ist. Und da haben die Leute das Wasser rausgeholt. Und ich habe genauso gut, so wie die Frauen sich das Wasser genommen haben, habe auch ich Wasser für uns genommen. Aber Gott sei Dank haben wir einen Wasserfilter mitgehabt, dann filtern, dass wir das Wasser filtern haben können und dann kochen und dann erst trinken. Es war natürlich mühsam, aber es war die einzige Rettung. Und wir sind dann noch in dem Dorf geblieben und ja, wie es halt am Abend oft ist, dass man zusammensitzt und singt und es wird getrommelt und getanzt und lustig sein. Ja, und am nächsten Tag haben wir dann wieder eine Vorträge gehalten über Ernährungslehre und Gesundheitslehre. Wir haben auch die Gärten angeschaut, die sind natürlich einige durch die Trockenheit ein wenig vernachlässigt geworden, weil es kein Wasser zum Gießen auch nicht gibt. Und es hat ja auch nicht geregnet, es ist immer in der Trockenzeit schwierig gewesen. Und und dann sind wir einen anderen Weg nach Hause gefahren. Also der war auch so schlecht, aber nicht so schlecht wie den alten Weg, den wir vorher genommen haben, den Tag zuvor.
1: Ich glaube, das ist für uns so unvorstellbar, das zu hören und gleichzeitig auch so eine Dankbarkeit da in mir wahrzunehmen, die sich freut, dass es gut ausgegangen ist und ja, dass sie da auch gut unterstützen konnten. Also ich glaube, da haben sie wirklich sie haben von so vielen positiven Dingen gesprochen, die sie erlebt haben, aber auch sehr existenzielle Dinge, die existenzielle Herausforderungen, die sie dort erlebt haben vor Ort.
0: Ja.
1: Und haben Sie auch Situationen erlebt? Wir haben ja von Ihrer Kindheit gehört, wo der Glaube Sie sehr getragen hat und Gott Sie sehr getragen hat. Haben Sie Situationen erlebt, wo Sie wirklich ganz konkret auf Gottes Hilfe vertraut haben und Ihnen besonders wahrgenommen haben in dieser Zeit?
0: Ja, also es war die Möglichkeit, dass ich jeden Tag in die Heilige Messe gehen habe können. Es war um 6 Uhr die Heilige Messe und die habe ich nicht versäumt. Nur einen einzigen Tag habe ich verschlafen in den ganzen 3 Jahre. Und das hat mir irrsinnig viel Kraft gegeben. Und aus dieser Kraft habe ich mit den Menschen auch arbeiten können und reden können. Und es hat einige Situationen gegeben, die waren sehr schwierig, wie zum Beispiel, es war eine Situation, wo es geheißen hat, in Tschad, in Kongo und in Sudan herrscht die Cholera. Mhm. Es war wirklich erschreckend und wir wurden eigentlich, also es hatte keine Impfungen gegeben für die Bevölkerung, und nur wir als Helfer, die Entwicklungshelfer, Patres und Schwestern und die Lehrer und Sekretäre, die haben die Impfung bekommen. Wir waren ausgebildet als Helfer eigentlich für diese Situation. Es war wirklich wir sind jeden Tag in die Messe gegangen und haben gebetet, auch die Menschen selber. Es war die Kirche immer voll. Es war so ein Glaube vorhanden. Und der hat uns wirklich sehr getragen. Und wir haben alle Vorkehrungen getroffen, was wichtig war, und uns wirklich gesorgt um diese Krankheit, die vielleicht auch uns betreffen würde. Denn es war, bei Cholera war es so, dass wenn jemand betroffen war von dieser Krankheit, hatte höchstens 24 Stunden überlebt. Es war ein totaler Durchfall mit Blut und der ganze Körper ist ausgetrocknet. Und wenn da in der Hütte so ein Kranker war, durfte niemand mehr die Hütte verlassen. Also sie mussten drinnen bleiben, also die ganze Familie musste drinnen bleiben. Und es hat so einige Monate gedauert und wir haben wirklich gebankt. Es wurden auch Massengräber gegraben. Es war wirklich, Betten wurden extra gemacht, wenn der Körper drauf gelegen ist, dass so ein Gefäß ein Loch frei ist, weil unten haben sie einen Kübel hingestellt, damit alles, was weggeht, hineinfließen kann. Es war schrecklich. Es war wirklich so eine Angst vorhanden. Und der Glaube hat uns wirklich gerettet. Wir sind in die Messe gegangen. Wir haben viel gebetet. Auch die ganze Bevölkerung war sehr mit dabei. Wir haben auch viele Vorträge gehalten über Hygiene und alles, was da wichtig war. Alle Vorkehrungen. Und nach einigen Monaten hat es dann geheißen, die Gefahr ist vorbei, wir brauchen uns nicht mehr sorgen und fürchten. Und wir haben eine große Dankfeier gemacht und Gott gelobt und gepriesen und überglücklich waren wir, dass wir diese Krankheit, dass die nicht zu uns gekommen ist. dass wir nicht betroffen worden sind von dieser schweren Krankheit. Das war eine große Sorge.
1: Und können Sie uns mit hineinnehmen oder wissen Sie das, wie viele Menschen in Ihrem Umfeld dann tatsächlich daran auch verstorben sind?
0: Also in unserem Land, also in der Zentralafrikanischen Republik, ist die Cholera nicht gekommen. Also es war wirklich nur, es hat geheißen, in Kongo gibt es Cholera, in Sudan und in Tschad. Aber in unserem Land, das sind Nachbarländer. Ich habe dann bei uns in unserer Umgebung und nirgends gehört, dass Cholera gewesen war.
1: Wissen Sie was aus den Dörfern heute, wie Dörfer heute ausschauen?
0: Wie es heute ausschaut in diesem Land?
1: Und in also, den Dörfern, wo Sie waren?
0: Ja, was ich gehört habe, also es ist wirklich ganz schlimm geworden. Zu unserer Zeit war so ein Frieden und so eine Einigkeit und so ruhig und so freundlich. Also es war einfach der Friede auf Erden, kann man sagen. Und dann sind die, dann ist es schwierig geworden. Sie haben Bodenschätze und dann sind Eindringlinge gekommen und die wollten die Bodenschätze halt für sich haben. Die Araber und keine Ahnung, wer da alles dabei war. Ja, und dann ist Krieg entstanden. Und es war früher, habe ich nicht gemerkt, dass Katholiken und Moslems sie nicht vertragen. Das habe ich nicht einmal gemerkt, dass Moslems oder irgend sowas auch in den Dörfern gibt. Das hat man gar nicht gemerkt. Aber dann sind Kämpfe entstanden. Und es war Krieg und es war schlimm. Es war wirklich schlimm. Das Land, das leidet, das hat gelitten und es leidet, denke ich, jetzt auch noch. Ich bin nicht so am Laufenden, aber es hat sich sehr schlimm entwickelt. Und das war auch der Papst Franziskus dort, der hat auch vor Jahren, wenn er gelebt hat, irgendwann einmal.
1: Ja, das ist wirklich sehr schlimm und sehr traurig zu hören, tatsächlich. Da vor allem kann ich mir vorstellen, dass Sie so ein Herz haben, auch für dieses Land, für die Menschen dort, wenn Sie dort waren, 3 Jahre lang. Und sich das dann so entwickelt, das kann ich mir vorstellen, dass das auch nicht so einfach ist für Sie.
0: Ja.
1: Ja, wow. Danke für diese Einblicke in Ihre Zeit, als Sie da in Afrika waren. Sie haben gesagt, 3 Jahre lang waren Sie Entwicklungshelferin.
0: Ja.
1: Und dann ist es ja weitergegangen. Kam quasi der nächste Ruf als Kinderdorfmutter. Und ich würde vorschlagen, das ist vielleicht ein guter Punkt für nochmal eine Musikpause. Wir hören ein paar Takte Musik und hören uns dann gleich wieder hier in der Lebensbildersendung bei Radio Maria. Ich freue mich schon sehr, dann weiter von Ihnen zu hören, Frau Kernegger.

0: Liebe Hörer von Radio Maria, willkommen zurück zu der Sendung Lebensbilder am heutigen Sonntagabend. Ich bin verbunden mit Frau Anna Kernegger. Und die Sendung, die steht unter dem Titel Im Dienst an Gott und den Menschen. Anna Kernegger war nämlich Entwicklungshelferin, Kinderdorfmutter und auch Hobbybergsteigerin. Und wir haben jetzt sehr viel auf ihr eigenes Leben zurückgeblickt und auch auf die Zeit als Entwicklungshelferin. 3 Jahre war sie in Afrika dort unterwegs und hat, ich finde, sie haben wirklich sehr, sehr, sehr beeindruckende Geschichten erzählt, die mich tatsächlich sehr sprachlos gemacht haben beim Zuhören. Und sie haben auch erzählt, sie waren dann 3 Jahre lang in Afrika. Also das hat also irgendwann mal zu einem Ende geführt, diese Zeit als Entwicklungshelferin. Und können Sie uns da ein bisschen hineinnehmen, wie das gekommen ist, dass Ihre Arbeit dann nach 3 Jahren beendet war?
1: Ja, nach 3 Jahren war die Ausbildung, also 3 Jahre hat der Vertrag gedauert, des österreichischen Entwicklungshilfedienstes. Und ich möchte noch dazu sagen, dass der Abschied mir so schwer gefallen ist, weil ich bin so mit den Menschen so verbunden gewesen. Und es ist mir so schwer gefallen und die Zeit ist so schnell vergangen, dass ich es nicht glauben konnte, dass die Zeit 3 Jahre schon vorbei ist. Und irgendwie habe ich das Gefühl gehabt, ich muss noch mal hinunter. Und die Leute haben auch gesagt, du darfst uns nicht verlassen, du musst nur Urlaub heimfahren und du musst wieder kommen. Also ich bin wirklich mit Herz und Seele da ganz verbunden gewesen mit den Menschen dort. Und das ist mir wahnsinnig schwer gefallen und die letzte Nacht habe ich nicht geschlafen, sondern ich habe wirklich geweint und geweint und geweint, denn der Abschied von Afrika war mir einfach so schwer, mir ist so schwer gefallen. Ja, und es war so, dass ich, während ich meine Koffer gepackt habe, schon, ich habe Gott immer gebeten, er möge mich dorthin stellen, wo er mich am besten brauchen kann. Und dann habe ich nämlich vernommen, wirklich die Stimme von Jesus, wenn du zurückkommst aus Afrika, dann wirst du Kinderdorfmutter. Und da war ich damals so glücklich über, damit glücklich, dass ich wusste, wo geht es weiter, wo geht mein Leben weiter. Und das letzte halbe Jahr habe ich mich schon ans Kinderdorf gewendet und habe alles erledigt, was an Papiere, was ich erledigen habe können. Und es wurde mir zugesagt, wenn ich heimkomme, kann ich die Ausbildung, also kann ich einmal Praktikum machen in Stühlen gegen Kinderdorf spielen. Und das war so. Ich bin heimgekommen, habe mich zwar gefreut auf meine Familie zu Hause und habe viele Tiervorträge halten müssen, da war ich noch mit Afrika verbunden. Und dann nach 6 Wochen Urlaub habe ich meine Aufgabe als Kinderdorfmutter begonnen. Es war der 16. November im Jahre 71. Und ich arbeitete in den Kinderdorf, zuerst in Spiegeling, da machte ich mein Praktikum 4 Monate und dann wurde ich in die Ausbildung nach Deutschland geschickt. Die Ausbildung war in Deutschland, die Mittelschule war in Deutschland. Und das war eine so wirklich schöne, wichtige Zeit, die Ausbildung. Und wir sind wirklich total gut vorbereitet geworden auf unsere Arbeit. Denn unsere Kinder, also das Praktikum, ja, das war 4 Monate. Und da bekam ich meinen ersten Einblick in das Leben der Kinder, das muss in die Arbeit. Und die meisten unserer Kinder kamen ja aus zerrütteten Ehen und selten wegen Krankheit oder Tod der Mutter. Unsere Kinder hatten oft so schwierige Verletzungen, Demütigungen, Ablehnung, verlassen sein, nicht geliebt, nicht gewollt zu sein. Misshandlungen haben sie erlebt oder auch Missbrauch. All das nagt an der Seele der Kinder sehr. Unsere Kinder haben es bitter notwendig. Die haben das so nicht gespürt, wie notwendig, dass sie das Gefühl haben, angenommen zu sein, geliebt und willkommen zu sein. Sie müssen spüren, hier in dieser Familie, Kinderdorffamilie, kann ich sein mit all meinen Nöten und Schwierigkeiten, mit meinen Fehlern. Und meine Kinderdorfmutter, die nimmt mich so an, wie ich bin. Sie versteht mich und warum ich so bin. Sie schenkt mir Vertrauen, ihre ganze Zuwendung und hat ein großes Mitgefühl und Verständnis und schenkt mir ihre ganze Zuwendung. Das ist das Wichtigste, das ist ein wichtiger Heilungsprozess, obwohl auch noch andere Unterstützungen im Kindertorf mit Therapien Möglichkeiten gab. Nach diesen 4 Monaten Praktikum kam ich eben in die Ausbildung, da haben wir das alles vertieft bekommen. Also es war wirklich eine so gute Zeit, die Ausbildung. Und ich habe mir irgendwie gewünscht, dass jede Mutter, die einmal Kinder bekommen möchte, jede Frau, die einmal Kinder bekommen möchte, die solche Ausbildung machen sollte. Denn hier bekommt man wirklich Einblick, also wir haben wirklich Einblick bekommen in das Leben des Kindes, jedes Kindes.
0: Vielleicht, Frau Kernegger, können Sie uns mal noch mit hineinnehmen in, Sie sagen Kinderdorfmutter. Können Sie uns ganz kurz erklären, was es genau mit diesem Begriff auf sich hat?
1: Also Leben in ein Dorf, Kinderdorf und Mutter. Also das ist ein Dorf, wo mehrere Familienhäuser stehen und in jedem Haus ist eine Mutter, die Kinder nimmt, diese zugewiesen bekommen. Die Kinder, die eben aus zerrütteten Ehen kommen oder falls ab und zu wirklich die Mutter verstorben ist oder krank ist und sie nicht auf die Kinder schauen kann. Die Mutter nimmt diese Kinder auf und sind wirklich wie eigene Kinder. Also ich habe, der Lukas ist mein 19. Kind und jedes Kind war für mich, ist für mich, nicht war für mich, sondern ist für mich ein Kind. Wirklich, doch ganz vom Herzen, wenn das mein eigenes Kind ist. Ja, ich durfte am 5. Februar 1973 mein erstes Kind von einer Bergbauernfamilie in Neukirch am Großvenediger in Salzburg abholen. Er war 7 Monate alt und ein kleines Baby. Mit 7 Monaten hat er nur 5 Kilo gewogen. Er kam von seiner Mutter, seine Mutter war ganz schwer krank und man dachte damals an eine Abtreibung. Die Mutter litt an einer Erbkrankheit. Und man dachte an eine Abtreibung, aber Gott sei Dank ist es nicht so weit gekommen. Und der Herbert kam dann zu seiner Großmutter und die Großmutter versorgte ihn so gut sie konnte. Sie hat es nicht mehr so gut geschafft, weil sie nicht mehr die Jüngste war. Und sie hat ihn sehr vernachlässigt, als ich ihn abholte. Ja, das war mein erstes Kind und dann noch 2 Monaten habe ich noch seine Halbgeschwister dazu bekommen, die schon auf der heilpädagogischen Station waren. Denn ihre Mutter ist an der Erbkrankheit gestorben mit 34 Jahren und hat 5 Kinder hinterlassen und 3 von ihnen sind dann zu mir gekommen. Und so habe ich, ja, das war eigentlich der erste Anfang und da habe ich erst einmal gespürt, was Muttersein heißt, rund um die Uhr. Für die Kinder da zu sein, rund um die Uhr. Ja, mein ganzes, alles von mir ihnen zu geben, also wirklich. Und dann ist er weitergegangen und dann ist der Franz ins Jugendhaus gekommen, wie er seine Lehrzeit vorbei hat, also seine Beruf, seine Hauptschulabschluss gehabt hat, ist er in die Lehre gekommen, nach Graz. Und da habe ich wieder 2 dazu gekommen, ein kleines Baby dazu. Und ein 2-jähriges Mädchen. Und dann ist der Willi in die Lehre gekommen. Da habe ich wieder 2 Kinder dazu bekommen. Ich habe eines abgegeben und immer 2 dazu bekommen. Und die Familie ist immer größer geworden. Und die Großen sind natürlich auch immer wieder zurückgekommen. Am Wochenende waren wir immer viele, viele Leute. Und dann sind die Monika hat die Ausbildung in Graz gemacht, da habe ich auch wieder 2 dazu bekommen. Und dann ist die Roswitha auch nach Graz in die Schule gegangen. Und da wurde meine Familie wieder aufgestockt und so ist die Familie immer größer geworden. Es war immer ganz wirklich, Das ist dann sehr, wir haben sehr schöne Zeiten erlebt, auch mit den Kindern in der Familie. Im Herbst und in den Wintermonaten sind wir oft in der warmen Stube zusammengesessen. Ich habe immer Märchen oder Geschichten erzählt und alle waren ganz aufgeregt und mitgehört und sehr ohr. Und wir haben dann auch oft gebetet, also im Rosenkranz am Bett oder auch in der Heiligen Schrift oder in der Kinderbibel vor allem haben wir gelesen. Und kurzer Zeit, als der Herbert war so 3,5 Jahre alt, wie er sagte, Mutti, du und der liebe Gott, ihr seid die Liebsten. Also der hat das alles so aufgenommen und er hat sich einfach wohlgefühlt. Und der Sepp, das war auch eine Erfahrung, der hat wirklich eine schwierige Kindheit gehabt, weil die Mama ganz schwer krank ist gewesen und die hat nicht mehr kochen können, nicht mehr einen Haushalt verrichten können und sind in die Nachbarhäuser stellen gegangen, also das war wirklich schwierig. Und dann ist er zu uns gekommen mit seinen 2 Geschwistern und seine Mama ist gestorben, also einer Mama ist gestorben. Und dann sagt er nach einigen Wochen, hat er gesagt, Mutti, du bist meine echte Mutti. Habe ich gesagt, ich bin deine Kinderdorfmutter. Nein, du bist meine echte Mutti. Habe ich wieder gesagt, ich bin deine Kinderdorfmutti. Nein, du bist meine echte Mutti. Und dann habe ich gesagt, ja, Sepp, ich bin deine echte Mutti. Und dann war er überglücklich, hat mich umarmt und geküsst und ganz festgehalten. Und er war einfach, da habe ich gespürt jetzt, er ist wirklich angekommen und auch seine Geschwister, also Monika und Franz ebenfalls. Und noch eine Erfahrung von Oliver, der hat eine ganz schwierige Kindheit gehabt, kommen aus Linz. Mein Platz war der 5. Platz für ihn. Und der Oliver war 7 und der Gregor, sein Bruder, war 5. Und die haben wirklich so eine schwierige Kindheit gehabt. Und dann sind sie zu mir gekommen und sie sind gut aufgenommen worden von unserer Familie und auch vom ganzen Dorf und haben sich sehr wohl gefühlt. Und dann hat er eines Tages gesagt, da war er auch nicht mehr so lange bei mir, Mutti, da möchte ich bleiben, da will ich nie mehr weg, da möchte ich bleiben, in der Familie, da möchte ich immer sein. Das war auch ein Zeichen, dass er sich einfach in der ganzen Geschwistergruppe, dass er hineingewachsen ist und dass er sich auch im Dorf und überall sehr wohl gefühlt hat. Das waren Erfahrungen, die ich auch miterlebt habe. Und es waren sehr schwierige Situationen in meiner Familie, wo ich 3 Kinder sind verstorben. Und das könnte ich ja später erzählen, aber es waren sehr traurige Sachen. Es waren sehr traurige Sachen. Und eines meiner Mädchen ist auch mit 19 Jahren schwer erkrankt. Sie hat bei einem Haushalt gearbeitet, bei einer Art Familie mit 3 Kleinkindern, hat sehr viel tun müssen und ist sehr an der Arbeit gehängt. Und 3 liebe kleine Kinder hat sie noch zum Beaufsichtigen gehabt. Und die Frau hat noch ihre Ausbildung fertig gemacht. Und sie ist dann plötzlich zusammengebrochen, hat Gehirnschwellung bekommen, was intensiv ist, künstlich beatmet worden. Es ist ihr so schlecht gegangen und der Zustand ist von Tag zu Tag schlimmer geworden. Und ich bin jeden Tag nach Mödling zu ihr ins Krankenhaus gefahren und ich habe immer in der Früh angerufen und mich erkundigt um ihren Zustand und dann hat es geheißen, nach dem 15. Tag, wo sie auf Intensiv lag, hat geheißen, kommen Sie sofort, das Witter, Ihr Leben lang hängt nur mehr an einem Faden. Ich bin in den Zug gestiegen, ich bin gefahren, ich habe geweint den ganzen Weg, geweint und habe Gott immer wieder gebeten, bitte lass sie nicht sterben, bitte lass sie nicht sterben. Ich will alles für sie tun, und wenn sie eine Behinderung davonträgt, ich will wirklich ganz für sie da sein, ich will alles tun, aber lass sie bitte nicht sterben. Und als ich hinkam auf Intensiv, sie lag da, ihr ganzer Körper war verschwollen. Ich hätte sie nicht gekannt, wenn ich nicht gewusst hätte, das ist ihr Bett. und ich bin bei ihr gestanden, habe ihr die Hand gehalten. Also kurz bevor ich ins Krankenhaus gekommen bin, hat der Kampf, der innere Kampf, irgendwie nachgelassen bei mir. Und dann war die Bereitschaft bei mir da, Jesus, wenn du sie wirklich haben willst, dann nimm sie. Dein Wille geschehe, ich gebe sie dir, dein Wille geschehe. Das war immer dein Wille geschehe. Und ich stand an ihrem Bett, ich habe sie nicht mehr erkannt, sie war so ganz verschwollen, rote Flecken. Ich hätte sie nicht gekannt, wenn ich nicht gewusst hätte, da ist Rosita, das ist ihr Bett. Ich habe ihr die Hand gehalten und ich war lange bei ihr und ich hatte auch das Gefühl, Jesus war auf der anderen Seite und hat ebenfalls ihr die Hand gehalten. Lange war ich bei ihr. Und auf dem Heimweg habe ich eine Erleichterung gespürt. Weil man denkt, jetzt weiß ich, Jesus ist da und Jesus kümmert sich um sie. Und Jesus wird sie versorgen und Jesus wird schauen. Jesus wird sein Wille geschehen. Also er wird machen, was er vorhat. Und ich kam heim und am nächsten Tag bin ich wieder zu ihr gefahren. Und so hat sich, also es ist dann wirklich von Tag zu Tag ist ihr besser gegangen. Von Tag zu Tag und 3 Wochen später konnte sie in die Normalstation gehen, konnte sie die Intensivstation verlassen und dann ist sie immer besser geworden. Und am 31. Jänner, am 28. Dezember ist das passiert und am 31. Jänner haben sich sie wieder nach Hause mitnehmen können. Ist sie wieder so gut gegangen. Also das war ein Geschenk, wirklich, Gott hat wirklich geheilt. Das war so, ach, ja. Und ein halbes Jahr später im Sommer sind wir schon Bergstein gegangen und sind wir schon auf dem Großvenediger. Und die Roswitha war mit ihren 19 Jahren mit dabei und hat es toll geschafft. Das war eine der schweren Sachen. Es hat ja noch einiges Schwieriges gegeben in der Zeit.
0: Also erstmal natürlich ein ganz großes Wunder, was sie da wahrscheinlich, wo sie Zeuge geworden sind. Und gleichzeitig in dieser schweren Zeit dann. Möchten Sie von den anderen Geschichten auch noch erzählen?
1: Ja, es hat dann, meine Kinder stammten ja aus Salzburg am Großvenediger von einem Bergbauernhof. Und ihre Mutter ist mit 34 Jahren gestorben, im 34. Lebensjahr ist sie gestorben. Hat 5 Kinder hinterlassen und 3 davon habe ich in meine Familie bekommen. Und als Sozialarbeiterin hat mir gesagt, ja, die Mutter ist ist gestorben an einer Erbkrankheit, aber die Krankheit, die überspringt immer eine Generation. Also brauche ich mir keine Gedanken machen, dass meine Kinder einmal diese Krankheit erben werden. Und ich war guter Meinung und habe mir nichts gedacht. Aber als die Monika 18 Jahre war, hat sie ihr Kind bekommen, ihr erstes. Und dann waren so leichte Anzeichen. Also sie war nicht mehr, sie war so eine tüchtige Frau. Also wirklich, die war umsichtig, hat wirklich alles gemacht, alles gekonnt. Sie war eine tolle Familienhelferin. Sie war einfach die rechte Hand. Und dann hat sie eine Familie gegründet und dann wurde es immer schlimmer. Es ist immer schlimmer geworden. Ja, es war einfach schwierig. Sie hat Bewegungsstörungen dazukommen und ganz starke Bewegungsstörungen. Die Psyche hat sich ganz verändert. Sie war so leicht gereizt und aufgebraucht und es war einfach schwierig. Und die Krankheit ist immer mehr fortgeschritten und fortgeschritten. In der Familie, dass sie das selber nicht mehr schaffen konnte, eine Familie. Und ihr Mann ist ihr nicht zur Seite gestanden. Er hat das alles nicht verkraftet. Und hat sie sehr alleine gelassen. Und dann mit Absprache von unserem Dorfleiter habe ich die Monika mit ihren 3 Kindern in meine Familie dazu nehmen können. Und zeitlang ist es so gut, so weit gegangen, aber es wurde immer schlechter, es wurde immer schlechter. Und so wurde beschlossen, dass sie ins Pflegeheim geht. Und jeden Tag habe ich sie besucht und da meistens auch die Kinder überhaupt am Wochenende, am Sonntag, Samstag, Sonntag, waren die Kinder mit und wir haben sie besucht. Und es ist eine Zeit lang auch so weit gegangen. Dann bekam sie auch Halluzinationen und Angstzustände, ist immer schlimmer geworden. Und Ja, und wenn es so schlimm ist gewesen, dann habe ich eben den Herrn Pfarrer gerufen und der hat Krankensalbung gegeben und wir haben uns halt durchgekämpft. Jeden Tag war ich bei ihr, jeden Tag habe ich sie besucht und wir haben, wenn sie gut gegangen ist, sind wir auch immer draußen gewesen. Und ja.
0: Wollen Sie uns sagen, ja, wie die Geschichte ausgegangen ist?
1: Ja, und das war so, dass der Franz, also eigentlich ist der Franz und der Sepp, das sind die Geschwisterquellen von Monika, die ebenfalls dann auch die Anzeichen dieser Krankheit bekommen hatten. Und da war ich eigentlich am Vortag, der Franz, der wollte unbedingt, der hat einen Termin gehabt beim Notar und da musste ich mit ihm zum Notar fahren, weil er irgendwas regeln hat müssen. Und ich war an diesem Tag nicht bei der Monika. Und am nächsten Tag konnte ich in der Früh auch nicht hinkommen, weil ich mit der Nadine nach Graz musste zu einer in die Hautklinik mit ihr. Und während aber der Hinfahrt um 7:30 wurde ich angerufen und es wurde mir gesagt, die Monika ist gestorben. Das war für mich so erschreckend. Also ich habe das nicht wahrhaben wollen. Ich habe geweint, weil es hat mir so leid getan, dass ich nicht bei ihr sein konnte, dass ich sie nicht begleiten konnte, dass ich mich nicht verabschieden konnte. Das war so ein Schmerz für mich. Ja, das kann ich fast nicht beschreiben, wie schwierig das ist, war. Und dann, haben den Termin Nadine war beim Hautarzt und dann fuhren wir heim und als wir heimkamen, ging ich in ihr Zimmer und Monika lag auf dem Bett und sie war ganz, ihr Gesicht war ganz entspannt und ein leichtes Lächeln war auf ihrem Gesicht. Und da hatte ich, das war für mich irgendwo ein kleiner Trost. Gott hat sie zu sich geholt und es geht ihr gut und sie ist gut aufgehoben bei ihm. Das war mein Trost. Aber das Leben ist dann weitergegangen. Es war immer so, dann der Sepp und der Franz, ihnen ist dann auch immer schlechter gegangen. Die Bewegungsstörungen haben zugenommen, sie waren leicht gereizt und ja, einfach alles hat sie so gleich schnell aufgeweckt. Und es war dann ganz schlimm, es war wirklich ganz schlimm. Dann ist der Sepp ganz plötzlich, also mit 41 Jahren, die Monika war im 36. Lebensjahr, wie sie gestorben ist. Und der Sepp war im 41. Lebensjahr und der ist auch ganz plötzlich gestorben. Und ich war so schockiert und traurig drüber und ach, das war schwer. Und Franz hat alleine gelebt und er hat sich selber nicht mehr versorgen können, der war in Graz. Er hat sich selber nicht mehr gut versorgen können, weil auch die Krankheit schon so fortgeschritten war. Und er hat sich nicht mehr gescheit ernähren können. Und die Hose, alles ist ihm zu weit geworden, die Hose ist hinuntergerutscht. Und dann war es so, dass er einmal mit der Straßenbahn unterwegs war und dann wurde er dem auch die Hose runtergerutscht. Und dann hat ihm meine Frau angezeigt, weil sie glaubte, geglaubt hat, er macht das absichtlich, aber das war dem war nicht so. Und dann ist er eben ins Landeskrankenhaus Südgrad gekommen und dann in der Zeit, wo er im Krankenhaus war, wurde er delogiert und es war für ihn den Franz ganz schwierig, dass er keine Wohnung mehr hatte. Dann habe ich Platz gesucht im Pflegeheim in Winterfeld, aber es war zurzeit auch kein Platz frei. Dann haben wir einen Platz bekommen in Menta, im Pflegeheim bei Hartberg. Und da war er dann einige Monate, bis in Winterfeld Platz war. Und ja, da bin ich auch jeden Tag zu ihm gegangen und wir haben über vieles reden können. Und er war immer hungrig, Und eines Tages war es so, dass auf der Anrichte da ein Teller mit Topfenknödel gestanden sind, wo noch einige Knödel mit Topfenknödel und noch dann Franz so immer so hungrig war, rief er nach einem Knödel, einen Stock steckte in den Mund, wollte abbeißen und schluckte den ganzen Knödel. Und er erstickte an diesem Knödel. Es wurde sofort Hilfe gerufen, der Arzt war sofort da, aber es war nicht mehr zu retten. Er ist auch gestorben. Das war so schlimm, drei so junge Menschen verlieren zu müssen. Das war wirklich schlimm.
0: Wie sind Sie damit umgegangen, Frau Kernegger? Sie
1: also wirklich, ich hab
0: haben
1: Gott
0: gesagt,
1: wollte,
0: das waren wie Ihre eigenen Kinder.
1: Das waren meine eigenen Kinder wie meine eigenen Kinder. Es war wirklich so schmerzlich. Und ich habe alles Gott übergeben. Und ich habe viel gebetet für die plötzlich Verstorbenen meiner Kinder, dass sie den Weg in den Himmel... ja, was jetzt sagt. Diese Krankheit hat noch immer nicht aufgehört. Es ist noch weitergegangen. Und zwar sind die Enkelkinder dann betroffen worden. Yvonne war die Tochter von der Monika, ist die Tochter von der Monika. Die Monika und Yvonne ist jetzt schon 8 Jahre im Pflegeheim in Winterfeld. Sie hat mit 18 Jahren ihr erstes Kind bekommen. Und da sind auch die Symptome immer stärker geworden. Und nach 4 Jahren hat das zweite Kind bekommen. Sie war lange Zeit bei mir in der Familie, aber dann ist sie immer hingefallen. Und in der Stiege war es gefährlich, über die Stiege runter vom Zimmer. Und unser Haus war nicht so eingerichtet für das Duschen, fürs Baden. Auch nicht über die Stiegen haben wir müssen rauf ins Zimmer. Also sie ist dann ins Pflegeheim gegangen oder wir haben halt ausgemacht, dass es ins Pflegeheim geht. Und da kann ich sie jeden Tag besuchen. Bin auch jeden Tag im Rollstuhl, dann haben wir einen Rollstuhl gekauft, der elektrisch geht und sind dann noch nach Hause gefahren jeden Vormittag und habe zum Mittag gefüttert, habe das Essen gegeben. Und bis zur Corona-Zeit ist es gegangen und bei Corona-Zeit waren sehr viele Kranke im Pflegeheim. Auch die Schwestern und die Angestellten waren sehr erkrankt. Und ich durfte nicht hin. Das waren einige Monate, wo ich nicht zu Yvonne kommen konnte. Und in der Zeit hat sie sehr abgenommen, hat dann nur mehr vielleicht 34 Kilo gehabt, sie hat nur mehr Haut und Knochen gehabt. Und dann durfte ich wieder hin und durfte sie wieder füttern, jeden Tag wie immer. Aber sie ist langsam, ist ihr Gewicht wieder stärker geworden. Ja, und dann hat sie, also nach Corona, das war noch das, wie ich das erste Mal wieder kommen habe dürfen, haben es wahrscheinlich die Schwestern gesagt, jetzt kommt die Oma. Und wie ich gekommen bin und sie begrüßt habe, hat sie gesagt, Oma, aber so mit der Freude, Oma, jetzt bist du wieder da. Und das war so und von dort an hat sie nicht mehr gesprochen. Das war das Letzte, was sie gesagt hat. Und 3 Jahre später hat sie auch nicht mehr schlucken können und wird mit der Sonde ernährt. Die Sonde hat jetzt 2 Jahre. Und ich komme trotzdem jeden Tag zu ihr und sitze bei ihr, bete mit ihr, sing einfach und bete den Rosenkranz oder wir hören Radio Maria. Also ich bin jeden Tag bei ihr und sie kann nicht mehr sprechen, aber sie sieht mich immer so groß an und sie freut sich. Ich halte ihre Hand und wir sind so, also ich spüre ganz deutlich, dass davon lebt, dass das ihr wichtig ist. Sie ist schon 8 Jahre im Pflegeheim und ich gehe jeden Tag auch heute wieder zu ihr. Ja, und die anderen Enkelkinder, also von selbst der Sohn, der ist 39 Jahre alt, ein schwerer Pflegefall schon. Und die Nina, die Tochter von Franz, die lebt in Graz und kann sich in eigenen Wohnung und kann sich noch so halbwegs versorgen. Auch mit ihnen bin ich noch in Kontakt. Und ja, die Krankheit hat mich wirklich, das war wirklich ein schweres Schicksal. Ja.
0: Also wirklich viele dieser Familie, die Sie aufgenommen haben, die wirklich wie Ihre eigenen Kinder waren, die dann verstorben sind oder jetzt im Pflegeheim gerade sind, die einfach schwer pflegebedürftig sind.
1: Ja.
0: Und ich habe da wirklich einen ganz großen Respekt, Frau Kernegger, vor Ihnen, dass Sie ja so ein Herz für diese Kinder haben, dass das nicht, okay, jetzt sind sie erwachsen und jetzt dürfen sie ausziehen und ihre und sind irgendwie weg und dann kommen die nächsten, sondern dass sie sagen, diese 19 Kinder, die sie insgesamt betreut haben, dass das doch wie ihre eigenen Kinder sind und ja, ich finde, das kommt bei ihnen so raus. Sie besucht jetzt die Yvonne wirklich jeden einzelnen Tag und verbringen Zeit mit ihr und beten gemeinsam und halten ihre Hand, sorgen sich um die anderen Kinder, die da sind. Ich finde, das ist so ein großes Herz, was da durchkommt von ihnen und so eine Größe. Ich glaube, das ist nicht in Worte zu fassen. Also da, ja, da darf man, glaube ich, wirklich jeden Hut abziehen vor ihnen, wirklich. Das finde ich sehr, sehr beeindruckend.
1: Das war etwas, die schwere Erbkrankheit, die hat meine Familie sehr, wie soll ich sagen, in Trab gehalten eigentlich. Und es waren wirklich schwere Situationen. Ja, und ich hoffe halt jetzt, dass meine verstorbenen Kinder alle beim lieben Gott sind. Das wünsche ich und hoffe ich auch und bete auch viel für ihnen. Und die Enkelkinder sind noch alle drei im Leben, aber und ich bete jeden Tag für sie. Ich bete wirklich so stark für sie, dass sie das schaffen und dass sie auch den guten Weg beenden, ihren Weg beenden. Und meine Kinder haben auch, die nicht die schwere Erbkrankheit hat, die waren auch einige schwierige Situationen drinnen, wie Herzinfarkt, Schlaganfall, Lungeninfarkt, dann Aneurysma, dann Krebs war der Fall und Krebs und eine Herzoperation. Das waren ebenfalls so wirklich, da war ich sehr mit der Sorge sehr an meine Kinder gehangen und meine große Kraftquelle war immer die tägliche heilige Messe, die immer während der Anbetung, wo ich auch in die Nachtstunden hingehen kann, und das Radio Maria. Ich fühlte mich mein Leben lang von Gott geliebt, gehalten und getragen. Es war wirklich, ich bin mir nie allein vorgekommen. Und zu jeder Zeit konnte ich Gott anrufen und ihn auch in den Nachtstunden konnte ich telefonieren mit ihm oder anrufen. Er beschützte mich vor den ärgsten Gefahren, als auch meine zwei Bergkameraden neben mir durch einen Blitzschlag starben und ich nur durch Verletzungen am Leben blieb. Und Gott ist groß, ich kann ihn nur zu jeder Zeit loben.

Dezember, alles war gefroren, es war so ein schöner Weg. 5 Stunden Aufstieg über den Gletscher zum Gipfel und das war, hat mich so fasziniert. Und die umliegenden Berge haben wir alle gesehen, den Großglockner, Fiederdalalpen, Österalpen, also alles, Steinerne Meer, alles. Es war einfach ein Segen, es war wunderschön. Und von dort an bin ich jeden Sommer auf eines der Berge gestiegen. Ich habe dann die Berge in Salzburg durchbestiegen, also die Hohen Tauern, die Zillertalalpen, dann die Ötztalalpen, die Stubacheralpen. Also Österreich, alle 3000er habe ich so durchbestiegen. Dann bin ich in die Schweiz gekommen und habe die ersten 4000er gemacht. Und nach den ersten 4000er habe ich die weiteren 4000er gemacht. Und so habe ich sicher 40 4000er alle bestiegen. Auch das Matterhorn und die schwere Hochtour auf dem Piz Bernina, die schwere Hochtour in den Berninalpen. Dann kam auch das Matterhorn sowieso. Und dann kam auch der Mont Blanc. Der ist auch super gegangen und seine einige Ausläufer von Mont Blanc, das war auch eine tolle Sache. Weiter bin ich dann eigentlich nach Afrika gekommen, auf den Kilimanjaro. Das war ein 6000er, ein paar Meter weniger wie 6000. Eine wunderschöne Tour. Also es war wirklich, also die Berge sind ja toll gewesen. Dann kam eben die schwere Zeit, wo ich die zwei Buben, das habe ich nicht einmal erzählt, sind wieder zu den Eltern zurückgekommen und ist mir fast das Herz gebrochen, wie ich die zwei Buben in diesen schwierigen Situationen wieder zurückgeben habe müssen in ihre Familie, in ihre Herkunftsfamilie. Und da habe ich mir gedacht, da muss ich jetzt meiner Seele was Gutes tun und habe eine Expedition auf dem höchsten Berg in Südamerika gemacht, auf den Aconcagua in Argentinien. Es war eine tolle Tour und eine Sicht und da bin ich oben auf dem Gipfel gestanden. Ich habe das Gefühl gehabt, ich bin nicht mehr von Himmel weit weg und es kam aus mir der Lobgesang: Großer Gott, wir loben dich. Herr, wir preisen deine Stärke. Vor dir liegt die Erde sich und bewegt seine Werke. Wie du warst vor aller Zeit, so warst du in Ewigkeit. Das Lied ist mir so, das ist mir einfach aus dem Herzen gesprungen. Dann war noch die Umrundung von Alpamayo. Das war auch eine ganz tolle Tour. Auch in Peru war das. Und dann hatte ich noch vor, eine zweite Expedition in den Himalaya-Gebirge, den Shisabangma wollte ich machen. Aber in dieser Zeit, da habe ich mich schon angemeldet und alles vorbereitet gehabt, Visum, alles war da. Auch die Kondition war super und ich war gut in Form. Aber dann ist es der Monika so schlecht gegangen, die schwierig geworden mit ihr und die Familie. Sie hat es nicht mehr in der Familie geschafft. Und da habe ich diese Tour abgesagt, weil man gedacht hat, die Familie braucht mich ganz notwendig, viel notwendiger, als dass ich jetzt auf den Gipfel steige. Und ja, und dann ist eigentlich durch die vielen Krankheiten mit Corona, also mit Chorea Huntington, als der Erbkrankheit die ganze Familie hindurchgezogen hat, habe ich dann das Bergsteigen eigentlich müssen lassen oder habe es gelassen. Aber ich zehre heute noch von diesen wunderschönen Bergen. Und ich muss sagen, die Berge, sie geben mir einfach Berge. Die Berge, sie geben mir einfach Berge. Das war wirklich so ein... Mir ist immer wieder so vorgekommen, bei jeder Tour wie eine Wallfahrt. Zuerst der Anstieg, da hat man oft viel Zeit oder Ruhe gehabt, um mit Gott ganz in Verbindung zu sein. Also das war immer so ruhig, ich habe so eine Gelassenheit und eine Ruhe immer wieder gespürt und das war einfach ein Traum. Und am Sochen, am Piz Bernina, die traurige Sache, wo wirklich von meiner Gruppe 2 Bergsteiger neben mir gestorben sind durch einen Blitzschlag. Und mich hat es auch

0: getroffen, aber nicht so schwer wie die beiden, sind tödlich verunglückt. Und ich bin mit Verletzungen davon gekommen. Und da muss ich Gott wirklich danken, dass er mich am Leben hat lassen. Also da war die Monika noch im Rollstuhl und ich habe mir gedacht, ich bin hier im Berg, ich war bewusstlos, ich habe die Hände und die Füße nicht mehr gespürt. Haben wir gedacht, hier in den Bergen sterben. So ist es, in den Bergen sterben. Es hat weitergeschnitten, es war niemand da. Ich war ganz alleine im Mutterseel, bis dann jemand von der anderen Seite vorbeikommen ist und mir auch rausgeholfen hat. Ich war niedergebunden durch die zwei Bergsteiger, die an meinem Seil gehangen sind, die auch tödlich verunglückt sind. Ja, die Berge, sie geben mir Berge, sag ich. Es ist wirklich ein wunderbares Geschenk.
1: Ja, liebe Frau Kernegger, wir haben heute so viel gesprochen miteinander und ich finde, Sie haben wirklich ein sehr, sehr bewegtes Leben und so viel zu erzählen. Und Sie haben insgesamt von so vielen schönen Dingen gesprochen und gleichzeitig ist auch so viel Leid durchgekommen, so viel Verlust, Trauer, so viele Menschen, die entweder einer sehr schweren Krankheit gelitten haben oder leiden, die Sie auch bis heute betreuen, oder so viele Menschen, die auch aus ihrem Umfeld, die sie wie ihre eigene Familie und Kinder angenommen haben, mit denen sie unterwegs waren in den Bergen, die verstorben sind. Und mich beeindruckt das, und ich habe sie auch so kennenlernen dürfen in Pinkerfeld, wo wir uns mal persönlich getroffen haben, dass sie in all diesen Dingen wissen, dass Gott Pläne des Heils hat und nicht des Unheils und sie an ihm da so konkret festhalten können, der ihre Kraft ist, den sie ja, zu dem sie einfach so ein großes Vertrauen haben und aus dieser Freude am Herrn, der sie da auch leben. Das finde ich wirklich, wirklich, wirklich sehr beeindruckend. Und ich möchte Ihnen von Herzen danken, dass Sie heute so viel aus Ihrem ganz persönlichen Leben geteilt haben. Ich glaube, es gäbe wahrscheinlich noch so unendlich viel zu erzählen. Das wird jetzt leider den Rahmen dieser Sendung sprengen. Aber ich freue mich, dass wir so einen kleinen Ausschnitt aus Ihrem so großen und bewegten Leben am heutigen Tag hören dürften und sag Ihnen von Herzen Danke dafür und ja, wünsche Ihnen alles Gute, ganz, ganz, ganz viel Segen und dass Sie den Herrn wirklich immer an Ihrer Seite wissen und spüren und sich auch weiterhin immer ganz gewiss sind, dass er einfach da ist, dass er Sie liebt und für Sie sorgt. Danke Ihnen, Frau Kernegger.
0: Ich danke auch. Dankeschön.
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0: Einen schönen guten Abend, liebe Zuhörer von Radio Maria, sendet Ihnen Anna Brandt. Wir wollen nun den Tag zurück in Gottes Hände legen mit dem Nachtgebet der Kirche, der Komplett. Wenn Sie zu Hause ein Stundenbuch zur Hand haben, dann können Sie es gerne aufschlagen ab der Seite 696. Wir beten dann den zweiten Hymnus. Sie können auch die Stundenbuch-App nutzen oder von der Stundenbuch-Website mitbeten oder die Psalmen in Ihrer Bibel nachschlagen. Wir beten heute den Psalm 91 und die Kurzlesung ist aus der Offenbarung des Johannes, Kapitel 22, ab Vers 4. Mit uns betet heute Diakon Erich Wagner.
1: Ja, von meiner Seite ein herzliches Grüß Gott, einen schönen Abend, jetzt am Abend des heutigen 28. Sonntags im Jahreskreis. Und so wollen wir nun am Ende dieses Tages unsere Herzen zu Gott erheben und gemeinsam beginnen. O Gott, komm mir zu Hilfe.
0: Herr, eile mir zu helfen.
1: Ehre sei dem Vater und dem Sohn und dem Heiligen Geist.
0: Wie im Anfang, so auch jetzt und alle Zeit. Und in Ewigkeit. Amen. Halleluja.
1: Ja, so wollen wir nun in einer kurzen Stille auf diesen heutigen Tag zurückblicken. Und wir wissen, es sind oft schwache Menschen und fallen in Schuld, in Sünde. Und das wollen wir alles hineinlegen in das liebende und barmherzige Herz Gottes.

0: Ich bekenne Gott, dem Allmächtigen, und allen Brüdern und Schwestern, dass ich Gutes unterlassen und Böses getan habe. Ich habe gesündigt in Gedanken, Worten und Werken. Durch meine Schuld, durch meine Schuld, durch meine große Schuld. Darum bitte ich die selige Jungfrau Maria, alle Engel und Heiligen und euch Brüder und Schwestern, für mich zu beten, bei Gott, unserem Herrn. Der allmächtige Gott, erbarme sich unser, er lasse uns die Sünden nach und führe uns zum ewigen Leben.
1: Amen.
0: Gott, dessen Wort die Welt erschuf und dessen Wille sie erhält, du hüllst den Tag in holdes Licht, in gnädigen Schlaf die dunkle Nacht.
1: Dich träume unser tiefstes Herz, wenn uns die Ruhe nun umfängt. Der Schlaf erquicke unseren Leib und rüste ihn mit neuer Kraft.
0: Dir sei der Lobpreis dargebracht, Gott Vater, Sohn und Heiliger Geist, dreieinige Macht, die alles lenkt, behüte, die auf dich vertrauen. Amen. Mit seinen Flügeln beschirmt dich der Herr. Du brauchst dich nicht zu fürchten vor dem Schrecken der Nacht.
1: Mit seinen Flügeln beschirmt dich der Herr. Du brauchst dich nicht zu fürchten vor dem Schrecken der Nacht.
0: Wer im Schutz des Höchsten wohnt und ruht im Schatten des Allmächtigen,
1: der sagt zum Herrn: Du bist für mich Zuflucht und Burg, mein Gott, dem ich vertraue.
0: Er rettet dich aus der Schlinge des Jägers und aus allem Verderben.
1: Er beschirmt dich mit seinen Flügeln, unter seinen Schwingen findest du Zuflucht. Schild und Schutz ist dir seine Treue.
0: Du brauchst dich vor dem Schrecken der Nacht nicht zu fürchten, noch vor dem Pfeil, der am Tag dahinfliegt.
1: Nicht vor der Pest, die im Finstern schleicht, vor der Seuche, die wütet am Mittag.
0: Fallen auch 1000 zu deiner Seite, dir zur Rechten 10-mal 1000. So wird es doch dich nicht treffen.
1: Ja, du wirst es sehen mit eigenen Augen, wirst zuschauen, wie den Frevlern vergolten wird.
0: Denn der Herr ist deine Zuflucht. Du hast dir den Höchsten als Schutz erwählt.
1: Dir begegnet kein Unheil, kein Unglück naht deinem Zelt.
0: Denn er befiehlt seinen Engeln, dich zu behüten auf all deinen Wegen.
1: Sie tragen dich auf ihren Händen, damit dein Fuß nicht an einen Stein stößt.
0: Du schreitest über Löwen und Nattern, trittst auf Löwen und Drachen.
1: Weil er an mir hängt, will ich ihn retten. Ich will ihn schützen, denn er kennt meinen Namen.
0: Wenn er mich anruft, dann will ich ihn erhören. Ich bin bei ihm in der Not. Befreie ihn und bringe ihn zu Ehren.
1: Ich sättige ihn mit langem Leben und lass ihn schauen, mein Heil.
0: Ehre sei dem Vater und dem Sohn und dem Heiligen Geist.
1: Wie im Anfang, so auch jetzt und alle Zeit und in Ewigkeit. Amen. Mit seinen Flügeln beschirmt dich der Herr. Du brauchst dich nicht zu fürchten vor dem Schrecken der Nacht. Lesung aus der Offenbarung des Johannes. Sie werden sein Angesicht schauen, und sein Name ist auf ihre Stirn geschrieben. Es wird keine Nacht mehr geben, und sie brauchen weder das Licht einer Lampe noch das Licht der Sonne. Denn der Herr, ihr Gott, wird über ihnen leuchten, und sie werden herrschen in alle Ewigkeit.
0: Herr, auf dich vertraue ich. In deine Hände lege ich mein Leben.
1: Herr, auf dich vertraue ich. In deine Hände lege ich mein Leben.
0: Lass leuchten über deinem Knecht dein Antlitz. Hilf mir in deiner Güte.
1: In deine Hände lege ich mein Leben.
0: Ehre sei dem Vater und dem Sohn und dem Heiligen Geist.
1: Herr, auf dich vertraue ich. In deine Hände lege ich mein Leben.
0: Sei unser Heil, o Herr, wenn wir wachen, und unser Schutz, wenn wir schlafen, damit wir wachen mit Christus und ruhen in seinem Frieden.
1: Sei unser Heil, o Herr, wenn wir wachen, und unser Schutz, wenn wir schlafen, damit wir wachen mit Christus und ruhen in seinem Frieden.
0: Nun lässt du, Herr, deinen Knecht, wie du gesagt hast, in Frieden scheiden.
1: Denn meine Augen haben das Heil gesehen, das du vor allen Völkern bereitet hast.
0: Ein Licht, das die Heiden erleuchtet, und Herrlichkeit für dein Volk Israel.
1: Ehre sei dem Vater und dem Sohn und dem Heiligen Geist.
0: Wie im Anfang, so auch jetzt und alle Zeit und in Ewigkeit. Amen.
1: Sei unser Heil, o Herr, wenn wir wachen, und unser Schutz, wenn wir schlafen, damit wir wachen mit Christus und ruhen in seinem Frieden.
0: Lasset uns beten. Allmächtiger Gott, wir haben heute das Geheimnis der Auferstehung unseres Herrn gefeiert. Am Abend rufen wir zu dir, bewahre uns in dieser Nacht vor allem Bösen. Lass uns in deinem Frieden ruhen und morgen den neuen Tag mit deinem Lob beginnen. Darum bitten wir durch Christus, unseren Herrn.
1: Amen.
0: Eine ruhige Nacht und ein gutes Ende gewähre uns der allmächtige Herr.
1: Amen.
0: Sei gegrüßt, o Königin, Mutter der Barmherzigkeit, unser Leben, unsere Wonne und unsere Hoffnung sei gegrüßt. Zu dir rufen wir, verbannte Kinder Evas. Zu dir seufzen wir, trauernd und weinend, in diesem Tal der Tränen.
1: Wohlan denn, unsere Fürsprecherin, wende deine barmherzigen Augen uns zu, und nach diesem Elend zeige uns Jesus die gebenedeite Frucht deines Leibes. O gütige, o milde, o süße Jungfrau Maria. Lieber Herr Diakon Erich Wagner, ich bitte Sie nun um Ihr Wort zur guten Nacht und um den Segen.
0: Ja, sehr gerne, liebe Hörer und Hörerinnen von Radio Maria, ja, liebe Radio Maria-Hörerfamilie. Ich bin noch innerlich ganz bewegt, erbaut und ja, mit tiefem Frieden und großer Freude in meinem Herzen ausgestattet und erfüllt, möchte ich sagen, da ich heute diese letzten drei Tage, ich habe es zur sechsten heute schon gesagt, beim Adoratio-Kongress in Altöttingen dabei sein durfte und so gestärkt durch den Herrn in den Anbetungen, in den Heiligen Messen, durch die Gottesmutter, ja, wieder neu auftanken durfte durch die Gnade Gottes. Selbst durfte auch Heilung erfahren und ja, die Tiefe der Liebe, die Liebe, nach der wir gefragt werden, gefragt, beurteilt werden, das sind die Schätze, die wir mitnehmen, wenn wir vor Gott stehen. Wie hast du geliebt? Mich, deinen Schöpfer, und deinen Nächsten. Das ist es, nachdem wir beurteilt werden. Die Liebe ist es. Und die Liebe ist so groß, die Liebe Gottes, dass sie beantwortet werden möchte. Und der liebe Gott lädt uns dazu immer wieder, jeden Tag neu ein, ihm Antwort zu geben, in und durch die Liebe, die ja er selbst ist. Und die größte Sehnsucht Gottes ist es, uns zu lieben und auf diese seine Liebe Antwort zu erhalten, mit Liebe. In unserem Leben, in unseren Taten, in unseren Arbeiten, ja, in all dem, was wir tun, zu lieben, Gott und unseren Nächsten. Dann werden wir, wenn wir einst zur Hochzeit, wo wir geladen sind, unser Gewand so haben, dass es ein Hochzeitsgewand ist, bekleidet mit Liebe. Und so durch Gott erkennbar, umarmt und angenommen, in großer Freude. Weil wir aber schwache Menschen sind und wie wir eingangs auch jetzt im Abendgebet, in der kompletten Kirche, immer wieder beten um Verzeihung, wo wir Gott unser Versagen, unsere Schuld hinlegen, weil wir als arme und schwache Menschen immer wieder hineinfallen. Deshalb hat er uns aber ja durch seine Liebe die Vergebung, die Beichte geschenkt. Wir dürfen immer neu beginnen. Deshalb ist seine Liebe so groß, dass wir ja eigentlich nicht verloren gehen können, wenn wir uns an ihn klammern, wenn wir uns nach ihm ausstrecken, wenn wir uns bemühen, diese Liebe zu leben und in dieser Liebe jeden Tag etwas zu wachsen und dort, wo wir fallen, ihn um Verzeihung zu bitten und so von ihm umarmt werden und eben wieder neu beginnen können. Ja, diese Liebe Gottes ist so unbegreifbar, so unfassbar, aber sein größtes Geschenk. Nehmen wir es an, denken wir an ihn, bitten wir ihn und bemühen wir uns, diese Liebe im Leben immer mehr, immer tiefer zu beantworten. Mit Liebe zu Gott und zu unserem Nächsten. In all unserem Tun. Eine Lebensaufgabe, aber mit Gottes Hilfe dürfen wir darin wachsen. Damit wir das tun, wollen wir jetzt um seinen Segen am Ende dieses heutigen Tages des Herrn, des Sonntags, bitten. Der Herr sei mit euch.
1: Und mit deinem Geiste.
0: Auf die Fürsprache seiner und unserer Mutter, der Gottesmutter Maria, an deren Hand wir gehen wollen. Auch auf die Fürsprache unserer Namenspatrone, unserer Schutzengel, die uns schützen, die mit uns gehen. Und auf die Fürsprache aller Engel und aller Heiligen. Segne, behüte, begleite, schütze und führe euch, der euch so sehr liebende und barmherzige dreifaltige Gott, der Vater und der Sohn und der Heilige Geist.
1: Amen.
0: Bleibt in seinem Frieden.
1: Dank sei Gott dem Herrn.

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Herzlich willkommen, liebe Zuhörer von Radio Maria, zur Sendung Auf Fels gebaut, in der wir uns mit päpstlichen Enzykliken beschäftigen. Die päpstliche Enzyklika ist ein Rundschreiben an die Bischöfe und wendet sich an die ganze Kirche. Manche Enzykliken sind nicht nur an die Gläubigen gerichtet, sondern an alle Menschen, die guten Willens sind. Enzykliken können grundsätzlichen Themen der Glaubensverkündigung gewidmet sein oder auch spezielle pastorale Fragen aufgreifen. Ihnen kommt typischerweise eine disziplinäre Lehrautorität zu, ohne dass sie die päpstliche Unfehlbarkeit in Anspruch nehmen. Päpstliche Enzykliken werden mit dem sogenannten Incipit zitiert, den ersten zwei oder drei Anfangsworten des ersten Satzes. Wir setzen heute fort mit der Enzyklika Magnifica Humanitas, die Papst Leo XIV. Am 15. Mai 2026 im zweiten Jahr seines Pontifikates über die Bewahrung des Menschen im Zeitalter der künstlichen Intelligenz herausgegeben hat. Es liest für uns Martin Ploderer. Sie finden die Enzyklika auch zum Nach- oder Mitlesen auf der Homepage des Heiligen Stuhls unter vatikan.va in der Rubrik Papst Leo XIV. Enzykliken.

Enzyklika Magnifica Humanitas des Heiligen Vaters Leo XIV. Über die Bewahrung des Menschen im Zeitalter der künstlichen Intelligenz. Drittes Kapitel. Technik und Herrschaft, die Größe der menschlichen Person angesichts der Versprechen der KI. Punkt 90. Nachdem ich an die Grundsätze erinnert habe, die die Soziallehre erhellen, möchte ich den Blick nun auf einige Herausforderungen richten, die unsere heutige Lebensweise unmittelbar betreffen. Das biblische Bild, das uns begleitet, ist das eines Bauprojekts. Auf der einen Seite ist da der Turm zu Babel, wo das gemeinsame Werk von einem Herrschaftsstreben geleitet wird, das letztlich zur Entmenschlichung führt. Auf der anderen Seite die Ruinen Jerusalems, die unter Nehemia Stück für Stück wieder aufgebaut werden, als Werk gemeinsamer Verantwortung. Wir sind aufgerufen, über die große Baustelle unseres Zeitalters nachzudenken. Was bauen wir? Während die technologische Entwicklung Sprachen, Beziehungen, Institutionen und Machtformen rasch verändert, müssen und können wir Gläubige entscheiden, an welchem Projekt wir mitarbeiten und mit welchem Stil, um das großartige Menschsein, das uns als Gabe anvertraut wurde, zu bewahren und zur Geltung zu bringen. Dabei handelt es sich nicht um eine Entscheidung über unsere Zukunft, sondern über unsere Gegenwart, denn KI und die anderen aufkommenden Technologien sind bereits Teil unseres Alltags. Punkt 91. Ich bin davon überzeugt, dass die konkrete Art und Weise, wie soziale Beziehungen im Lichte des Evangeliums zu leben sind, nicht ein für alle Mal festgelegt ist. Ihre Gestaltung ist Aufgabe, die der christlichen Gemeinschaft von Generation zu Generation anvertraut bleibt. Unter der Führung des Heiligen Geistes lässt sich die Kirche vom Wort Gottes erleuchten, um die Zeichen der Zeit zu deuten und kreativ nach neuen Wegen zu suchen, damit die Beziehungen zwischen Menschen und Völkern den Anforderungen des Reiches Gottes immer besser entsprechen. Deshalb ermutige ich alle und besonders die Laien, sich nicht vor den Herausforderungen der Wirklichkeit zu fürchten, einander zuzuhören und die eigene Verantwortung zum Aufbau einer menschlicheren und geschwisterlicheren Gesellschaft entschlossen wahrzunehmen. Das technokratische Paradigma und die digitale Macht. Punkt 92. In der Enzyklika Laudato Si hat Papst Franziskus die zunehmende Durchsetzung eines technokratischen Paradigmas in der globalisierten Welt angeprangert, also die Tendenz, persönliche, gesellschaftliche und wirtschaftliche Entscheidungen allein der Logik der Effizienz, der Kontrolle und des Profits zu unterwerfen. Damit wird deutlicher, dass Technik kein bloßes Werkzeug ist und dass sie, wenn sie selbst zum Beurteilungsmaßstab wird, letztendlich bestimmt, was zählt und was aussortiert werden kann. Damit wird die Schöpfung zu einem Objekt der Ausbeutung und werden die Menschen zu Rädchen in einem System erniedrigt, das immer effizienter werden muss. Punkt 93. Dieses Paradigma hat sich in den letzten Jahren rasch verbreitet, auch aufgrund der Verbreitung von künstlicher Intelligenz, von Kognitionswissenschaften, Nanotechnologie, Robotik und Biotechnologie. An sich können diese Innovationen zu einer großen Hilfe für die ganzheitliche menschliche Entwicklung und die Bewahrung unseres gemeinsamen Hauses werden. Doch gerade wegen ihrer Leistungsfähigkeit können sie als Beschleuniger des technokratischen Paradigmas wirken und bedürfen daher einer neuen geistlichen, ethischen und politischen Einordnung. Leistungsfähiger bedeutet nicht zwangsläufig besser. In diesem Sinne bleiben die Worte von Romano Guardini aktuell. Es zeigt sich, dass der moderne Mensch nicht zum richtigen Gebrauch der Macht erzogen wird. Punkt 94. Die Gefahr, dass die Menschheit Opfer ihrer eigenen Errungenschaften wird, hat der heilige Paul VI. Bereits klar erkannt, als er warnte, die außergewöhnlichsten wissenschaftlichen Fortschritte, die erstaunlichsten technischen Errungenschaften und das beeindruckendste Wirtschaftswachstum werden sich auf lange Sicht gegen den Menschen richten, wenn sie nicht von echtem moralischen und sozialen Fortschritt begleitet werden. Aus diesem Grund erfordert der an sich kostbare technische Fortschritt Urteilsvermögen hinsichtlich des zugrunde liegenden Menschenbildes und der anvisierten Ziele. Wenn technologische Entwicklung ohne eine angemessene ethische und soziale Reifung voranschreitet, kann es geschehen, dass die Mittel mehr werden, ohne dass die Menschlichkeit in gleichem Maße mitwächst. Das führt zu einem Mehrhaben, aber nicht zu einem Mehrsein.
Und der Mensch läuft Gefahr, in erster Linie aufgrund der Leistungen bewertet zu werden, die er erbringt. Punkt 95. An dieser Stelle muss eine entscheidende Tatsache gesehen werden, die ich bereits zuvor erwähnt habe. Im digitalen Bereich liegt die Kontrolle über Plattformen, Infrastrukturen, Daten und Rechenleistung in vielen Fällen nicht in der Hand der Staaten, sondern von großen wirtschaftlichen und technologischen Akteuren, die de facto die Zugangsbedingungen, die Regeln der Sichtbarkeit und die Möglichkeiten der Teilhabe selbst festlegen. Wenn sich solche Macht in wenigen Händen konzentriert, besteht die Gefahr, dass sie undurchsichtig wird und sich der öffentlichen Kontrolle entzieht. Das erhöht das Risiko einer schiefen Entwicklung, die neue Abhängigkeiten, Ausgrenzungen, Manipulationen und Ungerechtigkeit erzeugt. Punkt 96. Angesichts dieser Machtkonzentration in der digitalen Welt werden die großen Prinzipien der Soziallehre zu Maßstäben für die Beurteilung und Einordnung dieser neuen Situation. Die unveräußerliche Würde des Menschen, das Gemeinwohl, die allgemeine Bestimmung der Güter, die Subsidiarität, die Solidarität und die soziale Gerechtigkeit. Diese Prinzipien rufen zur Prüfung auf, ob die Macht digitaler Infrastrukturen und Algorithmen tatsächlich Teilhabe und Verantwortung fördert, die Schwachen schützt, Chancengleichheit gewährleistet und auf das Wohl aller ausgerichtet bleibt. Auf dieser Grundlage können wir nun genauer betrachten, was künstliche Intelligenz ist, welche Möglichkeiten sie erschließt und welche Risiken sie mit sich bringt. Künstliche Intelligenz, Punkt 97. Es ist nicht meine Absicht, hier einen Überblick über künstliche Intelligenz zu geben, noch eine mittlerweile sehr umfangreiche Bibliografie nachzuzeichnen. Dazu gibt es bereits maßgebliche Beiträge, auch im kirchlichen Bereich, auf die verwiesen werden kann. Ich möchte hier lediglich auf einige wesentliche Elemente für eine moralische und soziale Unterscheidung hinweisen, die den Primat des Menschen wahrt, damit die menschliche Vernunft mit ihrem Gewissen und ihrer Freiheit auch weiterhin die technischen Innovationen leitet und verantwortungsbewusst deren Nutzung und Grenzen festlegt. Punkt 98. Zunächst sind zwei Überlegungen anzustellen. Erstens, läuft jede Aussage über KI Gefahr angesichts der beeindruckenden Entwicklungsgeschwindigkeit dieser Systeme in kurzer Zeit überholt zu sein? Die zweite ist, dass wir alle, einschließlich derjenigen, die sie entwickeln, nur wenig über ihre tatsächliche Funktionsweise wissen. Moderne künstliche Intelligenzen werden nämlich eher gezüchtet als gebaut. Die Entwickler entwerfen nicht jedes Detail direkt, sondern schaffen eine Architektur, auf der KI wächst. Infolgedessen bleiben grundlegende wissenschaftliche Aspekte wie die inneren Repräsentationen und Rechenprozesse dieser Systeme derzeit unbekannt. Daher ergibt sich die dringende Notwendigkeit eines doppelten Vorgehens. Einerseits eine Vertiefung der wissenschaftlichen Forschung, andererseits eine Übung in moralischer und geistlicher Unterscheidung. Punkt 99. Es ist nicht möglich, eine eindeutige und umfassende Definition von künstlicher Intelligenz zu geben. Fest steht jedoch, dass das Missverständnis zu vermeiden ist, diese Intelligenz mit der menschlichen gleichzusetzen. Diese Systeme ahmen bestimmte Funktionen der menschlichen Intelligenz nach. Dabei übertreffen sie sie oft an Geschwindigkeit und Rechenleistung und bieten somit in zahlreichen Bereichen konkrete Vorteile. Diese Leistungsfähigkeit hat jedoch ausschließlich mit der Datenverarbeitung zu tun. Sogenannte künstliche Intelligenzen machen keine Erfahrungen, besitzen keinen Leib, empfinden weder Freude noch Schmerz, reifen nicht in Beziehungen, wissen nicht von ihrem Inneren her, was Liebe, Arbeit, Freundschaft und Verantwortung bedeutet. Sie haben auch kein moralisches Gewissen. Sie unterscheiden nicht zwischen Gut und Böse, sie erkennen nicht den eigentlichen Sinn von Situationen und sie nehmen die Last der Konsequenzen nicht auf sich. Sie können Sprache, Verhalten und Beurteilungen imitieren. Sie können Empathie oder Verständnis simulieren, aber sie verstehen nicht, was sie damit bewirken. Denn sie bewegen sich nicht in jenem affektiven, relationalen und geistigen Horizont, in dem der Mensch zur Weisheit gelangt. Auch wenn diese Werkzeuge als lernfähig dargestellt werden, unterscheidet sich ihre Art des Lernens von der einer menschlichen Person. Es handelt sich nicht um die Erfahrung eines Menschen, der sich vom Leben formen lässt und im Laufe der Zeit durch Entscheidungen, Fehler, Vergebung und Treue wächst.
Vielmehr ist es eine statistische Anpassung auf der Grundlage von Daten und Rückmeldungen, die zwar sehr effektiv sein kann, aber kein inneres Wachstum impliziert. Ein wertvolles Hilfsmittel, das Vorsicht erfordert. Punkt 100. Vor dem Hintergrund des bisher Gesagten lässt sich besser verstehen, warum KI eine wertvolle Hilfe sein kann und gleichzeitig einen nüchternen und wachsamen Umgang erfordert. In den letzten Jahren hat ihre private Nutzung erheblich zugenommen und es gibt viele Überlegungen zu den Chancen und Risiken, die mit ihrer raschen Verbreitung verbunden sind. Im privaten Gebrauch sind insbesondere drei Aspekte gebührend zu berücksichtigen. Die Leichtigkeit, mit der Ergebnisse erzielt werden, der Eindruck von Objektivität und die Simulation menschlicher Kommunikation. Die Schnelligkeit und Einfachheit, mit der es möglich ist, Informationen, komplexe Analysen, Medieninhalte und konkrete Hilfestellungen zu erhalten, vereinfachen unser Leben. Sie können uns aber auch daran gewöhnen, zu viel zu delegieren und nach vorgefertigten Antworten zu suchen. Damit schwächen sie das persönliche Urteilsvermögen und die Kreativität. Der Eindruck von Objektivität, den die Antworten und Vorschläge dieser Systeme vermitteln, kann uns vergessen lassen, dass sie das kulturelle Wertesystem derjenigen widerspiegeln, die sie entworfen und trainiert haben, mit all ihren Stärken und Schwächen. Die künstliche Nachahmung positiver menschlicher Kommunikation, Worte des Rates, des Mitgefühls, der Freundschaft und der Liebe, kann befriedigend und sogar hilfreich sein. Doch bei weniger reflektierten Nutzern kann sie irreführend wirken und die Illusion wecken, in einer Beziehung mit einem echten persönlichen Subjekt zu stehen. Wenn Worte simuliert werden, entsteht keine Beziehung, sondern nur der Anschein einer solchen. Die künstliche Nachahmung einer betreuerischen oder begleitenden Beziehung kann gefährlich werden, wenn sie sich in einen Kontext einschleicht, in dem es an echter Beziehung und Zuneigung mangelt. Dann besteht nicht so sehr die Gefahr, dass eine Person glaubt, mit einer anderen Person zu sprechen, sondern dass sie den Wunsch verliert, anderen Personen wirklich zu begegnen. Punkt 101. Wenn wir unseren Blick nun ausweiten auf den Einsatz von KI in unseren Gesellschaften, stellen wir fest, dass sie mittlerweile in Entscheidungsprozessen in allen Bereichen und auf unterschiedlichen Ebenen präsent ist. In der Kommunikation, in der Steuerung und in der Kontrolle. Die Vorteile in Bezug auf die Effizienz und das Verbesserungspotenzial bestimmter Dienstleistungen liegen auf der Hand. Eine rasche und unkritische Einführung birgt jedoch mehrere Risiken, unter anderem die Gefahr, die Auswirkungen auf die Umwelt zu unterschätzen. Aktuelle KI-Systeme erfordern große Mengen an Energie und Wasser, haben erhebliche Auswirkungen auf den Kohlenstoffdioxidausstoß und verbrauchen Ressourcen in großem Umfang. Mit zunehmender Komplexität, insbesondere bei großen Sprachmodellen, wächst auch der Bedarf an Rechenleistung und Speicherkapazität. Das bedeutet wiederum die Notwendigkeit einer Vielzahl von Maschinen, Kabeln, Datenverarbeitungszentren und energieintensiver Infrastruktur. Daher ist es unerlässlich, nachhaltigere technologische Lösungen zu entwickeln, um die Umweltauswirkungen zu verringern und unser gemeinsames Haus zu schützen.

0: Sie hören die Sendung Auf Fels gebaut. Martin Pluderer liest aus der Enzyklika Magnifica Humanitas, die Papst Leo XIV. Am 15. Mai 2026 im zweiten Jahr seines Pontifikates über die Bewahrung des Menschen im Zeitalter der künstlichen Intelligenz herausgegeben hat.
1: Verantwortung, Transparenz und Steuerung von KI. Punkt 102. Der Einsatz von KI ist niemals eine rein technische Angelegenheit. Wenn sie in Prozesse eingebunden wird, die das Leben der Menschen beeinflussen, kommt sie mit Rechten, Chancen, gutem Ruf und Freiheit in Berührung. Sensible Entscheidungen bezüglich Arbeit, Kreditvergabe, Zugang zu Dienstleistungen und dem guten Ruf von Personen laufen Gefahr, vollständig automatisierten Systemen überlassen zu werden. Die Mitleid, Barmherzigkeit, Vergebung und vor allem die Offenheit für die Hoffnung auf eine Veränderung der Person nicht kennen und dadurch neue Formen der Ausgrenzung hervorbringen können. Es kann zu eindeutig menschenverachtenden Anwendungen kommen, wie etwa der Manipulation von Informationen oder der Verletzung der Privatsphäre. Aber es kann sich auch eine weniger offensichtliche Gefahr einstellen, wenn KI-Systeme, die sich neutral und objektiv geben, Stereotypen oder ideologische Standpunkte ihrer Entwickler und Programmierer widerspiegeln und verstärken. Punkt 103. Einem Algorithmus konkret die Macht zu übertragen, zu bestimmen, wem etwas zusteht und wem nicht, ohne dass noch jemand die Last der Entscheidung trägt, bedeutet, ihm die Aufgabe zu übertragen, die Grenzen menschlicher Möglichkeiten neu zu definieren. Was in diesem Prozess verloren geht, ist nicht nur das Mitgefühl für den Ausgeschlossenen, das künstlich nachgeahmt werden kann, sondern auch die politische Verantwortung. Denn die Ausgrenzung der Schwachen wird mit Neutralität und Objektivität ummantelt, gegen die man nicht protestieren kann. So wird Ungerechtigkeit lautlos und Mitgefühl, Barmherzigkeit und Vergebung nicht als bloße Fassade, sondern als politische Gesten verschwinden von der Bildfläche. Punkt 104. Daraus ergibt sich eine einfache, aber zwingende Konsequenz. Wir können KI nicht als moralisch neutral betrachten. In Wirklichkeit bringt jedes technische Artefakt Entscheidungen und Prioritäten mit sich. Was es misst, was es ignoriert, was es optimiert und wie es Menschen und Situationen einstuft. Wenn ein System so konzipiert oder eingesetzt wird, dass es bestimmte Formen von Leben als weniger wertvoll behandelt oder sie ohne Einspruchsmöglichkeit ausschließt, dann ist es nicht ein einfaches Werkzeug, das gut genutzt werden kann. Es führt bereits ein Kriterium ein, das der unveräußerlichen Würde des Menschen entgegensteht. Aus diesem Grund darf sich ethische Urteilskraft nicht darauf beschränken, zu fragen, ob wir ein bestimmtes System für einen guten oder schlechten Zweck nutzen, sondern muss sich auch fragen, wie es konzipiert ist und welches Bild von Mensch und Gesellschaft in die Daten und Modelle eingeschrieben ist, die es leiten. Punkt 105. Damit KI die Menschenwürde achtet und wirklich dem Gemeinwohl dient, müssen die Verantwortlichkeiten jederzeit klar sein. Angefangen bei jenen, die die Systeme entwerfen und trainieren, bis hin zu jenen, die sie nutzen und ihnen konkrete Entscheidungen anvertrauen. In vielen Fällen sind die internen Prozesse, die zu einem Ergebnis führen, jedoch undurchsichtig und das erschwert die Zuweisung von Verantwortung und die Behebung von Fehlern. Genau hier kommt das, was wir als Accountability bezeichnen, entscheidend zum Tragen. Die Möglichkeit festzustellen, wer für Entscheidungen Rechenschaft ablegen muss, wer sie begründen, kontrollieren und, falls nötig, anfechten, sowie den daraus entstehenden Schaden beheben muss. Punkt 106. Wenn man zur Vorsicht, zu strengen Kontrollen und manchmal auch zu einer Verlangsamung bei der Einführung der KI aufruft, bedeutet das nicht, gegen den Fortschritt zu sein, sondern eine verantwortungsvolle Sorge, um die Menschheitsfamilie zu zeigen. Diese Notwendigkeit ist umso dringlicher, als oft ein Ungleichgewicht zwischen der Geschwindigkeit der technologischen Entwicklung und dem Tempo besteht, in dem Bewusstsein, Normen, Kontrollen und Institutionen heranreifen, die in der Lage sind, deren Auswirkungen zu steuern. Es reicht nicht aus, sich allgemein auf die Ethik zu berufen. Es bedarf angemessener rechtlicher Rahmenbedingungen, unabhängiger Aufsicht, Aufklärung der Nutzer und einer Politik, die sich nicht ihrer Aufgabe entzieht. Andernfalls wird der Wandel nur von technokratischen Logiken bestimmt und als notwendig und unvermeidlich dargestellt, was letztendlich dazu führt, dass Regeln durchgesetzt werden, die von denjenigen diktiert werden, die über Daten, Infrastruktur und Rechenkapazitäten verfügen. Punkt 107. Wir dürfen uns nicht darauf beschränken, zu fordern, dass Maschinen moralisch handeln, also die sogenannte Ausrichtung von KI auf menschliche Werte. Wir müssen mutig eine weitere Bedingung stellen, nämlich die Möglichkeit, den anzuwendenden Ethikkodex zu diskutieren und ihn mit Kriterien sozialer Gerechtigkeit abzugleichen, die wir teilen. Andernfalls setzen diejenigen, die KI kontrollieren, ihre eigene moralische Auffassung durch und diese wird zur unsichtbaren Infrastruktur der Systeme. Eine moralischere KI nützt nichts, wenn diese Moral von wenigen bestimmt wird. Was wir brauchen, ist eine Politik, die präsenter ist, die in der Lage ist, dort zu bremsen, wo alles immer schneller wird und die Räume zu schützen, in denen Gemeinschaften noch mitwirken und Fragen stellen können. Punkt 108. Wie es bei jeder großen technologischen Wende der Fall ist, so neigt auch die KI dazu, vor allem die Macht derjenigen zu stärken, die bereits über wirtschaftliche Ressourcen, Kompetenzen und Zugang zu Daten verfügen. Unter dem Gesichtspunkt des Gemeinwohls und der allgemeinen Bestimmung der Güter wirft dieses Phänomen ernsthafte Bedenken auf. Kleine, sehr einflussreiche Gruppen können Informationen und Konsum lenken, demokratische Prozesse konditionieren und die wirtschaftliche Dynamik zu ihrem eigenen Vorteil beeinflussen. Dies steht im Widerspruch zur sozialen Gerechtigkeit und Solidarität unter den Völkern. Aus diesem Grund ist es unerlässlich, dass der Einsatz von KI, insbesondere wenn es um öffentliche Güter und Grundrechte geht, von klaren Kriterien und wirksamen Kontrollen begleitet wird, die von Partizipation und Subsidiarität geprägt sind. Gemeinschaften und intermediäre Körperschaften dürfen nicht zu bloßen Empfängern von anderswo getroffenen Entscheidungen reduziert werden, sondern müssen zur Entscheidungsfindung und Kontrolle beitragen können. Darüber hinaus darf das Eigentum von Daten nicht ausschließlich privaten Einrichtungen anvertraut werden, sondern muss reguliert werden. Daten sind das Ergebnis der Beiträge vieler und dürfen nicht an einige wenige verkauft oder ihnen überlassen werden. Es bedarf einer Kreativität, die imstande ist, sie als ein gemeinsames und kollektives Gut zu verwalten. Im Sinne von Teilhabe, wie es bereits der heilige Johannes Paul II. In Bezug auf kollektive Güter vorgeschlagen hat. Punkt 109. Die Prinzipien der Soziallehre helfen uns, diese neue Wirklichkeit zu deuten. In einer Welt, in der wenige Akteure Daten, Rechenkapital und Regulierungsmacht konzentrieren, bedeutet das Sprechen vom Gemeinwohl, diese neue epistemische, wirtschaftliche und politische Asymmetrie zu entlarven und die neuen Monopole von KI beim Namen zu nennen. Von der allgemeinen Bestimmung der Güter zu sprechen bedeutet, Wege zu finden, um den Zugang aller zu Technologien und Bildung zu gewährleisten. Von Subsidiarität zu sprechen erfordert den Schutz der Fähigkeit von Gemeinschaften, Entscheidungen zu treffen und Korrekturen vorzunehmen, ohne ihr Handeln auf die bloße Kontrolle zu beschränken, nachdem die Standards anderswo festgelegt wurden. Wenn wir von Solidarität sprechen, müssen wir die unsichtbare, oft von Ausbeutung begleitete Arbeit in den Blick nehmen, die hinter algorithmischen Modellen steht. Wenn wir von Gerechtigkeit sprechen, müssen wir die Machtverhältnisse hinterfragen, die bestimmen, wer die Modelle trainieren darf und wer lediglich als Trainingsobjekt dient. Wir müssen erkennen, dass soziale Gerechtigkeit nicht nur ein schützenswertes Ziel ist, nachdem eine Technologie eingeführt worden ist, sondern eine Vorbedingung, die bereits bei deren Konzeption berücksichtigt werden muss. Punkt 110. Schließlich möchte ich einen Begriff benutzen, der mir am Herzen liegt. Entwaffnen. KI zu entwaffnen bedeutet, sie der Logik des bewaffneten Wettbewerbs zu entziehen, der heute nicht mehr nur militärischer, sondern auch wirtschaftlicher und kognitiver Natur ist. Bei diesem Wettrennen geht es um den leistungsfähigsten Algorithmus und die größte Datenbank, um einen geopolitischen oder kommerziellen Vorsprung gegenüber allen anderen zu festigen. Entwaffnen bedeutet, diese Gleichsetzung von technischer Macht und dem Recht zu herrschen aufzubrechen. Entwaffnen bedeutet nicht, auf die Technologie zu verzichten, sondern zu verhindern, dass sie den Menschen zu sehr beherrscht. Es bedeutet, sie Monopolen zu entziehen, sie hinterfragbar und anfechtbar und damit lebensfreundlich zu machen, sie der Vielfalt menschlicher Kulturen und Lebensweisen zurückzugeben. Die Aufgabe ist heute nicht nur ethischer oder technischer Natur. Sie ist ökologisch im radikalsten Sinne, denn sie betrifft eine neue Dimension unseres gemeinsamen Zuhauses. KI ist bereits eine Umwelt, die uns umgibt und eine Macht, mit der wir uns auseinandersetzen müssen. Daher reicht es nicht aus, sie zu regulieren. Sie muss entwaffnet und lebensfreundlich gemacht werden. Punkt 111. Einen besonderen Appell richte ich an diejenigen, die künstliche Intelligenzen entwickeln. Technologische Innovation kann in gewisser Weise eine menschliche Form der Teilnahme am göttlichen Schöpfungsakt sein. Die Entwickler tragen daher eine besondere ethische und geistige Verantwortung. Denn jede Wahl eines Designs bringt ein bestimmtes Menschenbild zum Ausdruck. So wie der Schöpfer eines künstlerischen oder literarischen Werks die Werte bedenken muss, die es zum Ausdruck bringt, so sind auch sie gehalten, die Werte, die sie in ihre Projekte einfließen lassen, mit der gebotenen Ernsthaftigkeit zu behandeln. Mit Transparenz, mit Verantwortung gegenüber den betroffenen Gemeinschaften und mit Achtsamkeit, um sicherzustellen, dass das, was da entsteht, tatsächlich ein Gut ist.

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Aus dem Heiligen Evangelium nach Matthäus. In jener Zeit erzählte Jesus den Hohenpriestern und den Ältesten des Volkes das folgende Gleichnis. Mit dem Himmelreich ist es wie mit einem König, der die Hochzeit seines Sohnes vorbereitete. Er schickte seine Diener, um die eingeladenen Gäste zur Hochzeit rufen zu lassen, sie aber wollten nicht kommen. Da schickte er noch einmal Diener und trug ihnen auf: Sagt den Eingeladenen, mein Mahl ist fertig, die Ochsen und das Mastvieh sind geschlachtet, alles ist bereit, kommt zur Hochzeit. Sie aber kümmerten sich nicht darum, sondern der eine ging auf seinen Acker, der andere in seinen Laden, wieder andere fielen über seine Diener her, misshandelten sie und brachten sie um. Da wurde der König zornig. Er schickte sein Heer, ließ die Mörder töten und ihre Stadt in Schutt und Asche legen. Dann sagte er zu seinen Dienern: Das Hochzeitsmahl ist vorbereitet, aber die Gäste waren es nicht wert, eingeladen zu werden. Geht also hinaus auf die Straßen und ladet alle, die ihr trefft, zur Hochzeit ein. Die Diener gingen auf die Straßen hinaus und holten alle zusammen, die sie trafen, böse und gute, und der Festsaal füllte sich mit Gästen.

Es ging damals durch alle Medien, die verpatzte Hochzeit. Ein Brautpaar hatte alles bis in die kleinsten Einzelheiten vorbereitet. Es sollte das schönste Fest, der schönste Tag ihres Lebens werden. Ein volles Jahr hatten sie geplant, ausgedacht, liebevoll hergerichtet. Schließlich kam der große Tag. Die Kirche war voll mit den Hochzeitsgästen, die Musik war bereit, die Orgel hätte zu spielen beginnen sollen. Schon stand das schöne Auto mit der Braut vor der Kirche. Der Vater der Braut sollte sie abholen, um sie feierlich in die Kirche zu geleiten, hin zum Bräutigam, der bereits vor dem Altar wartete. Alle warteten. Minuten vergingen, eine Viertelstunde, eine halbe Stunde. Der Traupriester fehlte. Er kam nicht. Er war nicht zu finden, unerreichbar. Qualvolles Warten. Nach einer Stunde begann sich alles aufzulösen. Die Braut in Tränen, die Enttäuschung unbeschreiblich. Der Priester war zu einem Sterbenden gerufen worden und hatte darüber schlicht und einfach die Trauung vergessen. Wochen später habe ich das Paar zum Trost über diesen Schock selber im Stephansdom getraut. Es wurde dann doch ein schönes Fest und ich wünsche dem Paar viele gesegnete Jahre einer guten Ehe. Warum ich das erzähle? Weil es auch im heutigen Evangelium um eine vergleichbare Enttäuschung geht. Dass der Pfarrer auf die Trauung vergaß, ist ein Missgeschick, das ihm schrecklich leid tat. Dass geladene Gäste die Einladung des Königs zur Hochzeit seines Sohnes ausschlagen, ist eine unvorstellbare Unhöflichkeit. Die Enttäuschung des Brautpaares war riesengroß. Das verstand ich, als sie mir ihr Leid klagten. Die Empörung des Königs im Gleichnis ist noch viel größer, weil die Ablehnung der Einladung nicht durch ein Vergessen geschah wie bei besagtem Pfarrer, sondern durch ausdrückliche Verachtung. Alles andere ist diesen Geladenen wichtiger als die ehrenvolle Einladung des Königs. Damit bringen sie zum Ausdruck, dass ihnen der König nicht wichtig ist und die Heirat seines Sohnes nichts bedeutet. Mir war die Enttäuschung dieses vergessenen Brautpaares eine wichtige Lehre. Für sie war die Hochzeit nicht nur ein schönes Fest, ein gesellschaftliches Ereignis, sondern tiefstes Herzensanliegen. Ich habe besser verstanden, warum Jesus gerne sein Herzensanliegen in das Bild der Hochzeit kleidet. Gott hat uns Menschen ein Fest bereitet. Mein Mahl ist fertig, alles ist bereit, kommt zur Hochzeit. Was für eine Enttäuschung, welche Kränkung, wenn wir Gott sagen, deine Einladung interessiert mich nicht, dein Sohn ist uns egal, wir haben Wichtigeres zu tun, als auf dein Fest zu kommen. Sie aber kümmerten sich nicht darum, so heißt es im Evangelium. Das tut weh, das verletzt. Eine Einladung so abzuweisen, ist nicht nur unhöflich, sondern kränkend. Im Gleichnis, wie Jesus es erzählt, wird der Gastgeber, der König, zornig. Er rächt sich wie ein orientalischer Despot und lässt ihre Stadt in Schutt und Asche legen. Handelt Gott so gegenüber unserer Gleichgültigkeit? Ist er ein zorniger, rächender, strafender Gott? So hat Jesus Gott nicht dargestellt. Aber er will uns aufwecken. Durch dieses Gleichnis soll uns bewusst werden, wie undankbar wir sind, wenn wir Gott die kalte Schulter zeigen. Wie traurig und herzlos es ist, wenn uns alles andere wichtiger ist als Gottes Einladung. Der Schluss des Gleichnisses soll uns aufrütteln.
Wenn euch Gottes Ruf so egal ist, andere werden mit Freude seine Einladung annehmen. Vielleicht besinnt ihr euch dann doch und kommt mit zum Fest, das Gott uns allen bereitet hat.

Das war die Auslegung des heutigen Evangeliums durch seine Eminenz Kardinal Dr. Christoph Schönborn. Dank an Radio Klassik Stephansdom für die Möglichkeit der Übernahme.

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0: Zur Kirche im Aufbruch-Sendung begrüßt Sie Sarah Ettlinger. Jetzt wird es ernst, liebe Hörerinnen und Hörer, denn ich habe eine Quizfrage für Sie vorbereitet. Welchem Heiligen werden diese Zitate zugeschrieben? Je mehr wir die Eucharistie empfangen, desto mehr werden wir wie Jesus werden, so dass wir auf Erden einen Vorgeschmack auf den Himmel haben werden. Und das Zweite, nicht ich, sondern Gott. Das könnten große Kirchenlehrer, Theologen oder Päpste gewesen sein. Naja, das ist nicht ganz so. Es war ein gewöhnlicher Jugendlicher, der Jeans und Sneaker trägt. In seiner Hand hat er bestimmt einen Rosenkranz, aber ich bin mir sicher auch einen Laptop fürs Programmieren und ab und zu den Controller von seiner Spielekonsole. Ja, es ist der heilige Carlo Acutis, der Influencer Gottes. Und der Patron der Jugend und des Internets. Und auch der Patron der jungen Kirche Schwertberg, einer Jugendgruppe in Oberösterreich. Non io ma Dio, nicht ich, sondern Gott. Wie Carlo Acutis die Jugend bewegt. Das ist unser heutiges Thema und dazu begrüße ich Margarita Merkens und Amata Eder hier bei uns im Studio von Radio Maria. Herzlich willkommen.
1: Hallo, danke schön. Es ist schön, wieder hier zu sein. Hallo, wir dürfen uns ganz kurz vorstellen. Wie eben die liebe Sarah schon gesagt hat, sind wir von der jungen Kirche in Schwertberg aus Oberösterreich. Ich bin die Amata, ich bin 24 und arbeite bei KTV.
2: Genau, und ich bin die Margarita, ich bin 18 und ich habe jetzt gerade zum Studieren begonnen in Wien.
1: Genau, und wir stellen die junge Kirche ganz kurz vor, das hört man ja vielleicht nicht so oft. Und zwar sind wir eine Jugendgruppe in Schwertberg und wir organisieren monatlich eine Jugendmesse. Das Programm sieht dabei an einem Samstagabend so aus, dass wir von 18.15 Uhr bis 18.45 Uhr Anbetung und Beichte haben, um 19 Uhr dann Heilige Messe und anschließend unser Spezial After Church Party. Das kann man sich vorstellen wie eine moderne Agape, wo man einfach die Möglichkeit hat, sich noch auszutauschen mit anderen, andere Jugendliche kennenzulernen und gemeinsam den Glauben da auch nach der Messe weiter zu feiern. Genau, und wir machen das Ganze jetzt bereits seit 6 Jahren. Wir durften auch im Juli schon bei Radio Maria ein bisschen über die junge Kirche erzählen, aber heute soll es eben ein bisschen um was anderes gehen, nicht um unsere Jugendgruppe explizit, sondern um unseren Patron, nämlich den heiligen Carlo Acutis, der bei uns seit Beginn an eigentlich schon unser Patron ist und der morgen seinen Gedenktag feiert. Dementsprechend ist es uns wirklich eine große Ehre und auch ein großes Geschenk von Carlo und von Gott, dass wir diese Sendung wirklich heute einen Tag vorher machen dürfen. Ja, liebe Itta, jetzt würde ich dich fragen, warum ist denn Carlo unser Patron oder wie zeigt sich das denn seit Juli jetzt bei uns konkret?
2: Also wir hatten im Juli eben unseren großen 6. Jahrestag und wir feiern diesen Jahrestag jedes Jahr ein bisschen größer, ein bisschen toller mit verschiedenen Highlights. Dieses Jahr war natürlich mit Abstand das Krasseste. Wir haben eine Reliquie von unserem Patron Carlo bekommen. Wir haben sie selber abgeholt in Assisi, diese im Juli, pünktlich zum Jahrestag. Wirklich eine Woche davor waren wir dort.
1: Und eine spontane Aktion.
2: Ganz wie die junge Kirche Schwertberg ist. Und seit Juli hat eben die Reliquie einen fixen Platz bei uns in der Kirche, was auch sehr besonders ist, weil man jederzeit zu ihm gehen kann. Wirklich, wenn man ein Anliegen hat, man kann zu ihm gehen, man kann mit ihm reden, man kann bei ihm sein in Stille oder ein Gespräch führen. Genau. Aber wie schaut diese Reliquie eigentlich in Schwertberg aus? Wir haben eine Haarreliquie bekommen und diese ist in einem Reliquar, wo Carlo selbst mit abgebildet ist. Diese ist in einer Glasvitrine und daneben steht eine Fürbitbox, ein Flyer für alle jene, die sich nicht mit einer Reliquie auskennen und nicht genau wissen, was das ist. Und daneben ist auch eine Box mit Gebetsanliegen, wo jeder anonym ein Gebetsanliegen reingeben kann. Diese nehmen wir immer bei jeder jungen Kirche mit in unser Gebet, mit in die Messe. Diese steht dann meistens vorne beim Altar. Und natürlich, wenn wir schon eine Reliquie haben, dann gibt es auch einen Segen mit der Reliquie. Also wir dürfen uns sehr freuen, dass wir dann monatlich einen Segen mit Reliquie haben. Aber beim Jahrestag hat das dann nochmal besonders ausgeschaut. Wir hatten eine große After-Church-Party und durften Carlo als Pappaufsteller bei uns begrüßen. Wir hatten eine Fotobox, wo er im Hintergrund war. Wir haben Cocktails gemacht. ganz zu seinen Zitaten Non io ma Dio. Wir hatten Carlo-Shirts, die wir verkauft haben. Und zu guter Letzt sind wir gegen Priester angetreten bei einem Quiz und da haben wir Fragen zu Carlo beantwortet.
1: Genau, also das war wirklich ein richtiges Highlight dieser Abend, weil Carlo sozusagen in der Messe die ganze Zeit dabei war, präsent in der Reliquie, vorne mit dabei am Altar und danach bei der After-Church-Party war er natürlich auch dabei. Und ich sehe mir diese Fotobox-Bilder, sehe ich mir nach wie vor so gerne an, weil es einfach so lustig aussieht, wenn du in der Fotobox stehst und es so aussieht, als wäre Carlo selbst auch dabei gewesen, weil er in Form von einem Pappaufsteller neben dir steht und auch in die Kamera kriegt.
2: Ja, wir hatten sogar die Version, wo man sich selbst als KI generieren konnte und dann hat Carlo wirklich ausgeschaut wie einer von uns, weil er auch generiert wurde zu einer richtigen Person.
1: Ja, all diese Dinge kann man bei uns auf Social Media angucken. Wir sind auf Instagram und heißen dort junge_kirche. Also da kann man sehr gerne ein bisschen diese Einblicke gucken. Ja, jetzt haben wir gesagt, dass Carlo bei uns in Schwertberg sehr wichtig ist, dass er uns als Jugendgruppe der Patron ist und auch ein guter Freund. Aber wir würden heute auch gerne ein paar persönliche Zeugnisse teilen. Denn bei der Reliquie ist es nicht geblieben. Wir waren nicht nur dort in Assisi, um sie abzuholen, sondern da wir eben so große Carlo-Fans und Verehrer sind, haben wir im August dann eine Pilgerreise dorthin gemacht und Carlo quasi wirklich dort auch besucht. Er ist ja dort in einer Kirche wirklich aufgebahrt in einem gläsernen Schrein und ruht dort, liegt dort mit seiner Jeanshose, mit seinen Nike-Sneakern und es sieht ein bisschen aus, als würde er einfach schlafen. Und ganz besonders war das auch ein Moment für die Jugendlichen, die da mit waren. Die haben mir danach, nach unserer Reise, ein bisschen erzählt, wie es für sie war. Und das hat mich sehr, sehr berührt. Und daher würde ich gerne ein konkretes Zeugnis von einer Jugendlichen heute mit euch teilen. Und zwar hat sie zu mir gesagt, am meisten hat es mir bei Carlos Grab gefallen. Also ich weiß nicht, ich kann nicht beschreiben, wie es für mich war. Aber es war richtig schön. Das habe ich noch nirgendwo anders gespürt. Nicht beim heiligen Franziskus, nicht bei der heiligen Clara, nicht bei der heiligen Amata. Ich habe das nirgends gespürt, nur beim Carlo Acutis. Und das ist etwas, das ich selber auch bezeugen kann, dass es wirklich sehr besonders ist, Carlo bei seinem Grab zu besuchen und wirklich dort auch zu ihm zu beten. Aber nicht nur der Besuch in Assisi war besonders, wir waren doch auch bei der Heiligsprechung damals am 7. September 2025. Aber das kann ich eigentlich gar nicht so gut erzählen, sondern das ist eine Geschichte, Sarah, die kannst du doch heute mal erzählen.
0: Da hast du absolut recht. Der heilige Carlo Acutis ist mein absoluter Lieblingsheiliger und es ist so eine Freude, dass der heilige Carlo Acutis auch der Patron von unserer Jugendgruppe in Schwertberg ist. Und so habe ich mich schon Wochen, Monate lang darauf gefreut, dass Carlo Acutis heilig gesprochen wird. Die Heiligsprechung war am 7. September 2025, doch dazu gibt es eine Vorgeschichte. Also ich habe wochenlang dafür gebetet, dass ich zu dieser Heiligsprechung hinfahren darf oder wir als Jugendgruppe gemeinsam. Dann ist der Termin veröffentlicht worden und leider an dem Termin hatte ich keine Zeit, wirklich keine Möglichkeit, nach Rom zu fahren. Und ich habe noch ein bisschen weiter gebetet, aber es ziemlich bald dann schon aufgegeben, weil es war wirklich unmöglich. Dann sind wir in der Osterwoche angekommen. In der Osteroktave, es war Ostermontag. Und wir haben die traurige Nachricht bekommen, dass Papst Franziskus gestorben ist. Zuerst habe ich es gar nicht geglaubt. Ich war ein paar Stunden traurig. Immerhin ist es der Papst und ja, was macht die Kirche ohne ihren Papst? Aber dann bin ich draufgekommen, dass eine Heiligsprechung ohne Papst ja auch nicht funktioniert. Das heißt, die Heiligsprechung muss eigentlich verschoben werden. Wenn es einen neuen Termin gibt, dann habe ich vermutlich die Möglichkeit hinzufahren, also habe ich mich ein bisschen darüber gefreut, dass die Heiligsprechung aufgrund vom Tod von Papst Franziskus verschoben werden musste. Und tatsächlich hat es geklappt, dass wir hingefahren sind. Eingestiegen in den Bus, von Wien losgedüst nach Rom, waren wir in der ewigen Stadt. Wir haben die Stadt erkundet, ja auch zum ersten Mal in Rom, haben so einiges gesehen, aber das Highlight war mit Abstand dieser Sonntag, wo wir auf den Petersplatz gegangen sind. Amata, du bist ja auch dabei gewesen dann. Wir haben uns durch die Massen geschlängelt. Ich denke, Millionen Menschen waren dort. Papst Leo ist gekommen, hat noch die Jugendlichen begrüßt. Das war so berührend. Also ich denke, nicht nur ich, sondern auch viele andere hatten da Tränen in den Augen. Wir waren wirklich überwältigt, auch von dem Erlebnis der Weltkirche dort. Stell dir vor, Millionen von Jugendlichen, Millionen von Menschen aus so vielen verschiedenen Ländern sind dort zusammengekommen, feiern die Heilige Messe, beten gemeinsam und bitten den heiligen Carlo Acutis um seine Fürsprache. Also ein absolutes Highlight von mir, aber ich denke von der ganzen jungen Kirche.
1: Wenn wir schon bei Papst Leo sind, nehmen wir ihn heute auch ganz besonders mit hinein, nicht nur in die Sendung, sondern auch als Gebetsanliegen. Denn wir haben heute die Nachricht bekommen, dass bei ihm ein Knoten in der Lunge gefunden wurde und er jetzt kurzfristig eine Operation hat. Also beten wir für unseren Heiligen Vater um Gesundheit, Genesung und ganz viel Segen. Genau, und der heilige Carlo Acutis hat uns auch tatsächlich was hinterlassen, nämlich sozusagen seine 8 Punkte zur Heiligkeit. Und die würde ich heute gerne mit euch teilen. Und zwar sagt er, du musst die Heiligkeit aus ganzem Herzen wollen. Und wenn du diesen Wunsch noch nicht hast, dann musst du den Herrn inständig darum bitten. Jetzt wird's noch praktischer. Er sagt, versuche jeden Tag zur heiligen Messe zu gehen und die heilige Kommunion zu empfangen. Dann, wenn du kannst, nimm dir Zeit für die eucharistische Anbetung vor dem Tabernakel, wo Jesus wirklich gegenwärtig ist. Du wirst staunen, welche Fortschritte du in der Heiligkeit machen wirst. Ein weiterer Punkt, denke daran, jeden Tag den Rosenkranz zu beten. Außerdem rät er uns, lies jeden Tag einen Abschnitt aus der Heiligen Schrift. Wenn du kannst, beichte jede Woche, auch die lästlichen Sünden. Dann sagt Carlo auch, lege Fürbitte ein und schenke Opfer und gute Taten dem Herrn und unserer lieben Frau, um anderen zu helfen. Und ein konkretes Beispiel von ihm ist da auch, dass man der Mutter Gottes Blumen bringt. Und das lebe ich teilweise und das ist schon immer sehr schön, wenn man in der Gebetsecke dann bei einem Bild von der Mutter Gottes oder einer Statue einfach einen schönen Blumenstrauß als Geschenk dazustellt. Und als letzten Tipp sagt der liebe Carlo Acutis, bitte deinen Schutzengel, der dein bester Freund werden muss, um Hilfe. Genau, das sind so Dinge, die uns Carlo konkret mitgibt auf unserem Weg mit Gott, die er auch selbst so gelebt hat. Und ich möchte auch persönlich heute ein bisschen Zeugnis geben, weil ich gemerkt habe, dass der heilige Carlo Acutis tatsächlich ein extrem guter Fürsprecher ist und extrem schnell ist in dem, was er tut. Also er ist sehr schnell im Gebet erhören und im Helfen. Das ist etwas, das habe ich bei keinem Heiligen bisher so erlebt. Natürlich, man betet Novenen zu Heiligen und es gibt dann auch Gebetserhörungen. Aber das, was ich mit Carlo die letzten Monate erlebt habe, auch im Zuge von der Reliquie für Schwertberg, aber auch ganz persönliche Zeugnisse, die sind extrem krass. Also ich scherze manchmal auch schon so, dass er wahrscheinlich mit seinen 2 bis 3 Bildschirmen im Himmel sitzt, damit er auf jede Anfrage möglichst schnell reagieren kann. Nee, aber ernsthaft, ich kann wirklich nur jedem raten, ihn um Fürsprache zu bitten. Also ich hatte wirklich Momente, in denen ich zu ihm gebetet habe und dann konkrete Anliegen mit hineingenommen habe oder ihn wirklich um Zeichen gebeten habe. Und kein Scherz, innerhalb von Minuten oder maximal von einer halben Stunde war das Anliegen dann erledigt oder das Zeichen wurde geschickt von ihm. Und wenn ich mir ansehe, wie viele Menschen, aber besonders auch wie viele Jugendliche Carlo jetzt mit einbeziehen, ihn zum Patron haben oder ihn sogar besten Freund im Himmel nennen und wie viel er auch schon bewirkt hat, dann lässt sich da für mich nur Großes erahnen. Und bei uns in Schwertberg wird gerade die Kirche saniert. Und jetzt dort, momentan sind die Fenster dran. Jetzt stehen überall Gerüste herum, es ist abgesperrt, man sieht so Absperrbänder. Und ich war letztens eben bei Carlo in Schwertberg. Ich mache das immer, wenn ich dort bin und wenn ich Zeit habe, dass ich kurz bei ihm reinschaue. und habe mich dann vor ihn hingekniet und mit ihm geredet und davon dann auch ein Foto gemacht. Und im Hintergrund hat man eben diese ganze Baustelle und so gesehen. Und ich habe das dann auf meinen WhatsApp-Status gestellt und dann hat mir ein Priester geschrieben, ein schönes Bild. Die Kirche ist eine Baustelle, aber der heilige Carlo hilft uns, dass es anders wird. Und genau so kommt es mir vor und genau so nehme ich es tatsächlich auch wahr. Also sei es bei uns, bei der jungen Kirche in Schwertberg, sei es bei anderen Jugendgruppen, die Kirche generell oder auch bei mir persönlich. Carlo ist wirklich ein mächtiger Fürsprecher und ein sehr, sehr guter Freund. Nein, mein bester Freund im Himmel. Und ich lese da gerade auch ein Buch, das von seiner Mama geschrieben wurde. Das heißt, das Geheimnis meines Sohnes, warum Carlo Acutis als Heiliger verehrt wird. Und das kann ich wirklich sehr, sehr empfehlen. Ich lese das schon seit Monaten, immer mit Pause dazwischen, weil man eigentlich so lange davon zehrt. Und da merkt man von den Erzählungen von seiner Mutter, dass Carlo sehr vielseitig ist. Also ich finde, jeder Jugendliche findet sich da. Carlo hat es geliebt, Rad zu fahren, er hat programmiert, dann hat er Tiere geliebt, andererseits dann gerne fotografiert, dann ist er gerne gereist und hat neue Orte entdeckt und er sah auch die Eucharistie als seine Autobahn in den Himmel und so weiter und so weiter. Und ich frage mich öfter, wie kann ein einziger Jugendlicher eigentlich so viel abticken? Also gibt es was er nicht gemacht hat? Und ich glaube, ich habe eine Antwort gefunden. Ich denke, Carlo hat das Leben einfach geliebt und er hat es ausgekostet, aber mit einem ständigen Bewusstsein auch, dass die Ewigkeit unser Zuhause ist. Und er sagt es ja auch selber, unser Ziel muss das Unendliche sein. Und demnach hat er, denke ich, keinen Moment in seinem Leben verschwendet. Und das ist für mich wirklich bemerkenswert. Also dieses Buch von seiner Mama kann ich wirklich sehr, sehr, sehr empfehlen. Man lernt Carlo einfach auf einer ganz anderen Ebene nochmal kennen. Und es steht so viel drin, was in den anderen Büchern nicht drin steht. Und auch ganz viele Zitate von ihm. Und auch, wie er mit den verschiedensten Situationen umgegangen ist. Also ich bin wirklich begeistert von diesem Buch, wie man wahrscheinlich merkt. Und möchte da auch eine Passage davon teilen. Nämlich schreibt seine Mutter, mein Sohn war zutiefst davon überzeugt, ab dem Moment und in dem Maße, in dem eine Seele kontinuierliche und großzügige Anstrengungen aus Liebe zu Gott unternimmt, treu auf die Gnade antwortet, in ihrem Herzen beschließt, Gott niemals etwas zu verweigern und sich vorbehaltlos hingibt, um das zu werden, was sie im Plan ihres Schöpfers sein sollte. Ab diesem Moment wird Gott in ihr einen unaussprechlichen Frieden verbreiten. Dieser wird sie erfüllen und ihr eine tiefe Loslösung von den Dingen dieser Welt einhauchen. Und ich denke, genauso hat Carlo es auch gelebt. Und eine weitere Passage möchte ich auch noch teilen. Und zwar schreibt sie, in Carlos Leben, das er ernsthaft dem Studium widmete, und dabei gleichzeitig zahlreiche Freundschaften, Begegnungen mit Weggefährten und verschiedene Aktivitäten hatte, das kennen wir Jugendliche ja auch, verstand er es, der Eucharistie stets den ersten Platz einzuräumen. Man stellt sich das mal vor, Carlo war nicht alt, er ist mit 15 Jahren gestorben und er verstand es, der Eucharistie stets den ersten Platz einzuräumen. Sie schreibt weiter, die tägliche Messe hatte für ihn Priorität, ebenso die eucharistische Anbetung. Durch die Eucharistie wurde er innerlich geformt wie ein sanftmütiges Lamm. Er lernte, ohne sich dessen bewusst zu sein, die wahre Stille, und zwar jene, die immer Ja zum Willen Gottes sagt, die ohne zu rebellieren und ohne Erklärungen zu fordern, ihn mit Liebe annimmt. Das muss man sich mal auf der Zunge zergehen lassen. Die immer Ja zum Willen Gottes sagt, die ohne zu rebellieren und Erklärungen zu fordern, ihn mit Liebe annimmt. Und sie sagt auch, Carlo, der gegenüber allen eine sehr gesellige und umgängliche Wesensart hatte, eignete sich gerade in diesen intimen, stillen Begegnungen mit dem Herrn die Güte und die Freude an, die er anderen mitteilte. Man kann sagen, dass seine ganze innere Schönheit und seine gütige und sympathische Ausstrahlung in seinen Beziehungen zu den anderen die Frucht der langen Zeit waren, die er mit Jesus in der Stille der Liebe und der Anbetung verbracht hat. Und das möchte ich jetzt gern einfach ein bisschen sickern lassen und kurz ein Lied hören.

0: Non io ma Dio, dieses Lied hören wir heute bei der Kirche im Aufbruch-Sendung, wo wir über den heiligen Carlo Acutis sprechen. Zwei von der jungen Kirche Schwertberg sind hier im Studio. Sie haben uns schon erzählt über den heiligen Acutis, einige persönliche Zeugnisse, aber auch wie Carlo ganz konkret seinen Glauben lebt und was wir uns von ihm abschauen dürfen. Ich möchte noch einmal das Zitat von seiner Mutter aus dem Buch erwähnen. Er sagte immer Ja zum Willen Gottes und er verstand es, der Eucharistie stets den ersten Platz zu geben. Als Vorbild und Patron der jungen Kirche Schwertberg ist das sicher auch ein Ziel dieser Jugendgruppe und so freut es mich, dass wir im zweiten Teil jetzt mehr darüber erfahren.
1: Ja, wir möchten nochmal sagen, dass es für uns wirklich so besonders ist, dass wir genau heute eine Sendung über den Carlo machen dürfen, weil eben morgen am 12. Oktober sein Gedenktag ist. Und es ist nicht nur sein Gedenktag, sondern es ist auch
2: sein 20. Gedenktag.
1: Sein 20. Todestag, ja. Und wir von der Jungen Kirche, wir bereiten uns darauf auch wirklich bewusst mit einer Novene zu ihm vor und erleben das dadurch auch bewusster und auch intensiver.
2: Genau, und wie es bei der jungen Kirche immer Verlautbarungen gibt, so gibt es jetzt auch ein paar Verlautbarungen für uns. Die nächsten zwei Wochen werden nämlich sehr intensiv im Carlo, die verbringen wir viel mit dem Carlo. Am kommenden Dienstag, den 13. Oktober, feiern wir eine Carlo-Messe in Schwertberg um 19 Uhr. Die ist eben gestaltet von uns, der jungen Kirche. Am 17., also kommenden Samstag, am 17. Oktober, haben wir wieder junge Kirche, wo wir ihn besonders mitnehmen. Da wird es dann Einzelsegen mit der Reliquie geben. Und dann von 23. bis 25. Oktober ist Adoratio Krebs Münster als erstes Adoratio-Kongress in Oberösterreich, wo es auch ganz bewusst um die Eucharistie geht. Und in der Vorbereitung beten wir auch zu Carlo oder wird auch generell zu Carlo gebetet.
1: Genau, also der Oktober ist ganz der Monat unseres Patrons Carlo mit der Eucharistie im Mittelpunkt. Und ich möchte da auch ganz besonders euch, liebe Zuhörer und Zuhörerinnen, einladen, den Oktober bewusst zu erleben und bewusst einen Schritt Richtung Carlo zu machen. Vielleicht mal mit ihm zu reden oder ihm ein konkretes Anliegen zu übergeben, ihn um ein Zeichen bitten. Wie gesagt, ich kann da persönlich fast ein Buch schreiben davon. Der liebe Carlo ist wirklich sehr, sehr stark, ein sehr guter, krasser Fürsprecher, wie man in der Jugendsprache sagen würde. Und ich kann es wirklich nur empfehlen und auch ans Herz legen, dass man Carlo zum Freund nimmt. Ich lieb's, mit Carlo befreundet zu sein. Ich lieb's, dass er mein bester Freund im Himmel ist. Und das empfehle ich dir auch.
2: Wenn euch eben unser Weg mit Carlo, unsere Reise mit Carlo interessiert, Stichwort Reise. Wir haben ja sogar eine Reise gemacht, um ihn abzuholen aus Assisi. Dieses Video, wie wir diese Reise auf uns genommen haben, diesen Weg, das könnt ihr auf Instagram sehen. Da gibt es ein Video, wo ihr auch uns besser kennenlernt. Unser Instagram-Account von der Jungen Kirche heißt @junge_kirche. Da sind wir eben sehr präsent und da erlebt ihr uns nochmal ein bisschen besser. Auf Instagram findet ihr auch einen Link zu unserer WhatsApp-Gruppe. Und so weiter. Und wir freuen uns aber auch, wenn wir von euch hören und wenn ihr uns Zeugnisse gebt, die ihr mit Carlo erlebt habt oder Fragen zu ihm oder zur jungen Kirche. Wir freuen uns, euch zu hören.
0: Dazu haben Sie, liebe Hörerinnen und Hörer, jetzt die Möglichkeit anzurufen. Ich bin mir sicher, ganz viele Jugendliche, aber auch ganz viele Junggebliebene haben schon so einiges mit dem heiligen Carlo Acutis erlebt, so wie es die junge Kirche auch erlebt hat. Also rufen Sie jetzt gerne an in dieser Sendung, teilen Sie diese Zeugnisse mit uns. Ja, legen Sie diese Blume auch dem heiligen Carlo Acutis hin, einen Tag vor seinem Gedenktag. 0720 578 578, das ist die Telefonnummer hier ins Studio. Auch von außerhalb Österreichs kann man jetzt anrufen 0043 720 578 578.

Non Io Madio, das ist unser Thema hier bei Kirche im Aufbruch auf Radio Maria. Non Io Madio, das heißt übersetzt nicht ich, sondern Gott. Das ist sozusagen das Lebensprogramm des heiligen Carlo Acutis und das bewegt auch die Jugend in Österreich und weit darüber hinaus. Davon berichtet die junge Kirche Schwertberg und auch sie haben jetzt die Möglichkeit anzurufen und zu berichten, wie Carlo Acutis sie bewegt, wie Carlo Acutis in ihrem Leben ein mächtiger Fürsprecher ist. 0720 578 578.

0: Wir haben ja schon einige Zeugnisse in dieser Sendung gehört und so darf ich Cecilia aus Salzburg begrüßen mit einem Zeugnis über den heiligen Carlo Acutis und seiner mächtigen Fürsprache. Bitteschön.
1: Ja, grüß Gott, Cecilia aus Salzburg. Ich wollte nur sagen, dass wir vor 3 Jahren in Assisi waren und ich da auch wir das Grab besuchen durften und es war sehr, sehr einfach schön und man findet da keine Worte. Und ich habe einige Bilder auch von ihm mitgenommen und ich habe immer ein Bildchen auch in meinem Handy dabei und wir haben einen Enkel, der sich sehr, sehr, sehr viel, der einfach ganz toll ist, er ist 18, mit dem Computer beschäftigt und er wird das auch studieren dann. Und

0: teilhat. Und ich bin ihm sehr dankbar dafür und ich werde nicht aufhören, weiter für ihn zu beten. Danke.
1: Danke für dieses wunderschöne Zeugnis. Ich bin mir sicher, dass der liebe Carlo da schon mit drauf schaut. Und danke fürs Teilen, denn wir können das dann jetzt auch mit in unsere Carlo-Messe reinnehmen und auch bei der Jungen Kirche am Samstag, dass es weiterhin so ein lieber Kerl ist und wird.
2: Und aus eigener Erfahrung und ja, mein persönliches Zeugnis kann ich auch sagen, dass der heilige Carlo akut ist, gerade wenn es ums Programmieren und Internet und Computersachen geht, wirklich ein mächtiger Fürsprecher ist. Also ich bin mir sicher, meine Matura in Programmieren habe ich dank ihm geschafft. Also wir empfehlen ihren Enkel ganz gerne den heiligen Carlo Acutis an. Und somit darf ich auch nun Evelyn aus Wien begrüßen. Sie hat sich mit Carlo beschäftigt und vor allem auch mit der Ausstellung über seine eucharistischen Wunder und möchte ein Zeugnis davon berichten. Bitteschön.
3: Ja, hallo, das ist Evelyn. Ich kann wirklich nur sagen, dass der Carlo Acutis durch diese Ausstellung zu den eucharistischen Wundern auch die Jugend da immer mehr in die Anbetung hineinzieht. Wir haben bei uns in Wien auch eine Reliquie von Carlo Acutis, die haben wir gemeinsam mit der Young Missio damals bekommen von Assisi und haben dann danach auch diese Ausstellung bekommen dürfen in der Pfarre und es hat uns sehr geholfen, auch bei der Erstkommunionsvorbereitung. Sowohl die Kinder als auch die Erwachsenen waren wirklich erstaunt, welche eucharistischen Wunder es auf der Welt gibt und auch über die Heiligen da näher zu erfahren. Und so einfach auch mit der Eucharistie näher in Beziehung zu kommen und wirklich zu sehen, im Leib und also im Brot und im Wein in der Heiligen Messe ist nach der Wandlung wirklich der Leib und das Blut Christi enthalten. Und das hat uns auch einfach in unserem Glauben wieder gestärkt und auch für die Anbetung ein Zeugnis gegeben. Also ich weiß, unsere Ministranten haben den Carlo Acutis als Patron. Und wir hatten dann einmal eine Anbetung mit der Reliquie und mit Jesus. Und sie sind wirklich ganz andächtig eine Stunde gekniet. Wir hatten dann auch Texte von Carlo Acutis und Musik dabei. Und nach dieser einen Stunde sind sie voll erfüllt hinaus und haben gesagt, sie wollen jetzt auch heilig werden. Und das hat mich so angesprochen, einfach zu sehen, dass die Jugend auch so hineinfindet in diese Anbetung, in die Eucharistie. Er ist da wirklich ein guter Fürsprecher und wir dürfen ihm die Jugend wirklich auch an die Hand geben. Und auch für alle Kranken. Also ich bete besonders auch für die Krebskranken zu Carlo Acutis, weil er ja selber auch an Leukämie verstorben ist. Er ist da wirklich ein großer und guter Fürsprecher. Danke, Jesus, für alle deine Heiligen, auch die jungen Heiligen vor allem.
1: Wow, danke für das schöne Zeugnis. Liebe Evelyn, es freut mich so, dass du anrufst. Wir haben uns ja in Salzburg beim Adoratio-Kongress kennengelernt. Da warst du bei uns beim KTV-Stand mit einem Carlo-Shirt, top motiviert und genauso feurig, wie du es jetzt gesagt hast, hast du es damals auch gesagt. Und ich denke, du bist eine richtig gute Freundin von Carlo. Und danke. Es zeigt auch, finde ich, dass Carlo die Leute auch zusammenführt, weil jetzt sind wir so zwei Fans gemeinsam, die voneinander auch schöpfen und auch von den Erfahrungen, wie das mit der Jugend ist und so. Also das bei euch mit der Reliquie finde ich richtig stark und ich komme sicher vorbei und gucke mir die an.
3: Dankeschön, liebe Martha. Gottes reichen Segen für alles, was ihr tut und ich freue mich auf die nächste Aktion, die der Carlo noch starten wird, weil er wird sicher noch einige Sachen erbitten einfach vom Herrn, damit viele zu Jesus finden und in die eucharistische Anbetung.
1: Amen.
3: Halleluja.

0: Ein bisschen italienischer Lobpreis erfrischt uns und hebt unsere Herzen zu Gott. Ich bin mir sicher, dass Carlo im Himmel auch mitsingt und Gott preist, wenn wir das hier gemeinsam tun. Ja, bei Kirche im Aufbruch geht es heute um den heiligen Carlo Acutis, wie er die Jugend bewegt. Darüber haben Amata und Itta von der jungen Kirche Schwertberg gesprochen und uns ganz viele persönliche Zeugnisse mitgegeben. Ich persönlich freue mich ja auch darüber, Teil von der jungen Kirche sein zu dürfen. Und Itta, du hast ja schon das Motto vom Jahrestag erwähnt. Oder zumindest hast du vom Jahrestag von der jungen Kirche gesprochen, von dieser großen Jubiläumsfeier, die wir immer im Juli machen. Das Thema dieses Jahr, weil wir die Carlo-Reliquie empfangen haben, war Non Io Ma Dio. Das Thema auch dieser Sendung, Non Io Ma Dio, heißt nicht ich, sondern Gott. Und ich finde das fast alles zusammen, was Carlo lebt. Er hat die Eucharistie an die erste Stelle gesetzt. Er liebt die Mutter Gottes über alles. Das freut uns ja bei Radio Maria auch ganz besonders. Er hat wirklich auch seine Zeit, seine Liebe, seinen Nächsten, den Armen geschenkt. Bei seinem Begräbnis war die ganze Kirche voll, weil er den Armen gedient hat. Er hat ihnen Schlafsäcken gebracht, den Leuten, die auf der Straße leben. Er hat sie getröstet, mit ihnen Zeit verbracht, ihnen Liebe geschenkt, ihnen Hoffnung geschenkt, auch von Gott erzählt. Übrigens auch seinen Eltern, die waren gar nicht so gläubig. Und er hat dann seinen Eltern vom Glauben erzählt, hat immer gefragt, komm, gehen wir in die Kirche, ich möchte jeden Tag zur Heiligen Messe gehen. Man merkt wirklich, non io ma Dio. Das hat er gelebt, von Grund auf. Und so war es wirklich eine Freude, dieses Motto von ihm zu betrachten beim Junge Kirche Jahrestag. Und ich kann mich noch erinnern bei den Vorbereitungen. Wir haben ziemlich viel geplant. Sie haben ja schon von einigen Specials gehört. Nicht zuletzt die coole Fotobox mit Carlo. Also es hat viel zu tun gegeben. Da kann man mitten im Tun schon mal Gott vergessen, das persönliche Gebet vergessen. Oder es rückt einfach in den Hintergrund. Man macht und macht und macht und vergisst eigentlich, wofür man es macht, für Gott, damit die Menschen Gott begegnen können. Und da hat es mir persönlich immer geholfen, mir dieses Motto, nicht ich, sondern Gott, immer wieder in Erinnerung zu rufen. Nicht ich, sondern Gott. Wofür mache ich das? Für Gott. Und damit kann man auch beten. Man kann auch sagen, Herr, wenn du das nicht möchtest, dann mache ich es nicht. Zeig mir, was du möchtest. Und Carlo, seine Mutter, hat ja auch gesagt, dass er immer Ja zum Willen Gottes gesagt hat, so wie du das, Amata, vorhin aus dem Buch vorgelesen hast.
1: Ja, und das passt so gut. Du gibst mir die perfekte Überleitung, nämlich zum einen zum Buch, aber auch, was seine Mutter eben auch sagt. Ich will vielleicht kurz erzählen, wie ich dieses Buch überhaupt in meine Hände gefallen ist. Und zwar hat unser Pfarrer aus Schwertberg, der liebe Pfarrer Leonard Osugwu, hat jedem aus dem Team vor einigen Jahren dieses Buch geschenkt. Und wir haben zwar gesagt, Carlo war von Beginn an unser Patron, aber es war irgendwie so, dass er sich selbst zu unserem Patron ernannt hat. Also ich habe das auch jahrelang irgendwie gar nicht so gecheckt, um ehrlich zu sein. Also ich wusste irgendwie, okay, das ist unser Patron und das ist der damals noch auch selige Carlo Acutis, und er hat sich viel mit der Eucharistie beschäftigt und er ist jung gestorben und so, aber ich bin da gar nicht tiefer reingegangen und das Ganze, also ich habe das Buch dann ehrlich gesagt auch gar nicht gelesen, ich hatte es mir immer vorgenommen, aber irgendwie hat es mich dann auch gar nicht so hingezogen, keine Ahnung, also ich bin ehrlich, ich habe es lange nicht gelesen, es lag Jahre in meinem Kasten. Und dann war eben diese letzten Monate dann dieser Prozess auch mit der Reliquie. Und da habe ich eben Carlo dann wirklich kennengelernt und sein Wirken kennengelernt, was für eine krasse Kraft er eigentlich hat. Und dann habe ich das Buch auch ausgepackt und begonnen zu lesen. Und im Nachhinein denke ich mir, wow, wieso habe ich es nicht früher gelesen? Also ich könnte das ewig auseinandernehmen. Und ich lese jetzt einen Satz vor, der könnte eigentlich von mir sein, aber er ist nicht von mir, aber er passt einfach so gut. Und zwar steht da, dank Carlo habe ich gelernt, dass die Heiligen immer präsent sind, dass sie uns vom Himmel aus helfen, wenn wir zu ihnen beten. Und so tat ich genau das. Also das ist meine Realität seit Monaten. Sie schreibt auch, dass sie teilweise eben Carlo um Zeichen gebeten hat, mit der Überzeugung, dass er ein Zeichen geben wird. Da bringe ich jetzt eine ehrliche Erfahrung von mir mit rein. Ich hatte nicht immer diese Überzeugung, dass Carlo wirklich da was bewirken wird oder dass er wirklich antworten wird. Man kennt das ja aus dem persönlichen Gebetsleben. Man denkt sich irgendwie so, ja, ich weiß, Gott ist da. Ich weiß, ich bin sein geliebtes Kind. Ich weiß, er hört mir zu. Ich kann ihm schon alles bringen. Aber macht man es? Nein, man macht es teilweise nicht. Warum? Weil man Zweifel hat, weil man nicht genau weiß, oder nicht dieses Bewusstsein hat, dass Gott wirklich da ist. Oder man hat Angst, dass Gott nicht das richtige Zeichen schickt oder dass er irgendwie sagt, nee, das ist aber nicht mein Wille, das ist nur dein eigener Vogel, den du da durchsetzen willst. Und so war es bei mir anfangs dann auch immer so ein bisschen, dass ich gar nicht so wusste, soll ich jetzt Carlo, soll ich ihn ansprechen oder wie mache ich das jetzt? Soll ich ihn um ein Zeichen bitten? Was, wenn es nicht kommt? Ich hatte das in der Vergangenheit auch, dass Zeichen einfach nicht gekommen sind von Gott. Und dann war das irgendwie schon ein bisschen so ein Ringen, Zweifeln, einfach nicht wissen, wie man die Sache am besten angeht. Und irgendwann hatte aber sich eigentlich selbst bei mir mehr oder weniger vorgestellt und mich eingeladen, dass ich ihn zu meinem besten Freund machen soll. Und da habe ich gemerkt, okay, Carlo ist real, Carlo hat gelebt, Carlo lebt nach wie vor jetzt in der Ewigkeit und hat es scheinbar selbst so sehr am Herzen, dass er sich mit der Jugend verbindet und mit uns gemeinsam hier Kirche baut und uns näher zu Jesus in der heiligen Eucharistie bringt, dass er sich bei Zeichen auch nicht lumpen lässt, also tatsächlich nicht lumpen lässt. Und seine Mutter schreibt eben beispielsweise, ich habe ihm eine Frage heimlich gestellt, in der Überzeugung, dass mein Sohn mir ein Zeichen geben würde. Okay, Unterschied zu mir, ich hatte oft nicht die Überzeugung, dass er mir ein Zeichen geben würde, aber ich habe diese Frage heimlich gestellt und ich frage mal so ein bisschen so, Carlo, wie sieht's aus und vielleicht in die Richtung und wenn es Gottes Wille ist, dann vielleicht ein Zeichen und so. Und dann kommt das von seiner Mutter, aber auch von mir, was uns verbindet und was auch ganz klar dieses konsequente Wirken von Carlo zeigt. Und zwar schreibt sie, die Antwort ließ nicht lange auf sich warten. Und genau das habe ich auch so oft erlebt. Die Antwort ließ nicht lange auf sich warten. Ein paar Tage danach schickte Carlo ein Zeichen. Das steht jetzt bei ihr. Bei mir, ein paar Minuten später, schickte Carlo ein Zeichen. Genau, also ich möchte wirklich nochmal ermutigen, Carlo zum besten Freund zu nehmen und ihm konkret um was zu bitten, konkret was zu fragen und vielleicht auch eben morgen an seinem Gedenktag, weil ich denke, dass da ganz viele Gnaden fließen werden.
0: Man kann nicht nur Carlo etwas ganz Konkretes fragen, wenn auch Sie noch Fragen zum heiligen Carlo Acutis haben oder zur jungen Kirche in Schwertberg, dann können Sie jetzt noch die letzten Minuten in dieser Sendung ausnutzen, um anzurufen 0720 578 578, das ist die Telefonnummer hier ins Studio.

0: Zum Abschluss dieser Sendung darf ich noch eine kurze Frage weitergeben von Hertha Maria aus Wien. Sie fragt nämlich, wovon die Reliquie entnommen wurde vom heiligen Carlo, die jetzt in Schwertberg ausgestellt wird.
1: Das ist ein Haar von Carlo. Genau, es ist eben ein Haar von Carlo.
2: Und wir haben aber auch gehört, dass ganz viele eine Haarreliquie von Carlo bekommen haben. Vermutlich daher geführt, dass Carlo viele Haare hatte.
0: Und somit
1: möchten wir eben auch die Sendung beenden, wie wir es bei der jungen Kirche auch leben, nämlich mit einem Gebet. Besonders nehmen wir eben unseren Patron Carlo mit rein. Wir beten gemeinsam den letzten Tag unserer Carlo-Novene jetzt mit euch als Gebetsgemeinschaft auf Radio Maria. Im Namen des Vaters und des Sohnes und des Heiligen Geistes. Amen. Allmächtiger, ewiger Gott, du hast uns im heiligen Carlo Acutis ein Vorbild jugendlicher Heiligkeit geschenkt. Er nährte sein Leben aus der Eucharistie und führte viele Menschen zu deinem Sohn Jesus Christus. Schenke auch uns die Gnade, im Glauben zu wachsen und Christus treu nachzufolgen. Heiliger Carlo Acutis, du hast gesagt, die Eucharistie ist meine Autobahn zum Himmel. Bitte für uns, damit wir Jesus im allerheiligsten Sakrament immer inniger lieben. Wir empfehlen dir jetzt ein besonderes Anliegen.
2: Wir bitten dich, lieber heiliger Carlo Acutis, für alle Menschen, besonders für unsere Jugend, dass wir dich immer mehr als Vorbild sehen und die heilige Eucharistie immer mehr verehren. Und wir beten auch für uns persönlich, für unser persönliches Gebetsleben, dass wir lernen, Gott zu vertrauen, dass wir den Mut haben, Gott und auch dich, Carlo, explizit um Zeichen zu bitten. Und dass wir auch wirklich die heilige Eucharistie immer mehr verehren. Und Carlo, dieses Gebet jetzt, aber auch die ganze Sendung, sind ein Geschenk für dich zu deinem Gedenktag, auch zu deinem 20. Todestag. Wir bitten nicht nur, sondern wir danken dir auch.
1: Wenn es dem Willen Gottes entspricht, erwirke mir diese Gnade. Vor allem aber hilf mir, den Willen Gottes in meinem Leben anzunehmen. Amen. Tag 9. Die Hoffnung auf den Himmel. Hilf mir, mein Leben auf die ewige Gemeinschaft mit Gott auszurichten.
2: Vater unser im Himmel, geheiligt werde dein Name, dein Reich komme, dein Wille geschehe, wie im Himmel, so auf Erden.
1: Unser tägliches Brot gib uns heute und vergib uns unsere Schuld, wie auch wir vergeben unseren Schuldigern. Und führe uns nicht in Versuchung, sondern erlöse uns von dem Bösen.
2: Gegrüßet seist du, Maria, voll der Gnade, der Herr ist mit dir. Du bist gebenedeit unter den Frauen, und gebenedeit ist die Frucht deines Leibes, Jesus.
1: Heilige Maria, Mutter Gottes, bitte für uns Sünde, jetzt und in der Stunde unseres Todes. Amen.
2: Ehre sei dem Vater und dem Sohn und dem Heiligen Geist.
1: Wie im Anfang, so auch jetzt und alle Zeit und in Ewigkeit. Amen. Gott, unser Vater, wir danken dir für das Beispiel des heiligen Carlo Acutis. Schenke uns auf seine Fürsprache eine lebendige Liebe zur Eucharistie, Freude am Glauben und den Mut, das Evangelium im Alltag zu leben. Lass uns durch seine Fürsprache wachsen in Glaube, Hoffnung und Liebe und führe uns einst zur ewigen Gemeinschaft mit dir. Darum bitten wir dich, durch Christus unseren Herrn. Amen. Heiliger Carlo Acutis,
3: bitte für uns.
0: Amen. Vielen Dank, liebe Amata Eder und Margarita Merkens von der Jungen Kirche Schwertberg, dass ihr uns heute mitgenommen habt auf eure persönliche Reise zum Carlo. Nicht nur nach Assisi oder nach Rom zur Heiligsprechung, sondern wirklich auch zur persönlichen Freundschaft mit ihm. Carlo Acutis, ein Freund im Himmel, der gemeinsam mit der Jugend die Kirche baut. So könnte man die Frage dieser Sendung beantworten, wie Carlo Acutis die Jugend bewegt, nämlich, dass er die Kirche gemeinsam mit der Jugend aufbaut. Ganz nach seinem Motto, non io ma Dio, nicht ich, sondern Gott. Das können wir mitnehmen, liebe Hörerinnen und Hörer, von dem heiligen Carlo Acutis und ihn auch ganz besonders darum bitten, dass wir persönlich das immer mehr verinnerlichen und uns auch in persönlichen Anliegen immer an ihn wenden können. Er ist ein mächtiger Fürsprecher und somit muss man das am Ende dieser Sendung nochmal sagen, bittet ihn wirklich um seine Fürsprache. Er wirkt und er macht es schnell. Wenn Sie noch einmal zum Gedenktag, den wir auch morgen feiern, des heiligen Carlo Acutis, diese Sendung nochmal nachhören möchten oder sich noch mehr darauf vorbereiten möchten, können Sie diese Sendung auch gerne in unserer Radiothek unter www.radiomaria.at nachhören. Durch diese Sendung begleitete Sie Sarah Ettlinger. Ich wünsche Ihnen einen gesegneten Abend und viel Freude auch beim Kennenlernen der Geschichte des heiligen Carlo Acutis.

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1: In der Sendung Highlight der Woche hören Sie nun die Sendung Lebenshilfe von vergangenem Montag.
0: Lebenshilfe. Ja, begrüßt Sie Barbara Mutsam zur Sendung Lebenshilfe. Heute gehen wir es gleich direkt an. Es folgt wieder Impuls Leben mit diesem tollen Thema besser kommunizieren. Ich glaube, das ist ein Thema, das man nie genug erschöpfen kann, wo wir immer mehr lernen dürfen, jeden Tag uns ja wirklich lernen dürfen, gut miteinander zu kommunizieren oder wie wir auch kommunizieren. Und ich bin gespannt, was wir da nun weiteres erfahren dürfen. Dazu begrüße ich Psychotherapeut Magister Johannes Wunsch. Grüß dich und willkommen auf Sendung bei uns.
2: Hallo Babsi, Entschuldigung, aber hörst du mir eigentlich zu?
0: Ja.
2: Ich habe ganz was anderes gemeint.
0: Oh, glaub, ganz verstanden. Oh nein. Ja. Was hast du eigentlich gemeint? Wie siehst du das? Sag noch einmal.
2: Genau. Entschuldigung, Blödsinn. Gehen wir zurück zum Thema. Gut. Danke für die Einladung. Ja, wissen Sie was? Großonkel von mir hat einmal gesagt, man kann nicht kommunizieren. Und das stimmt ja. Aber im Prinzip heißt es nicht, dass wir automatisch gut kommunizieren. Und das ist auch wichtig. Und ich finde, manchmal gibt es so Themen in der Psychotherapie, die betreffen jetzt nicht unbedingt therapeutische Themen, sondern eher so ein bisschen die Persönlichkeitsentwicklung. Und ich glaube, in dem Thema heute geht es auch um das. Weil vielleicht haben Sie das schon mal so gehört, dass Menschen dann irgendwie sagen, naja, ich bin halt so. Und das kann man ja, das ist ja fast so wie ein Totschlagargument, das kann man ja immer sagen. Ich habe zum Beispiel gestern von mir bei so einer kleinen Wanderung den Rücken von mir gesehen und habe mir gedacht, das ist so ein schiefer Rücken. Und ich könnte jetzt auch sagen, so bin ich halt, oder? Oder ich könnte sagen, hier, das könnt ihr ja verbessern, könnt ihr da irgendwas machen. Ich habe heute in der Früh da kurz ein paar Übungen gemacht mit so einem Theraband bei der Tür und werde das jetzt öfters machen, weil man ja was verändern kann. Und ich glaube auch bei so einem Thema, das so subtil ist, aber doch, es ist halt nicht so offensichtlich für uns selbst, aber für andere dann schon, man erlebt ja die Ergebnisse. Gerade bei der Kommunikation ist es auch sowas, dass man oft so meint, naja, ich bin halt so, vielleicht reagiere ich halt so schnell irgendwie grantig oder gereizt oder kurze Zündschnur oder was auch immer, kurze Aufmerksamkeitsspanne, ADHS oder was auch immer. Aber vielleicht ist es auch einfach was, was man besser lernen kann. Und ich habe mir gedacht, ich werde da heute mit Ihnen drüber reden, ein paar Tipps geben. Nicht, weil ich das selber so gut kann, sondern ich habe das der Babsi vorher auch schon gesagt, weil ich finde, dass das was ist, wo ich auch selber profitieren kann davon, natürlich, ganz klar. Und die lasse ich da einfach teilhaben. Das heißt, na, schauen wir mal. Und wissen Sie was? Ich habe vorgestern am Abend so Bolognese gekocht, weil wir gestern Besuch gehabt haben und habe dann im Hintergrund gehört, wie meine Kinder Checker Tobi angeschaut haben. Dann sind zwar schon alle eingeschlafen und es ist noch weitergelaufen. Und das war gerade so lustig, weil das war eine Sendung über Kochen. Und das war sehr passend. Und dann hat er beschrieben, naja, vor weiß nicht wann, also der hat eine ganz große Zahl gesagt, haben Menschen das Feuer entdeckt. Also nicht entdeckt, aber wie man das selber halt machen kann. Und er hat gemeint, es war so wichtig, weil da ist nicht nur die Möglichkeit entstanden, dass Menschen so Licht und Wärme selber kontrollieren können, sondern auch, weil man Speisen kochen kann, dass man auch Dinge zubereiten kann, die sonst oder essen kann, die sonst nicht genießbar wären oder man mehr Nährwert kriegt. Und dann hat er gemeint, eine ganz wesentliche Sache war dann auch, dass durch das, dass man dann so rund ums Feuer gesessen ist und gegessen hat, hat man dann auch kommuniziert sehr viel. Das war irgendwie so ein ganz wesentliches Ding. Und wissen Sie, es gibt sogar so die Meinung, und die finde ich eigentlich sehr, sehr klug, dass man sagt, dass sogar jede Emotion im Kern aufs Soziale ausgerichtet ist. Und irgendwie macht es ja auch Sinn. Was sind so die Grundemotionen? Also Sie kennen das, da sagt man, es gibt ein paar Grundemotionen, die Menschen auf der ganzen Welt ähnlich haben, die man überall beobachten kann. Das war so Paul Ekman. Das sind sowas wie Grundemotionen wie Wut oder Traurigkeit, Angst und so weiter. Warum jetzt das Soziale? Weil was bedeutet denn das, wenn jemand über meine Grenze geht? Wenn jemand zum Beispiel meine Grenze nicht respektiert? Wenn jemand mir was antun möchte und zum Beispiel meine Autonomie oder wie auch immer nicht respektiert, dann wird man mit Wut antworten normalerweise. Das ist ja auch so wichtig. Da ist Wut ein wichtiger Verteidigungsmod, also führt zur Verteidigung oder ein Motor, dass man für sich eintritt. Gut, also Wut, Emotionen, ganz klar, da geht es um Soziale. Wie ist es mit Traurigkeit? Ich bin traurig, weil ich vielleicht schlecht behandelt werde oder nicht verstanden werde oder aus der Gruppe rausfalle oder wie auch immer. Oder Angst, da könnte irgendwas passieren, dass ich in Gefahr bin, im Sozialen auch, dass ich dann nicht mehr bin, dass ich allein bin oder dass was passiert. Das ist so ungefähr grob zu dieser Theorie. Aber man sieht, dass gerade dieses Soziale so wichtig ist. Und was ist der wichtigste Schlüssel im Sozialen? Wahrscheinlich, ich glaube, eine der wichtigsten Sachen ist wahrscheinlich Kommunikation. Das heißt ja schon Communio, dieses Eins sein, gemeinsam irgendwie, gemeinsam sein. Also, finde es ganz wichtig, eigentlich sollte man lernen, das irgendwie zu verbessern. Und nicht zu sagen, ich bin halt so, ich kann das halt nicht, bin halt sarkastisch oder was auch immer. Naja, jetzt ist die Frage, woher kommt denn das, dass manche Menschen trotzdem so schnell gereizt reagieren oder gerade in der Kommunikation, Sie kennen das ja, wenn man einen Vorwurf hört, so wie ich das vorher kurz gespielt habe, ich bin leider ein schlechter Schauspieler, wenn ich das so der Babsi sage, hey Babsi, du hörst mir nicht zu, hätte ich jetzt ja auch irgendwie übertreiben können und sagen, hey, mach doch eine Sendung über ganz was anderes, über Hundewelpen oder irgendwas, dann wäre die Babsi wahrscheinlich ganz nervös geworden. Aber warum passiert das so? Warum ist das so schlimm, wenn wir so intuitiv, wenn wir irgendwas hören, was uns nicht passt, wo wir uns dann vielleicht angegriffen fühlen und so weiter? Und das ist ein kurzer Hinweis zu dem, wo es herkommt. Sie wissen, da rede ich ganz gern drüber, weil es ein psychotherapeutisches Thema ist. Und gehe dann aber natürlich später auf Tipps ein, was ist, ein paar so hilfreiche Strategien. Und da möchte ich dann drüber sprechen. Aber woher kommt das jetzt? Sie kennen das wahrscheinlich, können sich schon denken, wenn Sie mir schon öfters zugehört haben, aufmerksam hoffentlich, dann wissen Sie wahrscheinlich, dass es so ist, dass wenn zum Beispiel ein Kind jetzt wenig Aufmerksamkeit kriegt, wenig Interesse gezeigt bekommt, dann wird der Kind vielleicht lernen, ich bin nicht so interessant oder ich bin nicht wichtig oder was auch immer. Jedenfalls, wenn es so einen Stein des Anstoßes in der Kindheit gibt, und das ist jetzt nur ein Beispiel, das können natürlich viele Sachen sein, die passieren, dann wird ein Kind halt auf eine dieser grundlegenden Arten reagieren, möglicherweise, die sie schon kennen. Das Kämpfen, Flüchten oder sich ergeben. Und da wird es dann vielleicht so passieren, was kann das sein? Wenn ein Kind flüchtet in dem Moment eher, wenn das lernt, so ist meine Antwort drauf, dann wird es vielleicht sich eher zurückziehen, stumm werden, nicht mehr viel sagen, ruhig im Zimmer sein, Dinge runterschlucken und so weiter. Vielleicht wird es aber auch mit einem Kampf reagieren, also Angriff, schnell gereizt, lass mich in Ruhe, oder protestieren, Rebellion und so weiter. Oder vielleicht sogar sich ergeben und dann versuchen, es anderen immer recht zu machen, immer zu verstehen, immer auf alle einzugehen, zu schauen, dass alle glücklich sind oder dass es lustig ist oder wie auch immer. So ein bisschen so wie so leicht, ein bisschen so ein Fähnchen im Wind, immer so ein bisschen sogar, könnte man sagen, opportunistisch nach dem Mund reden. Und wissen Sie was? Alle diese Sachen, die so entstehen können, haben natürlich nichts an sich mit dem Wesen des Menschen zu tun. Vielleicht hat es etwas damit zu tun, dass man so eher Neigung hat, dass man ein bisschen mehr introvertierter ist oder ein bisschen mehr aus sich rausgeht. Aber wie man dann so wird, ob man dann schlecht kommunizieren lernt, weil man sich eher angegriffen fühlt und blöd reagiert oder eher zurückzieht und nichts mehr sagt oder nur sagt, was die anderen hören wollen, glaube ich nicht, dass das einfach nur bedeutet, dass ich halt so bin. Sondern mein Appell da drinnen an Sie ist, wenn es solche Sachen gibt, und ich kann mich da absolut null ausnehmen, weil Kommunikation ist schwierig. Ich habe vorher ganz kurz über meinen Großonkel geredet, der hat so Bücher geschrieben und ich habe da eins in der Praxis stehen. Das ist ein Buch, das ist wahrscheinlich so, keine Ahnung, sicher 10 Zentimeter dick und das heißt menschliche Kommunikation. Das heißt, das ist gar nicht so einfach. Sie wissen, es gibt viele Ebenen der Kommunikation. Man könnte über so viel sprechen da drinnen. Und ich möchte jetzt gar keine grundlegende Sendung über das Thema machen. Ich möchte einfach nur helfen, wie man besser kommunizieren lernt. Da möchte ich jetzt drauf eingehen. Vielleicht machen wir eine kurze Pause und dann möchte ich mal reinstarten in ein paar so Strategien und Ihnen helfen, wenn Sie denken, dass Sie das noch verbessern könnten.

0: Sie haben die Sendung Lebenshilfe am heutigen Montagvormittag mit dem Thema Impuls Leben. Und heute geht's darum zu lernen, wieder besser zu kommunizieren und nicht zu sagen, wie wir zuerst gehört haben, ich bin halt so, also das als Ausrede zu nehmen, sondern wirklich zu versuchen, sich verbessern zu wollen in der Kommunikation. Habe ich das so richtig verstanden und weitergegeben, lieber Johannes?
1: Genau, danke, weil wissen Sie was, im Endeffekt ist ja Einsamkeit eine der schlimmsten Sachen. Und alles, was man tun kann, um das zu verändern oder zu verbessern, zahlt sich aus zu lernen. Und so wie ich das vorher verglichen habe, wenn man einen schiefen Rücken hat, wird man auch nicht sagen, so bin ich halt, sondern dann könnte man sagen, hey, solange ich den so habe, werde ich Schmerzen haben möglicherweise. Und dann könnte man ja auch sagen, dann könnte man es möglicherweise ja auch verbessern. Wie kann ich Kommunikation verbessern? Und das ist sehr zentral und extrem wichtig. Also ich glaube wirklich eine der wichtigen Sachen. Und jetzt ist die Frage, wie kann ich besser kommunizieren lernen? Wie geht denn das? Und wissen Sie wie? Nicht, indem man mehr redet. Da muss ich mich selber an der Nase nehmen. Ich habe mir da bei meinen Notizen Johannes... dazu geschrieben. Und wirklich ohne Übertreibung, wenn ich jetzt da gerade so auf dem Schreibtisch schaue, habe ich da mindestens einen Big-Zettel, wo drauf steht zuhören. Ich habe es auf Englisch dastehen, listen. Weil da tue ich mir sehr schwer. Also ich glaube, ich kann ganz gut reden, aber manchmal kann ich dafür schlechter zuhören. Und das ist so wichtig, dass man das lernt. Vielleicht können Sie es eh ganz gut, aber um das noch zu optimieren vielleicht, gibt es ein ganz einfaches Konzept, das nennt man im Englischen Love. Also das klingt so wie das englische Liebe, also lieben. Und warum? Weil wenn man wirklich zuhört und versteht, dann ist das ja was sehr Liebevolles. Dann ist das ja so enorme Aufmerksamkeit und das ist oft das Größte, was man schenken kann. Keine Menschen. Nur ist es jetzt ein bisschen anders geschrieben. Man schreibt es L-U-V, also Luv. Okay? Und das sind drei ganz einfache Wörter, die eh sehr selbsterklärend sind und trotzdem kann man es gut verstehen und dann vielleicht noch optimieren. Also L steht für Listen, also Zuhören. Zweitens, das U steht für Understand. Also verstehen. Und das dritte für validate, also validieren. Da passt auch das deutsche Wort. Das ist eigentlich ja sehr nachvollziehbar und banal. Und trotzdem ist es so wichtig. Das Lernen, oder nicht Lernen, sondern Listen im Englischen. Lernen wird auch irgendwie passen, weil wenn man zuhört, dann warum? Weil man einen gewissen Zweck verfolgt. Man möchte irgendwie wirklich verstehen, lernen, also listen. Da geht es darum, dass man wirklich zuhört. Ganz einfache Regel, nicht unterbrechen. Ich habe das gerade letztens gehabt, ich mache mit einem Freund so ein kleines, wir versuchen so ein Projekt zu machen, so ein kleines Unternehmen aufzubauen. Und da haben wir mit jemandem telefoniert, so einen Videocall. Und dann hat er mir irgendwann mal so ein bisschen angedeutet, du Johannes, sag mal nichts. Und danach hat er mal gesagt, naja, wenn er mit Leuten arbeitet, ist ihm aufgefallen, dass es sehr unhöflich ist, wenn man unterbricht. Und das ärgert ihn persönlich sogar sehr. Also zuhören, nicht unterbrechen. Nicht verteidigen, nicht die eigenen Worte schon zurechtlegen, während der andere spricht, weil dann hört man auch nicht wirklich zu. Das heißt, ich versuche nicht meinen eigenen Standpunkt sofort zu verteidigen, weil was kann denn eigentlich passieren? Wenn jemand was sagt, was mir nicht passt oder was ich nicht mag, heißt es, ich bin dann schlecht oder unfähig oder klein oder vielleicht fühle ich mich einfach so, na und, ist doch eigentlich egal. Ist nicht so gefährlich. Aber so zuhören ist einmal ein ganz wichtiger Punkt. Natürlich gibt's Leute, die sprechen dann ganz lang durch, so wie ich jetzt in der Radiosendung, da kann mir niemand unterbrechen. Oder doch, Barbara, du könntest. Aber zuhören ist mal ganz wichtig. Der zweite Punkt, dieses Understand, verstehen heißt nicht, du hast recht. Verstehen bedeutet nur, wenn ich dich richtig verstehe, warst du enttäuscht. Weil du das Gefühl gehabt hast, dass ich dich nicht ernst nehme oder wie auch immer. Okay? Das heißt, verstehen bedeutet, sich mehr in das rein zu versetzen, warum, was da passiert, was der andere empfindet. Das ist ganz schwierig. Ich habe gerade letztens in der Praxis sogar so eine Situation gehabt, wo ich das nicht können habe, wo ich das einfach nicht gut gemacht habe, muss ich ganz ehrlich sagen. Das heißt, manchmal muss man zuhören und dann einfach mal versuchen zu verstehen, was da los ist. Ohne dass man da irgendwie sich verteidigt oder was auch immer. Und das Validate, das dritte, das ist dann vielleicht ein schwieriges Wort. Das klingt schon ein bisschen wischiwaschi, finde ich, validieren. Aber im Prinzip bedeutet es eben anerkennen, dass jemand das aus seiner Perspektive so erlebt. Okay, ich verstehe, dass du dich da richtig geärgert hast. Das macht ja irgendwie Sinn. Das heißt nicht, dass man zustimmt, dass der andere da jetzt recht haben muss. Und das ist auch eine sehr kritische Frage da drinnen möglicherweise. Weil wenn jemand was sagt, was vielleicht gar nicht stimmt oder gar nicht mit der Realität übereingestimmt hat oder wie auch immer, dann ist es schwer und trotzdem muss man mal stehen lassen und dann kann man trotzdem probieren, was anderes da reinzunehmen. Das heißt, man widerspricht nicht immer Leben, sondern vielleicht erster Schlussfolgerung. Vielleicht hast du das und, so, das, und das wirklich erlebt, aber trotzdem habe ich es anders gemeint. Das war wirklich vielleicht gar nicht meine Absicht. Vielleicht ein kleiner Merksatz dazu. Ich muss mich nicht sofort verteidigen. Ich verliere nichts, wenn ich zuerst verstehe. Okay? Das Gefühl darf stimmen, auch wenn die Geschichte dazu nicht stimmt. Okay? Das heißt, das ist eine sehr einfache Sache, dieses Love. Und wie gesagt, man gibt dadurch wirklich eigentlich Liebe. Und trotzdem ist es so schwer. Es ist so, weil man sich manchmal eben vielleicht verletzt fühlt, dann ganz schnell irgendwie eingreift wieder. Aber vom Prinzip her ist es wirklich so. Zuerst einmal zuhören, listen, wirklich nicht unterbrechen, hören wollen, was der andere sagt, aussprechen lassen. Und wenn der andere fertig ist, vielleicht sogar wirklich einmal ein paar Sekunden warten. Vielleicht wiederholen, wenn man was nicht wirklich verstanden hat. Es gibt ja auch da Techniken, da möchte ich nicht zu sehr drauf eingehen, aber man kann auch wirklich einmal probieren, kurz zu paraphrasieren, kurz das zu wiederholen, was man gehört hat. Und manchmal, also erstens einmal ist es eine ziemliche Wertschätzung fürs Gegenüber und zweitens animiert es auch, dass der andere noch mehr sagt dazu. Aber da muss man jetzt nicht so drauf eingehen, aber das Erste ist einfach mal zuhören, listen. U, understand, also verstehen wollen. Das heißt, ich möchte einfach verstehen, was du da erlebst, was bei dir passiert ist, okay, was da los ist. Den anderen ernst nehmen dadurch, okay? Und dann validate, V bedeutet nicht, dass der andere damit recht haben muss oder wie auch immer, aber dass man einfach versucht zu verstehen, wie, nicht nur verstehen, sondern auch irgendwie sich reinversetzt und sagt, hey, aus deiner Perspektive heraus, es tut mir voll leid, dass du das erlebt hast. Okay, also ich muss das anerkennen. Du hast das und das erlebt, das und das ist wirklich bei dir passiert. Gut, also dieses Love ist eine sehr gute Sache, die kann man sich leicht merken, finde ich. Und das Wichtigste da drinnen ist einfach, dass man wirklich einmal hört, dass man das jetzt auch von mir hört oder dass man sich daran erinnert, dass man sagt, ich muss einmal zuhören. Das ist so wichtig. Das ist ganz eine wesentliche Sache. Das gibt's auch zum Beispiel in der Imagotherapie. Wenn ein Ehepaar zu mir kommt, und ich mache das eigentlich sehr selten, weil ich bin da nicht drauf spezialisiert, aber hin und wieder mache ich das einmal, dann ist eine ganz wesentliche Sache natürlich, dass man sich gut versteht. Also so ein Satz von mir ist da drinnen immer, wenn ich mich gut mit jemandem verstehen will, muss ich mich gut verstehen. Also wenn wir uns gut verstehen wollen, müssen wir uns gut verstehen. Das heißt, man muss verstehen, was der andere sagt, was er meint, was er will und so weiter. Und dann kann man erst drüber reden, wie man damit umgeht oder was man für Lösungen findet. Und der Imago-Dialog ist ja eigentlich auch genau auf diesem Love-Konzept eigentlich aufgebaut, würde ich sagen. Das heißt, wirklich zuhören, da gibt es dann halt einen Schiedsrichter dabei, jemand, der das Ganze ein bisschen ordnet, weil es ist oft ganz schwer, dass man wirklich zuhört und dass man nicht sofort in eine Verteidigungshaltung geht oder das irgendwie rechtfertigt, genau, oder irgendwie erklärt oder was auch immer, sondern dass man einfach hört, dass man auch dort drinnen dann verstehen versucht, habe ich dich richtig verstanden bei dem und dem, ach, so und so muss ich das anfühlen. Und da ist eigentlich eine ganze Therapierichtung aus dem heraus entstanden. Aus einem ganz einfachen Konzept, das klingt fast zu banal und trotzdem ist es wichtig. Also zuhören ist ganz ein wesentlicher Punkt in der Kommunikation. Genau. Vielleicht machen wir jetzt eine kurze Pause und dann möchte ich auf mehr Tipps eingehen, so kürzere Sachen, die Sie auch im Alltag üben können.

Ja, gut. Danke fürs Zuhören bis jetzt. Also, ich habe jetzt darüber gesprochen, dass Kommunikation eine sehr wesentliche Sache ist, die jetzt nicht unbedingt so viel mit dem Wesen des Menschen an sich zu tun haben muss, ob man das jetzt kann oder nicht, sondern vielleicht auch etwas ist, was man einfach lernen kann, verbessern kann. Was mir jetzt gerade eingefallen ist in der Pause, ich habe früher mal in so einer Band gespielt und wir haben uns intern so untereinander oft eigentlich als Diskussionsband bezeichnet. Wir sind oft stundenlang da gesessen und jeder hat über irgendwas geredet. Wir haben versucht, da irgendwelche Lösungen zu finden und es war eigentlich hauptsächlich fast wie ein Streit, aber irgendwie geordnet. Also es war wirklich sehr anstrengend, stundenlang, ohne Übertreibung. Und da hat jeder so unterschiedliche Rollen gehabt. Und ich glaube, die Person mit den besten People Skills, die ich so kenne, oder zumindest eine von den Personen mit den besten People Skills, ist der Manu Fleckenstein. Das ist mein echt guter Freund. Und der war so in der Band eben der Gitarrist, einer von beiden Gitarristen, von zwei Gitarristen. Und bei ihm war es so, er hat ganz lang zugehört. Kann mich erinnern, wie der Emi das einmal auf den Punkt gebracht hat. Er hat gesagt, der Manu hört ganz lang zu, sagt nichts. Und dann sagt er irgendwas, was sehr treffend ist. Und ich glaube, das ist genau der Kern, dieses Zuhören lernen, verstehen wollen. Okay? Und das ist so wichtig. Und das kann, wenn man das lernt, kann sicher Beziehungen sehr stark verbessern. Und das ist das, was ich Ihnen wünsche. Das heißt, ist wirklich notwendig. Ich habe das so häufig auch in der Therapie, dass Menschen kommen, die dann irgendwo einfach Konflikte haben und im Endeffekt sind es meistens Missverständnisse. Und das ist doch in Wirklichkeit in so vielen Themen, in Streits in Familien, bei Erbschaftsschwierigkeiten, in Beziehungsthemen und so weiter. Es ist eigentlich geht's so oft um die Kommunikation. Wenn man irgendwas nicht gescheit ausmacht, Enttäuschungen, du hast das gesagt und dann hast du es nicht getan oder wie auch immer. So wichtiges Thema. Okay? Gut. Vielleicht jetzt ein paar Tipps neben diesem Love-Konzept, das ich Ihnen gesagt habe, was so ganz grundlegende Sache ist, dieses Listen, Zuhören, Verstehen, Understand und Validate, Validieren, Love. Da gibt es einfach ein paar Tipps, wo ich glaube, dass die jetzt hilfreich sein könnten. Ein paar Sachen. Eine davon ist, es ist sehr gut, wenn man mehr in Bitten spricht und nicht in Wünschen. Das heißt, nicht wünschen, das klingt jetzt eh schon eigentlich ein bisschen sanft, aber man soll nicht sagen, mach das nicht, sei nicht zu unordentlich, sei nicht zu viel am Handy, komm nicht immer so spät oder wie auch immer. Da ist natürlich noch eine Sache drinnen, dieses immer oder nie und so weiter. Das wissen wir, das ist eine dieser apokalyptischen Reiter nach Godwin. Da muss man immer sehr aufpassen. Also jetzt sage ich auch, da muss man aufpassen, dass man es nicht macht, weil es natürlich einen starken Angriff in sich birgt, wenn man sagt, du machst das nie so oder das und das. Das ist, ich glaube, wahrscheinlich in 99% der Fällen falsch, weil das ist meistens eine Übertreibung und das drängt jemanden schon in die Ecke. Aber wenn man jetzt irgendwas sagt, mach das nicht, das ist schlecht und so weiter, dann ist es sehr wichtig, dass man eher eine konkrete Sache sagt. Zum Beispiel, hey, wäre es okay, wenn du jetzt beim Essen das Handy nicht in die Hand nimmst? Da kann man einfach eine Bitte formulieren, aber konkrete Bitte. Das heißt, das ist genau formuliert, was man will. Nicht, du machst das immer so oder sei nicht so, sondern bitte mach das jetzt so und so. Konkrete Bitte. Der Mensch kann viel leichter auf eine konkrete Bitte reagieren, als auf eine allgemeine Unzufriedenheit. Okay? Gut. Vielleicht Ich-Botschaften ist Ganze auch eine ganz wesentliche Sache. Ich glaube, ich habe sogar mal eine Sendung drüber gemacht. Ich-Botschaft ist einfach so, es geht darum, dass man einfach probiert, sein eigenes Erleben zu beschreiben, was da war. Das heißt, ich beschreibe, was passiert ist, nicht, du interessierst dich nie für mich oder was auch immer, sondern eher so, ich habe das jetzt so erlebt, für mich ist es so. Wissen Sie, vom Prinzip her geht es darum, dass ein Gefühl, was sehr Persönliches ist, wenn man darüber spricht, was das jetzt mit einem gemacht hat, dann ist das oft eine ganz klare, sehr starke Sache, wo man sagen kann, das hat mich jetzt traurig gemacht. Wenn man das so formuliert, dann kann der andere nicht sagen, das hat dich nicht traurig gemacht. Maximal könnte jemand sagen, hey, das war nicht mehr Absicht, das wäre gut. Oder jemand anderer, der sich schnell verteidigt, wird vielleicht sagen, ich habe das hier gar nicht gemacht. Aber dann bleibt trotzdem übrig, dass ich traurig geworden bin.
Okay? Das heißt, wenn man eine Ich-Botschaft formuliert, dann kann man einfach drüber sprechen, was das mit mir gemacht hat, welches Gefühl da jetzt bei mir rausgekommen ist. Das ist auch eine ganz starke Sache in der Kommunikation. Und häufig hört man ja auch so Sachen wie, bei sowas fühlt man sich so und so oder man hat das und das. Das heißt, auch nicht dieses Mann, sondern man kann ganz konkret über sich sprechen. Das heißt, der Ich-Botschaft, da darf man einfach beschreiben, das, was mit mir da passiert ist, was ich in dem Moment fühle. Okay? In Ich-Botschaften zu kommunizieren, kann sehr stark sein. Das hat mich sehr gekränkt. Oder das hat mich traurig gemacht. Oder da bin ich ein bisschen wütend geworden sogar. Okay? Ja, das ist auch eine sehr wichtige Sache. Über Gefühle muss man eben nicht diskutieren. Vom Prinzip her ist es einfach so, wenn ich sage, das ist bei mir so angekommen oder ich habe mich so und so gefühlt, ich habe mich nicht ernst genommen gefühlt oder wie auch immer. Heißt nur, was bei mir angekommen ist, nicht, was der andere wirklich getan hat. Oder was er damit also für Absicht gehabt hat. Genau. Eigentlich, wissen Sie, über Kommunikation kann man so viel sagen und verschiedene Sachen. Mir ist im Endeffekt heute der wichtigste Punkt, dass ich Ihnen vermittle, dass Zuhören eine ganz wichtige Sache ist. Und Zuhören bedeutet nicht, dass man eh schon raushört, was die andere Person wollte. Das heißt nicht, dass man da interpretiert, was jemand mir damit sagen wollte oder was die Absicht da drinnen war. Oder die Person hat jetzt, du hast so geschaut, wie du das und das gesagt hast. Man kann einfach konkret nachfragen. Man kann sagen, was das bei mir macht, wenn du so und so sprichst. Aber vom Prinzip her ist es so wichtig, zu hören, zu verstehen, der anderen Person zu vermitteln, dass das möglicherweise sogar nachvollziehbar ist, was da passiert ist. Und das macht schon so viel aus. Das heißt, um gut zu kommunizieren, muss man nicht viele tolle Worte sagen können oder sich noch besser irgendwie absichern durch das, was man sagt, sondern im Endeffekt ist Kommunikation aufbauend auf Zuhören, aufbauend auf Verstehen. Und das ist so wichtig. Okay? Also das heißt, gute Kommunikation bedeutet nicht, dass wir immer einer Meinung sind, sondern das bedeutet, dass zwei unterschiedliche Meinungen nebeneinander Platz haben können. Okay? Ohne dass dabei eine von diesen beiden oder einer von beiden irgendwie verschwinden muss. Und das kennen Sie. Diesen Vergleich habe ich auch schon, glaube ich, da in der Sendung einmal gebracht. Wenn wir auf den gleichen Berggipfel schauen und das gleiche Gipfelkreuz sehen, aber von unterschiedlichen Richtungen hinschauen, kann der Berg ganz anders aussehen. Das habe ich schon ein paar Mal verglichen. Und das ist aber so wesentlich. Das heißt, die gleiche Sache aus unterschiedlichen Blickwinkeln betrachtet, kann ganz anderes bei mir auslösen und auch andere Gefühle auslösen. Da kann es dann sein, dass ich mir denke, hey, voll schön, da würde ich mal rauf gern gehen, also auf diesen Berg, das wäre schön zu wandern oder irgendwas. Und jemand anderer kann sagen, das ist so gefährlich und dieser felsige Berg, da kann man nicht raufgehen und so weiter. Und das ist wesentlich, dass man einfach einmal zuhört, Meinungen stehen lässt, dass man aushaltet, dass jemand anderer eine Meinung hat, die ihm selber vielleicht gar nicht gefällt. Aber dass da im Endeffekt nichts passieren kann. Was soll denn sein, wenn sich jemand angegriffen fühlt oder was auch immer, dann muss man das aushalten, einfach einmal stehen lassen, nicht sofort reagieren, einfach probieren, einmal durchzuatmen, nichts zu sagen, zuhören beim Angriff, aber auch sonst verstehen probieren. Und das ist so wichtig. Es geht oft viel weniger um irgendwelche Fakten, die wir hören von einer Person, als das Gefühl, dass sich jemand verstanden fühlt, dass jemand merkt, der interessiert sich wirklich. Und ich kann mir an so einzelne Momente erinnern, wenn man das gut macht einmal, und ich glaube, bei mir sind es eher wahrscheinlich Zufallstreffer bis jetzt gewesen, aber wenn das wirklich einmal passiert, habe ich schon bemerkt, dass in einem gewissen Moment, wenn man wirklich zuhört und auf das einsteigt, was jemand sagt, dass dadurch wirklich eine starke Bindung entsteht. Da entsteht mehr Beziehung in dem zwischenmenschlichen Kontakt. Und das ist sowas Schönes. Und genau das ist doch eigentlich das Ziel. Ich glaube, das ist der Kern von uns.

Und das macht's aus, dass man besser kommuniziert. Dieses Love-Prinzip finde ich so cool, dass das im Englischen wirklich so wie dieses Liebe, also Love. Man kann ja im Englischen Love auch abkürzen mit L-U-V. Vielleicht haben Sie es einmal irgendwo gesehen. Das kann man sich im Englischen ein bisschen besser merken. Im Deutschen weiß ich jetzt nicht, was man da für Abkürzung hätte, die gleich gut klingt. Aber man merkt sich's. Ich glaube, das können Sie sich merken. Dass diese Liebe, gerade in der so wesentliche Sache, sehr viel mit dem zu tun hat, dass man hört, versteht, sich reinversetzt. Und wenn wir das alle lernen, kann man sicher Schönes erreichen und die Welt ein bisschen besser machen. Und vielleicht kann es beitragen, dass man bessere Beziehungen aufbaut oder Beziehungen, die man schon hat, eben stärkt, verbessert und so weiter. Wenn man das schon kann, dann ist man wahrscheinlich, hat man eh schon ein ziemlich erfülltes Leben, weil ich glaube, dass das viel ausmacht. Wenn man gute Beziehungen hat, ist man meistens glücklich. Das ist so einer der Kerne, wo man sagt, für glückliches Leben ist gute Beziehung eigentlich eine der wesentlichsten Sachen oder gute Beziehungen. Und im Endeffekt noch einmal ganz wichtige Sache, ich bin nicht einfach so, dass ich einfach halt solche Beziehungen habe oder das nicht gut klappt oder wie auch immer, sondern vielleicht bin ich so geworden, aber ich kann es auch anders lernen. Ich kann auch meine Haltung verbessern, körperlich, aber auch innerlich. Okay, meine Haltung, wie ich kommuniziere. Und ganz einfache Aussage, merken Sie sich, zuhören, verstehen, probieren, reinversetzen. Und das ist eigentlich der Kern von guter Kommunikation. Dankeschön fürs Zuhören und ich freue mich, wenn Sie anrufen, mit mir drüber reden wollen. Vielleicht haben Sie da gute Erfahrungen schon gemacht in Ihrem Leben oder vielleicht irgendwelche Tipps, wo Sie anderen Hörerinnen und Hörern auch was mitgeben wollen. Ich freue mich auf jeden Fall, wenn Sie anrufen.

0: dürfen gleich die ersten Anruferinnen begrüßen. Und zwar meldet sich aus Tirol Martha mit einer Frage.
1: Ja, grüß Gott. Achso, ja, grüß Gott, Herr Magister.
2: Hallo.
1: Johannes, und ich höre es immer sehr gerne. Sie haben heute ganz einen interessanten Vortrag gebracht und ich hätte eine Frage, bitte. Mhm. Und zwar habe ich eine 8-jährige Enkelin und die natürlich redet fast immer drin. Also wenn wir beim Essen sind, zu 4, zu 5, und dann will ich etwas erzählen und dann erzähle ich der Mama was oder für alle hat, das ist zulassen, und dann redet sie ganz besonders drin mit dem Papa und manchmal sage ich, jetzt bist du einmal still und jetzt horchst du einmal zu und da, das letzte Mal ist mir dann die Geduld ein bisschen gerissen, habe ich auf den Tisch gehabt mit der Hand und gesagt, jetzt hörst du einmal zu und ich möchte das schon ihm beibringen, dass sie einfach einmal das ein bisschen lernt, dass sie einfach auch mal zuhören muss. Und das möchte ich gerne in einem 8-jährigen Kind, weiß ich oft nicht, wie soll ich mich da verhalten, nicht besser, sondern so, dass sie es versteht und das auch lernt. Bei uns daheim ist das natürlich einmal lautstark, jetzt bist du einmal ruhig, da hast du noch nichts mehr gesagt, natürlich hast du dich nicht mehr traut, aber heutzutage können die Kinder einfach mehr sagen wie früher. Und deswegen möchte ich gerne da vielleicht einen kleinen Tipp von Ihnen haben. Danke.
2: Okay, voll. Dankeschön für den Anruf. Wissen Sie was, wir haben ja selber 4 kleine Kinder und ich kenne das gut. Und das ist einfach schwierig, das ist eine Herausforderung, da haben Sie recht. Aber im Endeffekt ist es halt so, und das muss man ja auch jemandem zugeben,

0: verstehen, dass man nicht von vornherein alles kann oder genauso versteht, wie es richtig wäre oder wie man das machen sollte. Das heißt, das ist ja bei anderen Sachen offensichtlich. Wenn ein Baby gehen lernt zum Beispiel irgendwann, geht man auch nicht davon aus, dass es sofort schon irgendwie herumlaufen kann oder was auch immer oder klettern, sondern es ist halt ein Prozess. Und die Frage ist, wie kann man diesen Prozess halt mitgestalten, gell? Und ich glaube, ich meine, erstens einmal, ich verstehe das 100%, dass man sich manchmal schwer damit tut, dass man nicht ungeduldig wird oder auf den Tisch haut oder was auch immer. Und ich kenne das. Ich meine, manchmal ist das Leben halt einfach anstrengend. Was soll man sagen? Ich möchte jetzt bitte nicht den Anschein vermitteln, dass das alle immer super können oder irgendwie, sondern es ist halt einfach schwierig mit Kindern oft. Es ist manchmal einfach nervig. Manchmal ist es laut, manchmal ist es zu viel. Manchmal sind die Kinder überdreht, manchmal ist es irrational, wie auch immer. Manchmal ist man selber gestresst. Deswegen ist es halt so. Aber grundsätzlich, wenn man jemandem was gut beibringen möchte, dann wäre es halt einfach gut, das so zu machen, wie man es eh eigentlich intuitiv versteht. Dass man einfach versucht, jemandem zu erklären, schau, so und so machen wir das. Das wäre gut. Ohne, dass man da jemanden beschämt, ohne, dass man irgendwie jemanden anfährt und sagt, sei leise, sag nichts mehr oder was auch immer. Es gibt natürlich Momente, wo das so sein muss. Also ich finde, es gibt einfach Momente, da muss man einfach mal deutlich sein. Wenn das Kind jetzt genau in der Kirche bei irgendwas zum Beispiel herumschreit oder bei irgendeinem wichtigen, offiziellen, was auch immer. Aber trotzdem grundlegend versucht man halt jemandem das beizubringen, am Kind halt, indem man einfach vermittelt, hey, schau mal, in so einem Moment wäre es gut, wenn du ausreden lässt. Wir versuchen das zu üben, schau, man hört sich gegenseitig zu und wenn jemand gerade spricht, dann muss man abwägen, ist das jetzt so dringend, dass man da unterbrechen muss, weil es kann ja auch sein, dass man sagt, hey, kann ja irgendwas ganz Wichtiges sein, da brennt es in meinem Zimmer oder irgendwas, dann ist gut, wenn man unterbricht, ist eh logisch. Aber dass man einfach versucht, einem Kind auf eine gute, freundliche Art beizubringen, wie man was gut macht und wie es besser wäre.
1: Ja, das letzte Mal ist mir gelungen. Entschuldigung, ja. Da habe ich gesagt, weißt du was, ich verliere jetzt meinen Faden. Ich wollte jetzt was sagen und ich verliere jetzt meinen Faden, weil du mir da jetzt reinredest, bitte lass das. Bitte tu mir nicht mehr reinreden. Und das Kind mal 4 hat mir am besten geholfen.
0: Mhm. Kind mal 4. Genau. Dass man einfach, so wie das vorher ich gemeint habe einmal, gell, dass man versucht, eine Bitte zu formulieren. Schau, wenn du was sagen möchtest, dann freue ich mich, dass du was beizutragen hast. Und es wäre mir halt ganz wichtig, dass du immer schaust, wenn ich jetzt ausgeredet habe oder wenn ich fertig bin, dass du dann sagst, was dir gerade wichtig ist. Dass das so eine Kommunikation ist, dass man einfach auch zuhört. Genau. Und auch wenn es natürlich andere Momente gibt, wo es anders notwendig ist. Es ist halt schwierig, Kommunikation ist schwierig. Aber
2: ist ja auch ein Unterschied, oder wie alt das Kind ist wahrscheinlich, oder? Also, also je älter, desto besser kann es ja verstehen und kann man es vielleicht auch verlangen, dass es wirklich zuhört. Genau.
0: Ja, sicher, klar. Aber es ist einfach immer gut, glaube ich, wenn man nicht sagt, sei nicht so oder mach das nicht oder du unterbrichst mich immer, dann beschämt man das Kind eher. Und was passiert dann? Dann wird der Kind vielleicht eher anfangen zu sagen, dann sage ich halt gar nichts mehr oder dann werde ich leise oder irgendwie anders probieren, sich auszudrücken, dass es dann anfängt, irgendwie zu nerven oder sowas, damit so Aufmerksamkeit kriegt. Und das ist natürlich schlecht. Das Ziel ist, dass man dem Kind vermittelt, du bist wertvoll, das, was du sagen möchtest, ist wichtig. Und ich habe das Problem auch gerade, wenn ich ehrlich bin, ein bisschen mit meiner 9-jährigen Tochter, deswegen verstehe ich es ganz gut, die dann immer das Gefühl hat, wenn man redet, dass sie irgendwie zwischenrein reden möchte, mit irgendwas ganz anderem. Und das beizubringen ist eine große Herausforderung, aber deswegen ist es, das ist halt so, gell? Kindererziehung ist schwierig. Und ich habe deswegen noch ziemlich wenig drüber geredet im Radio, weil ich finde, da muss man schon, das ist schwierig, darüber zu sprechen und zu sagen, hey, ich mache das total toll und deswegen kann ich es mir beibringen. Ich kann nur darüber sprechen, wie es ideal wäre, aber immer mit dem Wissen, dass es halt schwierig ist.
1: Ja.
0: Deswegen
1: vielen herzlichen Dank.
0: Ja, super, danke.
2: Dankeschön. Schöne
0: Grüße nach Tirol.
2: Ja, danke Martha. Jetzt gehen wir von Tirol weiter in die Steiermark zu Anneliese.
3: Ja, grüß Gott, Herr Magister Wunsch. Ich hätte auch eine sehr wichtige Frage an Sie, und zwar diese Punkte, die Sie da erwähnt haben, mit Zuhören, ohne zu unterbrechen, verstehen, was der andere sagt und den anderen nicht ausbessern, wird für mich zum Problem, was meine Telefonate betrifft, weil ich selbst ausgebildete Kunsttherapeutin bin und meine Freundinnen natürlich das wissen, dass ich Therapeutin bin, und wenn sie ein Problem haben, natürlich hoffen, dass ich ihnen am Telefon das Problem löse und das funktioniert nicht. Und es ist dann schon dreimal mindestens in einem religiösen Freundeskreis zu Problemen gekommen, weil sie dann gesagt haben, du bist nicht meine Therapeutin. Dann sage ich natürlich zurück, natürlich bin ich nicht deine Therapeutin, aber ich will auch gar nicht deine Therapeutin sein. Und was, wie reagiert man jetzt, wenn man jetzt von aus christlicher Seite von Freundinnen, die ein psychisches Problem haben oder eine große Belastung von mir verlangen, dass ich jetzt quasi da stundenlang zuhöre, was für mich eine Überforderung ist.
0: Hm, verstehe. Ja, das sind reale Probleme, klar. Da kann ich gut verstehen, was Sie da sagen, weil das gibt's ja, gell? Vom Prinzip her gibt's halt da, ich finde, eine ganz wichtige Sache, die man wissen muss, und das, da kennen Sie sich ja eh dann auch gut aus. Ich mag da immer dieses Prinzip der psychischen Grundbedürfnisse gern. Wir haben vier psychische Grundbedürfnisse, oder zumindest sagt man halt, diese vier Bereiche sollten halt adäquat erfüllt sein. Und einer davon ist Autonomie. Das heißt, dass man sagt, das ist jetzt mein Raum, meine Zeit, da kann ich Nein sagen, das ist mir jetzt wichtig und so weiter. Und ich finde, das sollte im Endeffekt, so wie jedes psychische Grundbedürfnis, eigentlich ein Selbstverständnis sein. Das ist irgendwie ganz klar, dass das eh so ist. So wie das ganz klar ist, dass man atmen darf oder ganz klar ist, dass man aufs Klo muss. Das sind halt gewisse Dinge, die sind halt einfach so Grundbedürfnisse und in der Psyche auch. Das heißt, wenn man sich dessen selbst ganz klar ist, dass man sagt, hey, schau mal, das ist meine Grenze, ich habe nur so viel zu geben, das ist genug, und man sich dessen ganz bewusst ist, dann kann man dann auch abgrenzen. Dann kann man sagen, ja, du weißt, schau, ich habe das gehört und so weiter. Du weißt, mehr Zeit habe ich jetzt nicht dafür. Ich kann dir gerne da eine Kleinigkeit dazu sagen. Aber ich muss dann weiter. Oder das und das ist jetzt für mich gerade dran. Das ist eigentlich eh ganz logisch vom Prinzip her. Man muss sich das nur manchmal ein bisschen so ins Bewusstsein rufen. Die Mama von einem Freund von mir hat immer gesagt, das ist wie bei einer Brieftasche. Sie kann nur so viel rausgeben, wie drinnen ist. Und das ist eigentlich logisch. Und wir müssen auch nicht mehr rausgeben aus der Brieftasche, als drin ist. Heute in der Früh wollte meine Tochter, oder mein Vater hat gesagt, meine Tochter braucht das für so diese Tiger's World, das ist so ein Trampolin-Ding, wo man so herumspringt, ein bisschen Geld. Dann habe ich ihr 50 Euro gegeben. Und dann hat es geheißen, ja gut, das kostet 59 für das Monat. Habe ich ihr nicht geben können, weil ich halt nicht noch irgendwie einen kleinen Schein gehabt habe. Und so ist es halt. Ich kann nicht mehr geben, als ich habe. Und das darf man auch da wissen, in der Kommunikation. Weil nur weil man selber vielleicht probiert zu kommunizieren, so wie es richtig ist, dass man zuhört und verstehen probiert und so weiter, heißt ja nicht, dass andere das auch auf eine gute Art irgendwie nutzen. Dass die vielleicht nicht irgendwie probieren, sich abzuladen oder gratis Therapiestunden zu haben oder so. Und da denke ich mir einfach, ist es wichtig, an die eigene Autonomie zu denken und nicht rechtfertigen müssen dafür, ich darf das ja nicht sagen, dann ist die böse auf mich oder was auch immer. Nein, das ist eine ganz klare Sache, die ist selbstverständlich, dass das meine Autonomie ist. Ich kann nur so viel geben, wie ich wirklich zur Verfügung habe. Und wenn ich merke, dass das jetzt nicht mehr passt, dass ich ungeduldig werde, dass ich ein bisschen gereizt werde, weil jemand über meine Grenzen geht da drinnen, dann ist das ganz klar und selbstverständlich, dass ich sage, du weißt, schau, ich würde dir gerne noch ein bisschen zuhören, aber im Endeffekt habe ich jetzt gerade auch andere Sachen zu tun. Und ich kann dir gerne ein paar Sachen sagen, aber wenn das jetzt viel ist, dann weißt du, wäre es besser, wenn du da zu einem Therapeuten gehst damit zum Beispiel. Und dass man das einfach nur klarstellt. Aber ich weiß, dass das schwierige Themen sind im Alltag, wo man da Grenzen findet, wo man sich gut abgrenzt. Ich bin immer beeindruckt, wenn Leute das können. Ich glaube, ich habe dieses Beispiel irgendwann einmal erzählt. Wir waren einmal bei irgendeiner Schwangerschaft, waren wir mal bei so einem ganz guten Frauenarzt, der dann halt irgendwie so ganz ein besonderes Ultraschall gehabt hat. Da wollte meine Frau unbedingt hin. Und davor waren wir halt auch bei einer Frauenärztin, wo das gut war. Und dort hatte er auf jeden Fall so ein tolles Gerät gehabt. Und ich habe dann so wie immer mein Handy rausgenommen und wollte es mitfilmen, damit ich gedacht habe, dann mache ich ein einzelnes schönes Foto, wenn gerade ein guter Moment ist, aus dem Video raus. Und dann hat er gesehen, wie ich das Handy rausnehme und hat er gesagt, nein, ich möchte es nicht, dass Sie da fotografieren, bitte tun Sie Ihr Handy weg. Und dann war das für einen kurzen Moment fast ein bisschen so, was, warum, ich zahle ja dafür, dass ich da sein darf und so weiter. Aber andererseits habe ich es auch respektiert, dass das halt sein Wunsch ist, weil das halt für ihn so die Regeln sind. Und eigentlich kann man das ganz gut nehmen. Und vielleicht kann man das ja auch so bei Freundinnen manchmal sagen, dass man sagt, hey, schau mal, du, ich würde dir gern zuhören, aber ich habe halt leider auch so viele andere Sachen und die kann gar nicht so viel, wie du das vielleicht gerade brauchst. Das muss man sich selber erlauben. Ich glaube, das ist das Wesentliche.
3: Ja, danke für die Info.

0: Wir begrüßen nun Anni, die sich auch bedankt für die Sendung und noch eine Frage hat. Bitte.
1: Ja, grüß Gott. Ich möchte bitte gerne nur den Autor wissen von dem Buch Menschliche Kommunikation.
2: Ah, okay. Das ist nur eine kurze Frage. Ja, Paul Watzlawick.
1: Paul?
2: Paul Watzlawick.
1: Watzlawick.
2: Ja.
1: Die Sendung war übrigens mehr als 1A. Eine Riesenhilfe für mich.
2: Dankeschön.
1: Das möchte ich noch hinzufügen.
0: Danke, Anni.
1: Ich danke Ihnen. Danke vielmals.
0: Ja, ein paar Minuten sind noch Zeit. Sie können gerne noch anrufen, liebe Zuhörer. Und ansonsten hören wir dir, Johannes, gerne noch zu.
2: Ja, ich wollte nämlich noch was sagen zu der Dame davor noch einmal, zur Anneliese, die vorher telefoniert hat. Wissen Sie was? Da ist mir was aufgefallen, was ich da gemacht habe, was ja eigentlich nicht gut war. Im Endeffekt haben Sie angerufen und dann eine Frage gestellt, die sehr legitim ist, weil das Thema ist ja wirklich relevant, wie man das macht, dass man sich abgrenzt. Und was ich gemacht habe, ist einfach ein paar Tipps geben. Was ich nicht gemacht habe, war zu kommunizieren. Und Sie haben auch am Schluss dann am Ende des Telefonats dann auch gleich gesagt, danke für die Hinweise. Das heißt, wahrscheinlich haben Sie sich nicht besonders gut verstanden gefühlt und das tut mir auch sehr leid, weil ich habe jetzt heute komischerweise wirklich ein Thema gehabt in der Sendung über Kommunikation und das dann selber nicht ganz gut gemacht. Und ich verstehe das. Ich habe mir nur, der Gedanke bei mir da drinnen war eher, dass Sie mir das anhören und dann vielleicht probiere, einfach ein, zwei Tipps zu geben, ohne dass ich jetzt darauf eingehe, weil ich immer das Gefühl habe, vielleicht wird es dann zu lang. Aber ist mir nur aufgefallen, deswegen wollte ich das noch dazu sagen. Das heißt, ja, das ist zwar Antwort auf eine Frage möglicherweise, aber manchmal wünscht man sich ja eben, dass man verstanden wird und ich verstehe das wirklich, ich kenne das gut. Persönlich habe ich aber, muss ich sagen, gerade mit diesem Thema ein bisschen weniger zu tun, weil ich mich meistens ganz gut abgrenzen kann. Aber vielleicht mache ich das auch intuitiv zu viel. Ich glaube, das habe ich auch als Kind so gelernt, dass ich dann eher abcutte oder irgendwo was kurz halte. Aber ich verstehe natürlich, dass Leute, gerade wenn man einladend ist, dass wenn man wirklich vielleicht starke Empathie und Wärme ausstrahlt, das auch gern nutzen und das auch genießen, wenn man mit jedem reden kann, so wie mit Ihnen vielleicht. Aber ist ein schwieriges Thema, verstehe ich total. Aber vielleicht hilft dir da Ihnen der Hinweis von mir trotzdem auch. Danke jedenfalls.

0: Mir war heute einfach eine ganz wichtige Kernaussage, dass ich finde, dass Kommunikation oder bessere Kommunikation was sehr Wertvolles ist, wo es sich auszahlt, das zu üben. Die wenigsten Menschen können das von vornherein richtig gut. Und mir kommt vor, die Menschen, wenn ich jetzt so in meinem Umfeld denke, Menschen, die sehr erfolgreich sind oft oder richtig gute Beziehungen haben, die sind oft einfach richtig gut im Kommunizieren. Und das ist etwas, wo man nicht die Ausrede verwenden sollte, ich bin halt so oder ich kann das halt nicht oder wie auch immer, sondern wo man sich klar sein muss, das ist etwas, das man verbessern kann, wo man Schritt für Schritt dran arbeitet, wo man sich dran erinnert an die wichtigen Prinzipien. Und eigentlich war das eine ganz einfache Aussage heute in der Sendung, dass es vor allem um Zuhören geht. Das ist so schwierig, weil man so viel Gedanken haben kann, so viel, wo man getriggert wird, wo man an eigenen Verletzungen berührt wird. Mir persönlich geht's halt ganz schnell so, dass wenn ich mich irgendwie angegriffen fühle, dann mache ich eher schneller mal zu. Und auch für mich gilt genau die gleiche Regel, wie die ich da eben jetzt so postuliert habe, die eh keine großartige Sache ist, die irgendwie neu wäre. Ich bin mir sicher, das haben Sie alle schon einmal gehört. Und trotzdem auf die Wichtigkeit hinzuweisen, dass man einfach versucht zu verstehen, zu hören, zu verstehen, sich rein zu versetzen, validieren. Dieses Love-Prinzip. Danke fürs Zuhören. Denken Sie dran, wir können nicht kommunizieren, aber das heißt nicht, dass wir automatisch gut kommunizieren können. Aber wir können es lernen, so wie man ganz vieles im Leben lernen kann. Von dem her freue ich mich auf die Sendung nächstes Mal. Wenn Sie einmal einen Hinweis für mich hätten, was Sie gerne hören würden in einer Sendung, dann schreiben Sie oder rufen Sie beim Hörerservice an, die können mir das ja weiterleiten. Mir gehen langsam schon die Themen aus, muss ich ehrlich sagen.
1: Vielleicht jetzt zur gesunden Abgrenzung, weil das jetzt ein bisschen gekommen ist. Wenn es da noch nichts gegeben hat, weiß ich nicht.
0: Aha, ja doch, ich habe sogar schon mal eine Sendung drüber gemacht, ganz okay. Am Anfang. Aber gern. Also vielleicht einfach mir dann das schreiben oder so, dann kann ich mal drüber nachdenken. Danke jedenfalls fürs Zuhören heute. Und freue mich bis zum nächsten Mal. Bis dahin, alles Gute.
1: Vielen Dank, Johannes Wunsch, für deine Zeit heute, für die Sendung, für die Worte und fürs Zuhören auch unserer Hörerinnen und Hörer. 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
1: Ein herzliches Grüß Gott zu dieser neuen Sendung des ABC der Heiligen. Am Mikrofon für Sie Alexia de Lorraval. Im Oktober bittet der Papst, besonders für die Pastoral der mentalen Gesundheit zu beten. Und eine große Heilige, die auch diese dunklen Seiten der Seele durchlebt hat, war Edith Stein. Und es freut mich sehr, dafür heute Marie-Christine Wagner begrüßen zu dürfen, deren Stimme Sie sicherlich bereits aus früheren Sendungen kennen. Denn sie wird uns heute einen tiefen Einblick in das Leben der heiligen Edith Stein gewähren.
2: Danke, Alexia. Ich möchte Sie alle ganz herzlich begrüßen und zur Einleitung mit einem Gebet von Edith Stein beginnen. Es stammt aus ihrer Pfingstnovene von 1937. Wer bist du, süßes Licht, das mich erfüllt und meines Herzens Dunkelheit erleuchtet? Du leitest mich gleich einer Mutterhand, und ließest du mich los, so wüsste keinen Schritt ich mehr zu gehen. Du bist der Raum, der rund mein Sein umschließt und in sich birgt. Aus dir entlassen, senk es in den Abgrund des Nichts, aus dem du es zum Sein erhobst. Du, näher mir als ich mir selbst und innerlicher als mein Innerstes, und doch ungreifbar und unfassbar und jeden Namen sprengend. Heiliger Geist, ewige Liebe. Wenn ich über Edith Stein spreche, dann ist es für mich auch ein persönliches Thema. Ich habe sie durch meine Arbeit im Karmel und in der Edith Stein Gesellschaft kennengelernt. Ihre Art zu denken und sich auszudrücken hat mich von Anfang an fasziniert. Ich finde mich in vielem wieder. In ihrem aufrichtigen Suchen nach der Wahrheit, in ihrem unermüdlichen Fragen, in ihrem klaren Denken und ihrer präzisen Sprache. Und zugleich beeindruckt mich ihr tiefes Einfühlungsvermögen. Besonders, wenn sie über den Menschen, über Gott und über die Vorgänge in der menschlichen Seele schreibt. Edith Stein ist eine außergewöhnliche Frau. Sie stammte aus einer jüdischen Familie und wurde katholische Christin, ohne ihre jüdische Herkunft zu verleugnen. Sie war Philosophin und Wissenschaftlerin, engagierte sich für die Rechte und Bildung von Frauen und war Pädagogin, Referentin und Schriftstellerin, Ordensfrau und schließlich Märtyrerin. In ihrem Leben verbinden sich scheinbare Gegensätze. Wissenschaft und Glaube, philosophische Wahrheitssuche und mystische Erfahrung, jüdische Herkunft und christliche Berufung. Schauen wir uns zunächst ihren Lebensweg an. Edith Stein wurde am 12. Oktober 1891 in Breslau im damaligen Preußen geboren. Sie war das jüngste von 11 Kindern von Siegfried und Auguste Stein. 4 Geschwister starben bereits im Kindesalter. Bemerkenswert ist, dass Edith am Yom Kippur, dem jüdischen Versöhnungstag, geboren wurde, einem der höchsten Feiertage des jüdischen Jahres. Ihr Vater starb, als Edith noch keine 2 Jahre alt war. Ihre Mutter musste nun allein für die große Familie sorgen und zugleich den Holzhandel ihres Mannes weiterführen. Sie tat dies mit großer Tatkraft, Disziplin und Ausdauer. Edith wuchs in einer religiös geprägten jüdischen Familie auf. Sie war ein außergewöhnlich kluges, aber auch lebhaftes und eigenwilliges Kind. Sie dachte viel über die Dinge des Lebens nach und entfernte sich schon als Jugendliche zunehmend vom Glauben. Mit etwa 14 Jahren unterbrach sie ihre Schulzeit und ging für 10 Monate zu ihrer ältesten Schwester Else nach Hamburg. Später beschrieb sie diese Zeit als eine Art Puppenstadium. In dieser Zeit gewöhnte sie sich, nach eigener Aussage, bewusst und aus freiem Entschluss das Beten ab. Nach ihrer Rückkehr nahm sie ihre Schulausbildung wieder auf und legte 1911 ihr Abitur mit Auszeichnung ab. Sie und ihre Schwester Erna hatten das Privileg, als Jüngste studieren zu dürfen. So studierte Edith an der Universität Breslau Germanistik, Geschichte, Psychologie und Philosophie. Schon damals beschäftigte sie sich intensiv mit der Stellung der Frau und setzte sich für Frauenrechte ein. 1913 ging Edith nach Göttingen. Dort studierte sie bei dem berühmten Philosophen Edmund Husserl, dem Begründer der Phänomenologie. Göttingen wurde für sie zu einem wichtigen geistigen Zentrum. Sie begegnete bedeutenden Philosophen und schloss sich einem Philosophenkreis an. Besonders schätzte sie die Freundschaft zu Adolf Reinach. Auch der Philosoph Max Scheler weckte in ihr erneut das Interesse an religiösen Fragen. Bei der Ausarbeitung ihrer Staatsexamensarbeit Ende 1914 erlebte Edith Stein eine Phase äußerster Erschöpfung und Verzweiflung bis hin zu Gedanken der Todessehnsucht. Im Zusammenhang mit ihrer wissenschaftlichen Arbeit hatte sie das Gefühl, den eigenen Ansprüchen nicht gerecht werden zu können. 1915 bestand sie aber ihr Staatsexamen mit Auszeichnung. Dann kam der Erste Weltkrieg. Edith Stein wollte nicht nur theoretisch über den Menschen nachdenken, sondern konkret helfen. Deshalb meldete sie sich freiwillig zum Deutschen Roten Kreuz und arbeitete 1915 fünf Monate als Schwesternhelferin in einem Seuchenlazarett in Mährisch-Weißkirchen. Dort erlebte sie Krankheit, Sterben und menschliche Hilflosigkeit ganz unmittelbar. Diese Erfahrungen beschäftigten sie sehr. Nach ihrer Rückkehr setzte sie ihre wissenschaftliche Arbeit fort. Ihre Dissertation schrieb sie über das Problem der Einfühlung. 1916 promovierte sie an der Universität Freiburg bei Edmund Husserl mit Summa Cum Laude. Anschließend arbeitete sie von 1916 bis 18 als wissenschaftliche Assistentin bei Husserl. Trotz ihrer außergewöhnlichen Begabung blieb ihr jedoch eine akademische Karriere als Frau zunächst verwehrt, was sie traf und auch enttäuschte. Auch persönlich erlebte Edith Stein in diesen Jahren schmerzliche Enttäuschungen. Ihre Beziehung zu dem polnischen Philosophen Roman Ingarden war zwar von einer tiefen Freundschaft, aber letztendlich nicht von erwiderter Zuneigung geprägt. Später entwickelte sie ernste Gefühle zu dem Philosophen und Mediziner Hans Lips. Auch aus dieser Beziehung entstand keine gemeinsame Lebensperspektive. All diese Erfahrungen führten bei ihr zu einem immer tieferen Fragen nach dem Menschen, nach Liebe, Wahrheit und dem Sinn des Lebens. Eine entscheidende Begegnung auf ihrem Weg zum christlichen Glauben war die Begegnung mit Anna Reinach, der Witwe ihres 1917 im Ersten Weltkrieg gefallenen Freundes Adolf Reinach. Edith erwartete eine vom Tod ihres Mannes völlig verzweifelte Frau. Doch ihr begegnete eine gläubige Frau, die ihren Schmerz aus dem christlichen Glauben heraus tragen konnte. Diese Erfahrung beeindruckte Edith tief. Sie erlebte darin eine Kraft, die angesichts von Leid und Tod Hoffnung geben konnte. Später deutete sie diese Begegnung als eine erste Begegnung mit der Kraft des Kreuzes. In den folgenden Jahren beschäftigte sie sich immer intensiver mit religiösen Fragen. Sie las das Neue Testament, Werke von Søren Kierkegaard und die geistlichen Übungen von Ignatius von Loyola. Allmählich fand sie zum Christentum. Doch die Frage, welcher christlichen Konfession sie angehören sollte, blieb noch offen. Im Sommer 1921 las Edith Stein die Autobiografie der heiligen Teresa von Avila. Sie hatte das Buch zu ihrer Freundin Hedwig Konrad Martius nach Bergzabern mitgenommen. Diese Lektüre wurde für sie zu einem entscheidenden Schritt auf ihrem Weg zur katholischen Kirche. Es wird gesagt, sie habe das Buch in einer einzigen Nacht gelesen und danach gesagt, das ist die Wahrheit. Wenn es vielleicht auch mehrere Nächte waren, so war diese Schrift für sie maßgeblich richtungsweisend. Sie ließ sich daraufhin am 1. Jänner 1922 in Bergzabern katholisch taufen und erhielt die Taufnamen Theresia Hedwig. Am 2. Februar, Maria Lichtmess, wurde sie in Speyer gefirmt. Für ihre jüdische Mutter war die Konversion ihrer Tochter sehr schmerzhaft. Sie konnte diesen Schritt zeitlebens nicht verstehen. Trotzdem blieb ihre Beziehung von gegenseitiger Wertschätzung geprägt. Edith Stein selbst verstand ihre Konversion niemals als Abkehr von ihrem jüdischen Volk. Von 1923 bis 1931 unterrichtete sie in Speyer an der Schule der Dominikanerinnen. Gleichzeitig wurde sie zu einer gefragten Referentin über Bildung, Erziehung und besonders über die Stellung der Frau. Sie übersetzte Schriften von John Henry Newman und beschäftigte sich intensiv mit Thomas von Aquin. Daraus entwickelte sich später ihr bedeutendes philosophisches Werk »Endliches und ewiges Sein«. 1932 erhielt sie eine Dozentur bzw. einen Lehrauftrag am Deutschen Institut für wissenschaftliche Pädagogik in Münster. Dort konnte sie ihre philosophische und pädagogische Arbeit miteinander verbinden. Doch schon bald veränderte die nationalsozialistische Machtübernahme ihr Leben grundlegend. 1933 begann die systematische Ausgrenzung jüdischer Menschen aus dem öffentlichen, beruflichen und wissenschaftlichen Leben. Auch Edith Stein musste im April 1933 ihre Dozententätigkeit beenden. Schon lange hatte sie den Wunsch verspürt, in den Karmel einzutreten. Am 14. Oktober 1933 trat sie dann in den Kölner Karmel ein. Bei ihrer Einkleidung 1934 erhielt sie den Ordensnamen Theresia Benedicta a Cruce, die vom Kreuz Gesegnete. Die Verfolgung der jüdischen Bevölkerung wurde immer brutaler. Nach der Pogromnacht im November 1938 war für Edith Stein und ihre Mitschwestern absehbar, dass ihre jüdische Herkunft auch den Kölner Karmel gefährdete. Deshalb übersiedelte sie am 31. Dezember 1938 in den niederländischen Karmel von Echt. Am 1. Juli 1939 kam auch ihre Schwester Rosa nach Echt und lebte als Terziarin mit der Karmelgemeinschaft mit. Edith Stein arbeitete dort an ihrem letzten großen Werk, der Kreuzeswissenschaft, einer Studie über den Karmeliten und Mystiker Johannes vom Kreuz. Immer stärker empfand Edith Stein ihr eigenes Schicksal als verbunden mit dem Schicksal ihres jüdischen Volkes. Am 2. August 1942 wurde sie gemeinsam mit ihrer Schwester Rosa von der Gestapo im Karmel von Echt verhaftet. Nach späterer Überlieferung soll Edith beim Abtransport zu ihrer Schwester gesagt haben: »Komm, wir gehen für unser Volk.« Über Amersfoort und Westerbork wurden die beiden dann nach Auschwitz deportiert. Am 9. August 1942 wurden Edith Stein und ihre Schwester Rosa in Auschwitz-Birkenau ermordet. Edith Stein war damals 50 Jahre alt. Ihr Leben endete in der Katastrophe der Shoah. Und doch bewegt ihr Lebensweg bis heute Menschen. Ihr kompromissloses Suchen nach der Wahrheit, ihr Ringen um den Sinn des Lebens, die Verbindung von Denken und Glauben und ihre tiefe Verbundenheit mit ihrem jüdischen Volk. 1998 wurde Edith Stein von Papst Johannes Paul II. Heilig gesprochen. Am 1. Oktober 1999 wurde sie gemeinsam mit Brigitta von Schweden und Katharina von Siena zur Mitpatronin Europas erklärt. Hören wir nun ein wenig Musik und lassen wir dieses außergewöhnliche, reich erfüllte Leben auf uns wirken. 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
1: Nachdem wir nun in die Biografie von Edith Stein eingetaucht sind, möchte ich im zweiten Teil unserer Sendung auf das Besondere ihrer Berufung eingehen. Auf das, was sich in ihrer Person verbindet. Ihre jüdische Herkunft und ihr späterer zutiefst überzeugter christlicher Glaube, insbesondere ihre Nachfolge Christi unter dem Zeichen des Kreuzes. Für mich zieht sich durch ihr Leben ein eindrucksvoller Bogen, der das Judentum und das Christentum umspannt. Beginnend vom Yom Kippur, dem Versöhnungstag, zugleich dem Tag ihrer Geburt, über die Begegnung mit der Wahrheit in der Person Christi, hin zur Annahme des Kreuzes aus Liebe und der Hingabe ihres Lebens, besonders für ihr jüdisches Volk, gipfelnd im tiefen Glauben an die Auferstehung. Ich möchte ihren Weg der Suche nach der Wahrheit und der Glaubensfindung nochmals kurz umreißen. Edith Stein wurde in eine jüdische Familie hineingeboren. Und es ist bemerkenswert, dass sie ausgerechnet am Yom Kippur, einem der höchsten jüdischen Feiertage, zur Welt kam. Als Jugendliche war Edith eine kritische und konsequente Wahrheitssucherin. Die religiöse Praxis ihrer Kindheit gab ihr zunächst keine befriedigenden Antworten auf ihre existenziellen Fragen. Sie distanzierte sich deshalb vom Judentum, meldete sich vom Religionsunterricht ab und gewöhnte sich, wie bereits erwähnt, bewusst das Beten ab. Doch eines blieb: ihre leidenschaftliche Suche nach der Wahrheit. Sie suchte diese zunächst in der Philosophie und Wissenschaft. Während ihrer Arbeit in einem Kriegslazarett während des Ersten Weltkrieges wurde sie unmittelbar mit Leid und Tod konfrontiert. Auch dort begegnete ihr die Frage nach dem Sinn und nach Gott. Sie begann, sich mit christlichen Schriften und Denkern auseinanderzusetzen. Mit Kierkegaard, Thomas von Aquin, Ignatius von Loyola und dem Neuen Testament. Der entscheidende Schritt kam jedoch durch zwei Begegnungen. Durch das Zeugnis der Witwe ihres verstorbenen Freundes Adolf Reinach und durch die Autobiografie der Teresa von Avila. Gerade im Glauben dieser Menschen begegnete ihr eine Hoffnung, die auch angesichts von Leid und Tod Bestand hatte. Dabei wurde ihr zunehmend bewusst, Wahrheit ist nicht nur eine Sache, eine Theorie oder ein Gedanke. Die Wahrheit ist eine Person, Jesus Christus. Nach ihrer Taufe begann Edith Stein, ihre jüdischen Wurzeln neu und tiefer zu verstehen. Sie erkannte, Jesus, Maria und die Apostel waren alle Juden und dass der christliche Glaube tief mit der Geschichte Israels und den Schriften des Alten Testaments verbunden ist. Und so geschah etwas Entscheidendes. Je tiefer Edith Stein in den christlichen Glauben hineinwuchs, desto stärker wurde auch ihr Bewusstsein für ihre jüdische Herkunft und ihre Verbundenheit mit dem jüdischen Volk. Vielleicht verstand sie als Christin die Tiefe des Schema Israel neu. Höre Israel, du sollst den Herrn, deinen Gott, lieben, mit ganzem Herzen, mit ganzer Seele und mit all deiner Kraft. Hier wird eine Verbindung zwischen dem Alten und dem Neuen Testament sichtbar. Was im Schema Israel als Ruf zur vollkommenen Liebe zu Gott erklingt, findet für Edith Stein in Christus seine tiefste Gestalt. Und gerade im gekreuzigten Christus wird diese Liebe sichtbar. Denn in Jesus begann sie, die Botschaft des Kreuzes zu verstehen. Jesus gab sich aus Liebe zu den Menschen hin. Er suchte das Leiden nicht um des Leidens willen, aber er nahm das Kreuz an und blieb der Liebe treu bis in den Tod. Dieses Geschehen lässt sich auch mit Bildern des Alten Testaments verbinden, mit dem Sündenbock, auf den symbolisch die Schuld des Volkes gebunden wurde und der dann in die Wüste geschickt wurde. Im christlichen Verständnis wird Christus als das Lamm Gottes bezeichnet, das die Sünde der Welt trägt. Edith Stein verstand zunehmend die Bedeutung des Kreuzes. Es geht nicht um die Verherrlichung des Leidens oder das Leiden um des Leidens Willens zu suchen, sondern es geht einzig um die Liebe, die darin zum Ausdruck kommt. Wahre Liebe gibt sich hin. Sie hält nichts zurück. Und so wurde Edith Stein immer klarer, wenn sie Christus wirklich nachfolgen wollte, musste auch sie bereit sein, das Kreuz anzunehmen. Das Kreuz wird damit zum Zeichen einer Liebe, die sich verschenkt. Nicht die Liebe zum Leiden ist entscheidend, sondern die Liebe zu Christus, die bereit ist, auch das Schwere anzunehmen. In den Jahren 1941 und 42, kurz vor ihrem Tod, arbeitete Edith Stein an ihrem letzten großen Werk, der Kreuzeswissenschaft. Darin beschäftigte sie sich mit dem geistlichen Weg des heiligen Johannes vom Kreuz. Ein wichtiger Gedanke hier ist das Bild der Nacht. Die Nacht bezeichnet einen Weg, auf dem der Mensch erfährt, dass er nicht alles selbst in der Hand hat, dass er nicht alles kontrollieren und sich nicht aus eigener Kraft erlösen kann. Er muss lernen, loszulassen. Und er muss lernen, Gott zu vertrauen. Diese Nacht kann aus schweren Erfahrungen bestehen, aus Unsicherheit, offenen Fragen, einem Verlust oder dem Wegbrechen menschlicher Sicherheiten. Es ist eine Zeit, in der nur noch ein gewissermaßen nacktes Vertrauen bleibt. Aber gerade in dieser Dunkelheit kann ein Mensch lernen, tiefer zu vertrauen. Das hat auch Edith Stein in ihrem Leben erfahren. So wurde das Kreuz für sie immer persönlicher. Es blieb nicht nur das Kreuz Jesu, das sie von außen betrachtete. Es wurde zur Einladung, Christus auf seinem Weg nachzufolgen. Bei ihrer Einkleidung im Karmel erhielt Edith Stein den Ordensnamen Theresia Benedicta Acruze, die vom Kreuz gesegnete. Dieser Name brachte etwas von ihrer Berufung zum Ausdruck. Ihr Leben unter das Zeichen des Kreuzes zu stellen. Dabei wurde ihr zunehmend bewusst, dass Kreuzesnachfolge nicht bedeutet, sich von der Welt und den Menschen abzuwenden. Im Gegenteil, die Nähe zu Christus führt tiefer in die Verbundenheit mit anderen Menschen hinein. Das eigene Leben kann zum Geschenk für andere werden. Das eigene Gebet kann stellvertretend sein. Und auch eigenes Leiden kann, aus Liebe getragen, als Hingabe für andere verstanden werden. Wir sprechen hier von Sühne. Komm, wir gehen für unser Volk. Der Satz, den Edith Stein zu ihrer Schwester Rosa beim Abtransport vom Echter Karmel gesagt hat, es ist ein starker Ausdruck für das stellvertretende Leiden. Im Jahr 1933, angesichts der Machtübernahme der Nationalsozialisten und der beginnenden Verfolgung der Juden, wandte sie sich mit einem Brief an Papst Pius XI. Sie bat darum, angesichts des Unrechts nicht zu schweigen. Dabei stellte sie sich ausdrücklich als Kind des jüdischen Volkes vor, das zugleich seit 11 Jahren der katholischen Kirche angehörte. Sie sprach also zugleich als Tochter des jüdischen Volkes und als Christin. Wenige Jahre später wurde auch ihr eigenes Leben unmittelbar von dieser Verfolgung erfasst. Nachdem die nationalsozialistischen Behörden im Sommer 1942 die Verhaftung und Deportation katholisch getaufter Juden in den Niederlanden angeordnet hatten, wurden auch Edith Stein und ihre Schwester Rosa verhaftet und deportiert. Am 9. August 1942 wurden sie in Auschwitz in der Gaskammer ermordet. Ihr Tod verbindet damit auf erschütternde Weise 3 Geschichten. Die Geschichte des jüdischen Volkes, die Geschichte des Christentums und die Geschichte der Shoah. Edith Stein starb als Jüdin, als Christin und als Ordensfrau, als Opfer des Holocaust. Hier wurde das, worüber sie in ihrer Kreuzeswissenschaft geschrieben hatte, auf erschütternde Weise zur Wirklichkeit ihres eigenen Lebens. Dabei ist wichtig zu beachten, Edith Stein suchte weder den Tod noch das Leiden. Sie hatte aber ihr Leben bereits zuvor Gott anvertraut. In ihrem geistlichen Testament von 1939 bat sie darum, dass Gott ihr Leben und Sterben annehmen möge. Für die Kirche, für den Karmel, für ihr jüdisches Volk, für Deutschland, den Frieden in der Welt und alle Menschen, die sie liebte. Und ich denke, hier liegt eine tiefe Botschaft ihres Lebens. Das Kreuz ist nicht das Ziel. Das Ziel ist die Liebe. Das Kreuz ist der Weg, auf dem diese Liebe sichtbar wird. Es ist eine Liebe, die nichts zurückhält. Eine Liebe, die sich ganz verschenkt. Edith Steins Kreuzestheologie endet deshalb nicht beim Tod. Denn das Kreuz hat nicht das letzte Wort. Das letzte Wort hat die Liebe Gottes. Jene Liebe, die sich in der Hingabe am Kreuz zeigt und im christlichen Glauben in der Auferstehung vollendet. Kreuz und Auferstehung gehören untrennbar zusammen. Jesus Christus wird im christlichen Glauben als Mittler des neuen Bundes verstanden. Edith Stein ist durch ihre Lebensgeschichte auch eine besondere Gestalt an der Schnittstelle von Judentum und Christentum. Ihr Lebensbogen reicht vom Yom Kippur ihrer Geburt über das Kreuz Jesu Christi bis hin zu ihrer Heiligsprechung und Erwählung als Mitpatronin Europas. Ihre Liebe galt Christus und seiner Kirche und zugleich ihrem jüdischen Volk. Gerade deshalb kann Edith Stein heute als eine Brückenfigur verstanden werden. Ihr Leben erinnert daran, wie tief das Christentum in der Geschichte Israels verwurzelt ist und wie untrennbar die Geschichte beider Religionen miteinander verbunden ist. Es liegt viel Spannung und Lebendigkeit im Leben der heiligen Edith Stein. Ein Bogen von der Suche nach Wahrheit hin zur Begegnung mit Christus. Von ihrer jüdischen Herkunft hin zu ihrem christlichen Glauben, ohne dass ihre Verbundenheit mit dem jüdischen Volk dadurch ausgelöscht wurde. Von der Schmach des Kreuzes hin zur Annahme und Umarmung des Kreuzes. Von der Hingabe des Lebens zur Hoffnung auf die Überwindung des Todes im Licht der Auferstehung. Edith Stein ist eine sehr interessante Persönlichkeit. Mit Scharfsinn und Tiefe, Liebe und Hingabe, Glauben und Mut. Ich möchte nun gerne mit einem Gebet von ihr abschließen. Umarme das Kreuz. Schau auf zum Kreuz. Es breitet seine Balken, wie einer seine Arme öffnet, als wollte er alle Welt umfassen. Kommt her, ihr alle Mühselige und Beladene. Auch ihr, die ihr mir rieft, ans Kreuz mit ihm. Es ist das Bild des Gottes, der am Kreuz erblich. Es steigt vom Erdengrund hinauf zum Himmel, gleich ihm, der auf zum Himmel fuhr, und tragen möcht es alle mit hinauf. Umfasse nur das Kreuz, so hast du ihn, der Wahrheit, Weg und Leben ist. Trägst du dein Kreuz, so trägt es dich und wird dir Seligkeit. Bitten wir die heilige Edith Stein als Mitpatronin Europas, besonders für die Einheit und den Frieden in Europa, für die geschwisterliche Begegnung von Juden und Christen, für alle Menschen, die unter Verfolgung und Ausgrenzung leiden, für alle Frauen, die unterdrückt und ungerecht behandelt werden, für alle Menschen, die aufrichtig nach der Wahrheit suchen, dass sie Gott finden, und für alle, die der Karmelfamilie angehören. Heilige Edith Stein, bitte für uns.
0: Ein sehr großes Vergelt's Gott, liebe Marie-Christine, erstens für diese wunderschönen Auslegungen, für diesen tiefen Einblick in das Leben der heiligen Edith Stein. Und auch, dass du uns mit deiner Stimme eine solche Bereicherung heute darbringen konntest. Liebe Hörer, ich hoffe, Sie wurden auch von diesem Zeugnis tief berührt und wissen nun noch mehr über die heilige Edith Stein, als Ihnen vielleicht bereits bekannt war. Gerne können Sie diese Sendung in der Radiothek nachhören, herunterladen und auch an Verwandte und Freunde weiterleiten. Einen gesegneten restlichen Tag wünscht Ihnen Alexia de Lorlaval.
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0: Äthiopien ist ab September 2026 das Schwerpunktland von Missio, den päpstlichen Missionswerken. Wenn die Missio-Referentin von Oberösterreich in andere Länder reist, um Hilfe zu leisten, gibt es später einen Vortrag in Linz über das Gesehene und Erlebte. So auch bei der Äthiopien-Reise. Ich freue mich, dass ich heute mit der Missio-Referentin Magister Helga Prühlinger im Gespräch sein darf. Mein Name ist Anna Schmid. Damit wir Sie etwas näher kennenlernen, können Sie uns Ihren Werdegang erzählen?
1: Ja, ich bin verheiratet seit 23 Jahren, habe 4 Söhne im Alter zwischen 12 und 20 Jahren. Ich lebe in Neuhofen an der Krems, bin ausgebildete Sozialarbeiterin und ich bin seit ungefähr 17 Jahren bei Missio tätig mit ein paar Karenzunterbrechungen. Und seit ungefähr 5 Jahren bin ich nicht nur in der Diözesanstelle, sondern auch im Projektteam International Projects. Dieses Team ist in Wien und ich arbeite von Linz aus in diesem Team mit.
0: Sie werden uns heute in ein Land führen, das für uns relativ fremd ist und von dem man auch in der Weltöffentlichkeit wenig hört, nämlich nach Äthiopien. Wie ist es gekommen, dass Sie im Auftrag von Missio nach Äthiopien reisen, um dort Hilfe zu bringen?
1: Also wir in der Projektabteilung der päpstlichen Missionswerke haben uns die Zuständigkeiten für die Länder aufgeteilt und ich bin verantwortlich für die Projekte, die wir in Äthiopien und in Brasilien betreuen. Im Rahmen dieser Tätigkeit als Projektmanagerin ist es wichtig, dass man auch immer wieder in diese Länder reist, um die Projekte vor Ort kennenzulernen, mit den Projektpartnern Kontakt zu haben und Hilfestellung zu leisten.
0: Ein paar Informationen über das Land, das im Zusammenhang mit dem Christentum steht. Viele kennen die Bibelstelle von der Königin von Saba. Historisch gesehen wird dieses reiche Land der Königin von Saba in Äthiopien verortet, allerdings auch in Jemen. Die Königin von Saba ist von Aksum nach Israel gereist, um Salomos Weisheit zu prüfen. Vor allem beeindruckt uns in der Bibel, mit welchen Schätzen sie beladen war. Mit Gold, Edelmetallen, Gewürzen, Sandelholz und vielem mehr. Wie schaut es heute mit den Bodenschätzen dort im Land Äthiopien aus?
1: Äthiopien ist ein Land, das im Gegensatz zum Beispiel zu Kongo nicht so sehr an Bodenschätzen reich ist. Es gibt Vorkommen von Gold, Tantal und Edelsteinen, die aber nicht so in großem Stil abgebaut werden. Was von Äthiopien kommt, ist vor allem der Kaffee. Also Äthiopien ist ja das Ursprungsland des Kaffees. Und jetzt ist es auch so, dass viele chinesische Firmen im Land sind, vor allem in der Textilindustrie.
0: Wenn ich im Geschäft nach einem guten Kaffee frage, heißt es, der Äthiopien-Kaffee ist der beste.
1: Genau, aus dem Hochland von Äthiopien. Und es gibt auch sehr spezielle Kaffee-Zeremonien in Äthiopien, sehr berühmt dafür.
0: Wie schauen diese Zeremonien aus?
1: Da ist ein kleines Tischchen mit den Kaffeetassen, daneben ist ein kleiner

0: circa 30%.
1: In Ihrem Vortrag hat man gesehen, dass dieses Land traumhaft schön ist. Für die Touristik ist es aber nicht erschlossen, was Einnahmequellen bringen würde. Wovon lebt denn die Bevölkerung?
0: Das stimmt, das Land ist traumhaft schön. Es gibt wunderschöne Gebirge, Hochländer. Es gibt ein bisschen Tourismus, aber nachdem es immer wieder Konflikte und Spannungen gibt, ist der Tourismus sehr, sehr beschränkt. Sie haben ja auch Weltkulturerbestätten in Äthiopien, zum Beispiel Lalibela. Das sind Kirchen, die in den Fels gebaut wurden, so unterirdisch. Also wunderschön anzuschauen. Aber leider eben der Tourismus ist auf einem sehr niedrigen Niveau. Der Großteil der Bevölkerung lebt von Subsistenzwirtschaft oder also Landwirtschaft zum eigenen Bedarf.
1: Und jetzt muss ich fragen, nachdem wir heuer im Sommer so eine große Hitzewelle hatten, wie kommen die dort zurecht dann?
0: Es gibt immer wieder Dürreperioden in manchen Gegenden des Landes, vor allem auch im Norden. Und kennt ja Äthiopien auch von diesen Meldungen über Hungerkatastrophen. Und das ist tatsächlich so.
1: Viele Einwohner von Äthiopien wandern von diesem Land aus. Sie nehmen Fluchtrouten nach Abu Dhabi, Südafrika und Europa. Hat Äthiopien eine Zukunft so ohne Jugend?
0: Das Durchschnittsalter in Äthiopien ist 18 Jahre. Also es gibt sehr viel Jugend, sehr viele Kinder. Wenn ich dort bin, unterwegs bin, dann sehe ich immer so viele Menschen. Und das frage ich mich, wow, was machen all diese Menschen? Welche Zukunft gibt es tatsächlich für diese Menschen? Und es reisen circa 20.000 junge Menschen illegal aus dem Land aus, jedes Monat. Also eben diese Routen nach Südafrika, in den Nahen Osten oder nach Europa, die zum Teil wirklich gefährlich sind. Viele, viele sterben unterwegs oder bringen auch durch diese Flucht quasi ihre eigenen Familien in Gefahr, die dann für sie Lösegelder zahlen müssen zum Beispiel. Ein Hauptproblem sind eben die Konflikte und Spannungen. Wenn es diese nicht geben würde, hätte das Land noch mehr Potenzial, wirklich auch für diese Jugend.
1: Und jetzt etwas Interessantes, was weniger bekannt ist. Wir hören im Alten Testament viel von der Bundeslade. In der Bundeslade sind die zwei Steintafeln von Mose, wo die 10 Gebote aufgeschrieben sind. Und man liest im Alten Testament, wie sorgsam die Menschen damals umgegangen sind. Es durfte nur der Priester in dieses Zelt mit Vorhang abgetrennt zur Bundeslade gehen. Und Sie haben erzählt, dass in Äthiopien die Bundeslade heute steht. Können Sie uns das jetzt erzählen?
0: Also die äthiopische Tradition sagt, dass diese Königin von Saba zum König Salomo gereist ist, dort geblieben ist und wieder zurückgekehrt ist. Sie war dann schwanger vom König Salomo und hat den Melinek geboren. Melinek, also ein Nachkomme Salomos. Also diese Königsdynastie in Äthiopien sind direkte Nachfahren vom König Salomo, sagt die Tradition. Und König Salomo hat die Bundeslade dann dorthin nach Aksum geschickt. Das ist im Norden Äthiopiens, im Bundesland Tigray. Und dort ist sie nach wie vor aufbewahrt in einer kleinen Kapelle, die niemand betreten darf. Es gibt einen orthodoxen Mönch, der dort bis zu seinem Lebensende ist. Und dann kommt der nächste Mönch, der diese Bundeslade bewacht. Viele Äthiopier glauben das. Viele glauben es auch nicht. Also man weiß es nicht. Es wird die Bundeslade nie gezeigt. Es werden immer nur Nachbildungen gezeigt, wenn es Prozessionen gibt oder so. Ich habe diesen Ort besucht. Man kann es nicht bestätigen oder widerlegen.
1: Ja, sind Sie genau vor dem Haus dort gestanden?
0: Ja, genau. Vor dieser Kapelle. Man kann nicht ganz dorthin gehen, weil es umzäunt ist. Aber ich bin dort gestanden, ja.
1: Was war denn Ihr Auftrag von Missio für Äthiopien?
0: Also in Äthiopien haben wir circa momentan 10 laufende Projekte, die zum Teil verlängert werden, zum Teil neu begonnen werden. Und meine Aufgabe ist es, diese Projekte zu begleiten, zu koordinieren, zu kontrollieren.
1: Für welche Arten von Projekten haben Sie Hilfe gebracht?
0: Also unsere Projekte in Äthiopien sind sehr vielseitig. Es geht aber oft um die Ausbildung von jungen Leuten. Das ist, was die Zukunft des Landes eigentlich ausmacht. Viel Berufsausbildung. Es geht auch um Nothilfe, vor allem im Norden des Landes, wo lange Zeit Bürgerkrieg war und wo es immer noch viele, viele Hunderttausende Binnenvertriebene gibt, die ohne Arbeit, ohne Schulbildung und so weiter sind. Es geht auch viel um Stärkung der Frauen, insbesondere auch im Gesundheitswesen.

0: gesundheitlichen Bereich, denn die weibliche Genitalverstümmelung ist immer noch ein Thema in dem Land. Es werden landesweit ca. 50% aller Mädchen immer noch beschnitten. Und das sind so die Schwerpunkte unserer Arbeit in Äthiopien. Auch eben Hilfe für die Opfer von Menschenhandel, also die Rückkehrer aus diesen Ländern, vor allem aus Saudi-Arabien, und auch Landwirtschaft.
1: Wie ist denn das soziale Umfeld der Frauen, von denen Sie jetzt gesprochen haben?
0: In Äthiopien herrscht nach wie vor ein patriarchales System. Also sie hat nicht so viel zu sagen wie die Männer, oder sie ist den Männern unterstellt eigentlich. Und es gibt viele Gebiete, vor allem im Osten des Landes, in Somaliland und so weiter, wo die Würde der Frauen wirklich missachtet wird, vor allem in den muslimischen Gebieten.
1: Und wie viele Kinder hat eine Familie im Durchschnitt?
0: Also hier gibt es ein großes Gefälle zwischen Stadt und Land. In der Hauptstadt Addis Abeba gibt es durchaus Familien mit 1 bis 2 Kindern nur. Am Land können das schon 5, 6, 7 Kinder sein. Der Durchschnitt liegt ungefähr bei 4 bis 5 Kindern pro Familie.
1: Ein weiteres Problem ist bei den Männern die Droge Chat. Sie sitzen schon ab mittags zum Kauen zusammen. Wie haben Sie das empfunden?
0: Das habe ich erlebt in diesem östlichen Gebiet in Somaliland, wo tatsächlich dieses Chat, diese Droge, sehr, sehr häufig konsumiert wird von den Männern. Und natürlich kann man sich denken, okay, die Frauen schuften, die Männer kauen Chat, und das verursacht auch wirklich Ärger und Wut, dass die Frauen auf diese Weise auch ausgebeutet werden und entwürdigt werden, weil alle Last bei ihnen liegt. Andererseits, es gibt auch bei uns in Europa viele Menschen, die von Sozialhilfe leben und nicht sehr darum bemüht sind zu arbeiten. Also es gibt es hier und dort. Und andere wiederum, die sehr gut und hart arbeiten, um ihre Familie zu versorgen oder auch arbeiten möchten und das Problem haben, dass es vielerorts einfach keine Arbeit gibt.

0: Halleluja. Ich bin im Gespräch mit Magister Helga Brühlinger. Im ersten Teil haben wir von Ihrem Wirken für Missio Österreich gehört. Sie haben uns Einblick gegeben in Ihre Äthiopien-Hilfsreise. Sie haben im Vortrag damals in Linz von einem Projekt erzählt. Können Sie uns das vorstellen?
1: Es leben dort viele Somalier. Äthiopien hat ja ca. 80 verschiedene Ethnien. Manche sind nur ganz klein, von wenigen tausend Mitgliedern. Andere haben Millionen Mitglieder. Und Somaliland, dort spricht man Somali. Und dort ist eine Ordensfrau, Sister Mary Joachim. Sie ist dort in einer Stadt, die heißt Gode. Ich war dort zweimal bei ihr zu Besuch. Das ist eine sehr unwirtliche Gegend. Es ist trocken, es ist heiß, es ist staubig, es ist schmutzig. Und sie hat dort ein Zentrum. Das wurde vor circa 12 Jahren gebaut. Und dort betreut sie verstoßene Frauen. Also das sind Frauen aus verschiedenen Gegenden Äthiopiens, die dort in dieser Stadt in Gode eigentlich fast alle in der Prostitution gelandet sind, die wirklich vor der Gesellschaft niemand sind. Sie haben nicht einmal eine Identität, keinen Identitätsnachweis. Und die hausen dort irgendwo mit ihren Kindern und Schwester Mary Joachim bietet ihnen in diesem Zentrum eine Berufsausbildung, also zum Weben. Sie machen dort wunderschöne Tücher. Die Kinder bekommen eine Ausbildung, es gibt dort Unterricht und gleichzeitig haben sie dort eine Landwirtschaft, die dieses Projekt mittragen soll. Und das Erste, was Schwester Mary Joachim mit den Frauen versucht, ist, ihnen Würde zurückzugeben oder eigentlich zu geben. Sie hatten bis jetzt in ihrem Leben noch keine Würde oder sich als Menschen, als Frauen, als wertvoll empfunden. Und das ist ein langer Prozess und es geht eigentlich nur so, wie sie sagt, über Beziehung. Und Schwester Mary Joachim bietet ihnen diese Beziehung an. Sie hat mir erzählt, wie sie Jesus begegnet, ist im Armen. Also sie sagt, sie braucht die Armen, um Jesus zu sehen. Und wenn sie in Europa unterwegs ist, sagt sie, dann zieht es sie automatisch zu den Obdachlosen in den Großstädten, um Jesus zu begegnen. Also diese Frau ist unglaublich stark und wirklich sehr ein großes Vorbild.
0: Wir führen dieses Gespräch hier in Ihrem Missio-Büro und hinter mir ist eine große Landkarte und genau hinter mir ist das Land Äthiopien. Äthiopien ist das einzige nicht kolonialisierte Land südlich der Sahara. Wie sind Sie mit dem Reisen hier innerhalb des Landes hinaus in die Dörfer gekommen? Wie haben Sie das geschafft?
1: Wenn man so Projektbesuche macht, dann helfen einen sehr die Projektpartner und sie bringen einen zum Beispiel zum nächsten Projektbesuch oder sie holen einen ab aus der Hauptstadt und so. Also sie lassen einem nicht mit öffentlichen Verkehrsmitteln fahren.
0: Wieso?
1: Weil sie sagen, das ist zu gefährlich.
0: Wegen Raubüberfall oder so?
1: Ja,
0: oder?
1: Und es dauert extrem lang und es ist unsicher. Sie würden mich nicht mit öffentlichen Bussen fahren lassen. Manche haben auch Bedenken, wenn man in gewisse Gegenden des Landes reist, weil es einfach unsicher ist wegen den Spannungen dort und Konflikten. Was sehr gut auch funktioniert im Land und wo man immer wieder darauf zurückgreifen muss, sind die Inlandsflüge. Also da gibt es die Ethiopian Airlines, die im Land alle Städte anfliegen, alle größeren Städte, und das funktioniert super.
0: Und mit welcher Sprache sind Sie durchgekommen?
1: Mit Englisch. Ich habe zwar mal versucht, Amharisch, die Hauptsprache in Äthiopien, zu lernen, aber das ist fast unmöglich, es ist ziemlich schwierig, hat auch andere Buchstaben und so. Es gibt ja im Land 80 verschiedene Sprachen und das ist auch für die Bevölkerung eine Herausforderung, weil sie oft keine gemeinsame Sprache haben. Also jeder sollte in der Schule Amharisch lernen, aber es gibt trotzdem noch einen großen Teil der Bevölkerung, die das nicht spricht.
0: Im Vorgespräch haben Sie mir erzählt, die Kirche ist da, die Kirche ist vor Ort, aber sie versucht jetzt neue Denkmuster zu gehen und von den alten etwas wegzukommen. Mhm. Was versteht man darunter?
1: Die Kirche in Äthiopien ist traditionell für Schulen, Krankenhäuser und so weiter zuständig gewesen, unter Anführungszeichen. Sie ist der zweitgrößte Anbieter von sozialen Dienstleistungen nach dem Staat, obwohl sie ja nur 1-1,5% ausmacht. Ja, die Kirche ist da vor Ort. Zum Beispiel möchte ich Father Luan im Norden erwähnen. Er bleibt dort Er war in Zeiten des Bürgerkriegs dort. Jetzt schaut es wieder so aus, als könnte ein neuer Krieg ausbrechen im Norden, in Tigray. Er bleibt dort bei den Menschen. Er sagt, hier ist mein Platz und er geht nicht weg. Obwohl er aus dem Vietnam kommt, er müsste nicht dort bleiben. Also das ist sehr bewundernswert und er kümmert sich vor allem um die IDPs, das sind die Binnenvertriebenen, die er da mit Brot versorgt. Und er leitet dieses Zentrum der Salesianer. Momentan gibt es zum Beispiel ein Summercamp für, glaube ich, 2000 Kinder und Jugendliche, die halt zum Teil Unterricht haben oder kreative Tätigkeiten. Es ist das einzige Ferienprogramm, das in der Stadt angeboten wird. Es gibt nichts. Wo wir so neue Denkmuster versuchen oder auch versuchen, gemeinsam mit den Projektpartnern Systeme zu verändern. Oder das Denken ist bei dieser weiblichen Genitalverstümmelung. Wir hatten da jetzt im Frühjahr eine Konferenz, wo wir aus verschiedenen Teilen des Landes Leute eingeladen haben, die schon versuchen, gegen weibliche Genitalverstümmelung zu kämpfen und aufzuklären. Und das Ziel ist eine Vernetzung im ganzen Land, um einfach immer mehr dieses Bewusstsein zu ändern, dass weibliche Genitalverstümmelung nicht richtig ist, nicht gut ist, dass es eine Traumatisierung ist, eine lebenslange für die Mädchen und Frauen. Und jetzt haben wir ein neues Projekt im Süden, südlich von Addis Abeba, wo auch versucht wird, diese Mentalität von wir sind Empfänger und irgendwoher von der Kirche oder von jemandem oder von Europa kommt das Geld und wir schicken unsere Kinder in die Privatschule und irgendwer bezahlt das, zu ändern, indem die Leute, die in diesem Ort eben kein Schulgeld bezahlen können, in der Landwirtschaft, die zur Schule gehört, mitarbeiten und einige Stunden im Monat das arbeiten, was sie an Schulgeld nicht bezahlen können. Also das bekommt einfach mehr Wert dann, wenn sie für den Schulbesuch ihrer Kinder auch etwas beitragen können.
0: Und die Kinder lernen vielleicht auch dann aufmerksamer oder lieber, wenn sie wissen, die Eltern
1: müssen dafür arbeiten.
0: Ja. Nach all dem Interessanten von Äthiopien kommen wir wieder zurück nach Linz. Wie schaut Ihr Büroalltag bei Missio in Linz aus? Was fällt da so alles an?
1: Der Hauptteil der Arbeit ist einfach die Betreuung der Projekte. Gibt es oft Gespräche mit den Projektpartnern und wir sind WhatsApp sehr dankbar. In Möglichkeiten, wie wir miteinander kommunizieren können. Also es gibt oft Gespräche eben mit den Projektpartnern oder auch Team-Meetings mit dem Team in Wien. So ein Projekt würde eigentlich noch viel mehr Betreuung und Kontakt brauchen, als wir zeitlich die Ressourcen dazu haben. Das ist leider so. Wir versuchen unser Bestes. Gleichzeitig ist in der Diözesanstelle auch die Tätigkeit der Öffentlichkeitsarbeit. Das macht vor allem mein Kollege, der hier auch im Büro ist. Und da geht es um Schulbesuche, es geht um Vorträge, es geht um Besuche in den Pfarren. Um die Themen von Missio einfach und die Weltkirche lebendig zu machen.
0: Wie können Sie konkret in Ihrem beruflichen Wirken die Welt verändern und zum Guten hinführen?
1: Was für mich hier ganz wichtig ist, ist, dass Missio, die päpstlichen Missionswerke, nicht eine NGO sind, wie viele andere, sondern dass wir einfach der Leib Christi sind und Gottes Familie, Gottes weltweite Familie. Und das schafft eine andere Verbundenheit als zu irgendeinem Geschäftspartner. Und da gibt mir dieses Wort aus der Bibel immer Orientierung, wo ein Glied leidet, da leiden alle mit und aneinander Anteil haben. Und wenn einer weint, dann weinen die anderen mit. Also so, wir als Leib Christi gehören zusammen. Und es darf und kann uns nicht egal sein, wie es unseren Geschwistern irgendwo in der Welt geht.
0: Bei Ihren weitreichenden Aufgaben haben Sie auch einen Leitspruch, der Sie trägt und aufbaut, wenn es mal nicht so gut geht?
1: Mir sind zwei Stellen in der Bibel immer sehr wichtig. Das eine ist das von Matthäus Kapitel 5, wo Jesus zu uns sagt, wir sind das Salz der Erde und das Licht der Welt und wir sollen dieses Licht nicht unter einen Scheffel stellen. Und was mir eine Bibelstelle ist, die mir sehr am Herzen liegt, das ist aus dem Römerbrief Kapitel 12. Vielleicht wollen Sie das nachlesen, Römerbrief Kapitel 12, die Verse 9 bis 21. Das sind einfach sehr konkrete Handlungsanweisungen an uns Christen, wie wir unseren Alltag gestalten sollen. Das hilft mir immer wieder, wenn ich das lese.
0: Haben Sie auch einen Lieblingsheiligen?
1: Ich habe eigentlich drei Lieblingsheilige. Das eine ist die Mutter Teresa, weil ich es wirklich liebe, was sie für Zitate und Aussagen und Geschichten erzählt. Und dann den heiligen Petrus Claver. Das ist ein Heiliger, eigentlich aus Spanien, der dann in Kolumbien gewirkt hat. Und das war der, der mit den Sklaven gearbeitet hat, die aus Afrika angeschifft wurden. Und zwar nicht nur materielle Hilfe, sondern er hat ihnen auch Jesus verkündet. Und dann die heilige Josephine Bakita. Die finde ich auch wunderbar.
0: Wo können Sie innerlich auftanken und immer wieder neue Kräfte sammeln? Auch für die Familie mit 4 Söhnen und auch diese verantwortungsvolle Tätigkeit hier?
1: Also mir ist das persönliche Gebet sehr wichtig. Ich versuche immer in der Früh schon mit Gebet zu beginnen. Wir haben auch immer ein Familiengebet am Abend. Auch die Anbetung, oft gemeinsam mit Freunden. Ich bete zum Beispiel immer, wenn ich mit dem Rad nach Hause fahre. Das ist so ein guter Moment zu reflektieren und zu beten. Also in der Arbeit, wirklich manchmal weiß ich nicht, was soll ich tun, wie sollen wir hier entscheiden oder was wäre eine gute Idee. Und ich habe schon oft bemerkt, wenn ich dann bete, immer, Jesus, bitte zeig mir, wie wir hier tun sollen, dann kommt eine gute Idee. Es ist nicht immer sofort so, aber es passiert immer wieder.
0: Sie sehen bei den Missio-Reisen 2 wendliche Gegebenheiten. Einerseits die Armut auf anderen Kontinenten und andererseits den Wohlstand in unseren Ländern, wenn Sie heimkommen. Was möchten Sie uns allen dazu sagen und zum Abschluss mitgeben?
1: Ja, das stimmt. Einerseits der Reichtum bei uns, der trügerisch ist, weil er ja oft Einsamkeit mit sich bringt oder Depression oder Sinnlosigkeit. Das können wir in Europa ganz deutlich sehen. Andererseits die Armut in diesen Ländern. Und hier bin ich manchmal schon auch über mich ein bisschen schockiert, weil mich manches nicht mehr so berührt, wie es mich früher vielleicht berührt hat. Also es gibt dann schon die Momente, wo ich wirklich doch wieder berührt werde, aber manchmal bin ich schockiert, es berührt mich nicht so sehr. Was aber auch gut ist. Weil wenn dann ständig die Armut so sehr berührt, dann könnte man auch nicht arbeiten. Dann würde das alles so belasten, dass man nicht gut damit arbeiten kann. Was mir sehr wichtig ist zum Reichtum in Europa, ich denke schon und auch jetzt zum Beispiel im Sommer, was wir für Dinge haben, die wir genießen können. Auch in der Dürre, diese Flüsse, wo wir baden können, diese Natur und so weiter. Oder die Reisen, die wir machen können, die Veranstaltungen, zu denen wir gehen können, ist ein Reichtum. Aber es ist total wichtig, die Dankbarkeit. Und das möchte ich auch, dass meine Söhne das lernen, dankbar zu sein für das, was wir haben. Und gleichzeitig das Teilen, nicht nur das materielle Teilen, sondern auch das Teilen von Gemeinschaft, zum Beispiel durch Gastfreundschaft. Bei uns in der Familie ist es so, dass eigentlich sehr oft Asylwerber oder Menschen mit Migrationshintergrund einfach da sind. Oder uns besuchen oder wir ihnen Hilfestellung bieten. Und das ist so auch sehr selbstverständlich für unsere Kinder mittlerweile. Oder auch, dass Projektpartner, wenn sie in Europa auf Reise sind, manchmal zu uns nach Hause kommen. Und das ist sehr bedeutend für sie. Einer hat einmal gesagt, wow, jetzt weiß ich, dass es auch in Europa noch christliche Familien gibt. Wenn sie das so miterleben, und unsere Familie ist bei weitem nicht alles perfekt und super immer, aber trotzdem, es ist es schön, das auch vermitteln zu können. Und da ist mir die Gastfreundschaft wahnsinnig wichtig.
0: Sie haben zuvor angesprochen und gesprochen von den Wohlstandskrankheiten, die wir hier in den reichen Ländern haben. Haben Sie diese, unter Anführungszeichen, Wohlstandskrankheiten in den armen Ländern nicht?
1: Ja, es gibt schon oft so ein Gefälle, dass die reiche Bevölkerung in einem Land auch mit den Armen nichts zu tun haben will. Das habe ich zum Beispiel in Brasilien immer wieder gemerkt, dass es eine Oberschicht gibt, aber die hat mit den Armen nicht sehr viel zu tun. Und da gibt es natürlich genauso diese Krankheiten. Aber durch das Internet treffen diese Vereinsamung und Isolation auch immer mehr Arme, muss man sagen. Vor allem in Brasilien war das auch sehr eklatant in der Corona-Zeit, wo auch viel reduziert war auf Internet und so weiter.
0: Ja, ich danke Ihnen für das interessante Gespräch. Ich wünsche Ihnen weiterhin viel Kraft und Freude in Ihrem Wirken für eine bessere Welt.
1: Vielen Dank.
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